Fotos gemacht haben, die haben so eine Kiste gehabt, den Fotoapparat mit einer lichtempfindlichen Platte und haben die dann reingeschoben und dann die Decke über den Kopf, damit kein Licht an diese Platte kommt, an diese lichtempfindliche Platte. Und dann haben die gerufen, alle mal gucken und alle mal lächeln, hier ist das Vögelchen und dann plutsch, war das Bild im Kasten oder auf der Platte und so weiter. Und diese lichtundurchlässige Decke, das habe ich nur als Beispiel, als Bild genommen, liegt über unserem Denkvermögen. Da kommt kein Licht von Gott durch. Aber jetzt kommt Gott in seiner Gnade, weil er nicht will, dass wir in der Dunkelheit leben. Das habe ich am Anfang gelesen, das lese ich am Ende noch einmal. Er will, dass sein Licht, das Licht Gottes in unser Herz fällt. Jetzt kommt Gott und jetzt zieht Gott einige Male, nicht ständig, einige Male zieht Gott diese Decke von unserem Denken weg und der Lichtglanz des Evangeliums saust in unser Herz hinein, in unser dunkles Herz. Das ist wie so ein Laserstrahl, sag ich mal. Und dann in dem Augenblick, liebe Freunde, wenn das Licht Gottes in unser dunkles Herz hineinfällt, in dem Augenblick sehen wir einige Dinge sehr klar. Wir sehen zum Beispiel sehr klar, dass wir Sünder sind. Dass da so viel Dreck in uns ist, in unserer Gedankenwelt und in unserer Welt, mit der wir uns umgeben. So viel Sünde in uns, das erkennen wir sofort. Wenn das Licht Gottes, das Lichtglanz des Evangeliums in unser Herz fällt. Aber wir erkennen noch etwas, wenn das Licht Gottes in unser Herz fällt. Wir erkennen auch, dass am Kreuz für diese Sünden bezahlt wurde. Das erkennen wir sofort, wenn der Lichtglanz des Evangeliums unser dunkles Herz trifft. Und in diesem Augenblick, das ist der Zeitpunkt, wenn Gottes Licht dein Herz erwischt und du erkennst, dass du Sünder bist und du erkennst, dass da Christus ist, der bezahlt hat für dich. In dem Augenblick, das ist der Augenblick, den Gott dir schenkt. Das ist der Augenblick, in dem du eine Entscheidung treffen musst. Da musst du die Entscheidung treffen. Herr, ich will errettet werden. Herr, ich komme zu dir. Herr, rette mich. Wer den Namen des Herrn anruft, wird errettet, sagt die Bibel an mehreren Stellen. Und wenn du diese Entscheidung in diesem Augenblick, wo der Herr diesen Vorhang wegzieht und sein Lichtglanz kommt in dein Herz hinein, wenn du diese Entscheidung nicht triffst, weißt du, was dann passiert? Dann geht der Vorhang wieder zu. Dann geht der Vorhang wieder zu und es ist finster im Herzen. Und dann kannst du morgen nochmal eine Predigt hören und nächsten Sonntag nochmal. Du kannst 1000 Predigten hören und du wirst nichts mehr spüren, bis Gott noch einmal in seiner Gnade diesen Vorhang wegzieht. Und deswegen ist es so wichtig, wenn du hier sitzt und du merkst, eigentlich redet Gott zu mir. Er bittet mich, dass er mich erretten darf. Dann kann ich dir nur sagen, triff die richtige Entscheidung, sonst geht der Vorhang zu. Und es liegt nicht an dir, ob du dann nochmal kannst. Du kannst so viel Bibel lesen danach, wie du willst. Wenn du immer zugemacht hast und Gott den Vorhang wieder vorlässt, hast du keine Chance mehr. Im Buch Hiob steht es, Gott redet 2 oder 3 Mal zu einem Menschen, um ihn von der Grube zu retten. Also wir können gar nicht bestimmen, ob du jetzt schon 5-mal das Evangelium gehört hast, weil ich dein Herz nicht kenne. Ich weiß nicht, ob dein Herz erhellt wurde, dass du das erkannt hast, dass du Sünder bist und dass der Herr Jesus dich retten will. Aber deswegen ist es so wichtig, dass du diesen Zeitpunkt nicht verpasst, an dem du dich entscheidest. Und wenn du dich richtig entscheidest, dann ist Christus Jesus in unserem Herzen aufgeleuchtet zum Lichtglanz der Erkenntnis der Herrlichkeit Gottes im Angesicht Jesu. Und wenn ich mich falsch entscheide, geht der Vorhang wieder zu. Also nur Jesus Christus alleine, liebe Freunde, konnte Satan als einziger Mensch widerstehen. Nur der Herr Jesus konnte ihm widerstehen. Und durch die Hingabe seines Lebens am Kreuz von Golgatha bezahlte er die Strafe für unsere Rebellion und für unsere Sünden. Und er schuf damit die Voraussetzung, liebe Freunde, um jeden, der da will,
aus der satanischen Knechtschaft zu befreien. Und das geht nicht automatisch, wenn du fünfmal in die Kirche gelaufen bist, sondern das ist eine Entscheidung, die du treffen musst, die du unbedingt treffen musst. Der Paulus schreibt an die Christen in Kolossä Folgendes: In Jesus haben wir die Erlösung, die Vergebung der Sünden. Gott hat den Schuldschein gegen uns gelöscht und ihn auch aus unserer Mitte fortgeschafft, indem er ihn an das Kreuz nagelte. Er hat die Gewalten und die Mächte völlig entwaffnet und sie öffentlich zur Schau gestellt. In Jesus hat Gott den Triumph über sie gehalten, über diese Finsternismächte. Aber Satan will den Menschen in seiner Abhängigkeit halten und ihn vom Vertrauen auf den einzig wahren Retter abhalten. Und deswegen sage ich, das ist ein unbeschreibliches Angebot der Gnade Gottes an dich. Gott will Gemeinschaft haben mit dir. Das musst du dir mal vorstellen. Eigentlich hast weder du noch ich das verdient, aber er sucht diese Gemeinschaft trotzdem. Und das zeigt uns doch eigentlich mehr als deutlich, wie groß seine Liebe ist. Du als einzelne Person bist Gott so wertvoll, dass er über dich sagt: Weil du teuer bist in meinen Augen und wertvoll bist und ich dich lieb habe. Und deswegen frage ich dich an dieser Stelle: Willst du nicht heute dein Vertrauen auf den Herrn Jesus Christus, auf den Heiland setzen? Aber wer sein Vertrauen auf finstere Angebote setzt und sehen sie noch so gut oder so harmlos aus, der zeigt, dass er dem Teufel mehr Glauben entgegenbringt und er begibt sich in eine geradezu tödliche Abhängigkeit von ihm. Und deswegen sagt der Herr Jesus über den Teufel: Der Teufel war ein Menschenmörder von Anfang an. Wenn er die Lüge redet, so redet er aus seinem eigenen, denn er ist ein Lügner und der Vater derselben. Der wird eine Menge Erklärungen dir bringen, warum du dich heute nicht bekehren sollst. Aber er ist ein Vater der Lüge, liebe Freunde. Und Gott hat uns in der Bibel alles mitgeteilt, was wir über die Zukunft und über ein erfülltes Leben wissen müssen. Ihm sind unsere Probleme nicht unbekannt. Und deshalb streckt er uns seine Hand entgegen und er bietet uns seine Führung und seine Hilfe an. Wer aber ein erfülltes Leben über einen anderen Weg erreichen will, der versündigt sich nicht nur gegen den heiligen Gott, sondern er begibt sich auch in den Macht- und den Einflussbereich Satans. Und die typischen Eigenschaften des Teufels sind nicht Liebe, Wahrheit und Erfüllung, sondern seine typischen Eigenschaften sind Hass, Lüge, Verwirrung und Zerstörung. Und deswegen sind Personen, die sich mit Esoterik und Okkultismus beschäftigen, die sind so oft von Angstzuständen und von Verfolgungswahn geplagt. Und deswegen frage ich: Hast du dich schon mit okkulten und esoterischen Dingen beschäftigt? Bist du schon in die Fänge des Widersachers Gottes geraten? Dann brauchst du Hilfe. Und diese Hilfe kann nur von Gott kommen, lieber Freund. Satan will Menschen in seinem Machtbereich bringen und er will sie dort halten. Doch so mächtig und grausam Satan Menschen im Griff hält, vor dem Herrn Jesus, dem Sohn Gottes, muss auch er sich beugen. Denn dazu, sagt Gottes Wort, ist erschienen der Sohn Gottes, dass er die Werke des Teufels zerstöre. Und jedem, der aus der Versklavung an den Teufel und an das Böse befreit werden will, dem streckt der Herr Jesus seine Hand entgegen. Allerdings muss der Betreffende bereit sein, sich dem Herrn Jesus anzuvertrauen. Das ist die Bedeutung von Glauben, liebe Freunde. Gott erhört jedes ernsthafte, ehrliche Gebet.
Naja, vielleicht glaubt einer von euch, dass ich jetzt ein bisschen alles übertrieben habe. Nein, kann ich dann nur sagen, Hände weg von jeder Art des Okkultismus, von jeder Art der Esoterik, des Aberglaubens. Oft bekommen Menschen, die sich mit okkulten und abergläubischen Dingen eingelassen haben, sie bekommen Angstträume, Angstzustände, Albträume und all diesen Kram. Aber was noch viel schlimmer ist, wer Gott sein Leben nicht anvertraut, der geht für ewig verloren. Das ist das Schlimmste. Ja, Freunde, es gibt eine Hölle, aber diese Hölle ist nicht für uns bereitet. Die Hölle ist nicht für uns bereitet. Sie ist bereitet für den Teufel und seine Horden und für die, die sich auf die Seite des Satans stellen, die sich nicht retten lassen, die das Rettungsangebot Gottes ablehnen. Im Matthäusevangelium Kapitel 25 lesen wir, Jesus Christus spricht, geht von mir, Verfluchte, in das ewige Feuer. Und dann kommt der Satz, wo wir sehen, für wen das Feuer war. Das bereitet ist dem Teufel und seinen Engel. Und Jesus, der Herr Jesus Christus, will dich erretten und eine Ewigkeit lang mit dir im Himmel Gemeinschaft haben. Leute, das ist so ein gewaltiges Angebot. Du findest nirgendwo auf der Welt ein besseres. Also ich sage euch mal so, dass dieses Thema über die Macht der Finsternis, das ist ja nur ein Teil von der frohen Botschaft. Und die muss ich euch natürlich sagen, damit ihr wisst, was auf dem Spiel steht. Weil trotz aller Verführung gibt es für uns Menschen eine Hoffnung. Und das, liebe Freunde, das ist die Botschaft, die frohe Botschaft des Evangeliums. Weil es gibt jemanden, der mächtiger ist als Satan mit all seinen Dämonen. Und das ist der Herr Jesus Christus, der Sohn Gottes. Und er sagt von sich, ich bin als Licht in die Welt gekommen, damit jeder, der an mich glaubt, nicht in der Finsternis bleibe. Also Gott sandte seinen Sohn, um uns aus der Gewalt der Finsternis zu befreien. Und Jesus Christus hat die Mächte der Finsternis am Kreuz besiegt. Und diesen Sieg darf jeder von euch erfahren, wenn du dein Leben dem Herrn Jesus anvertraust. Er will dich dann von deinen Ängsten und auch von aller Hoffnungslosigkeit befreien. Und was du dazu tun musst? Na, keine Werke. Die Bibel sagt einfach, tu Buße. Kehre um, das fängt hier oben im Kopf an, dass ich erkenne, ich bin in die falsche Richtung unterwegs. Und jetzt halte ich an und steige aus dem Zug aus und steige in den anderen Zug in die andere Richtung ein. Kehre um, das heißt Buße tun. Kehre um, hat nichts mit Büßen zu tun. Habe ich den Fehler gemacht als junger Katholik. Die Bibel sagt, tue Buße, kehre um von dem falschen Weg. Das heißt, es muss in deinem Leben zu einer Umkehr kommen. Sag dem Herrn Jesus alles im Gebet, was du alles getrieben hast. Und dass du mit dem Okkultismus und allem, was in deinem Leben eine Rolle gespielt hat, dass du damit nichts mehr zu tun haben willst. Und sei konkret. Und nenne diese Dinge alle bei Namen. Wende dich vom Teufel und von aller Sünde ab und bitte den Herrn Jesus im Gebet um Vergebung deiner Schuld und Sünden und um Reinigung von all deinen Sünden. Und dann stelle dein Leben ganz bewusst unter seine Führung und nimm den Herrn Jesus als deinen Herrn und Erlöser in dein Leben auf, weil er will mit dir Gemeinschaft haben. Die Bibel sagt im 1. Johannes 1, wenn wir im Licht wandeln, wie er im Licht ist, haben wir Gemeinschaft miteinander und das Blut Jesu, seines Sohnes, reinigt uns von jeder Sünde. Um im Licht zu wandeln, ist es notwendig, dass du dich von den Dingen trennst, die mit der Finsternis und die mit Satan zu tun haben. Das ist nötig, dass du einen Schnitt machst. Wirf alles weg, was du in deinem Haus, in deinem Zimmer hast. Wirf alles weg. Okkulte Kassetten oder CDs. Oder okkulte Videos oder esoterische Bücher, Zauberbücher, Glücksbringer, Pendel, Wünschelruten, Anleitungsbücher für asiatische Heilungsmethoden wie Reiki oder Yoga, Akupunktur und den ganzen Mist.
Da kann ich nur sagen, mit all dem Mist, ab in die

des Lebens haben. Leute, der Herr Jesus Christus ist auch die Chance für dich. Und ich sage dir, es ist deine einzige Chance, die du hast. Und er hat dich so sehr lieb, dass er bereit war, für dich am Kreuz, für dich und deine Schuld zu sterben. Und er ist auferstanden und er lebt. Auch jetzt, auch hier im Zelt. Er ist gegenwärtig. Wir sehen ihn nicht mit den Augen, aber er ist durch seinen Geist gegenwärtig. Und er sieht dein Herz. Er sieht alle deine Gedanken, die du hattest, über all die Dinge, die in deinem Leben schiefgelaufen sind. Und er bietet dir an, ich mache dein Leben neu, wenn du zu mir kommst. Nein, du musst keine lange Litanei erfüllen, irgendwelche Gebote halten oder so und so oft in die Kirche laufen. Nein, der Herr Jesus will nur dein Herz. Er will, dass er in deinem Herzen einziehen kann. Dass du ihn einlädst. Herr Jesus, nimm mein Leben, nimm mein Herz in deine Hand. Das ist die Bitte, die der Herr Jesus aus deinem Mund hören will. Und vergib mir meine Sünden. Vergib mir meine Schuld. Und dann hat er versprochen, wer so zu mir kommt, den werde ich nicht rausstoßen. Den nehme ich an. Und er vergibt dir für alle Zeit. Er vergibt dir nicht nur die Sünden, die du vor 10 Jahren getan hast. Er vergibt dir die Sünden von gestern, von heute und von morgen. Und er hat einen Weg bereitet für dich, der dich geradewegs in die Herrlichkeit führt. Mit ihm zusammen. Und ich lade dich dazu ein, dass du seine Hand ergreifst und sie nicht ausschlägst. Weil das ist so gefährlich. Das Angebot der Liebe Gottes auszuschlagen, könnte so furchtbar enden für dich. Und dazu lade ich ein, auch jetzt am Ende dieser Stunde, wenn du willst, dass der Herr Jesus dein Leben neu macht und Licht in dein dunkles Herz kommt, dann gib ihm heute dein Leben. Wenn wir jetzt von der Singgruppe das Lied hören, ich komme zum Kreuz, ich suche Gnade bei dir. Das ist der Augenblick, wenn dieses Lied gesungen wird, weil dieses Lied, der Text dieses Liedes ist gewissermaßen wie ein Gebet. Du kannst es wie dein erstes Gebet zu Gott sprechen. Ich komme zum Kreuz, ich suche Gnade bei dir. Ich komme zum Kreuz, für mich starbst du hier. Ich komme aus Schwachheit, weil ich weiß, Herr, ich kann von mir aus gar nichts. Aber ich komme zu dir, ich komme zum Kreuz, zu deiner Kraft. Jesus, ich komme zum Kreuz. Und wenn du willst und wenn du es ernst meinst und den Mut hast, dann lade ich dich ein, während wir dem Lied zuhören von unseren Sängern, dass du einfach nach vorne kommst und dem Herrn Jesus zeigst, Herr, ich stelle mich heute sichtbar für alle Leute neben dich, weil ich will von dir neues Leben empfangen. Und während wir singen, bete in deinem Herzen, dass der Herr Jesus in dein Herz einkehrt. Und wenn du willst, komm, während wir singen, einfach nach vorne. Und nach dem Singen will ich mit uns beten.

Herr Jesus Christus, wir danken dir so sehr, dass du uns nicht hier in diesem Schlamassel alleine gelassen hast. Wir sehen diese Welt, wie sie in den Fängen des Bösen liegt, wie er die Welt regiert, Herr, wie er Rebellion anzettelt gegen dich, auch in unseren Herzen, all die Schuld und Sünde, die wir auf uns geladen haben in unserem Leben. Aber das war dir nicht egal, sondern du wolltest uns zurückbringen in diese persönliche Beziehung zu dem großen Gott im Himmel. Und dazu bist du den Weg gegangen bis ans Kreuz, hast diesen hohen Preis bezahlt, dein Leben dorthin gegeben, hast dich in die Hände deiner Geschöpfe, der Sünder, begeben und sie haben dich gekreuzigt, getötet, Herr. Und du hast das alles auf dich genommen und hast für sie gebeten, dass Gott ihnen vergeben möchte. Und du hast auch für uns, für jeden Einzelnen gebetet, dass Gott uns vergibt. Und jetzt lädst du ein, zu dir zu kommen, damit du jedem Einzelnen vergeben kannst und ewiges Leben schenken kannst. Herr, das ist so gewaltig, dass man kaum fassen kann. So groß ist deine Liebe, die du bewiesen hast am Kreuz. Und jetzt bete ich für alle die, die heute Abend hier im Zelt sind und die noch nie bei dir waren. Herr, klopfe an ihre Herzen, ob da nicht jemand ist, der heute ganze Sache mit dir macht und dich einlädt, sein Leben in deine Hand zu nehmen. Danke, Herr Jesus, dass du dazu bereit bist. Aber ich bete auch für die, Herr, die vielleicht schon einmal bei dir waren, aber in deren Leben sich manche Dinge eingeschlichen haben, die ihre Sicht auf dich versperren, Sünden. Ach, Herr, klopfe auch bei ihnen an, ob da nicht jemand ist, der sich noch einmal neu aufmachen will, um sein Leben noch einmal dir hinzulegen, dir zu weihen. Danke, Herr, dass du, egal wer kommt, niemanden hinausstoßen wirst. Darüber freue ich mich und danke dir von ganzem Herzen, dass du auch heute noch Menschen retten willst. Und darüber erhebe ich deinen wunderbaren Namen, weil es nur in deinem Namen diese Rettung gibt. Amen.

Liebe Zuhörerinnen, lieber Zuhörer, Sie haben gerade die Botschaft des Evangeliums gehört. Darf ich Sie fragen, haben Sie schon eine persönliche Beziehung zu Jesus Christus? Ist er schon Ihr Retter? Haben Sie ihn schon um Vergebung Ihrer Sünden gebeten? Und hier sind die geistlichen Tatsachen, um die es in den Botschaften immer wieder ging. Jeder Mensch ist ein Sünder und durch seine Sünde von Gott getrennt. Diese Sünde steht wie eine gewaltige Kluft zwischen Gott und uns. Niemand von uns kann diese Kluft überbrücken. Menschliche Versuche gab es immer wieder genug, um durch eigene Leistung zu Gott zurückzukommen. Aber weil Gott uns Menschen so sehr liebt, hat er einen Weg geplant, um jeden, der will, zu erretten. Die Bibel sagt, denn so hat Gott die Welt geliebt, dass er seinen einzigen Sohn gab, damit jeder, der an ihn glaubt, nicht verloren geht, sondern ewiges Leben hat. Jesus Christus übernahm, obwohl er selbst nie gesündigt hatte, für die Menschen die Strafe der Sünde, nämlich den Tod am Kreuz und damit Trennung von Gott. Am dritten Tag ist er lebendig auferstanden und hat damit den Tod besiegt. Durch seinen Tod und Auferstehung hat er die Trennung von Gott überbrückt. Deswegen können jetzt alle, die ihre Sünden bekennen und ihm ihr Leben anvertrauen, zu Gott zurückkommen und ewig mit ihrem Schöpfer leben. Er möchte auch ihnen vergeben und sie reich beschenken. Wenn Sie diese Rettung für sich ganz persönlich annehmen möchten, dann können Sie Jesus Christus darum bitten. Da Sie ja nicht meinem Aufruf, nach vorn zu kommen, folgen können, gehen Sie doch einfach irgendwo hin, wo Sie in Ruhe und allein mit dem Herrn Jesus reden, also beten können. Ihr Gebet könnte etwa so lauten: Herr Jesus Christus, nach der gehörten Botschaft habe ich den Plan verstanden, den du mit uns Menschen hast. In deiner großen Liebe hast du mich angesprochen. Du kennst mich und du weißt alles, was ich bisher falsch gemacht und gedacht habe. Alles ist bei dir aufgezeichnet und ich habe verstanden, dass ich so mit meinem Leben vor dir nicht bestehen kann. Bitte rette mich für Zeit und Ewigkeit. Ich bitte dich jetzt, vergib mir alle meine Sünden, die mir von Herzen leid tun, und reinige mich davon. Danke, dass du mein Gebet erhörst und mir alle meine Schuld und Sünden vergeben willst. Ich vertraue deiner Zusage. Und nun bitte ich dich, Herr Jesus, zieh du in mein Leben ein. Führe und leite mich auf dem Weg, den du mir zeigst. Ich weiß, dass du es gut mit mir meinst, darum will ich dir alle Bereiche meines Lebens anvertrauen. Hilf mir dabei, all das abzulegen, was für dich nicht in Ordnung ist. Schenke mir neue Gewohnheiten, die unter deinem Segen stehen, und gib mir ein gehorsames Herz, um das zu tun, was du mir in deinem Wort sagst. Hilf mir, nicht auf die Meinungen anderer zu achten, sondern dein Wort richtig zu verstehen und danach zu leben. Von nun an sollst du immer mein Herr sein, und ich möchte dir nachfolgen. Amen. Nun, es geht nicht um das mechanische Nachsprechen eines Gebets. Das rettet sie nicht. Aber wenn dieses Gebet von Herzen kommt, dann sind sie von Jesus Christus angenommen, denn er hat versprochen, wer zu mir kommt, den werde ich nicht hinausstoßen. Er hat sie errettet und sie sind ein Kind Gottes geworden. Die Errettung ist ein Geschenk Gottes an sie. Und wer etwas geschenkt bekommt, der sagt Danke. Wollen Sie das nicht auch tun? Wenn Sie gerade Ihr Leben dem Herrn Jesus anvertraut haben, dann formulieren Sie in eigenen Worten ein Gebet des Dankes. Sagen Sie es Gott, der jetzt Ihr himmlischer Vater geworden ist, und dem Retter Jesus Christus. Lieber Vater im Himmel, du bist jetzt auch mein Vater geworden, und ich darf dein Kind sein.
Durch deinen Sohn, meinen Herrn Jesus, hast du mich von aller Schuld befreit, und nun darf ich mit dir Gemeinschaft haben. Herr Jesus, ich danke dir, dass du mich errettet und mir ewiges Leben geschenkt hast. Amen. Wie geht es denn jetzt weiter? Nun, die Bibel vergleicht jeden, der zum Glauben an Jesus Christus gefunden hat, mit einem neugeborenen Kind. Neugeborene bedürfen einer besonderen Pflege. Sie sind schwach und müssen wachsen und lernen. Das gilt auch im Bereich des Glaubens. Die Geburt, also die Bekehrung, ist gut verlaufen. Echtes, neues Leben ist ihnen geschenkt worden. Nun sind Nahrung und gute Pflege unbedingt erforderlich. Natürlich hat Gott vorgesorgt und alles getan, dass sie eine gute Entwicklung nehmen können. Wachstumsstörungen vermeiden wir, wenn wir die Ratschläge Gottes befolgen. Es sind vier wichtige Punkte für ihr neues Leben, die sämtlich mit dem Buchstaben G beginnen. Erstens, Gottes Wort. Aufgrund der Bibel haben sie Gott angerufen und wurden errettet. Die Bibel ist das einzige von Gott autorisierte Buch. Kein anderes ist ihm hinsichtlich Autorität, Wahrheit, Informationsfülle und Herkunft gleich. Für das neue Leben ist das Lesen dieses Wortes die notwendige Nahrung. Die Bibel sagt, seid begierig nach der vernünftigen, lauteren Milch, wie die neugeborenen Kindlein. Das Wort der Bibel ist diese Milch. Fangen Sie an, täglich in der Bibel zu lesen, um sich über den Willen Gottes zu informieren. Machen Sie es sich zur lieben und täglichen Gewohnheit, die Bibel zu lesen. Das Frühstücken und Zähneputzen vergessen Sie an keinem Tag. Seien Sie auch hier ebenso konsequent und ergänzen Ihren Tagesrhythmus um diesen wichtigen Punkt. Zweitens, Gebet. Sprechen Sie täglich zu Ihrem Herrn. Durch sein Wort redet er zu uns und er möchte auch, dass wir mit ihm reden. Das tun wir im Gebet. Es ist ein großes Vorrecht, dass wir ihm alles sagen können. Das hilft uns auch, die Zukunft zu bewältigen. Das Gebet kennt nach der Bibel nur zwei Adressen: Gott, der jetzt Ihr Vater ist, und der Herr Jesus, der Ihr Retter, Ihr guter Hirte ist. Andere Gebetsadressen kennt die Bibel nicht. Wenn andere Menschen ihre Gebete auch an andere Empfänger richten mögen, tun sie es nicht oder jetzt nicht mehr. Sie können alle Dinge des Alltags zu einem Gebet machen. Danken Sie dem Herrn für alles, wovon Sie bewegt sind. Treten Sie auch in der Fürbitte für die Nöte anderer Menschen ein und bitten Sie, dass Menschen in Ihrem Umfeld zum lebendigen Glauben kommen. Bibellesen und Gebet ist für ein gesundes Glaubensleben äußerst wichtig. Drittens, Gehorsam. Beim Lesen der Bibel werden Sie viele hilfreiche Anweisungen für alle Bereiche des Lebens und auch für den Umgang mit Gott finden. Setzen Sie all das, was Sie verstanden haben, in die Tat um, und Sie werden einen großen Segen erfahren. Gott hat Gefallen daran, wenn wir uns als gehorsame Kinder erweisen, die nach seinem Wort leben und seine Gebote halten. Die Liebe zu unserem Herrn können wir nicht besser bezeugen, als dass wir ihm gehorsam sind. Die Bibel sagt, denn das ist die Liebe zu Gott, dass wir seine Gebote halten. Viertens, Gemeinschaft. Wir Menschen sind von unserem Schöpfer auf Gemeinschaft hin angelegt. Suchen und pflegen Sie Kontakt zu anderen bewussten Christen, die auch um eine Bekehrung wissen und in deren Leben auch Jesus Christus der Mittelpunkt ist. Nur mit solchen können Sie zusammen beten und sich im Glauben austauschen. Schließen Sie sich darum einer bibeltreuen Gemeinde an. Eine gute, lebendige Gemeinde ist dort, wo man der ganzen Bibel glaubt und wo Jesus Christus der Mittelpunkt ist. Ein solcher Platz ist eine wichtige Voraussetzung für unseren Glaubensweg.
Wir wünschen Ihnen von ganzem Herzen den Segen Gottes.

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Der Gerechte wird aus Glauben leben. Wie gesagt, er wird zitiert dreimal im Neuen Testament. In Römer 1, Vers 17, in Galater 3, Vers 11 und Hebräer 10, Vers 38. Und jedes Mal liegt die Betonung aber ein bisschen anders. Ja, in Römer 1 geht es ja um die Gerechtigkeit Gottes. Wie kann der sündige Mensch vor Gott gerecht sein? Der Gerechte wird aus Glauben leben. Und im Galaterbrief geht es darum, die Galater wollten durch Gesetzeswerke von Gott angenommen werden. Und Paulus sagt, nein, es geht nicht durch Werke, sondern nur durch Glauben. Und zitiert Habakuk 2, Vers 4, der Gerechte wird aus Glauben leben. Und in Hebräer 10, 38 kommt dieser Vers noch einmal vor. Da wird gewarnt, wer sich frustriert von Gott zurückzieht, an dem wird Gott keinen Gefallen haben. Aber der Gerechte wird aus Glauben leben. Und dann wird in Hebräer 11 das Leben der Glaubenshelden und Heldinnen im Alten Testament so schön vorgeführt. Da liegt also die Betonung auf dem Leben mit Gott. Der Gerechte wird aus Glauben leben. Ich weiß noch, vor vielen Jahren, als ich das so gesehen habe, dann habe ich mich gefragt, ja, wie ist das eigentlich im Hebräischen? Und also die Akzente liegen auf den drei Begriffen, der Gerechte, aber wird aus Glauben leben. Ha, es sind auf Hebräisch drei Wörter. Das erste Wort heißt Vetzadik, das heißt der Gerechte aber. Das W, das aber ist einfach vorne angehängt, das ist aber ein Wort auf Hebräisch. Vetzadik, der Gerechte aber. Das zweite Wort, Beemunato. Dieses eine Wort heißt, durch seinen Glauben. Und dann das dritte Wort, Yichye, wird leben. Und so besteht der Satz wirklich aus drei Wörtern. Und im Neuen Testament wird der Satz dreimal zitiert und jedes Mal wird der Akzent auf ein anderes Wort gelegt. Im Römerbrief, Vetzadik, der Gerechte aber. Im Galaterbrief, Beemunato, durch seinen Glauben. Und im Hebräer 10, Yichye, wird leben. Das zeigt etwas von dem Reichtum des Wortes Gottes. Man kann auf jedem Wort herumdrücken. Und da kommt noch mehr raus, ja? In jedem Wort hat Gott seinen Reichtum hineingelegt. Und das gilt nicht nur für Habakuk 2, Vers 4. Das gilt für die ganze Bibel. Unser Leben reicht nie aus, um diesen Reichtum auszuschöpfen. Aber wir machen einfach vorwärts, so lange wir leben, oder? Und schon der heilige Sänger von Psalm 119 sagte, nur ein Ende habe ich gesehen von aller Vollkommenheit. Sehr ausgedehnt ist dein Gebot. Ja, und wenn man noch diese drei Briefe anschaut, die sich so mit Habakuk 2, Vers 4 beschäftigen, dann ist noch auffällig, alle diese Briefe beschäftigen sich mit der Gegenüberstellung von Gesetz und Gnade. Aber mit einem anderen Akzent. Im Römerbrief wird gezeigt die Notwendigkeit des Glaubens. Der Mensch geht verloren, wenn er nicht glaubt. Gottes Zorn steht über der ganzen Menschheit. Und der Mensch kann nur gerettet werden durch Glauben an das Erlösungswerk des Herrn Jesus. Jesus hat den Zorn Gottes für uns getragen. Im Galaterbrief geht es um die Ausschließlichkeit des Glaubens. Es gibt keine andere Möglichkeit, gerettet zu werden, als nur durch Glauben. Werke, das funktioniert überhaupt nicht. Die Ausschließlichkeit des Glaubens. Und im Hebräerbrief geht es darum, dass gezeigt wird, das, was Christus gebracht hat, das steht über dem, was im Gesetz steht. Das Gesetz ist zwar Gottes Wort, 100%, aber das Gesetz hat in Bildern mit den Opfern und so weiter angedeutet, dass einmal das wahre Opfer kommen wird, wenn der Messias kommt. Das waren, erklärt der Hebräerbrief, nur Schatten. Die Ankündigung, das ist noch nicht die Realität. All diese Schatten weisen hin auf die Realität, auf den Körper, das, was Jesus Christus gebracht hat durch seine Erlösung. Und so wird gezeigt, dass eben das überlegen ist über den Bildern, die Gott im Alten Testament gegeben hat. Die Bilder sind nur Bilder. Das ist noch nicht die Erfüllung. Wir müssen die Erfüllung haben. Wir müssen vom Schatten zur Wirklichkeit hin gelangen. Also, nochmals Römerbrief, die Notwendigkeit des Glaubens, Galater, die Ausschließlichkeit des Glaubens, Hebräer, die Überlegenheit des Glaubens. Und jedes Mal spielt da in diesem Brief dieses Wort aus Habakuk 2, Vers 4 eine ganz wichtige Rolle. Ja, jetzt gehen wir weiter im Bibeltext. Wenn wir schon Hebräer 10 erwähnt haben,
dann sollten wir das mal ganz kurz aufschlagen. Hebräer 10, Vers 37. Da wird erklärt, dennoch über ein gar kleines. Und der Kommende wird kommen und nicht verziehen. Der Gerechte aber wird aus Glauben leben. Nun, dieser Satz, der Kommende wird kommen und nicht verziehen, kommt uns doch irgendwie ein bisschen bekannt vor, hoffe ich. Das ist ein Zitat aus Habakuk 2. Denn dort haben wir ja gelesen in Vers 3, denn die Vision bezieht sich noch auf die festgesetzte Zeit und schnaubt auf die Endzeit hin und täuscht nicht. Aber im Hebräischen ist das eben der Vision, ja? Männlich. Der Vision geht auf das Ende hin und dann könnte man eben männlich übersetzen, wenn er zögert, so warte auf ihn, denn kommend wird er kommen und sich nicht verspäten. Aber jetzt der Hebräerbrief übernimmt das und bezieht das direkt auf Christus. Der Kommende wird kommen und nicht verziehen. Und das ist absolut eben ein Volltreffer. Denn der Inhalt dieser Vision, werden wir sehen, ist Jesus Christus. Und darum kann man sagen, dass die Vision wird kommen, sie wird nicht verziehen, das wird in Erfüllung gehen. Aber es ist gleichbedeutend mit Jesus Christus. Er wird wirklich kommen und er wird nicht ausbleiben. Und sich auch nicht verspäten. Ja, jetzt gehen wir aber schön weiter im Bibeltext. Wir haben gesehen, Kapitel 2, Vers 5, Gott kündigt an, dass er das Gericht auch über die Babylonier, über dieses Volk, das so Nationen und Völker brutal zusammengesammelt hat, bringen. Und dann Vers 6, werden diese alle etwa nicht über ihn einen Spruch anheben? Ja, ein Spottlied, Rätsel auf ihn. Und jetzt kommt etwas, was ich überschrieben habe mit Spruch, Spottlied, Rätsel. Es folgt ein Gedicht mit 5 Strophen. Aber dieses Gedicht ist ein Spott über die Feinde Gottes. Ein Spott über all diese Nationen, die Gott zwar benutzt im Lauf der Geschichte, um andere Nationen zu strafen, aber die sich eben auch selber verschulden vor Gott, und die darum auch unter das Gericht von Gott kommen müssen. Wegen ihrem Hochmut, wegen ihrem Stolz und ihrer Rebellion gegen Gott. Und so ist dieses Gedicht ein Spottlied auf diese Feinde Gottes. Aber, wir werden gleich sehen, das ist etwas Geheimnisvolles in diesem Gedicht. Und darum wird es genannt ein Rätsel. Das ist also etwas Rätselhaftes drin. Nämlich das Rätsel ist, auf wen bezieht sich das alles? Aber wir werden sehen, es bezieht sich mal ganz klar auf die Babylonier. Aber später wird es sich beziehen auf die Perser, die die Babylonier gestraft haben. Und dann auch auf die Griechen gestraft haben. Und dann wird es sich beziehen auf die Römer, die die Griechen bestraft haben. Und dann auf die Barbaren, die die Römer bestraft haben. Und auf die Türken, die auch die Römer bestraft haben. Und so weiter bis heute. Und wann ist es fertig? Dann, wenn der Herr Jesus kommen wird. Als der König über alle Könige, als der Richter der Welt. Ja, jetzt wollen wir mal dieses Gedicht zusammen anschauen. Ich lese die erste Strophe in Vers 6c. Wehe dem, der aufhäuft, was ihm nicht gehört. Bis wann? Und sich Pfandlast aufladet. Werden nicht plötzlich sich erheben, die dich beißen und aufwachen, die dich wegscheuchen. Und so wirst du ihnen zur Beute werden. Denn du hast viele Nationen beraubt. Es werden dich berauben, alle übrig gebliebenen Völker. Wegen der Blutschuld an Menschen und wegen der Gewalttat an Land, Stadt und allen ihren Bewohnern. Sehen wir, ich habe das drucktechnisch versucht zu zeigen. Jede Strophe beginnt mit Wehe, wehe dem. Und wir finden immer wieder, jede Strophe verteilt sich über 3 Bibelverse, ja. Aber dann haben wir da im 3. Vers ein Denn, ein begründendes Denn. Und ich habe das auch so gezeigt, in der 2. Strophe kommt das so, in der 3. Strophe, in der 4. Strophe. Aber in der 5. Strophe wird alles gedreht. Es beginnt nicht mit Wehe, sondern erst der 2. Vers, Bibelvers, beginnt mit Wehe. Und am Schluss ist nicht Denn, sondern Aber. Das göttliche Aber am Ende der Geschichte.
Also da sind wir dann in der Endzeit angelangt. Da wird alles gedreht. Dort kommt die Wende. Das wird also auch so sprachlich verdeutlicht. Also die erste Strophe zeigt die Babylonier, die so viel gestohlen, viel geraubt haben durch ihre Kriege, die werden selber auch wieder durch andere Völker bestraft werden. Aber auch da haben wir diese Frage, bis wann? Habakuk hat ja schon am Anfang des Buches gefragt, wann? Bis wann? Auch da wieder, wie lange geht das mit den Babyloniern? Nun, die Babylonier haben exakt 70 Jahre die Weltherrschaft gehabt. Das hatte schon Jeremia vorausgesagt, Jeremia 27 und 29. Die Zeit Babels wird 70 Jahre dauern und so lange werden die Völker rund um Israel den Babyloniern dienen und dann kommt ihre Zeit. Und tatsächlich, im Jahr 609 vor Christus haben die Babylonier endgültig das Assyrische Reich besiegt. Da hörten die letzten Kriege auf. Ninive war schon 3 Jahre zuvor gefallen. Dann waren sie wirklich Nummer 1 in dieser Welt. Und im Herbst 539 erobern die Perser die Stadt Babylon. Dann war es vorbei. 70 Jahre? Bis wann kann der so handeln? Gott hat immer eine ganz bestimmte Zeit. Vers 7, werden nicht plötzlich sich erheben, die dich beißen und aufwachen, die dich wegscheuchen. Das ist ein Wortspiel im Hebräischen, weil das Verb beißen bedeutet im Hebräischen zugleich Wucherzins einfordern. Ich weiß, wie gesagt, von Babylon, wie sie aufhäufen und sich Pfandlast aufladen. Aber der Tag wird kommen, wo andere ihnen Wucherzins auflegen. Sie beißen. Wucherzins ist etwas sehr Böses, ja? Das beißt. Ist nicht das gleiche wie der normale Zins, oder? Die Banken haben ein Recht, Zinsen einzufordern, weil das etwas ausgleichen soll, was die Entwertung des Geldes bewirkt, ja? Darum ist das eine gerechte Sache. Aber Wucher, das ist da, wo man den Armen Geld gibt und sie können nicht aus ihrer Armut herauskommen, sondern sie verschulden sich noch mehr durch übermäßigen Zins. Das beißt. Werden dich plötzlich sich erheben, die dich beißen und aufwachen, die dich wegscheuchen. Und so wirst du ihnen zur Beute werden. Und die Begründung ist, denn du hast viele Nationen beraubt. Es werden dich berauben, alle übrig gebliebenen Völker, wegen der Blutschuld an Menschen und wegen der Gewalttat an Land, Stadt und allen ihren Bewohnern. Diese Formulierung kommt dann wörtlich nochmals in 2 Vers 17 am Schluss. Aber das ist schon vorgegriffen. Jetzt gehen wir zu Strophe 2. Wehe dem, der ungerecht bösen Gewinn macht für sein Haus, um sein Nest auf die Höhe zu setzen, um sich zu retten aus der Hand des Bösen. Du hast Schande beratschlagt für dein Haus, zu vernichten viele Völker, und so sündigst du mit deiner Seele. Denn der Stein schreit aus der Mauer, und der Verbindungssparren antwortet ihm aus dem Holzwerk. Also hier wird gezeigt, wie die Babylonier Nebukadnezar für seine Dynastie, das ist sein Haus, hat er eben schlimme Dinge getan, beratschlagt, und er hat Völkermord begangen. Zu vernichten viele Völker. Das sieht Gott. All die Völkermorde sieht er. Und er bezeichnet das als Sündigen mit einer Seele. Und dann wird erklärt, wie eben selbst die Steine in der Mauer und die Holzwerke sind Zeugen von all dieser Ungerechtigkeit. Die treten gewissermaßen als Zeugen auf gegen das, was die Babylonier sich ungerecht angeeignet haben. Alles sehr poetisch, nicht wahr? Aber all dieses Materielle ist ein Zeugnis gegen sie. Dritte Strophe. Wehe dem, der Städte baut mit Blutschuld und Städte gründet mit Ungerechtigkeit. Merken wir, wie das aktuell ist, bis in die modernste Geschichte hinein. Wehe dem, der Städte baut mit Blutschuld und Städte gründet mit Ungerechtigkeit. Siehe, kommt es nicht von dem Herrn der Heerscharen, dass Völker sich abmühen fürs Feuer und Völkerschaften sich für Leeres ermüden. Da wird deutlich gemacht, da wird zwar viel gehandelt, aber schlussendlich ist es dann doch für nichts. Man denkt zum Beispiel die Sowjetunion, was die sich alles
angehäuft haben und am Schluss bricht alles krachend und tosend zusammen. Aber das kommt von dem Herrn der Heerscharen. Und dieser Name ist auch wieder wichtig, Jahwe der Heerscharen. Heerscharen ist das Wort für kriegerische Truppen. Das Wort Heerscharen wird in der Bibel gebraucht für die Sternenheere des Weltalls. Also der Herr der Heerscharen, das ist der Herr, der das ganze Weltall mit allen Sternen, mit allen Galaxien, Galaxienhaufen und Supergalaxienhaufen in seiner Hand hat. Aber das Wort Heerscharen wird auch gebraucht in der Bibel für die Engel. Die Engelwelt, die auch hierarchisch strukturiert ist, wie das Weltall. Gott ist der Herr über alle Engelmächte. Und weiter wird das Wort Heerscharen auch benutzt für das Heer Israels in der Bibel und auch für die Heere aller Völker der Welt. Gott ist also der Gott, der alle Armeen dieser Welt und auch die Armee Israels in Sonderheit in seiner Hand hat. Siehe, kommt es nicht von dem Herrn der Heerscharen, dass Völker sich abmühen fürs Feuer und Völkerschaften sich für Leeres ermüden. Und dann kommt die Begründung, denn die Erde wird erfüllt werden davon, dass man erkennt die Herrlichkeit des Herrn, wie das Wasser das Meeresbecken zudeckt. Da wird hingewiesen, einmal kommt die Zeit, das tausendjährige Reich, da wird Gott anerkannt werden auf dieser Erde als König und überall auf dieser Erde wird man den Gott der Bibel, den Herrn der Heerscharen, kennen. Das ist heute noch nicht so. Aber Jeremia 31 sagt, das wird kommen im tausendjährigen Reich und dann wird niemand mehr sagen zu seinem Mitbürger, erkenne den Herrn, denn sie werden alle von ihm gelehrt sein. Das ist eine Aussicht, die der Mensch heute sich unmöglich vorstellen könnte. Überall wird man den Herrn kennen. In Indien, in China, in Europa, überall. Alle Götzen werden verschwinden, steht in Jeremia 10 in dieser Zeit. Alle Götzen werden verschwinden unter dem Himmel hinweg. So wird die Erde einmal erfüllt werden von der Herrlichkeit des Herrn. Das ist eigentlich eine Anspielung auf ein früheres Prophetenwort aus Jesaja. Jesaja schrieb ja 100 Jahre vor Habakuk. Schlagen wir auf, Jesaja 11. Da wird über die Herrschaft des Messias Jesus im tausendjährigen Reich gesprochen, wo der Wolf beim Lamm lagern wird, der Leopard beim Böcklein, das Kalb zusammen mit dem Löwen und so weiter. Und dann heißt es in Vers 9, Jesaja 11, Vers 9, man wird nicht übel tun, noch verderbt handeln auf meinem ganzen heiligen Gebirge, denn die Erde wird voll sein der Erkenntnis des Herrn, gleich wie die Wasser den Meeresgrund bedecken. Ein drastisches Bild, ja? Die Wassermassen der Ozeane, die Meeresbecken eben vollständig zudecken.

Herrn und erbrechen von Schande über deine Herrlichkeit. Ja, mal bis dahin. Also das Gericht wird auch über Babylon und über alle späteren Nationen kommen. Und hier wird nun angespielt auf den Becher des Herrn. Da gibt es viele Bibelstellen, die über diesen Zornbecher Gottes sprechen. In Jeremia, Hesekiel zum Beispiel finden wir dieses Bild. Gott gibt einer Nation den bitteren Weinkelch. Die müssen trinken und das bedeutet, das Gericht Gottes kommt vollständig in sie hinein. Und wir finden dieses Bild später wieder in Johannes 18, wo der Herr Jesus gefangen genommen wird und er erklärt den Jüngern, soll ich nicht den Kelch aus der Hand meines Vaters nehmen? Er war bereit, den Zorn Gottes vollkommen auf sich zu nehmen als das Opfer auf Golgatha. Aber eben die Menschen, die das Opfer des Herrn Jesus nicht annehmen, die müssen einmal selber den Zornbecher Gottes trinken. Und darum heißt es hier, es wird sich zu dir wenden, der Becher aus der Rechten des Herrn. Und dann wird hier angespielt auf übermäßigen Alkoholgenuss, der ja bis zum Erbrechen führt. Und Erbrechen von Schande über deine Herrlichkeit. In vielen Bibelübersetzungen steht da nur einfach Schande über deine Herrlichkeit. Schande ist hier Kikalon, anstatt, was man eigentlich erwarten würde, Kilkalon. Kilkalon ist Schande. Aber Kikalon klingt auf Hebräisch wie zwei Wörter, Kikalon. Und das heißt Erbrechen der Schande. Das ist wieder ein poetisches Wortspiel, ja. Durch dieses kleine Abändern, nicht Kilkalon, sondern Kikalon. Und das habe ich dann versucht auszudrücken im Deutschen mit und Erbrechen von Schande über deine Herrlichkeit. Denn die Gewalttat an dem Libanon wird dich bedecken und die Verwüstung unter den Tieren, die sie in Schrecken versetzt hat, wegen der Blutschuld an Menschen und wegen der Gewalttat an Land, Stadt und allen ihren Bewohnern. Ja, ich habe gesagt, die Babylonier sind ja gegen Israel gekommen von Norden her, vom Libanon her. Der Libanon bildete die Nordgrenze des Landes Israel und da wird angespielt eben auf ökologische Zerstörung. Also Abholzen im Libanon, dass dann auch wieder die Tiere dort im Libanon in Schrecken versetzt haben. Das ist nicht erst in moderner Zeit gekommen, dass man Kriege macht, wo die Umwelt bewusst zerstört wird. Sondern das war auch schon früher und das wird hier so erwähnt. Fünfte Strophe. Jetzt wird alles gedreht. Was nützt eine Götzenskulptur, dass ein Bildner sie gestaltet hat? Und ein gegossenes Bild, ein Lehrer der Lüge. Dass der Bildner seines Gebildes darauf vertraut, indem er stumme, nichtige Götzen anfertigt. Ja, Babylon, das war die Stadt der Götzen. Babylon war förmlich vom Götzendienst geprägt. Wenn man in der Zeit von Daniel nach Babylon gekommen wäre, dann hätte man durch das Haupttor nach Babylon eintreten müssen. Das kann man heute nachvollziehen. Man muss nur mal nach Berlin gehen. Ja, die Deutschen haben das originale Tor von Babylon haben sie ausgegraben und da haben sie es nach Deutschland gebracht, so um 1930 herum und wieder aufgebaut. Das originale. Allerdings es ist das kleinere Vortor. Es gibt dann dahinter noch das größere Haupttor. Das wäre noch größer. Also da müsste man das Pergamonmuseum umbauen, ja, noch höher bauen. Aber das gibt so einen Eindruck. Das ist künstlerisch gewaltig, wie dieses Tor, wie das gebaut ist. Aber darauf ist die Ishtar, die Göttin Ishtar und der Stier des Marduk, der Marduk-Stier, abgebildet. Es ist eine Stadt der Götzen. Nur wenn man schon das Tor sieht, kommen diese scheußlichen Götzen einem entgegen. Die Ishtar ist dort ein Drache und eben Marduk ein Stier. Der wurde als Stier verehrt. Was nützt eine Götzenskulptur, dass ein Bildner sie gestaltet hat? Ein gegossenes Bild. Das ist nur ein Lehr der Lüge. Ein Lügenlehr ist ein Götzenbild. Dass der Bildner seines Gebildes darauf vertraut. Die Menschen vertrauen im Götzendienst auf solche Skulpturen. Das ist unglaublich. Bis zum Marienkult. Ich habe das ganz schlimm erlebt im Libanon. Habe ich dort eine
eine Verehrungsstätte der Maria besucht,

Riesenmarienbild. Und da habe ich Leute gesehen, die waren, ich bin an denen vorbeigelaufen, am Weinen, haben ihre Tränen über dieses Götzenbild von Maria fließen lassen. Also etwas Unglaubliches. Das habe ich so in Europa nie so krass erlebt wie eben im Nahen Osten. Aber bis in unsere heutige Zeit. Vertrauen auf das Bild, in dem er stumme, nichtige Götzen anfertigt. Aber der Götzendiener würde natürlich sagen, halt, halt, halt, das ist nicht einfach so tot. Und das führt uns jetzt zum nächsten Vers. Wehe dem, der zum Holz spricht, erwache. Wach auf zum lautlosen Stein. Ja, im Hinduismus sagt man, wenn ein Götzenbild gemacht ist, dann ist das an sich mal noch nichts. Da muss der hinduistische Priester in einem Ritual das Leben in das Götzenbild hineinbringen. Und dann sagen sie, jetzt lebt das Götzenbild. Im alten Ägypten hat man das genannt, das Ritual der Mundöffnung. Und das wurde jeden Tag wiederholt und da wurden quasi die Götzenbilder durch ein okkultes Ritual belebt. Wie sie glaubten, ja? Die Bibel sagt, das stimmt ja nicht. Wehe dem, der sagt, erwache, wach auf zum lautlosen Stein. Und dann fragt der Prophet ironisch, er lehrt, dieser tote Götze, siehe, er ist überzogen mit Gold und Silber und kein Geist ist in seinem Innern. Das stimmt gar nicht, das ist nur Materie. Und jetzt kommt das Göttliche, aber der Herr ist im Tempel seiner Heiligkeit. Schweige vor ihm, ganze Erde. Gott ist im Himmel, in seinem Tempel. Und das Wort Heichal bedeutet gleichzeitig Palast. Gott ist der König im Himmel, auch durch all diese Zeiten hindurch, wo man meinte, Gott greift nicht direkt ein. Völker bestrafen einander. Nein, Gott ist da, in seinem heiligen Palast, in seinem heiligen Tempel, und die ganze Erde hat nur zu schweigen. Wie in Hiob 9, da wird gesagt, auf 1000 wirst du Gott nicht eines antworten können. Wenn mal der Richter uns fragt, wir können nichts antworten. Und jetzt kommt, auf diesem Höhepunkt des Gedichts, kommt ein Psalmgedicht. Kapitel 3, Vers 1. Ein Gebet von Habakuk, dem Propheten, nach der Weise von Shigionot. Shigionot bedeutet, dass es ein bewegter, unruhiger, aufgeregter Rhythmus ist. Also, das heißt nicht, das ist Rockmusik, ja? Das wäre nämlich dieser eiserne, immer gleichbleibende Grundschlag, aber das hat man im alten Israel nicht praktiziert. Dort war der Rhythmus bestimmt von dem variablen Grundrhythmus des Satzbaus beim Singen. Aber ein unruhiges Lied, ein aufgeregtes Lied. Herr, ich habe deine Botschaft gehört. Geht um die Botschaft, dass Gott als Richter kommen wird. Ich fürchte mich, Herr. Dein Werk inmitten der Jahre belebe es. Inmitten der Jahre tue es kund. Also Habakuk ist entsetzt über die Botschaft, dass Gott als Richter kommen wird. Und dann bittet er, dass Gott nicht in der Endzeit, sondern inmitten der Jahre sein Werk belebt. Ich war in Hesekiel 38,8 wird die Endzeit genannt am Ende der Jahre. Und hier haben wir den Ausdruck inmitten der Jahre. Das heißt, in der Zeit vor der Endzeit soll Gott sein gnädiges Werk tun und beleben, damit Menschen umkehren, bevor es zu spät ist. Dein Werk inmitten der Jahre, belebe es. Inmitten der Jahre, tue es kund. Im Zorn gedenke des Erbarmens. Und jetzt sieht er, wie der Herr Jesus wiederkommt, und zwar von Süden her. Gott kommt von Teman her. Ja, der Heilige vom Gebirge Paran her. Teman ist ein Ort in Südjordanien. Ich habe verschiedene Stellen aufgeführt im Alten Testament, wo Teman vorkommt. Und das Gebirge Paran ist das Gebirge in der Negev-Wüste, das parallel läuft zu dem Gebirge in Südjordanien. Von dort her sieht er Gott kommen. Ich erinnere an einen Bibelstudientag über Obadja. Da geht es um das Endzeitgericht über Edom. Und dort habe ich erklärt, wie das eine ganz wichtige Rolle spielen wird im Zusammenhang auch mit der Wiederkunft Christi, dass Gott ein spezielles Gericht haben wird in Südjordanien. Das ist zu unterscheiden von seinem Kommen in Harmagedon, das ist in Nordisrael. Das ist zu unterscheiden von seinem Kommen auf dem Ölberg, das ist bei Jerusalem, Sacharja 14. Das wieder ist zu unterscheiden von seinem Kommen in Ägypten, Jesaja 19,1.
Der Herr kommt auf eine Wolke nach Ägypten. Der Jesus Christus wird in verschiedenen Phasen als Richter der Welt erscheinen. Und der Prophet sieht ihn, wie er kommt von Teman her, wo Südjordanien vollkommen vernichtet wird, sodass man es nicht mehr bewohnen kann. Gott kommt von Teman her, ja, der Heilige vom Gebirge Paran her. Und dann Sela. Sela bedeutet, der Chor im Tempel schweigt und die Instrumente heben an, machen ein Zwischenspiel. Bedeckt ist der Himmel von seiner Pracht. Es geht um die Wiederkunft Christi. Und von seinem Lob ist erfüllt die Erde. Und ein Glanz wie Licht entsteht, Strahlen hat er an seinen Seiten. Dort ist die Hülle seiner Macht. Vor ihm her geht die Seuche. Und die Fieberglut geht aus seinen Füßen nach. Er steht hin und die Erde schwankt. Er schaut hin und lässt die Nationen aufspringen. Also schreckliches Erdbeben. Es zerbersten die Berge der Vorzeit. Es sinken nieder die Hügel der Urzeit. Fußnote 40, da habe ich verwiesen auf Micha 1,4, Nahum 1,5, Zacharja 14,4 und 10, wo beschrieben wird, wie in der Endzeit geologisch die Oberfläche der Erde sich verändern wird. Berge werden abgesenkt werden, neue Täler werden gebildet werden, wenn der Herr Jesus wiederkommt. Es zerbersten die Berge der Vorzeit, es sinken nieder die Hügel der Urzeit. Die Wege von alter Zeit her sind sein. Das ist ein bisschen kompliziert formuliert. Also die Wege, so wie Gott früher im Alten Testament aktiv eingegriffen hat, da schaue ich in der Sintflut, das ist jetzt wieder da. Gott greift wieder direkt ein. Unter Angst sah ich die Zelte Kuschans, sie zitterten. Kuschan ist hier ein verlängerter Name für Kusch, das ist Schwarzafrika, Sudan, Äthiopien, also auf der afrikanischen Seite des Roten Meeres. Nicht wahr? Der Herr kommt von Teman her, das ist beim Roten Meer. Die Zeltbehänge des Landes Midian. Midian ist auf der anderen Seite, auf der arabischen Küste des Roten Meeres. Ist der Herr gegen Ströme erzürnt? Ist etwa dein Zorn gegen die Ströme? Etwa gegen das Meer gerichtet dein Grimm? Dass du reitest auf deinen Pferden mitsamt deinen Wagen der Rettung. In Offenbarung 19, Vers 11 wird gezeigt, wie der Herr Jesus auf einem weißen Pferd kommen wird. Das ist ein Engel, ein Cherub. Nach Psalm 19 wird auf einem Cherub kommen, in Gestalt eines Pferdes. Und die Gläubigen, die Heere im Himmel, werden ihm folgen, auch auf weißen Pferden. Die Gläubigen der Gemeinde werden mit ihm kommen. Auch die Gläubigen aus dem Alten Testament. Und auf den Wagen, da sind die Engel. Kann man nachlesen im Psalm 68, Vers 17, wo von diesen unzähligen Wagen der Engel gesprochen wird. Blank entblößt ist dein Bogen. Schwüre, Ruten des Wortes. Sela. Es kommt wieder ein Zwischenspiel. Man kann nachdenken im Tempel, was da gesungen wurde. Die Seitenspiele füllen diese Pause aus. Und dann kommt, mit Strömen spaltest du die Erde. Also durch die neu entstandenen Täler kommen neue Ströme hindurch. Es sehen dich, es beben die Berge. Ein Regensturm fährt dahin. Die Meerestiefe erhebt ihre Stimme. In die Höhe erhebt sie ihre Hände. Also die Hände sind da die Wogen, die Wellen des Meeres, der Ozeane, die toben werden. Schreckliche Tsunamis. Sonne und Mond treten in die Wohnung. Das heißt, sie verdunkeln sich. Beim Licht deiner Pfeile, die dahin fliegen, beim Blitzglanz deines Speeres. Also werden Blitze ausgehen von dem Herrn, wenn er kommt mit seinem Heer. Und diese Blitze werden heller sein als das Sonnenlicht. Darum tritt Sonne und Mond zurück. Mit Zürnen durchschreitest du die Erde. Im Zorn stampfst du die Nationen nieder. Du bist ausgezogen zur Rettung deines Volkes. Da geht es um den gläubigen Überrest aus Israel, der nach der Entrückung umkehren wird. Zur Rettung deines Gesalbten. Du zerschmettertest den Kopf von dem Haus des Gesetzlosen, indem du den Grund entblößest bis zum Hals. Sela. Du hast durchbohrt mit seinen Stäben den Kopf seiner Fürsten, die heranstürmten, um mich zu zerstreuen. Jetzt spricht hier der Prophet für Jerusalem, das in der Drangsalszeit von dem König des Nordens schrecklich in Bedrängnis kommen wird. Man lese Micha 4 am Schluss und Micha 5. Diese Truppe, die heranstürmt. Aber der Herr Jesus wird dann den Überrest aus Jerusalem befreien. Und darum heißt es weiter, ihr Jubelgeschrei war, also von den Feinden, ihr Jubelgeschrei war gleichsam
zu fressen den Sanftmütigen im Versteck. So kommen die Feinde aus dem Norden, Syrien und alle seine Verbündeten, der König des Nordens aus Daniel 11, 40 und folgende. Der Sanftmütige ist im Alten Testament der treue, demütige Gläubige, der auf Gott vertraut. Und in Matthäus 5, 5 in der Bergpredigt sagt der Herr Jesus, glückselig die Sanftmütigen, denn sie werden das Land ererben. Nicht die islamischen Heere, die kommen werden, sondern die Sanftmütigen werden das Land ererben. Du betratest das Meer mit deinen Pferden auf den Schwall großer Wasser. Ich hörte es und so zitterte mein Leib. Bei dem Laut beben meine Lippen. Also Habakuk beschreibt, wie er erschüttert war während der Vision. Es drang Knochenfraß in meine Knochen. Richtig weiche Knie bekam er. Wie wenn die Knochen ihn nicht mehr tragen können. Wo ich stand, da zitterte ich, der ich ruhen werde am Tag der Drangsal. Wenn hinaufzieht gegen das Volk, der auf es eindringen wird. Habakuk weiß, er persönlich, wenn Drangsalzeit ist, dann wird er ruhen. Denn die alttestamentlich Gläubigen werden auch mit dem Herrn kommen. Die werden keine Angst mehr haben. Wenn er kommt mit allen Heiligen, Sacharja 14. Denn der Feigenbaum wird nicht blühen und kein Ertrag wird an den Weinstöcken sein. Es trügt das Erzeugnis des Olivenbaums und die Getreidefelder erzeugen keine Speise. Abgeschnitten ist aus der Hürde das Kleinvieh und keine Rinder sind in den Ställen. Das geht ganz eindrücklich parallel mit Joel 1 und 2, wo beschrieben wird, wie in der Drangsalzeit Israel völlig vertrocknen wird durch eine dreieinhalbjährige Trockenzeit, die auch in Offenbarung 11 erwähnt wird. Alles wird kaputt gehen. Und dann sagt der Prophet schließlich, der Prophet, der so unruhige Fragen hatte am Anfang. Ich aber, in dem Herrn will ich frohlocken. Ich will jubeln in dem Gott meiner Rettung. Der Herr, der Gebieter ist meine Kraft. Er macht meine Füße wie die Hirschkühe. Und auf den Höhen lässt er mich einherschreiten. Herr Jesus wird mit allen Erlösten kommen, auf den Ölberg und so weiter. Und die Gläubigen im Alten Testament und im Neuen Testament, die werden ihn begleiten. Und dann kommt noch die Erklärung für den Dirigenten mit meinem Saitenspiel. Also es war bestimmt für den Dirigenten des professionellen Chors im Tempel. Habakuk selber war ein Musiker und er sagt, das soll man mit meinem Saitenspiel aufführen. Dieser Ausblick auf das Ende. Dann werden alle Fragen beantwortet werden und der Gläubige wird sehen, ja, Gott wird das letzte Wort haben. So wie Händel das vertont hat in dem Messias. Ich weiß, dass mein Erlöser lebt. Und der Vers sagt weiter, und als der Letzte wird er auf der Erde stehen. Er wird das letzte Wort sprechen und dann wird niemand mehr den Herrn und sein Reich ablösen. Er wird das letzte Wort sprechen und die Gläubigen können völlig zur Ruhe kommen. Aber so weit sind wir noch nicht. Die Fragen sind noch offen, wenn man in die Welt hinausschaut. Aber das Buch Habakuk hilft uns, um als Gläubige durch Glauben zu leben. Nicht so halbtot herumzuliegen, deprimiert und frustriert und abgelöscht und so weiter, sondern mit dem Herrn leben in dieser Zeit. Wir wissen, er kommt und er wird das letzte Wort haben. Aber jetzt können wir die Menschen noch zur Umkehr rufen. Denn er hat nicht verzogen, er verzieht nicht, aber er gibt jetzt noch Gnade, damit Menschen noch zur Bekehrung kommen würden. Ja, jetzt wollen wir endgültig schließen. Ich will noch beten zum Schluss. Herr Jesus Christus, wir danken dir für dein wunderbares Wort, in dem wir dich immer wieder neu entdecken dürfen, in deiner Größe, in deiner Herrlichkeit, in deiner Macht. Danke, dass wir, so viele wir dein Eigentum sind, durch den Glauben allein in dir Zuflucht finden durften. Dank dafür, dass du die Last unserer persönlichen Schuld vollkommen abgenommen hast. Du uns Frieden gegeben hast und du gibst uns auch durch dein Wort Ruhe in all unseren aufgeregten Fragen. Und wir dürfen wissen, du weißt die Antwort und du wirst auch ganz am Schluss alles klären, sichtbar für die ganze Welt. So möchten wir dir Ehre und Herrlichkeit geben, möchten dir auch danken, dass du uns durch diesen Tag geleitet hast. Wir danken dir für alle Gemeinschaft, alle Gespräche, für allen Segen, den du uns gegeben hast. Und so möchten wir uns dir weiter anbefehlen
auf unserem Weg, bis du kommst, und hilf uns wirklich, diese Zeit nicht mehr für uns selber zu leben, sondern für dich, der du alles für uns gegeben hast und für uns am Kreuz von Golgatha gestorben bist. Amen.

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Es hatte zwar auch der erste Bund seine Satzungen für den Gottesdienst und sein irdisches Heiligtum, denn es war da aufgerichtet die Stiftshütte, der vordere Teil, worin der Leuchter war, und der Tisch und die Schaubrote, und er heißt das Heilige. Hinter dem zweiten Vorhang aber war der Teil der Stiftshütte, der das Allerheiligste heißt. Darin waren das goldene Räuchergefäß und die Bundeslade ganz mit Gold überzogen. In ihr waren der goldene Krug mit dem Himmelsbrot und der Stab Aarons, der gegrünt hatte, und die Tafeln des Bundes. Oben darüber aber waren die Cherubim der Herrlichkeit, die überschatteten den Gnadenthron. Von diesen Dingen ist jetzt nicht im Einzelnen zu reden. Da dies alles so eingerichtet war, gingen die Priester alle Zeit in den vorderen Teil der Stiftshütte und richteten den Gottesdienst aus. In den anderen Teil aber ging nur einmal im Jahr allein der Hohepriester, und das nicht ohne Blut, das er opferte für die unwissentlich begangenen Sünden, die eigenen und die des Volkes. Damit macht der Heilige Geist deutlich, dass der Weg ins Heilige noch nicht offenbart sei, solange der vordere Teil der Stiftshütte noch bestehe. Der ist ein Gleichnis für die gegenwärtige Zeit. Es werden da Gaben und Opfer dargebracht, die nicht im Gewissen vollkommen machen können, den, der den Gottesdienst ausrichtet. Dies sind nur äußerliche Satzungen über Speise und Trank und verschiedene Waschungen, die bis zu der Zeit einer besseren Ordnung auferlegt sind. Christus aber ist gekommen als ein hoher Priester der zukünftigen Güter durch die größere und vollkommenere Stiftshütte, die nicht mit Händen gemacht ist, das ist, die nicht von dieser Schöpfung ist. Er ist auch nicht durch das Blut von Böcken oder Kälbern, sondern durch sein eigenes Blut ein für allemal in das Heiligtum eingegangen und hat eine ewige Erlösung erworben. Denn wenn schon das Blut von Böcken und Stieren und die Asche von der Kuh durch Besprengung die Unreinen heiligt, so dass sie äußerlich rein sind, um wie viel mehr wird dann das Blut Christi, der sich selbst als Opfer ohne Fehl durch den ewigen Geist Gott dargebracht hat, unser Gewissen reinigen von den toten Werken, zu dienen dem lebendigen Gott. Und darum ist er auch der Mittler des neuen Bundes, damit durch seinen Tod, der geschehen ist zur Erlösung von den Übertretungen unter dem ersten Bund, die Berufenen das verheißene ewige Erbe empfangen. Denn wo ein Testament ist, da muss der Tod dessen geschehen sein, der das Testament gemacht hat. Denn ein Testament tritt erst in Kraft mit dem Tode. Es ist noch nicht in Kraft, solange der noch lebt, der es gemacht hat. Daher wurde auch der erste Bund nicht ohne Blut gestiftet. Denn als Mose alle Gebote gemäß dem Gesetz allem Volk gesagt hatte, nahm er das Blut von Kälbern und Böcken mit Wasser und Scharlachwolle und Isop und besprengte das Buch und alles Volk und sprach: Das ist das Blut des Bundes, den Gott euch geboten hat. Und die Stiftshütte und alle Geräte für den Gottesdienst besprengte er desgleichen mit Blut. Und es wird fast alles mit Blut gereinigt nach dem Gesetz, und ohne Blutvergießen geschieht keine Vergebung. So also mussten die Abbilder der himmlischen Dinge gereinigt werden. Die himmlischen Dinge selbst aber müssen bessere Opfer haben als jene. Denn Christus ist nicht eingegangen in das Heiligtum, das mit Händen gemacht und nur ein Abbild des wahren Heiligtums ist, sondern in den Himmel selbst, um jetzt für uns vor dem Angesicht Gottes zu erscheinen. Auch nicht, um sich oftmals zu opfern, wie der Hohepriester alle Jahre mit fremdem Blut in das Heiligtum geht, sonst hätte er oft leiden müssen vom Anfang der Welt an. Nun aber, am Ende der Welt, ist er ein für allemal erschienen, durch sein eigenes Opfer die Sünde aufzuheben. Und wie den Menschen bestimmt ist, einmal zu sterben, danach aber das Gericht, so ist auch Christus einmal geopfert worden, die Sünden vieler wegzunehmen. Zum zweiten Mal wird er nicht der Sünde wegen erscheinen, sondern denen, die auf ihn warten, zum Heil. Denn das Gesetz hat nur einen Schatten von den zukünftigen Gütern, nicht das Wesen der Güter selbst. Deshalb kann es die, die opfern, nicht für immer vollkommen machen, da man alle Jahre die gleichen Opfer bringen muss. Hätte nicht sonst das Opfern aufgehört, wenn die, die den Gottesdienst ausrichten, ein für allemal rein geworden wären und sich kein Gewissen mehr gemacht hätten über ihre Sünden? Vielmehr geschieht dadurch alle Jahre nur eine Erinnerung an die Sünden. Denn es ist unmöglich, durch das Blut von Stieren und Böcken Sünden wegzunehmen. Darum spricht er, wenn er in die Welt kommt: Opfer und Gaben hast du nicht gewollt, einen Leib aber hast du mir geschaffen.
Brandopfer und Sündopfer gefallen dir nicht. Da sprach ich, siehe, ich komme. Im Buch steht von mir geschrieben, dass ich tue, Gott, deinen Willen. Zuerst hatte er gesagt, Opfer und Gaben, Brandopfer und Sündopfer hast du nicht gewollt, sie gefallen dir auch nicht, obwohl sie doch nach dem Gesetz geopfert werden. Dann aber sprach er, siehe, ich komme zu tun deinen Willen. Da hebt er das Erste auf, damit er das Zweite einsetze. Nach diesem Willen sind wir geheiligt ein für allemal durch das Opfer des Leibes Jesu Christi. Und jeder Priester steht Tag für Tag da und versieht seinen Dienst und bringt oftmals die gleichen Opfer dar, die doch niemals die Sünden wegnehmen können. Dieser aber hat ein Opfer für die Sünden dargebracht und sitzt nun für immer zur Rechten Gottes und wartet hinfort, bis seine Feinde zum Schemel seiner Füße gemacht werden. Denn mit einem Opfer hat er für immer die vollendet, die geheiligt werden. Das bezeugt uns aber auch der Heilige Geist. Denn nachdem der Herr gesagt hat, das ist der Bund, den ich mit ihnen schließen will nach diesen Tagen, spricht er, ich will mein Gesetz in ihr Herz geben und in ihren Sinn will ich es schreiben und ihrer Sünden und ihrer Ungerechtigkeit will ich nicht mehr gedenken. Wo aber Vergebung der Sünden ist, da geschieht kein Opfer mehr für die Sünde. Weil wir denn nun, liebe Brüder, durch das Blut Jesu die Freiheit haben zum Eingang in das Heiligtum, den er uns aufgetan hat als neuen und lebendigen Weg durch den Vorhang, das ist durch das Opfer seines Leibes, und haben einen hohen Priester über das Haus Gottes, so lasst uns hinzutreten mit wahrhaftigem Herzen in vollkommenem Glauben, besprengt in unseren Herzen und los von dem bösen Gewissen und gewaschen am Leib mit reinem Wasser. Lasst uns festhalten an dem Bekenntnis der Hoffnung und nicht wanken, denn er ist treu, der sie verheißen hat. Und lasst uns aufeinander Acht haben und uns anreizen zur Liebe und zu guten Werken und nicht verlassen unsere Versammlungen, wie einige zu tun pflegen, sondern einander ermahnen und das umso mehr, als ihr seht, dass sich der Tag naht. Denn wenn wir mutwillig sündigen, nachdem wir die Erkenntnis der Wahrheit empfangen haben, haben wir hinfort kein anderes Opfer mehr für die Sünden, sondern nichts als ein schreckliches Warten auf das Gericht und das gierige Feuer, das die Widersacher verzehren wird. Wenn jemand das Gesetz des Mose bricht, muss er sterben ohne Erbarmen auf zwei oder drei Zeugen hin. Eine wie viel härtere Strafe, meint ihr, wird der verdienen, der den Sohn Gottes mit Füßen tritt und das Blut des Bundes für unrein hält, durch das er doch geheiligt wurde und den Geist der Gnade schmäht? Denn wir kennen den, der gesagt hat, die Rache ist mein, ich will vergelten. Und wiederum, der Herr wird sein Volk richten. Schrecklich ist's, in die Hände des lebendigen Gottes zu fallen. Gedenkt aber der früheren Tage, an denen ihr, nachdem ihr erleuchtet wart, erduldet habt einen großen Kampf des Leidens, in dem ihr zum Teil selbst durch Schmähungen und Bedrängnis zum Schauspiel geworden seid, zum Teil Gemeinschaft hattet mit denen, welchen es so erging. Denn ihr habt mit den Gefangenen gelitten und den Raub eurer Güter mit Freuden erduldet, weil ihr wisst, dass ihr eine bessere und bleibende Habe besitzt. Darum werft euer Vertrauen nicht weg, welches eine große Belohnung hat. Geduld aber habt ihr nötig, damit ihr den Willen Gottes tut und das Verheißene empfangt. Denn nur noch eine kleine Weile, so wird kommen, der da kommen soll, und wird nicht lange ausbleiben. Mein Gerechter aber wird aus Glauben leben. Wenn er aber zurückweicht, hat meine Seele kein Gefallen an ihm. Wir aber sind nicht von denen, die zurückweichen und verdammt werden, sondern von denen, die glauben und die Seele erretten.

Es ist aber der Glaube eine feste Zuversicht auf das, was man hofft, und ein Nichtzweifeln an dem, was man nicht sieht. Durch diesen Glauben haben die Vorfahren Gottes Zeugnis empfangen. Durch den Glauben erkennen wir, dass die Welt durch Gottes Wort geschaffen ist, so dass alles, was man sieht, aus nichts geworden ist. Durch den Glauben hat Abel Gott ein besseres Opfer dargebracht als Kain. Deshalb wurde ihm bezeugt, dass er gerecht sei, da Gott selbst es über seinen Gaben bezeugte. Und durch den Glauben redet er noch, obwohl er gestorben ist. Durch den Glauben wurde Henoch entrückt, damit er den Tod nicht sehe, und wurde nicht mehr gefunden, weil Gott ihn entrückt hatte. Denn vor seiner Entrückung ist ihm bezeugt worden, dass er Gott gefallen habe. Aber ohne Glauben ist's unmöglich, Gott zu gefallen. Denn wer zu Gott kommen will, der muss glauben, dass er ist und dass er denen, die ihn suchen, ihren Lohn gibt. Durch den Glauben hat Noah Gott geehrt und die Arche gebaut zur Rettung seines Hauses, als er ein göttliches Wort empfing über das, was man noch nicht sah. Durch den Glauben sprach er der Welt das Urteil und hat ererbt die Gerechtigkeit, die durch den Glauben kommt. Durch den Glauben wurde Abraham gehorsam, als er berufen wurde, in ein Land zu ziehen, das er erben sollte, und er zog aus und wusste nicht, wo er hinkäme. Durch den Glauben ist er ein Fremdling gewesen in dem verheißenen Lande, wie in einem Fremden, und wohnte in Zelten mit Isaak und Jakob, den Miterben derselben Verheißung. Denn er wartete auf die Stadt, die einen festen Grund hat, deren Baumeister und Schöpfer Gott ist. Durch den Glauben empfing auch Sarah, die unfruchtbar war, Kraft, Nachkommen hervorzubringen, trotz ihres Alters, denn sie hielt den für treu, der es verheißen hatte. Darum sind auch von dem einen, dessen Kraft schon erstorben war, so viele gezeugt worden wie die Sterne am Himmel und wie der Sand am Ufer des Meeres, der unzählbar ist. Diese alle sind gestorben im Glauben und haben das Verheißene nicht erlangt, sondern es nur von Ferne gesehen und gegrüßt, und haben bekannt, dass sie Gäste und Fremdlinge auf Erden sind. Wenn sie aber solches sagen, geben sie zu verstehen, dass sie ein Vaterland suchen. Und wenn sie das Land gemeint hätten, von dem sie ausgezogen waren, hätten sie ja Zeit gehabt, wieder umzukehren. Nun aber sehnen sie sich nach einem besseren Vaterland, nämlich dem himmlischen. Darum schämt sich Gott ihrer nicht, ihr Gott zu heißen, denn er hat ihnen eine Stadt gebaut. Durch den Glauben opferte Abraham den Isaak, als er versucht wurde, und gab den einzigen Sohn dahin, als er schon die Verheißung empfangen hatte und ihm gesagt worden war, »Was von Isaak stammt, soll dein Geschlecht genannt werden.« Er dachte, Gott kann auch von den Toten erwecken. Deshalb bekam er ihn auch als Gleichnis dafür wieder. Durch den Glauben segnete Isaak den Jakob und den Esau im Blick auf die zukünftigen Dinge. Durch den Glauben segnete Jakob, als er starb, die beiden Söhne Josefs und neigte sich anbetend über die Spitze seines Stabes. Durch den Glauben redete Josef, als er starb, vom Auszug der Israeliten und befahl, was mit seinen Gebeinen geschehen solle. Durch den Glauben wurde Mose, als er geboren war, 3 Monate verborgen von seinen Eltern, weil sie sahen, dass er ein schönes Kind war, und sie fürchteten sich nicht vor des Königs Gebot. Durch den Glauben wollte Mose, als er groß geworden war, nicht mehr als Sohn der Tochter des Pharao gelten, sondern wollte viel lieber mit dem Volk Gottes zusammen misshandelt werden, als eine Zeit lang den Genuss der Sünde haben, und hielt die Schmach Christi für größeren Reichtum als die Schätze Ägyptens, denn er sah auf die Belohnung. Durch den Glauben verließ er Ägypten und fürchtete nicht den Zorn des Königs, denn er hielt sich an den er nicht sah, als sähe er ihn. Durch den Glauben hielt er das Passa und das Besprengen mit Blut, damit der Verderber ihre Erstgeburten nicht anrühre. Durch den Glauben gingen sie durchs Rote Meer wie über trockenes Land. Das versuchten die Ägypter auch und ertranken. Durch den Glauben fielen die Mauern Jerichos, als Israel 7 Tage um sie herumgezogen war. Durch den Glauben kam die Hure Rahab nicht mit den Ungehorsamen um, weil sie die Kundschafter freundlich aufgenommen hatte. Und was soll ich noch mehr sagen? Die Zeit würde mir zu kurz, wenn ich erzählen sollte von Gideon und Barak und Simson und Jephtha und David und Samuel und den Propheten. Diese haben durch den Glauben Königreiche bezwungen, Gerechtigkeit geübt, Verheißungen erlangt, Löwen den Rachen gestopft, des Feuers Kraft ausgelöscht.
sind der Schärfe des Schwerts entronnen, aus der Schwachheit zu Kräften gekommen, sind stark geworden im Kampf und haben fremde Heere in die Flucht geschlagen. Frauen haben ihre Toten durch Auferstehung wiederbekommen, andere aber sind gemartert worden und haben die Freilassung nicht angenommen, damit sie die Auferstehung, die besser ist, erlangten. Andere haben Spott und Geißelung erlitten, dazu Fesseln und Gefängnis. Sie sind gesteinigt, zersägt, durch Schwert getötet worden. Sie sind umhergezogen in Schafpelzen und Ziegenfällen. Sie haben Mangel, Bedrängnis, Misshandlung erduldet. Sie, deren die Welt nicht wert war, sind umhergeirrt in Wüsten, auf Bergen, in Höhlen und Erdlöchern. Diese alle haben durch den Glauben Gottes Zeugnis empfangen und doch nicht erlangt, was verheißen war, weil Gott etwas Besseres für uns vorgesehen hat. Denn sie sollten nicht ohne uns vollendet werden.

Darum auch wir, weil wir eine solche Wolke von Zeugen um uns haben. Lasst uns ablegen alles, was uns beschwert und die Sünde, die uns ständig umstrickt, und lasst uns laufen mit Geduld in dem Kampf, der uns bestimmt ist, und aufsehen zu Jesus, dem Anfänger und Vollender des Glaubens, der, obwohl er hätte Freude haben können, das Kreuz erduldete und die Schande gering achtete und sich gesetzt hat zur Rechten des Thrones Gottes. Gedenkt an den, der so viel Widerspruch gegen sich von den Sündern erduldet hat, damit ihr nicht matt werdet und den Mut nicht sinken lasst. Ihr habt noch nicht bis aufs Blut widerstanden im Kampf gegen die Sünde und habt bereits den Trost vergessen, der zu euch redet, wie zu seinen Kindern. Mein Sohn, achte nicht gering die Erziehung des Herrn und verzage nicht, wenn du von ihm gestraft wirst. Denn wen der Herr lieb hat, den züchtigt er, und er schlägt jeden Sohn, den er annimmt. Es dient zu eurer Erziehung, wenn ihr dulden müsst. Wie mit seinen Kindern geht Gott mit euch um, denn wo ist ein Sohn, den der Vater nicht züchtigt? Seid ihr aber ohne Züchtigung, die doch alle erfahren haben, so seid ihr ausgestoßen und nicht Kinder. Wenn unsere leiblichen Väter uns gezüchtigt haben und wir sie doch geachtet haben, sollten wir uns dann nicht viel mehr unterordnen dem geistlichen Vater, damit wir leben? Denn jene haben uns gezüchtigt für wenige Tage nach ihrem Gutdünken, dieser aber tut es zu unserem Besten, damit wir an seiner Heiligkeit Anteil erlangen. Jede Züchtigung aber, wenn sie da ist, scheint uns nicht Freude, sondern Leid zu sein, danach aber bringt sie als Frucht denen, die dadurch geübt sind, Frieden und Gerechtigkeit. Darum stärkt die müden Hände und die wankenden Knie und macht sichere Schritte mit euren Füßen, damit nicht jemand strauchle wie ein Lahmer, sondern vielmehr gesund werde. Jagt dem Frieden nach mit jedermann und der Heiligung, ohne die niemand den Herrn sehen wird, und seht darauf, dass nicht jemand Gottes Gnade versäume, dass nicht etwa eine bittere Wurzel aufwachse und Unfrieden anrichte und viele durch sie unrein werden, dass nicht jemand sei ein Abtrünniger oder Gottloser wie Esau, der um der einen Speise willen seine Erstgeburt verkaufte. Ihr wisst ja, dass er hernach, als er den Segen ererben wollte, verworfen wurde, denn er fand keinen Raum zur Buße, obwohl er sie mit Tränen suchte. Denn ihr seid nicht gekommen zu dem Berg, den man

Jerusalem und zu den vielen tausend Engeln und zu der Versammlung und Gemeinde der Erstgeborenen, die im Himmel aufgeschrieben sind, und zu Gott, dem Richter über alle, und zu den Geistern der vollendeten Gerechten und zu dem Mittler des neuen Bundes, Jesus, und zu dem Blut der Besprengung, das besser redet als Abels Blut. Seht zu, dass er den nicht abweist, der da redet, denn wenn jene nicht entronnen sind, die den abwiesen, der auf Erden redete, wie viel weniger werden wir entrinnen, wenn wir den abweisen, der vom Himmel redet? Seine Stimme hat zu jener Zeit die Erde erschüttert, jetzt aber verheißt er und spricht: Noch einmal will ich erschüttern nicht allein die Erde, sondern auch den Himmel. Dieses noch einmal aber zeigt an, dass das, was erschüttert werden kann, weil es geschaffen ist, verwandelt werden soll, damit allein das bleibe, was nicht erschüttert werden kann. Darum, weil wir ein unerschütterliches Reich empfangen, lasst uns dankbar sein und so Gott dienen mit Scheu und Furcht, wie es ihm gefällt. Denn unser Gott ist ein verzehrendes Feuer. Bleibt fest in der brüderlichen Liebe. Gastfrei zu sein, vergesst nicht, denn dadurch haben einige ohne ihr Wissen Engel beherbergt. Denkt an die Gefangenen, als wärt ihr Mitgefangene, und an die Misshandelten, weil ihr auch noch im Leibe lebt. Die Ehe soll in Ehren gehalten werden bei allen und das Ehebett unbefleckt, denn die Unzüchtigen und die Ehebrecher wird Gott richten. Seid nicht geldgierig und lasst euch genügen an dem, was da ist. Denn der Herr hat gesagt: Ich will dich nicht verlassen und nicht von dir weichen. So können auch wir getrost sagen: Der Herr ist mein Helfer, ich will mich nicht fürchten. Was kann mir ein Mensch tun? Gedenkt an eure Lehrer, die euch das Wort Gottes gesagt haben. Ihr Ende schaut an und folgt ihrem Glauben nach. Jesus Christus gestern und heute und derselbe auch in Ewigkeit. Lasst euch nicht durch mancherlei und fremde Lehren umtreiben, denn es ist ein köstlich Ding, dass das Herz fest werde, welches geschieht durch Gnade, nicht durch Speisegebote, von denen keinen Nutzen haben, die damit umgehen. Wir haben einen Altar, von dem zu essen kein Recht haben, die der Stiftshütte dienen. Denn die Leiber der Tiere, deren Blut durch den hohen Priester als Sündopfer in das Heilige getragen wird, werden außerhalb des Lagers verbrannt. Darum hat auch Jesus, damit er das Volk heilige durch sein eigenes Blut, gelitten draußen vor dem Tor. So lasst uns nun zu ihm hinausgehen aus dem Lager und seine Schmach tragen. Denn wir haben hier keine bleibende Stadt, sondern die zukünftige suchen wir. So lasst uns nun durch ihn, Gott, alle Zeit das Lobopfer darbringen. Das ist die Frucht der Lippen, die seinen Namen bekennen. Gutes zu tun und mit anderen zu teilen, vergesst nicht, denn solche Opfer gefallen Gott. Gehorcht euren Lehrern und folgt ihnen, denn sie wachen über eure Seelen, und dafür müssen sie Rechenschaft geben, damit sie das mit Freuden tun und nicht mit Seufzen. Denn das wäre nicht gut für euch. Betet für uns. Unser Trost ist, dass wir ein gutes Gewissen haben, und wir wollen in allen Dingen ein ordentliches Leben führen. Umso mehr aber ermahne ich euch, dies zu tun, damit ich euch möglichst bald wiedergegeben werde. Der Gott des Friedens aber, der den großen Hirten der Schafe, unseren Herrn Jesus, von den Toten heraufgeführt hat durch das Blut des ewigen Bundes, der mache euch tüchtig in allem Guten, zu tun seinen Willen und schaffe in uns, was ihm gefällt, durch Jesus Christus, welchem sei Ehre von Ewigkeit zu Ewigkeit. Amen. Ich ermahne euch aber, liebe Brüder, nehmt dies Wort der Ermahnung an. Ich habe euch ja nur kurz geschrieben. Wisst, dass unser Bruder Timotheus wieder frei ist. Mit ihm will ich euch, wenn er bald kommt, besuchen. Grüßt alle eure Lehrer und alle Heiligen. Es grüßen euch die Brüder aus Italien. Die Gnade sei mit euch allen.

Und wie gestern versprochen, geht's heute weiter mit dem Hörbuch Fridrun und ihr Pferd. Erschienen ist dieses Hörbuch im Aqua Verlag. Weißt du noch? Das Mädel mit dem außergewöhnlichen Namen Fridrun hat eine große Vorliebe für Pferde. Eines Tages sieht sie auf der Wiese tatsächlich ein altes Pferd. Und sie kümmert sich darum. Heute hören wir, was sie jetzt erlebt. Ich wünsche dir viel Freude dabei.

0: Kapitel 12. Wie schwer ist Warten? Friedrun steht neben ihrer Mutter in der weit geöffneten Haustür und sieht und hört zu, wie die Regentropfen auf das Blattwerk der Linden prasseln. Das Gewitter hat sich hinter die jenseitigen Berge verzogen.
1: Huh, dieser Regen, beklagt sich Friedrun. Und die armen Pferde sind auf der Weide ganz klatschnass geworden.
0: Regen bringt Segen, erwidert die Mutter lächelnd. Unser Garten und die Felder hatten ihn sehr nötig, und ich glaube nicht, dass er den Pferden so schadet. Ich verstehe zwar nicht viel davon, aber die drei Braunen drüben am Hang sind ja auch draußen. Und sieh zu deiner Beruhigung, da kommt schon Ernst auf seinem neuen Motorrad den Hügel herauf zu uns.
1: Ob er das Motorrad auch von Onkel Friedrich bekommen hat, damit er jeden Tag rascher hier oben ist? Fragt Friedrun.
0: Das glaube ich nicht, antwortet die Mutter. Herr Keller spielt nicht immer die Rolle eines Weihnachtsmannes. Er ist auch ein kluger Geschäftsmann. Er hat sich sein Vermögen mit schwerer Arbeit verdienen müssen. Und so wird er es bei Ernst sehr vernünftig angefangen haben. Er überließ ihm den Stall für sein Pferd hier oben. Dadurch hat Ernst schon monatlich die Miete gespart. Und dann bezahlte er ihn für die Arbeitsstunden bei dem Ausbau der beiden Ställe und der Scheune, wobei er tüchtig geholfen hat, und dafür, dass er euch beibrachte, wie man ein Pferd striegelt und aufzäumt. Er wird auch von Herrn Keller dafür Geld bekommen haben, wie er euch die ersten Reitkünste lehrte. Auf diese Weise konnte er sich das Motorrad kaufen. So hat es Herr Keller ganz recht gemacht. Er wird ihm auch weiter etwas dafür zahlen, dass er sich der Pferde annimmt. Sieh, Ernst ist schon auf der Koppel und holt als erstes Bella und dann sicher die anderen beiden herein. Du kannst ihm dann im Stall helfen, die Pferde trocken zu reiben. Ich muss jetzt in die Küche und werde auch Friedemann hinausschicken. Es ist selbstverständlich, dass man sich selber, so gut man kann, um das Tier kümmert, das einem anvertraut ist. Friedrun nickt und sagt dann nachdenklich,
1: Onkel Friedrich hat so sehr viel für uns beide, für Friedemann und mich, getan. Da müssen wir auch so viel wie möglich für seine Gisela tun. Ganz schön wollen wir das eine Gastzimmer für sie herrichten. Und Onkel Friedrich braucht doch auch nicht drüben im Erholungsheim zu schlafen. Er bleibt ja nur ein paar Tage. Und wenn es Gisela hier gefällt und sie länger hier bleibt, kommt er nur ab und zu, so über das Wochenende. Kann er dann auch hier wohnen? So kurze Zeit nehmen sie ihn am Ende gar nicht in seinem Kurheim auf. Dann müsste er in das Dorfgasthaus.
0: Mach dir mal keine Sorge, er wird bestimmt bei uns aufgenommen werden, versichert die Mutter.
1: Oh, fein, lobt Friedrun.
0: Aber dann wird sie wieder ernster und fragt,
1: und was geschieht, wenn es Gisela hier nicht gefällt, wenn sie es feiner gewohnt ist?
0: Das weiß ich nicht, sagt die Mutter. Das muss Herr Keller entscheiden. Vielleicht bleibt sie dann auch die Ferien über in ihrem Heim. Oder er fährt mit ihr in einen Badeort. Oder, ja, ich weiß es auch nicht. Nun lauf in den Stall. Friedemann kommt da schon, um sein Pferd abzureiben. Friedrun gehorcht, aber sie wendet sich noch einmal zur Mutter um und zögert. Hast du Angst, während der kurzen Strecke zum Stall nass zu werden? Erkundigt sich die Mutter. Ich will dir rasch eines meiner Kopftücher holen. Oder binde geschwind meine Schürze über deine Haare.
1: »Ach was«, ruft Friedrun, »die paar Tropfen. Ich laufe schnell unten durch. Ich wollte dir bloß noch sagen, dass es doch sehr schwer ist, auf Gisela zu warten. Und wie soll es dann werden?«
0: Die Mutter lacht und erwidert, »Du wirst noch oft in deinem Leben warten müssen. Das lehrt sich in Geduld üben. Und dann denke an den Vers eines unserer Lieblingslieder. »Bist du doch nicht Regente, der alles führen soll?« Gott sitzt im Regimente und führet alles wohl. Sie geht zur Küche. Friedrun läuft in Bellas Stall, wo Ernst eifrig an dem Pferd herumschrubbt und sich der kleine Dackelmann, der sich irgendwo draußen im Regen herumgetrieben hat, im Heu kringelt, um trocken zu werden. Der Schäferhund, Bellas besonderer Freund, sieht gelassen zu, wie nun auch gefüttert und getränkt wird. Er hat für Heu und Hafer nichts übrig. Aber er schläft auch mit Vorliebe hier in Bellas Nähe und fühlt sich in der warmen Luft des Stalles wohl.
1: als Ernst zu den anderen Pferden hinübergeht, um Friedemann zu helfen und die beiden Braunen dort zu versorgen, bleibt Friedrun noch allein zurück. Sie lehnt den Kopf an Bella, die zufrieden ihr Futter mampft und seufzt. »Ach, Bella, nun kommen Sie doch hoffentlich bald. Ich warte so auf Sie. Die Ferien haben ja begonnen. Ich freue mich und habe auch Angst, ob mich Gisela mögen wird, ob es ihr hier nicht so einfach ist. Und wenn sie dich haben möchte, du gehörst ja eigentlich gar nicht mir, sondern ihrem Vater. Aber sie wird gar nicht auf deinen Rücken steigen können. Doch dann dürfen wir auch nicht reiten, sonst tut es ihr zu leid, wenn sie zusehen muss. Ach, wie ist das Warten so schwer?«

0: Ein vortrefflicher Empfang. Da kommen sie, da kommen sie, ruft Friedrun und läuft aus dem Haus. Die Mutter folgt ihr. Nein, sagt sie, da irrst du. Höre dir das Geknatter an. Das ist kein Wagen, wie Onkel Keller ihn hat. Das ist eine ganze Reihe von Motorradfahrern. Was wollen die denn hier oben? Staunt Friedrun. Und das fragst du noch? Erwidert die Mutter. Natürlich Bella besehen. Ach, seufzt Friedrun, was soll das denn jetzt geben? Da naht auch Ernst, der wieder im Stall beschäftigt war. Alles soll ja tadellos in Ordnung sein, geradezu blitzen und blinken, wenn Herr Keller wiederkehrt, bei dem Ernst seit dem 1. des Monats voll angestellt ist. Als was? Das weiß er selber nicht so recht. Als Mädchen für alles, neckt ihn seine Schwester, und er erwidert dann von oben herab. Als Butler, wie man in den vornehmen Herrschaftshäusern sagt. Diese Bezeichnung kommt von England her. Na und, da sind wir ja nicht, lacht die Kleine ihren Bruder aus. Doch es ist nur so ein Scherzen zwischen den beiden. Sie vertragen sich gut. Die Jugendlichen haben am Wegrand der Pferdekoppel gegenüber angehalten und sind mit viel Lärm und Getöse abgestiegen. Nun rufen, nein, brüllen sie Ernst zu. Hallo, wir wollen das Wunderpferd sehen. Es soll uns seine Kunststücke vormachen. Ernst bleibt ganz ruhig und vernünftig.
1: Soll ich schnell mit Bella fortreiten?
0: Flüstert ihm Friedrun zu, die dicht an ihn herangetreten ist. Unsinn, raunt er zurück. Die würden dich mit ihren Knatterrädern rasch einholen. Und wer weiß, wie sie Bella verstören, ja wild machen würden. Es könnte ein Unglück geben. Er tritt näher zu den Jugendlichen heran und antwortet, »Der Lipizzaner steht dort weit unten auf der Weide. Am Gattertor ist ein Sicherheitsschloss.« »Na, dann wollen wir mal über den Zaun klettern. Ist ja eine Kleinigkeit,« schlägt einer vor. »Das ist verboten,« warnt Ernst. »Verboten? Haha,« spottet ein anderer. »Wieso das denn?« »Weil es Privatbesitz ist,« erklärt Ernst. »Quatsch«, höhnt ein Dritter. »Los, Freunde und Genossen, über den Zaun, auf die Pferdekoppel.« »Und dann kitzeln wir das Wunderpferd unterm Bauch, dass es seine Sprünge macht.« Friedruns Vater ist herbeigekommen und von unten herauf ist ein großer Wagen herangefahren, aus dem jetzt zwei ansehnliche Herren steigen, aber leider nicht Herr Keller. Auch ein paar Wanderer haben sich hinzugesellt. »Ich würde mich an Ihrer Stelle hüten, meine Herren, über den Zaun zu klettern«, sagt Herr König gelassen. »In Privatbesitz darf man nicht so ohne weiteres eindringen. Der Besitzer könnte Sie anzeigen. Und das Pferd kitzeln würde ihn wohl übel bekommen. Ein Schlag vor den Kopf von solch einem kräftigen Ross, ein Zerstampfen von den beschlagenen Hufen, könnte so manchem den Tod bringen. Hinzu kommen hier auf der Weide noch zwei sehr temperamentvolle und kräftige Pferde. Ich habe sie also gewarnt. Und sie können niemand verantwortlich machen, wenn sie bald krankenhausreif sind.« Die Burschen schweigen betreten. Die Herren, die aus dem Wagen gestiegen sind, nähern sich Herrn König. »Sie haben vollkommen recht«, pflichtet der eine bei. »Sind Sie der Besitzer?« »Nein«, erwidert Herr König. »Er ist zurzeit abwesend, kann aber jeden Tag eintreffen. Er ist der Besitzer eines großen Industriewerkes.« »Reitet er das Pferd selber?« »Oh nein«, gibt Friedruns Vater Auskunft. »Er hat es aus Gutherzigkeit gekauft, als es so heruntergekommen auf einer mageren Weide stand und meine kleine Tochter ihn davon klagte. Sie darf darauf reiten.« Er schiebt Friedrun vor. »Willst du eine kleine Zirkusprinzessin werden?« erkundigt sich einer der Herren. Friedrun schüttelt lächelnd den Kopf. »Bella macht bei mir auch keine Kunststücke, nur wenn sie allein ist und Lust dazu hat. Wir haben das gar nicht gewusst, dass sie so etwas kann. Erst als sie so einen frechen Jungen abschüttelte, führte sie uns vor, wie sie sich hoch auf die Hinterbeine stellen kann. Das ist eigentlich schade, dass diese wundervollen Künste so unbewundert verloren gehen«, meint einer der Herren. »Wir würden gerne das Pferd für unseren großen Zirkus kaufen. Ist es wirklich ein Lipizzaner?« Ja, versichert Herr König. Wir haben das am Kopf eingebrannte L und das am Hinterbein eingebrannte P entdeckt. P bedeutet das Gestüt Piber in Österreich, wo Bella aufgewachsen ist und 4 Jahre gelebt hat, auch zuerst trainiert wurde. Verkaufen wird Herr Keller das Pferd kaum.
1: Nein, nein, ruft Friedrun aufgeregt.
0: Bella ist schon alt. Sie hat viel Schlimmes erlebt, berichtet ihr Vater. Wenn Sie wollen, kommen Sie alle mit vor unser Haus unter die Linden. Da sind Bänke und Stühle und die jungen Leute können sich ins Gras setzen. Dann erzähle ich Ihnen gerne von Bellas Schicksal. Die Burschen sind ganz friedlich geworden und folgen den anderen bis unter die Linden. Dort hören sie gespannt zu, was Herr König ihnen von Bellas Leben zu berichten weiß.
1: Kann das Pferd uns denn nichts vormachen? Fragt der eine ganz höflich.
0: Ja, stimmt einer der Herren bei. Ich sagte ja vorhin schon, dass es schade ist, dass seine Fähigkeiten so vergessen werden. Kann nicht wenigstens täglich ein Reiter mit dem Lipizzaner trainieren? Haben Sie denn keinen dafür?
1: Hier, der Ernst hat meinen beiden Kindern etwas von der edlen Reitkunst beigebracht. Aber wenn er auch zu dem Reiterverein gehört, zu solchen Kunststücken taugt er nicht. Hat er nie gelernt, erklärt Herr König.
0: Ein etwas abseits stehender junger Mann im grauen Anzug tritt hervor.
1: Ich bin auch Reiter, erklärt er. Das sehen Sie an meinen Reithosen. Ich habe meine Stute drüben angebunden. Ich wohne jenseits der Hügelkette auf meinem Gut und bin um dieses Lipizzaners Willen herübergekommen. Ich habe auch einen Stall, wie man sagt, wenn man sich einige besondere Pferde zugelegt hat. Ich habe außerdem 15 Pferde bei mir unterstehen, deren Besitzer in der Stadt wohnen, keinen eigenen Stall und keine Weide haben. Bei mir werden sie gepflegt, bewegt und die Besitzer kommen in ihrer freien Zeit zum Reiten. Beim letzten Reiten, dem berühmtesten in Deutschland, habe ich mit meinem eigenen Pferd als Dressurreiter eine silberne Medaille gewonnen. Die goldene hatte eine Dame. Das ist so ein Gebiet für Damen, kleines Mädchen. Wenn Sie erlauben, will ich vorsichtig versuchen, diese Bella zu reiten und mit ihr einiges fortzuführen. Ich würde auch jeden zweiten Tag nachmittags zu Bella herüberkommen.
0: Die Burschen rufen Beifall.
1: Bitte das Pferd nicht verscheuchen, mahnt der Reiter.
0: Herr König hat ihm zugenickt und gesagt, »Ich denke, ich kann es verantworten. Sie sind ja bekannt, Herr Hohenberg.« Nun begeben sie sich alle miteinander ordentlich und gesittet wieder zu der Koppel. Herr König schließt mit dem Schlüssel auf, den ihm Ernst reicht. Alle bleiben am Koppelzaun stehen. Herr Hohenberg nähert sich langsam dem weißen Pferd. Es kommt ihm sogar entgegen. Beschnuppert ihn, lässt sich den von Ernst gereichten Sattel willig auflegen und dann wagt der Dressurreiter aufzusteigen. Ernst zieht seine Mundharmonika heraus, beginnt zart zu spielen und siehe da, es scheint Bella sogar Freude zu machen. Stolz hebt der Hengst den Kopf, spitzt die Ohren. Seine Nüstern beben. Er setzt sich in Bewegung, beginnt einen langsamen, kunstvollen Tritt. Dann wird es ein zierliches Hüpfen, dann ein feierlicher Tanz. Danach stellt er sich zur Levade auf die Hinterbeine, bleibt so einige Sekunden, kehrt mit den Vorderbeinen wieder auf die Erde zurück und lässt dann die wundervolle Kruppade folgen. Das ist ein einmaliger Sprung auf der Stelle, wobei Bella, alle 4 Beine angezogen, in der Luft schwebt. Dann trabt er wieder im Kreis und als sie alle klatschen und Beifall rufen, kratzt er, wie danksagend, auf dem Boden und neigt den Kopf. Als sie alle lange ihren Beifall geäußert haben, sind sie ganz still vor Bewunderung.
1: »Warum ist denn das Pferd nicht in der spanischen Reitschule in Wien geblieben?« fragt einer der jungen Leute ganz bescheiden.
0: Einer der Herren antwortet, »Sie können ja nicht alle Pferde, die 4 Jahre in Piber aufgewachsen sind, in der Reitschule behalten.« Sie verkaufen einige zu hohen Preisen an reiche, berühmte Zirkusse und auch an ebenso reiche, berühmte Reiter. Es werden von den Staaten auch Geschenke mit solchen Lipizzanern gemacht, etwa an Königinnen wie die von England, an den Schah und solche hohe Herrschaften. Und der Lebensweg dieses Bella, der eigentlich nach den Buchstaben, die ihm noch eingebrannt sind, Maestoso Bella, der majestätische Bella heißt, ist ja eben erzählt worden und wir danken alle dafür. Ja, wir danken alle, brummeln die jungen Leute. Und wenn Sie, Herr Hohenberg, jeden zweiten Nachmittag gegen 5 herüberkommen, dann dürfen wir doch noch mal zugucken, fragt einer von Ihnen. Wir bringen Zucker mit, auch für die anderen beiden Pferde. Dürfen wir? Natürlich, erlaubt Friedruns Vater. Und dann wendet er sich zu Ernst und raunt ihm zu. Siehst du, mit Freundlichkeit und Liebe gewinnt man solche Jugendlichen, die vielleicht von allen nur ausgescholten werden. Mit Drohungen und harten Worten erreicht man oft nur das Gegenteil. Die Gäste wollen gehen. Da hört man ein lautes »Bravo! Das war ein vortrefflicher Empfang. Und jetzt, Ernst, bitte für alle jungen Leute etwas zu trinken. Für jeden eine Flasche Zitronensprudel und ein Schnittchen oder was Sie wünschen. Sause hinab in die Gastwirtschaft und bestelle. Sie sind alle meine Gäste. Nur kein Alkohol. Das ist nicht zukünftiger und jetziger Reiter Art.« Oh, Herr Keller ist angekommen und keiner, noch nicht mal Friedrun, hat es bemerkt, dass sein Wagen dort am Zaun angehalten hat. Die jungen Burschen verabschieden sich mit lautem, aber freundschaftlichem Hallo. Die beiden Herren und der Dressurreiter begrüßen Herrn Keller. Die beiden versprechen, in den nächsten Tagen wiederzukommen. Und der Dressurreiter, Bellas zukünftiger Trainer, schlägt vor, am folgenden Nachmittag wieder da zu sein. Dann sind sie allein. Friedrun, ihre Eltern, Ernst und Friedemann. Friedrun nimmt Onkel Friedrich um den Hals. Er lobt noch einmal. Genau der richtige Empfang. Doch dann fällt Friedrun ein. Aber wo ist Gisela? Hast du sie denn einfach im Wagen sitzen lassen? Nein, erwidert Onkel Friedrich lachend. So ein Rabenvater bin ich nicht. Sie ist zu Hause, wo es ihr zwar wenig gefällt, aber ich hole sie morgen und wollte erst zusehen, ob alles für sie gerichtet ist. Und ob, versichert Friedrun. Welches Lied sollen wir ihr zum Empfang singen? Ich denke, die Strophe passt gut. Lobe den Herrn, der alles so herrlich regieret, der dich auf Adelas Fittichen sicher geführet, der dich erhält, wie es dir selber gefällt. Hast du nicht dieses verspüret?
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0: Es ist 5 Uhr.
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2: Hallo und herzlich willkommen zu einer neuen Folge von Deep Talk. Mein Name ist Benjamin Peters und ich bedanke mich, dass du heute wieder eingeschaltet hast. Ja, was steht heute an? Heute machen wir wieder eine Audioreportage, beziehungsweise ich mache eine Audioreportage für euch. Von der Metanoia-Konferenz 2026 in der MBG Lemgo. Eine Audioreportage habe ich schon einmal gemacht für die Predigerkonferenz 2025. Hört auch da noch gerne mal rein, wie das da so war. Also ich werde das wahrscheinlich 1:1 genauso machen wie damals. Ich werde mit ein paar Leuten sprechen, die da Veranstalter sind, werde auch mit Leuten sprechen, die da Teilnehmer sind. Und dann haben wir so einen schönen Mix, damit ihr euch so ein Bild machen könnt, wie das war. Und vielleicht euch dazu entscheidet, sich der Bewegung Metanoia anzuschließen oder vielleicht doch dabei zu sein das nächste Mal, wenn das stattfindet. Oder ist es auch einfach gut, was zu lernen und was mitzunehmen aus den Gesprächen. Die Metanoia-Konferenz steht ganz unter dem Motto der Erneuerung des Herzens. Metanoia kommt von Römer 12, Vers 1 bis 2. Ich lese kurz mal die Verse vor, um die geht es. Das sind die Mottoverse dieser Konferenz, dieser Bewegung. Also es will auch eine Bewegung sein. Und dort steht: Ich ermahne euch nun, Brüder, durch die Barmherzigkeit Gottes, eure Leiber als ein lebendiges, heiliges, Gott wohlgefälliges Opfer hinzugeben, was euer vernünftiger Gottesdienst ist. Und stellt euch nicht dieser Welt gleich, sondern verändert euch durch die Erneuerung eurer Gesinnung, Metanoia, damit ihr prüfen könnt, was der gute, wohlgefällige und vollkommene Wille Gottes ist. Das sind die Verse, worum es geht. Ich freue mich schon auf jeden Fall darauf, auf diese Tage, dass das alles cool wird, dass das alles sehr, sehr segensreich wird. Und ich nehme euch auch auf jeden Fall mit in die Interviews. Es ist einiges geplant. Der Freitag beginnt jetzt erstmal mit einem gemeinsamen Abendessen. Und danach mit der ersten Session der Predigt. Und diese Konferenz ist das tatsächlich so, da hat man dann nicht Workshops zwischendurch, sondern man hat einfach Gesprächsrunden von einem Gesprächsleiter, also Gesprächsrunden von so 15 bis 20 Personen. Und die werden geleitet von einem Gesprächsleiter. Und man tauscht sich einfach aus über das Thema oder über die Themen, die dort gehalten wurden. Mal schauen, wie es wird. Ich freue mich auf jeden Fall und werde erstmal eine Zusammenfassung dessen machen, was am Freitag so passiert ist und euch einen kleinen Überblick geben. Das Metanoia-Movement hat 5 Punkte, die sie sich zu Herzen nehmen, nämlich gemeinsame Nachfolge. Alles steht über gemeinsame Nachfolge in Rechenschaftsbeziehungen, in gemeinsamen Beziehungen. Und es gibt 5 Punkte: gemeinsam lesen, die Bibel lesen, gemeinsam beten, gemeinsam gehen in die Welt hinaus, gemeinsam geben und gemeinsam dienen. Das sind die 5 Punkte, worum es hier geht. Es gibt auch ein paar unterschiedliche Formate, die auch machen. Es gab jetzt 2025 so Regionaltage von Metanoia, keine große Konferenz wie jetzt dieses Jahr oder 2024. Genau.

0: zu sehen.
1: So, liebe Zuhörer, ich habe jetzt das erste Interview für den heutigen Tag. Ja, sein Name ist Richard Winz. Dankeschön, dass du dich bereit erklärt hast für das Interview.
2: Gerne, gerne.
1: Ja, Richard Winz ist Teilnehmer der Metanoia-Konferenz, aber er hat auch innerhalb dieser Konferenz eine ganz besondere Aufgabe. Erklär das doch mal.
2: Genau, wir wollen uns in einer bestimmten Zeit, das werden wir gleich machen, auf dem Weg quasi, wenn wir in die Stadt gehen und da auch Menschen zu erreichen mit dem Evangelium, da werden wir eine Gebetszeit haben, wo wir für Deutschland beten. Und es gibt einfach vier Bereiche, die wir festgesteckt haben, wo wir auch Material dazu bekommen und wollen einfach in dieser Zeit anhand dieser vier Bereiche für Deutschland, für unser Land beten. Ja, da geht es dann zum Beispiel um, ein Punkt ist Erweckung in Ostdeutschland, dass in Ostdeutschland etwas passiert. Ein anderer Punkt wäre die bestehenden Gemeinden in Deutschland, dass wir da beten für die Gemeinden. Auch für uns als junge Generation wollen wir beten, dass wir aufstehen, den Mut haben, Christus zu bekennen, echte Nachfolge zu leben, kompromisslos zu leben und so weiter. Und der letzte Part ist, dass wir auch für unsere Regierung beten, für die Menschen, die verantwortlich sind, die Gott auch eingesetzt hat und die vor Mensch und Gott verantwortlich sind für unser Land. Auch für die wollen wir beten, weil Gott uns dazu einen Auftrag gibt. Genau, wir möchten gerne dafür beten, dass wieder Gottesfurcht in unser Land kommt, dass Menschen zum Glauben kommen, die auch in verantwortungsvollen Positionen sind. Genau, und so teilen wir uns das Gebet für unser Land auf.
1: Ich würde auch grundsätzlich auch, sag ich mal, die Einschätzung mitgeben, dass diese Konferenz auch ganz auch unter dem Motto steht, dass man relativ viel aktiv selber macht und aktiv selber dabei ist, nicht nur konsumiert, sondern dass man auch was tut. Wir haben die Gesprächsrunden zum Beispiel jetzt hier. Anstatt jetzt so einzelne Workshops haben wir jetzt halt hier diese Gesprächsrunden, wo wir nach den Themen, nach dem Gottesdienst, nach den Predigten, dass wir da quasi halt das Gespräch untereinander suchen in einer Gruppe von ja 10, 20, 30 Menschen und dass man sich da dann, sag ich mal, austauscht, wo sich jeder wirklich einfach beteiligen kann. So, du bist da ja einer der Gesprächsleiter. Wie war das bisher für dich von der Erfahrung her, wie die Gesprächsgruppen auch funktioniert haben?
2: Ich fand, das war eine sehr gute Idee von den Veranstaltern. Und ich kann jetzt nur für unsere Gesprächsrunde quasi sprechen, aber ich fand das ganz gut, weil wir jungen Leute sind einfach in einer digitalen Zeit aufgewachsen und wir verlernen das Miteinander. Ja, die digitale Welt lässt uns vereinsamen in unserem Alltag und wir wollen hier eigentlich einen Gegenpol setzen. Wir wollen gemeinsam beten, wir wollen gemeinsam die Bibel lesen, wir wollen gemeinsam uns austauschen über die Bibel, wir wollen gemeinsam evangelisieren, die Dinge wollen wir einfach gemeinsam machen. Und diese Gesprächsrunde passt einfach super ins Konzept. Wir reden über die Predigt, wir reden auch ganz praktisch über die Predigt. Was bedeutet das für mein Leben, für meine Nachfolge, für meinen Alltag? Wir erzählen ganz offen, vielleicht auch von Erfolgen und Niederlagen aus unserem Leben und werden da auch ein bisschen ehrlich einfach voreinander. Und ich glaube, das tut ganz gut. So habe ich das erlebt, so bisher in den Gesprächsrunden. Und dann lernen wir dadurch auch, das können wir auch mit nach Hause nehmen, dieses Reden über geistliche Inhalte. Wir sind Christen, wir haben ein Ziel, das uns verbindet, ein Gott, der uns verbindet. Also lass uns auch über diesen Gott reden. Genau.
1: Genau, ja. Also wir sind tatsächlich in derselben Gesprächsrunde gewesen und ich muss auch selber sagen, ich finde das auch sehr, sehr gut bisher gelungen. Also man kann sich über unterschiedliche Sachen wir haben uns zum Beispiel darüber unterhalten, so wie das so mit Mentoring ist. Braucht man einen? Wie findet man das überhaupt heraus? Oder wie das mit Freundschaften ist zum Beispiel? Oder wie man, sag ich mal, von Jesus erzählen kann mit seinem Kumpel oder mit seinen Freunden? Wie man das, sag ich mal, authentisch auch leben kann. Also wie gesagt, sehr, sehr viel hier auch unter dem selber nachdenken, selber machen, hier selber auch viel beten, oder wir haben viel Gebet auch, Gebetsorganisation auch gehabt. Und wir gehen ja jetzt natürlich auch raus, ne? Und da machen wir auch tatsächlich wieder so eine Runde. Freust du dich schon darauf?
2: Absolut, ja. Also ich finde das super, weil das hat noch ein weiteres Konzept. Nicht nur haben wir jetzt die Gesprächsrunde untereinander und lernen miteinander über geistliche Dinge zu reden, sondern wir sind gleichzeitig noch ein Zeugnis, weil das Christentum sich ja aus der Öffentlichkeit quasi komplett zurückgezogen hat in Deutschland oder zumindest auf dem Rückzug ist, sagen wir es mal so. Und wir gehen jetzt in die Stadt und reden da einfach in 20er-Gruppen in der Stadt, wo uns alle sehen, mit der Bibel in der Hand über das, was wir gehört haben in der Predigt. Ich finde das super. Ja, wir müssen unseren Glauben nicht verstecken und wir haben gar keinen Grund, ihn zu verstecken. Wir werden ja auch nicht verfolgt dafür. Wir dürfen das, also lass uns das machen. Wir gehen raus und zeigen ganz öffentlich, es ist gar nicht so, dass hier keiner mehr an Jesus glaubt. Wir glauben an Jesus, wir folgen Jesus und wir machen das auch in der Öffentlichkeit.
1: also sag ich mal so, der Aspekt, sag ich mal, der Normalisierung von dessen, dass man wirklich noch Jesus nachfolgt in der Gesellschaft, dass man das auch sieht, dass man das auch hier, sag ich mal, auch ganz klar in der Realität zeigen kann. Also das eine ist es ja, das digital zu zeigen, finde ich, wenn man jetzt vielleicht so, was weiß ich, Influencing macht dort für christliche Themen oder so. Das andere ist es natürlich, das auch in der Realität zu leben, ne, das ist ja auch ein sehr, sehr schöner Aspekt. Ja, und wie gesagt, wir machen da diese Gesprächsrunde, aber wir singen natürlich auch zweimal für 30 Minuten. Darauf, da bin ich schon mal gespannt. Wir sind 450 Leute, ne? Freust du dich da auch drauf? Kannst du gut singen?
2: Ob ich gut singen kann, müssen vielleicht die anderen beurteilen, das weiß ich nicht. Aber ich freue mich absolut. Also das hilft natürlich auch. Sind wir ganz ehrlich, in der Öffentlichkeit haben wir alle manchmal so einen Anflug von Menschenfurcht, wo wir dann einfach ins Gebet gehen müssen, wenn wir uns kurz zurückziehen müssen. Wir erleben das auch selber, wenn wir auf der Straße sind und so bei uns in der eigenen Stadt, dass das herausfordernd ist, ja, vor Arbeitskollegen. Manchmal schluckt man erstmal, man nimmt sich kurz einen Moment und dann erst traut man sich, irgendwie was zu sagen, ne? Aber mit 450 Menschen ist das was ganz anderes. Gemeinsam nachfolgen in der Öffentlichkeit und auch bezeugen in der Öffentlichkeit ist leichter. Und es kann ein guter Start sein für viele, die vielleicht in der Öffentlichkeit noch nie Jesus bekannt haben, die sich vielleicht taufen lassen haben in einem christlichen Rahmen, wo viele Verwandte oder eben andere aus der Gemeinde da sind. Aber jetzt gehen wir zu den Leuten, die Christus nicht kennen und bezeugen da, dass wir einen Herrn haben. Und das laut und deutlich und hörbar, finde ich sehr gut.
1: Jo, ich hätte noch eine letzte Frage an dich. Die Konferenz ist zwar jetzt noch nicht vorbei, aber ich würde dich nochmal die persönliche Frage stellen. Was konntest du selber für dich bisher mitnehmen? Also was ist so das Wichtigste, was dir bisher am wichtigsten geworden ist in dieser Konferenz?
2: Also zum einen freue ich mich sehr, dass viele junge Leute Christus nachfolgen wollen. Das freut mich sehr als Jugendleiter auch, weil das nicht selbstverständlich ist. Was ich persönlich mitnehme, ich fand gerade die Ansprache, die wir jetzt gerade eben eigentlich hatten, eine Ermutigung zum Gebet. Wir müssen nicht nur eine Generation sein, die irgendwas reißt, die irgendwas macht, die irgendwas auf die Beine stellt, sondern eben auch eine Generation, die wieder das Gebet in den Fokus rückt. Und ich fand die Ansprache sehr gut. Ich habe die gebraucht und ich glaube, wir als junge Leute haben das gebraucht, wachsam zu sein durch Gebet, im Gebet. Und ja, was werden wir erreichen in dieser Welt, wenn wir nicht beten? Wenn wir nicht diese komplette Abhängigkeit zu Gott haben und das auch ganz klar zum Ausdruck bringen und halt in der Kraft, die von Gott kommt, nach draußen gehen. Das war etwas, was mich angesprochen hat persönlich, wo ich auch Dinge verändern möchte, auch einfach ganz klar den Schluss dazu gefasst habe, zu wachsen im Gebet. Und das war etwas, was ich auf jeden Fall jetzt schon mitnehme.
1: Amen. Also mich hat das auf jeden Fall auch gesegnet. Vielen Dank dafür für das Interview. Bis dann.

0: das zweite Interview, was wir heute führen. Wir haben hier vor uns Raphael Treise, Mitarbeiter der Bibelmission. Er ist mit am Organisationsprozess beteiligt der Metanoia-Konferenz. Ja, danke, dass du dich dazu entschieden hast, dieses Interview zu führen.
1: Ja, sehr gerne. Danke für diese Option.
0: Ja, als Organisator kann ich es mir auch nur vorstellen, dass man da, oder als Mitorganisator, dass man da extremst viel mit Arbeit hat und zu tun hat. Wie lange im Voraus oder im Vorlauf plant man denn so eine Konferenz eigentlich?
1: Ja, fairerweise muss ich dazu sagen, das Organisationsteam hat ja hauptsächlich die MBG Lemgo gestellt. Das heißt, so die aktive Planung war eher inhaltlich im Prinzip bei uns. Ja, im Prinzip seit der letzten Konferenz, also 2024, direkt nach der Konferenz haben wir uns dann dran gemacht und uns gefragt, was wird die nächste Konferenz sein.
0: Und wann seid ihr dazu gekommen sozusagen, wir reden jetzt über den Petrusbrief?
1: Das ist eine gute Frage, wenn ich jetzt so spontan antworte, ohne gründlich nachzuschauen. Ich denke, das wird vor etwas mehr als einem Jahr gewesen sein. Kann aber auch sein, dass ich mich da an der Stelle vertue. Es ist ja immer so, dass wir für die Metanoia-Konferenz einen Haupttext suchen, der verschiedene Bereiche abdeckt. Und ja, alles ist, kann man gut predigen, aber es gibt eben manche Texte, die für so einen Kontext ja noch greifbarer und vielleicht noch kompakter sind. Und das ist eben hier bei 1. Petrus 4 der Fall.
0: Wir haben jetzt die Themen teilweise gehört schon, also da kommt ja noch was auf uns zu. Jetzt sind wir erstmal draußen. Zur Erklärung, ich für dieses Interview auch kurz bevor wir jetzt rausgehen und dort tatsächlich dann auch in der Stadt zweimal für 30 Minuten singen und dann auch noch dort unsere Gesprächsrunden haben, vollgepackt mit Bibeln und alles Mögliche. Ja, wie seid ihr denn darauf gekommen, das so in Lemgo interaktiv zu machen?
1: Also Metanoia, für diejenigen, die das nicht kennen, Metanoia Movement soll nicht einfach eine Konferenz sein, sondern die Konferenz ist Teil von Metanoia Movement. Es geht im Prinzip darum, dass Jugendliche in Deutschland aktive Nachfolge leben. Und wir glauben, dass eine Konferenz ein gutes Mittel ist, aber niemals den Alltag irgendwie widerspiegelt oder in irgendeiner Weise die Normalität ist. Und wir wissen auch, dass mit Predigten hören nicht alles getan ist. Und deswegen haben wir schon bei den Regionaltagen angefangen, sozusagen uns zu überlegen, wie können wir das, ich sag's mal so, die PS auf die Straße bringen. Das, was wir hören, wie wird das irgendwie, wie entwickelt sich das zu einer echten Kraft im Alltag? Und ja, da ist das ganz einfach so, dass wir bei den Regionaltagen immer versuchen, eine Aktion, die die Gemeinde vor Ort schon macht, sei es zum Beispiel eine Arbeit mit Obdachlosen oder ein Singen im Krankenhaus, wenn die Gemeinde so etwas schon macht, dass wir uns da einklinken und sozusagen bei den Regionaltagen und dann auch auf der Konferenz das Ganze noch verstärkt machen. Und deswegen gehen wir jetzt hier auf die Straße mit wahrscheinlich etwa 450 jungen Leuten, um eben zu zeigen, ey, das, was wir gehört haben, das ist nicht nur Kopfwissen, sondern das wollen wir auch bekennen öffentlich und wir schämen uns nicht für das Evangelium.
0: Ja, genau. Ich habe jetzt auch schon einen anderen Interviewpartner gehabt, da haben wir auch schon darüber geredet. Ja, also diese Konferenz steht auch so ein bisschen unter dem Motto von, wir wollen interaktiver sein, wir wollen auch Interaktives machen. Wir haben ja auch diese Gesprächsrunden anstatt so einfache Workshops. War das da auch der Hintergedanke bei euch?
1: Die Gesprächsrunden bieten halt eine mega Möglichkeit, das, was man gehört hat, irgendwie, ja, sich darüber auszutauschen. Seminare haben auch einen Vorteil, hatten wir aber auch schon. Der Gedanke hier ist eben, dass jeder irgendwie zu Wort kommen kann. Und Alltag betrifft eben nicht nur diejenigen, die ein Seminar leiten oder die in der ersten Reihe sitzen, sondern jeden auf der Konferenz. Und deswegen wollen wir, dass die Nachfolge besprochen werden kann. Also hier kommt es dann in Gesprächsrunden auch wirklich auf den Punkt, was heißt das denn jetzt für mich konkret? Und ja, auf jeden Fall gehört das auch dazu.
0: Also wir sind ja jetzt hier schon relativ, also weit fortgeschritten in der Konferenz, aber wir sind noch nicht fertig. Was uns ja noch heute Abend erwartet, ist auch so mit Albert Frösel, der noch eine Podiumsdiskussion anleitet. Weißt du schon da, worum es gehen wird? Also wie ist das denn thematisch aufgebaut? Wie viel wisst ihr schon vorher, was jetzt die einzelnen Prediger oder die einzelnen, was die jetzt so ungefähr sagen werden. Ihr habt ja auch Edgar Lück eingeladen, das ist auch meine zweite Frage. Ihr habt ja erst das Thema und dann habt ihr den Prediger eingeladen. Wie sieht denn da so der Prozess dann so hinter verschlossenen Türen dann genau aus?
1: Nee, tatsächlich hatten wir zuerst den Prediger, weil ich würde behaupten, je nach Prediger, also du solltest einen Prediger auswählen, dem du eigentlich fast egal welchen Text gibst, er ist mit der Bibel so zu Hause, er wird den Text erklären und auslegen hoffentlich. Genau, und Edgar hatten wir sofort im Kopf eigentlich von Anfang an nach der letzten Konferenz. Ja, das ist gar kein großer Prozess. Man hat im Blick, man bekommt Sachen mit, wo Leute schon gepredigt haben. Und man will auch, ja, vielleicht jemanden, der zu einer jüngeren Generation passt und der gleichzeitig natürlich trotzdem einfach nur das Wort Gottes predigt. Von daher, das ist jetzt gar nichts Großes gewesen. Wir haben da auch nicht lange, es war gar keine große Überlegung. Also das war irgendwie sehr ersichtlich in der Zeit. Das war, wie gesagt, 2024. Deine zweite Frage war bezüglich des Themas und bezüglich dem, was wir im Vorfeld wissen. Ja, also Edgar, derjenige, der predigt, der darf sich austoben sozusagen in dem Text, solange er sich eben an den Text hält. Und da haben wir volles Vertrauen, das ist ja gar keine Frage. Wir wissen insofern das grobe Thema, geben das halt vor. Und dann liegt es eben am Prediger, die Botschaft zu bringen. Für heute Abend, da wird es um Jüngerschaft gehen. Albert Fröse wird über Jüngerschaft reden. Er, der ja in Kasachstan über viele, viele Jahre im Prinzip mit jungen Leuten auf engstem Raum gelebt hat und sie angeleitet hat. Und ja, insofern, die Sachen weiß man. Aber am Ende ist es auch Gott, der den Mund auftut und der die Herzen bewegt. Ne?
0: Was war denn so jetzt zum Organisieren? Du hast jetzt darüber geredet, ja, der Auswahlprozess des Predigers war jetzt relativ klar ersichtlich. Was war denn jetzt für die Organisation so eine besondere Herausforderung?
1: Wie gesagt, die Organisation hier vor Ort hat vor allem das Team aus Lemgo gemacht. Eine Herausforderung war, dass wir so viele Anmeldungen von relativ weit her hatten. Das heißt, viele kamen hier nicht aus dem Kreis Lippe, sag ich mal, sondern von sehr, sehr weit her. Ein Beispiel zum Beispiel der Bodensee. Also Leute sind am Freitag um 9 Uhr morgens losgefahren, habe ich gehört, damit sie pünktlich um 17.30 Uhr zum Abendessen kommen. Und das erschwert es, weil man nicht hier vor Ort die Übernachtungsplätze eben, also man muss weise mit den Übernachtungsplätzen umgehen. Ja, so dass im Prinzip Leute, die aus Hannover kommen oder aus Espelkamp, die ja auch eigentlich ein Stück fahren, dass die leider nach Hause fahren und dann am Morgen wiederkommen.
0: Ja, das ist dann natürlich, sag ich mal, eine Herausforderung dann, aber das Heim hat auch nur begrenzte Plätze, ne? Das ist ein bisschen so eine schwierige Sache. Jetzt am Ende nochmal eine persönliche Frage. Worauf, also wie gesagt, die Konferenz läuft jetzt schon ein bisschen, worauf hast du dich denn im Vorfeld der Konferenz am meisten gefreut? Oder beziehungsweise kommt das denn noch, worauf du dich am meisten freust?
1: Ich freue mich durchgehend, ehrlich gesagt. Es sind die Begegnungen, denke ich, mit den Menschen. Und es ist der Impact oder der Einfluss, der im Prinzip auf der Konferenz gemacht wird und den du dann schon siehst. Eine Konferenz ist, denke ich, dann gelungen, wenn man etwas mitnimmt und wenn es schon auf der Konferenz irgendwie so ein Aha-Moment gegeben hat, bei einer Predigt, bei der Gesprächsrunde, wie auch immer, wo du weißt, okay, das wird nicht morgen verblassen, sondern das wird prägen. Uns ist allen bewusst, dass

0: Wir wertschätzen die Ortsgemeinden, wir möchten, dass die Leute in ihren Ortsgemeinden aktiv sind. Und dann aber zu sehen, man lernt sich kennen und man wird so ein loses Netzwerk von einfach gleichaltrigen Jesus-Nachfolgern, die es ernst meinen und die an ihrem Ort in der Ortsgemeinde dienen. Und diese Menschen zu treffen, das macht einfach Freude.
1: Ja, also ich freue mich tatsächlich am meisten auf, jetzt darauf auf die Straße zu gehen. Und wir haben es tatsächlich schon eilig, wie ich auch gerade mitbekommen habe. Also würde ich jetzt das Interview dementsprechend beenden. Ich bedanke mich, dass du dich bereit erklärt hast, das Interview mit mir zu führen.
0: Ja, sehr gerne.
1: Und ja, dann sehen wir uns gleich.

0: Wir haben hier jetzt unser drittes Interview an diesem Samstag. Dieses Mal ist es abends. Das Programm, das komplette Programm, außer bisher die Gemeinschaft, ist durch. Und ja, wir haben hier eine Interviewpartnerin neben uns sitzen. Dürfen wir deinen Namen erfahren?
1: Ja, ich bin Nathalie Wiebe.
0: Ja, Nathalie Wiebe bei uns von der MWG Lemgo, ne? Also auch Gastgebergemeinde. Ja, wir haben jetzt ja den Freitag schon erlebt und den Samstag auch. Und ich stelle mir jetzt mal die Frage, so, was hat dir am Freitag denn so am besten gefallen?
1: Freitag würde ich tatsächlich sagen, also der Start mit dem Abendessen gemeinsam war richtig cool. Mit den Leuten da schon mal zu sitzen, irgendwie mit Leuten ins Gespräch zu kommen. Und direkt der Start mit dem Thema, weil es direkt richtig, richtig intensiv wurde und wir direkt abgeholt wurden in die ganze Thematik von diesem Wochenende und direkt angeregt wurden, darüber nachzudenken, weil wir danach ja auch eine Gesprächsrunde hatten in verschiedenen Gruppen, in kleinen Gruppen. Und das war schon mal ein sehr, sehr guter Start und ein sehr, sehr guter Segen auch für den weiteren Verlauf von diesem Wochenende.
0: Du hast jetzt ja die Gesprächsrunden angesprochen. Also ich habe schon mit jetzt einem Leiter von den Gesprächsrunden geredet, was seine Perspektive so ist. Und jetzt mit Raphael habe ich auch geredet, die sich ja das ja so ausgedacht haben. Aber es ist jetzt ja interessant, auch mit jemandem zu sprechen, der quasi Teilnehmer der Gesprächsrunde ist oder der Gesprächsrunden. Ja, wie fallen die dir bisher auf? Läuft das bei euch gut? Ist das ganz cool, die Idee? Wie fühlt sich das da so für dich an?
1: Also das ist vom Prinzip tatsächlich, wie ich das von unserer Gemeinde kenne, mit den Gruppen, mit den Jugendgruppen. Und ich muss echt sagen, am Anfang ist man natürlich so, ja, wie wird das? Werden die Leute offen sein? Wird man selber offen sein können, das Private teilen können und so? Aber ich habe es als richtig großen Segen empfunden, weil unterschiedliche Leute sich beteiligt haben, immer wieder was gesagt haben, man andere Perspektiven bekommen hat auf die Fragen und teilweise auch selber Fragen stellen konnte, auf die die anderen dann geantwortet haben oder irgendwie einen Gedanken gegeben haben, einen Tipp gegeben haben. Und ich durfte einfach wieder feststellen, wie wertvoll dieser Austausch miteinander ist und gerade auch im kleineren Kreis, wodurch auch dieses Eis aufgebrochen wurde zwischen den Leuten, ne? Ich meine, wir sind hier mit 400 Jugendlichen, über 400 Jugendlichen, da wird man nicht mit allen reden können, auch nicht an einem Wochenende. Und deswegen fand ich das richtig, richtig schön, dass man so einen kleinen Teil von dieser großen Masse hatte und da einfach einzelne Leute ein bisschen kennenlernen konnte.
0: Genau, so viel zum Freitag. Auch am Samstag gab es ja Gesprächsrunden, aber da gab es auch ganz viel andere Sachen. Was hat dir denn jetzt an diesem Samstag bisher am meisten gefallen?
1: Ich muss tatsächlich, also der Einsatz war Hammer. Also es gab ja Gesang und dann eben die Gesprächsrunden wieder. Also wir haben das ja dann draußen gemacht. Das war natürlich voll der Segen, was aber auch einfach daran lag, dass man halt wieder mit seinen Leuten zusammen saß. Aber es war trotzdem cool, draußen zu sein und dadurch auch sichtbar für andere und dann halt eben später zu hören, dass Leute dann irgendwie drüber geredet haben, sie gefragt haben, was machen die da, warum machen die das? Und es war für mich tatsächlich auch extrem ermutigend zu sehen, während wir gesungen haben, wie einige von uns konkret bewusst auf andere zugegangen sind, um mit ihnen über das Wort zu reden oder die Bibel weiterzugeben, mit ihnen ins Gespräch zu kommen. Und ja, es gab so einen Moment, wo ich einfach dachte, boah, ich bin gerade so dankbar, dass wir gerade aus so vielen unterschiedlichen Gemeinden in Lemgo zusammenkommen, um unserer Stadt, die wir halt aus Lemgo kommen, zu dienen. Mit so vielen. Und das Wetter war hammer gesegnet für diesen heutigen Tag, für diesen Einsatz. Aber ich muss wirklich sagen, so richtig auftanken tue ich an diesem Wochenende von der Gemeinschaft natürlich, aber wirklich von diesen Themen. Also das ist wirklich ein Thema, das sauge ich förmlich auf, weil es mir so viel Input gibt für meinen Alltag, aber auch genauso mich extrem herausfordert für meine Nachfolge.
0: Also ich muss auch sagen zu den Themen, ich finde, man hat bisher vieles angesprochen.

0: So ist das mein Gefühl. Was mir heutzutage manchmal so, sag ich mal, in der Christenheit, in Anführungszeichen, aber was mir manchmal so ein bisschen gegen den Strich geht, sage ich jetzt mal so, das fand ich sehr, sehr interessant. Ich fand das super, dass wir am Freitag Thema hatten, er mit 1. Petrus 4 anfängt und dann sagt, ja, es ist Zeit, sag ich mal, neu anzufangen, so von den Sünden loszulassen, so, weil wir es auch können. Und dass man heute auch viel, viel, viel darüber geredet hat, zu sagen, ja, es geht nicht um die Zahlen, es geht nicht darum, möglichst viele, es geht nicht darum, dass man das angepriesen hat, sondern Jesus zum Beispiel, ich stelle, Lukas 14 war das jetzt, Lukas 14, 25 fortfolgend, wenn ihr das mal lest, da steht drin. Also, wenn man die liest, denkt man, Jesus hat alles dafür getan, dass möglichst wenig ihm danach nachfolgen. War das auch so ein Aspekt für dich, dass man da halt vieles angesprochen ist, was halt nicht so gut klingt, was nicht so wohl klingt, ist wie, ja, wenn so Jesus ist in deinem Leben, dann läuft alles besser oder sowas, sondern dass man halt so wirklich auch mal herausgefordert wird und man sagt, das ist eine Aufgabe?
1: Genau, also das kann ich 100% so unterschreiben. Ich durfte Edgar ja auch schon mal hören, als er bei einer Willingen-Freizeit bei uns dabei war. Aber an diesem Wochenende habe ich ihn persönlich nochmal ganz anders kennengelernt, im Sinne von, ich habe richtig sein Feuer gesehen für Jesus und wie er das, was er gesagt hat, wozu er uns ermutigt hat, wo er uns herausgefordert hat, auch wirklich selbst gemeint hat. Und ich muss ehrlich sagen, durch jedes einzelne Thema und speziell tatsächlich heute dann, durch Alberts Thema gerade eben, ich habe richtig gemerkt, ich bin richtig herausgefordert, also richtig diese Bequemlichkeit in mir oder dieses, ja, ich will halt aber gerne in meiner Komfortzone bleiben, er hat da voll reingesprochen. Also ich würde definitiv sagen, dass das wirklich ein sehr herausforderndes Thema war, vor allem auch immer wieder dieser Aspekt von dem Jetzt, ne, von dem Heute, weil wir ja auch so gerne, da haben wir in unserer Gesprächsrunde auch drüber gesprochen, so gerne, aber wenn wir irgendwas ändern wollen, sagen wir ja beim nächsten Mal, aber es ist halt eben jetzt die Zeit, ne, also wie du auch gesagt hast, es gibt so viele verschiedene, aber auch kleine Aspekte, die für mich auch neu bewusst geworden sind, wo ich extrem herausgefordert bin, wo ich wirklich nochmal für mich drüber nachdenken muss, nochmal innegehen muss und gucken muss, wo steht mein Leben in Bezug auf diese Punkte. Aber es wird definitiv herausfordernd, das auch wirklich im Alltag umzusetzen, ne?
0: Ja, also wirklich sehr interessant und sehr starke Themen. Ich weiß nicht, ob du dich jetzt wiederholen müsstest, wenn ich die Frage stelle. Ich stelle die jetzt aber trotzdem so auf Risiko. Einfach von jetzt den ganzen Themen, wenn du jetzt so zusammenfassen müsstest in 2, 3 Sätzen, so was ist dir persönlich am wichtigsten geworden?
1: Es ist tatsächlich, weil mich das Thema vorher schon beschäftigt hat, das Wort jetzt. Im Hier und Jetzt, im Heute, kann ich etwas ändern, kann ich etwas bewirken, habe ich einen Einfluss auf mein weiteres Leben, auf meine Zukunft. Wie gesagt, persönlich einfach, weil mich das Thema vorher schon beschäftigt hat und Gott dadurch jetzt nochmal zu mir gesprochen hat. Und dieser Aspekt der Nachfolge, was Nachfolge wirklich bedeutet, dieser Aspekt von, ich gebe wirklich alles hin. Und wodurch schaffe ich das? Ich schaue auf Jesus. Das war, glaube ich, am ersten Abend. Da hatte Edgar das nochmal so betont und hat nochmal gesagt, Jesus hat sein Leben für uns hingegeben. Und diese Frage muss ich mir stellen. Verstehe ich das, was er da für ein Opfer gebracht hat? Und bin ich bereit, mich selbst als dieses Opfer hinzugeben, um Jesus zu dienen? Das würde ich sagen, sind so die Aspekte, die mir so besonders nah ans Herz gegangen sind.
0: Ja, also das ist bei mir tatsächlich auch relativ ähnlich, was mir noch jetzt auf jeden Fall sehr, sehr stark eingefallen ist, ich weiß nicht, ob er es 1:1 so formuliert hat, aber Edgar hat auch gesagt, wenn wir so leben und uns fragen, ja, wie leben wir so als Christen und sowas alles, dann geht es darum zu sagen, wir nehmen uns aus der Gleichung, unsere Wünsche, unsere Dings, was wir gerne wollen und sowas alles, unser Bestehen auf unser Recht hier auf der Welt, das nehmen wir alles aus der Gleichung. Darum geht es einfach nicht mehr, sondern es geht darum, den Willen Gottes zu vollbringen, sag ich mal so, und einfach diese frohe Botschaft weiterzugeben, dafür zu leben, weil das ist das, was zählt. So, das ist alles so, du bestehst auf dein Recht, du bestehst auf deinen Willen und sowas alles. Das wird alles dadurch egal. Das ist so das Prinzip der Nächstenliebe quasi nach Philipper 2. So, Jesus hat sich dahin gegeben und wir sollen in der Gesinnung des Christus sein. Und die Gesinnung Christus war es, er hielt es nicht fest, wie ein Raub Gott gleich zu sein, kann man quasi sagen. Also, ja, er hat es nicht so an sich festgehalten wie, da, das ist meins oder das ist, also, das ist doch meins. Nein, er hat das alles weggegeben. So, er hat seine ganze Position weggegeben. Er hat sich, also es gibt nicht mehr Demütigung, die erfahrbar ist, grundsätzlich davor und danach, als dass Gott selber quasi ganz unten am Kreuz angekommen ist. Es gibt nicht mehr Demütigung. Wir könnten, also selbst wenn wir unendlich gedemütigt werden auf dieser Erde, wir könnten nicht so gedemütigt werden, wie Jesus gedemütigt wurde, weil wir einfach von einer viel niedrigeren Position starten. Und das ist die Gesinnung des Christus. Und ja, um wieder den Ball an dich zu spielen, es ist schon extremst herausfordernd, oder? Also wenn man sich so darüber wirklich Gedanken macht und ja, wie geht man dann damit um oder wo kann man dann da ansetzen zum Beispiel?
1: Also ich werde es definitiv aktiv im Gebet bewegen. Ich glaube, das ist auch so der erste Punkt, ist direkt Gott zu geben, beziehungsweise einfach mit ihm darüber zu reden, was es mit mir macht, vielleicht über Dinge zu reden, die er mir jetzt schon gezeigt hat, oder ihn zu bitten, mir zu zeigen, was er damit in meinem Leben bewirken möchte oder wo ich da Veränderung brauche, wo ich aktiv Schritte tun kann. Und ich weiß, dass ich definitiv nach diesem Wochenende, und da ist, glaube ich, auch der erste Schritt zu reflektieren, aber aktiv Dinge tun sollte. Also quasi, wenn ich dann darüber nachdenke, darüber reflektiere, müssen daraus auch aktive Schritte folgen, ob ich dann jetzt zum Beispiel solche Rechenschaftsbeziehungen eingehe oder Jüngerschaftsbeziehungen eingehe. Aber da wird es auf jeden Fall meine Aufgabe sein, halt eben nicht nur beim Hören zu bleiben, wie auch bei Gottes Wort, sondern halt wirklich auch zu sagen, okay, wie setze ich das jetzt aktiv in meinem Leben um? Das ist so ein Punkt, der ist immer wieder herausfordernd für mich, weil ich mich immer wieder frage, wie mache ich das denn praktisch jetzt? Wie kann ich das angehen? Aber auch da wieder das Gebet, ne? Also zuerst mit Gott besprechen, darüber mit ihm reden, zu reflektieren, okay, was spricht das in meinem Leben? Wo wurden Punkte in meinem Leben angesprochen, wo ich merke, boah, das lebe ich gar nicht oder irgendwie ist das nicht Teil von meinem Leben? Und dann halt eben im nächsten Schritt zu gucken, okay, wie kann ich das aktiv tun? Oder auch mit anderen dann vielleicht darüber zu sprechen. Vielleicht kommt man dann auf Ideen oder man sagt gemeinsam, ne? Kann ja Gott auch so führen, dass man gemeinsam sagt, ey, das hat mich voll angesprochen, komm, wir gehen jetzt eine Jüngerschaftsbeziehung ein oder wir gehen eine Rechenschaftsbeziehung ein oder so. Aber da halt eben auch dieser Aspekt nochmal von diesem Wochenende, dieses gemeinsam, das ist halt dieses Wertvolle, wo wir richtig von zehren können, auch geistlich, ne?
0: Ja, also du hast es gut gesagt, ich kann auch nichts weiter hinzufügen. Als jetzt Teilnehmerin dieser Metanoia-Konferenz, würdest du es weiterempfehlen? Als letzte Frage, so als Fazit, was wir da ziehen können. Also ich glaube, das ist ja so, dass die Konferenz jetzt alle 2 Jahre stattfinden soll, als Teil der Bewegung. Das ist nicht die Konferenz, sondern die Konferenz ist Teil der Bewegung. Mehr dazu auf der Website zum Beispiel, metanoia-movement.org. Aber so als Fazit, also würdest du das, also kannst du es weiterempfehlen, hier Teilnehmer zu sein?
1: Ich kann es definitiv weiterempfehlen, weil es halt eben dieser Aspekt von gemeinsam ist. Und natürlich muss man fragen, mit welcher Motivation komme ich hier hin? Aber ich finde es, also ich wurde jetzt wieder bestätigt, geistliches Wachstum kann hier stattfinden. Dieser Austausch miteinander, dadurch spricht man aus seinem Leben in das Leben von jemand anderem oder genau andersrum, was extrem ermutigend ist. Und es sind so viele, viele verschiedene Aspekte, die ermutigen, wo man zum Beispiel, wie wir heute sehen durfte, wie so ein Einsatz aussehen kann, wie man aktiv auf andere Menschen zugehen kann, das weitergeben kann. Und so kommt man dann von der Theorie direkt zur Praxis. Und es sind so viele verschiedene Elemente hier mit drinne. Und das ist einfach, es ist einfach bereichernd. Also ich bin vor allem wegen den Themen gekommen. Aber wie gesagt, dieser Aspekt von Gemeinde, von Gemeinschaft, gemeinsam darüber nachdenken, gemeinsam beten vor allem auch. Also alle Aspekte, die halt um dieses Jahr hier geht, wurden ja auch im Endeffekt dann gelebt. So, ne? Und deswegen würde ich ganz klar sagen, dass man natürlich nicht nur von solchen Konferenzen leben kann, nicht nur von Event zu Event leben sollte, aber um geistlich aufzutanken, sich neu auszurichten, Kontakte zu knüpfen vielleicht auch. Ne? Hier können ja halt auch Beziehungen, Freundschaften und all das entstehen. Das sind ja alles wertvolle und wundervolle Sachen, würde ich definitiv sagen. Also es ist genial, dass diese Idee überhaupt entstanden ist, dass sie in die Praxis umgesetzt wurde und ich würde mich jederzeit wieder anmelden.
0: Ja, dann für die Teilnahme am Interview. Danke, dass du dich dazu bereit erklärt hast.
1: Gerne.
0: Und lieber Zuschauer, ich hoffe, du kannst auch aus diesem Interview etwas mitnehmen und bis zum nächsten Mal.

0: So, liebe Zuhörer, wir haben jetzt einen weiteren Interviewgast, nämlich der Hauptredner der Konferenz, Edgar Lück.
1: Ja, hallo.
0: Hallo. Ja, ich freue mich, dass ich dich auch vors Mikrofon bekommen habe und ich bin schon ein bisschen aufgeregt, muss ich sagen. Aber ja, die Konferenz ist jetzt quasi vorbei. Es gibt noch ein gemeinsames Mittagessen gleich. Darauf freuen wir uns, deswegen beeilen wir uns auch ein bisschen. Und ja, du hast jetzt 4 Vorträge gemacht und ich möchte dir eine Herausforderung geben, nämlich jeden Vortrag, den du jetzt gemacht hast, mit einem Satz zusammenzufassen.
1: Sehr gut. Ja, das versuche ich mal. Ja, die Konferenz war ja unter dem Hauptthema, jetzt ist es an der Zeit. Und der Predigttext war aus 1. Petrus Kapitel 4, die Verse 1 bis 11. Und der Kontext des Petrusbriefes liegt ja darin, dass die Geschwister verfolgt sind, an die Petrus diesen Brief schreibt und sie eigentlich in Herausforderungen sind, nicht nur verfolgt zu werden, sondern auch vom gesellschaftlich-moralischen Druck, in dem sie standen, ein Leben zu führen, das nicht Gottes Willen entspricht. Ja, und so dementsprechend gab es vom Text her einige Gedanken, die uns in Bezug auf die Zeit aufgefallen ist. Da gibt es die vergangene Zeit, die vergangene Lebenszeit, die jetzige Lebenszeit. Und dann war der Gedanke auch da, dass ja das Ende der Zeit nahe gekommen ist oder das Ende aller Dinge. Genau, und deswegen war das Thema der ersten Predigt, war es, jetzt ist es an der Zeit, neu anzufangen, weil Petrus die Geschwister ermutigt, mit der Sünde abzuschließen, ja, weil Christus für uns gelitten hat und mit der Sünde ja abgeschlossen hat. Er hat die Sünde besiegt, müssen wir nicht mehr mit der Sünde kämpfen, sondern wir dürfen dementsprechend den Willen Gottes tun. Und deswegen ist der erste Gedanke, jetzt an der Zeit neu anzufangen. Und das war ein Gedanke der ersten Predigt. Der zweite Predigt war, jetzt ist es an der Zeit, Gottes Willen zu tun. Wenn Gott uns herausruft, etwas abzulegen oder etwas abzuschließen, womit wir unsere Zeit verbracht haben, dann möchte er auch unsere Lebenszeit füllen mit etwas. Und da ging es dann darum, dass wir Gottes Willen tun. Ja, jetzt ist es an der Zeit, Gottes Willen zu tun. Und da haben wir uns unter anderem Gedanken gemacht, was ist denn Gottes Wille? Und da waren einige Aspekte wie beispielsweise die Heiligung, die Unzucht meiden oder halt, dass Gottes Wille ist, dass Menschen gerettet werden. Und das dritte Thema war dann, jetzt ist es an der Zeit, wachsam zu bleiben. Und da ging es vor allem um das Gebet, dass wir herausgefordert werden, im Gebet nüchtern zu sein und zu wachen. Und im letzten Thema heute Morgen ging es jetzt darum, ja, jetzt ist es an der Zeit, zu lieben und zu dienen. Da werden die Geschwister in der Verfolgung ermutigt, gastfreundlich zu sein, die Dinge, die sie tun, in Liebe zu tun und vor allem auch füreinander, also die Gaben füreinander einzusetzen. Und ja, so waren die Inhalte der Predigten vielleicht kurz zusammengefasst.
0: Ja, ich fand das sehr, sehr spannend. Was ich sehr, sehr, oder was mir sehr, sehr geholfen hat, du hast ja auch, ich weiß jetzt nicht genau, welche Predigt das war, du hast aber auch gesagt, wenn wir jetzt dieses Leben mit Jesus haben und das anfangen, dann müssen wir uns selber aus der Gleichung nehmen und unsere Ansprüche, unsere Geltungsdrang zur Gerechtigkeit, die wir zum Beispiel aber auch haben, dass wir das liegen lassen und uns einfach nur auf den Willen Gottes fokussieren. Also ich habe das auch verbunden mit Philipper 2, wo wir die Gesinnung des Christus haben oder die Gesinnung des Christus haben sollen und wo gesagt wird, ja, er hat es nicht für einen Raub gehalten, Gott gleich zu sein. Er hat es nicht für sich festbehalten, für sich beansprucht. Er ist gedemütigt worden, wie keine andere Person gedemütigt wurde. Und genau diesen Geist, genau diesen Willen sollen wir auch für uns haben. Und passt ja auch mit Jakobus, wo dann steht, alles, was ihr seht, was ihr Gutes tun könnt und es nicht tut, ist euch zur Sünde, was ja auch ein übelst krass hoher Anspruch ist, sage ich jetzt mal. Und den hast du ja auch in diesen Themen dann ja auch dargestellt. Du hast ja auch gesagt, Jesus hat nicht geworben, sage ich jetzt mal. Er hat gesagt, er hat herausgefordert.
1: Genau, also und ich glaube, das ist ja der Anspruch, den Jesus hat. Er ruft uns in seine Nachfolge und diese Nachfolge bedeutet, dass wir uns mit ihm identifizieren. Und die völlige Identifikation mit Christus bedeutet zunächst erstmal zu sterben. Ich zähle nicht mehr, meine Wünsche zählen nicht, meine Gedanken, auch nicht meine Gefühle in dem Moment, was ich fühle, sondern ja, das, was Gott von mir möchte. Und das ist herausfordernd, weil wir gerade in einer Zeit leben des Humanismus und des Transhumanismus, wo es vor allem um dich geht, wie du das Beste aus dir machst, wie du das Beste aus dir herausholst Und deswegen ist der Ruf Jesu einfach so konträr zu dem, was wir auch in unserer Zeit haben. Und deswegen fällt es uns schwer, zu sterben, in dem Sinne, unseren Wünschen und unseren Zielen und Träumen, weil Christus uns dazu auffordert und wir zu sehr vielleicht auch an uns selber hängen und was Menschen auch von uns denken, was unser Anspruch vom Leben ist. Ja.
0: Genau, dann hätte ich jetzt noch quasi als abschließende letzte Frage. Die Konferenz ist ja jetzt vorbei, aber es wurde ja auch gesagt, es ist nicht das Ende, sag ich mal so, dieser Metanoia-Bewegung oder dieser Konferenz, sondern die soll ja auch ein neuer Start sein oder ein Punkt, wo man sagt, ich gehe jetzt von hier an weiter. Was wünschst du dir jetzt für zum Beispiel für die Jugendlichen jetzt, die hier teilgenommen haben und jetzt wieder, sag ich mal, in die Welt hinausgehen oder für die Zuhörer auch, was die jetzt konkret machen könnten?
1: Also ich glaube, dass so wichtig ist zu erkennen, wer bin ich in Jesus und ich identifiziere mich mit Jesus. Und wenn ich jetzt in meinen Alltag wiedergehe, dass sie wissen, sie sind geliebt, sie sind angenommen, Christus starb für sie. Und ich glaube, das ist erstmal das Entscheidende, zu wissen, wer ich bin und dann einfach meinen Alltag zu leben. Ja, Christus wohnt in uns durch seinen Geist und er leuchtet durch uns und er redet durch uns. Und alleine durch unsere Gegenwart und Anwesenheit. Und deswegen ist es wichtig, dass wir dankbar in diesen Alltag gehen, den wir haben und einfach uns bewusst sind, Christus wohnt in uns, wir sind Kinder Gottes. Und dort, wo ich bin, bin ich Repräsentant dessen, der mich berufen hat, mit ihm zu leben. Und ich glaube, ganz einfach zu leben mit dem Wissen, okay, Gott möchte mich heute gebrauchen. Ich bete für meine Freunde, wenn ich zur Schule gehe. Ich bete für meine Arbeitskollegen, wenn ich auf dem Weg zur Arbeit bin, dass Gott sie segnet, ihnen begegnet, vielleicht Möglichkeiten schenkt, über meinen Glauben zu reden. Und schon wird mein Glaube lebendig und ich erlebe, wie Gott dann vielleicht auch die eine oder andere Möglichkeit schenkt zum Gespräch. Und selbst wenn kein Gespräch entsteht, zu wissen, ja, alleine, dass ich da bin in dieser Welt, aber nicht von der Welt, ist das Wirken des Christus in mir und wirkt an Menschen. Ja.
0: Amen. Ja, dann vielen Dank dafür, dass du dich dazu bereit erklärt hast, das Interview zu führen.
1: Ja, sehr gerne.
0: Und ja, lieber Zuhörer, ich hoffe, dir konnte das helfen und wir konnten ja auch in diesem Interview auch ein Segen für dich sein und dass du auch was mitnehmen konntest.

0: zu sehen.
1: Ja, liebe Zuhörer, das war's tatsächlich mit der Reportage und das war es natürlich dann auch mit der Konferenz. Wir haben aber in dieser Konferenz gelernt, dass Metanoia nicht die Konferenz ist, sondern dass Konferenz ein Teil dieser Metanoia-Bewegung ist und ein Teil dieses Konzepts ist von Rechenschaftsbeziehungen, von Erneuerung. Ja, das ist etwas, wo ich auch den Zuhörer ermutigen möchte, dass unser Glaubensleben, unser Dienst, unsere Gemeinschaft mit Christus nicht etwas ist, was nur institutionell gebunden ist an, wenn wir mal ja da zur Bibelstunde gehen, da zum Gottesdienst gehen oder alles Mögliche, sondern dass es etwas ist, das nie endet und dass das alles ein Teil von unserem Glauben ist, dass die Gemeinde ein Teil von unserem Glauben ist, aber eben nicht aufhört sonst, sondern dass wir immer das als oberste Maxime mitnehmen und dass wir unsere Bestimmung und unsere Identität darin finden. Das ist etwas, was man auf jeden Fall jetzt aus diesen 3 Tagen mitnehmen können. Ich bin sehr, sehr zufrieden mit diesen 3 Tagen. Man konnte da sehr viel mitnehmen. Es hat sehr viel Spaß gemacht, auch die Interviews zu führen, auch neue Leute kennenzulernen. Ja, mir bleibt nur zu sagen, dass ich mich dafür bedanke, dass ihr eingeschaltet habt, dass ich mich dafür bedanke, dass ihr mit dabei wart, mit zugehört habt. Ich verabschiede mich, aber bleibt dabei, bleibt fest im Glauben und bleibt bei Jesus. Amen.
2: Schön, dass du heute dabei warst. Wenn es für dich ein Segen war und du etwas mitnehmen konntest, dann teile Deep Talk gerne mit deinen Freunden und fühl dich frei, auch uns ein Feedback zu schreiben. Wir würden uns da sehr drüber freuen. 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Falls du Fragen und Anregungen, zum Beispiel Themenvorschläge hast, schreib uns gerne. Wir wünschen dir noch eine gesegnete Woche mit den Worten aus Kolosser 3, Vers 17. Und was immer ihr tut, in Wort oder Werk, das tut alles im Namen des Herrn Jesus und dankt Gott dem Vater durch ihn.

0: Es ist 6 Uhr.
1: Willkommen bei Radio Segenswelle. Es folgt ein Programm von Christian und Esther Giller aus der Freikirche Köln-Ostheim. Unter dem Titel Together in God, also gemeinsam in Gott, haben sie einen christlichen Podcast gestartet und sie möchten durch authentische Inhalte zu einer echten Beziehung mit Gott motivieren. Letzte Woche hörten wir Teil 1 darüber, wie Panikattacken den Alltag von Esther bestimmt haben. Und heute geht es weiter.
2: Aber das war auch die Zeit, also ich erinnere mich, dass diese Bubble-Tea-Geschichte gerade in dieser Zeit war, wo es bei mir vor allem voll heftig angefangen hatte mit den Panikattacken, also so richtig regelmäßig, weil das war ja so, dass wir haben ja geheiratet, die ersten Ehejahren waren jetzt nicht die einfachen, ich würde jetzt sagen, umso länger ich mit dir verheiratet bin, umso mehr mag ich es. Mhm. Am Anfang dachte ich nur so, boah, was haben wir gemacht? mein Frontal Lobe ist noch nicht developed genug, um hier so eine Entscheidung zu treffen. Und jetzt finde ich...
3: Dein was ist noch nicht entwickelt? Dein Frontal Lobe?
2: Ja, das vorne im Gehirn. Ich weiß nicht, wie man das auf Deutsch sagt. So das, was das dafür zuständig ist, dass man Entscheidungen trifft. Das entwickelt sich, bis man 25 ist. Und wir haben vorher geheiratet. Ist ja auch egal. Du bist halt nicht auf Social Media unterwegs, sonst wüsstest du, was ich gesagt habe. Auf jeden Fall, was ich sagen wollte, genau, dass die ersten Ehejahre waren schwierig, aber die Seelsorge hat mich voll durchgetragen, Freunde haben mich also wirklich voll getragen und ich bin sehr, sehr, sehr dankbar für die Seelsorge, die ich hatte und natürlich auch, dass du dich stets bemüht hast. Und dann ging es ja darum, dass ich nach Teneriffa gefahren bin, das hatten wir euch ja alles auch schon hier erzählt und in Teneriffa...
3: Wann bist du nochmal geflogen?
2: Am 15. Oktober 22.
3: 22, okay.
2: Mhm. Ja, und genau, bin ich hin, 4 Monate Auslandssemester, Freunde, das war einfach wirklich so eine tolle Zeit. Ich habe nichts gemacht, weil ich hatte mir so viel Druck gemacht, wie ich eine gute Christin, eine gute Ehefrau und all dieser Druck, der war weg, weil ich einfach nur ich am Strand mit meinen Büchern war und das war einfach so toll. Ich hatte so eine schöne Zeit mit Gott und du bist ab und zu gekommen und es war einfach so voll aufatmen und ich glaube, Gott hatte mir damals schon sagen wollen, Esther, du bist zu sehr gestresst, du ruhst nicht und weil du einfach so gestresst bist und überfordert bist, deshalb kommst du in diese Situation und du reagierst darauf, weil du eben überfordert bist. Und ich habe das nicht, zu dem Zeitpunkt habe ich das nicht als Reaktion einordnen können und ich dachte einfach nur, ist einfach vielleicht, also irgendwie hat das ja Gott in der Hand, es ging über seinen Schreibtisch, er weiß, was er gemacht hat, aber ich war einfach ein bisschen unsicher. Mhm. Und genau, dann bin ich zurück aus Teneriffa gekommen und dann ging es ja richtig los. Also dann, das war ja richtig schlimm, schlimm, schlimm. Aber, auch wenn es schlimmer war in der Regelmäßigkeit als vorher, hatte er mir kurz bevor ich nach Teneriffa gegangen bin, richtig krasse biblische Wahrheiten nochmal auf dem Next Level gegeben. Denn da im Mai 22 war Peter Krell damals bei uns in der Gemeinde, hatte gepredigt und das war ja so die Predigt, die wirklich mein Glaubensleben nochmal komplett auf den Kopf gestellt hat. Also Gott hat Peter damals so krass gebraucht in meinem Leben, weil ich hören musste, dass Gott mich nicht loslassen wird. Weil ich dachte, irgendwann mal wird so eine Schnur bei Gott reißen und sagen so, nee, von Esther habe ich jetzt genug. Und ich hatte Angst dadurch, dass ich ja nicht glücklich genug war für einen Christ, dass ich jetzt an diesem Punkt mit Gott gekommen bin und mit jeder Panikattacke hatte mir das ja noch mehr Druck gegeben. Und dann kam er mit seiner Predigt zu Jesaja 42 war das damals und hatte auch super nice, damals gütig und sanft das Buch empfohlen. Freund, das ist einfach, das hat meinen Glauben so krass gestärkt und ich würde auch eher sagen, dass das damals war, dass ich das Evangelium wirklich verstanden hatte. Dass so diese bedingungslose Annahme, weil ich dachte, auch wenn das vielleicht nur wenige Prozente waren in meinem Glaubens, sag ich mal, Statistik, die ich glaubte, dass ich selbst mir irgendwas verdiene, hat mir das meinen ganzen Frieden geraubt. Selbst wenn das vielleicht nur diese 5% waren, wo ich sagte so, die 5%, die mache ich zu meinem Heil. Diese 5% haben mir mein Heil gekostet. Mhm. Und er beziehungsweise Gott durch Peter hat mir das voll aufgetan und dann durfte ich auf Teneriffa die ganzen Bücher lesen, Hammerzeit, und bin dann voll gestärkt mit dem Evangelium, mit guten Büchern, auch Geborgen in ihm zum Beispiel habe ich gelesen, so ein gutes Buch. Oder auch Bücher zum Thema Emotionen, dass du mir zum Beispiel aus den USA mitgebracht hast. Es waren so viele gute Bücher, die ich dann, sag ich mal, in die nächste Runde mitnehmen durfte, in meine Panikattacken rein. Und das war dann damals zwar schlimmer von der Intensivität und so weiter, aber viel einfacher zu ertragen, weil ich viel mehr mit Gott im Frieden war.
3: Vielleicht direkt dazu eine Frage, weil mich würde das voll interessieren. Ich meine, wie das jetzt klingt, ist quasi, es hat irgendwann angefangen und es war auf jeden Fall intensiv. Dann hattest du, ne, Gott sei Dank, quasi wie so eine, also schon auch einfach eine gute Zeit so auf Teneriffa, ne? Du sagst selber, ne, du konntest dich stärken und so weiter und so fort. Und danach ging es ja aber trotzdem weiter, nur anders. Mhm. Wie würdest du, wenn du es versuchen müsstest, zu beschreiben, was war anders danach?
2: Dass ich wusste, also ich war mit Gott im Reinen. Also so dieses, ich musste mir nicht mehr den Druck machen, dass ich irgendwas tun könnte, dass ich mich aus Gottes Hand raussündige. Mhm. Und das war mir, also ich glaube dadurch, so vielleicht für den Kontext, mein Vater hatte mir damals, als ich weiß nicht, war ich 10, war ich 11, ich weiß nicht mehr, gesagt, dass ich zu nervig war und deshalb keinen Kontakt mit mir haben möchte. Und ich glaube, dass ich dieses Vaterbild auf Gott projiziert habe, unterbewusst. So dieses irgendwas muss doch passieren und dann ist zu viel für den gewesen. Und ich hatte, ich glaube dadurch, dass ich das einfach selbst nicht so gelernt habe von klein auf, wie Gott wirklich ist oder so, sondern das einfach, ich habe mich da selbst reingeschmissen gefühlt und Erkenntnis Stückwerk ist, war das so, es hatte Zeit gebraucht, um das zu erkennen und das war eben, ja, damals so der Moment zu erkennen, genau, dass Gott anders ist und ich dann auch in diesen Panikattacken nicht noch mehr Angst haben müsste, dass Gott mich jetzt noch weniger annimmt, weil also ich ja noch mehr, also diese Angstspiralen gehen ja immer weiter runter und so weiter. Das war auch suboptimal.
3: Wie war das denn, wenn du jetzt nochmal also an die Zeit vor Teneriffa denkst, oder an sich auch danach, ne? Also fühl dich frei, einfach zu sagen, was du denkst. Du redest ja jetzt schon auch viel darüber, dass du jetzt zum Beispiel im Nachhinein, ne, du hast das Evangelium also mehr verstanden, im Sinne von, du warst mit Gott im Reinen, du hast mehr über ihn und sein Wesen verstehen können. War das von Anfang an ein Problem? Also wenn du jetzt an die erste Zeit denkst, wo du diese Panik entwickelt hast, wo du sie vielleicht auch noch nicht einordnen konntest, ich will so ein bisschen darauf hinaus, wie war es mit deinem Umfeld in der Zeit, wo es halt schlimm war, im Sinne von zum Beispiel, wie würdest du sagen, sind Leute um dich herum mit dir umgegangen, wenn du davon vielleicht, ich weiß nicht, ob du viel damals drüber gesprochen hast, ne? Ob die eher gut, eher nicht so gut mit dir umgegangen sind, oder wie du dich mit denen gefühlt hast, so. Wie war das so? Also was war in Bezug auf dein Umfeld so?
2: Also ich würde sagen, dass ich ein sehr supportive Umfeld hatte, inklusive Ehemann, der mir mitten in der Panikattacke ein Bubble Tea angeboten hatte. aber doch, also ich bin mega dankbar für die Freundschaften, die ich in der Zeit hatte. Mhm. Und die wirklich mich, also vor allem so, Melissa, wenn du das siehst, ne? Also wirklich mich durchgetragen haben, mich wirklich so unterstützt haben und im Gebet so immer mehr auch zugerüstet haben. Meine Seelsorger, die mich voll so supportet haben. Meine Mutter, die sich auch bemüht hatte, mir irgendwie zu helfen mit den Mitteln, die sie hatte. Und die war genauso überfordert, als wir noch nicht verheiratet waren. Ne? Und doch, also ich würde sagen, dass ich ein sehr, sehr, sehr supportive Umfeld hatte, die mich unterstützt haben, die mir versucht haben zu helfen und mich aber auch nicht zu sehr betätschelt haben im Sinne von so dieses, dass das jetzt so meine ganze Identität sei oder so, sondern die haben das angenommen als etwas, womit man kämpft, aber jetzt nicht so, ja, zu sehr ein Fass draus gemacht, sondern das einfach akzeptiert hat. Wenn ich abgesagt habe, dann war das okay, dass ich abgesagt habe. Wenn ich gesagt habe, ich kann vielleicht Dinge nicht erledigen, dann war das auch okay, dass ich Dinge nicht erledigt habe. Und Leute haben mir angeboten, bei mir aufzuräumen. Und Leute haben mir wirklich auch Essen vorbeigebracht. Ich weiß, Melissa hat damals meinen Geburtstagskuchen gebacken, weil ich das einfach nicht hinbekommen habe, weil ich das nicht gebacken bekommen habe. Also es waren so verschiedenste Sachen, wo mich Leute so krass umsorgt haben, auf so vielen Ebenen. Nicht nur wirklich mit den alltäglichen Dingen, sondern vor allem auch mit geistlichen Wahrheiten. Und dafür bin ich sehr dankbar. Ja, genau. Und ich weiß, dass ich mir immer viel Sorgen gemacht hatte um dich, weil ich weiß, dass du, also zum Beispiel bei mir in der Familie war das so, also wir sind ja auch sehr emotional people, also wir sind alle so sehr emotional und ihr ja eigentlich gar nicht als Familie. Und ich weiß, dass sich das immer sehr so sehr verletzt hat, irgendwie mich auch so vor allem zu sehen mit in einem Zustand, den du so überhaupt nicht unter Kontrolle hast, weil du doch eher dazu neigst, alles so durchzuplanen und durchzudenken, dass alles unter Kontrolle oder unter einem Plan liegt und so. Und ich nicht so ganz planbar war, was ja eigentlich aber auch voll der Segen war für dich, weil ich glaube, in vielen Momenten, wo du auch nicht ruhen konntest, habe ich oder meine Panikattacken diese Ruhe halt eben eingefordert. Und ich glaube, dass das war doch auch gut für uns zu einem gewissen Grad.
3: Ich muss auch dazu sagen, dass ich mit der Zeit auch immer dankbarer wurde, weil ich gemerkt habe, dass du halt ne, Leute in deinem Umfeld hast, die dich in der Hinsicht also besser verstehen können als ich, ne, und auch besser annehmen können dadurch, ne, als ich. Und eine Sache, die ich gerne erzählen will, also für mich war das eine sehr ermutigende Situation. Und ich glaube, das passt sehr gut zu diesem Thema, ne, wie wir als Christen mit anderen umgehen können, die sowas durchmachen, ne? Das war für mich eine richtige so Lehrstunde, kann ich sagen. Das war nämlich damals während unseres Kolumbien-Missionseinsatzes. Das hat mich sehr geprägt, weil da sind so verschiedene Situationen zusammengekommen, weil wir waren auf diesem Einsatz, wir haben uns ja nicht ein Zimmer geteilt, aber quasi einen Abschnitt geteilt mit unserem Pastoren-Ehepaar, das mit uns gefahren ist.
2: Ne? Ja, ich war doch auch schon hier bei uns Podcast.
3: Ja, stimmt, ja. Mit ihm und seiner Frau haben wir uns das Zimmer quasi so mehr oder weniger geteilt. Und ich weiß auch noch, auf diesem Missionseinsatz sind wir dann, wollten wir aufbrechen, quasi irgendwo hinfahren, ich weiß es nicht. Und das war ein Moment, während alle unten gewartet haben, hast du eine Panikattacke bekommen.
2: Boah, mir war das so unangenehm.
3: Und mir erst. Nein, also das meine
2: so,
3: ich echt.
2: Das Russische in dir so richtig so, und mir erst Emotionen zu zeigen.
3: Nee, mir war das sehr unangenehm, nicht weil ich halt so dachte, ey krass, wie erkläre ich das jemandem? Ich weiß nicht. Also ich war so unsicher und du hast eine Panikattacke bekommen und du hast sie bekommen, während unser Pastor und seine Frau gerade durch unser Zimmer gegangen sind.
2: Also da muss man so sagen, das klingt so, als hätten die so voll unsere Privatsphäre so
3: eingenommen. Nein,
2: wir haben im Wohnzimmer geschlafen, ja, die genau. In einem Schlafzimmer und dann mussten die halt immer raus, ne, ja. So aus unserem.
3: Ja. Und ich fand das so ermutigend. Ich stand da, ne, sie kommen, mir war das richtig unangenehm. Und dann, in der Art und Weise, wie die beiden dich angenommen haben, das fand ich krass zu sehen. Weil ich war überfordert. Ne? Ich bin einen Schritt zurückgegangen und die haben direkt gesagt, ey, was ist los? Okay, Esther hat eine Panikattacke, okay, komm, wir beten für sie. Und dann haben die beide sind zu dir runtergekommen, haben für dich gebetet. Und während ich da stand, weißt du, als jemand, der damit gar nicht umgehen kann, so, ich sehe, ey, unsere Pastorin, weißt du, das war kein, weißt du, niemand hat dir einen Vorwurf gemacht, was hast du Gott nicht bekannt? Wofür will dich Gott bestrafen? Warum bist du so schwach? Warum bist du nicht rationaler? Ne? All das hat gar keinen Raum gefunden, sondern reine Annahme war da und man hat für dich gebetet, ne? Man hat dich vor Gott gebracht. Und ich stand da und mein Gedanke ist ganz oft, warum bist du nicht rationaler? Warum übertreibst du so in deinen Emotionen? Ne? Und in dem Moment zu sehen, wie völlig fremde, also nicht völlig fremde, aber eine externe Leute dich irgendwie annehmen und für dich beten und vor Gott bringen, das hat mich sehr berührt. Und das war auch nochmal ein Moment, wo ich halt gemerkt habe, es ist gut, dass es Leute gibt, die damit vielleicht besser umgehen können als ich. Im Sinne von, wir als Christen, wir brauchen uns auch einander. Und es ist gut, aufeinander aufzupassen, aufeinander zu achten und zu sehen, wo kann ich für jemanden beten? Wo kann ich für jemanden da sein? Das war eine sehr, sehr ermutigende Situation für mich. Ja, das war schon krass.
2: Also tatsächlich ist das in meinem Kopf voll, also wir haben ja, bevor wir diese Folge hier überhaupt aufnehmen, reden wir natürlich einmal kurz so, was wir besprechen werden. Du hast ja angeteasert, dass du das so erzählen willst mit Kolumbien damals. Und viele meiner Panikattacken, ich erinnere mich gar nicht mehr daran. Also ich erinnere mich so an einzelne Momente, die so voll herausstechen, aber ich glaube, mein Gehirn verdrängt auch diese negativen Erinnerungen auch an zum Beispiel diese Situation in Kolumbien, weil die wirklich viel für mich war, weil jetzt weiß ich, habe ich ja schon gesagt, dass ich oft Panik bekommen hatte, wo ich einfach überfordert war und es war ja eine sehr überfordernde Situation in Kolumbien. Also nicht nur, dass ein Missionseinsatz einfach auch ein umkämpftes Feld ist, so das nicht, sondern es war ja so ein Monat, bevor wir nach Israel gezogen sind. Und ich hätte, also wir sind direkt aus Kolumbien, bin ich gefühlt zu meiner Führerscheinprüfung gegangen. Und wir haben gerade, waren dabei, unsere Wohnung aufzulösen. Und ich, es war einfach so viel in mir mit den Umständen, dass mich das einfach nur voll überfordert hatte in diesem Moment auch mal wieder. Und ich mal wieder nicht geruht hatte. Und das war einfach voll, also es war einfach viel zu viel.
3: Würdest du denn jetzt auch im Nachhinein sagen, du hast das jetzt schon, du hast gerade auch, ne, das Thema Ruhen angesprochen. Hm. Würdest du denn sagen, dass das auf jeden Fall einer der, oder vielleicht sogar der, kein Hauptpunkt war, dass du nicht geruht hast? Mhm. Das ist der Grund, warum du Panik also bekommen hast?
2: Also natürlich ist Erkenntnis immer nur ein Stück weg, ne? Und ich glaube auch, dass hier, ich könnte in 10 Jahren, 20 Jahren nochmal vielleicht was anderes sagen. Aber Stand jetzt glaube ich echt, dass es viel mit meinem Nichtruhen zu tun hatte. Ich hatte keinen Schabbat gehalten. Ich habe nicht erkannt, dass ich ein Mensch mit Grenzen bin, sondern ich wollte durchziehen. Ich wollte in meiner FOMO, also diese Fear of Missing Out, das ist mein Getränk, gut stehen lassen. Nee, aber nee, wirklich, ich denke, dass ich so Angst hatte, Dinge zu verpassen, dass ich mich so überanstrengt habe, dass mein Körper mir darauf einfach mit Panik geantwortet hat. Weil du bist so ja jemand, der wirklich durchziehen kann. Du schläfst wenig, du machst und du powerst einfach durch. Und ich wollte diesen Lifestyle auch führen. Und vor allem dadurch dann noch Menschenfurcht und so weiter. Man will noch mehr machen, man will überall dabei sein, jeden Dienst machen und das mal. Und es war einfach zu viel. Und ich glaube, dass ich deshalb jetzt sagen kann, es hatte was mit Ruhe zu tun, vor allem auch, weil dann war das ja mit Israel, also wir sind nach Israel gegangen, der Krieg hatte angefangen, wir haben das mitbekommen und das hat mich ja nochmal next level hops genommen, weil in der Seelsorge vorher war so, ey, wir glauben, das könnte ein Burnout werden und so, mach dir mal erstmal ein bisschen Ruhe, so 3 Monate in Israel chillst du einfach nur erstmal oder 2 Monate und dann fängst du an mit Bachelorarbeit und so einem Kram.
3: Ja.
2: Und also es war gezielt auch in der Seelsorge abgesprochen, so dieses, ey, du ruhst erstmal in Israel. Und ich war so, ja, okay, wir ruhen erstmal in Israel.
3: Ja, und auch zwischen uns so, ne? War ja schon klar, dass du Ruhe nimmst, ja.
2: Ja, also es war wirklich abgesprochen, geplant, dass ich einfach runterkommen kann. Und dann wurde es einfach noch hektischer. Aber ich glaube, dass Gott mich, also auch wenn das so voll schrecklich war, was passiert ist und wie viel Leid in diesen Tagen passiert ist, an anderen Menschen und was das in mir auch gemacht hat, denke ich, dass ich voll dankbar dafür bin.
3: Für
2: das, wie es im Endeffekt geendet ist, weil wir sind ja nach Deutschland gekommen, Gott hat uns krass versorgt, wirklich, das war echt heftig und hier wieder zurück, hast dich ja kurz danach entschieden, wieder zurückzugehen nach Israel. Ich war alleine hier mit gekündigter Wohnung, ohne Auto, ohne gar nichts und wurde dann von einem Paar aus unserer Gemeinde aufgenommen bei ihnen und der Familie. Und dort durfte ich so heftig erleben, was Ruhe bedeutet, weil ich ja ständig gehetzt habe, nicht nur die gute Ehefrau zu sein, sondern die gute Freundin, die ein gutes Kirchenmitglied, eine gute Tochter. Ich wollte alles gut machen, weil alles gut zu Gottes Ehe, das waren ja gute Motive, aber es hat mich einfach überfordert. Und dass ich einfach meine eigenen, sag ich mal, Schwächen und auch vor allem auch meine eigenen Grenzen nicht einsehen wollte. Und da war das auf einmal, also ich hatte diese Chance genutzt, die Gott mir gegeben hat, zu sagen, du musst nichts machen. Vor allem, weil die Familie auch mit mir so umgegangen ist, du musst nichts machen. Sei einfach da. Und erstmal so, ich muss auch mich um keinen Haushalt kümmern, ich durfte einfach überleben. Und ich glaube, diese bedingungslose Annahme, die durfte ich da das erste Mal leben. So, ich durfte das erstmal hören davon, als Peter damals gepredigt hatte und so, das war für mich so theoretisch voll heftig. Und dann durfte ich das eben bei der Familie wirklich praktisch leben und sehen, dieses, ey, ich habe nichts dazu beigetragen und die haben für mich gebetet, die waren für mich, für alle meine, sag ich mal, Bedürfnisse, die haben die gestillt. Und ich war so, so, so dankbar, wie sie mich einfach durchgetragen haben in dieser Zeit. Und ich weiß nicht, ich finde das so heftig, dass das eben die Zeit war, wo ich einfach anfangen durfte, auch zu heilen von diesen Panikattacken in dieser Ruhe. Ich durfte auch damals Besser als Eden, oder steht sogar in unserem Bücherregal da vorne, Besser als Eden, durfte ich das damals lesen. Und da geht's auch in einem Kapitel um den Schabbat und ums Ruhen. Und ich durfte da schon erkennen, dass ich Gottes Gedanken voll weggeschoben habe und war so, ja, der Schabbat, das ist etwas Fremdes für mich. Und wir haben ja auch schon hier im Podcast drüber gesprochen, dass ich da so gemischte Gefühle hatte und dass ich da, als ich das dann bei denen auch gelesen hatte, einfach nochmal lernen durfte, ey, ich brauche das eigentlich. Und als ich angefangen habe, dann auch zu sagen, ich muss, also ich bin auch wochenweise nicht rausgegangen und so, also die, ich war wirklich bei denen sehr gut aufgehoben, dass ich dann quasi wirklich so voll auftanken durfte und einen neuen Start machen durfte, mit der Entscheidung selbst entscheiden zu können, wo möchte ich hingehen, wofür habe ich Kraft, wofür habe ich keine Kraft und ohne Menschenfurcht sagen zu können, ich bin jetzt, also ich fahre jetzt zum Beispiel früher von diesem Geburtstag weg, weil ich einfach keine Kapazitäten mental mehr dafür habe. Und jetzt nicht denken zu müssen, boah, was denke ich?

0: auch zu wissen, dass er mich als, also als er, als mein Schöpfer mich mit Grenzen geschaffen hat. Und dass ich nicht im Glauben meine Grenzen übertreten muss, nur um es ihm so zu beweisen, sondern dass es ja auch ein Gottesdienst ist und ein Akt aus Glauben zu sagen, ey, ich bin hier raus. Ich halte mich da zurück. Und ich weiß, dass es für jeden unterschiedlich ist und deshalb muss das auch jeder für sich selbst prüfen, weil ich glaube, der eine, der neigt dazu, eher nichts zu tun und der andere dann zu viel und dann muss das einfach selbst mit Gott aussprechen. Aber ich weiß, dass ich eher zu so einem Aktionismus hinneige, den Gott nicht ehrt, der vielleicht durch Religiosität voll fromm wirkt, aber im Endeffekt eigentlich nur ihr Götzendienst war für mich und für eben für die Menschen um mich herum, weil ich ihren Erwartungen entsprechen wollte, meinen Erwartungen entsprechen wollte und mich nicht so darauf berufen habe, was Gott über mich sagt oder was er über mich denkt oder auch darin Frieden gefunden habe.
1: Um das vielleicht für mich nochmal so ein bisschen, also so deutlicher vor Augen zu haben, weil, ne, also ich finde es interessant, wir haben ja immer wieder also über das Thema gesprochen, ne, aber halt immer, also punktuell. Immer so, ne, wie läuft's gerade oder ne, was hat sich verändert und so weiter. Und ich finde das voll spannend, dir gerade also zuzuhören. Würdest du also sagen, dass sich, also auch wenn die Panikattacken über die gesamte Zeit schon auch irgendwie ein konstantes Thema waren, dass sich der Grund für die Panikattacken aber verändert hat, im Sinne von, du hast ja zum Beispiel am Anfang darüber gesprochen, ne, du hast in erster Linie Angst und Unsicherheit verspürt, als du Dinge verloren hast, wo du gesagt hast, du findest den Halt da drin. Ne? Und das hat ja sehr viel mit dem Gottesbild so zu tun. Ne? Also höre ich so raus und ich merke ja auch nur, ne, durch die Bücher, oder ich habe ja auch vor damals schon gemerkt, ne, durch die Bücher, die du liest, dass du dich selber in Gottes Reich auf eine gewisse Weise einordnest. Von wegen, du hast trotzdem deinen Platz da, so wie du bist. Und Gott hat auch Emotionen und Gott fühlt auch und er nimmt dich so an, wie du bist. Und quasi Du hast über die Zeit mehr erkannt, wer Gott ist, ne? Und dann sind die Panikattacken aber trotzdem da geblieben. Mhm. Nicht unbedingt, also ne, ich glaube nicht, dass wir Gott schon komplett verstanden haben, aber nicht mehr unbedingt, weil noch die fehlende Erkenntnis war, ey, ich brauche gar keine Angst zu haben, von Gott abgelehnt zu werden, weil er nimmt mich an, genauso wie ich bin, sondern dann eher von dieser Rastlosigkeit im Sinne von diese Umstände, die uns und dann auch, also ganz, also muss ich auch schon sagen, und ich denke, das ist auch schon durchgekommen, ne, die auch mit durch mich bestimmt waren, ne, wo es dann darum ging, okay, du kommst aus Teneriffa wieder, ey, wir haben ein halbes Jahr, was denn, wir wollen noch nach Kolumbien, wir müssen noch nach Israel, müssen unsere Wohnung kündigen, ich muss mein gesamtes Studium vorbereiten, so, wir müssen Gas geben, ne. Also in der Hinsicht meine ich, mit der Grund hat sich verändert, im Sinne von, ne, du hast, am Anfang war das sehr gottzentriert so, und dann hast du aber irgendwann gemerkt, ey, eigentlich fällt es mir jetzt gerade auch, oder die Panikattacken bleiben, weil ich es nicht schaffe, mir die Zeit zu nehmen, Dinge zu verarbeiten, Ruhe zu haben oder in Umstände zu kommen, wo nicht an mir gezerrt wurde.
0: Vor allem in der Zeit vor Kolumbien und so, wurde mir auch von einer Bekannten, die auch mit Gott unterwegs ist, gesagt, ich glaube von ihr eher sehr leichtfertig, dass meine Panikattacken dämonisch wären. Und das hatte mich vor Kolumbien, glaube ich, auch vor allem hops genommen. Also so den Sommer über, weil sie mir das so Dingens gesagt hat, also sie meinte das, glaube ich, sehr gut. Ich habe ihr nur kurz so erzählt, so ja, gerade viel Panik und so, aber Gott ist treu und so. Und dann war sie halt so dieses, ja, im Namen Jesus, diese Dämonen der Panik sollen aus dir so weichen. Also sie wollte, weil meinte das bestimmt gut. Und es hat mich in diesem Moment so in Panik versetzt zu denken, weil ich hatte mein Glauben da noch nicht genug gefestigt, dass ich dachte, boah, das ist jetzt wirklich dämonisch. Und das ist ja wirklich schlimm, weil es kann ja dämonisch sein. Ich will nicht sagen, dass das nicht stimmt, nur bei mir war das eben nicht der Fall. Aber das wusste ich zu dem Zeitpunkt nicht und mich hat das richtig umhergetrieben. Und ich weiß, dass das, also wir sind auch Jugendfreizeit gefahren. Ich habe dann noch mit ein paar anderen Leuten, auch hier Felix, der hier im Team ist, mit dem habe ich auch viel darüber gesprochen, dass mich das voll so, also voll begleitet hat. Weil was ist, wenn das wirklich etwas Dämonisches in mir ist, dann muss das doch weichen. Und was muss ich machen? Und wieder so dieses, ich will etwas tun, damit ich wieder, ne, so dieses sehr, man will selbst wieder sein Retter sein. Aber da durfte ich auch mit guter Gemeinschaft in unserer Gemeinde, guter Lehre in unserer Gemeinde, ich bin so dankbar für unsere Kirche, wirklich.
1: Und weißt du, in dem Ganzen, was ich mir gerade denke, weil eigentlich war ja quasi das, was in Israel passiert ist, ne, du hast schon angesprochen, wir waren in Israel, der Krieg ist ausgebrochen. Wir haben dazu übrigens auch eine Folge gemacht, für alle, die es noch nicht wissen.

0: Schaut euch das gerne an. Aber ne, wir sind nach Israel gegangen mit der Hoffnung, dass dort halt eine gewisse Ruhezeit sein wird, vor allem für dich. Und am Ende ist es quasi, also so quasi schlimmer. Schlimmer hätte es gar nicht passieren können. So auf einmal bricht der Krieg aus, wir müssen raus und so weiter und so
1: So wie
0: fort.
1: Eugen einfach bei uns in der Folge saß und meinte, was kann denn sein? Ihr seid dann nach einer Woche wieder zurück. Waren wir auch.
0: Naja, aber genau, quasi es ist so mit das Schlimmste passiert, ne? Und dann sind wir wieder zurückgekommen. Und was mein Gedanke gerade einfach ist, du hast angesprochen, ich bin dann wieder zurückgegangen nach Israel. Und also du und ich, und das ist in erster Linie gerade das Wichtige, ne? Dass wir im Nachhinein darüber reflektiert haben, wie haben wir die Entscheidung getroffen, war das gut, war das nicht gut, wer hat welche Perspektive gehabt. Wir haben ja auch schon darüber gesprochen, ne, was wir innerhalb unserer Ehe durchgemacht haben, aufgrund der Entscheidung, dass ich wieder gegangen bin, ne? Aber das haben wir gemacht. Und ich erinnere mich noch daran, egal ob das Kommentare auf Instagram waren oder auch einzelne Begegnungen mit anderen Leuten, die halt unser Leben nicht so detailliert kennen und dann aber halt ein sehr deutliches Urteil darüber fällen, warum wir welche Entscheidung getroffen haben und dass das nicht gut ist, dass das so, ne, nicht nachvollziehbar, ich könnte das niemals und warum seid ihr so und was auch immer. Es gibt verschiedenste Kommentare und klar, also es nimmt einen schon sehr mit, aber wir haben, ne, darüber gesprochen, wir sind reflektiert da dran gegangen, auch wenn wir das ein oder andere vielleicht unterschiedlich sehen, ne, also ist in Ordnung. Aber guck mal, innerhalb dieser Entscheidung, was davon richtig war, was davon vielleicht falsch war, guck mal, was Gott daraus gemacht hat. Weil ja, am Ende des Tages hätte man sagen können, was, Christian ist alleine in Israel, Esther ist alleine in Deutschland und sie hat Panik. Christian, was bist du für ein schlechter Mann? Warum gehst du? Und es ist okay, ich muss darüber nachdenken. Und also es ist eine Verantwortung, die ich trage.
1: Du musst es auch vor Gott verantworten.
0: Aber dann quasi, also aber außen vor zu lassen, dass das ein Umstand ist, den Gott nicht mehr zu seiner Ehre gebrauchen kann. Das ist für mich nicht nachvollziehbar. Und ich bin sehr dankbar dafür, da genau, also quasi von dir zu hören, ne, was du dieses halbe Jahr, 5, 6 Monate, dass du durchgemacht hast und dass du jetzt sogar quasi auch sagen kannst, dass das mit einer der Zeiten war, wo du am intensivsten ankommen konntest und Ruhe finden durftest von einem Thema, das dich die letzten 4 Jahre begleitet hat, so. Verstehst du meinen Punkt? Ja.
1: Ja, also so selbst wenn man denkt, ey, das ist jetzt voll die miese Situation, Gott kann voll die krassen Dinge daraus machen. Und ich glaube auch, dass wenn nicht, also unsere Entscheidungen natürlich waren nicht alle richtig und nicht alle waren gut und viele hätte man vielleicht im Nachhinein anders nochmal getroffen oder so. Man kann immer denken, so was wäre, wenn und so weiter. Aber ich glaube, dass Gott sich voll verherrlicht hat durch die letzten Jahre und das, was er auch da in meinem Leben getan hat. Und ich bin sehr dankbar und hoffe einfach auch, dass wenn wir das jetzt so teilen hier im Podcast, dass das Menschen ermutigt. So, ich bin mir sicher, dass es manche gibt, die voll auf ihre Heilung warten und Menschen, die, weiß ich nicht, auch schon lange in Therapie sind oder lange auch schon wirklich auf irgendetwas warten, dass man denen auch einfach mitgibt, so dieses, ja, Gott ist treu. So, ich bin dankbar für die Umstände, die er mich reingeführt hat. Ich weiß, dass ich jetzt voll auf mich achten muss. Also ich weiß immer noch, dass ich immer wieder so in diesen, also merke, dass das so voll in der Brust so voll, sobald läuft das Fass über und ich muss wieder so ein paar Gänge runterfahren. Aber es hat, auch wenn es sehr holprig war die letzten Jahre, es hat den Weg geebnet zu dem, wie wir jetzt umgehen. Also auch miteinander, aber auch vor allem, wie viel Raum ich bekomme, um einfach, sag ich mal, anzukommen und mich nicht so überanstrengen muss in vielen Momenten, wo Gott mich einfach als, wirklich als Geschöpf gemacht hat mit Grenzen und dass ich das jetzt einfach auch leben darf.
0: Und wenn du, ich meine, es ist immer sehr schwer, auch irgendwie so Tipps oder Ähnliches an andere weiterzugeben. Aber ich meine, das Thema interessiert ja auch Leute, die also selber davon irgendwie betroffen sind und von dir profitieren, ne? Im Sinne von was hast du für eine Erkenntnis und so oder Ähnliches? Was hat dir geholfen? Vielleicht ist das auch schon die eine oder andere Sache, die du gesagt hast. Aber was würdest du sagen? Vor allem auf geistlicher Ebene, was hat dir geholfen, so im Umgang damit? Welche besondere Erkenntnis war das vielleicht? Oder du hast gesagt, es gibt bestimmte Bibelstellen vielleicht, an die du immer wieder denkst, so. Kannst du davon was teilen?
1: Also das, was auf jeden Fall sehr, sehr geholfen hatte, war einmal die Predigt von Peter. Also das ist wirklich theologisch 10 von 10 gewesen. Er hat sich eigentlich nur an dem Buch geborgen von ihm, von Richard Sips orientiert. Und viele Gedanken von ihm in einfacherer Sprache wurden dann von Dane Ortlund in Gütig und Sam festgehalten. Und das ist wirklich, ich empfehle das nicht einfach nur, weil ich gerne Bücher empfehle, sondern dieses Buch hat mein ganzes Glaubensleben geprägt und auf ein gutes Fundament gestellt, weil es in Gütig und Sanft einfach nur darum geht, wie Gott dem Sünder begegnet. Und ich weiß, dass mein Gottesbild einfach sehr falsch war. Deshalb, das hat mir sehr geholfen auf vielen Ebenen. Ich fand auch, dass es sehr geholfen hatte, mich damit zu beschäftigen, wer ich bin und wer Gott ist, anstatt, was mein Fokus ja am Anfang war, was Gott von mir will. Weil ich dachte, ja, ich muss jetzt mein Leben nach Gottes Willen umstrukturieren und habe versucht, so Punkte zu finden, wo ich Gottes Willen irgendwie tue, in meiner Kleidung, in meinen Haaren, in all solchen Sachen oder wie Leute mich wahrnehmen. Und ich glaube, das war sehr gut, das ablegen zu können. Und genau, das waren Sachen. Und auch eine sehr, sehr gute Predigt von André Toews zum Thema, das war Matthäus 11 mit diesem...
0: Ja, kommt her zu mir, ne? Alle, die mühselig und beladen sind.
1: Boah, das war sehr gut. Das war, ich habe gedacht, er steht da oben nur für mich. Das war.
0: Ja, aber ich glaube, das ist wie Gott arbeitet, ne? Also, ja, dass er halt Leute mit Predigten, mit vielleicht auch einfach nur Fragen, vielleicht einfach nur mit deren Anwesenheit, wie Gott, ne, so Fäden zusammenführt, die einen irgendwie dann so voll prägen. Ich glaube, um auch so ein bisschen in die Zeit heute zu kommen und diese Chronologie so ein bisschen abzuschließen. Und ich denke, das war echt ein Punkt, wo auch ich sagen würde, es zeigt, also das, was ich gleich sagen werde, es zeigt einfach, dass Gott über eine gewisse Zeit hinweg an einem Menschen arbeitet und es verschiedene Stufen der Verarbeitung einfach gibt. Ne? Ich fand es sehr interessant, wir hatten irgendwann miteinander gesprochen und es ist noch nicht so lange her, wo du dann von einem Gespräch erzählt hast, dass du mit jemandem geführt hast über das Thema, ne, mit den Panikattacken und dass du hin und wieder auch, ja, also immer noch so damit kämpfst oder Gedanken dazu hast, es besser wird, aber und so weiter und so fort. Und dass diese Person da dir dann auch irgendwann gesagt hat, so ey, aber es wird halt auch einfach Zeit, dass du aufhörst zu überleben und anfängst zu leben. Und ich fand diesen Gedanken oder diesen Satz sehr, ich habe da selber doch sehr, also länger drüber nachgedacht. Ja, jetzt, also nicht in Bezug auf mich, weil ich wusste, ne, weil ich so sehr mit dem Thema gekämpft habe, sondern weil ich halt schon auch, schon auch immer wieder gesehen habe, okay, ne, wir kommen in eine Situation und du sagst, ey, ich habe irgendwie, ey, das ist irgendwie, also zu viel, das ist irgendwie, ne, ich muss einen Weg finden, damit umzugehen. Und in dem Moment hast du aber nur ein Ventil gesucht, um deiner Panik entweder freien Lauf zu lassen oder sie zu unterdrücken, damit du innerhalb dieser Situation überlebst. Und es war kein gesteuertes mehr im Sinne von, ey, ich weiß mir, dass mir passiert das, aber ich finde einen bewussten Umgang damit, so dass ich die Kontrolle über meine Emotionen habe. Weißt du, was ich meine? Es von diesem Überleben und diesen Gedanken, ey, Hauptsache, ich finde irgendeinen Weg drumherum, hinzu, es zu akzeptieren, wie es ist. Und dann aber auch bewusst darauf zu achten, ne, wie pflegst du deinen Alltag? Ist dir das, also, ne, jetzt in Bezug auf dich, wenn du sagst, es ist bei dir vor allem dieses Überforderung, dieses zu viel passiert, zu vieles gleichzeitig und so weiter. Ne, das ist ja eine Erkenntnis, die du auch praktisch anwenden kannst in Bezug auf, wie lebst du dein alltägliches Leben. Ne? Und wenn du es schaffst, das darüber die Kontrolle zu behalten, dann lernst du zu leben und du hörst auf, einfach nur von Tag zu Tag zu überleben. Und das fand ich sehr spannend. Und ich habe das Gefühl, das hat mit dir auch viel gemacht, oder?
1: Ja, das war ja eher in Bezug auf meine Angstzustände nach Israel und den Gedanken, also ich konnte ja...
0: Okay, das war weniger in Bezug auf die Panikattacken, ja, in klassischer quasi Weise, sondern die Gedanken, die dich begleitet haben nach der Zeit in Israel.
1: Ja.
0: Okay.
1: Weil ich hatte ja, also ich bin da ja auch schon ein bisschen geschädigt gewesen. Ja, also, ja. Also Angst. Zustände einfach immer wieder in so verschiedenen Momenten und dass ich ja anfangs aufgehört habe, so rauszugehen und so weiter und dann habe ich einfach angefangen, so zu überleben, indem man trotzdem rausgegangen ist, trotzdem Bahn gefahren ist, all solche Sachen, die mich beängstigt hatten und dann meinte sie damals, also wirklich so dieses, ja, vielleicht ist Zeit gerade wieder anzufangen zu leben, anstatt nur zu überleben. Also ich fand, also es hat mich sehr geprägt und auch nochmal so mein Umgang grundsätzlich mit meiner mentalen Gesundheit, denke ich. Und ich bin auch sehr dankbar, dass Gott heute auch immer noch so Menschen voll random auch gebraucht. Und ich bin dankbar für unsere Gemeinde, für die Seelsorge, die ich bekommen durfte, für die Gedanken und die Zeit, die sich Leute für mich genommen haben, aber auch vor allem für meine Freunde, die so voll, also wirklich so viele Gespräche, Gebete, Gedanken, wie alle wirklich um mich herum viel getan haben, um mich so gut es geht aufzufangen. Und ich bin einfach unfassbar dankbar, auch für dich, der dich stets bemüht warst. Und du ja auch viel dazu gelernt hast in dieser Zeit und dass wir so als Team da auch besser durchgehen. Und ich finde es, also ich bin Gott auch vor allem dankbar, verheiratet in dieser Situation gewesen zu sein und mit dir da so durchgehen zu können als Partner, wo ich weiß, so, du bist jetzt nicht weg, nur weil du weißt, es ist mental nicht so einfach mit mir. Das war sehr, sehr nice, tatsächlich. Ja, und eben auch Freunde zu haben, die selbst vielleicht auch Ängste haben und das so ein bisschen mitzutragen, finde ich echt, war ich dankbar für.
0: Ich glaube, bevor wir die Folge abschließen, einfach weil wir, bevor wir in die Pause gegangen sind, war es uns immer sehr wichtig, immer wieder auch, also das Wort Gottes, also Bibelverse mit Themen zu verbinden. Mhm. Und ich meine, das ist ein relativ klassischer Bibelvers, aber ich dachte, wir können vielleicht noch einen Vers hier einfach ans Ende stellen, der Wahrheit beinhaltet und vielleicht auch der ein oder anderen Person einfach einen gewissen Halt gibt. So. Und genau, ich dachte, ich lese den einfach vor. Der kommt nämlich aus Johannes 16, Vers 33. Da sagt Jesus, also in der Welt habt ihr Angst, aber seid getrost, ich habe die Welt überwunden. Und das heißt, es gibt nichts, und ich glaube, dass es gibt einfach nichts, was so stark sein kann, dass es einen selber überwindet. So. Jesus sagt quasi, ne, ich gehe mit euch durch die Angst und Unsicherheit, in der ihr geht. Und in meinen Augen war das ein sehr passender Vers, der einen selber, glaube ich, auch sehr immer wieder, also einfach ermutigen kann, in Bezug auf das Leben, das wir leben. In erster Linie haben wir immer auch einen Gott, so wie du es sagst, ne, der mit uns durch die Situationen geht, so. Und der sich eben, der sich nicht von uns distanziert, nur weil wir sind, wie wir sind.
1: Mhm. So. Aber wir haben eben auch einen Feind, der das Reich, das quasi schon in uns ist, ja, bekämpfen will. Und ich glaube, dass das, was ich auch vor allem in den letzten Jahren so gelernt habe, ist, dass der Feind auf jeden Fall auch weiß, Verse gegen einen zu benutzen. Also Dinge, die einen eigentlich voll Mut zusprechen sollten, dass das einen richtig erdrücken kann. Und da bin ich einfach so dankbar für die Gemeinschaft in der Gemeinde. Also wirklich, dass man Gespräche hat mit Menschen und dass Gott wirklich einzelne Personen da einfach gebraucht hat. Und ich erinnere mich vor allem an einen Vers, wo du jetzt Johannes gesagt hattest, boah, das war so, vor allem in meiner, sag ich mal, ersten Phase, wo ich gerade angefangen habe mit der Seelsorge, dass mir der Vers zugesagt wurde aus Johannes 8,32. Ihr werdet die Wahrheit erkennen, die Wahrheit wird euch befreien. Und vielleicht für dich klingt das jetzt voll wie der Siegeszug oder für manche Menschen, die jetzt auch zuhören, denken, ey, voll der Siegeszug, ey, die Wahrheit wird uns frei machen. Und das, was zum Beispiel ich in meiner Panik gedacht hatte, so, ja, die Wahrheit wird mich befreien, aber ich bin nicht befreit, dann habe ich auch nicht die Wahrheit, dann bin ich auch gar nicht gerettet, bam, mehr Panik. Und ich glaube, dass man sich dem auch bewusst machen soll, so dieses, du als Christ, du kannst Gottes Wort lesen, du hast den Heiligen Geist in dir und du kannst damit arbeiten, aber der Feind kann das Wort Gottes auch nehmen und es verdrehen. Und deshalb ist es so wichtig, nicht nur selbst Bibel zu lesen, sondern eben auch in Gemeinschaft mit anderen Christen zu sein, um eben auf diese Art und Weise das Wort in der Tat auch zu leben und da auch ermutigt, ermahnt zu werden. Und ja, das ist auf jeden Fall etwas, was mir so sehr wichtig war, anderen weiterzugeben. Dass manchmal gibt es die Ermutigten, also die Verse, die so am krassesten sind und trotzdem geht das so null ins Herz, weil man so ein anderes Verständnis dafür hat, weil man so blind für die Wahrheit ist, weil man so in Angst gefestigt ist. Und deshalb bin ich auch mal sehr vorsichtig, mit Versen Leuten Mut zuzusprechen. Weil vielleicht klingt dieser Vers voll nach Mut für mich, aber vielleicht löst das voll etwas anderes in der Person auf. Und dann viel lieber nehme ich mir kurz eine Zeit, sag der Person, wie dieser Vers in mein Leben reingesprochen hat und bete vielleicht mit der Person, anstatt einfach nur sagen, ah, hier ist übrigens guter Vers, den finde ich super. Tschüss.
0: Ja, voll. Das einfach so kontextlos einfach weiterzugeben, kann schon manchmal sehr nicht zielführend sein.
1: Ja, fast so, als würde man jemanden vorschlagen, einen Bubble Tea kaufen zu gehen. Spaß, das ist jetzt die perfekte Abrundung,
0: um dieses Thema voll gut, zu beenden. Ey, einfach unsere erste Folge wieder nach einer guten Pause. Vielen Dank dir aber, Esther, voll. Also ich schätze das sehr, dass du so offen warst und darüber gesprochen hast. Und jetzt, wo wir quasi auch einmal intensiv drüber gesprochen haben, ich bin mir sicher, dass in den nächsten Folgen mir die ein oder andere Frage nochmal einfällt, dann kann man da nochmal drüber sprechen. Mhm. Aber ich schätze das sehr. Und ich bin sehr fasziniert davon, wie Gott ein Thema in unserem Leben, in unserem gemeinsamen Leben nutzen kann und welche Veränderungen und welchen Prozess wir da durchgegangen sind. Und an euch alle, die ihr uns zuhört, möchte euch auf jeden Fall auch einladen, wenn ihr vielleicht eigene Erfahrungen habt oder wenn ihr vielleicht eine Ermutigung in Esthers Worten gefunden habt, so dann schreibt uns das sehr gerne. Ihr wisst, wir möchten immer sehr, sehr offen, sehr ehrlich sein. Das macht uns aber auch immer sehr angreifbar und auch immer oder manchmal sehr sensibel in Bezug auf die Reaktionen. Wir möchten das nichtsdestotrotz für Gott machen und glauben auch wirklich daran, dass Gott das gebraucht, so die Erfahrungen, die wir gemacht haben. Aber wir möchten euch einladen, entweder uns zu schreiben vielleicht, per Instagram uns eine Mail zu schreiben, einen Kommentar zu schreiben, macht das sehr, sehr gerne. Wir freuen uns wirklich über eure Rückmeldungen und sagt uns natürlich auch gerne, was ihr zu unserem Set denkt. Dann würde ich sagen, können wir uns eigentlich verabschieden, ne, die erste Folge wieder. Wann kommt unsere nächste Folge, Esther?
1: Nächste Woche Dienstag.
0: Yes, genau. Wir starten wieder in unseren alten Rhythmus, jeden Dienstag, 20 Uhr und wir hoffen, dass wir uns dann wieder sehen. Und
1: schließe noch mit dem Gebet ab, ne?
0: Ich schließe noch mit dem Gebet ab und dann verlassen wir hier das Set, ne? Okay. Gott, ich danke dir für dieses Gespräch, das Esther und ich führen durften. Ich danke dir dafür, dass du es Esther aufs Herz gelegt hast, über ihre Panikattacken zu sprechen. Und für die Punkte, die wir angesprochen haben, bin ich dir auch sehr dankbar. Ich bin sehr fasziniert davon zu sehen, welche Veränderungen wir auch als Paar in dieser Hinsicht gemacht haben. Ich danke dir für das, was du an Esthers Herzen bewirkt hast, die Erkenntnis in Bezug auf dein Wesen, die Erkenntnis in Bezug auf ihre Umstände und das Verständnis davon, woher Angst, woher Panik kommt und wie man gut damit umgehen kann. Und du weißt auch, dass ganz viele, die uns zuhören, entweder selbst betroffen sind oder vielleicht jemanden im Umfeld haben, der genauso mit ähnlichen Zuständen zu kämpfen hat. Ich möchte dich darum bitten, dass wir in erster Linie als Christen, als Glaubensgeschwister füreinander einstehen können, dass wir füreinander beten können, dass wir uns vor allem auch wirklich in Liebe und ohne Vorbehalt einander annehmen können. So dass sich niemand irgendwie ausgeschlossen fühlt oder ein falsches Gottesbild dadurch bekommt, dass wir einander irgendwie ablehnen oder die Distanz zueinander suchen, wenn da jemand mit zu kämpfen hat. Bitte hilf uns dabei, ein Zeugnis für dich zu sein, Liebe wirklich praktisch zu leben. Und bitte gebrauche diese Folge für dein Reich und den Leuten zum Segen. Amen.
1: Amen.
0: Nice, Leute. Hau da rein. Bis nächste Woche Dienstag. Ciao.
1: Tschüss.
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3: Ich soll am Samstagabend beim Dekorieren in der Gemeinde helfen. Aber ich schaffe es ja nicht einmal, mein eigenes Haus auf Vordermann zu bringen. Was soll ich bloß machen?
4: Es gibt eine ganze Reihe von Büchern und Seminaren zum Thema Zeitmanagement. Aber der beste Rat kommt von Gott selbst. Ich lerne, ihm meinen Terminkalender und meinen Tagesplan hinzulegen. Und ich suche seinen Willen für meine Prioritäten. Wenn dann Unterbrechungen kommen, bitte ich ihn um Weisheit, damit ich erkennen kann, ob sie von ihm sind oder ob es sich um unnötige Ablenkungen handelt, die ich vermeiden sollte. Ich versuche mich an Sprüche 16, Vers 3 zu halten. Befiehl dem Herrn deine Werke und deine Pläne werden zustande kommen. Ein Tag ist vermutlich immer zu kurz, um deine gesamte To-Do-Liste abzuarbeiten und er ist definitiv zu kurz, um alles tun zu können, was andere gerne von dir möchten. Aber du wirst immer genug Zeit haben, um alles zu tun, was auf Gottes To-Do-Liste für dich steht. Wann hast du ihn das letzte Mal um Führung und Leitung gebeten?
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1: David ist wieder auf der Flucht. Fast wie zu der Zeit, als er sich vor Saul, dem ersten König Israels, verstecken musste. Die Situation ist diesmal aber eine völlig andere. Denn nun ist er der König von Israel und sein Widersacher ist sein eigener Sohn Absalom. Grundsätzlich käme Absalom ohnehin als Thronnachfolger in Frage. Allerdings hat er sich für diese Position disqualifiziert, weil er seinen Halbbruder, den erstgeborenen Sohn Davids, hatte umbringen lassen. Dieser Halbbruder war der eigentliche Kronprinz gewesen. Abgesehen davon will Absalom keinesfalls abwarten, ob er die Regentschaft eines Tages vielleicht doch noch übernehmen kann, sondern er bringt sich selbst durch einen Putsch an die Macht. Ob er es schaffen wird, sich tatsächlich als neuer König von Israel zu etablieren, darum geht es in dieser Sendung, zu der ich Sie herzlich willkommen heiße. Was wäre ein König ohne seine Berater? Ohne diese politisch versierten Fachleute, die über viel Erfahrung und manchmal auch über einen besonderen Draht zu Gott verfügen. Absalom, der neue Herrscher im Königspalast von Jerusalem, kann stolz darauf sein, einen Berater an seiner Seite zu haben, der früher schon für König David tätig war, aber dann zu ihm, zu Absalom, übergelaufen ist. Sein Name Ahitophel. Über diesen Berater heißt es im zweiten Buch Samuel, im letzten Vers von Kapitel 16, wenn damals Ahitophel einen Rat gab, dann war das, als wenn man Gott um etwas befragt hätte. So viel galten alle Ratschläge Ahitophels bei David und bei Absalom. Neben Ahitophel gibt es noch einen anderen Berater an Absaloms Seite, der allmählich an Einfluss gewinnt. Er heißt Huschai und ist in Wirklichkeit ein Freund Davids. David hatte ihn gebeten, sich als eine Art Spion am Königshof umzuhören und vor allem die Pläne und Ratschläge Ahitophels zu hintertreiben. In den ersten Versen von Kapitel 17 wird nun berichtet, und Ahitophel sprach zu Absalom, ich will 12.000 Mann auswählen und mich aufmachen und David nachjagen in dieser Nacht und will ihn überfallen, solange er matt und verzagt ist. Wenn ich ihn dann erschrecke und das ganze Kriegsvolk, das bei ihm ist, flieht, will ich den König allein erschlagen und das ganze Kriegsvolk zu dir zurückbringen, wie die junge Frau zu ihrem Mann zurückkehrt. Du trachtest ja nur einem Mann nach dem Leben, aber das ganze Volk soll in Frieden bleiben. Ahitophels Plan zielt also darauf ab, nicht alle Leute auszulöschen, die treu zu König David halten, sondern seiner Meinung nach reicht es völlig aus, nur David zu töten. Die anderen werden dann sehr schnell die Seiten wechseln und zu Absalom überlaufen. Weiter ab Vers 4. Die Rede gefiel Absalom gut und allen Ältesten in Israel. Aber Absalom sprach, lass doch auch Huschai den Arkiter rufen und hören, was er dazu sagt. Und als Huschai hinein zu Absalom kam, sprach Absalom zu ihm, das und das hat Ahitophel geredet. Sage du, sollen wir's tun oder nicht? Was für ein Glück, dass auch Huschai nach seiner Meinung gefragt wird. Der beurteilt die ganze Situation nämlich ein wenig anders und rät deshalb zu einer anderen Vorgehensweise, die natürlich nicht Absalom, sondern David, dem rechtmäßigen König, weiterhilft. Huschai tut aber so, als ob er nur Absaloms Wohl im Auge hätte. Was Huschai mit seinem Vorschlag in Wirklichkeit bezwecken will, ist wohl, David zusätzlich Zeit zu verschaffen. Ich lese weiter ab Vers 7. Da sprach Huschai zu Absalom, es ist kein guter Rat, den Ahitophel diesmal gegeben hat. Und Huschai sprach weiter, du kennst deinen Vater David und seine Leute, dass sie stark sind und zornigen Gemüts wie eine Bärin auf dem Felde, der die Jungen geraubt sind. Dazu ist dein Vater ein Kriegsmann und wird seinen Leuten keine Nachtruhe gönnen. Siehe, er hat sich jetzt vielleicht verkrochen in irgendeiner Schlucht oder sonst einem Versteck. Wenn's dann geschehe, dass gleich zu Anfang einige unter ihnen, gemeint sind einige von deinen Soldaten, fallen, und es käme das Gerücht auf, das Heer, das Absalom nachfolgt, ist geschlagen worden, so würde jedermann verzagt werden, auch wenn er ein Krieger ist und ein Herz hat wie ein Löwe. Denn es weiß ganz Israel, dass dein Vater ein Held ist und seine Leute tapfere Krieger sind. Auch wenn Huscheis Ratschlag an Absalom in erster Linie David helfen soll, so sind seine Ausführungen dennoch nicht von der Hand zu weisen. Denn David ist ein erfahrener Krieger, ein alter Haudegen, der sich nicht so schnell unterkriegen lässt. In den Jahren, als er sich vor König Saul verstecken musste, war er zeitweise ganz auf sich allein gestellt. Er weiß, wie man in der Wildnis überlebt und wohin man sich im Notfall flüchten kann. Vor allem aber haben David und seine Leute viel Wut im Bauch, wie eine Bärin, der man ihre Jungen weggenommen hat. Diese Wut über Absaloms Putsch könnte dazu führen, dass Davids Leute ohne Rücksicht auf ihr eigenes Leben für ihre Sache kämpfen werden. Also Vorsicht, so rät Huschai dem neuen Mann auf dem Thron, unterschätze David nicht. Und dann fügt Huschai hinzu, weiter ab Vers 11, darum rate ich, dass du zu dir versammelst ganz Israel, von Dan bis Beersheba, so viel wie der Sand am Meer, und dass du selbst mit ihnen ziehst. So wollen wir ihn überfallen, wo wir ihn finden, und wollen über ihn kommen, wie der Tau auf die Erde fällt, dass wir von ihm und allen seinen Männern nicht einen einzigen übrig lassen. Zieht er sich aber in eine Stadt zurück, so soll ganz Israel Stricke an die Stadt legen und sie ins Tal schleifen, so dass man nicht einen Stein mehr dort finde. Na, wer solche Pläne hat, muss ja wirklich fest davon überzeugt sein, dass sie gelingen werden. Huschai redet Absalom also ein, dass er in erster Linie ein großes Heer zusammenbringen muss, um David und seine Leute überwältigen zu können. Dagegen hatte Ahitophel vorgeschlagen, nur gegen David vorzugehen, in der Hoffnung, dass seine Anhänger zu Absalom überlaufen werden, sobald David getötet wird. Vers 14. Da sprachen Absalom und jedermann in Israel, der Rat Huscheis des Akiters ist besser als Ahitophels Rat. So schickte es der Herr, dass der kluge Rat Ahitophels verhindert wurde, damit der Herr Unheil über Absalom brächte. Dieser letzte Satz nimmt Bezug auf Davids Gebet, von dem in Kapitel 15 die Rede war. Als David aus Jerusalem fliehen musste, hatte er zu Gott gebetet, Herr, mache den Ratschlag Ahitophels zur Torheit. Wie eine Gebetserhörung war dann Huschai aufgetaucht, der sich gleich anschließend im Auftrag Davids zu Absalom aufmachte, und zwar als Ratgeber und zugleich als Spion für David. Wie verabredet, schickt Huschai nun die Söhne von zwei Priestern los, um David über die aktuelle Situation zu informieren. Nur auf abenteuerliche Art und Weise gelingt es ihnen, bis zu David vorzudringen. Ihre Botschaft an ihn: Sieh zu, dass du dich mit deinen Leuten jenseits des Jordans in Sicherheit bringst, denn Absalom hat vor, mit einem riesigen Heer gegen euch zu kämpfen. Doch gerade weil Absalom erst einmal genügend Kämpfer aus dem Volk rekrutieren muss, bleibt David nun genügend Zeit, auf diese Bedrohung zu reagieren. Ich springe nun zu Vers 22. Da machte sich David auf und das ganze Volk, das bei ihm war, und sie gingen über den Jordan, und als es lichter Morgen wurde, fehlte nicht ein einziger, der nicht über den Jordan gegangen war. Der nächste Vers lenkt unseren Blick noch einmal auf Ahitophel, der einst ein Berater Davids gewesen und dann zu Absalom übergelaufen war. Seine Ratschläge galten bisher als unantastbar. Ja, wenn damals Ahitophel einen Rat gab, dann war das, als wenn man Gott um etwas befragt hätte. So hieß es wörtlich ganz am Schluss von Kapitel 16. Aber wie Ahitophel sich nun eingestehen muss, sind diese Zeiten offenbar vorbei. Denn Huschai hatte sich mit seinem Vorschlag durchgesetzt. Ahitophel fühlt sich in seiner Ehre gekränkt und fasst einen tragischen Entschluss. Vers 23. Als aber Ahitophel sah, dass sein Rat nicht ausgeführt wurde, sattelte er seinen Esel, machte sich auf und zog heim in seine Stadt und bestellte sein Haus und erhängte sich und starb und wurde begraben in seines Vaters Grab. Zurück zu König David. Er hat sich also mit seinen Leuten auf die andere Seite des Jordans zurückgezogen, während Absalom in Jerusalem eine große Anzahl an Kriegern für sich gewinnen konnte. Sie jagen nun David hinterher. Ab Vers 24 wird berichtet: Und David kam nach Mahanaim, aber Absalom zog über den Jordan und alle Männer Israels mit ihm. Und Absalom hatte Amasa an Joabs Statt über das Heer gesetzt. Amasa aber war der Sohn eines Mannes mit Namen Jeter, eines Israeliters, der zu Abigal, der Tochter des Nahasch, eingegangen war. Diese war eine Schwester der Zeruja, Joabs Mutter. Israel aber und Absalom lagerten sich in Gilead. Die ausführlichen Anmerkungen über die Familie des neuen Heerführers Amasa sollen wohl zeigen, wie sehr der Vater-Sohn-Konflikt zwischen David und Absalom inzwischen auch das gewöhnliche Volk in zwei Lager teilt. Denn obwohl Amasa und Joab, der neue und der alte Heerführer, weitläufig miteinander verwandt sind, so kämpfen sie dennoch auf zwei verschiedenen Seiten. David und seine Leute haben sich also in die gut befestigte Stadt Mahanaim zurückgezogen. Dort werden sie, wie in den restlichen Versen von Kapitel 17 berichtet wird, aus der näheren und weiteren Umgebung reichlich mit Lebensmitteln und sogar mit Betten oder wahrscheinlich mit Schlafmatten versorgt. Es gibt also durchaus noch Menschen, die zu David, dem rechtmäßigen König Israels, halten. Sie sorgen dafür, dass er und seine Leute sich satt essen können und auch gut ausgeschlafen gegen Absalom in den Kampf ziehen. Wir erreichen das 18. Kapitel. Und David ordnete das Kriegsvolk, das bei ihm war, und setzte über sie Hauptleute über 1000 und über 100 und stellte ein Drittel des Volkes unter Joab und ein Drittel unter Abishai, den Sohn der Zeruja, Joabs Bruder, und ein Drittel unter Ittai, den Gathiter. Und der König sprach zum Kriegsvolk: Ich will auch mit euch ausziehen. Aber das Kriegsvolk sprach: Du sollst nicht ausziehen, denn wenn wir fliehen oder die Hälfte von uns stirbt, so werden sie unser nicht achten, aber du bist wie 10.000 von uns. So ist es nun besser, dass du uns von der Stadt aus helfen kannst. Der König sprach zu ihnen: Was euch gefällt, das will ich tun. Und der König trat ans Tor, und das ganze Kriegsvolk zog aus zu 100 und zu 1000. Und der König gebot Joab und Abishai und Ittai und sprach: Verfahrt mir schonend mit meinem Sohn Absalom. Und das ganze Kriegsvolk hörte es, als der König allen Hauptleuten Absaloms wegen diesen Befehl gab. Soweit die Verse 1 bis 5. Wir können nur ahnen, was in dieser schweren Schicksalsstunde in David vorgeht. Nicht genug, dass schon bald Israeliten gegen Israeliten kämpfen werden, sondern möglicherweise wird auch eine Entscheidung darüber fallen, ob sein Sohn diesen Kampf überleben wird. Aus lauter Verzweiflung gibt David seinen drei Hauptleuten die Anweisung, Absalom möglichst zu verschonen. Manch ein Krieger, der sich daran halten muss, hat bestimmt verärgert darauf reagiert oder mitleidig gegrinst. Ich lese weiter ab Vers 6. Und als das Heer hinauskam aufs Feld Israel entgegen, kam es zum Kampf im Walde Ephraim. Und das Heer Israels wurde dort geschlagen von den Männern Davids, so dass an diesem Tag eine große Schlacht geschah, 20.000 Mann. Und der Kampf breitete sich dort aus über die ganze Gegend, und der Wald fraß an diesem Tage viel mehr Volk, als das Schwert fraß. Damit ist wohl gemeint, dass sich viele verirrt haben und schließlich vor Erschöpfung umgekommen sind. Schließlich ist der Wald dort ein unwegsames Gelände mit lauter Gestrüpp und wilden Tieren. Das Volksheer, das Absalom eilends zusammengestellt hat, kann sich unter den gegebenen Bedingungen kaum behaupten. David dagegen verfügt über erfahrene Kämpfer. Im Bibeltext kommt das dadurch zum Ausdruck, dass einerseits vom Heer Israels die Rede ist und andererseits vom Kriegsvolk Davids. Weiter ab Vers 9. Und Absalom begegnete den Männern Davids und ritt auf einem Maultier. Und als das Maultier unter einer großen Eiche mit dichten Zweigen kam, blieb sein Haupt an der Eiche hängen und er schwebte zwischen Himmel und Erde, denn sein Maultier lief unter ihm weg. Als das ein Mann sah, tat er's Joab kund und sprach, »Siehe, ich sah Absalom an einer Eiche hängen.« Und Joab sprach zu dem Mann, der es ihm kundgetan hatte, »Wenn du das gesehen hast, warum schlugst du ihn nicht gleich zu Boden? So hätte ich dir 10 Silberstücke und einen Gürtel gegeben.« Der Mann sprach zu Joab, »Und wenn du mir 1000 Silberstücke in meine Hand gewogen hättest, so hätte ich dennoch meine Hand nicht an des Königs Sohn gelegt. Denn der König gebot dir und Abishai und Ittai vor unseren Ohren, gebt ja Acht auf meinen Sohn Absalom. Oder wenn ich etwas Falsches getan hätte unter Lebensgefahr, würdest du selbst dich gegen mich stellen, weil dem König ja nichts verborgen bleibt.« Joab sprach, »Ich kann nicht so lange bei dir verweilen.« Da nahm Joab 3 Stäbe in seine Hand und stieß sie Absalom ins Herz, als er noch lebend an der Eiche hing. Und 10 Knappen, Joabs Waffenträger, umringten ihn und schlugen ihn tot. Da ließ Joab die Posaune blasen, und das Volk jagte Israel nicht weiter nach, denn Joab gebot dem Volk Halt. Und sie nahmen Absalom und warfen ihn im Wald in eine große Grube und legten einen sehr großen Haufen Steine auf ihn. Und ganz Israel floh, ein jeder in sein Zelt. Das waren aus Kapitel 18 die Verse 9 bis 17. Joab, der treue Feldhauptmann Davids, missachtet also in diesem Fall die eindeutige Anweisung, Absalom zu verschonen. Und nachdem sich Absalom aus Versehen selbst in eine so hilflose Lage gebracht hat, wäre es ein leichtes gewesen, ihn ohne Blutvergießen gefangen zu nehmen. Aber augenscheinlich will Joab verhindern, dass dieser Kerl noch einmal Unglück über das ganze Volk bringt, indem er Israeliten gegen Israeliten kämpfen lässt. Vers 18. Absalom aber hatte sich eine Säule aufgerichtet, als er noch lebte. Die steht im Königsgrund. Denn er sprach, ich habe keinen Sohn, der meinen Namen lebendig erhält. Und er nannte die Säule nach seinem Namen, und sie heißt auch bis auf diesen Tag Absaloms Mahl. Dieser kurze Einschub soll wohl zeigen, dass Absalom selbst einmal sein Scheitern vorausgesehen hat. Kinderlos ist Absalom allerdings nicht geblieben. In Kapitel 14 wurde erwähnt, dass er 3 Söhne und eine Tochter hat. Was könnte also mit dem Satz gemeint sein, ich habe keinen Sohn, der meinen Namen lebendig erhält? Vielleicht, dass keiner von seinen Söhnen jemals König sein und das Volk an seinen Vorgänger Absalom erinnern wird. Wie wir vorhin schon aus Vers 17 erfahren haben, findet Absalom seine letzte Ruhestätte in einer großen Grube im Wald. Mit anderen Worten, er wird wie ein Verbrecher verscharrt. David unterdessen weiß noch nichts vom Tod seines Sohnes, der ja zuletzt auch sein schlimmster Feind war. Weiter ab Vers 19. Ahimaaz, der Sohn Zadok, sprach, »Lass mich doch laufen und dem König die gute Botschaft bringen, dass der Herr ihm Recht verschafft hat gegen seine Feinde.« Joab aber sprach zu ihm, »Du bist heute nicht der Mann für eine gute Botschaft. An einem anderen Tag darfst du eine Botschaft bringen, aber heute nicht, denn des Königs Sohn ist tot.« Und Joab befahl dem Mohren, »Geh hin und sage dem König an, was du gesehen hast.« Und der Mohr neigte sich vor Joab und lief hin. Joab, der ja den Befehl bekommen hatte, Absalom zu verschonen, weiß, dass die Siegesnachricht für David keine gute Nachricht ist. Deshalb soll der Priestersohn Ahimaaz lieber den äthiopischen Diener Davids zu ihm schicken. Ahimaaz aber, der Sohn Zadok, sprach abermals zu Joab, »Komme, was da will, ich möchte auch laufen, dem Mohren nach.« Joab sprach, »Was willst du laufen, mein Sohn? Du hast keine gute Botschaft zu bringen.« Ahimaaz

rief und sagte es dem König an. Der König aber sprach, ist er allein, so ist eine gute Botschaft in seinem Munde. Und als der Mann immer näher kam, sah der Wächter einen zweiten Mann laufen und rief in das Tor, siehe, da kommt noch ein Mann allein. Der König aber sprach, der ist auch ein guter Bote. Der Wächter sprach, ich sehe den ersten laufen, wie Ahimaaz, der Sohn Zadoks, läuft. Und der König sprach, es ist ein guter Mann und bringt eine gute Botschaft. Nur allzu gut kann man nachempfinden, wie die Ungeduld David dazu bringt, jede Beobachtung des Wächters auf dem Stadttor irgendwie zu deuten. Wahrscheinlich hat David Angst vor einer schlechten Nachricht und versucht gerade deshalb, jedes Detail als ein Anzeichen für eine gute Nachricht auszulegen. Endlich erreicht Ahimaaz als erster das Stadttor und trifft auf David. Weiter ab Vers 28. Ahimaaz aber rief und sprach zum König, Friede! Und er fiel nieder vor dem König auf sein Antlitz zur Erde und sprach, Gelobt sei der Herr dein Gott, der die Leute dahin gegeben hat, die ihre Hand gegen meinen Herrn den König erhoben haben. Der König aber sprach, Geht es auch meinem Sohn Absalom gut? Ahimaaz sprach, Ich sah ein großes Getümmel, als Joab, des Königs Knecht, gemeint ist der äthiopische Diener, und mich, deinen Knecht, sandte, aber ich weiß nicht, was es war. Ahimaaz, der Sohn eines Priesters, macht an dieser Stelle wirklich eine komische Figur. So empfinde ich es jedenfalls. Unbedingt will er als erster dem König die Nachricht überbringen, Hurra, wir haben gesiegt, alles ist in bester Ordnung. Doch auf die entscheidende Frage, die David interessiert, weiß er keine Antwort. Dieser Ahimaaz erinnert mich so ein bisschen an die Art und Weise, wie das Wort Gottes in manchen Gemeinden gepredigt wird. Da steht dann jemand auf der Kanzel und verkündigt den Leuten jeden Sonntag im Gottesdienst, alles ist in bester Ordnung. Gott hat uns lieb, so wie wir sind. Ja, wir alle sind Gottes kleine Kinderlein. Mit der biblischen Botschaft hat das aber nur wenig zu tun. Sie sind allesamt Sünder und ermangeln des Ruhmes, den sie bei Gott haben sollten, schreibt der Apostel Paulus im Römerbrief. Es sei denn, dass jemand von Neuem geboren werde, so kann er das Reich Gottes nicht sehen, sagt Jesus. Und im ersten Kapitel des Johannesevangeliums heißt es, wie viele ihn, Jesus, aber aufnahmen, denen gab er Macht, Gottes Kinder zu werden, denen, die an seinen Namen glauben. Einfache, fröhliche, mutmachende Botschaften nützen also nichts, wenn sie die Wahrheit verhüllen und wenn die eigentliche Botschaft verdreht wird. Zurück zu König David. Schnell wird ihm klar, dass er von Ahimaaz keine fundierte Auskunft erwarten kann. Weiter ab Vers 30. Der König sprach, Tritt zur Seite und stell dich dahin. Und er trat zur Seite und blieb stehen. Siehe, da kam der Mohr, der Diener Davids, und sprach, Hier, gute Botschaft, mein Herr und König. Der Herr hat dir heute Recht verschafft gegen alle, die sich gegen dich auflehnten. Der König aber sprach zu dem Mohren, Geht es meinem Sohn Absalom auch gut? Der Mohr sprach, Es müsse den Feinden meines Herrn des Königs ergehen, wie es dem jungen Mann ergangen ist, und auch allen, die sich böswillig gegen dich auflehnen. Anders ausgedrückt, so wie es deinem Sohn ergangen ist, sollte es eigentlich allen ergehen, die sich gegen dich aufgelehnt haben. David weiß, was das bedeutet. Sein Sohn Absalom ist tot. Und im Grunde hat er die gerechte Strafe dafür bekommen, dass er einen Aufruhr im Volk angezettelt und den rechtmäßigen König vertrieben hat. Dennoch empfindet David immer noch Liebe für seinen Sohn. Und bestimmt kommt ihm in dieser schweren Stunde der Gedanke, Herr, ich bitte dich, erbarme dich meiner. Ich habe nun genug gelitten für die Verfehlungen, derer ich mich vor dir schuldig gemacht habe. Bitte schenke mir einen Neuanfang. Und wahrscheinlich muss David auch an das denken, was ihm der Prophet Nathan vorausgesagt hatte, damals, nachdem David zuerst mit der Frau Urias die Ehe gebrochen und ihn dann hatte umbringen lassen. Damals bekam David von Nathan zu hören,
So spricht der Herr, siehe, ich will Unheil über dich kommen lassen,

aus deinem eigenen Hause. Mit dem niedergeschlagenen Aufruhr Absaloms müsste dieses Unheil nun eigentlich ein Ende finden. 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Bis dahin, auf Wiederhören und Gott befohlen.

0: Es ist 7 Uhr und 30 Minuten. 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
1: Wird Gott uns wirklich erhören, wenn wir ihn bitten? Hat unser Gebet überhaupt einen Zweck? Kümmert sich der große Gott um kleine Menschen, wie wir es sind? Jesaja hat eine Antwort auf diese Fragen. Bitte schlagen Sie in Ihrer Bibel das Buch Jesaja Kapitel 30 auf. Die Bibel ist zwar ein sehr altes Buch, aber mit ihren praktischen Beispielen und ewig gültigen Prinzipien ist sie auch ein modernes Buch, aus dem wir viel über Gott und sein Wirken an uns lernen können. Die Bibel kann wie ein Buch von weisen Sprüchen verstanden werden. Und so haben es viele Christen gelesen. Aber es muss auch einmal fortlaufend, für mehrere Stunden hintereinander gelesen werden, um die Zusammenhänge besser zu verstehen. Wir können hier immer nur kleine Abschnitte lesen, aber ich empfehle Ihnen herzlich, sich einmal eine moderne Bibelübersetzung anzuschaffen und darin fortlaufend zu lesen. Heute lesen wir uns 8 Verse aus dem Buch des Propheten Jesaja, Kapitel 30. Bitte begleiten Sie mich bei der Lektüre in Ihrer eigenen Bibel. Jesaja 30, die Verse 18 bis 26. Trotzdem wartet der Herr sehnlich auf den Augenblick, an dem er sich euer wieder zuwenden kann. Er will seine Macht zeigen und sich über euch erbarmen, denn er ist ein Gott, der dem Recht Geltung verschafft. Wie glücklich sind alle, die ihre Hoffnung auf ihn setzen. Ihr Bewohner Jerusalems, die ihr auf dem Zionsberg wohnt, ihr müsst nicht länger weinen. Wenn ihr zum Herrn um Hilfe ruft, wird er euch sein Erbarmen zuwenden. Sobald er euer Schreien vernimmt, gibt er euch Antwort. Er wird euch reichlich Brot und Wasser geben, nicht nur spärlich wie in der Zeit der Not und Bedrängnis. Er wird sich nicht länger vor euch verbergen. Mit eigenen Augen werdet ihr ihn sehen, ihn, euren Lehrer. Wenn ihr nach rechts oder links abbiegen wollt, werdet ihr hinter euch eine Stimme hören, die zu euch sagt, dies ist der Weg, dem ihr folgen sollt. Dann werdet ihr eure geschnitzten und gegossenen Götzenbilder samt ihrem silbernen und goldenen Überzug als etwas Unreines betrachten. Weg damit, werdet ihr rufen und sie wie Abfall hinauswerfen. Für die Saat auf euren Feldern wird der Herr euch Regen geben und der Ackerboden wird Korn hervorbringen, das euch reiche und kräftige Nahrung gibt. Zu der Zeit wird euer Vieh auf weiten Waisengründen weiden. Die Rinder und Esel, mit denen ihr die Felder pflügt, werden würziges Futter fressen, das man mit Worfschaufel und Gabel gemischt und vor ihnen ausgebreitet hat. Am Tag der großen Abrechnung, wenn die feindlichen Türme stürzen, werden auf allen Bergen und Hügeln Bäche voller Wasser fließen. Dann wird der Mond so hell sein wie die Sonne, und die Sonne wird 7-mal so hell scheinen wie das Licht einer ganzen Woche an einem einzigen Tag. An diesem Tag wird der Herr die Wunden, die er seinem Volk geschlagen hat, verbinden und heilen. Soweit der Text aus einer modernen Übersetzung in heutigem Deutsch. Mir fällt es immer sehr schwer, jemanden um einen Gefallen oder um Hilfe zu bitten. Ich weiß nicht, wie dir das geht. Neulich hatten wir mal einen Termin abgemacht und als der Tag näher rückte, stellte sich heraus, dass ich mit meinen Programmen nicht fertig wurde und den Termin nicht einhalten konnte. Mir ist es dann immer schrecklich peinlich, so eine Verabredung abzusagen. Lieber reiße ich mir ein Bein aus, um alles möglich zu machen. Oder als wir letztens umgezogen sind. Wir hatten zwar noch keine Möbel, aber einen Haufen Schachteln und Kartons und viele Kleinigkeiten. Sicher hätte ich einen Kollegen fragen können, mir bei der Schlepperei Trepp auf, Trepp ab zu helfen. Aber meinst du, ich habe es fertiggebracht, jemanden mit diesen Dingen zu belästigen? Ich bin alleine gerannt und habe geschleppt und geschwitzt, bis ich wirklich nicht einmal mehr ohne Last die Treppen hochkam. Dabei sind hier immer genug Männer, die für ein geringes Entgelt oder aus Freundschaft helfen würden. Ich habe mir schon oft das Leben schwer gemacht, weil ich nicht Bitte sagen kann. Vieles hätte ich bekommen können, wenn ich nur danach gefragt hätte. Ich wundere mich manchmal selbst, dass ich überhaupt ein Christ geworden bin, dass ich in einer verzweifelten Krise meines Lebens wirklich Jesus um Vergebung meiner Sünden gebeten habe. Als ich zum Herrn rief, erhörte er mich und alles änderte sich. Das ist es auch, was Jesaja heute seinem Volk und allen Erdenbewohnern klarmachen möchte. Wir haben es vorhin im Bibelabschnitt gelesen. Wenn ihr zum Herrn um Hilfe ruft, wird er euch sein Erbarmen zuwenden. Sobald er euer Schreien vernimmt, gibt er euch Antwort. Diese Versprechen Gottes sagen uns, dass sich alles zum Besten ändern wird, wenn wir Menschen nur zum Herrn um Hilfe rufen würden. Aber viele, viele tun es nicht. Sie sind zu stolz, zu selbstgerecht, zu selbstherrlich, als dass sie Gott um etwas bitten würden. Es gibt zu viele Menschen, die meinen, sie schaffen es im Leben schon alleine. Sie brauchen keinen Gott, der ihnen hilft und sie führt. Bei anderen muss es erst sehr dick kommen. Für sie ist die Situation immer noch nicht schlimm genug, um sich an Gott zu wenden. Oder sie haben Vorurteile und denken, ach, es hilft ja doch nichts. Ich habe es schon mal versucht und nichts ist geschehen. Denkst du auch manchmal so? Willst du auch nicht Gott um einen Gefallen oder um deine Errettung bitten? Bist du zu stolz und selbstgerecht? Vieles wird dir entgehen und wahrscheinlich wirst du es ewig bereuen, dass du dich heute nicht hast unterkriegen können, als ein armer, hilfsbedürftiger Mensch, der du ja wirklich bist, Gott aus tiefstem Herzensgrund um Hilfe anzurufen. Jesaja erinnert uns daran, was geschehen könnte, wenn wir Gott anrufen würden. Gott würde sich dann wieder uns zuwenden. In Vers 18 unseres Abschnitts heißt es sogar, dass Gott sehnlich auf den Augenblick wartet, an dem er sich wieder uns zuwenden kann. Wenn Gott sich einem Menschen zuwendet, dann bedeutet das Glück und Frieden, Geborgenheit, Freude und Segen. Wo sich Gott aber von einem Menschen abwendet, da wird es dunkel und kalt, da kriecht die Angst in uns hoch, da fühlen wir uns einsam, ohne Führer und Schutz. Gott muss sich von seinen Geschöpfen abwenden, wenn sie sündigen, wenn sie ihre eigenen Wege gehen wollen und wenn sie sich von Gott lossagen. Der Herr kann nicht mit jemandem Gemeinschaft haben, der nichts von ihm wissen will. Darum wendet Gott sich ab. Das Abwenden Gottes ist gleichzeitig Strafe für uns. Aber auch für ihn ist es schwer, eines seiner geliebten Wesen sich selbst zu überlassen und sich von ihm loszusagen und abzuwenden. Gott hat Sehnsucht nach Gemeinschaft mit seinen Geschöpfen. Nun wartet er also darauf, dass wir uns ihm zuwenden. Ein Gebet, eine Bitte um Vergebung, ein Hilfeschrei ist alles, was Gott erwartet, um uns wieder mit Erbarmen und Liebe zu umgeben und uns wieder sein Angesicht zuzuwenden. Es ist so wenig, was er von uns erwartet. Warum willst du dann weiter so hart und stolz bleiben? Wir sprechen hier über das, was geschehen würde, wenn wir uns Gott zuwenden würden, wenn wir Gott um Hilfe anrufen würden. Wir haben gesagt, erstens einmal würde Gott sich dann wieder uns zuwenden. Zweitens, Gott will uns dann seine Macht zeigen. Er ist mächtig und kann alles für uns tun. Wir haben oft keine Ahnung von der Macht, die uns in Gott zur Verfügung steht. Aber menschliche Wesen sehen diese Macht nur dann, wenn sie sich im Glauben und Vertrauen an Gott wenden. Der Ruf zum Herrn um Hilfe ist es, der unsere Situation ändern kann. Freilich ist es demütigend zuzugeben, dass wir schwach sind und Hilfe brauchen. Und wir wollen uns nicht demütigen. Lieber leiden wir. Aber was können wir schon verlieren? Es ist doch wahr, dass wir schwach sind und uns selber nicht retten können. Drittens, Gott wird dem Recht Geltung verschaffen. Es ist nicht so, dass wir für Gerechtigkeit auf dieser Welt sorgen müssten. Zwar denken wir oft, es hängt alles von unserer Bemühung ab, dass bessere Verhältnisse eintreten. Menschenrechte und soziale Gerechtigkeit werden nur dann beachtet werden, wenn wir tüchtig dafür kämpfen und uns mit allen Mitteln dafür einsetzen. Aber es ist nicht so. Je mehr wir uns bemühen, desto mehr Opposition und Gegendruck entsteht, desto mehr sehen wir uns gezwungen, Gewalt und unchristliche Mittel zu gebrauchen. Der Weg zur Gerechtigkeit führt nicht durch uns und nicht durch Regierungen und Autoritäten. Gott allein kann dem Recht zur Geltung verhelfen, mit Mitteln und Methoden, die uns nicht zur Verfügung stehen. Aber es ist da nötig, dass wir dem Herrn sein Gebiet und seine Verantwortung überlassen, dass wir uns nicht in seine Angelegenheiten einmischen. Wir dürfen ihn im Gebet bitten. Wenn wir zum Herrn um Hilfe rufen, wird er uns sein Erbarmen zuwenden und uns Antwort geben. Das Problem ist nur, dass wir heute zu wenig beten und zu wenig von Gott erwarten. Das ist eigentlich eine Beleidigung Gottes, die er nicht ungestraft hinnehmen kann. Viertens, Gott will uns leiten. Im Vers 21 beschreibt Jesaja die Situation plastisch, wenn er sagt, wenn ihr nach rechts oder links abbiegen wollt, werdet ihr hinter euch eine Stimme hören, die zu euch sagt, dies hier ist der Weg, dem ihr folgen sollt. Wer hätte sich in seinem Leben nicht schon oft solch eine Stimme gewünscht, die einem sagt, wo es lang geht? Da sind so manche Entscheidungen zu treffen, die unser ganzes Leben und unsere Zukunft bis über den Tod hinaus beeinflussen können. Man kann so leicht Fehler machen. Als Erdenbürger kann man oft nicht die ganze Tragweite seiner Entscheidung ermessen. Es fehlen einem Informationen, die man als Staubgeborener kaum bekommen kann. Wer weise ist, der gibt es zu. Uns fehlt jemand, der uns den rechten Weg führen kann, der unsere Bedürfnisse kennt und der weiß, welches der richtige Weg ist. Nun bietet sich Gott uns als die Stimme an, die wir hinter uns hören können, wenn wir nicht auf dem Wege weiter wissen. Aber Gott leitet uns nur, wenn wir es auch wollen. So wartet er, bis wir ihn anrufen und ihn um Hilfe bitten. Jesaja ermahnt uns in seinem 30. Kapitel, dass wir doch den Herrn anrufen möchten, wenn uns irgendetwas fehlt, wenn wir Hilfe brauchen. Und er zeigt uns auch, was geschehen könnte, wenn wir Gott anrufen würden. Erstens einmal würde Gott sich wieder uns zuwenden. Zweitens, er würde uns seine Macht zeigen. Drittens, Gott würde dem Recht Geltung verschaffen. Viertens, Gott würde uns leiten mit einer Stimme hinter uns. Fünftens, Gott wird Reichtum und Wohlstand geben. So wird es jedenfalls in den Versen 23 und 26 von unserem Abschnitt angedeutet. Für die Saat auf euren Feldern wird der Herr euch Regen geben, heißt es da. Der Ackerboden wird Korn hervorbringen, das euch reiche und kräftige Nahrung gibt. Hier ist von materiellem Segen die Rede. Für das Volk Israel war materieller Wohlstand im Alten Testament immer ein Zeichen von Gottes Segen. Dürrezeiten und Hungersnöte oder die Übergriffe von Feinden bedeuteten Strafe und Fluch für Sünden und Ungehorsam. Wir müssen heute etwas vorsichtig sein mit diesem Prinzip. Reichtum ist nicht immer ein Zeichen von Gottes Segen. Manchmal ist er auch ein Fluch oder ein Zeichen von Ausbeutung und Ungerechtigkeit. So kann beides wahr sein. Einer ist reich geworden, weil er Gott geehrt und nach seinen Geboten gewandelt ist, weil er fleißig, sparsam und ehrlich war und dadurch Gottes Segen erfuhr. Ein anderer wird reich, weil er ungerecht, geizig und grausam ist. Aber Reichtum und Wohlstand ist nicht nur, viel Besitz zu haben. Viel besser als das ist es, wenn einer glücklich und zufrieden ist mit dem, was er hat. So gibt es Reiche, die mit all ihrem vielen Besitz und Luxus unglücklich sind, die unzufrieden, gehetzt und voller Angst sind. Und es gibt verhältnismäßig arme Leute, die für alles so dankbar sind, die sich über Kleinigkeiten freuen und die ihr Leben richtig genießen können. Das ist Gnade und ein Segen Gottes. Wer kann das heute noch? Aber wer Gott um Hilfe anruft, der wird auch das erfahren. Nicht, dass er unbedingt plötzlich reicher und mächtiger wird, aber dass sein Herz fröhlicher und dankbarer wird. Er fühlt sich plötzlich bevorzugt, glücklich und zufrieden mit dem, was er hat. Aber es gibt noch eine andere Art Reichtum, die Gott uns schenkt, wenn wir ihn nur darum bitten. Das ist der geistliche Reichtum. Er ist unvergänglich, unbezahlbar, ein Reichtum nicht von dieser Welt, den uns niemand nehmen kann. Der Reichtum in himmlischen Gütern wird uns nur durch Christus zuteil. Wenn wir ihn in unser Leben aufnehmen, dann werden wir Gottes Kinder und erben seine Herrlichkeit. Dann bekommen wir Kleider und eine Krone, die Wert haben in der anderen Welt, die nicht vergeht. Gott ist reich, unendlich reich, und die ganze sichtbare Erde gehört ihm. Aber auch die unsichtbare Welt, der Himmel, der Ort der ewigen Herrlichkeit. Aus seiner Fülle kann er jedem geben, der ihn nur darum bittet. Jakobus, der Bruder des Herrn, sagt im Neuen Testament sehr treffend: Ihr habt nicht, weil ihr nicht bittet. Armut, Unsicherheit, Einsamkeit, Dunkelheit, Unzufriedenheit, all das brauchte es in unserem Leben nicht zu geben. Wir dürfen zu Gott um Hilfe rufen und er wird uns geben, was wir brauchen. Nun sei nicht ungläubig, das ist nicht recht vor dem Herrn. Sei auch nicht zu stolz, deine Bedürfnisse zuzugeben. Denke auch nicht, mit solchen Kleinigkeiten und Lappalien kann ich doch nicht Gott belästigen. Hast du gehört, was der Prophet gesagt hat? Der Herr wartet sehnlichst auf den Augenblick, an dem er sich uns wieder zuwenden kann. Und das kann er nur, wenn wir in Demut und Glauben ihn um Hilfe bitten. Wir beten noch. O Herr, wir erkennen, dass wir Sünder mit verstockten Herzen sind, stolz, widerspenstig und eigensinnig. Dabei haben wir so viele Nöte und Probleme. Von heute ab wollen wir mit dir über unsere Sünden und Probleme sprechen und dich um Hilfe anrufen, wo wir sie brauchen. Danke, dass du uns antwortest und uns glücklich machen willst. Amen.

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Nun, ich bin Ihnen ja fremd. Sie wissen meinen Namen nicht und werden mich nicht wiedersehen, also... Sie stützte den Kopf in beide Hände. Mir war es leid auf unserem Hof. Ich, dummes Ding, wollte in die Stadt, wollte mir hier eine Stelle suchen. Und da bin ich von zu Hause fort, ohne die Erlaubnis meiner Eltern. Ich war erst 16 Jahre. In Hamburg bin ich diesem Lump in die Wege, ins Garn gelaufen. Auch mir wollte er die Stadt zeigen. Auch mir hat er ein Zimmer besorgt in dem netten, anständigen Hotel. Und dann, als ich es mir 3 Tage dort wohl sein ließ und immer noch auf die Stelle wartete, die er versprochen hatte, mir zu besorgen, da kam er eines Morgens und sagte, er hätte nun genug für mich ausgegeben. Nun müsste ich ihm das Geld zurückbezahlen. Ich fiel aus allen Wolken. 300 Mark wollte er und ich hatte doch nur 20. Ja, antwortete ich, gerne, wenn ich die Stelle erst hätte, die er mir versprochen hätte. Da lachte er hämisch und erklärte mir, die hätte er schon. Auf den Fischmarkt sollte ich mich stellen, von abends 8 Uhr bis morgens um 3 und da verdiente ich dann in einer Nacht so viel. Ich, dummes Bauernding, wusste gar nicht, was er meinte. Nun, er hat es mir beigebracht, sogar mit Schlägen, als ich mich weigerte. Auf den Strich gehen, nennt man das. 5, 6 und mehr Männer in einer Nacht nahmen mich mit und steckten mir danach Geld zu. Es kam viel zusammen, aber behalten durfte ich es nicht. Dieser Schuft nahm es mir ab. Er kam sogar immer wieder in der Nacht und kontrollierte, ob ich auf dem Posten war und kassierte ein, was ich eingenommen hatte. Ich wäre bald am Ende gewesen, vor lauter Verzweiflung. Da endlich griff mich die Polizei auf und zugleich auch ihn. Mich brachte eine Kriminalbeamte nach Hause. Zum Glück war sie nicht in Uniform. Aber es kam doch im Dorf und ringsum heraus, was ich für eine geworden war. Ich musste vor Gericht gegen ihn aussagen. Er bestritt natürlich alles. Aber er war dem Gericht kein Unbekannter. Weil er mich als Minderjährige zu solch schlechtem verführt, gezwungen hatte, wurde er schwer bestraft. Er drohte mir noch, als er abgeführt wurde, dass er sich an mir rächen würde. Jetzt ist das Jahrgefängnis wohl um und er sucht mich. Und er sucht neue Opfer. Ich habe schreckliche Angst. Ihr Gesicht war rot vor Aufregung. Sie weinte und weinte. Ich konnte sie nicht allein lassen, sagte ich mir, und versprach ihr das auch. Aber was sollte ich gegen solch einen Unmenschen, solch einen Wüstling ausrichten? Wie konnte ich dieses halbe Kind schützen? Sie können mir glauben, dass ich stumme, heiße Gebete gen Himmel geschickt habe. Und dann kam dieser große, breitschultrige Onkel Hein durch den Wartesaal und nahm die Kleine in seine kräftigen Arme. Und für mich war es Zeit, meinen Koffer abzuholen und so rasch wie möglich auf den Bahnsteig zu laufen, wo zu meiner Erleichterung der Zug schon bereit stand. Was habe ich für diese Bewahrung gedankt? Wie oft denke ich noch an die arme Kleine? Hätte ich ihren Namen erfahren, würde ich ihr einmal schreiben und sie auf den Herrn Jesus, der mächtiger ist als alle Gewalten der Finsternis, hinweisen. So, nun wissen Sie, warum Sabine sich jetzt umso mehr in Acht nimmt und warum sie gerne dies schöne Campen im Herbst verlässt, wo es auch so viel Versuchungen gibt. Ich habe schon an Schwester Frieda geschrieben, sie um Verzeihung gebeten und warte, was sie mir für meinen weiteren Lebensweg raten wird. Ich antwortete Sabine sofort. Ich erinnere mich nicht mehr genau, was ich ihr schrieb, aber ich nehme an, dass es ein lieber Brief war und Liebe brauchte ja dieses wehende Flämmchen. Ich war erstaunt, dass postwendend wieder Post von ihr bei mir eintraf. Sie berichtete, dass sie sich riesig über mein Eingehen auf ihre Erlebnisse und Nöte gefreut hätte. Sie wollte nun doch, wie auch ihre Freundin Ute, die das Geld sehr nötig für ihr Studium brauchte, etwas länger in Kempten bleiben, wenigstens bis Ende Oktober. Es schien einen schönen Herbst zu geben, wie auch diese Jahreszeit immer von allen anderen empfehlenswert für einen Aufenthalt an der See wäre. Der Jetset, so nennt man die Clique der sehr reichen Leute, wäre nun langsam abgeschwirrt, wärmeren Ländern zu, viele nach dem bekannten und berüchtigten Saint-Tropez, ehe die Zeit des Skisports beginne, die sie in ebenso berühmten Orten verbrächten. Es hätten nun die Tage für besinnlichere Gäste angefangen, Menschen, die wirklich das Meer, die Stille genießen wollten.
Darum wäre es jetzt auch viel ruhiger und angenehmer im Hotel. Sie hätten jetzt ganz andere Stammgäste, nette Ehepaare, ältere Damen und Herren. Ein weißhaariger Alter, sehr gepflegt in seinem Äußeren und immer sehr freundlich, tränke regelmäßig seinen Nachmittagstee bei ihnen und Ute und sie wären recht vertraut mit ihm geworden. Natürlich nur in dem von der Chefin zulässigen Maß und ohne die Gefahr eines Flirtes, der bei solchem Opa auch nicht in Frage käme. Zu ihrer großen Freude, und das hätte sie eigentlich zuerst schreiben sollen und wollen, wäre schon ein Brief von Schwester Frieda eingetroffen. Sie hätte ihr vorgeschlagen, sobald sie frei wäre, wieder zu ihr zu kommen, nicht mehr als Haustochter, sondern auf das Büro, wo sie es wüsste, bei solch einem großen Betrieb immer viel Arbeit wäre. Wegen des Schwesternmangels würden dort nur noch andere Kräfte beschäftigt. Es würde mich dort ein schönes eigenes Zimmer, geregelte Freizeit und Urlaub und ein gutes Gehalt erwarten, schrieb sie. Natürlich wollte Sabine dieses Angebot annehmen. Sie war glücklich darüber und meinte, dort wäre sie dann auch in der Obhut der Schwestern und in dem Schutz der Gebetsmacht, die sie so nötig brauchte. Auch ihre Eltern wären damit sehr einverstanden. Sie hatte es ihnen auch schon mitgeteilt und ihr Vater hätte zustimmend und für seine Art sogar recht freundlich, beinahe liebevoll geantwortet. Ich selber wiederum war befriedigt, dass Sabine sich anscheinend bemühte, ein besseres Verhältnis zu ihren Eltern zu bekommen. Wahrscheinlich hatte zu dieser Anbahnung eines guten Einvernehmens auch beigetragen, dass Sabine, wie mir der Vater bei einer Begegnung auf der Straße mit einem leisen Anflug von Schmunzeln berichtete, ihm ein hübsches Sümmchen gesandt hätte. Natürlich sollten und wollten das die Eltern nicht für sich selber verbrauchen. Er hatte es umgehend für Sabine in einem Sparkassenbuch angelegt. Wenn wir uns auch nicht Schätze auf Erden sammeln sollen, so wäre es doch wohl nicht anfechtbar, wenn für die Tochter schon ein kleines Kapital für die Aussteuer bereitläge. Sie müsste sich in ihrer Stelle auf der Insel sehr gut benommen und als tüchtig erwiesen haben, sonst hätte man ihr in den paar Monaten nicht solch hohes Gehalt gezahlt. Sie war ja immer anstellig und firm in allen Büroarbeiten gewesen. Ich erzählte ihm natürlich nichts von Trinkgeldern, die sie als Samir-Mädchen von Liebemännern erhalten hatte. Ich bestätigte ihm sogar und stimmte ihm bei, dass sie nun nach allen Sturm- und Drangjahren endlich zur Vernunft gekommen wäre und auch ich die Hoffnung hegte, dass sie ihren Eltern von jetzt ab Freude machen und, wenn es für sie bestimmt wäre, später einen entsprechenden Ehemann finden würde. Auch die vorgesehene Stellung in der christlichen Anstalt lobte ich und hielt sie für das Beste für Sabine, die dabei ihre Fähigkeiten verwerten, sich wohlfühlen und unter christlichem Einfluss bleiben könne. Und das sagte ich nicht bloß, um dem Vater Sand in die Augen zu streuen. Ich war ganz dieser Meinung, die ich mit ihm teilte. Ich war der Überzeugung, dass Sabine nach all den Erfahrungen, die sie inzwischen gesammelt hatte, mit Gottes Hilfe zum guten Ende in einen sicheren Hafen steuerte, wenn ich auch bezweifelte, dass sie ihr unruhiges Temperament schon ganz gezügelt hatte. Ich dachte wieder viel an sie, jetzt da sich ihre Tage in Kempen dem Ende zuneigten, und sie schien sich auch meiner mehr zu erinnern als sonst, denn bald erhielt ich den dritten Brief von ihr von der Insel Sylt. Sie teilte mir mit, dass sie und ihre Freundin Ute am 26. Oktober die Heimreise antreten würden. Ich habe schon in meinem Losungsbuch nachgesehen, was für ein Spruch uns an diesem Tag begleitet. Es ist Psalm 116, 3a und 4. Stricke des Todes hatten mich umfangen, aber ich rief an den Namen des Herrn. Ach Herr, errette mich. Wir glaubten ja nicht, dass auf dieser harmlosen Fahrt uns Stricke des Todes drohen, aber wir wollen doch nicht versäumen, vorher den Herrn um seinen Schutz zu bitten. Ich freue mich so, dass Ute jetzt ganz so denkt wie ich und wir miteinander auf dem Wege sind. Nicht, dass ich's schon ergriffen habe oder schon vollkommen bin, ich jag ihm aber nach. Den Spruch haben sie mir einmal gesagt und der gilt für uns beide. Ute hat mich auch darauf hingewiesen, dass in dem Losungsbuch bei dem Sonntag, der unserer Heimkehr folgt, der Spruch steht, der den Eintretenden in der großen Halle bei Schwester Frieda begrüßt.
Heile du mich, Herr, so werde ich heil. Hilf du mir, so ist mir geholfen. Das war mir wie ein Gruß aus meinem ehemaligen und baldigen neuen Wirkungsort. Ute will übrigens in ihren nächsten Semesterferien auch dort arbeiten, wenn sie auch weniger verdienen wird. Dort bekomme ich Wertvolleres als Silber und Gold oder, wie es heutzutage ist, Papierscheine, sagte sie. Ist das nicht fein? Oh, ich bin so dankbar. Ute ist augenblicklich, wenn sie sich im nächsten Jahr auch mit weniger begnügen will, sehr froh, dass sie so viel gespart hat. Das wird ihr sehr lange ausreichen und sie braucht ihre Eltern nicht in Anspruch zu nehmen. Sie hat noch einen Bruder, der studiert und der Vater hat kein hohes Gehalt. Sie ist auch sehr dankbar, dass sie für die weite Reise nichts auszugeben braucht. Ich auch nicht. Wir fahren sogar in einem feinen, bequemen Wagen. Nun befürchten sie aber nicht, wir wollten es als Anhalter wagen. Ute hätte es fast getan, aber ich, die sonst so unvernünftige Sabine, bin jetzt so vernünftig geworden, dass ich dringend davon abriet. Wie viele junge Mädchen sind dabei zu Schaden gekommen, sogar ermordet worden? Ute hielt mir zuerst vor, dass uns, wenn wir zu zweit führen, nichts zustößen könne. Aber fast am gleichen Tag war in einer Zeitung das Bild von zwei Freundinnen, die beide nicht weit von der Autobahn in einem Wald tot aufgefunden worden waren. Denken Sie jetzt, wir hätten so viel verdient, dass wir uns einen alten Gebrauchtwagen leisten könnten, am Ende den Führerschein dazu gemacht hätten oder dass uns einer der reichen Lebemänner seine Prunkkalesche als Trinkgeld geschenkt hätte? Nichts von dem. Der alte, weißhaarige Herr, der immer bei uns seinen 5-Uhr-Tee genoss, will nun doch endlich den Herbststürmen auf der Insel ausweichen und gen Süden fahren. Und er nimmt uns mit, setzt uns nahe bei unseren Heimatorten ab. Das ist doch nicht gefährlich bei solch einem guten Opa. Und jetzt auf baldiges Wiedersehen. Ich kehre diesmal sogar guten Mutes nach Hause zurück. Nur aufwärts froh den Blick gewandt und vorwärts fest den Schritt. Den Vers lernte ich auch bei Ihnen. Vielen Dank dafür und herzliche Grüße von Ihrer Sabine. Es war am 26. Oktober, noch vor dem Frühstück, als es heftig bei mir schellte. Ich drückte vergebens auf den Knopf, um die Haustür zu öffnen. Sie war noch zugeschlossen und ich musste bis zu ihr hinuntergehen. Wer stand davor? Jeden anderen hätte ich vermutet, nur nicht Sabines Vater. Was wollte er? Und ausgerechnet bei mir? Nahm er gar an, sie hätte wieder dumme Streiche gemacht und sich danach bei mir versteckt? Warum hatte er nicht angerufen? Warum kam er von seinem Wohnort, der einige Kilometer von den meinen entfernt ist, persönlich zu mir? Wahrscheinlich las er all diese meine Fragen in einem überaus verwunderten Gesicht. Er schöpfte wie nach einem schweren Marsch nach Atem. Wie sah der Mann aus? So verstört hatte ich den so selbstbewussten, selbstbeherrschten Herrn noch nie gesehen. Ich konnte das nicht durch das Telefon erzählen, erklärte er mit heiserer Stimme. Hatte er geweint? War er so aufgeregt, dass ihm die Sprache stockte, die Zunge versagte? Treten Sie ein, bat ich und ging ihm voraus ins Wohnzimmer. Er fiel auf den nächsten Stuhl. »Ich komme vom Kreiskrankenhaus«, stieß er hervor, »von Sabine. Meine Frau ist noch dort. Ich kam mit dem Wagen sowieso hier vorbei und ich weiß, dass sie Sabines Vertraute sind, mehr wohl als ihr Eltern.« Er stöhnte auf, fuhr sich über die Stirn, auf dem Schweißtropfen standen. »Sabine? Im Kreiskrankenhaus?« stammelte ich. »Was ist geschehen?« »Ein Unglücksfall. Sie war unterwegs nach Hause, das wissen Sie ja«, berichtete er abgehackt. »Sie ist kurz von Lüdenscheid, also glücklicherweise nahe beim Kreiskrankenhaus Hellersen, aus dem Wagen gesprungen. Es ist wiederum ein Glück, nein, eine Bewahrung durch des Herrn Gnade, dass sie nicht von einem der nachfolgenden Wagen überfahren wurde. Aber sie tat einen so unglückseligen Sprung, dass ihr hinterer Knöchel mehrfach zersplittert ist. Sehr böse. Mehrere Ärzte haben von 10 Uhr nachts bis 12:30 daran gearbeitet und ob man sie sonst noch etwas mitbekommen hat, weiß man noch nicht. Sie liegt jetzt auf der Intensivstation. Wir konnten sie nur durch die Glasscheibe sehen. Sie ist sowieso nicht ansprechbar, ist noch bewusstlos.
Wie eine Tote liegt sie da. Ein entsetzlicher, ergreifender Anblick für uns Eltern. Sie könnten sie jetzt auch nicht besuchen. Darum komme ich nicht. Aber manchmal, ja, da drängt es einem einfach, sich bei jemandem auszusprechen. Nicht nur bei unserem Herrn, der alles sowieso weiß, besser als wir. Und der auch weiß, dass uns alle Dinge zum Besten dienen sollen. Er schwieg erschöpft. Ich rief in die Küche, man möchte ihm eine Tasse Kaffee bringen. Doch er wehrte mit einer müden Handbewegung ab. Ist Sabine doch per Anhalter gefahren, obwohl sie das doch nicht tun wollte? Fragte ich. Ist sie dann vor Angst vor dem, der sie mitgenommen hat, aus dem Wagen gesprungen? Und wo ist ihre Freundin geblieben, diese Ute, die mit ihr reisen sollte? Nein, erwiderte der Vater. Ich bin überzeugt, dass den alten Herrn, der sie mitgenommen hat, keine Schuld trifft. Er kam, als er von der Polizei vernommen worden war und seine Personalien und Adresse festgestellt worden waren, noch in der Nacht in das Krankenhaus und erkundigte sich nach Sabine. Er sprach mit mir und war sehr aufgeregt, besorgt und sehr niedergeschlagen, unglücklich. Es war wirklich, wie Sabine geschrieben hatte, ein alter, vertrauenswürdiger Mann. Ihre Freundin Ute war nicht mehr dabei, als der Unglücksfall geschah. In der Raststätte, wo sie auf seine Einladung hin noch eine Tasse Kaffee getrunken hatten, waren Bekannte aus Utes Heimatstadt eingetroffen und die hatten Ute einen Platz in ihrem Wagen angeboten. Dann brauchte der alte Herr wegen ihr nicht von der Autobahn abzubiegen, um Ute nach Hause zu bringen. Oder sie braucht nicht auf der Autobahn an der Abzweigung auszusteigen, um zu Fuß oder mit irgendeinem Fremden per Anhalter weiterzureisen, was die Mädchen sowieso scheuten. Sabine war dann allein bei dem alten Herrn geblieben und er berichtete mir, dass es ihm schien, es wäre ihr bereits etwas unangenehm gewesen, als er ihr vorschlug, sich vorne neben ihn zu setzen, um auf die Abzweigschilder aufzupassen. Sie wehrte sich zuerst dagegen, dass er sie vorschriftsmäßig festschnallte und klagte, sie käme sich wie verhaftet vor, es wäre ihr geradezu unheimlich. Es war ihm aufgefallen, dass sie danach immer heimlich an dem Riemen herumsuchte, wie sie die Schnalle wohl aufmachen könnte. Als nun die Abzweigung kam und auf dem Schild der Name unserer Stadt stand, hatte er nicht gleich darauf geachtet, sie hatte es ihm zugerufen. Ja, hatte er gesagt, jetzt ist es leider zu spät. Ich kann nicht mitten auf der Autobahn wenden. Wir müssen bis zur nächsten Ausfahrt fahren. Dort kehren wir um und ich bringe dich bis vor die Haustür. Sie scheint ihm nicht ganz getraut zu haben. Sie ist leider so ein leicht erregtes Menschenkind. Ihr waren wohl all die Schauergeschichten eingefallen von ermordeten jungen Mädchen, die sich leichtsinnig einem unbekannten Fahrer anvertraut hatten. Er war gerade, um zu tanken, an der nächsten Raststätte eingebogen, hatte aber noch nicht angehalten, da hatte sie sich schon aus dem Sicherheitsgurt gelöst, hatte die Tür geöffnet und war herausgesprungen. Es ist ein ganz besonders unglücklicher Sprung gewesen. Sie scheint auf die Kante der Einfassung des Platzes mit aller Wucht aufgeschlagen zu sein. Dann hat sie gleich geschrien, dass man es trotz aller Motorengeräusche weiterhin gehört hat. Dies schrille Geschrei, so sagte der alte Herr, würde ihm sein Leben lang in den Ohren gellen. Von allen Seiten, von der Tankstelle, aus der Raststätte, aus haltenden Wagen sind Leute herbeigeeilt. Einer war so umsichtig, gleich die Polizei anzurufen. Sie war rasch zur Stelle und erstaunlich schnell danach auch der Krankenwagen mit Unfallarzt und Sanitäter. In seinem Wagen hätte der alte Herr Sabine nicht zum Krankenhaus bringen können. Sie wehrte sich verzweifelt wild dagegen, dass man sie anfasste. Und außerdem musste er ja zurückbleiben und wurde gründlich samt einiger Zeugen verhört. Die anderen an der Raststätte und auf dem Parkplatz hatten außerdem beobachtet, wie unvernünftig wild Sabine die Tür des noch fahrenden Wagens aufgerissen und ungestüm herausgesprungen wäre. Nein, den alten Herrn traf keine Schuld. Es war wieder Sabines ungestümes Wesen, klagte der Vater. Ich nickte nachdenklich. Wir blickten beide vor uns hin. Dann wagte ich behutsam zu sagen,
Ob sie darum nicht jetzt lange still liegen muss, nicht als Strafe, sondern, wie sie eben sagten, wir wissen, dass denen, die Gott lieben, alle Dinge zum Besten dienen. Er neigte den Kopf, wie müde und alt sah er aus. Ja, bestätigte er, auch uns Eltern soll es zum Besten dienen. Wir sind schon in dieser Nacht zur Einsicht gekommen, dass auch wir gefehlt haben. Sie wissen wohl, in welcher Hinsicht, worin wir, selbst wir, die wir Christen sein wollen, so häufig versagen, auch und gerade wir Eltern und wir Älteren. Wir lieben zu wenig. Wir haben Sabine nicht genug geliebt. Wir haben nach unserer Ansicht das Möglichste getan, sie zu erziehen. Aber wir haben uns kaum bemüht, sie zu verstehen.

aber unter einem schweren Nervenschock, sodass sie in ein Einzelzimmer gebracht werden musste. Sie störte und regte die anderen Kranken besonders nachts durch ihre wilden Schreie auf, die durch das Haus gellten und die nur durch Beruhigungsspritzen gemildert werden konnten. Erst wenn dieser Zustand sich gebessert hatte, sollte zu einer neuen, hoffentlich endgültigen Operation des so schwer zersplitterten Knöchels in der dem Kreiskrankenhaus angegliederten bekannten Sportklinik geschritten und der Fuß und ein Teil des Beins dann in Gips gelegt werden. Sie war tagelang überhaupt nicht bei Besinnung und nur die Eltern durften wenige Minuten an ihrem Bett verweilen. Erst als sich ihre Nerven etwas beruhigt hatten, konnte sie von der Kriminalpolizei verhört werden und auch hierbei hatte der Arzt nur kurze Zeit erlaubt und größte Vorsicht und Behutsamkeit empfohlen. Sobald sie sich dabei zu sehr aufregen sollte, musste sofort abgebrochen werden. Sie war aber bereits ruhiger geworden und sie antwortete verständlich, wenn auch noch etwas unklar. Nein, sie wäre nicht aus lauter Unbesonnenheit und Verwirrung aus dem Wagen gesprungen, versicherte sie. Sie hätte, sobald ihre Freundin sie verlassen und mit ihrem Bekannten fortgefahren wäre, schon ein ungutes Gefühl gehabt, was aber nicht nur ihrer Einbildung entsprungen wäre. Sie wäre überzeugt, dass der alte Herr das Abzweigschild zu ihrer Heimatstadt wohl gesehen und auch rechtzeitig gehört hätte, als sie ihn darauf aufmerksam gemacht hatte. Trotzdem wäre er weitergefahren. Er hätte auch gar nicht die Absicht gehabt, an der nächsten Ausfahrt umzukehren. Er hätte ihr gesagt, er wolle erst tanken und ihr dann listig zugezwinkert und etwas Unverständliches ins Ohr geraunt. Es hätte so ähnlich geklungen wie »Carpe diem«. Der Kriminalkommissar kannte diesen lateinischen Spruch, der eigentlich »Carpe diem«, »Nutze den Tag« lautete. Danach hätte der alte Herr vorgeschlagen, berichtete Sabine weiter, sie wollten miteinander bis Frankfurt fahren, das auf dieser famosen neuen Autobahn in knapp 2 Stunden zu erreichen wäre. Dort kenne er ein schnuckeliges kleines Lokal, wo man gut zu Abend essen, geradezu schlemmen könnte. Am nächsten Morgen wollte er sie dann zurück, ja, bis vor ihre Haustür fahren. Für eine gute Unterkunft würde er sorgen, falls sie nicht die ganze Nacht Abschied feiern wollten. Da wäre ihr sogleich eingefallen, was ihr ein junges Mädchen im Wartesaal des Hamburger Hauptbahnhofes erzählt hatte. Auf ähnliche Weise wäre dieses blutjunge Ding von einem gut und vertrauenerweckenden älteren Herrn in Schmutz und Schande verführt worden. Sie selber hätte dann nur noch einen Gedanken gehabt. Fort, fort. Und als letztes wäre ihr, sozusagen während des Sprungs, der Spruch eingefallen, der für diesen Tag in ihrem Losungsbüchlein gestanden hätte. Stricke des Todes hatten mich umfangen. So war ihr dieser Schutzgurt vorgekommen. Aber ich rief an den Namen des Herrn. Ach Herr, errette mich. Ach Herr, errette mich. Das hätte sie noch gerufen und dann wäre der wahnsinnige Schmerz über sie hereingebrochen und mehr wüsste sie nicht. Damit war Sabines Verhör beendet. Die Kriminalpolizei hat dann diese Angelegenheit doch noch näher untersucht, da die Untaten auf und an den Autobahnen sich ständig wiederholten und eine Reihe junger Studentinnen im süddeutschen Raum erst vor kurzem derart in Gefahr gekommen waren. Sie hatte sich nach diesem biederen alten Herrn erkundigt, wie er ja sowieso nur selten sein kleines Zimmer benutze und es für ihn wohl nur eine Art Absteigequartier wäre. Da ihm, was Sabine betrifft, nichts Strafbares nachgewiesen werden konnte, wurde das Verfahren eingestellt. Sabines Eltern waren sehr dankbar dafür. Wenn auch Sabine hierbei völlig unschuldig gewesen wäre, wäre sie doch wieder in aller Leute Mund in ihrer kleinen Heimatstadt gewesen, gerade jetzt, wo sie anscheinend mit den Eltern sich aussöhnen wollte und auf dem rechten Weg, wenn auch erst zaghafte Schritte machte. So äußerte sich der Vater mir gegenüber, der mir immer treulich Auskunft gab. Sabine hatte noch manche Woche voller Schmerzen durchzustehen, noch mehrere Operationen über sich ergehen zu lassen. Viele Tage hing das Schild »Besuch verboten« an der Tür ihres Krankenhauszimmers. Es wäre nach einiger Zeit nicht mehr nötig gewesen, aber sie selber bat den Arzt wie die Schwestern dringlich darum,

Um, und auch der Vater, der mit der Mutter zu ihr kommen durfte, sah die Begründung ein, dass ihre Tochter zur völligen Ausheilung ihrer Nerven dieser Abgeschiedenheit bedürfe. Aus demselben Grund wehrte Sabine auch, ohne Wissen der Eltern, die Erlaubnis ab, über welche die meisten Patienten so glücklich sind. Während der Weihnachtswoche mit dem Gipsbein die Feiertage zu Hause zu verleben. Nur die Eltern waren am Heiligabend ein Stündchen bei ihr im Schein der wenigen Kerzen, die ihr winziges Bäumchen zierten. Sie hätte gewiss mehr Besucher gehabt, wenn sie sich danach gesehnt und es gewünscht hätte. Seit die Leute wussten, dass sie in solch gutem Einvernehmen mit den Eltern stand, der Vater sich hochbefriedigt über sie und ihre Wandlung äußerte, auch die Ersparnisse, die sie gemacht hatte, erwähnte und stolz von der guten Stelle erzählte, die ihrer in dem in christlichen Kreisen wohlbekannten Anstalt wartete und die sie auch sitzend ausfüllen könnte, falls sie gehbehindert bliebe, ja, seither hatte sich die Meinung der lieben Nächsten sehr gewandelt. Man sprach allgemein mitleidig und liebevoll von der armen kleinen Sabine und jede zweite im Städtchen kündigte ihren Besuch bei ihr an, sobald er erlaubt wäre. Ich selber galt als Sabines ehemalige Lehrerin und alte Vertraute als ein Ausnahmefall. Ich durfte am ersten Weihnachtstag, wie mir der Vater selbst mitteilte, zu ihr kommen, während die Eltern den alljährlichen musikalischen Feiern ihrer Gemeinde beiwohnten. Ich hatte angenommen, eine sehr verzagte, betrübte Sabine vorzufinden. Wie war ich erstaunt, als sie von ihrem Sessel am Fenster aus mir, zwar mit einem zaghaften Lächeln, aber durchaus nicht verzagt, entgegenblickte. »Du darfst schon aufstehen und du bist anscheinend gar nicht so betrübt, wie ich befürchtete«, staunte ich. Sie streckte mir ihre blasse, schmale Hand entgegen und antwortete heiter, »Warum sollte ich betrübt sein? Ich fühle mich so geborgen in dieser Einsamkeit und so geborgen in meines Herrn Liebe. Ich bin dankbar dafür. Es ist mir gerade, als hätte mir der Vater im Himmel ein feines Fädchen um meinen Knöchel gebunden, damit ich nicht mehr so unvernünftig losrennen kann. Wirst du denn nie mehr rennen können?« fragte ich besorgt. »So wie es war, wird es nie mehr werden«, erwiderte Sabine ruhig. Schwester Else hat mir versichert, dass der Herr Professor hervorragende Arbeit an meinem zerschmetterten Knöchel geleistet hätte. So hervorragend, wie es nur möglich war. Bei meinen ersten Gehversuchen, die ich schon täglich machen darf, habe ich wohl gemerkt, dass trotz der großen Kunst des hervorragenden Chirurgen mein Knöchel nicht ganz in Ordnung ist und dass ich wahrscheinlich ein Hinkebein bleiben werde. Die liebe Schwester hat mich zwar wieder getröstet, dass es nicht immer so arg bleiben würde und sich mein Knöchel nach und nach immer mehr kräftigen würde, so dass, zu guter Letzt, kaum noch ein Hinken zu merken wäre. Nun, vielleicht war das nur ein Trost. Vielleicht stimmte es auch, wie mir ein Arzt versicherte. Es ist aber gar nicht so schlimm. Steht nicht in der Heiligen Schrift, dass es besser ist, dass man lahm oder als Krüppel ins Leben eingeht, als wie mit zwei Füßen ins höllische Feuer geworfen wird. Bei mir ist es noch nicht einmal so furchtbar. Ich freue mich auf die kommende Herrlichkeit, auch wenn ich sie hinkend erreichen werde. Vielleicht oder nein, ganz bestimmt hat mir diese Zeit, in der ich in die Stille geführt wurde, dazu verholfen. Muss ich darum nicht von ganzem Herzen dankbar sein? Ich war tief bewegt. Da war ich nun gekommen, um zu trösten und fand ein fröhliches Gotteskind vor, das andern besseren Trost gefunden und meines armseligen Menschentrostes gar nicht bedurfte. Sabine verweilte nach ihrer Entlassung aus dem Krankenhaus nur ganz kurze Zeit im Elternhaus und bemühte sich, auf die Eigenart der Eltern einzugehen und erlebte bei ihnen das gleiche Bemühen, sich ihrem lebhaften Temperament verstehend anzupassen. Sie drängte aber sehr, an ihre Arbeit und zu Schwester Frieda zu kommen, und der Vater war sehr damit einverstanden und brachte sie selber dorthin. Im folgenden Sommer habe ich Sabine wieder gesehen. Ich war auf der Durchreise nach Süddeutschland und machte einen Tag Rast bei Schwester Frieda, die mich liebevoll wie immer aufnahm.
Ich lernte dabei auch Sabines Freundin Ute kennen, ein schlankes, blondes Mädchen mit einem schmalen, klugen Gesicht. In ihrer ruhigen Art war sie das reine Gegenteil von Sabine, die allerdings auch nicht mehr solch ein Wirbelwind war. Die gute Schwester Else hatte ihr damals im Krankenhaus aber nicht nur billigen Trost spenden wollen. Sie hatte ihr die Wahrheit gesagt. Sabines Knöchel hatte sich mittlerweile so gekräftigt, dass ihr Hinken kaum noch und bei ruhigen Spaziergängen auf ebenem Boden, wie wir sie in dem schönen Park auf den mit vielen roten Rosen umsäumten Wegen machten, gar nicht mehr auffiel. Ich sagte es ihr auch anerkennend. Sie lachte. Ja, gab sie zu, aber springen, rennen, laufen und vor allem weglaufen, damit ist es bei mir für alle Zeit vorbei. Da muss ich mich ja eines Teils sogar darüber freuen, scherzte ich. Das dürfen Sie ruhig, antwortete sie lächelnd. Schwester Frieda hat gesagt, diese stille Zeit im Krankenhaus wäre für mich die glücklichste Zeit gewesen und Gold wert. Bei mir bewahrheitete sich das Wort, dass uns alle Dinge zum Besten dienen. Das heißt denen, die Gott lieben. Und ich liebe ihn. Ja, ich liebe ihn. Wir verlebten noch eine gemütliche und besinnliche Kaffeestunde miteinander. In Schwester Friedas gemütlichem Zimmer. Dann nahm ich Abschied von der geliebten Oberin und Ute, die vor dem Abendessen noch allerlei zu tun hatte. Sabine begleitete mich auf dem breiten Einfahrtsweg zum Tor, wo eine Taxe auf mich wartete, die mich zum Bahnhof bringen sollte. Sie hatte sich an meinen Arm gehängt. Neulich war Klaus hier, berichtete sie auf einmal so betont gleichgültig. Er machte mit dem CVJM eine Wanderung durch unsere Gegend. Klaus? Wiederholte ich. Diesmal ist er also nicht an dir vorübergegangen. Sie errötete, lachte. Diesmal nicht, stimmte sie bei, und er brachte mir sogar Grüße von meinem Vater und meiner Mutter. Wir sprachen nicht weiter darüber. Man soll sich ja nicht in die zartesten Angelegenheiten junger Menschen drängen und sie neugierig über etwas ausfragen wollen, worauf sie selber vielleicht noch eine Antwort suchen und sich nicht klar sind. Ich weiß nicht, wie Sabines Weg weitergehen wird. Ein Ehemann würde es bei ihrem Temperament nicht immer leicht mit ihr haben. Wenn der Vater im Himmel aber einen für sie bestimmt hat, dann wird der Herr der Dritte in ihrem Bund sein und dann brauchen wir uns keine Sorgen um Sabines Ehe zu machen. Ob sie heiraten wird, auch das steht in Gottes Hand. Und so wollen wir Sabine ihm anbefehlen, der sie bis hierhin geleitet hat.

Sie hörten den vierten und abschließenden Teil aus dem Hörbuch Sabine sucht ihren Weg nach dem gleichnamigen Buch von Anni Wienbusch. 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

29. Mai. Seine unsichtbare Wirklichkeit, seine ewige Macht und göttliche Majestät sind nämlich seit Erschaffung der Welt in seinen Werken zu erkennen. Römer Kapitel 1, Vers 20. Eine Andacht von Martin Grunder. Ich glaube nur, was ich sehe. Diese häufig vorgebrachte Aussage ist eigentlich ein Widerspruch in sich. Denn wenn ich etwas sehe, kann ich seine Existenz beweisen und brauche nicht mehr zu glauben. Denn Glauben bedeutet, auf etwas zu hoffen oder etwas zu erwarten, das man noch nicht sehen kann. Die Bibel definiert das wie folgt. Was ist also der Glaube? Er ist die Grundlage unserer Hoffnung, ein Überführtsein von Wirklichkeiten, die man nicht sieht. Hebräer Kapitel 11, Vers 1. Ich selbst bin Wissenschaftler und arbeite nach dem Prinzip, dass wir durch Forschung und Experimente Erkenntnisse erlangen. An diese glauben wir nicht, sondern wir wissen darum. Deshalb auch der Name Wissenschaft. Durch weitergehende Forschung werden neue Einsichten gewonnen und wissenschaftliche Theorien müssen angepasst werden. Trotzdem glauben viele weiterhin an Unglaubliches, wie zum Beispiel an Darwins Evolutionstheorie, die jedoch durch das heutige Wissen der Mikrobiologie und Molekularchemie widerlegt ist. Immer mehr namhafte Wissenschaftler, auch erklärte Atheisten, kommen zu der Erkenntnis, dass die Wissenschaft die Welt nicht erklären kann. Mit ihr können wir auf einzigartige Weise alles Beobachtbare analysieren und zahlreiche gigantische Einsichten gewinnen. Doch wenn es um Transzendenz geht, erhalten wir viele Hinweise, die wir nicht begreifen können. Dadurch belegt die Wissenschaft mehr und mehr die Beschreibungen in der Bibel. Auch deshalb glaube ich an die Bibel und an das, was darin geschrieben steht. Gott hat diese Welt geschaffen und sie uns gegeben, dass wir darin leben und sie für uns nutzen können. Er hat uns auch die nötigen mentalen Voraussetzungen gegeben, dass wir überhaupt denken und Fragen stellen können. Eine Grundvoraussetzung allen wissenschaftlichen Arbeitens. Frage: Was glauben Sie? Tipp: Die Bibel ist mir Wegleitung zu einem erfüllten Leben. Das wünsche ich Ihnen auch. Bibellese: Psalm 8. Dem Chorleiter nach der Gittit, ein Psalm von David. Herr, unser Herr, wie herrlich ist dein Name auf der ganzen Erde, der du deine Hoheit gelegt hast auf den Himmel. Aus dem Munde der Kinder und Säuglinge hast du Macht gegründet wegen deiner Bedränger, um zum Schweigen zu bringen den Feind und den Rachgierigen. Wenn ich anschaue deinen Himmel, deiner Fingerwerk, den Mond und die Sterne, die du bereitet hast, was ist der Mensch, dass du seiner gedenkst, und des Menschen Sohn, dass du dich um ihn kümmerst? Denn du hast ihn wenig geringer gemacht als Engel, mit Herrlichkeit und Pracht krönst du ihn. Du machst ihn zum Herrscher über die Werke deiner Hände. Alles hast du unter seine Füße gestellt, Schafe und Rinder allesamt, und auch die Tiere des Feldes, die Vögel des Himmels und die Fische des Meeres, was die Pfade der Meere durchzieht. Herr, unser Herr, wie herrlich ist dein Name auf der ganzen Erde.

Das Wort ist dir ganz nah. Es ist in deinem Mund und in deinem Herzen. Mit diesem Wort ist die Botschaft vom Glauben gemeint, die wir predigen. Römer 10, Vers 8. Gemeinde vor Ort. Es folgt eine Predigt aus der Ortsgemeinde.

Ich hoffe und bete, dass folgender Gottesdienst und die Predigt dich ermutigt und den Glauben neu entflammt und bestätigt. Stell dir folgende Situation vor. Du wirst bei der Arbeit ungerecht behandelt. Eine Beförderung, die dir zugestanden hätte, bekommt ausgerechnet jemand, der gar nicht für diese Stelle qualifiziert ist. Und hinzu kommt noch, er zieht über dich und anderen Kollegen her. Gleichzeitig wachsen zu Hause die finanziellen Sorgen. Das ist eine Prüfung. Äußerer Druck, Leid, eine Belastung, wenn man so will, Belastung von außen. Doch dann regt sich etwas in deinem Inneren. Bitterkeit, Neid, Zorn, Rachegedanken. Vielleicht kommt der Gedanke, dann arbeite ich eben nur noch halbherzig. Dienst nach Vorschrift, nicht mehr und nicht weniger. Oder ich hole mir schon zurück, was mir zusteht, auf die eine oder andere Weise. Das ist die Versuchung, nicht der äußere Umstand an sich, sondern der innere Zug auf das Leid, sündig zu reagieren. Genau dort beginnt die innere Versuchung. Und darum ist eine Unterscheidung entscheidend. Prüfung oder Anfechtung kommt in der Regel von außen. Versuchung entsteht im Inneren. Gott kann Prüfungen gebrauchen, um unseren Glauben zu bewähren. Aber unser Herz kann dieselbe Prüfung verdrehen und daraus eine Versuchung zum Bösen machen. Oder kurz gesagt, Gott prüft, um Glauben zu stärken. Die Begierde versucht, um Glauben zu zerstören. Wir sind im Jakobusbrief unterwegs mit einer Reihe mit dem Titel Prüfungskriterien für echten Glauben. Das erste Kriterium war, bewährte Glaube durch Ausharren im Leid. Darum ging es in den ersten 12 Versen. Heute geht es um das zweite Kriterium. Echter Glaube übernimmt Verantwortung in der Versuchung. Und der Text stellt uns dabei eine sehr persönliche und herausfordernde Frage. Wem gibst du die Schuld, wenn du versucht wirst? Ich lese Jakobus 1, Vers 13 bis 18. Niemand sage, wenn er versucht wird, ich werde von Gott versucht. Denn Gott kann nicht versucht werden vom Bösen. Er selbst aber versucht niemand. Ein jeder aber wird versucht, wenn er von seiner eigenen Begierde fortgezogen und gelockt wird. Danach, wenn die Begierde empfangen hat, bringt sie Sünde hervor. Die Sünde aber, wenn sie vollendet ist, gebiert den Tod. Irret euch nicht, meine geliebten Brüder. Jede gute Gabe und jedes vollkommene Geschenk kommt von oben herab, von dem Vater der Lichter, bei dem keine Veränderung ist, noch eines Wechsels Schatten. Nach seinem Willen hat er uns durch das Wort der Wahrheit geboren, damit wir eine Art Erstlingsfrucht seiner Geschöpfe sind. Echter Glaube zeigt sich nicht darin, dass wir nie versucht werden, sondern darin, dass wir in der Versuchung Verantwortung übernehmen. Die Sünde nicht verharmlosen und zum guten Gott fliehen, der neues Leben schenkt und bewirken möchte. Jakobus gibt uns dazu vier klare, einprägsame Antworten. Erstens, gib Gott nicht die Schuld, er ist heilig. Zweitens, gib nicht nur den Umständen die Schuld, dein Herz ist beteiligt. Drittens, gib der Sünde nicht Raum, ihr Ende ist der Tod. Und viertens, gib Gott die Ehre, er schenkt gutes und neues Leben. Die erste Antwort, gib Gott nicht die Schuld, er ist heilig. In Vers 13 lesen wir, niemand sage, wenn er versucht wird, ich werde von Gott versucht. Warum sagt Jakobus das hier so deutlich? Weil im Kern der Versuchung immer die uralte Ausrede aus dem Garten Eden im Raum steht. Es ist die Ausrede Adams. Statt zu sagen, ich habe gesündigt, ich übernehme die Verantwortung, was hier passiert ist, sagte die Frau, die du mir gegeben hast. Und damit ist eigentlich schon alles gesagt. Damit macht Adam Gott direkt für seine Sünde verantwortlich. Er sagt eigentlich, Gott, hättest du mir diese Frau nicht gegeben oder hättest du die Situation anders gestaltet, dann wäre ich jetzt nicht hier. Du bist schuld. Wir tun heute oft dasselbe, nur mit anderen Worten vielleicht. Gott, warum hast du mich so geschaffen, wie ich bin?
Warum hast du mich in diese schwierige Lage gebracht? Wenn du mich liebst, warum lässt du diesen Reiz überhaupt zu? Und wir lesen, Gott kann nicht versucht werden vom Bösen. Das Böse findet in Gott keinen Anknüpfpunkt. In Gott gibt es keine innere Neigung zur Sünde, keine dunkle Seite, keine Schwäche, keine Lust am Bösen. Er ist der Vater der Lichter, so heißt das hier. Er ist heilig. In Heiligkeit, an dieser Stelle bedeutet, es gibt keinen Schatten in ihm. Er ist völlig heilig und daran ändert sich nichts. Der Theologe Aidan Wilson Tozer hat es treffend formuliert. Gott ist heilig mit einer Heiligkeit, die keine Steigerung kennt und keine Verminderung duldet. Darauf können wir uns verlassen. Zweitens, Gott ist kein Verführer. Er selbst aber versucht niemand. Gott prüft, um unseren Glauben zu bewähren und zu stärken. Aber Gott ist kein Verführer, der uns eine Falle stellt. Ja, er führt uns manchmal durch schwere Prüfungen. Aber er führt uns nie in die Sünde. Übrigens, diese Wahrheit war schon damals in jüdischen Weisheitsliteratur allgemein bekannt. Dort ist Folgendes nachzulesen. Sage nicht, vom Herrn kommt meine Sünde. Denn das, was er hasst, das tut er nicht. Sage nicht, er selbst hat mich verführt. Denn er braucht keinen Frevler. Hast du schon darüber nachgedacht, was hat Gott davon, wenn ich falle? Gott ist nicht der Verführer, Gott ist der Heilige. Und darum ist es absolut verkehrt, Gott für unsere Sünde verantwortlich zu machen. Douglas Moore schreibt, Gott sendet keine moralische Verführung, wohl aber Situationen, in denen der Glaube offenbar wird. Die Versuchung wird sündhaft, wenn das Herz von der eigenen Begierde gesteuert wird. Das ist wichtig gegen jede falsche Gottesvorstellung. Echte Glaube weiß, Gott ist auf meiner Seite im Kampf gegen die Sünde. Er ist niemals mein Gegner oder mein Verführer. Darum gibt Gott nicht die Schuld. Er ist heilig. Zweite Antwort von Jakobus. Gib nicht nur den Umständen die Schuld, dein Herz ist beteiligt. Jakobus schreibt, ein jeder aber wird versucht, wenn er von seiner eigenen Begierde fortgezogen und gelockt wird. Bevor wir weitergehen, müssen wir eine entscheidende Frage klären. Was meint die Bibel mit Begierde? Begierde ist nicht einfach irgendein Gefühl oder irgendein Wunsch. Hunger ist nicht Sünde. Sehnsucht nach Nähe ist nicht Sünde. Der Wunsch nach Anerkennung ist nicht automatisch Sünde. Aber es kann zu Sünde werden. Begierde ist ein Verlangen des Herzens, das sich von Gottes Willen gelöst hat. Oder anders gesagt, Begierde ist der Moment, in dem ich etwas unbedingt will, auch wenn Gott sagt Nein. Begierde beginnt dort, wo mein Wunsch wichtiger wird als Gott und seine Gebote. Dort, wo ich bereit bin, Gottes Grenzen zu überschreiten, um zu bekommen, was ich will. Genau diese Klarheit und Deutlichkeit ist bitter notwendig, um Veränderungen im Leben zu bewältigen. Das Problem dabei ist, der gefallene Mensch weigert sich von Anfang an, Verantwortung für sich zu übernehmen. Entweder erklären wir Gott für schuldig oder die Umstände. Wie äußert sich das in unserem Alltag? Es äußert sich nicht nur in Anklagen, sondern auch in Resignation bei Gott oder völligen oder teilweisen Auslieferung an die Versuchung. Man gibt sich einfach hin. Und wir haben immer eine Erklärung dafür. Wir erklären uns immer. Der Druck im Job, die schwierige Ehe, die Einsamkeit, die schwierige Kindheit, finanzielle Not, Spannung in der Familie. Nicht selten ist das der Teufel selbst. Darf ich dich fragen, womit erklärst du dein Fehlverhalten, deine Sünde? Jakobus bestreitet nicht, dass es äußere üble Anlässe gibt. Die gibt es.
Er bestreitet nicht, dass Satan uns angreift. Später in Kapitel 4, Vers 7 ruft er sogar ausdrücklich zum Widerstand gegen den Teufel auf. Aber hier legt er den Finger auf eine entscheidende Wahrheit. Die Wurzel der Versuchung sitzt nicht in den Umständen, sie sitzt in deinem eigenen Herzen. Jakobus verwendet hier zwei starke Bilder. Er sagt, wir werden fortgezogen und gelockt. Das ist Sprache aus Jagd und Fischfang. Da wird ein Köder hingehalten. Er sieht gut aus. Er verspricht etwas, aber er verbirgt den Haken. Der Köder verspricht Leben und bringt Gefangenschaft. Er verspricht Genuss und bringt Scham. Er verspricht Freiheit und macht abhängig. Man könnte meinen, der Köder ist schuld. Die Umstände sind schuld. Der Reiz ist schuld. Aber der Köder allein fängt keinen Fisch. Der Fisch beißt an, weil in ihm etwas auf diesen Köder reagiert. Und jetzt nutze ich bewusst dieses Bild. Wenn ein Fisch den Köder sieht, was macht er? Er schnappt zu. Er schnappt zu, weil er ein Fisch ist. Der Fisch muss dem Instinkt folgen. Im Gegensatz zu uns Menschen, wir aber nicht. Wir sind keine biochemischen Maschinen, die auf jeden Reiz aufspringen müssen. Gott hat uns als verantwortungsvolle Menschen geschaffen und uns durch seinen Geist als Christen befähigt, Nein zu sagen. Echter Glaube entscheidet sich genau hier in diesem Moment zwischen dem glänzenden Köder und der Hand, die zugreift. Die Begierde schreit vielleicht, nimm dir das, was dir gehört. Aber du bist nicht ihr Sklave. Du musst nicht ihr folgen. Sie verspricht Freiheit und bringt Tod. Du hast die Wahl. Glaube ergreift sie. Deshalb gilt, Prüfungen von außen werden gefährlich, wenn Begierden von innen darauf anspringen. Diese Begierden entstehen nirgendwo sonst als im Herzen. Gottes Diagnose über das menschliche Herz ist nüchtern und oft für uns sehr schwer verdaulich. In 1. Mose 8, Vers 21 heißt es, das Dichten des menschlichen Herzens ist böse von Jugend an auf. Seit dem Sündenfall war es nie anders. Die Bibel spricht hier nicht von neutralen Wünschen, sondern von sündiger Begierde. Von einem Verlangen im Herzen, das sich von Gottes Willen gelöst hat. Der Kampf gegen Versuchung beginnt darum mit einer ehrlichen Sicht auf das eigene Herz. Darauf folgen drei wichtige Wahrheiten. Erstens, der Mensch ist für seine Sünde verantwortlich. Zweitens, Leid entschuldigt Sünde nicht. Und drittens, Umstände erklären manches, aber sie rechtfertigen nichts. Das ist sehr sorgerlich, sehr wichtig, denn oft beginnt Sünde mit einer Art Selbstmitleid und Selbstgerechtigkeit, Selbstrechtfertigung. Nach allem, was ich erlebt habe, darf ich so reagieren. Wenn du meine Situation kennen würdest, würdest du mich verstehen. Ich kann nicht anders. Andere hätten schon längst viel Schlimmeres getan. Aber Wort Gottes sagt, schau nicht nur nach draußen, schau nach innen. Schau zu dir. Denn da drinnen ist etwas, das darauf anspricht. Um den inneren Versuchung widerstehen zu können, sollten wir uns damit sehr und mehr auseinandersetzen. Veränderung im Leben beginnt mit der Übernahme von Verantwortung für das eigene Leben und die damit verbundenen innere Prozesse. Was meine ich damit? Dazu gehören deine Gedanken, deine Gefühle, deine Überzeugungen sowie deine Leidenschaften und Sehnsüchte. Diese Verantwortung wird dir niemand abnehmen können. Kein Seelsorger, kein Pastor, nicht deine Frau, nicht dein Mann, Kinder oder Eltern. Das ist deine Verantwortung. Darum gib nicht nur den Umständen die Schuld, dein Herz ist beteiligt. Nachdem wir gesehen haben, wo Versuchung herkommt, zeigt uns Jakobus jetzt, wohin sie führt. Und genau hier
liegt eine der größten Gefahren. Wir unterschätzen sowohl das Begehren als auch die Sünde. Deshalb Vorsicht, wenn folgende Gedanken auftauchen. So schlimm ist das doch gar nicht. Das ist doch nur eine Kleinigkeit. Alle machen das. Ich habe es im Griff. Aber Wort Gottes sagt, das ist eine gefährliche Täuschung. Dritte Antwort, gibt der Sünde nicht Raum, ihr Ende ist der Tod. In Vers 15 lesen wir danach, wenn die Begierde empfangen hat, bringt sie Sünde hervor. Die Sünde aber, wenn sie vollendet ist, gebiert den Tod. Wir leben in einer Zeit, in der Sünde selten unter ihren biblischen Namen auftaucht. Sie wird permanent umetikiert, verpackt, verharmlost, schön geredet. Aus Lüge wird eine Notlüge, aus Habgier Ehrgeiz, aus Stolz gesundes Selbstbewusstsein, aus Unreinheit Freiheit, aus Ehebruch ein Seitensprung. Aber ein neues Etikett verändert nicht das Wesen der Sache. Wenn auf einer Flasche Vitamindrink steht, aber innen ist Gift, rettet dich das Etikett nicht. Und genauso ist das mit der Sünde. Neues Etikett, alter Tod. Jakobus lässt uns nicht in diese Illusion. Er zeigt uns den Prozess der Sünde. Erstens Begierde. Zweitens Empfängnis. Drittens Geburt der Sünde. Viertens Reifung. Und fünftens Tod. Das ist ein erschütterndes Bild. Jakobus malt hier die Biologie der Sünde. Die Begierde empfängt, dann bringt sie Sünde zur Welt. Und wenn diese Sünde heranreift, gebiert sie den Tod. Beachte, die Begierde verspricht immer Leben, Gewinn, Fülle, Freude. Sie sagt, das wird dich glücklich machen. Das brauchst du jetzt. Das wird dir Erleichterung bringen. Nur diese eine Mal.

vor allem rechtzeitig gelöscht wird, kann er einen ganzen Wald oder Gegend in Brand setzen. Sünde ist genauso. Sie beginnt klein, sie endet zerstörerisch. Oder denk an Schimmel in einer Wohnung. Am Anfang ist da nur ein kleiner dunkler Fleck. Man kann mit ihm was streichen, man kann ihn ignorieren. Man kann sagen, ist doch nur eine Ecke. Aber wenn die Ursache nicht beseitigt wird, frisst er sich tiefer und tiefer in die Wände. So ist Sünde. Sie bleibt nie da, wo wir sie gern hätten. Sie will wachsen. Sie will Raum gewinnen. Sie will das Gewissen abstumpfen. Sie will Beziehungen zerstören. Sie will den Blick auf Gott verdunkeln. Sünde beginnt früher, als wir denken. Das 10. Gebot verbietet bereits das Begehren. Warum? Weil Gott weiß, Sünde beginnt nicht erst bei der sichtbaren Tat. Sie beginnt früher. Beim Blick, beim Wunsch, beim inneren Zustimmen, beim heimlichen Genießen in Gedanken. Es ist natürlich wahr. Nicht jeder plötzliche Regung ist schon die vollendete Tat. Aber sobald die Begierde im Herzen willkommen geheißen, genährt und geschützt wird, beginnt der Weg in die Sünde. Das ist, als würdest du ein Tigerbaby mit nach Hause nehmen. Am Anfang ist es klein, weich, fast niedlich und kuschelig. Du fütterst es, spielst mit ihm, gewöhnst dich an seine Nähe. Aber du vergisst, es ist kein Haustier. Es ist und bleibt ein Raubtier. Und je mehr du es fütterst, desto stärker wird es. Wir haben genau das in der Realität gesehen. Roy Horn, ein Mann mit jahrzehntelanger Erfahrung, der mit Tigern lebte, sie von Hand aufzog, ihnen vertraute. Und eines Tages, mitten in der Show, griff ihn genau der Tiger an, mit dem er aufgewachsen war. Nicht, weil das Tier plötzlich böse wurde, sondern weil es nie etwas anders war als das, was es immer war. Ein Raubtier. Mit der Sünde verhält es sich genauso. Eine Begierde wird nicht harmlos, nur weil du dich an sie gewöhnt hast. Sie wird nicht zahm, nur weil du sie schon lange fütterst. Im Gegenteil, was du fütterst, wächst. Und irgendwann mal schlägt es zurück. Deshalb ist es so gefährlich, mit Gedanken zu spielen. Ich tue es ja noch nicht mal. Ich denke nur daran. Ich male mir nur kurz aus. Ich gönne mir nur ein bisschen inneren Zorn. Nein, genau hier beginnt der Kampf. Wir kämpfen nicht erst, wenn die Sünde schon sichtbar geworden ist. Oft verlieren wir viel, viel früher, weil wir unser Herz nicht bewachen, weil wir Vorstellungen füttern, Fantasien pflegen, Ärger festhalten, Bitterkeit wiederkäuen, Vergleiche genießen, Stolz streicheln. Darum gibt der Sünde nicht Raum. Ihr Ende ist der Tod. Kämpfe nicht erst am Ende, kämpfe am Anfang. Nicht erst bei der Tat, schon bei der Zustimmung des Herzens. Frage dich an dieser Stelle, was nährt meine Begierden? Was triggert meinen alten Muster, meinen Adam? Welche Bilder, Gespräche, Gesellschaften nähren das in mir? Wo spiele ich mit Dingen, die Gott hasst? Vielleicht ist deine Sünde nicht so spektakulär, sondern gesellschaftlich akzeptiert. Es ist heute gang und gäbe, dauernde Vergleiche auf sozialen Medien, verletzende Sarkasmus, heimlicher Stolz, Selbstgerechtigkeit, kontrollierende Haltung anderen gegenüber, Bitterkeit, Genusssucht, digitale Zeitvertreibung, Lieblosigkeit in der Ehe, Respektlosigkeit Eltern gegenüber oder jeden anderen Autorität, geistliche Trägheit. Gerade die respektablen Sünden halten wir oft naiv für harmlos. Aber auch sie sind nicht harmlos. Auch sie trennen die Gemeinschaft mit Gott. Auch sie

Sie verhärten das Herz. Auch sie rauben Freude und Kraft. Auch sie betrüben den Heiligen Geist, der in dir wohnt. Darum gibt der Sünde keinen Raum. Ihr Ende ist der Tod. Wenn Jakobus hier stehen bleiben würde, dann hätten wir nur Diagnose, aber keine Hoffnung. Und wir haben heute so viel von Hoffnung gesungen. Wir hätten nur ein verdorbenes Herz, eine gefährliche Begierde und ein Ende im Tod. Aber genau hier kommt die Wende. Jetzt zeigt er uns, wie Gott wirklich ist. Vierte Antwort, gib Gott die Ehre, er schenkt gutes und neues Leben. Jakobus ruft uns zu, irrt euch nicht, meine geliebten Brüder. Der Irrtum besteht darin, Gott für das Böse verantwortlich zu machen und die Sünde zu verharmlosen. Das ist unsere Neigung. Doch die Wahrheit lautet, Gott ist gut. Gott ist der unveränderliche Geber alles Guten. In Vers 17 heißt es, jede gute Gabe und jedes vollkommene Geschenk kommt von oben herab, von dem Vater der Lichter, bei dem keine Veränderung ist, noch eines Wechsels Schatten. Was für einen Kontrast erkennen wir hier. Die Begierde nimmt, Gott gibt. Die Begierde lockt, Gott schenkt. Die Begierde verspricht Leben und bringt Tod. Gott aber verspricht und schenkt neues Leben. Er hält sein Wort. Er ist der Vater der Lichter, und das ist ein Bild aus der Schöpfung. Er hat Sonne, Mond und Sterne gemacht. Doch anders als dieser Himmelskörper, deren Licht wechselt, deren Strahlung mal stärker, mal schwächer ist, ist Gott unveränderlich gut. Es gibt bei ihm keinen Schatten des Wandels. Er ist nie einmal weniger gut als ein anderes Mal. Seine Güte schwankt nicht mit unseren Gefühlen oder mit unseren Umständen. Was ganz wichtig ist, seine Güte verändert sich nicht durch dein Versagen. Sondern gerade dann ruft Gottes Güte dich zur Umkehr. Wenn du in der Versuchung stehst, flüstert die Begierde, Gott ist nicht gut genug. Er hält dir etwas vor. Er beraubt dich mit seinen Verboten und Geboten. Doch die Wahrheit ist, Gott ist vollkommen gut. Er gibt dir alles, was du brauchst. Was er dir nicht gibt, brauchst du nicht auf sündigen Weg zu nehmen. Seine Gebote sind allesamt und jederzeit gut und bedeuten Fülle, Leben, Bewahrung, Schutz und Gelingen. Ein wahrer Gott spricht, Wahrheit 15, die Begierde gebiert Sünde und Tod, aber Gott gebiert neues Leben durch sein Wort. Nicht wir haben uns selbst neu gemacht. Nicht wir haben uns aus der Versuchung herausgearbeitet. Nicht wir haben uns selbst moralisch verbessert. Gott selbst hat uns neues Leben geschenkt nach seinem Willen, durch sein Wort der Wahrheit. Das ist dieses Wort. Was ist dieses Wort der Wahrheit? Es ist das Evangelium, die frohe Botschaft von Jesus Christus. Apostel Paulus schreibt in 1. Korinther 4, Vers 15, durch das Evangelium habe ich euch gezeugt in Christus Jesus. In ähnlichem Wortlaut schreibt Petrus in 1. Petrus 1, 23, ihr seid wiedergeboren, nicht aus vergänglichen Samen, sondern aus unvergänglichen, durch das lebendige Wort Gottes. Dieses Wort der Wahrheit kommt zu uns in Jesus Christus selbst. Er ist das fleischgewordene Wort. Johannes schreibt, und das Wort wurde Fleisch und wohnte unter uns. Und das ist unsere Hoffnung. Jesus ist der wahre Sohn, der in alle Versuchung stand und nicht sündigte. Er wurde in der Wüste versucht. Er wurde von Teufel angegriffen. Er wurde missverstanden. Er wurde abgelehnt. Er wurde ungerecht behandelt. Er wurde verspottet. Er wurde verlassen. Er wurde verraten und geschlagen. Aber er sündigte nicht. Hebräer 4, Vers 15 sagt, er wurde versucht in allem wie wir, doch ohne Sünde. Jesus widerstand, wo Adam fiel. Jesus war gehorsam, wo Israel murrte. Jesus blieb treu, wo wir untreu waren.
Und am Kreuz starb er nicht für seine Sünde, sondern für unsere. Er trug die Schuld, die wir so gern verschieben. Er trug die Sünde, die wir so gern verharmlosen. Er trug den Tod, den unsere Sünde fairerweise verdient. Und durch seine Auferstehung schenkt er neues Leben. Darum ist das Evangelium nicht: streng dich mehr an, reiß dich zusammen. Das Evangelium ist: Christus hat für dich gesiegt. Und in ihm bist du nicht mehr Sklave deiner Begierden. Du kannst Nein sagen. Römer 6, Vers 6 sagt, dass unser alter Mensch mit Christus gekreuzigt wurde, damit wir der Sünde nicht mehr dienen. Als wiedergeborene Christen sind wir der Sünde nichts, aber auch absolut gar nichts mehr schuldig. Wir müssen nicht mehr dem Köder willenlos folgen. Das funktioniert allerdings nur in der Kraft des Heiligen Geistes. Vielleicht überrascht dich das ein wenig, aber der Kampf gegen die Sünde hat nach deiner Bekehrung komischerweise nicht aufgehört, sondern er beginnt erst so richtig. Kampf gegen die Sünde beginnt erst so richtig nach deiner Bekehrung. Zwar ist der Macht der Sünde besiegt, ihr Herrschaftsanspruch bleibt jedoch bestehen. Wenn wir ehrlich sind, dann spüren wir und erleben wir das täglich. Wir haben die Kraft Gottes empfangen, der Sünde zu widerstehen. Und das bedeutet, sich täglich der Herrschaft Gottes stellen und sich vom Heiligen Geist erfüllen zu lassen. Du empfängst den Heiligen Geist nur einmal. Aber die Erfüllung mit Heiligen Geist ist deine tägliche Aufgabe und Verantwortung. Wovon du dich täglich beherrschen lässt, das wird auch dein Leben prägen. Worauf richtest du heute dein Herz? Wo suchst du Gewinn? Was nennst du gut? Was hältst du für unverzichtbar? Wem vertraust du wirklich? Was betest du mit deinem Leben wirklich an? Unsere toten Winkel entstehen genau dort, wo wir dem guten Gott den Rücken kehren und ihm ersetzen. Und unsere Begierden machen genau das. Wir ersetzen guten Gott. Unsere toten Winkel aber lösen sich genau dort auf, wo wir zu ihm zurückkehren. Wir sind Erstlinge der neuen Schöpfung, so heißt das hier. Jakobus sagt, damit wir eine Art Erstlingsfrucht seiner Geschöpfe sind. Erstlinge, das ist ein Begriff aus Landwirtschaft und Opferkult. Die erste Frucht der Ernte gehörte Gott. Und sie war zugleich ein Zeichen. Die volle Ernte kommt noch, das Beste kommt noch. Jakobus spricht zunächst zu Christen aus jüdischem Hintergrund. Sie waren in besonderer Weise die ersten Früchte der neuen Schöpfung. Aber im Evangelium wird diese Hoffnung auf alle ausgeweitet. Juden und Heiden, Menschen aus allen Nationen. Wer zu Christus gehört, ist Teil der neuen Schöpfung. Das bedeutet, was Gott eines Tages vollenden wird, ein Leben ohne Versuchung. Ohne Leid, ohne Sünde, ohne Tod, stell dir das nur vor, hat in uns bereits begonnen. Wir leben jetzt schon aus der Zukunft Gottes heraus. Vielleicht bist du der Erste in deiner Familie, der zum Glauben gekommen ist. Vielleicht fühlst du dich auch allein. Dann möchte ich dich heute ermutigen, Gott hat in dir etwas Neues begonnen. Du bist vielleicht der Anfang einer geistlichen Ernte in deiner Familie. Gott will neues Leben schaffen. Er sagt, siehe, ich mache alles neu. Das ist sein Programm und er will dich gebrauchen. Darum gib Gott die Ehre. Er schenkt Gutes und neues Leben. Was tun, wenn die Versuchung kommt? Gottes Wort gibt dir die Antwort. Erstens, gib Gott nicht die Schuld, er ist heilig. Zweitens, gib nicht nur den Umständen die Schuld, dein Herz ist beteiligt. Drittens, gib der Sünde keinen Raum, ihr Ende ist der Tod. Und viertens, gib Gott die Ehre, er ist gut und schenkt neues Leben. Die Frage ist nicht, ob Versuchung kommt, sondern wem du in Versuchung vertraust. In dieser Woche wirst du vermutlich wieder in Versuchung kommen. Vielleicht Arbeitsplatz, vielleicht in deiner Ehe, vielleicht allein mit deinem Handy,
vielleicht in deinen Gedanken. Und dann steht diese Frage im Raum, wem gibst du die Schuld, wenn du versucht wirst? Echter Glaube zeigt sich genau hier. Er übernimmt Verantwortung in der Versuchung und vertraut der Güte Gottes. Was heißt das praktisch für uns? Erstens, erkenne deinen Köder. Frage nicht, wer oder was hat mich in diese Situation gebracht. Es ist zwecklos. Frage, welche Begierde in mir springt gerade darauf an? Ist es Anerkennung, Kontrolle, Bequemlichkeit, Lust, Vergeltung, Sicherheit, Stolz, Selbstmitleid? Wenn du die Begierde erkennst, beginnst du den Kampf am richtigen Punkt. Zweitens, unterbrich den Prozess früh. Die Begierde wächst, wenn du sie nährst, durch Gedanken, Fantasien, heimliche Zustimmung. Unterbrich sie, bevor sie zur Sünde wird. Das bedeutet, fliehe von der Versuchung. Und vielleicht denkst du dir, du bist zu schwach dafür. Ja, gerade dann sollst du der Versuchung fliehen. Josef floh von der Frau, nicht weil er stark war, sondern weil er sich seiner Schwäche durchaus bewusst war. Darf ich dich heute fragen, bist du dir deinen Schwächen bewusst? Bring es vor Gott. Er wartet auf dich. Sprich mit deinem Bruder oder einer Schwester darüber. Rufe im Gebet um Hilfe. Gott lässt dich im Kampf nicht allein. Er gibt dir sein Wort, seinen Geist und, was nicht weniger wichtig ist, seine Gemeinde. Spiele nicht mit der Sünde, zögere nicht, sei entschieden und konsequent. Wenn du dem Teufel widerstehst, wird er auch von dir fliehen. Das ist eine Verheißung. Mach es zu eigen. Drittens, glaube Gottes Güte im Moment der Versuchung. Die Versuchung lebt von einer Lüge. Gott ist nicht gut genug. Er reicht nicht aus. Antworte mit der Wahrheit, jede gute Gabe kommt von oben. Gott ist gut. Er verändert sich nicht. Er hält dir nichts vor, was du wirklich brauchst. Darum, du musst nicht sündigen, um versorgt zu sein. Vielleicht merkst du heute, ich kämpfe zwar, aber ich verliere so oft. Dann kann ich dir nur sagen, willkommen im Club. Dann ist die gute Nachricht für uns, Christus ist genau für solche Menschen gekommen wie du und ich. Er vergibt, er reinigt, er erneut, er macht dich stark, er schenkt neues Leben. Christus hat gesiegt. Die Macht der Sünde ist gebrochen. Du bist nicht ausgeliefert. Du bist nicht allein. Du gehörst Gott. Darum flieh nicht zur Sünde. Flieh zu guten Gott. Amen.

Es ist 9 Uhr und 42 Minuten. 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

0: Es ist 10 Uhr.
1: Rick Lawson hatte bei einer Sicherheitsüberprüfung auf der Arbeit gelogen und war fest entschlossen, das wieder in Ordnung zu bringen.
2: Die Unterlagen passten in einen länglichen Umschlag. Ich beschriftete ihn und nahm ihn mit zur Arbeit. Ich brauchte ungefähr 3 Anläufe, um von meinem Schreibtisch zum Sicherheitsbüro zu gehen. Dabei ging es mir immer wieder durch den Kopf. Rick, falls es doch keinen Gott gibt, bist du kurz davor, dein Leben zu ruinieren. Und zwar unwiderruflich.
1: Schön, dass du wieder dabei bist, hier bei Belebe unsere Herzen mit Nancy de Maas-Wolgemuth, gesprochen von Annette Schaumer. Gestern haben wir den ersten Teil eines Interviews zwischen Nancy und Rick gehört. Er hat in seiner Gemeinde eine Erweckung erlebt und währenddessen fing sein Gewissen an, ihn wegen einer früheren Straftat zu belasten. 5 Jahre zuvor hatte Rick sich auf eine Stelle in der Rüstungsindustrie beworben und bei den Formularen zur Sicherheitsüberprüfung hinsichtlich seines früheren Drogenkonsums gelogen. Für diese Falschangabe drohten ihm bis zu 10 Jahre Haft oder eine Geldstrafe von bis zu $10.000. Hier ist Teil 2 der Geschichte.
2: Ich nahm mir einen Tag Urlaub, fuhr nach Hause zurück und machte mich daran, die ganzen Formulare erneut auszufüllen. Wenn man die Kästchen mit Ja ankreuzte, musste man Rechenschaft über alles ablegen, was man getan hatte. Ich hatte während meines Studiums viel mit Drogen zu tun gehabt und brauchte eine Weile, um den gesamten Papierkram zu erledigen. Die Unterlagen passten in einen länglichen Umschlag. Ich beschriftete ihn und nahm ihn mit zur Arbeit. Ich brauchte ungefähr 3 Anläufe, um von meinem Schreibtisch zum Sicherheitsbüro zu gehen. Dabei ging es mir immer wieder durch den Kopf. Rick, falls es doch keinen Gott gibt, bist du kurz davor, dein Leben zu ruinieren. Und zwar unwiderruflich. Ich drehte mich um und ging an meinen Schreibtisch zurück. Doch mein Gewissen ließ mir keine Ruhe. Dieses Überführtwerden war ein interessantes Phänomen. Es war irgendwie eine Einsicht, ein klares Bewusstsein für das, was Gott von mir wollte. Es war eine Ernsthaftigkeit mit diesem Wissen verbunden. Aber auch ein geduldiges Abwarten. Als würde Gott sagen, ich warte einfach hier, bis du es getan hast.
3: Aber dir war bewusst, dass du nicht mit Gott im Reinen sein konntest, bevor du es erledigt hattest.
2: Ja, genau. Ich konnte fast an nichts anderes mehr denken. Und so bin ich beim 3. Anlauf direkt zum Sicherheitsbüro gegangen. Ich bin nicht gelaufen, aber zügig gegangen. Ich warf meinen Brief in den internen Postkasten und ging dann so schnell wie möglich weg. Und damit begann das große Warten. Einige Tage später wurde ich in das Büro meines Vorgesetzten gerufen. Er hatte den Leiter der Sicherheitsabteilung dabei und fragte mich, ob ich meine Sicherheitsdokumente erneut eingereicht hätte. Als ich bejahte, meinte er, nun, wir waren gezwungen, die Navy zu kontaktieren. Wir wurden darum gebeten, dich von dem Projekt zu suspendieren, bis die Untersuchungsergebnisse des Verteidigungsministeriums vorliegen. Sie nahmen mir meine Zugangskarte weg, die ich für das Projektbüro brauchte, und ich konnte nicht mehr in das Gebäude, in dem das Projekt durchgeführt wurde. Und ich war ja gerade erst zum Leiter dieses Projekts in St. Louis befördert worden und war gerade dabei, dorthin umzuziehen. Und jetzt hatte ich keinen Zutritt zu dem Gebäude mehr.
3: Du warst also immer noch am Projekt beteiligt, hattest aber keine Freigabe mehr.
2: Das stimmt. Ich war weiterhin Teil des Projekts, aber ich durfte nicht mehr in das Gebäude. Zunächst musste mein Chef einen Arbeitsplatz für mich finden. Also gab er mir meinen früheren Platz bei meinen Kollegen, die mich verwundert fragten, Rick, warum bist du hier? Gehörst du nicht eigentlich drüben in das andere Gebäude? Ich wollte sie nicht belügen, besonders jetzt, wo Gott mir bewusst gemacht hatte, dass ich bei meinen Unterlagen gelogen hatte. Mir blieb nichts anderes übrig, als zu sagen, es war Gott, der mich auf meine Lügen im Zusammenhang mit meiner Zugangsberechtigung hingewiesen hat. Ich habe einfach vor ihm kapituliert. Und der Herr gab mir damit viele Gelegenheiten, zu erzählen, was er in meinem Leben tat. Und dann waren da noch die Leute, deren Vorgesetzter in St. Louis ich nun war. Da ich nicht erschienen war, riefen sie mich jetzt alle an, um nachzufragen, was los sei. und erzählten mir von den Gerüchten, die sie gehört hatten. Einige zögerten, mich darauf anzusprechen, doch Gott gab mir eine Gelegenheit nach der anderen, Rechenschaft abzulegen über die Hoffnung, die in mir war, wie Petrus sagt. Aber es war ein langes Warten.
3: Wie viele Monate hat das gedauert, Rick?
2: Ich muss mal überlegen. Lange Zeit hörte ich überhaupt nichts. Ich hatte die Papiere im November eingereicht und es war dann im darauffolgenden August. Es dauerte also ungefähr 9 Monate, bis ich eine Antwort bekam.
3: Hast du in dieser Zeit an deiner Entscheidung gezweifelt oder warst du einfach ruhig, dass der Herr die Sache schon regeln würde?
2: Nun, es war tatsächlich eine interessante Zeit. Ich kann mich nicht erinnern, jemals Zweifel an meiner Entscheidung gehabt zu haben. Doch Gott gebrauchte diese ganzen Monate, in denen ich täglich auf ihn angewiesen war, um an mir zu arbeiten. Mir fällt zum Beispiel ein, wie ich zum ersten Mal in meinem Leben vor den Mahlzeiten betete und wirklich dankbar für das Essen war. Ich bin mir nicht sicher, ob ich Vicky damals davon erzählt habe, aber ich erinnere mich, wie ich an unserem Küchentisch saß und meinen Blick durch den Raum schweifen ließ. Ich hatte den Überblick über unsere Lebensmittelvorräte und wusste, wie lange sie reichen würden. Ich konnte jederzeit verhaftet werden und wäre dann nicht mehr in der Lage, meine Familie zu versorgen. Ich erinnere mich, wie ich morgens früh im Wohnzimmer saß, als sonst niemand wach war und meine persönliche stille Zeit mit Gott hatte, wie ich mich umschaute und mir zum ersten Mal bewusst wurde, dass ich Gott nie für unser Zuhause gedankt hatte, für alles in unserem Haus, für all die Dinge, mit denen er uns versorgt hatte. Denn ich hatte mich immer auf mich selbst verlassen, mich um alles selbst gekümmert. Ich erkannte, dass alles, was ich hatte, was ich sein würde, in seiner Hand lag. Ich begann zu begreifen, dass alles, was ich bis dahin gehabt hatte, ein Geschenk von ihm war und wurde wirklich dankbar für alles, was wir in dieser Zeit des Wartens besaßen.
3: Gott erhörte also wirklich Vickys Gebete, die sie so viele Jahre zuvor gebetet hatte. Sie hatte ja dafür gebetet, dass Gott dich zu einem geistlichen Leiter und dein Herz sensibel und empfänglich für den Herrn machen würde.
2: Ja.
3: Ich möchte noch darauf zurückkommen, was mit deiner Sicherheitsüberprüfung passierte. Aber in der Zwischenzeit hatte Gott dich ja auch noch wegen einer anderen Sache überführt, wegen Diebstählen während des Studiums. Das war der zweite Bereich, wo du dein schlechtes Gewissen bereinigen musstest.
2: Ja, als ich in der Uni war, hatte ich aus mehreren Läden Sachen mitgehen lassen. Jetzt legte Gott mir aufs Herz, zu den Geschäften zurückzugehen und das, was ich gestohlen hatte, zurückzuzahlen, es zumindest anzubieten, und das tat ich. Eins war eine Buchhandlung, eine der College-Buchhandlungen in Stillwater, Oklahoma, an der Oklahoma State University. Ich wusste nicht genau, wie ich vorgehen sollte und was ratsam wäre, und schließlich schrieb ich eine kleine Notiz.
3: Was hattest du in dem Laden gestohlen?
2: Ein paar Fachbücher und einen Taschenrechner. Ein ziemlich ausgefallenes Ding.
3: Daran kannst du dich so viele Jahre später noch erinnern?
2: Ja, ich erinnere mich. Ich weiß noch ganz genau, wo ich die Verpackung von dem Rechner versteckt hielt. Ich kann mich noch lebhaft daran erinnern.
3: Und dann sagte dir der Herr, dass du dich damit befassen solltest.
2: Ja, das ist wahr. Ich schrieb einen Brief, in dem ich im Wesentlichen sagte, dass ich mein Leben kurz vorher dem Herrn Jesus Christus übergeben hatte. Ich schrieb, Jesus zeigte mir, wie falsch es war, sie zu bestehlen, als ich Student an der Oklahoma State University war. Nehmen Sie bitte diesen Scheck als Zahlung für das, was ich Ihnen schulde, an und bitte vergeben Sie mir. Ich setzte meine Unterschrift darunter und schickte den Brief ab. Ein paar Tage später erhielt ich einen Anruf von einem Reporter des O Collegian, der Studentenzeitung der Oklahoma State University. Er fragte mich, bist du Rick Lawson? Ich sagte ja. Er fragte, bist du der Typ, der in den Buchladen geschrieben und das Geld zurückgezahlt hat? Und ich sagte, ja, der bin ich. Er stellte mir die Frage, und warum hast du das gemacht? So bekam ich also die Gelegenheit, davon zu erzählen, was der Herr in meinem Leben veränderte. Ich war gerade dabei, die Stadt zu verlassen. Ich hatte geschäftlich in Philadelphia zu tun und ich hatte Angst, dass die Zeitung das, was vor sich gegangen war, irgendwie falsch darstellen und Gott dabei schlecht wegkommen würde. An dem besagten Freitag war ich also mit einem Kollegen auf dem Flughafen von Philadelphia. Wir waren kurz vor dem Abflug. Morgens hatten wir uns im Hotel eine Ausgabe von USA Today geholt. Und als wir dort saßen, überflog ich die Titelseite und blätterte zur zweiten Seite in der oberen rechten Ecke. Als ich sie überflog, sah ich es in fetten Buchstaben. Da stand der Name Rick Lawson. Ich sagte, ach, mal sehen, was Sie da über mich schreiben. Es war ein kleiner Artikel. Darin stand im Wesentlichen, dass Rick Lawson, ehemaliger Student der Oklahoma State University, einer Buchhandlung in der Gegend ein Entschuldigungsschreiben und einen Scheck geschickt hatte. Wohlgemerkt, auf der zweiten Seite von USA Today. Als ich zurück war, hatte ich mehrere Anrufe von Freunden aus meiner Highschool-Zeit, mit denen ich seit Jahren nicht mehr gesprochen hatte. Der O-Collegian hatte darüber geschrieben und es auch an die lokale Presse in Stillwater weitergegeben. Und die wiederum verbreitete es über den Telegram-Dienst, sodass der Daily Oklahoman, eine landesweite Zeitung in Oklahoma, davon Wind bekam. Und auf einmal war es auf der Titelseite aller drei Zeitungen. Ich konnte die Artikel selbst sehen. Sie waren auf die Titelseite gesetzt. Und sie hatten entweder den ganzen Brief oder zumindest den wichtigsten Teil davon abgedruckt.
3: Wow, unfassbar.
2: Und danach kam einfach gar nichts mehr. Es gab kein Nachfragen, kein Ja, aber keine Frage nach meiner Motivation.
3: Nur dein Schuldbekenntnis?
2: Nur mein Zeugnis und der Bericht über das, was passiert war. Das war's.
3: Oh Mensch, man fragt sich, wie die verlorene Welt um uns herum anders über Jesus und das Christentum denken würde, wenn Christen wirklich ehrlich würden. Wenn die Welt unsere Entschlossenheit, als echte Christen zu leben, sehen würde und nicht die Scheinheiligkeit, die man uns manchmal zu Recht vorwirft.
2: Genau. Da nun jeder in meiner Heimatstadt davon wusste, gab Gott mir reichlich Gelegenheit, mein Gewissen zu bereinigen. Unter anderem gab es ein paar Vorfälle mit Freunden, die Jahre zuvor passiert waren. In mir war eine überfließende Freude und meine Verbindung zu Gott war beständig und offen. Ich erinnere mich, dass ich damals betete, Gott, es tut mir so leid, dass ich all diese schlechten Dinge bekennen muss. Ich möchte gerne etwas Gutes für dich tun. Nach einigen Tagen zeigte er mir endlich die Torheit dieses Gebetes. Er sagte, ich will, dass du gehorsam bist, und das segne ich, denn deine Gerechtigkeit ist nichts als schmutzige Lumpen. Tu einfach, was ich sage, und alles wird gut.
3: Wow, und für alle, die den ersten Teil der Geschichte verpasst haben, du konntest dein Gewissen auch in Bezug auf eine Bewerbung bereinigen, bei der du Jahre zuvor gelogen hattest. Du hast die Unterlagen erneut eingereicht und dadurch deine Sicherheitsfreigabe verloren, woraufhin du dann 9 Monate auf eine Antwort warten musstest. An dieser Stelle haben wir aufgehört und möchten nun hören, wie es mit deiner Arbeit weiterging. Menschlich gesprochen stand deine ganze Existenz auf dem Spiel.
2: Ja, das stimmt. Ich habe immer nur gewartet. Es dauerte mehrere Monate, ich würde sagen 3 oder 4, bevor ich überhaupt von einem Mitarbeiter des Verteidigungsministeriums befragt wurde. Seine erste Frage kam wie aus der Pistole geschossen. Warum hast du das getan? Was war deine Motivation? Das war der perfekte Einstieg ins Gespräch, denn für die meisten Leute war es unglaublich. Es war sogar so, als ich meinen Mitarbeitern die Geschichte erzählte, das heißt, ich erinnere mich, dass ich einem bestimmten Mann von der Rückzahlung im Buchladen erzählte, da meinte der, wow, Rick, ich kann das einfach nicht glauben. Und ich sagte, ja, während meines Studiums habe ich einige schlimme Dinge getan. Aber er dann so, nein, ich meine nicht, was du getan hast. Ich meine, ich kann nicht glauben, dass du das Geld zurückgezahlt hast. Er dachte also nicht über das nach, was ich falsch gemacht hatte, sondern staunte vielmehr darüber, dass ich den Betrag erstattet hatte. Ich musste also, wie gesagt, mehrere Monate warten. Nachdem ich die ganze Sache noch einmal mit dem Ermittler der Verteidigung durchgegangen war und ich meine Aussage von Hand aufgeschrieben hatte, fragte ich ihn, können Sie mir sagen, wie meine Chancen sind, also was ich zu erwarten habe? Seine Antwort war, nein, ich führe nur die Untersuchung durch. Ich bin nicht an der Entscheidungsfindung beteiligt. Ich gebe nur einen Bericht ab. Damit kann ich Ihnen nicht behilflich sein. Okay. Also wartete ich weiter. Ich schuldete meiner Familie eine Erklärung. Wir waren gerade dabei, nach St. Louis umzuziehen und hatten versucht, unsere Kinder auf den Umzug vorzubereiten. Und nun fand der plötzlich gar nicht mehr statt. Ich musste ihnen erklären, warum ihr Papa jetzt in einem anderen Gebäude arbeitete. Ich hatte ihnen ganz offen gesagt, dass Gott mich als Lügner überführt hatte. Ich hatte ihnen die Wahrheit sagen müssen. Und nun wartete ich ab, was als nächstes passieren würde. Eines Abends hatten wir gerade unser Tischgebet gesprochen und waren dabei, uns etwas zu essen aufzufüllen, als mich meine älteste Tochter, damals 5 Jahre alt, aus heiterem Himmel bat, ihr etwas von Jesus zu erzählen. Wenige Tage danach nahm sie Jesus als ihren Retter an. Später erfuhren wir, dass Gott meine Lüge gebraucht hatte, um an ihrem Herzen zu arbeiten, denn ihr war bewusst, dass sie genauso gelogen hatte wie ich, und sie bekam mit, was Gott in meinem Leben tat. Sie wusste, wenn ihr Papa Jesus brauchte, dann brauchte sie ihn auch.
3: Das kleine Mädchen von damals ist übrigens heute gar nicht mehr so klein. Sie ist jetzt
2: 20 Jahre alt.
3: Und dient dem Herrn in einem der Live-Action-Teams.
2: Ja, das stimmt.
3: Es ist ein ähnliches Team wie das, das Gott damals in den 80er Jahren in eurer Gemeinde gebrauchte.
2: Ja, genau. Das ist die zweite Generation dort. Als Teil ihres Bewerbungsverfahrens bei Live-Action musste meine Tochter ihr Zeugnis auf Video aufnehmen. Dafür nahm unsere Familie vor ihr Platz, damit sie ein kleines Publikum hatte, zu dem sie sprechen konnte. Als mein 5-jähriger Sohn an diesem Abend ihr Zeugnis hörte, überführte Gott ihn und er bekehrte sich.
3: Wow, das ist großartig. Was allein der Gehorsam eines Vaters oder einer Mutter im Leben vieler bewirken kann, insbesondere in dem ihrer Kinder.
2: Wir warteten weiter. Es ging auf den Spätsommer zu. In den August hinein, wenn ich mich recht erinnere. Und schließlich hörte mein Chef, der ebenfalls auf die Ergebnisse der Untersuchung wartete, von unserem Sicherheitsbüro, dass wir nicht so bald mit einer Antwort rechnen sollten. Also kam er eines Morgens zu mir und meinte, Rick, ich muss mit dir bei deiner Arbeit sprechen. Als ich sein Büro betrat, genau in dem Moment klingelte sein Telefon und er blickte auf die Anzeige. Er hatte eine Ruferkennung für Anrufe innerhalb der Firma und er sagte, oh, da muss ich rangehen. Ich ging also wieder raus. Er verbrachte ein paar Minuten am Telefon und rief mich dann wieder herein. Ich weiß noch, wie er sich in seinem Stuhl zurücklehnte. Er schüttelte fassungslos den Kopf und meinte nur, ich kann's nicht glauben. Eigentlich hatte er mir sagen wollen, dass in Kürze keine Antwort zu erwarten sei. Aber nun meinte er, das war die Sicherheitsabteilung. Sie haben da eine Information über eine gewisse Person, gegen die gerade eine Untersuchung läuft. Diese Person bist du. Deine Sicherheitsfreigabe ist wieder aktiv. Weißt du, ich denke sofort daran zurück, wenn ich heute ins Zweifeln komme, ob Gott in bestimmten Situationen wirklich alles in der Hand hat. Er schickte seine Antwort genau in dem Moment, als ich das Büro betrat, und da frage ich mich, wie ich überhaupt noch zweifeln kann. Und dann mussten wir die Erlaubnis der Navy einholen, damit ich wieder an dem Projekt teilnehmen konnte. Meine Genehmigung war wieder da, aber es fehlte noch der Zugang zum Projekt. Das Unternehmen bat in einem Brief um eine Entscheidung, die schließlich negativ ausfiel. Also musste ich mir einen anderen Job suchen. Genau zu diesem Zeitpunkt wurde ein anderes Projekt personell aufgestockt. Wäre die Antwort der Navy früher gekommen, hätte ich diesen speziellen Auftrag nicht bekommen. Ich bin mir nicht sicher, welchem Projekt ich zugeteilt worden wäre. Aber wenn ich zu dem Navy-Projekt zurückgekehrt wäre, auweia. Im Januar 1991 wurde dieses Projekt nämlich wegen zu hoher Kosten eingestellt. Tausende von Ingenieuren verloren an diesem Tag ihren Job. Wenn ich so richtig darüber nachdenke, als ich den Umschlag in den internen Postkasten warf, war ich überzeugt, dass ich meinen Job verlieren würde. Ein Resultat dieser ganzen Sache war, dass Gott das benutzte, um mir eine Stelle zu geben, wo ich sicher war, als diese Entscheidung fiel.
3: Auf dem Weg von Demut und Gehorsam kann man nicht wirklich etwas falsch machen, oder?
2: Das ist richtig.
3: Der Segen, die Frucht eines reinen Gewissens zu erleben, Ich nehme an, das war nicht das letzte Mal, dass du dein Gewissen bereinigen musstest.
2: Nein, ich hatte sogar erwartet, dass du mich fragen würdest, wann das letzte Mal war. Ich glaube, es ist 2 Tage her, dass ich mich bei einem meiner Kinder für meine Reaktion entschuldigen musste.
3: Hast du es dir zur Gewohnheit gemacht, ein reines Gewissen zu haben?
2: Das muss ich mir immer wieder bewusst machen. So seltsam es auch klingen mag, ich habe Phasen, in denen ich gar nicht merke, dass die Situationen, mit denen ich zu kämpfen habe, unter anderem damit zusammenhängen, dass ich zu beschäftigt bin. Ich achte nicht mehr auf das, was Gott konkret und jetzt von mir will. Und dann muss ich wieder zurückgehen und einige Dinge in Ordnung bringen. Gott schafft es immer wieder, mich daran zu erinnern. Aber ich weiß, wie wichtig und notwendig das ist. Und wenn ich mich davor drücke, dann drücke ich mich vor dieser engen Beziehung zu Gott.
3: Das ist keine einmalige Sache. Es ist ein Lebensstil.
2: Ja, das ist es. Ein Lebensstil.
1: Rick sprach mit Nancy über Freiheit. Und wenn er sein Gewissen erleichtern konnte, obwohl ihm eine schwere Strafe drohte, dann schaffst du das auch. Jim Kambala, Pastor der Brooklyn Tabernacle Church in New York, hat sich ein paar Gedanken darüber gemacht, was es bedeutet, ein reines Gewissen zu haben. Er liest Matthäus 5, 23 und 24.
0: Wenn du nun deine Gabe zum Altar bringst und dich dort erinnerst, dass dein Bruder etwas gegen dich hat, so lass deine Gabe dort vor dem Altar und geh zuvor hin und versöhne dich mit deinem Bruder und dann komm und opfere deine Gabe. Es ist eines der wichtigsten Prinzipien des geistlichen Lebens nach dem Wort Gottes, dass horizontale Beziehungen uns den Weg zum offenen Himmel und zum Segen Gottes, den er so gerne über unser Leben ausgießen möchte, versperren können. Ich glaube, diesen Segen wünschen wir uns alle. Aber was ist das Geheimnis eines offenen Himmels, einer offenen Hand Gottes, die Gnade ausgießt und unsere Nöte stillt? Wenn wir uns in unserem Land umschauen, sehen wir, dass wir als Christen gesegnet sind. Aber was steckt dahinter, dass einige besonders von Gott gesegnet wurden? Es gibt Christen in der Kirchengeschichte und um uns her, von deren Beziehungen zum Herrn eine solche Fülle von Frucht, ein solcher Frieden, eine solche Lebensfreude ausging, dass andere gesegnet wurden. Eines der Geheimnisse eines offenen Himmels, wenn ich das so sagen darf, ist ein offenes Leben, ein offenes Herz. Wenn wir uns verschließen und anfangen, Groll und Bitterkeit zu hegen, wenn unsere horizontalen Beziehungen problematisch werden, dann benutzt der Feind das, um unser Gewissen zu belasten. Vielleicht murren wir oder hegen Groll in unserem Herzen. Schlimmer noch, wir fangen vielleicht an, die uns verletzt haben, zu kritisieren.

0: prägt, lass deine Gabe dort vor dem Altar liegen. Auch wenn die Gabe nach dem Wort Gottes angemessen ist, wird sie nicht dem rechten Geist gegeben, wenn du eine problematische Beziehung zu jemand anderem hast. Dein Gewissen wird dadurch befleckt, es schmerzt. Bitten wir also den Herrn um Gnade, damit wir uns diesen Dingen in unserem Leben stellen und sie überwinden können. Und noch etwas möchte ich betonen. Wenn wir Fehler gemacht haben, wenn wir zum Beispiel unangemessen geredet haben, dann lasst uns Gott für den Thron der Gnade danken. Wir sollen auf andere zugehen und ihre Reaktion ist dabei nicht so wichtig und ihnen mit der richtigen Herzenshaltung sagen, ich habe ein Problem, du hast mich verletzt oder was auch immer. Ich habe schlecht über dich geredet oder was du getan hast, hat mich gestört und ich möchte dir das einfach sagen und wissen, wie du die Sache siehst. Denn du kannst deine Sache nicht richtig sehen, wenn du nicht beide Seiten hörst. Wenn wir das tun, spielt es keine Rolle mehr, wie die Person reagiert. Denn wir haben getan, was vor Gott richtig ist. Die Last ist von uns genommen. Wenn der andere das akzeptiert und Frieden geschlossen wird, ist es wunderbar. Aber wenn der andere eine falsche Haltung beibehält, überlassen wir das dem Herrn. Doch danken wir Gott, dass wir dann zum Gnadenthron gehen und dem Herrn sagen können, danke, dass uns heute Morgen, wenn wir beten, nichts als Barmherzigkeit und Gnade erwarten. Die beiden großen Dinge, die Gott am Thron der Gnade verspricht, unabhängig davon, wie sehr wir versagt und was wir getan haben, sind Barmherzigkeit für vergangenes Versagen und unsere Fehler anderen Menschen gegenüber. Und dann Gnade zur rechten Zeit. Wenn wir einfach freimütig zum Thron der Gnade kommen. Das Wort freimütig oder voller Zuversicht bedeutet hier, dass wir alles aussprechen können, was in unserem Herzen ist. Wie ein Kind es gegenüber seinen Eltern tut. Heute ist es uns möglich, durch unseren Herrn und Retter Jesus Christus vor anderen und dem allmächtigen Gott ein reines Gewissen zu haben.
1: Jim hat diese Gedanken über ein reines Gewissen bei einem besonderen Gebetstreffen im Jahr 2007 geäußert. Christliche Leiter überall aus den USA, darunter auch Nancy, waren per Telefon miteinander verbunden, um gemeinsam für Erweckung zu beten. Das damalige Gebetstreffen fiel mit der ersten Ausstrahlung der Podcast-Serie Seeking Him, neu beliebt von ihm, von Revival Hearts in den USA zusammen. 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

0: Es ist 11 Uhr.
1: 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Ich begrüße Sie zur Sendung Predigten und Themen. Aus der Predigtreihe zur Offenbarung hören Sie heute Cornelius Dück zu dem Thema Gott offenbart seine Souveränität, Gerechtigkeit, aber auch Geduld durch seine Gerichte.
2: Ich habe die Predigt so überschrieben. Gott offenbart seine Souveränität, Gerechtigkeit, aber auch Geduld durch seine Gerichte. Und bevor wir zu dem Text kommen, Offenbarung 6, lass uns nochmal die beiden Verse aus 1. Petrus 4 lesen. 1. Petrus 4, 17 und 18. Da sagt Petrus, denn die Zeit ist gekommen, dass das Gericht anfange beim Haus Gottes. Wenn aber zuerst bei uns, was wird das Ende derer sein, die dem Evangelium Gottes nicht gehorchen? Und wenn der Gerechte mit Not errettet wird, wo wird der Gottlose und Sünder erscheinen? Petrus stellt uns hier diese Frage in den Raum und er will, dass wir uns damit beschäftigen. Und das ist das Ziel der Predigt heute, dass wir uns mit dieser Frage beschäftigen. Und wir nehmen dazu einfach die Offenbarung und schauen einfach in das hinein, was Gott durch Johannes offenbart. Der zeigt ihm, vieles, was in dieser Welt geschieht, ist zu 100% von Gott geleitet, geführt, gesteuert und durchgeführt. Wir haben in den Sinnscheiben gesehen, dass das Gericht bei dem Volk Gottes beginnt, nicht wahr? Jede einzelne Gemeinde wurde geprüft, geläutert, getadelt, korrigiert. Und das Ziel des Herrn war, diese seine Gemeinde so zu gestalten und so zu formen, dass sie Gott, dass sie Christus in rechter Weise repräsentiert und ihn in rechter Weise anbetet. Gott drückt eben bei seinen Erwählten kein Auge zu, wenn es um Sünde und unwürdigen Wandel geht. Er bringt zurecht und wenn nötig auch mit drastischen Mitteln, weil sein Ziel es ist, seine Erwählten auch zu erretten, das heißt auch ans Ziel zu bringen. Und die Errettung der Erwählten und gleichzeitig auch die Vernichtung des Bösen besiegelt oder bestätigt die Alleinherrschaft unseres Gottes. Es sind diese zwei Dinge. Es ist nicht nur die Errettung der Erwählten, es ist auch die Beseitigung oder das Gericht über das Böse. Ja, und hier stellt Petrus diese Frage, wenn schon der Gerechtfertigte mit Mühe gerettet wird, wie wird es dem Gottlosen ergehen? Die Gerichte über das Böse und alle, die sich dem verschrieben haben, mit anderen Worten, alle, die sich gegen Gottes Herrschaft stellen, sind alternativlos. Wenn ich das heute sage, weiß ich, dass sehr viele damit nicht übereinstimmen. Ich bin letztens diese Straße hier viel zu schnell gefahren, weil das 70, dann ist 50 und bin einfach auf Tempo geblieben und haben die ganz fies dort einen Blitzer aufgestellt. Einige Tage später kam ein Brief mit einem Gutschein von 100 €. Die haben, da stand eben geschrieben, soll ihm zur Ermutigung dienen, dass ich das nächste Mal eben nicht so schnell fahre. Glaubt ihr mir das? Aber so denken viele Menschen von Gott. Sie tun das Böse und erwarten, dass er ihnen dafür Gutes gibt. Nach dem Motto, wenn du uns strafst, damit erreichst du gar nichts. Dann tun wir das Gegenteil. Nein. So geht das bei Gott nicht. Und wir lesen gerade hier eben in den Gerichten Gottes, Gott ist gerecht. Und seine Gerechtigkeit kann niemand verhindern. Erst wenn alles Böse, alles, was sich gegen Gott stellt, von ihm gerichtet und beseitigt ist, kann vollkommener Friede einkehren. Das Böse an für sich kann man nicht bekehren. Das Böse kann man nicht zum Guten erziehen. Das Böse kann nur beseitigt werden. Und hier ist auch jetzt wichtig zu beachten, nur Gott selbst hat die Macht, das Böse endgültig zu beseitigen. Auch hier liegt häufig ein Irrtum, dass wir Menschen meinen, wir können durch unseren Einsatz das Böse beseitigen. Und wenn wir die Schrift gut kennen, wissen wir, nein, es ist erstens mal gar nicht unsere Aufgabe und auch gar nicht in unserer Macht, das Böse zu beseitigen. Und deswegen wendet sich der Psalmist Asaph im Psalm 74, die Verse 10 bis 11, zitiere ich hier mal. Asaph sagt hier, bis wann, o Gott, soll höhnen der Bedränger, soll der Feind deinen Namen verachten immerfort? Warum ziehst du deine Hand und deine Rechte zurück? Zieh sie hervor aus deinem Gewandbausch, mach ein Ende. Asaph, der richtet sich hier an Gott. Er sieht die Ungerechtigkeit, er sieht die Bosheit und er kann es nicht ertragen mit seinem gläubigen Herzen, wo er sieht, dass die Menschen Gott verachten, dass das Böse floriert. Der sagt Gott, du bist derjenige, der dem ein Ende machen kann. Tu es. Von Offenbarung 6 an werden wir mit den Gerichten Gottes konfrontiert. Und dieser Löwe Judas, der würdig war, die Siegel des Buches, der Schriftrolle zu brechen, führt uns ein in diese Gerichte, die er dann auch durchführen wird. Und lass uns dazu jetzt aus Offenbarung 6 die ersten 8 Verse lesen. Offenbarung 6, die ersten 8 Verse. Und ich sah, als das Lamm eines von den 7 Siegeln öffnete und hörte eines von den 4 lebendigen Wesen wie mit einer Donnerstimme sagen, komm. Und ich sah und siehe ein weißes Pferd, und der darauf saß, hatte einen Bogen und ihm wurde ein Siegeskranz gegeben und er zog aus, siegend um zu siegen. Und als es das zweite Siegel öffnete, hörte ich das zweite lebendige Wesen sagen, komm. Und es zog aus ein anderes, ein feuerrotes Pferd. Und dem, der darauf saß, ihm wurde gegeben, den Frieden von der Erde zu nehmen und die Menschen dahin zu bringen, dass sie einander schlachteten. Und ihm wurde ein großes Schwert gegeben. Und als es das dritte Siegel öffnete, hörte ich das dritte lebendige Wesen sagen, komm. Und ich sah und siehe ein schwarzes Pferd, und der darauf saß, hatte eine Waage in der Hand. Und ich hörte etwas wie eine Stimme inmitten der 4 lebendigen Wesen, die sagte, ein Maß Weizen für einen Denar und 3 Maß Gerste für einen Denar und dem Öl. Und dem Wein füge keinen Schaden zu. Und als es das vierte Siegel öffnete, hörte ich die Stimme des vierten lebendigen Wesens sagen, komm. Und ich sah und siehe ein fahles Pferd, der darauf saß, dessen Name ist Tod. Und der Hades, oder man kann auch sagen Totenreich, folgte ihm. Und ihm wurde gegeben, über den 4. Teil der Erde zu töten, mit dem Schwert und mit dem Hunger und mit dem Tod und durch die wilden Tiere der Erde. Bis dahin heute unser Text. Wir haben uns die 4 Siegel angeschaut. Diese 4 Siegel, sie gehören zusammen. Wie später auch die 4 Posaunen und die 4 Schalen, eine in sich geschlossene Verbindung aufweisen. Und diese Bilder, die hier Johannes sieht, diese Vision und aufschreibt, sie waren weder Johannes noch den Christen dort in Asia unbekannt. Zumindest einigen von ihnen. Denn dieses Bild in einer sehr ähnlichen Weise finden wir schon in Sacharja 6. in den ersten 8 Versen sieht Zacharia dort Kriegswagen mit Pferden, die von Pferden gezogen werden, in den Farben Rot, Schwarz, Weiß und dann eine kleine Abweichung gescheckt, die er eben als die 4 Winde oder beziehungsweise Geister Gottes in die 4 Himmelsrichtungen oder die Erde umzogen, so wird es dort wörtlich gesagt, um Gericht über alle Völker zu bringen, die Juda bedrängten. Also schon in Zacharia wird dieses Bild dort gezeichnet. Und diejenigen, die die Schriften kannten, denen war sozusagen diese Vision jetzt nicht völlig neu. Und wie eben auch viele andere Bilder in der Offenbarung, greift Gott das quasi das nochmal auf und vervollständigt das oder erweitert es in den Visionen, die Johannes dann sieht. Hier gibt es jetzt einige Auffälligkeiten. Die eine Auffälligkeit ist, also 2 besondere Auffälligkeiten. Die eine Auffälligkeit ist, alle Reiter, beziehungsweise die Pferde, werden herbeigerufen. Ist euch das aufgefallen? Diese 4 lebendigen Wesen, die um Gott, um Christus herum sind, sagen, komm, sie rufen die Reiter herbei. Und es ist auch auffällig, dann ist es erstmal das erste lebendige Wesen, dann das zweite, dann das dritte, dann das vierte und dann hören wir auch die Stimme inmitten der lebendigen Wesen. Wir sehen hier die Einheit zwischen Christus und seinen ausführenden Engeln. Sie sind sich in dieser Sache, das Gericht über die Welt zu bringen, einig. Sie alle sind daran beteiligt, das auf die Erde zu bringen, was die Erde oder die Menschen auf dieser Erde auch verdienen. Des Weiteren sehen wir noch eine Auffälligkeit beim dritten und vierten Siegel, nämlich dass in den Gerichten auch eine Einschränkung eingebracht ist. Bis dahin und nicht weiter. Aber widmen wir uns einfach mal den einzelnen Siegel. Fangen wir mit dem ersten Mal an. Was sehen wir dort? Wir sehen ein weißes Pferd mit einem Reiter, dem ein Bogen in die Hand gegeben ist. Und dann heißt es, ihm ist eben ein Siegeskranz gegeben, steht bei mir in der Elberfelder. Und auch dieses Bild war damals den Menschen nicht unbekannt. Es war üblich im Römischen Reich, dass ein siegreicher Feldherr oder der Kaiser als Ehrung von weißen Pferden gezogen wurde. Also auf einem Wagen, der von weißen Pferden gezogen wurde und ihm wurde ein Lorbeerkranz, ein Siegeskranz oder eine Krone aufgesetzt als Ehrung, als Zeichen der Würdigung seines Sieges. Und damals war das Römische Reich dabei, sich immer weiter auszubreiten. Und sie haben sich als die sicherste Weltmacht gefühlt, dem keiner etwas anhaben konnte. Und dieses Bild wird den Christen vorgeführt und es wird gesagt, der Gemeinde dort vorgeführt, wird gesagt, Gott gibt jetzt hier einem Heer die Macht zu siegen. Und es steht geschrieben, dieser Reiter zieht umher, was gleichzusetzen ist mit Invasion. Er beginnt eine Invasion nach der anderen. Und keiner kann ihn aufhalten. Dieser Bogen dort in seiner Hand war auch nicht von ungefähr, denn dieses sichere römische Reich damals wurde von einer Seite, nämlich bedroht. Da schwankte die Sicherheit, und zwar von den Parthern. Und besonders gefürchtet waren bei den Parthern die berittenen Bogenschützen. Sie bedrohten dort im ersten Jahrhundert die Ostseite des Römischen Reiches. Und von daher hat hier Johannes eben Bilder weitergegeben, die Gott in seiner Weisheit so gewählt hat, dass die Christen schon auch darunter sich etwas vorstellen konnte, ja. Dieses Römische Reich, das schien sehr sicher zu sein, aber doch gab es eine Bedrohung. Und jetzt beschreibt hier dieses Bild, diese Bedrohung wird wahr, es wird einer Macht, einer Heeresmacht, die Kraft gegeben, die Vollmacht gegeben, eine Vision nach der anderen, in eine Invasion nach der anderen zu starten. Und niemand kann ihm aufhalten. Was man hier zusammenfassend sagen kann, was hier dieses Bild aussagt, ist, die Sicherheit der Landesgrenzen ist nicht mehr da. Ich denke, wir können gerade heute auch sehr gut mitfühlen, wie das ist, wenn plötzlich die Landesgrenzen nicht mehr so selbstverständlich sicher sind. Denn bis dahin haben wir das doch irgendwie so verspürt, oder? Das ist irgendwann mal lange Zeit zurück festgelegt worden. Ja, da gab es Kriege, aber das ist ja alles jetzt, wir leben im Frieden. Die Grenzen sind alle festgelegt. Aber dass die Grenzen so bestehen bleiben, ist wiederum rein eine Gnade Gottes. Dass er diese Sicherheit einem jeden einzelnen Volk gibt, in seinen Grenzen in Frieden zu leben, in Sicherheit zu wohnen, ist ein Geschenk von Gott. Und wenn er seine Hand zurückzieht, dann ist plötzlich keine Landesgrenze mehr sicher. Was die Folge dann ist? Eine große Unsicherheit macht sich breit. Und jetzt kommen wir zu dem zweiten Siegel und wir sehen, es hat auch mit den Folgen des ersten Siegels zu tun. Johannes sieht jetzt ein feuerrotes Pferd. Und sein Reiter hat ein todbringendes Schwert. Und ihm wurde gegeben, hier fällt wieder auf, es wurde ihm gegeben, den Frieden auf der Erde zu rauben. Zunächst diese Unsicherheit. Und jetzt gerät der ganze Frieden, der häufig durch diese falsche Sicherheit bestand, fängt er an zu wanken. Völker, die vorher friedlich nebeneinander und miteinander gelebt haben, fangen an, sich als Feinde zu sehen, sehen eine Gefahr aneinander und beginnen, sich gegenseitig umzubringen, zu bedrohen und in Bedrängnis zu bringen. Und sehr häufig in der Weltgeschichte ist das eben die Folge von solchen Invasionen. Es ist einfach in jedem Nächsten ein Feind gesehen wird. So ein Misstrauen da ist. Sich ein Hass einfach entwickelt gegeneinander. Bürgerkriege und ähnliches. Wenn der Friede genommen wird, entlädt sich die Bosheit eines Menschen. Solange Gott Frieden schenkt, wird das Böse, das in den Menschen steckt, und das Böse, das durch den Teufel in den Menschen, in den Gottlosen regiert, zurückgehalten. Auch hier sehen wir wieder, der Friede ist ein Gnadengeschenk Gottes, ist eine Gabe Gottes. Solange er sie unverdienterweise den ganzen Menschen gibt, ist Friede. Aber es ist unverdienterweise. Wenn er diesen Frieden nimmt, indem er jemanden die Macht erteilt, wie in diesem Falle diesem Reiter, dann entlädt sich die ganze Bosheit. In dem dritten Siegel sehen wir einen Reiter auf dem schwarzen Pferd. Und dieser hat eine Waage in der Hand, womit damals Weizen abgewogen wurde. Oder Weizen oder andere Lebensmittel, aber vor allen Dingen Weizen. Johannes hört jetzt eine Stimme, die die Symbolik dieses Reiters auslegt und die Bedeutung dieses Reiters, schwarze Pferd mit einem Reiter, der eine Waage hat, ist Teuerung. Zwar Teuerung bei den wichtigsten Agrarerzeugnissen. Jetzt kann man sich das ja auch gut vorstellen in dem Verlauf, bedingt durch die kriegerischen Handlungen, zerstörte Infrastruktur, gekappte Lieferketten, kommt es eben schnell zu Preisexplosionen, die uns jetzt auch momentan nicht ganz fremd sind, nicht wahr? Die hier beschriebene Teuerung allerdings beschreibt eine circa achtfache Teuerung von Weizen. Da sind wir noch lange nicht, oder? Also das, was man vorher für Weizen gezahlt hat, wird jetzt bedingt durch die Teuerung, die jetzt ins Land zieht, um ein Achtfaches erhöht. Und zwar heißt es hier ein Denar für ein Maß Weizen. Ein Denar war ein Tageslohn eines normalen Arbeiters. Und ein Maß Weizen war eine Tagesration für einen Mann, für einen Soldaten war das mal so festgelegt. So circa ein Maß Weizen braucht er so für einen Tag. Wenn man jetzt für einen Tag ein Denar als Arbeitslohn bekommt, muss man das komplette Tageseinkommen dafür aufbringen, um sich ausschließlich den Bedarf an Weizen zu sichern. Für was anderes reichte es dann nicht mehr. Hat man so eine ungefähre Vorstellung, welche Verhältnisse hier so aufgezeigt werden. Wir sehen auch jetzt hier, dass diese Teuerung nicht durch Naturkatastrophen herbeigerufen wurde. Das wird hier nicht erwähnt. Sondern es ist eine Folge von den kriegerischen Handlungen und dem Hass und den Bürgerkriegen und die ganzen Unruhen auf der Erde. Dadurch wird diese Teuerung hervorgerufen. Und durch diese Knappheit kommt noch eine andere Bosheit zutage, die wir auch heute kennen, nämlich Preisexplosion. Das heißt, einige wenige nutzen natürlich diese Knappheit aus, um daraus noch mehr Gewinn zu ziehen. Die Bosheit der Menschen nutzt oft die Situation für unverhältnismäßige Preistreiberei bzw. Wucher aus und bringt dadurch einen Großteil der Menschheit in große Bedrängnis. Hunger, Knappheit. Jetzt gibt es aber hier an der Stelle eine Besonderheit. Das ist das dritte Siegel. Ich hatte schon angekündigt. Hier kommt jetzt eine Einschränkung. Dem Wein und Öl sollst du keinen Schaden zufügen. Das ist der Befehl an diesen Reiter. Interessant ist jetzt gerade im Bereich oder in der Provinz Asia, Olivenöl und Wein waren die Erzeugnisse, die sie dort regional erzeugt hatten. Also es waren Regionalerzeugnisse. Getreide wurde importiert. Und zwar aus Ägypten und aus der jetzigen Ukraine. Ich habe gestaunt, dass damals schon die Ukraine ein Exporteur war, auch für Asien. Also das unterstreicht nochmal, dass diese Knappheit, die Lebensmittelknappheit dort, bedingt durch die Kriege hervorgerufen wurde und noch nicht, sage ich ganz bewusst, durch Naturkatastrophen, die Gott dann auf die Erde sendet. Er lässt hier erst einmal die Bosheit der Menschen sich ausbreiten und die Folgen sind wie schon beschrieben. Warum? Jetzt die Frage.

diesen einen Hinweis, den wollte ich hier eigentlich betonen. Wenn ihr aber von Kriegen und Empörungen hören werdet, so erschreckt nicht, denn dies muss vorher geschehen, aber das Ende ist nicht so gleich da. Also, Gott hat hier noch nicht im Plan sein Endgericht, sein volles Gericht über die Menschheit auszugießen, sondern es sind die sogenannten Wehen, diese Ausrufezeichen, die Gott in der Menschheit immer wieder setzt, um klarzustellen, dass er ein gerechter Gott ist. Ein Gott ist, der das Böse richtet. Aber gleichzeitig sehen wir hier auch, dass es ein geduldiger und gnädiger Gott ist. Wir haben heute schon aus Petrus gehört, er verzieht nicht seine Verheißung, aber er ist geduldig. Einerseits geduldig gegenüber seinen Erwählten, weil er diese Zeit der Bedrängnis dazu nutzt, um seine Kinder zu schleifen und zuzubereiten. Durch Bedrängnis werden wir geläutert, geformt. Und die Gottlosen, sie werden durchgeschüttelt. Und der eine und der andere, in dieser Zeit wohlgemerkt hier, die hier beschrieben wird, kommt zum Nachdenken und erkennt Gott. Es wird eine Zeit geben, wo das nicht mehr der Fall sein wird. Aber in diesen Wehen, die wir hier vor uns haben, ist immer noch Gnade, ist immer noch diese Gnadenzeit, hat Gott immer noch diese Geduld, hat er immer noch diese, zieht das immer noch sein Endgericht hinaus, damit Menschen sich unter seine Herrschaft stellen. Es sind die Vorläufer. Kommen wir zum vierten Siegel. Das vierte Siegel bringt das fahle oder leichenfarbene Pferd, kann es übersetzen mit grünlich. Auch in unserem Sprachgebrauch haben wir es manchmal, ne? Er hat eine grünliche Hautfarbe, dann geht es ihm ganz schlecht. Diese Farbe ist hier beschrieben. Bringt das fahle oder leichenfarbene Pferd hervor, auf dem der Tod sitzt, gefolgt vom Totenreich. Sagen jetzt, folgt das typische Resultat des Schwertes und des Hungers, also Invasion, Knappheit, dadurch eben Hungersnot, dadurch eben die Siegelfeuer, der Tod vieler Menschen. Auch hier begrenzt Gott das Gericht und sagt, der vierte Teil der Erde soll von diesem Sterben geprägt sein. Also nicht der vierte Teil der Menschheit hier, sondern der vierte Teil der Erde wird von den Hungersnöten, von Epidemien, die durch Kriege und Unruhen entstehen, heimgesucht. Und der Tod zieht umher. Das kostet sehr vielen Menschen das Leben. Also diese ganzen kriegerischen Auseinandersetzungen, der ganze Hass, der sich ausbreitet, die Teuerung, die häufig künstlich herbeigeführt ist, aber auch die Knappheit führt dazu, dass viele Menschen diese Folgen nicht überleben und sterben. Auch dieses letzte Siegel weist auf eine Prophezeiung hin, und zwar aus Hesekiel 14, die Verse 12 bis 21. Da können wir das mal lesen. Hesekiel 14, 12 bis 21. Und das Wort des Herrn geschah zu mir so: Menschensohn, wenn ein Land gegen mich sündigt, indem es Untreue begeht, und ich meine Hand gegen es ausstrecke und ihnen den Stab des Brotes breche und Hunger hineinsende und aus ihm Menschen und Vieh herausrotte. Und diese drei Männer wären in seiner Mitte, Noah, Daniel und Hiob. Es würde um ihrer Gerechtigkeit willen nur ihre eigene Seele gerettet werden, spricht der Herr. Oder wenn ich böse Tiere das Land durchstreifen lasse, so dass sie es entvölkern

0: und es eine Öde wird, weil wegen der Tiere niemand hindurchzieht. Wären diese drei Männer in seiner Mitte, so wahr ich lebe, spricht der Herr, Herr, sie würden weder Söhne noch Töchter retten, sie allein würden gerettet, das Land aber würde eine Öde werden. Oder wenn ich das Schwert über jenes Land kommen lasse und spreche, Schwert, fahre durch das Land und aus ihm Menschen und Vieh ausrotte, und diese drei Männer wären in seiner Mitte, so wahr ich lebe, spricht der Herr, Herr, sie würden weder Söhne noch Töchter retten, sondern sie allein würden gerettet werden. Oder wenn ich die Pest in jedes Land sende und mein grimmen Blut über es ergieße, um Menschen und Vieh darin ausrotten. Und Noah und Daniel und Hiob wären in seiner Mitte, so wahr ich lebe, spricht der Herr, Herr, sie würden weder der, so würde weder der Sohn noch Tochter retten, sie würden um ihrer Gerechtigkeit willen nur ihre eigene Seele retten. Klare Worte, nicht wahr? Wir sehen dieses vierte Siegel und wir sehen es ausführlich hier in Hesekiel beschrieben, was Gottes Absichten sind. Nämlich das Gericht über die Bosheit der Menschen zu bringen, zu einer Zeit, die er festlegt. Häufig lesen wir im Alten Testament, die Sünde ist zu mir emporgestiegen oder das Maß der Sünde ist voll. Und dann hat Gott das Volk Israel über die Heidenvölker geschickt, um es auszurotten. Es ist in der ganzen Weltgeschichte noch immer so gewesen, dass Gott den Zeitpunkt bestimmt hat, wann das Maß voll war. Und dann hat er sein Gericht geschickt. Die Gerichte kommen von Gott. Wir sehen es auch hier in Hesekiel. Aber wir sehen hier noch etwas. Hier werden drei Männer exemplarisch für die Erwählten Gottes beschrieben. Und sie werden durch diese ganzen Bedrängnisse hindurch gerettet werden. Aber hier wird noch etwas betont. Sie werden nicht mit ihren Luxuskarossen durch diese Zeit fahren. Die Erwartung vieler Christen, dass sie in dieser Bedrängnis mit allem Wohlstand hindurchgeführt werden, ist ein völliger Irrtum. Das muss man hier in aller Deutlichkeit sagen. Und wir sehen es gerade in den Zeiten, die schon hinter uns liegen, in schwierigen Zeiten, wo Gott Gerichte auf diese Erde geschickt hat. Gott hat die Seinen bewahrt. Er hat sie in dem bewahrt, dass sie an ihm geblieben sind und er hat sie auch ans Ziel gebracht. Aber oft mussten sie ihren ganzen Wohlstand aufgeben und abgeben. Und das ist hilfreich, damit Kinder Gottes ihre Hoffnung ganz allein auf Christus setzen und ihr ganzes Leben und ihre ganze Kraft alleine auf die Verheißung Gottes setzen. Merken wir nicht, dass gerade dann, wenn es uns so gut geht, das Konto gefüllt ist, wir eigentlich alles haben, was wir uns wünschen. Naja, alles, was wir uns wünschen, haben wir nie, ja, so sind wir eben. Aber dass es wirklich gut geht, dass wir gar nicht so ein Bedürfnis haben, uns an Gott zu klammern, bei Gott die Hilfe zu suchen, jeden Tag, den wir verlebt haben, in Frieden, indem wir was zu essen hatten, Gott zu sagen, danke, es war heute wieder ein wunderbares Geschenk von dir. Ich hatte genug zu essen und ich bin nicht bedroht worden. Fast undenkbar für uns, nicht wahr? Wir haben uns daran gewöhnt, an den Luxus, an den Wohlstand. Und oft führt er uns weg von der Abhängigkeit zu unserem Herrn. Diese Abhängigkeit brauchen wir aber, um auch ans Ziel zu kommen. Ans Ziel in die ewige Herrlichkeit, in seine Gegenwart. Und so ist es eben, dass diese Gerichte, die Gott auf diese Erde aussendet, die Gottlosen betreffen. Das wird ganz klar. Gott straft die Gottlosen für ihre Sünde. Seine Kinder, seine Erwählten, werden in Mitleidenschaft gezogen, indem ihnen alles Vergängliche abgeschnitten wird oder vieles von dem. Aber sie selbst werden hindurch gerettet werden. Mit Mühe, wie wir gelesen haben, mit Mühe, aber sie werden gerettet werden. Und das ist das Wunderbare. Gott hat alles genau im Griff. Wir sehen, die Reiter, die sind herbeigerufen worden. Sie hatten nicht von sich aus die Autorität. Dieser erste Reiter, der hatte nicht von sich aus die Autorität, eine Invasion nach der anderen hinzulegen, also einen Sieg nach dem anderen hinzulegen. Auch der zweite Reiter hatte nicht die eigene Kraft, den Frieden zu rauben. Es wurde ihnen alles verliehen, bis zu einer Grenze, die Gott gesetzt hat. Und von daher ist es auch wichtig, wenn wir Gerichte erleben, heute und vielleicht in Zukunft, dass wir nicht über die Menschen schimpfen, diese blöden Politiker, was denken die sich eigentlich und so weiter und so fort. Wir sollen wissen, das Ganze ist koordiniert von Gott. Das Böse entlädt sich, ja, das Böse kommt nicht von Gott. Aber Gott koordiniert das Böse. Er lässt das Böse sich gegenseitig aufreiben, um es dann zu seinem festgelegten Zeitpunkt in seinem Endgericht endgültig zu beseitigen. Aber in dieser Zeit, der Trübsal und auch der Vorboten, kommt es darauf an, dass wir den richtigen Blick haben. Dass wir in dem, was wir erleben, das Handeln Gottes sehen. Aber auch wissen, wenn wir uns ganz unter seinen Schutz begeben, ganz in seine Abhängigkeit begeben, dann werden wir bewahrt. Unsere Seelen werden bewahrt. Und da, wo er etwas von uns abschneidet, wird es gut sein für uns. Weil es dazu dient, das heißt, dass alle Dinge zum Besten denen, die Gott lieben. Auch das gehört dazu. Und so möchte ich abschließen mit einem Abschnitt aus Römer 2, wo wir diese zwei Seiten nochmal beschrieben haben. Römer 2, die Verse 2 bis 10. Wir wissen aber, dass das Gericht Gottes der Wahrheit entsprechend über die ergeht, die so etwas tun. Denkst du aber dies, o Mensch, der du richtest, die so etwas tun und dasselbe verübst, dass du dem Gericht Gottes entfliehen wirst? Oder verachtest du den Reichtum seiner Gütigkeit und Geduld und Langmut und weißt nicht, dass die Güte Gottes dich zur Buße leitet? Nach deiner Störrigkeit und deinem unbußfertigen Herzen aber häufst du dir selbst Zorn auf für den Tag des Zorns und der Offenbarung des gerechten Gerichtes Gottes, der einem jeden vergelten wird nach seinen Werken. Denen, die mit Ausdauer und dem guten Werk Herrlichkeit und Ehre und Unvergänglichkeit suchen, ewiges Leben. Denen jedoch, die von Selbstsucht bestimmt und der Wahrheit ungehorsam sind, der Ungerechtigkeit aber ungehorsam Zorn und Grimm. Bedrängnis und Angst über die Seele jedes Menschen, der das Böse vollbringt, sowohl den Juden zuerst als auch des Griechen. Herrlichkeit aber und Ehre und Frieden jedem, der das Gute wirkt, sowohl dem Juden zuerst als auch dem Griechen. Für uns stellt sich heute die Frage, auf welcher Seite stehen wir? Stehen wir auf der Seite der Gerechten? Wissen wir, Gott wird uns durchbringen. Er hat alles im Griff. Er führt seinen Plan aus. Stehst du aber auf der Seite, dass du dir das Gericht anhäufst, kannst du sicher sein, das Gericht wird dich treffen. Jetzt hat Gott noch Geduld. Jetzt reicht er noch seine Gnade da. Jetzt begrenzt er die Gerichte noch. Wenn er seine Hand komplett zurückzieht, dann gibt es keine Rettung mehr. Wir wissen beim Volk Israel, wo es in Ägypten war und Gott die Plagen eine nach der anderen über das Volk brachte, dass er sein Volk dort in Ägypten bewahrte. Pharao bekam immer wieder die Möglichkeit, umzudenken. Aber es gab den Zeitpunkt, wo das endgültige Gericht über ihn hereinbrach, nämlich wo er dann im Schilfmeer versank mit seinem ganzen Heer. Und hier sehen wir einen sehr klaren Typus auf das, was vor dem Kommen Jesu geschehen wird und was er auch ganz sicher zu Ende führen wird. Und ich weiß, dass gerade so diese ersten vier Siegel und diese Predigt eben nicht gerade so eine war, wo man jetzt so jubelt im ersten Moment. Aber wenn wir darüber nachdenken, dass Gott das Ziel hat, das Böse endgültig zu beseitigen, um dann auch einen endgültigen Frieden herzustellen, dann können wir doch mit dem Psalmist Asaf übereinstimmen. Herr, ziehe deine Hand aus dem Gewandbausch und bringe es fertig. Ja, beseitige das Böse, dass wir in deiner Gegenwart ungestört dich anbeten und verherrlichen dürfen. Und lasst uns in dieses Gebet mit übereinstimmen. Wir werden nächstes Mal, das ist sehr eng beieinander, die nächsten Siegel von Philipp dann hören, wie dann dieses Gebet auch der Heiligen auch zu Gott so emporsteigt und wie Gott auch ihr Gebet erhört. Und von daher bin ich auch schon gespannt auf das, was nächsten Sonntag dann kommen wird.
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2: Ich soll am Samstagabend beim Dekorieren in der Gemeinde helfen. Aber ich schaffe es ja nicht einmal, mein eigenes Haus auf Vordermann zu bringen. Was soll ich bloß machen?
3: Es gibt eine ganze Reihe von Büchern und Seminaren zum Thema Zeitmanagement. Aber der beste Rat kommt von Gott selbst. Ich lerne, ihm meinen Terminkalender und meinen Tagesplan hinzulegen. Und ich suche seinen Willen für meine Prioritäten. Wenn dann Unterbrechungen kommen, bitte ich ihn um Weisheit, damit ich erkennen kann, ob sie von ihm sind oder ob es sich um unnötige Ablenkungen handelt, die ich vermeiden sollte. Ich versuche mich an Sprüche 16, Vers 3 zu halten. Befiehl dem Herrn deine Werke und deine Pläne werden zustande kommen. Ein Tag ist vermutlich immer zu kurz, um deine gesamte To-Do-Liste abzuarbeiten. Und er ist definitiv zu kurz, um alles tun zu können, was andere gerne von dir möchten. Aber du wirst immer genug Zeit haben, um alles zu tun, was auf Gottes To-Do-Liste für dich steht. Wann hast du ihn das letzte Mal um Führung und Leitung gebeten?
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29. Mai. Seine unsichtbare Wirklichkeit, seine ewige Macht und göttliche Majestät sind nämlich seit Erschaffung der Welt in seinen Werken zu erkennen. Römer Kapitel 1, Vers 20. Eine Andacht von Martin Grunder. Ich glaube nur, was ich sehe. Diese häufig vorgebrachte Aussage ist eigentlich ein Widerspruch in sich. Denn wenn ich etwas sehe, kann ich seine Existenz beweisen und brauche nicht mehr zu glauben. Denn Glauben bedeutet, auf etwas zu hoffen oder etwas zu erwarten, das man noch nicht sehen kann. Die Bibel definiert das wie folgt. Was ist also der Glaube? Er ist die Grundlage unserer Hoffnung, ein Überführtsein von Wirklichkeiten, die man nicht sieht. Hebräer Kapitel 11, Vers 1. Ich selbst bin Wissenschaftler und arbeite nach dem Prinzip, dass wir durch Forschung und Experimente Erkenntnisse erlangen. An diese glauben wir nicht, sondern wir wissen darum. Deshalb auch der Name Wissenschaft. Durch weitergehende Forschung werden neue Einsichten gewonnen und wissenschaftliche Theorien müssen angepasst werden. Trotzdem glauben viele weiterhin an Unglaubliches, wie zum Beispiel an Darwins Evolutionstheorie, die jedoch durch das heutige Wissen der Mikrobiologie und Molekularchemie widerlegt ist. Immer mehr namhafte Wissenschaftler, auch erklärte Atheisten, kommen zu der Erkenntnis, dass die Wissenschaft die Welt nicht erklären kann. Mit ihr können wir auf einzigartige Weise alles Beobachtbare analysieren und zahlreiche gigantische Einsichten gewinnen. Doch wenn es um Transzendenz geht, erhalten wir viele Hinweise, die wir nicht begreifen können. Dadurch belegt die Wissenschaft mehr und mehr die Beschreibungen in der Bibel. Auch deshalb glaube ich an die Bibel und an das, was darin geschrieben steht. Gott hat diese Welt geschaffen und sie uns gegeben, dass wir darin leben und sie für uns nutzen können. Er hat uns auch die nötigen mentalen Voraussetzungen gegeben, dass wir überhaupt denken und Fragen stellen können, eine Grundvoraussetzung allen wissenschaftlichen Arbeitens. Frage: Was glauben Sie? Tipp: Die Bibel ist mir Wegleitung zu einem erfüllten Leben. Das wünsche ich Ihnen auch. Bibellese: Psalm 8. Dem Chorleiter nach der Gittit, ein Psalm von David. Herr, unser Herr, wie herrlich ist dein Name auf der ganzen Erde, der du deine Hoheit gelegt hast auf den Himmel. Aus dem Munde der Kinder und Säuglinge hast du Macht gegründet wegen deiner Bedränger, um zum Schweigen zu bringen den Feind und den Rachgierigen. Wenn ich anschaue deinen Himmel, deiner Fingerwerk, den Mond und die Sterne, die du bereitet hast, was ist der Mensch, dass du seiner gedenkst, und des Menschen Sohn, dass du dich um ihn kümmerst? Denn du hast ihn wenig geringer gemacht als Engel, mit Herrlichkeit und Pracht krönst du ihn. Du machst ihn zum Herrscher über die Werke deiner Hände. Alles hast du unter seine Füße gestellt, Schafe und Rinder allesamt, und auch die Tiere des Feldes, die Vögel des Himmels und die Fische des Meeres, was die Pfade der Meere durchzieht. Herr, unser Herr, wie herrlich ist dein Name auf der ganzen Erde.

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Es ist in deinem Mund und in deinem Herzen. Mit diesem Wort ist die Botschaft vom Glauben gemeint, die wir predigen. Römer 10, Vers 8. Gemeinde vor Ort. Es folgt eine Predigt aus der Ortsgemeinde.

Ich hoffe und bete, dass folgender Gottesdienst und die Predigt dich ermutigt und den Glauben neu entflammt und bestätigt. Stell dir folgende Situation vor. Du wirst bei der Arbeit ungerecht behandelt. Eine Beförderung, die dir zugestanden hätte, bekommt ausgerechnet jemand, der gar nicht für diese Stelle qualifiziert ist. Und hinzu kommt noch, er zieht über dich und anderen Kollegen her. Gleichzeitig wachsen zu Hause die finanziellen Sorgen. Das ist eine Prüfung. Äußerer Druck, Leid, eine Belastung, wenn man so will, Belastung von außen. Doch dann regt sich etwas in deinem Inneren. Bitterkeit, Neid, Zorn, Rachegedanken. Vielleicht kommt der Gedanke, dann arbeite ich eben nur noch halbherzig. Dienst nach Vorschrift, nicht mehr und nicht weniger. Oder ich hole mir schon zurück, was mir zusteht, auf die eine oder andere Weise. Das ist die Versuchung, nicht der äußere Umstand an sich, sondern der innere Zug auf das Leid, sündig zu reagieren. Genau dort beginnt die innere Versuchung. Und darum ist eine Unterscheidung entscheidend. Prüfung oder Anfechtung kommt in der Regel von außen. Versuchung entsteht im Inneren. Gott kann Prüfungen gebrauchen, um unseren Glauben zu bewähren. Aber unser Herz kann dieselbe Prüfung verdrehen und daraus eine Versuchung zum Bösen machen. Oder kurz gesagt, Gott prüft, um Glauben zu stärken. Die Begierde versucht, um Glauben zu zerstören. Wir sind im Jakobusbrief unterwegs mit einer Reihe mit dem Titel Prüfungskriterien für echten Glauben. Das erste Kriterium war, bewährte Glaube durch Ausharren im Leid. Darum ging es in den ersten 12 Versen. Heute geht es um das zweite Kriterium. Echter Glaube übernimmt Verantwortung in der Versuchung. Und der Text stellt uns dabei eine sehr persönliche und herausfordernde Frage. Wem gibst du die Schuld, wenn du versucht wirst? Ich lese Jakobus 1, Vers 13 bis 18. Niemand sage, wenn er versucht wird, ich werde von Gott versucht. Denn Gott kann nicht versucht werden vom Bösen. Er selbst aber versucht niemand. Ein jeder aber wird versucht, wenn er von seiner eigenen Begierde fortgezogen und gelockt wird. Danach, wenn die Begierde empfangen hat, bringt sie Sünde hervor. Die Sünde aber, wenn sie vollendet ist, gebiert den Tod. Irrt euch nicht, meine geliebten Brüder. Jede gute Gabe und jedes vollkommene Geschenk kommt von oben herab, von dem Vater der Lichter, bei dem keine Veränderung ist, noch eines Wechsels Schatten. Nach seinem Willen hat er uns durch das Wort der Wahrheit geboren, damit wir eine Art Erstlingsfrucht seiner Geschöpfe sind. Echter Glaube zeigt sich nicht darin, dass wir nie versucht werden, sondern darin, dass wir in der Versuchung Verantwortung übernehmen. Die Sünde nicht verharmlosen und zum guten Gott fliehen, der neues Leben schenkt und bewirken möchte. Jakobus gibt uns dazu vier klare, einprägsame Antworten. Erstens, gib Gott nicht die Schuld, er ist heilig. Zweitens, gib nicht nur den Umständen die Schuld, dein Herz ist beteiligt. Drittens, gib der Sünde nicht Raum, ihr Ende ist der Tod. Und viertens, gib Gott die Ehre, er schenkt gutes und neues Leben. Die erste Antwort, gib Gott nicht die Schuld, er ist heilig. In Vers 13 lesen wir, niemand sage, wenn er versucht wird, ich werde von Gott versucht. Warum sagt Jakobus das hier so deutlich? Weil im Kern der Versuchung immer die uralte Ausrede aus dem Garten Eden im Raum steht. Es ist die Ausrede Adams. Statt zu sagen, ich habe gesündigt, ich übernehme die Verantwortung, was hier passiert ist, sagte die Frau, die du mir gegeben hast. Und damit ist eigentlich schon alles gesagt. Damit macht Adam Gott direkt für seine Sünde verantwortlich. Er sagt eigentlich, Gott, hättest du mir diese Frau nicht gegeben oder hättest du die Situation anders gestaltet, dann wäre ich jetzt nicht hier. Du bist schuld. Wir tun heute oft dasselbe, nur mit anderen Worten vielleicht. Gott, warum hast du mich so geschaffen, wie ich bin?
Warum hast du mich in diese schwierige Lage gebracht? Wenn du mich liebst, warum lässt du diesen Reiz überhaupt zu? Und wir lesen, Gott kann nicht versucht werden vom Bösen. Das Böse findet in Gott keinen Anknüpfpunkt. In Gott gibt es keine innere Neigung zur Sünde, keine dunkle Seite, keine Schwäche, keine Lust am Bösen. Er ist der Vater der Lichter, so heißt das hier. Er ist heilig. In Heiligkeit, an dieser Stelle bedeutet, es gibt keinen Schatten in ihm. Er ist völlig heilig und daran ändert sich nichts. Der Theologe Aidan Wilson Tozer hat es treffend formuliert. Gott ist heilig mit einer Heiligkeit, die keine Steigerung kennt und keine Verminderung duldet. Darauf können wir uns verlassen. Zweitens, Gott ist kein Verführer. Er selbst aber versucht niemand. Gott prüft, um unseren Glauben zu bewähren und zu stärken. Aber Gott ist kein Verführer, der uns eine Falle stellt. Ja, er führt uns manchmal durch schwere Prüfungen. Aber er führt uns nie in die Sünde. Übrigens, diese Wahrheit war schon damals in jüdischen Weisheitsliteratur allgemein bekannt. Dort ist Folgendes nachzulesen. Sage nicht, vom Herrn kommt meine Sünde. Denn das, was er hasst, das tut er nicht. Sage nicht, er selbst hat mich verführt, denn er braucht keinen Frevler. Hast du schon darüber nachgedacht, was hat Gott davon, wenn ich falle? Gott ist nicht der Verführer, Gott ist der Heilige. Und darum ist es absolut verkehrt, Gott für unsere Sünde verantwortlich zu machen. Douglas Moore schreibt, Gott sendet keine moralische Verführung, wohl aber Situationen, in denen der Glaube offenbar wird. Die Versuchung wird sündhaft, wenn das Herz von der eigenen Begierde gesteuert wird. Das ist wichtig gegen jede falsche Gottesvorstellung. Echte Glaube weiß, Gott ist auf meiner Seite im Kampf gegen die Sünde. Er ist niemals mein Gegner oder mein Verführer. Darum gibt Gott nicht die Schuld. Er ist heilig. Zweite Antwort von Jakobus. Gib nicht nur den Umständen die Schuld, dein Herz ist beteiligt. Jakobus schreibt, ein jeder aber wird versucht, wenn er von seiner eigenen Begierde fortgezogen und gelockt wird. Bevor wir weitergehen, müssen wir eine entscheidende Frage klären. Was meint die Bibel mit Begierde? Begierde ist nicht einfach irgendein Gefühl oder irgendein Wunsch. Hunger ist nicht Sünde. Sehnsucht nach Nähe ist nicht Sünde. Der Wunsch nach Anerkennung ist nicht automatisch Sünde. Aber es kann zu Sünde werden. Begierde ist ein Verlangen des Herzens, das sich von Gottes Willen gelöst hat. Oder anders gesagt, Begierde ist der Moment, in dem ich etwas unbedingt will, auch wenn Gott sagt Nein. Begierde beginnt dort, wo mein Wunsch wichtiger wird als Gott und seine Gebote. Dort, wo ich bereit bin, Gottes Grenzen zu überschreiten, um zu bekommen, was ich will. Genau diese Klarheit und Deutlichkeit ist bitter notwendig, um Veränderungen im Leben zu bewältigen. Das Problem dabei ist, der gefallene Mensch weigert sich von Anfang an, Verantwortung für sich zu übernehmen. Entweder erklären wir Gott für schuldig oder die Umstände. Wie äußert sich das in unserem Alltag? Es äußert sich nicht nur in Anklagen, sondern auch in Resignation bei Gott oder völligen oder teilweisen Auslieferung an die Versuchung. Man gibt sich einfach hin. Und wir haben immer eine Erklärung dafür. Wir erklären uns immer. Der Druck im Job, die schwierige Ehe, die Einsamkeit, die schwierige Kindheit, finanzielle Not, Spannung in der Familie. Nicht selten ist das der Teufel selbst. Darf ich dich fragen, womit erklärst du dein Fehlverhalten, deine Sünde? Jakobus bestreitet nicht, dass es äußere üble Anlässe gibt. Die gibt es.
Er bestreitet nicht, dass Satan uns angreift. Später in Kapitel 4, Vers 7 ruft er sogar ausdrücklich zum Widerstand gegen den Teufel auf. Aber hier legt er den Finger auf eine entscheidende Wahrheit. Die Wurzel der Versuchung sitzt nicht in den Umständen, sie sitzt in deinem eigenen Herzen. Jakobus verwendet hier zwei starke Bilder. Er sagt, wir werden fortgezogen und gelockt. Das ist Sprache aus Jagd und Fischfang. Da wird ein Köder hingehalten. Er sieht gut aus. Er verspricht etwas, aber er verbirgt den Haken. Der Köder verspricht Leben und bringt Gefangenschaft. Er verspricht Genuss und bringt Scham. Er verspricht Freiheit und macht abhängig. Man könnte meinen, der Köder ist schuld. Die Umstände sind schuld. Der Reiz ist schuld. Aber der Köder allein fängt keinen Fisch. Der Fisch beißt an, weil in ihm etwas auf diesen Köder reagiert. Und jetzt nutze ich bewusst dieses Bild. Wenn ein Fisch den Köder sieht, was macht er? Er schnappt zu. Er schnappt zu, weil er ein Fisch ist. Der Fisch muss dem Instinkt folgen. Im Gegensatz zu uns Menschen, wir aber nicht. Wir sind keine biochemischen Maschinen, die auf jeden Reiz aufspringen müssen. Gott hat uns als verantwortungsvolle Menschen geschaffen und uns durch seinen Geist als Christen befähigt, Nein zu sagen. Echter Glaube entscheidet sich genau hier in diesem Moment zwischen den glänzenden Köder und der Hand, die zugreift. Die Begierde schreit vielleicht, nimm dir das, was dir gehört. Aber du bist nicht ihr Sklave. Du musst nicht ihr folgen. Sie verspricht Freiheit und bringt Tod. Du hast die Wahl. Glaube ergreift sie. Deshalb gilt, Prüfungen von außen werden gefährlich, wenn Begierden von innen darauf anspringen. Diese Begierden entstehen nirgendwo sonst als im Herzen. Gottes Diagnose über das menschliche Herz ist nüchtern und oft für uns sehr schwer verdaulich. In 1. Mose 8, Vers 21 heißt es, das Dichten des menschlichen Herzens ist böse von Jugend an auf. Seit dem Sündenfall war es nie anders. Die Bibel spricht hier nicht von neutralen Wünschen, sondern von sündiger Begierde. Von einem Verlangen im Herzen, das sich von Gottes Willen gelöst hat. Der Kampf gegen Versuchung beginnt darum mit einer ehrlichen Sicht auf das eigene Herz. Darauf folgen drei wichtige Wahrheiten. Erstens, der Mensch ist für seine Sünde verantwortlich. Zweitens, Leid entschuldigt Sünde nicht. Und drittens, Umstände erklären manches, aber sie rechtfertigen nichts. Das ist sehr sorglich, sehr wichtig, denn oft beginnt Sünde mit einer Art Selbstmitleid und Selbstgerechtigkeit, Selbstrechtfertigung. Nach allem, was ich erlebt habe, darf ich so reagieren. Wenn du meine Situation kennen würdest, würdest du mich verstehen. Ich kann nicht anders. Andere hätten schon längst viel Schlimmeres getan. Aber Wort Gottes sagt, schau nicht nur nach draußen, schau nach innen. Schau zu dir. Denn da drinnen ist etwas, das darauf anspricht. Um den inneren Versuchung widerstehen zu können, sollten wir uns damit sehr und mehr auseinandersetzen. Veränderung im Leben beginnt mit der Übernahme von Verantwortung für das eigene Leben und die damit verbundenen innere Prozesse. Was meine ich damit? Dazu gehören deine Gedanken, deine Gefühle, deine Überzeugungen sowie deine Leidenschaften und Sehnsüchte. Diese Verantwortung wird dir niemand abnehmen können. Kein Seelsorger, kein Pastor, nicht deine Frau, nicht dein Mann, Kinder oder Eltern. Das ist deine Verantwortung. Darum gib nicht nur den Umständen die Schuld, dein Herz ist beteiligt. Nachdem wir gesehen haben, wo Versuchung herkommt, zeigt uns Jakobus jetzt, wohin sie führt. Und genau hier
liegt eine der größten Gefahren. Wir unterschätzen sowohl das Begehren als auch die Sünde. Deshalb Vorsicht, wenn folgende Gedanken auftauchen. So schlimm ist das doch gar nicht. Das ist doch nur eine Kleinigkeit. Alle machen das. Ich habe es im Griff. Aber Wort Gottes sagt, das ist eine gefährliche Täuschung. Dritte Antwort, gibt der Sünde nicht Raum, ihr Ende ist der Tod. In Vers 15 lesen wir, danach, wenn die Begierde empfangen hat, bringt sie Sünde hervor. Die Sünde aber, wenn sie vollendet ist, gebiert den Tod. Wir leben in einer Zeit, in der Sünde selten unter ihren biblischen Namen auftaucht. Sie wird permanent umetikettiert, verpackt, verharmlost, schön geredet. Aus Lüge wird eine Notlüge, aus Habgier Ehrgeiz, aus Stolz gesundes Selbstbewusstsein, aus Unreinheit Freiheit, aus Ehebruch ein Seitensprung. Aber ein neues Etikett verändert nicht das Wesen der Sache. Wenn auf eine Flasche Vitamindrink steht, aber innen ist Gift, rettet dich das Etikett nicht. Und genauso ist das mit der Sünde. Neues Etikett, alter Tod. Jakobus lässt uns nicht in diese Illusion. Er zeigt uns den Prozess der Sünde. Erstens Begierde. Zweitens Empfängnis. Drittens Geburt der Sünde. Viertens Reifung. Und fünftens Tod. Das ist ein erschütterndes Bild. Jakobus malt hier die Biologie der Sünde. Die Begierde empfängt, dann bringt sie Sünde zur Welt. Und wenn diese Sünde heranreift, gebiert sie den Tod. Beachte, die Begierde verspricht immer Leben, Gewinn, Fülle, Freude. Sie sagt, das wird dich glücklich machen. Das brauchst du jetzt. Das wird dir Erleichterung bringen. Nur diese eine Mal. So schlimm ist das doch gar nicht. Aber Gottes Wort zeigt das wahre Ende. Nicht Leben, sondern Tod. Paulus sagt in Römer 6, 23, der Lohn der Sünde ist der Tod. Und John Owen schreibt, töte die Sünde oder sie wird dich töten. Darum ist Sünde nie, nie harmlos. Ein Funke im trockenen Wald wirkt vielleicht klein. Schnelles, harmlos. Man kann ihn leicht unterschätzen. Aber wenn er nicht gelöscht wird, vor allem rechtzeitig gelöscht wird, kann er einen ganzen Wald oder Gegend in Brand setzen. Sünde ist genauso. Sie beginnt klein, sie endet zerstörerisch. Oder denk an Schimmel in einer Wohnung. Am Anfang ist da nur ein kleiner dunkler Fleck. Man kann mit ihm übers Streichen, man kann ihn ignorieren. Man kann sagen, ist doch nur eine Ecke. Aber wenn die Ursache nicht beseitigt wird, frisst er sich tiefer und tiefer in die Wände. So ist Sünde. Sie bleibt nie da, wo wir sie gern hätten. Sie will wachsen. Sie will Raum gewinnen. Sie will das Gewissen abstumpfen. Sie will Beziehungen zerstören. Sie will den Blick auf Gott verdunkeln. Sünde beginnt früher, als wir denken. Das 10. Gebot verbietet bereits das Begehren. Warum? Weil Gott weiß, Sünde beginnt nicht erst bei der sichtbaren Tat. Sie beginnt früher. Beim Blick, beim Wunsch, beim inneren Zustimmen, beim heimlichen Genießen in Gedanken. Es ist natürlich wahr, nicht jeder plötzliche Regung ist schon die vollendete Tat. Aber sobald die Begierde im Herzen willkommen geheißen, genährt und geschützt wird, beginnt der Weg in die Sünde. Das ist, als würdest du ein Tigerbaby mit nach Hause nehmen. Am Anfang ist es klein, weich, fast niedlich und kuschelig. Du fütterst es, spielst mit ihm, gewöhnst dich an seine Nähe

0: wurde.
1: Sondern weil es nie etwas anders war als das, was es immer war. Ein Raubtier. Mit der Sünde verhält es sich genauso. Eine Begierde wird nicht harmlos, nur weil du dich an sie gewöhnt hast. Sie wird nicht zahm, nur weil du sie schon lange fütterst. Im Gegenteil, was du fütterst, wächst und irgendwann mal schlägt es zurück. Deshalb ist es so gefährlich, mit Gedanken zu spielen, ich tue es ja noch nicht mal. Ich denke nur daran. Ich male mir nur kurz aus. Ich gönne mir nur ein bisschen inneren Zorn. Nein, genau hier beginnt der Kampf. Wir kämpfen nicht erst, wenn die Sünde schon sichtbar geworden ist. Oft verlieren wir viel, viel früher, weil wir unser Herz nicht bewachen, weil wir Vorstellungen füttern, Fantasien pflegen, Ärger festhalten, Bitterkeit wiederkäuen, Vergleiche genießen, Stolz streicheln. Darum gibt der Sünde nicht Raum. Ihr Ende ist der Tod. Kämpfe nicht erst am Ende, kämpfe am Anfang. Nicht erst bei der Tat, schon bei der Zustimmung des Herzens. Frage dich an dieser Stelle, was nährt meine Begierden? Was triggert meinen alten Muster, meinen Adam? Welche Bilder, Gespräche, Gesellschaften nähren das in mir? Wo spiele ich mit Dingen, die Gott hasst? Vielleicht ist deine Sünde nicht so spektakulär, sondern gesellschaftlich akzeptiert. Es ist heute gang und gäbe, dauernde Vergleiche auf sozialen Medien, verletzende Sarkasmus, heimlicher Stolz, Selbstgerechtigkeit, kontrollierende Haltung anderen gegenüber, Bitterkeit, Genusssucht, digitale Zeitvertreibung, Lieblosigkeit in der Ehe, Respektlosigkeit Eltern gegenüber oder jeden anderen Autorität, geistliche Trägheit. Gerade die respektablen Sünden halten wir oft naiv für harmlos. Aber auch sie sind nicht harmlos. Auch sie trennen die Gemeinschaft mit Gott. Auch sie verhärten das Herz. Auch sie rauben Freude und Kraft. Auch sie betrüben den Heiligen Geist, der in dir wohnt. Darum gibt der Sünde keinen Raum. Ihr Ende ist der Tod. Wenn Jakobus hier stehen bleiben würde, dann hätten wir nur Diagnose, aber keine Hoffnung. Und wir haben heute so viel von Hoffnung gesungen. Wir hätten nur ein verdorbenes Herz, eine gefährliche Begierde und ein Ende im Tod. Aber genau hier kommt die Wende. Jetzt zeigt er uns, wie Gott wirklich ist. Vierte Antwort, gib Gott die Ehre, er schenkt gutes und neues Leben. Jakobus ruft uns zu, irrt euch nicht, meine geliebten Brüder. Der Irrtum besteht darin, Gott für das Böse verantwortlich zu machen und die Sünde zu verharmlosen. Das ist unsere Neigung. Doch die Wahrheit lautet, Gott ist gut. Gott ist der unveränderliche Geber alles Guten. In Vers 17 heißt es, jede gute Gabe und jedes vollkommene Geschenk kommt von oben herab, von dem Vater der Lichter, bei dem keine Veränderung ist, noch eines Wechsels Schatten. Was für einen Kontrast erkennen wir hier. Die Begierde nimmt, Gott gibt. Die Begierde lockt, Gott schenkt. Die Begierde verspricht Leben und bringt Tod. Gott aber verspricht und schenkt neues Leben. Er hält sein Wort. Er ist der Vater der Lichter, und das ist ein Bild aus der Schöpfung. Er hat Sonne, Mond und Sterne gemacht. Doch anders als dieser Himmelskörper, deren Licht wechselt, deren Strahlung mal stärker, mal schwächer ist, ist Gott unveränderlich gut. Es gibt bei ihm keinen Schatten des Wandels. Er ist nie einmal weniger gut als ein anderes Mal. Seine Güte schwankt nicht mit unseren Gefühlen oder mit unseren Umständen. Was ganz wichtig ist, seine Güte verändert sich nicht durch dein Versagen, sondern gerade dann, Gerade da

an, ruf Gottes Güte, dich zur Umkehr. Wenn du in der Versuchung stehst, flüstert die Begierde, Gott ist nicht gut genug. Er hält dir etwas vor. Er beraubt dich mit seinen Verboten und Geboten. Doch die Wahrheit ist, Gott ist vollkommen gut. Er gibt dir alles, was du brauchst. Was er dir nicht gibt, brauchst du nicht auf sündigen Weg zu nehmen. Seine Gebote sind allesamt und jederzeit gut und bedeuten Fülle, Leben, Bewahrung, Schutz und Gelingen. Ein wahrer Gott spricht, war 15, die Begierde gebiert Sünde und Tod, aber Gott gebiert neues Leben durch sein Wort. Nicht wir haben uns selbst neu gemacht. Nicht wir haben uns aus der Versuchung herausgearbeitet. Nicht wir haben uns selbst moralisch verbessert. Gott selbst hat uns neues Leben geschenkt nach seinem Willen, durch sein Wort der Wahrheit. Das ist dieses Wort. Was ist dieses Wort der Wahrheit? Es ist das Evangelium, die frohe Botschaft von Jesus Christus. Apostel Paulus schreibt in 1. Korinther 4, Vers 15, durch das Evangelium habe ich euch gezeugt in Christus Jesus. In ähnlichem Wortlaut schreibt Petrus in 1. Petrus 1, 23, ihr seid wiedergeboren, nicht aus vergänglichen Samen, sondern aus unvergänglichen, durch das lebendige Wort Gottes. Dieses Wort der Wahrheit kommt zu uns in Jesus Christus selbst. Er ist das fleischgewordene Wort. Johannes schreibt, und das Wort wurde Fleisch und wohnte unter uns. Und das ist unsere Hoffnung. Jesus ist der wahre Sohn, der in alle Versuchung stand und nicht sündigte. Er wurde in der Wüste versucht. Er wurde von Teufel angegriffen. Er wurde missverstanden. Er wurde abgelehnt. Er wurde ungerecht behandelt. Er wurde verspottet. Er wurde verlassen. Er wurde verraten und geschlagen. Aber er sündigte nicht. Hebräer 4, Vers 15 sagt, er wurde versucht in allem wie wir, doch ohne Sünde. Jesus widerstand, wo Adam fiel. Jesus war gehorsam, wo Israel murrte. Jesus blieb treu, wo wir untreu waren. Und am Kreuz starb er nicht für seine Sünde, sondern für unsere. Er trug die Schuld, die wir so gern verschieben. Er trug die Sünde, die wir so gern verharmlosen. Er trug den Tod, den unsere Sünde fairerweise verdient. Und durch seine Auferstehung schenkt er neues Leben. Darum ist das Evangelium nicht, streng dich mehr an, reiß dich zusammen. Das Evangelium ist, Christus hat für dich gesiegt. Und in ihm bist du nicht mehr Sklave deiner Begierden. Du kannst Nein sagen. Römer 6, Vers 6 sagt, dass unser alter Mensch mit Christus gekreuzigt wurde, damit wir der Sünde nicht mehr dienen. Als wiedergeborene Christen sind wir der Sünde nichts, aber auch absolut gar nichts mehr schuldig. Wir müssen nicht mehr dem Köder willenlos folgen. Das funktioniert allerdings nur in der Kraft des Heiligen Geistes. Vielleicht überrascht dich das ein wenig, aber der Kampf gegen die Sünde hat nach deiner Bekehrung komischerweise nicht aufgehört, sondern er beginnt erst so richtig. Kampf gegen die Sünde beginnt erst so richtig nach deiner Bekehrung. Zwar ist die Macht der Sünde besiegt, ihr Herrschaftsanspruch bleibt jedoch bestehen. Wenn wir ehrlich sind, dann spüren wir und erleben wir das täglich. Wir haben die Kraft Gottes empfangen, der Sünde zu widerstehen. Und es bedeutet, sich täglich der Herrschaft Gottes stellen und sich vom Heiligen Geist erfüllen zu lassen. Du empfängst den Heiligen Geist nur einmal. Aber die Erfüllung mit Heiligen Geist ist deine tägliche Aufgabe und Verantwortung. Wovon du dich täglich beherrschen lässt, das wird auch dein Leben prägen. Worauf richtest du heute dein Herz? Wo suchst du Gewinn? Was nennst du gut? Was hältst du für unverzichtbar? Wem vertraust du wirklich? Was betest du mit deinem Leben wirklich an? Unsere toten Winkel entstehen genau dort, wo wir dem guten Gott den Rücken kehren
und ihm ersetzen. Und unsere Begierden machen genau das. Wir ersetzen guten Gott. Unsere toten Winkel aber lösen sich genau dort auf, wo wir zu ihm zurückkehren. Wir sind Erstlinge der neuen Schöpfung, so heißt das hier. Jakobus sagt, damit wir eine Art Erstlingsfrucht seiner Geschöpfe sind. Erstlinge, das ist ein Begriff aus Landwirtschaft und Opferkult. Die erste Frucht der Ernte gehörte Gott. Und sie war zugleich ein Zeichen. Die volle Ernte kommt noch. Das Beste kommt noch. Jakobus spricht zunächst zu Christen aus jüdischem Hintergrund. Sie waren in besonderer Weise die ersten Früchte der neuen Schöpfung. Aber im Evangelium wird diese Hoffnung auf alle ausgeweitet. Juden und Heiden, Menschen aus allen Nationen. Wer zu Christus gehört, ist Teil der neuen Schöpfung. Das bedeutet, was Gott eines Tages vollenden wird, ein Leben ohne Versuchung, ohne Leid, ohne Sünde, ohne Tod, stell dir das nur vor, hat in uns bereits begonnen. Wir leben jetzt schon aus der Zukunft Gottes heraus. Vielleicht bist du der Erste in deiner Familie, der zum Glauben gekommen ist. Vielleicht fühlst du dich auch allein. Dann möchte ich dich heute ermutigen, Gott hat in dir etwas Neues begonnen. Du bist vielleicht der Anfang einer geistlichen Ernte in deiner Familie. Gott will neues Leben schaffen. Er sagt, siehe, ich mache alles neu. Das ist sein Programm und er will dich gebrauchen. Darum gib Gott die Ehre. Er schenkt Gutes und neues Leben. Was tun, wenn die Versuchung kommt? Gottes Wort gibt dir die Antwort. Erstens, gib Gott nicht die Schuld, er ist heilig. Zweitens, gib nicht nur den Umständen die Schuld, dein Herz ist beteiligt. Drittens, gib der Sünde keinen Raum, ihr Ende ist der Tod. Und viertens, gib Gott die Ehre, er ist gut und schenkt neues Leben. Die Frage ist nicht, ob Versuchung kommt, sondern wenn du in Versuchung vertraust. In dieser Woche wirst du vermutlich wieder in Versuchung kommen. Vielleicht am Arbeitsplatz, vielleicht in deiner Ehe, vielleicht allein mit deinem Handy, vielleicht in deinen Gedanken. Und dann steht diese Frage im Raum, wem gibst du die Schuld, wenn du versucht wirst? Echter Glaube zeigt sich genau hier. Er übernimmt Verantwortung in der Versuchung und vertraut der Güte Gottes. Was heißt das praktisch für uns? Erstens, erkenne deinen Köder. Frage nicht, wer oder was hat mich in diese Situation gebracht. Es ist zwecklos. Frage, welche Begierde in mir springt gerade darauf an? Ist es Anerkennung, Kontrolle, Bequemlichkeit, Lust, Vergeltung, Sicherheit, Stolz, Selbstmitleid? Wenn du die Begierde erkennst, beginnst du den Kampf am richtigen Punkt. Zweitens, unterbrich den Prozess früh. Die Begierde wächst, wenn du sie nährst, durch Gedanken, Fantasien, heimliche Zustimmung. Unterbrich sie, bevor sie zur Sünde wird. Das bedeutet, fliehe von der Versuchung. Und vielleicht denkst du dir, du bist zu schwach dafür. Ja, gerade dann sollst du der Versuchung fliehen. Josef floh von der Frau nicht, weil er stark war, sondern weil er sich seiner Schwäche durchaus bewusst war. Darf ich dich heute fragen, bist du dir deinen Schwächen bewusst? Bring es vor Gott. Er wartet auf dich. Sprich mit deinem Bruder oder einer Schwester darüber. Rufe im Gebet um Hilfe. Gott lässt dich im Kampf nicht allein. Er gibt dir sein Wort, seinen Geist und was nicht weniger wichtig ist, seine Gemeinde. Spiele nicht mit der Sünde, zögere nicht, sei entschieden und konsequent. Wenn du dem Teufel widerstehst, wird er auch von dir fliehen. Das ist eine Verheißung. Mach es zu eigen. Drittens, glaube Gottes Güte im Moment der Versuchung. Die Versuchung lebt von einer Lüge. Gott ist nicht gut genug. Er reicht nicht aus. Antworte mit der Wahrheit, jede gute Gabe kommt von oben. Gott ist gut. Er verändert sich nicht. Er hält dir nichts
vor, was du wirklich brauchst. Darum, du musst nicht sündigen, um versorgt zu sein. Vielleicht merkst du heute, ich kämpfe zwar, aber ich verliere so oft. Dann kann ich dir nur sagen, willkommen im Club. Dann ist die gute Nachricht für uns, Christus ist genau für solche Menschen gekommen wie du und ich. Er vergibt, er reinigt, er erneut, er macht dich stark, er schenkt neues Leben. Christus hat gesiegt. Die Macht der Sünde ist gebrochen. Du bist nicht ausgeliefert. Du bist nicht allein. Du gehörst Gott. Darum flieh nicht zur Sünde. Flehe zu guten Gott. Amen.

Es ist 13 Uhr und 42 Minuten. 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

Der Fürst dieser Welt, der Gott dieser Welt, hat ihnen den Sinn verblendet, unser Denkvermögen. Das lesen wir sehr deutlich im 2. Korintherbrief. Da heißt es, wenn aber unser Evangelium doch verdeckt ist, so ist es nur bei denen verdeckt, die verloren gehen, den Ungläubigen, bei denen der Gott dieser Welt, also der Teufel, den Sinn verblendet hat, damit sie den Lichtglanz des Evangeliums von der Herrlichkeit des Christus, der Gottes Bild ist, nicht sehen. Das Denken des Menschen ist verdunkelt, wenn es um die Dinge Gottes geht. Das habe ich am ersten Abend, als es darum ging, was ist los in unserer Gesellschaft, da habe ich das ganz kurz angerissen und habe gesagt, ich bin immer fasziniert und ich fühle mich hingezogen zu den intelligenten Leuten. Es gibt so viele intelligente Leute, die mich in der Tasche stecken, was Schulbildung angeht und so weiter. Ich fühle mich da hingezogen, weil ich überwältigt bin, wie schlau Menschen sind. Was die alles können, das ist unfassbar. Aber dann bin ich genauso erschrocken, wenn diese intelligenten Menschen, wenn man die etwas über Gott fragt und etwas wissen will, was mit Gott und seinem Reich zu tun hat, dann wissen die nichts mehr. Dann sind die blind, dann sind die einfach stumm, weil sie das einfach nicht wissen, weil der Gott dieser Welt ihr Denken verdunkelt hat. Das ist so, als würde eine Licht undurchlässige Decke über unserem Verstand liegen. Licht undurchlässig. Gott ist das Licht. Der Herr Jesus ist das Licht. Das kommt nicht durch diese Decke durch. Ich bringe dann manchmal das Beispiel, um das besser zu erklären, wie das zu verstehen ist. Vor 100 Jahren, die Fotografen, die hatten da so eine Decke. Wisst ihr, wie die Fotografen Fotos gemacht haben? Die haben so eine Kiste gehabt, den Fotoapparat, mit einer lichtempfindlichen Platte, und haben die dann reingeschoben und dann die Decke über den Kopf, damit kein Licht an diese Platte kommt, an diese lichtempfindliche Platte. Und dann haben die gerufen, alle mal gucken und alle mal lächeln, hier ist das Vögelchen. Und dann plupsch, war das Bild im Kasten oder auf der Platte und so weiter. Und diese lichtundurchlässige Decke, das habe ich nur als Beispiel, als Bild genommen, liegt über unserem Denkvermögen. Da kommt kein Licht von Gott durch. Aber jetzt kommt Gott in seiner Gnade, weil er nicht will, dass wir in der Dunkelheit leben. Das habe ich am Anfang gelesen, das lese ich am Ende noch einmal. Er will, dass sein Licht, das Licht Gottes in unser Herz fällt. Jetzt kommt Gott und jetzt zieht Gott einige Male, nicht ständig, einige Male zieht Gott diese Decke von unserem Denken weg und der Lichtglanz des Evangeliums saust in unser Herz hinein, in unser dunkles Herz. Das ist wie so ein Laserstrahl, sag ich mal. Und dann in dem Augenblick, liebe Freunde, wenn das Licht Gottes in unser dunkles Herz hineinfällt, in dem Augenblick sehen wir einige Dinge sehr klar. Wir sehen zum Beispiel sehr klar, dass wir Sünder sind. Dass da so viel Dreck in uns ist, in unserer Gedankenwelt und in unserer Welt, mit der wir uns umgeben, so viel Sünde, das erkennen wir sofort. Wenn das Licht Gottes, das Lichtglanz des Evangeliums in unser Herz fällt. Aber wir erkennen noch etwas, wenn das Licht Gottes in unser Herz fällt. Wir erkennen auch, dass am Kreuz für diese Sünden bezahlt wurde. Das erkennen wir sofort, wenn der Lichtglanz des Evangeliums unser dunkles Herz trifft. Und in diesem Augenblick, das ist der Zeitpunkt, wenn Gottes Licht dein Herz erwischt und du erkennst, dass du Sünder bist und du erkennst, dass da Christus ist, der bezahlt hat für dich. In dem Augenblick, das ist der Augenblick, den Gott dir schenkt. Das ist der Augenblick, in dem du eine Entscheidung treffen musst. Da musst du die Entscheidung treffen. Herr, ich will errettet werden. Herr, ich komme zu dir. Herr, rette mich. Wer den Namen des Herrn anruft, wird errettet, sagt die Bibel an mehreren Stellen. Und wenn du diese Entscheidung in diesem Augenblick, wo der Herr diesen Vorhang wegzieht und sein Lichtglanz kommt in dein Herz hinein, wenn du diese Entscheidung nicht triffst, weißt du, was dann passiert? Dann geht der Vorhang wieder zu. Dann geht der Vorhang wieder zu und es ist finster im Herzen.
Und dann kannst du morgen nochmal eine Predigt hören und nächsten Sonntag nochmal. Du kannst 1000 Predigten hören und du wirst nichts mehr spüren, bis Gott noch einmal in seiner Gnade diesen Vorhang wegzieht. Und deswegen ist es so wichtig, wenn du hier sitzt und du merkst, eigentlich redet Gott zu mir. Er bittet mich, dass er mich erretten darf. Dann kann ich dir nur sagen, triff die richtige Entscheidung, sonst geht der Vorhang zu. Und es liegt nicht an dir, ob du dann nochmal kannst. Du kannst so viel Bibel lesen danach, wie du willst. Wenn du immer zugemacht hast und Gott den Vorhang wieder vorlässt, hast du keine Chance mehr. Im Buch Hiob steht es, Gott redet 2 oder 3 Mal zu einem Menschen, um ihn von der Grube zu retten. Also wir können gar nicht bestimmen, ob du jetzt schon 5-mal das Evangelium gehört hast, weil ich dein Herz nicht kenne. Ich weiß nicht, ob dein Herz erhellt wurde, dass du das erkannt hast, dass du Sünder bist und dass der Herr Jesus dich retten will. Aber deswegen ist es so wichtig, dass du diesen Zeitpunkt nicht verpasst, an dem du dich entscheidest. Und wenn du dich richtig entscheidest, dann ist Christus Jesus in unserem Herzen aufgeleuchtet zum Lichtglanz der Erkenntnis der Herrlichkeit Gottes im Angesicht Jesu. Und wenn ich mich falsch entscheide, geht der Vorhang wieder zu. Also nur Jesus Christus alleine, liebe Freunde, konnte Satan als einziger Mensch widerstehen. Nur der Herr Jesus konnte ihm widerstehen. Und durch die Hingabe seines Lebens am Kreuz von Golgatha bezahlte er die Strafe für unsere Rebellion und für unsere Sünden. Und er schuf damit die Voraussetzung, liebe Freunde, um jeden, der da will, aus der satanischen Knechtschaft zu befreien. Und das geht nicht automatisch, wenn du 5-mal in die Kirche gelaufen bist, sondern das ist eine Entscheidung, die du treffen musst, die du unbedingt treffen musst. Der Paulus schreibt an die Christen in Kolossä folgendes: In Jesus haben wir die Erlösung, die Vergebung der Sünden. Gott hat den Schuldschein gegen uns gelöscht und ihn auch aus unserer Mitte fortgeschafft, indem er ihn an das Kreuz nagelte. Er hat die Gewalten und die Mächte völlig entwaffnet und sie öffentlich zur Schau gestellt. In Jesus hat Gott den Triumph über sie gehalten, über diese Finsternismächte. Aber Satan will den Menschen in seiner Abhängigkeit halten und ihn vom Vertrauen auf den einzig wahren Retter abhalten. Und deswegen sage ich, das ist ein unbeschreibliches Angebot der Gnade Gottes an dich. Gott will Gemeinschaft haben mit dir. Das musst du dir mal vorstellen. Eigentlich hast weder du noch ich das verdient, aber er sucht diese Gemeinschaft trotzdem. Und das zeigt uns doch eigentlich mehr als deutlich, wie groß seine Liebe ist. Du als einzelne Person bist Gott so wertvoll, dass er über dich sagt, weil du teuer bist in meinen Augen und wertvoll bist und ich dich lieb habe. Und deswegen frage ich dich an dieser Stelle, willst du nicht heute dein Vertrauen auf den Herrn Jesus Christus, auf den Heiland setzen? Aber wer sein Vertrauen auf finstere Angebote setzt und sehen sie noch so gut oder so harmlos aus, der zeigt, dass er dem Teufel mehr Glauben entgegenbringt und er begibt sich in eine geradezu tödliche Abhängigkeit von ihm. Und deswegen sagt der Herr Jesus über den Teufel, er war ein Menschenmörder von Anfang an. Wenn er die Lüge redet, so redet er aus seinem eigenen. Denn er ist ein Lügner und der Vater derselben. Der wird eine Menge Erklärungen dir bringen, warum du dich heute nicht bekehren sollst. Aber er ist ein Vater der Lüge, liebe Freunde. Und Gott hat uns in der Bibel alles mitgeteilt, was wir über die Zukunft und über ein erfülltes Leben wissen müssen.
Ihm sind unsere Probleme nicht unbekannt. Und deshalb streckt er uns seine Hand entgegen und er bietet uns seine Führung und seine Hilfe an. Wer aber ein erfülltes Leben über einen anderen Weg erreichen will, der versündigt sich nicht nur gegen den heiligen Gott, sondern er begibt sich auch in den Macht- und den Einflussbereich Satans. Und die typischen Eigenschaften des Teufels sind nicht Liebe, Wahrheit und Erfüllung, sondern seine typischen Eigenschaften sind Hass, Lüge, Verwirrung und Zerstörung. Und deswegen sind Personen, die sich mit Esoterik und Okkultismus beschäftigen, die sind so oft von Angstzuständen und von Verfolgungswahn geplagt. Und deswegen frage ich, hast du dich schon mit okkulten und esoterischen Dingen beschäftigt? Bist du schon in die Fänge des Widersachers Gottes geraten? Dann brauchst du Hilfe. Und diese Hilfe kann nur von Gott kommen, lieber Freund. Satan will Menschen in seinem Machtbereich bringen und er will sie dort halten. Doch so mächtig und grausam Satan Menschen im Griff hält, vor dem Herrn Jesus, dem Sohn Gottes, muss auch er sich beugen. Denn dazu, sagt Gottes Wort, ist erschienen der Sohn Gottes, dass er die Werke des Teufels zerstöre. Und jedem, der aus der Versklavung an den Teufel und an das Böse befreit werden will, dem streckt der Herr Jesus seine Hand entgegen. Allerdings muss der Betreffende bereit sein, sich dem Herrn Jesus anzuvertrauen. Das ist die Bedeutung von Glauben, liebe Freunde. Gott erhört jedes ernsthafte, ehrliche Gebet. Naja, vielleicht glaubt einer von euch, dass ich jetzt ein bisschen alles übertrieben habe. Nein, kann ich dann nur sagen, Hände weg von jeder Art des Okkultismus, von jeder Art der Esoterik, des Aberglaubens. Oft bekommen Menschen, die sich mit okkulten und abergläubischen Dingen eingelassen haben, sie bekommen Angstträume, Angstzustände, Albträume und all diesen Kram. Aber was noch viel schlimmer ist, wer Gott sein Leben nicht anvertraut, der geht für ewig verloren. Das ist das Schlimmste. Ja, Freunde, es gibt eine Hölle, aber diese Hölle ist nicht für uns bereitet. Die Hölle ist nicht für uns bereitet. Sie ist bereitet für den Teufel und seine Horden und für die, die sich auf die Seite des Satans stellen, die sich nicht retten lassen, die das Rettungsangebot Gottes ablehnen. Im Matthäus-Evangelium, Kapitel 25, lesen wir, Jesus Christus spricht, geht von mir, Verfluchte, in das ewige Feuer. Und dann kommt der Satz, wo wir sehen, für wen das Feuer war. Das bereitet ist dem Teufel und seinen Engel. Und Jesus, der Herr Jesus Christus, will dich erretten und eine Ewigkeit lang mit dir im Himmel Gemeinschaft haben. Leute, das ist so gewaltiges Angebot. Du findest nirgendwo auf der Welt ein besseres. Also ich sage euch mal so, dass dieses Thema über die Macht der Finsternis, das ist ja nur ein Teil von der frohen Botschaft. Und die muss ich euch natürlich sagen, damit ihr wisst, was auf dem Spiel steht. Weil trotz aller Verführung gibt es für uns Menschen eine Hoffnung. Und das, liebe Freunde, das ist die Botschaft, die frohe Botschaft des Evangeliums. Weil es gibt jemanden, der mächtiger ist als Satan mit all seinen Dämonen. Und das ist der Herr Jesus Christus, der Sohn Gottes. Und er sagt von sich, ich bin als Licht in die Welt gekommen, damit jeder, der an mich glaubt, nicht in der Finsternis bleibe. Also Gott sandte seinen Sohn, um uns aus der Gewalt der Finsternis zu befreien. Und Jesus Christus hat die Mächte der Finsternis am Kreuz besiegt. Und diesen Sieg darf jeder von euch erfahren, wenn du dein Leben dem Herrn Jesus anvertraust. Er will dich dann von deinen Ängsten und auch von aller Hoffnungslosigkeit befreien. Und was du dazu tun musst? Na, keine Werke. Die Bibel sagt einfach, tu Buße.
Kehre um, das fängt hier oben im Kopf an, dass ich erkenne, ich bin in die falsche Richtung unterwegs. Und jetzt halte ich an und steige aus dem Zug aus und steige in den anderen Zug in die andere Richtung ein. Kehre um, das heißt Buße tun. Kehre um, hat nichts mit Büßen zu tun. Habe ich den Fehler gemacht als junger Katholik. Die Bibel sagt, tue Buße, kehre um von dem falschen Weg. Das heißt, es muss in deinem Leben zu einer Umkehr kommen. Sag dem Herrn Jesus alles im Gebet, was du alles getrieben hast. Und dass du mit dem Okkultismus und allem, was in deinem Leben eine Rolle gespielt hat, dass du damit nichts mehr zu tun haben willst. Und sei konkret. Und nenne diese Dinge alle bei Namen. Wende dich vom Teufel und von aller Sünde ab und bitte den Herrn Jesus im Gebet um Vergebung deiner Schuld und Sünden und um Reinigung von all deinen Sünden. Und dann stelle dein Leben ganz bewusst unter seine Führung und nimm den Herrn Jesus als deinen Herrn und Erlöser in dein Leben auf, weil er will mit dir Gemeinschaft haben. Die Bibel sagt im 1. Johannes 1, wenn wir im Licht wandeln, wie er im Licht ist, haben wir Gemeinschaft miteinander und das Blut Jesu, seines Sohnes, reinigt uns von jeder Sünde. Um im Licht zu wandeln, ist es notwendig, dass du dich von den Dingen trennst, die mit der Finsternis und die mit Satan zu tun haben. Das ist nötig, dass du einen Schnitt machst. Wirf alles weg, was du in deinem Haus, in deinem Zimmer hast. Wirf alles weg. Okkulte Kassetten oder CDs. Oder okkulte Videos oder esoterische Bücher, Zauberbücher, Glücksbringer, Pendel, Wünschelruten, Anleitungsbücher für asiatische Heilungsmethoden wie Reiki oder Yoga, Akupunktur und den ganzen Mist. Da kann ich nur sagen, mit all dem Mist ab in die Tonne. Da gehört das alles hin. Weil, wenn du zu Jesus Christus gehörst, dann ist für diesen Mist kein Platz mehr. Weil dann fängt dein Leben nämlich erst richtig an. Der Herr Jesus spricht im Johannes 8, ich bin das Licht der Welt. Wer mir nachfolgt, der wird nicht wandeln in der Finsternis, sondern wird das Licht des Lebens haben. Leute, der Herr Jesus Christus ist auch die Chance für dich. Und ich sage dir, es ist deine einzige Chance, die du hast. Und er hat dich so sehr lieb, dass er bereit war, für dich am Kreuz, für dich und deine Schuld zu sterben. Und er ist auferstanden und er lebt. Auch jetzt, auch hier im Zelt. Er ist gegenwärtig. Wir sehen ihn nicht mit den Augen, aber er ist durch seinen Geist gegenwärtig. Und er sieht dein Herz. Er sieht alle deine Gedanken, die du hattest, über all die Dinge, die in deinem Leben schiefgelaufen sind. Und er bietet dir an, ich mach dein Leben neu, wenn du zu mir kommst. Nein, du musst keine lange Litanei erfüllen, irgendwelche Gebote halten oder so und so oft in die Kirche laufen. Nein, der Herr Jesus will nur dein Herz. Er will, dass er in deinem Herzen einziehen kann. Dass du ihn einlädst, Herr Jesus, nimm mein Leben, nimm mein Herz in deine Hand. Das ist die Bitte, die der Herr Jesus aus deinem Mund hören will. Und vergib mir meine Sünden, vergib mir meine Schuld. Und dann hat er versprochen, wer so zu mir kommt, den werde ich nicht rausstoßen. Den nehme ich an. Und er vergibt dir für alle Zeit. Er vergibt dir nicht nur die Sünden, die du vor 10 Jahren getan hast. Er vergibt dir die Sünden von gestern, von heute und von morgen. Und er hat einen Weg bereitet für dich, der dich geradewegs in die Herrlichkeit führt. Mit ihm zusammen. Und ich lade dich dazu ein, dass du seine Hand ergreifst und sie nicht ausschlägst. Weil das ist so gefährlich. Das Angebot der Liebe Gottes auszuschlagen, könnte so furchtbar enden für dich. Und dazu lade ich ein, auch jetzt am Ende dieser Stunde, wenn du willst, dass der Herr Jesus dein Leben neu macht und Licht in dein dunkles Herz kommt, dann gib ihm heute dein Leben. Wenn wir jetzt von der Singgruppe das Lied hören, ich komme zum Kreuz, ich suche Gnade bei dir. Das ist der Augenblick, wenn dieses Lied gesungen wird, weil dieses Lied, der Text dieses Liedes ist gewissermaßen wie ein Gebet. Du kannst es wie dein erstes Gebet zu Gott sprechen.
Ich komme zum Kreuz, ich suche Gnade bei dir. Ich komme zum Kreuz, für mich starbst du hier. Ich komme aus Schwachheit, weil ich weiß, Herr, ich kann von mir aus gar nichts. Aber ich komme zu dir, ich komme zum Kreuz, zu deiner Kraft. Jesus, ich komme zum Kreuz. Und wenn du willst und wenn du es ernst meinst und den Mut hast, dann lade ich dich ein, während wir dem Lied zuhören von unseren Sängern, dass du einfach nach vorne kommst und dem Herrn Jesus zeigst, Herr, ich stelle mich heute sichtbar für alle Leute neben dich, weil ich will von dir neues Leben empfangen. Und während wir singen, bete in deinem Herzen, dass der Herr Jesus in dein Herz einkehrt. Und wenn du willst, komm, während wir singen, einfach nach vorne. Und nach dem Singen will ich mit uns beten.

Herr Jesus Christus, wir danken dir so sehr, dass du uns nicht hier in diesem Schlamassel alleine gelassen hast. Wir sehen diese Welt, wie sie in den Fängen des Bösen liegt, wie er die Welt regiert, Herr, wie er Rebellion anzettelt gegen dich, auch in unseren Herzen, all die Schuld und Sünde, die wir auf uns geladen haben in unserem Leben. Aber das war dir nicht egal, sondern du wolltest uns zurückbringen in diese persönliche Beziehung zu dem großen Gott im Himmel. Und dazu bist du den Weg gegangen bis ans Kreuz, hast diesen hohen Preis bezahlt, dein Leben dorthin gegeben, hast dich in die Hände deiner Geschöpfe, der Sünder, begeben, und sie haben dich gekreuzigt, getötet, Herr. Und du hast das alles

ihrer Herzen, ob da nicht jemand ist, der heute ganze Sache mit dir macht und dich einlädt, sein Leben in deine Hand zu nehmen. Danke, Herr Jesus, dass du dazu bereit bist. Aber ich bete auch für die, Herr, die vielleicht schon einmal bei dir waren, aber in deren Leben sich manche Dinge eingeschlichen haben, die ihre Sicht auf dich versperren, Sünden. Ach, Herr, klopfe auch bei ihnen an, ob da nicht jemand ist, der sich noch einmal neu aufmachen will, um sein Leben noch einmal dir hinzulegen, dir zu weihen. Danke, Herr, dass du, egal wer kommt, niemanden hinausstoßen wirst. Darüber freue ich mich und danke dir von ganzem Herzen, dass du auch heute noch Menschen retten willst. Und darüber erhebe ich deinen wunderbaren Namen, weil es nur in deinem Namen diese Rettung gibt. Amen.

Liebe Zuhörerinnen, lieber Zuhörer, Sie haben gerade die Botschaft des Evangeliums gehört. Darf ich Sie fragen, haben Sie schon eine persönliche Beziehung zu Jesus Christus? Ist er schon Ihr Retter? Haben Sie ihn schon um Vergebung Ihrer Sünden gebeten? Und hier sind die geistlichen Tatsachen, um die es in den Botschaften immer wieder ging. Jeder Mensch ist ein Sünder und durch seine Sünde von Gott getrennt. Diese Sünde steht wie eine gewaltige Kluft zwischen Gott und uns. Niemand von uns kann diese Kluft überbrücken. Menschliche Versuche gab es immer wieder genug, um durch eigene Leistung zu Gott zurückzukommen. Aber weil Gott uns Menschen so sehr liebt, hat er einen Weg geplant, um jeden, der will, zu erretten. Die Bibel sagt, denn so hat Gott die Welt geliebt, dass er seinen einzigen Sohn gab, damit jeder, der an ihn glaubt, nicht verloren geht, sondern ewiges Leben hat. Jesus Christus übernahm, obwohl er selbst nie gesündigt hatte, für die Menschen die Strafe der Sünde, nämlich den Tod am Kreuz und damit Trennung von Gott. Am dritten Tag ist er lebendig auferstanden und hat damit den Tod besiegt. Durch seinen Tod und Auferstehung hat er die Trennung von Gott überbrückt. Deswegen können jetzt alle, die ihre Sünden bekennen und ihm ihr Leben anvertrauen, zu Gott zurückkommen und ewig mit ihrem Schöpfer leben. Er möchte auch ihnen vergeben und sie reich beschenken. Wenn Sie diese Rettung für sich ganz persönlich annehmen möchten, dann können Sie Jesus Christus darum bitten. Da Sie ja nicht meinem Aufruf, nach vorn zu kommen, folgen können, gehen Sie doch einfach irgendwohin, wo Sie in Ruhe und allein mit dem Herrn Jesus reden, also beten können. Ihr Gebet könnte etwa so lauten: Herr Jesus Christus, nach der gehörten Botschaft habe ich den Plan verstanden, den du mit uns Menschen hast. In deiner großen Liebe hast du mich angesprochen. Du kennst mich und du weißt alles, was ich bisher falsch gemacht und gedacht habe. Alles ist bei dir aufgezeichnet und ich habe verstanden, dass ich so mit meinem Leben vor dir nicht bestehen kann. Bitte rette mich für Zeit und Ewigkeit. Ich bitte dich jetzt, vergib mir alle meine Sünden, die mir von Herzen leid tun, und reinige mich davon. Danke, dass du mein Gebet erhörst und mir alle meine Schuld und Sünden vergeben willst. Ich vertraue deiner Zusage. Und nun bitte ich dich, Herr Jesus, zieh du in mein Leben ein. Führe und leite mich auf dem Weg, den du mir zeigst. Ich weiß, dass du es gut mit mir meinst, darum will ich dir alle Bereiche meines Lebens anvertrauen. Hilf mir dabei, all das abzulegen, was für dich nicht in Ordnung ist. Schenke mir neue Gewohnheiten, die unter deinem Segen stehen, und gib mir ein gehorsames Herz, um das zu tun, was du mir in deinem Wort sagst. Hilf mir, nicht auf die Meinungen anderer zu achten, sondern dein Wort richtig zu verstehen und danach zu leben. Von nun an sollst du immer mein Herr sein, und ich möchte dir nachfolgen. Amen. Nun, es geht nicht um das mechanische Nachsprechen eines Gebets. Das rettet sie nicht. Aber wenn dieses Gebet von Herzen kommt, dann sind sie von Jesus Christus angenommen, denn er hat versprochen, wer zu mir kommt, den werde ich nicht hinausstoßen. Er hat sie errettet und sie sind ein Kind Gottes geworden. Die Errettung ist ein Geschenk Gottes an sie. Und wer etwas geschenkt bekommt, der sagt Danke. Wollen Sie das nicht auch tun? Wenn Sie gerade Ihr Leben dem Herrn Jesus anvertraut haben, dann formulieren Sie in eigenen Worten ein Gebet des Dankes. Sagen Sie es Gott, der jetzt Ihr himmlischer Vater geworden ist, und dem Retter Jesus Christus. Lieber Vater im Himmel, du bist jetzt auch mein Vater geworden, und ich darf dein Kind sein.
Durch deinen Sohn, meinen Herrn Jesus, hast du mich von aller Schuld befreit, und nun darf ich mit dir Gemeinschaft haben. Herr Jesus, ich danke dir, dass du mich errettet und mir ewiges Leben geschenkt hast. Amen. Wie geht es denn jetzt weiter? Nun, die Bibel vergleicht jeden, der zum Glauben an Jesus Christus gefunden hat, mit einem neugeborenen Kind. Neugeborene bedürfen einer besonderen Pflege. Sie sind schwach und müssen wachsen und lernen. Das gilt auch im Bereich des Glaubens. Die Geburt, also die Bekehrung, ist gut verlaufen. Echtes, neues Leben ist ihnen geschenkt worden. Nun sind Nahrung und gute Pflege unbedingt erforderlich. Natürlich hat Gott vorgesorgt und alles getan, dass sie eine gute Entwicklung nehmen können. Wachstumsstörungen vermeiden wir, wenn wir die Ratschläge Gottes befolgen. Es sind 4 wichtige Punkte für ihr neues Leben, die sämtlich mit dem Buchstaben G beginnen. Erstens, Gottes Wort. Aufgrund der Bibel haben sie Gott angerufen und wurden errettet. Die Bibel ist das einzige von Gott autorisierte Buch. Kein anderes ist ihm hinsichtlich Autorität, Wahrheit, Informationsfülle und Herkunft gleich. Für das neue Leben ist das Lesen dieses Wortes die notwendige Nahrung. Die Bibel sagt, seid begierig nach der vernünftigen, lauteren Milch, wie die neugeborenen Kindlein. Das Wort der Bibel ist diese Milch. Fangen Sie an, täglich in der Bibel zu lesen, um sich über den Willen Gottes zu informieren. Machen Sie es sich zur lieben und täglichen Gewohnheit, die Bibel zu lesen. Das Frühstücken und Zähneputzen vergessen Sie an keinem Tag. Seien Sie auch hier ebenso konsequent und ergänzen Ihren Tagesrhythmus um diesen wichtigen Punkt. Zweitens, Gebet. Sprechen Sie täglich zu Ihrem Herrn. Durch sein Wort redet er zu uns und er möchte auch, dass wir mit ihm reden. Das tun wir im Gebet. Es ist ein großes Vorrecht, dass wir ihm alles sagen können. Das hilft uns auch, die Zukunft zu bewältigen. Das Gebet kennt nach der Bibel nur 2 Adressen: Gott, der jetzt Ihr Vater ist, und der Herr Jesus, der Ihr Retter, Ihr guter Hirte ist. Andere Gebetsadressen kennt die Bibel nicht. Wenn andere Menschen ihre Gebete auch an andere Empfänger richten mögen, tun sie es nicht oder jetzt nicht mehr. Sie können alle Dinge des Alltags zu einem Gebet machen. Danken Sie dem Herrn für alles, wovon Sie bewegt sind. Treten Sie auch in der Fürbitte für die Nöte anderer Menschen ein und bitten Sie, dass Menschen in Ihrem Umfeld zum lebendigen Glauben kommen. Bibellesen und Gebet ist für ein gesundes Glaubensleben äußerst wichtig. Drittens, Gehorsam. Beim Lesen der Bibel werden Sie viele hilfreiche Anweisungen für alle Bereiche des Lebens und auch für den Umgang mit Gott finden. Setzen Sie all das, was Sie verstanden haben, in die Tat um, und Sie werden einen großen Segen erfahren. Gott hat Gefallen daran, wenn wir uns als gehorsame Kinder erweisen, die nach seinem Wort leben und seine Gebote halten. Die Liebe zu unserem Herrn können wir nicht besser bezeugen, als dass wir ihm gehorsam sind. Die Bibel sagt, denn das ist die Liebe zu Gott, dass wir seine Gebote halten. Viertens, Gemeinschaft. Wir Menschen sind von unserem Schöpfer auf Gemeinschaft hin angelegt. Suchen und pflegen Sie Kontakt zu anderen bewussten Christen, die auch um eine Bekehrung wissen und in deren Leben auch Jesus Christus der Mittelpunkt ist. Nur mit solchen können Sie zusammen beten und sich im Glauben austauschen. Schließen Sie sich darum einer bibeltreuen Gemeinde an. Eine gute, lebendige Gemeinde ist dort, wo man der ganzen Bibel glaubt und wo Jesus Christus der Mittelpunkt ist. Ein solcher Platz ist eine wichtige Voraussetzung für unseren Glaubensweg.
Wir wünschen Ihnen von ganzem Herzen den Segen Gottes.

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Der Gerechte wird aus Glauben leben. Wie gesagt, er wird zitiert dreimal im Neuen Testament. In Römer 1, Vers 17, in Galater 3, Vers 11 und in Hebräer 10, Vers 38. Und jedes Mal liegt die Betonung aber ein bisschen anders. Ja, in Römer 1 geht es ja um die Gerechtigkeit Gottes. Wie kann der sündige Mensch vor Gott gerecht sein? Der Gerechte wird aus Glauben leben. Und im Galaterbrief geht es darum, die Galater wollten durch Gesetzeswerke von Gott angenommen werden. Und Paulus sagt, nein, es geht nicht durch Werke, sondern nur durch Glauben. Und zitiert Habakuk 2, Vers 4, der Gerechte wird aus Glauben leben. Und in Hebräer 10, 38 kommt dieser Vers noch einmal vor. Da wird gewarnt, wer sich frustriert von Gott zurückzieht, an dem wird Gott kein Gefallen haben. Aber der Gerechte wird aus Glauben leben. Und dann wird in Hebräer 11 das Leben der Glaubenshelden und Heldinnen im Alten Testament so schön vorgeführt. Da liegt also die Betonung auf dem Leben mit Gott. Der Gerechte wird aus Glauben leben. Ich weiß noch, vor vielen Jahren, als ich das so gesehen habe, dann habe ich mich gefragt, ja, wie ist das eigentlich im Hebräischen? Und also die Akzente liegen auf den drei Begriffen, der Gerechte, aber wird aus Glauben leben. Ha, es sind auf Hebräisch drei Wörter. Das erste Wort heißt Vetzadik, das heißt der Gerechte aber. Das W, das aber ist einfach vorne angehängt, das ist aber ein Wort auf Hebräisch. Vetzadik, der Gerechte aber. Das zweite Wort, Beemunato. Dieses eine Wort heißt durch seinen Glauben. Und dann das dritte Wort, Yichye, wird leben. Und so besteht der Satz wirklich aus drei Wörtern. Und im Neuen Testament wird der Satz dreimal zitiert und jedes Mal wird der Akzent auf ein anderes Wort gelegt. Im Römerbrief, Vetzadik, der Gerechte aber. Im Galaterbrief, Beemunato, durch seinen Glauben. Und im Hebräer 10, Yichye, wird leben. Das zeigt etwas von dem Reichtum des Wortes Gottes. Man kann auf jedem Wort herumdrücken. Und da kommt noch mehr raus, ja? In jedem Wort hat Gott seinen Reichtum hineingelegt. Und das gilt nicht nur für Habakuk 2, Vers 4. Das gilt für die ganze Bibel. Unser Leben reicht nie, nie aus, um diesen Reichtum auszuschöpfen. Aber wir machen einfach vorwärts, solange wir leben, oder? Und schon der heilige Sänger von Psalm 119 sagte, nur ein Ende habe ich gesehen von aller Vollkommenheit. Sehr ausgedehnt ist dein Gebot. Ja, und wenn man noch diese drei Briefe anschaut, die sich so mit Habakuk 2, Vers 4 beschäftigen, dann ist noch auffällig, alle diese Briefe beschäftigen sich mit der Gegenüberstellung von Gesetz und Gnade. Aber mit einem anderen Akzent. Im Römerbrief wird gezeigt die Notwendigkeit des Glaubens. Der Mensch geht verloren, wenn er nicht glaubt. Gottes Zorn steht über der ganzen Menschheit. Und der Mensch kann nur gerettet werden durch Glauben an das Erlösungswerk des Herrn Jesus. Der Jesus hat den Zorn Gottes für uns getragen. Im Galaterbrief geht es um die Ausschließlichkeit des Glaubens. Es gibt keine andere Möglichkeit, gerettet zu werden, als nur durch Glauben. Werke, das funktioniert überhaupt nicht. Die Ausschließlichkeit des Glaubens. Und im Hebräerbrief geht es darum, dass gezeigt wird, das, was Christus gebracht hat, das steht über dem, was im Gesetz steht. Das Gesetz ist zwar Gottes Wort, 100%, aber das Gesetz hat in Bildern mit den Opfern und so weiter angedeutet, dass einmal das wahre Opfer kommen wird, wenn der Messias kommt. Das waren, erklärt der Hebräerbrief, nur Schatten. Die Ankündigung, das ist noch nicht die Realität. All diese Schatten weisen hin auf die Realität, auf den Körper, das, was Jesus Christus gebracht hat durch seine Erlösung. Und so wird gezeigt, dass eben das überlegen ist über den Bildern, die Gott im Alten Testament gegeben hat. Die Bilder sind nur Bilder. Das ist noch nicht die Erfüllung. Wir müssen die Erfüllung haben. Wir müssen vom Schatten zur Wirklichkeit hin gelangen. Also, nochmals Römerbrief, die Notwendigkeit des Glaubens. Galater, die Ausschließlichkeit des Glaubens. Hebräer, die Überlegenheit des Glaubens. Und jedes Mal spielt da in diesem Brief dieses Wort aus Habakuk 2, Vers 4 eine ganz wichtige Rolle. Ja, jetzt gehen wir weiter im Bibeltext. Wenn wir schon Hebräer 10 erwähnt haben,
dann sollten wir das mal ganz kurz aufschlagen. Hebräer 10, Vers 37. Da wird erklärt, dennoch über ein gar kleines. Und der Kommende wird kommen und nicht verziehen. Der Gerechte aber wird aus Glauben leben. Nun, dieser Satz, der Kommende wird kommen und nicht verziehen, kommt uns doch irgendwie ein bisschen bekannt vor, hoffe ich. Das ist ein Zitat aus Habakuk 2. Denn dort haben wir ja gelesen in Vers 3, denn die Vision bezieht sich noch auf die festgesetzte Zeit und schnaubt auf die Endzeit hin und täuscht nicht. Aber im Hebräischen ist das eben der Vision, ja? Männlich. Der Vision geht auf das Ende hin und dann könnte man eben männlich übersetzen, wenn er zögert, so warte auf ihn, denn kommend wird er kommen und sich nicht verspäten. Aber jetzt der Hebräerbrief übernimmt das und bezieht das direkt auf Christus. Der Kommende wird kommen und nicht verziehen. Und das ist absolut eben ein Volltreffer. Denn der Inhalt dieser Vision, werden wir sehen, ist Jesus Christus. Und darum kann man sagen, dass die Vision wird kommen, sie wird nicht verziehen, das wird in Erfüllung gehen. Aber es ist gleichbedeutend mit Jesus Christus. Er wird wirklich kommen und er wird nicht ausbleiben. Und sich auch nicht verspäten. Ja, jetzt gehen wir aber schön weiter im Bibeltext. Wir haben gesehen, Kapitel 2, Vers 5, Gott kündigt an, dass er das Gericht auch über die Babylonier, über dieses Volk, das so Nationen und Völker brutal zusammengesammelt hat, bringen. Und dann Vers 6, werden diese alle etwa nicht über ihn einen Spruch anheben? Ja, ein Spottlied, Rätsel auf ihn. Und jetzt kommt etwas, was ich überschrieben habe mit Spruch, Spottlied, Rätsel. Es folgt ein Gedicht mit 5 Strophen. Aber dieses Gedicht ist ein Spott über die Feinde Gottes. Ein Spott über all diese Nationen, die Gott zwar benutzt im Lauf der Geschichte, um andere Nationen zu strafen, aber die sich eben auch selber verschulden vor Gott und die darum auch unter das Gericht von Gott kommen müssen. Wegen ihrem Hochmut, wegen ihrem Stolz und ihrer Rebellion gegen Gott. Und so ist dieses Gedicht ein Spottlied auf diese Feinde Gottes. Aber, wir werden gleich sehen, das ist etwas Geheimnisvolles in diesem Gedicht. Und darum wird es genannt ein Rätsel. Das ist also etwas Rätselhaftes drin. Nämlich das Rätsel ist, auf wen bezieht sich das alles? Aber wir werden sehen, es bezieht sich mal ganz klar auf die Babylonier. Aber später wird es sich beziehen auf die Perser, die die Babylonier gestraft haben. Und dann auch auf die Griechen, die die Griechen gestraft haben. Und dann wird es sich beziehen auf die Römer, die die Griechen bestraft haben. Und dann auf die Barbaren, die die Römer bestraft haben. Und auf die Türken, die auch die Römer bestraft haben. Und so weiter bis heute. Und wann ist es fertig? Dann, wenn der Herr Jesus kommen wird. Als der König über alle Könige, als der Richter der Welt. Ja, jetzt wollen wir mal dieses Gedicht zusammen anschauen. Ich lese die erste Strophe in Vers 6c. Wehe dem, der aufhäuft, was ihm nicht gehört. Bis wann? Und sich Pfandlast aufladet. Werden nicht plötzlich sich erheben, die dich beißen und aufwachen, die dich wegscheuchen. Und so wirst du ihnen zur Beute werden. Denn du hast viele Nationen beraubt. Es werden dich berauben, alle übrig gebliebenen Völker. Wegen der Blutschuld an Menschen und wegen der Gewalttat an Land, Stadt und allen ihren Bewohnern. Sehen wir, hat das drucktechnisch versucht zu zeigen. Jede Strophe beginnt mit Wehe, wehe dem. Und wir finden immer wieder, jede Strophe verteilt sich über 3 Bibelverse, ja. Aber dann haben wir da im 3. Vers ein Denn, ein begründetes Denn. Und ich habe das auch so gezeigt, in der 2. Strophe kommt das so, in der 3. Strophe, in der 4. Strophe. Aber in der 5. Strophe wird alles gedreht. Es beginnt nicht mit Wehe, sondern erst der 2. Vers, Bibelvers, beginnt mit Wehe. Und am Schluss ist nicht Denn, sondern Aber. Das göttliche Aber am Ende der Geschichte.
Also da sind wir dann in der Endzeit angelangt. Da wird alles gedreht. Dort kommt die Wende. Das wird also auch so sprachlich verdeutlicht. Also die erste Strophe zeigt die Babylonier, die so viel gestohlen, viel geraubt haben durch ihre Kriege. Die werden selber auch wieder durch andere Völker bestraft werden. Aber auch da haben wir diese Frage, bis wann? Habakuk hat ja schon am Anfang des Buches gefragt, wann? Bis wann? Auch da wieder, wie lange geht das mit den Babyloniern? Nun, die Babylonier haben exakt 70 Jahre die Weltherrschaft gehabt. Das hatte schon Jeremia vorausgesagt, Jeremia 27 und 29. Die Zeit Babels wird 70 Jahre dauern und so lange werden die Völker rund um Israel den Babyloniern dienen und dann kommt ihre Zeit. Und tatsächlich, im Jahr 609 vor Christus haben die Babylonier endgültig das Assyrische Reich besiegt. Da hörten die letzten Kriege auf. Ninive war schon 3 Jahre zuvor gefallen. Dann waren sie wirklich Nummer 1 in dieser Welt. Und im Herbst 539 erobern die Perser die Stadt Babylon. Dann war es vorbei. 70 Jahre? Bis wann kann der so handeln? Gott hat immer eine ganz bestimmte Zeit. Vers 7, werden nicht plötzlich sich erheben, die dich beißen und aufwachen, die dich wegscheuchen. Das ist ein Wortspiel im Hebräischen, weil das Verb beißen bedeutet im Hebräischen zugleich Wucherzins einfordern. Ich weiß, wie gesagt, von Babylon, wie sie aufhäufen und sich Pfandlast aufladen. Aber der Tag wird kommen, wo andere ihnen Wucherzins auflegen. Sie beißen. Wucherzins ist etwas sehr Böses, ja? Das beißt. Ist nicht das gleiche wie der normale Zins, oder? Die Banken haben ein Recht, Zinsen einzufordern, weil das etwas ausgleichen soll, was die Entwertung des Geldes bewirkt, ja? Darum ist das eine gerechte Sache. Aber Wucher, das ist da, wo man den Armen Geld gibt und sie können nicht aus ihrer Armut herauskommen, sondern sie verschulden sich noch mehr durch übermäßigen Zins. Das beißt. Werden dich plötzlich sich erheben, die dich beißen und aufwachen, die dich wegscheuchen. Und so wirst du ihnen zur Beute werden. Und die Begründung ist, denn du hast viele Nationen beraubt. Es werden dich berauben, alle übrig gebliebenen Völker, wegen der Blutschuld an Menschen und wegen der Gewalttat an Land, Stadt und allen ihren Bewohnern. Diese Formulierung kommt dann wörtlich nochmals in 2, Vers 17 am Schluss. Aber das ist schon vorgegriffen. Jetzt gehen wir zur Strophe 2. Wehe dem, der ungerecht bösen Gewinn macht für sein Haus, um sein Nest auf die Höhe zu setzen, um sich zu retten aus der Hand des Bösen. Du hast Schande beratschlagt für dein Haus, zu vernichten viele Völker, und so sündigst du mit deiner Seele. Denn der Stein schreit aus der Mauer, und der Verbindungssparren antwortet ihm aus dem Holzwerk. Also hier wird gezeigt, wie die Babylonier Nebukadnezar für seine Dynastie, das ist sein Haus, hat er eben schlimme Dinge getan, beratschlagt, und er hat Völkermord begangen. Zu vernichten viele Völker. Das sieht Gott. All die Völkermorde sieht er. Und er bezeichnet das als Sündigen mit einer Seele. Und dann wird erklärt, wie eben selbst die Steine in der Mauer und die Holzwerke sind Zeugen von all dieser Ungerechtigkeit. Die treten gewissermaßen als Zeugen auf gegen das, was die Babylonier sich ungerecht angeeignet haben. Also sehr poetisch, nicht wahr? Aber all dieses Materielle ist ein Zeugnis gegen sie. Dritte Strophe. Wehe dem, der Städte baut mit Blutschuld und Städte gründet mit Ungerechtigkeit. Merken wir, wie das aktuell ist, bis in die modernste Geschichte hinein. Wehe dem, der Städte baut mit Blutschuld und Städte gründet mit Ungerechtigkeit. Siehe, kommt es nicht von dem Herrn der Heerscharen, dass Völker sich abmühen fürs Feuer und Völkerschaften sich für Leeres ermüden. Da wird deutlich gemacht, da wird zwar viel gehandelt, aber schlussendlich ist es dann doch für nichts. Man denkt zum Beispiel die Sowjetunion, was die sich alles
angehäuft haben und am Schluss bricht alles krachend und tosend zusammen. Aber das kommt von dem Herrn der Heerscharen. Und dieser Name ist auch wieder wichtig, Jahwe der Heerscharen. Heerscharen ist das Wort für kriegerische Truppen. Das Wort Heerscharen wird in der Bibel gebraucht für die Sternenheere des Weltalls. Also der Herr der Heerscharen, das ist der Herr, der das ganze Weltall mit allen Sternen, mit allen Galaxien, Galaxienhaufen und Supergalaxienhaufen in seiner Hand hat. Aber das Wort Heerscharen wird auch gebraucht in der Bibel für die Engel. Die Engelwelt, die auch hierarchisch strukturiert ist, wie das Weltall. Gott ist der Herr über alle Engelmächte. Und weiter wird das Wort Heerscharen auch benutzt für das Heer Israels in der Bibel und auch für die Heere aller Völker der Welt. Gott ist also der Gott, der alle Armeen dieser Welt und auch die Armee Israels in Sonderheit in seiner Hand hat. Siehe, kommt es nicht von dem Herrn der Heerscharen, dass Völker sich abmühen fürs Feuer und Völkerschaften sich für Leeres ermüden. Und dann kommt die Begründung, denn die Erde wird erfüllt werden davon, dass man erkennt die Herrlichkeit des Herrn, wie das Wasser das Meeresbecken zudeckt. Da wird hingewiesen, einmal kommt die Zeit, das tausendjährige Reich, da wird Gott anerkannt werden auf dieser Erde als König und überall auf dieser Erde wird man den Gott der Bibel, den Herrn der Heerscharen, kennen. Das ist heute noch nicht so. Aber Jeremia 31 sagt, das wird kommen im tausendjährigen Reich und dann wird niemand mehr sagen zu seinem Mitbürger, erkenne den Herrn, denn sie werden alle von ihm gelehrt sein. Das ist eine Aussicht, die der Mensch heute sich unmöglich vorstellen könnte. Überall wird man den Herrn kennen. In Indien, in China, in Europa, überall. Alle Götzen werden verschwinden, steht in Jeremia 10 in dieser Zeit. Alle Götzen werden verschwinden unter dem Himmel hinweg. So wird die Erde einmal erfüllt werden von der Herrlichkeit des Herrn. Das ist eigentlich eine Anspielung auf ein früheres Prophetenwort aus Jesaja. Jesaja schrieb ja 100 Jahre vor Habakuk. Schlagen wir auf, Jesaja 11. Da wird über die Herrschaft des Messias Jesus im tausendjährigen Reich gesprochen, wo der Wolf beim Lamm lagern wird, der Leopard beim Böcklein, das Kalb zusammen mit dem Löwen und so weiter. Und dann heißt es in Vers 9, Jesaja 11, Vers 9, man wird nicht übel tun, noch verderbt handeln auf meinem ganzen heiligen Gebirge, denn die Erde wird voll sein der Erkenntnis des Herrn, gleich wie die Wasser den Meeresgrund bedecken. Ein drastisches Bild, ja? Die Wassermassen der Ozeane, die Meeresbecken eben vollständig zudecken. Die vierte Strophe. Wehe dem, der seinem Nächsten zu trinken gibt, indem du deinen brennenden Zorn beimischest und ihn sogar betrunken machst, um seine Blöße anzuschauen. Also wird auf schlimme Perversion wird hier hingewiesen im Zusammenhang mit Alkohol und böser Lust. Du hast dich mit Schande gesättigt anstatt mit Ehre. Trinke auch du und entblöße dein Unbeschnittensein. Es wird sich zu dir wenden, der Becher aus der Rechten des Herrn. Und erbrechen von Schande über deine Herrlichkeit. Ja, mal bis dahin. Also das Gericht wird auch über Babylon und über alle späteren Nationen kommen. Und hier wird nun angespielt auf den Becher des Herrn. Da gibt es viele Bibelstellen, die über diesen Zornbecher Gottes sprechen. In Jeremia, Hesekiel zum Beispiel finden wir dieses Bild. Gott gibt einer Nation den bitteren Weinkelch. Die müssen trinken und das bedeutet, das Gericht Gottes kommt vollständig in sie hinein. Und wir finden dieses Bild später wieder in Johannes 18, wo der Herr Jesus gefangen genommen wird und er erklärt den Jüngern, soll ich nicht den Kelch aus der Hand meines Vaters nehmen? Er war bereit, den Zorn Gottes vollkommen auf sich zu nehmen als das Opfer auf Golgatha. Aber eben die Menschen, die das Opfer des Herrn Jesus nicht annehmen, die müssen einmal selber den Zornbecher Gottes trinken. Und darum heißt es hier, es wird sich zu dir wenden, der Becher aus der Rechten des Herrn. Und dann wird hier angespielt auf übermäßigen Alkoholgenuss, der ja bis zum Erbrechen führt.
und Erbrechen von Schande über deine Herrlichkeit. In vielen Bibelübersetzungen steht da nur einfach Schande über deine Herrlichkeit. Schande ist hier Kikalon, anstatt, was man eigentlich erwarten würde, Kilkalon. Kilkalon ist Schande. Aber Kikalon klingt auf Hebräisch wie zwei Wörter, Kikalon. Und das heißt Erbrechen der Schande. Das ist wieder ein poetisches Wortspiel, ja. Durch dieses kleine Abändern, nicht Kilkalon, sondern Kikalon. Und das habe ich dann versucht auszudrücken im Deutschen mit und Erbrechen von Schande über deine Herrlichkeit. Denn die Gewalttat an dem Libanon wird dich bedecken und die Verwüstung unter den Tieren, die sie in Schrecken versetzt hat, wegen der Blutschuld an Menschen und wegen der Gewalttat an Land, Stadt und allen ihren Bewohnern. Ja, ich habe gesagt, die Babylonier sind ja gegen Israel gekommen von Norden her, vom Libanon her. Der Libanon bildete die Nordgrenze des Landes Israel und da wird angespielt eben auf ökologische Zerstörung, also Abholzen im Libanon, dass dann auch wieder die Tiere dort im Libanon in Schrecken versetzt haben. Das ist nicht erst in moderner Zeit gekommen, dass man Kriege macht, wo die Umwelt bewusst zerstört wird, sondern das war auch schon früher und das wird hier so erwähnt. Fünfte Strophe. Jetzt wird alles gedreht. Was nützt eine Götzenskulptur, dass ein Bildner sie gestaltet hat? Und ein gegossenes Bild, ein Lehrer der Lüge. Dass der Bildner seines Gebildes darauf vertraut, indem er stumme, nichtige Götzen anfertigt. Ja, Babylon, das war die Stadt der Götzen. Babylon war förmlich vom Götzendienst geprägt. Wenn man in der Zeit von Daniel nach Babylon gekommen wäre, dann hätte man durch das Haupttor nach Babylon eintreten müssen. Das kann man heute nachvollziehen. Man muss nur mal nach Berlin gehen. Ja, die Deutschen haben das originale Tor von Babylon haben sie ausgegraben und da haben sie es nach Deutschland gebracht. So um 1930 herum. Und wieder aufgebaut. Das originale. Allerdings ist es das kleinere Vortor. Es gibt dann dahinter noch das größere Haupttor. Das wäre noch größer. Also da müsste man das Pergamonmuseum umbauen, ja? Noch höher bauen. Aber das gibt so einen Eindruck, das ist künstlerisch gewaltig, wie dieses Tor, wie das gebaut ist. Aber darauf ist die Ishtar, die Göttin Ishtar und der Stier des Marduk, der Marduk-Stier, abgebildet. Es ist eine Stadt der Götzen. Nur wenn man schon das Tor sieht, kommen diese scheußlichen Götzen einem entgegen. Die Ishtar ist dort ein Drache und eben Marduk ein Stier. Der wurde als Stier verehrt. Was nützt eine Götzenskulptur, dass ein Bildner sie gestaltet hat? Ein gegossenes Bild. Das ist nur ein Lehr der Lüge. Ein Lügenlehr ist ein Götzenbild. Dass der Bildner seines Gebildes darauf vertraut. Die Menschen vertrauen im Götzendienst auf solche Skulpturen. Das ist unglaublich. Bis zum Marienkult. Ich habe das ganz schlimm erlebt im Libanon. Da habe ich dort eine Verehrungsstätte der Maria besucht, ein riesen Marienbild. Und da habe ich Leute gesehen, die waren, ich bin an denen vorbeigelaufen, am Weinen, haben ihre Tränen über dieses Götzenbild von Maria fließen lassen. Also etwas Unglaubliches. Das habe ich so in Europa nie so krass erlebt wie eben im Nahen Osten. Aber bis in unsere heutige Zeit. Vertrauen auf das Bild, indem er stumme, nichtige Götzen anfertigt. Aber der Götzendiener würde natürlich sagen, halt, halt, halt, das ist nicht einfach so tot. Und das führt uns jetzt zum nächsten Vers. Wehe dem, der zum Holz spricht, erwache. Wach auf zum lautlosen Stein. Ja, im Hinduismus sagt man, wenn ein Götzenbild gemacht ist, dann ist das an sich mal noch nichts. Da muss der hinduistische Priester in einem Ritual das Leben in das Götzenbild hineinbringen. Und dann sagen sie, jetzt lebt das Götzenbild. Im alten Ägypten hat man das genannt, das Ritual der Mundöffnung. Und das wurde jeden Tag wiederholt und da wurden quasi die Götzenbilder durch ein okkultes Ritual belebt. Wie sie glaubten, ja? Die Bibel sagt, das stimmt ja nicht. Wehe dem, der sagt, erwache, wach auf zum lautlosen Stein.
Und dann fragt der Prophet ironisch, er lehrt.

einander. Nein, Gott ist da, in seinem heiligen Palast, in seinem heiligen Tempel. Und die ganze Erde hat nur zu schweigen. Wie in Hiob 9, da wird gesagt, auf 1000 wirst du Gott nicht eines antworten können. Wenn mal der Richter uns fragt, wir können nichts antworten. Und jetzt kommt, auf diesem Höhepunkt des Gedichts, kommt ein Psalmgedicht. Kapitel 3, Vers 1. Ein Gebet von Habakuk, dem Propheten, nach der Weise von Shigionot. Shigionot bedeutet, dass es ein bewegter, unruhiger, aufgeregter Rhythmus ist. Also das heißt nicht, das ist Rockmusik, ja? Das wäre nämlich dieser eiserne, immer gleichbleibende Grundschlag. Aber das hat man im alten Israel nicht praktiziert. Dort war der Rhythmus bestimmt von dem variablen Grundrhythmus des Satzbaus beim Singen. Aber ein unruhiges Lied, ein aufgeregtes Lied. Herr, ich habe deine Botschaft gehört. Geht um die Botschaft, dass Gott als Richter kommen wird. Ich fürchte mich, Herr. Dein Werk inmitten der Jahre belebe es. Inmitten der Jahre tue es kund. Also Habakuk ist entsetzt über die Botschaft, dass Gott als Richter kommen wird. Und dann bietet er, dass Gott nicht in der Endzeit, sondern inmitten der Jahre sein Werk belebt. Nicht wahr? In Hesekiel 38,8 wird die Endzeit genannt am Ende der Jahre. Und hier haben wir den Ausdruck inmitten der Jahre. Das heißt, in der Zeit vor der Endzeit soll Gott sein gnädiges Werk tun und beleben, damit Menschen umkehren, bevor es zu spät ist. Dein Werk inmitten der Jahre, belebe es. Inmitten der Jahre, tue es kund. Im Zorn gedenke des Erbarmens. Und jetzt sieht er, wie der Herr Jesus wiederkommt, und zwar von Süden her. Gott kommt von Teman her. Ja, der Heilige vom Gebirge Paran her. Teman ist ein Ort in Südjordanien. Ich habe verschiedene Stellen aufgeführt im Alten Testament, wo Teman vorkommt. Und das Gebirge Paran ist das Gebirge in der Negev-Wüste, das parallel läuft zu dem Gebirge in Südjordanien. Von dort her sieht er Gott kommen. Ich erinnere an einen Bibelstudientag über Obadja. Da geht es um das Endzeitgericht über Edom. Und dort habe ich erklärt, wie das eine ganz wichtige Rolle spielen wird im Zusammenhang auch mit der Wiederkunft Christi, dass Gott ein spezielles Gericht haben wird in Südjordanien. Das ist zu unterscheiden von seinem Kommen in Harmagedon, das ist in Nordisrael. Das ist zu unterscheiden von seinem Kommen auf dem Ölberg, das ist bei Jerusalem, Sacharja 14. Das wieder ist zu unterscheiden von seinem Kommen in Ägypten, Jesaja 19,1. Der Herr kommt auf eine Wolke nach Ägypten. Der Jesus Christus wird in verschiedenen Phasen als Richter der Welt erscheinen. Und der Prophet sieht ihn, wie er kommt von Teman her, wo Südjordanien vollkommen vernichtet wird, sodass man es nicht mehr bewohnen kann. Gott kommt von Teman her. Ja, der Heilige vom Gebirge Paran her. Und dann Sela. Sela bedeutet, der Chor im Tempel schweigt und die Instrumente heben an, machen ein Zwischenspiel. Bedeckt ist der Himmel von seiner Pracht. Es geht um die Wiederkunft Christi. Und von seinem Lob ist erfüllt die Erde. Und ein Glanz wie Licht entsteht, Strahlen hat er an seinen Seiten. Dort ist die Hülle seiner Macht. Vor ihm her geht die Seuche. Und die Fieberglut geht aus seinen Füßen nach. Er steht hin und die Erde schwankt. Er schaut hin und lässt die Nationen aufspringen. Also schreckliches Erdbeben. Es zerbersten die Berge der Vorzeit. Es sinken nieder die Hügel der Urzeit. Fußnote 40, da habe ich verwiesen auf Micha 1,4, Nahum 1,5, Sacharja 14,4 und 10, wo beschrieben wird, wie in der Endzeit geologisch die Oberfläche der Erde sich verändern wird. Berge werden abgesenkt werden, neue Täler werden gebildet werden, wenn der Herr Jesus wiederkommt. Es zerbersten die Berge der Vorzeit, es sinken nieder die Hügel der Urzeit. Die Wege von alter Zeit her sind sein. Das ist ein bisschen kompliziert formuliert. Also die Wege, so wie Gott früher im Alten Testament aktiv eingegriffen hat, zum Beispiel in der Sintflut, das ist jetzt wieder da. Gott greift wieder direkt ein. Unter Angst sah ich die Zelte Kuschans, sie zitterten. Kuschan ist hier ein verlängerter Name für Kusch, das ist
Schwarz

Afrika, Sudan, Äthiopien, also auf der afrikanischen Seite des Roten Meeres. Nicht wahr? Der Herr kommt von Teman her, das ist beim Roten Meer. Die Zeltbehänge des Landes Midian. Midian ist auf der anderen Seite, auf der arabischen Küste des Roten Meeres. Ist der Herr gegen Ströme erzürnt? Ist etwa dein Zorn gegen die Ströme? Etwa gegen das Meer gerichtet dein Grimm, dass du reitest auf deinen Pferden mitsamt deinen Wagen der Rettung? In Offenbarung 19, Vers 11 wird gezeigt, wie der Herr Jesus auf einem weißen Pferd kommen wird. Das ist ein Engel, ein Cherub. Nach Psalm 19 wird er auf einem Cherub kommen, in Gestalt eines Pferdes. Und die Gläubigen, die Heere im Himmel, werden ihm folgen, auch auf weißen Pferden. Die Gläubigen der Gemeinde werden mit ihm kommen. Auch die Gläubigen aus dem Alten Testament. Und auf den Wagen, da sind die Engel. Kann man nachlesen im Psalm 68, Vers 17, wo von diesen unzähligen Wagen der Engel gesprochen wird. Blank entblößt ist dein Bogen. Schwüre, Ruten des Wortes. Selah. Kommt wieder ein Zwischenspiel. Man kann nachdenken im Tempel, was da gesungen wurde. Die Saitenspiele füllen diese Pause aus. Und dann kommt, mit Strömen spaltest du die Erde. Also durch die neu entstandenen Täler kommen neue Ströme hindurch. Es sehen dich, es beben die Berge. Ein Regensturm fährt dahin. Die Meerestiefe erhebt ihre Stimme. In die Höhe erhebt sie ihre Hände. Also die Hände sind da, die Wogen, die Wellen des Meeres, der Ozeane, die toben werden. Schreckliche Tsunamis. Sonne und Mond treten in die Wohnung. Das heißt, sie verdunkeln sich. Beim Licht deiner Pfeile, die dahin fliegen, beim Blitzglanz deines Speeres. Also werden Blitze ausgehen von dem Herrn, wenn er kommt mit seinem Heer. Und diese Blitze werden heller sein als das Sonnenlicht. Darum tritt Sonne und Mond zurück. Mit Zürnen durchschreitest du die Erde. Im Zorn stampfst du die Nationen nieder. Du bist ausgezogen zur Rettung deines Volkes. Da geht es um den gläubigen Überrest aus Israel, der nach der Entrückung umkehren wird. Zur Rettung deines Gesalbten. Du zerschmettertest den Kopf von dem Haus des Gesetzlosen, indem du den Grund entblößest bis zum Hals. Selah. Du hast durchbohrt mit seinen Stäben den Kopf seiner Fürsten, die heranstürmten, um mich zu zerstreuen. Jetzt spricht hier der Prophet für Jerusalem, das in der Drangsalszeit von dem König des Nordens schrecklich in Bedrängnis kommen wird. Man lese Micha 4 am Schluss und Micha 5. Diese Truppe, die sich heranstürmt. Aber der Herr Jesus wird dann den Überrest aus Jerusalem befreien. Und darum heißt es weiter, ihr Jubelgeschrei war, also von den Feinden, ihr Jubelgeschrei war gleichsam zu fressen den Sanftmütigen im Versteck. So kommen die Feinde aus dem Norden, Syrien und alle seine Verbündeten, der König des Nordens aus Daniel 11, 40 und folgende. Der Sanftmütige ist im Alten Testament der treue, demütige Gläubige, der auf Gott vertraut. Und in Matthäus 5, 5 in der Bergpredigt sagt der Herr Jesus, glückselig die Sanftmütigen, denn sie werden das Land ererben. Nicht die islamischen Heere, die kommen werden, sondern die Sanftmütigen werden das Land ererben. Du betratest das Meer mit deinen Pferden auf den Schwall großer Wasser. Ich hörte es und so zitterte mein Leib. Bei dem Laut beben meine Lippen. Also Habakuk beschreibt, wie er erschüttert war während der Vision. Es drang Knochenfraß in meine Knochen. Richtig weiche Knie bekam er. Wie wenn die Knochen ihn nicht mehr tragen können. Wo ich stand, da zitterte ich, der ich ruhen werde am Tag der Drangsal. Wenn hinaufzieht gegen das Volk, der auf es eindringen wird. Habakuk weiß, er persönlich, wenn Drangsalzeit ist, dann wird er ruhen. Denn die alttestamentlichen Gläubigen werden auch mit dem Herrn kommen. Die werden keine Angst mehr haben. Wenn er kommt mit allen Heiligen, Sacharja 14. Denn der Feigenbaum wird nicht blühen und kein Ertrag wird an den Weinstöcken sein. Es trügt das Erzeugnis des Olivenbaums und die Getreidefelder erzeugen keine Speise. Abgeschnitten ist aus der Hürde das Kleinvieh und keine Rinder sind in den Ställen. Das geht ganz eindrücklich parallel mit Joel 1 und 2, wo beschrieben wird, wie in der Drangsalszeit Israel völlig vertrocknen wird durch eine dreieinhalbjährige Trockenzeit, die auch in Offenbarung 11 erwähnt wird. Alles wird kaputt gehen.
Und dann sagt der Prophet schließlich, der Prophet, der so unruhige Fragen hatte am Anfang: Ich aber, in dem Herrn will ich frohlocken, ich will jubeln in dem Gott meiner Rettung. Der Herr, der Gebieter, ist meine Kraft. Er macht meine Füße wie die Hirschkühe und auf den Höhen lässt er mich einherschreiten. Herr Jesus wird mit allen Erlösten kommen, auf den Ölberg und so weiter. Und die Gläubigen im Alten Testament und im Neuen Testament, die werden ihn begleiten. Und dann kommt noch die Erklärung für den Dirigenten mit meinem Saitenspiel. Also es war bestimmt für den Dirigenten des professionellen Chors im Tempel. Habakuk selber war ein Musiker und er sagt, das soll man mit meinem Saitenspiel aufführen. Dieser Ausblick auf das Ende. Dann werden alle Fragen beantwortet werden und der Gläubige wird sehen, ja, Gott wird das letzte Wort haben. So wie Händel das vertont hat in dem Messias. Ich weiß, dass mein Erlöser lebt. Und der Vers sagt weiter, und als der Letzte wird er auf der Erde stehen. Er wird das letzte Wort sprechen und dann wird niemand mehr den Herrn und sein Reich ablösen. Er wird das letzte Wort sprechen und die Gläubigen können völlig zur Ruhe kommen. Aber so weit sind wir noch nicht. Die Fragen sind noch offen, wenn man in die Welt hinausschaut. Aber das Buch Habakuk hilft uns, um als Gläubige durch Glauben zu leben. Nicht so halbtot herumzuliegen, deprimiert und frustriert und abgelöscht und so weiter, sondern mit dem Herrn leben in dieser Zeit. Wir wissen, er kommt und er wird das letzte Wort haben. Aber jetzt können wir die Menschen noch zur Umkehr rufen. Denn er hat nicht verzogen, er verzieht nicht, aber er gibt jetzt noch Gnade, damit Menschen noch zur Bekehrung kommen würden. Ja, jetzt wollen wir endgültig schließen. Ich will noch beten zum Schluss. Herr Jesus Christus, wir danken dir für dein wunderbares Wort, in dem wir dich immer wieder neu entdecken dürfen, in deiner Größe, in deiner Herrlichkeit, in deiner Macht. Danke, dass wir, so viele wir dein Eigentum sind, durch den Glauben allein in dir Zuflucht finden durften. Danke dafür, dass du die Last unserer persönlichen Schuld vollkommen abgenommen hast. Du uns Frieden gegeben hast und du gibst uns auch durch dein Wort Ruhe in all unseren aufgeregten Fragen. Und wir dürfen wissen, du weißt die Antwort und du wirst auch ganz am Schluss alles klären, sichtbar für die ganze Welt. So möchten wir dir Ehre und Herrlichkeit geben, möchten dir auch danken, dass du uns durch diesen Tag geleitet hast. Wir danken dir für alle Gemeinschaft, alle Gespräche, für allen Segen, den du uns gegeben hast. Und so möchten wir uns dir weiter anbefehlen auf unserem Weg, bis du kommst und hilf uns wirklich, diese Zeit nicht mehr für uns selber zu leben, sondern für dich, der du alles für uns gegeben hast und für uns am Kreuz von Golgatha gestorben bist. Amen.

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Es hatte zwar auch der erste Bund seine Satzungen für den Gottesdienst und sein irdisches Heiligtum, denn es war da aufgerichtet die Stiftshütte, der vordere Teil, worin der Leuchter war, und der Tisch und die Schaubrote, und er heißt das Heilige. Hinter dem zweiten Vorhang aber war der Teil der Stiftshütte, der das Allerheiligste heißt. Darin waren das goldene Räuchergefäß und die Bundeslade ganz mit Gold überzogen. In ihr waren der goldene Krug mit dem Himmelsbrot und der Stab Aarons, der gegrünt hatte, und die Tafeln des Bundes. Oben darüber aber waren die Cherubim der Herrlichkeit, die überschatteten den Gnadenthron. Von diesen Dingen ist jetzt nicht im Einzelnen zu reden. Da dies alles so eingerichtet war, gingen die Priester alle Zeit in den vorderen Teil der Stiftshütte und richteten den Gottesdienst aus. In den anderen Teil aber ging nur einmal im Jahr allein der Hohepriester, und das nicht ohne Blut, das er opferte für die unwissentlich begangenen Sünden, die eigenen und die des Volkes. Damit macht der Heilige Geist deutlich, dass der Weg ins Heilige noch nicht offenbart sei, solange der vordere Teil der Stiftshütte noch bestehe. Der ist ein Gleichnis für die gegenwärtige Zeit. Es werden da Gaben und Opfer dargebracht, die nicht im Gewissen vollkommen machen können, den, der den Gottesdienst ausrichtet. Dies sind nur äußerliche Satzungen über Speise und Trank und verschiedene Waschungen, die bis zu der Zeit einer besseren Ordnung auferlegt sind. Christus aber ist gekommen als ein hoher Priester der zukünftigen Güter durch die größere und vollkommenere Stiftshütte, die nicht mit Händen gemacht ist, das ist, die nicht von dieser Schöpfung ist. Er ist auch nicht durch das Blut von Böcken oder Kälbern, sondern durch sein eigenes Blut ein für allemal in das Heiligtum eingegangen und hat eine ewige Erlösung erworben. Denn wenn schon das Blut von Böcken und Stieren und die Asche von der Kuh durch Besprengung die Unreinen heiligt, so dass sie äußerlich rein sind, um wie viel mehr wird dann das Blut Christi, der sich selbst als Opfer ohne Fehl durch den ewigen Geist Gott dargebracht hat, unser Gewissen reinigen von den toten Werken, zu dienen dem lebendigen Gott. Und darum ist er auch der Mittler des neuen Bundes, damit durch seinen Tod, der geschehen ist zur Erlösung von den Übertretungen unter dem ersten Bund, die Berufenen das verheißene ewige Erbe empfangen. Denn wo ein Testament ist, da muss der Tod dessen geschehen sein, der das Testament gemacht hat. Denn ein Testament tritt erst in Kraft mit dem Tode. Es ist noch nicht in Kraft, solange der noch lebt, der es gemacht hat. Daher wurde auch der erste Bund nicht ohne Blut gestiftet. Denn als Mose alle Gebote gemäß dem Gesetz allem Volk gesagt hatte, nahm er das Blut von Kälbern und Böcken mit Wasser und Scharlachwolle und Isop und besprengte das Buch und alles Volk und sprach, das ist das Blut des Bundes, den Gott euch geboten hat. Und die Stiftshütte und alle Geräte für den Gottesdienst besprengte er desgleichen mit Blut. Und es wird fast alles mit Blut gereinigt nach dem Gesetz, und ohne Blutvergießen geschieht keine Vergebung. So also mussten die Abbilder der himmlischen Dinge gereinigt werden. Die himmlischen Dinge selbst aber müssen bessere Opfer haben als jene. Denn Christus ist nicht eingegangen in das Heiligtum, das mit Händen gemacht und nur ein Abbild des wahren Heiligtums ist, sondern in den Himmel selbst, um jetzt für uns vor dem Angesicht Gottes zu erscheinen. Auch nicht, um sich oftmals zu opfern, wie der Hohepriester alle Jahre mit fremdem Blut in das Heiligtum geht, sonst hätte er oft leiden müssen vom Anfang der Welt an. Nun aber, am Ende der Welt, ist er ein für allemal erschienen, durch sein eigenes Opfer die Sünde aufzuheben. Und wie den Menschen bestimmt ist, einmal zu sterben, danach aber das Gericht, so ist auch Christus einmal geopfert worden, die Sünden vieler wegzunehmen. Zum zweiten Mal wird er nicht der Sünde wegen erscheinen, sondern denen, die auf ihn warten, zum Heil. Denn das Gesetz hat nur einen Schatten von den zukünftigen Gütern, nicht das Wesen der Güter selbst. Deshalb kann es die, die opfern, nicht für immer vollkommen machen, da man alle Jahre die gleichen Opfer bringen muss. Hätte nicht sonst das Opfern aufgehört, wenn die, die den Gottesdienst ausrichten, ein für allemal rein geworden wären und sich kein Gewissen mehr gemacht hätten über ihre Sünden? Vielmehr geschieht dadurch alle Jahre nur eine Erinnerung an die Sünden. Denn es ist unmöglich, durch das Blut von Stieren und Böcken Sünden wegzunehmen. Darum spricht er, wenn er in die Welt kommt, Opfer und Gaben hast du nicht gewollt, einen Leib aber hast du mir geschaffen.
Brandopfer und Sündopfer gefallen dir nicht. Da sprach ich, siehe, ich komme. Im Buch steht von mir geschrieben, dass ich tue, Gott, deinen Willen. Zuerst hatte er gesagt, Opfer und Gaben, Brandopfer und Sündopfer hast du nicht gewollt, sie gefallen dir auch nicht, obwohl sie doch nach dem Gesetz geopfert werden. Dann aber sprach er, siehe, ich komme zu tun deinen Willen. Da hebt er das Erste auf, damit er das Zweite einsetze. Nach diesem Willen sind wir geheiligt ein für allemal durch das Opfer des Leibes Jesu Christi. Und jeder Priester steht Tag für Tag da und versieht seinen Dienst und bringt oftmals die gleichen Opfer dar, die doch niemals die Sünden wegnehmen können. Dieser aber hat ein Opfer für die Sünden dargebracht und sitzt nun für immer zur Rechten Gottes und wartet hinfort, bis seine Feinde zum Schemel seiner Füße gemacht werden. Denn mit einem Opfer hat er für immer die vollendet, die geheiligt werden. Das bezeugt uns aber auch der Heilige Geist. Denn nachdem der Herr gesagt hat, das ist der Bund, den ich mit ihnen schließen will nach diesen Tagen, spricht er, ich will mein Gesetz in ihr Herz geben und in ihren Sinn will ich es schreiben und ihrer Sünden und ihrer Ungerechtigkeit will ich nicht mehr gedenken. Wo aber Vergebung der Sünden ist, da geschieht kein Opfer mehr für die Sünde. Weil wir denn nun, liebe Brüder, durch das Blut Jesu die Freiheit haben zum Eingang in das Heiligtum, den er uns aufgetan hat als neuen und lebendigen Weg durch den Vorhang, das ist durch das Opfer seines Leibes, und haben einen hohen Priester über das Haus Gottes, so lasst uns hinzutreten mit wahrhaftigem Herzen in vollkommenem Glauben, besprengt in unseren Herzen und los von dem bösen Gewissen und gewaschen am Leib mit reinem Wasser. Lasst uns festhalten an dem Bekenntnis der Hoffnung und nicht wanken, denn er ist treu, der sie verheißen hat. Und lasst uns aufeinander Acht haben und uns anreizen zur Liebe und zu guten Werken und nicht verlassen unsere Versammlungen, wie einige zu tun pflegen, sondern einander ermahnen und das umso mehr, als ihr seht, dass sich der Tag naht. Denn wenn wir mutwillig sündigen, nachdem wir die Erkenntnis der Wahrheit empfangen haben, haben wir hinfort kein anderes Opfer mehr für die Sünden, sondern nichts als ein schreckliches Warten auf das Gericht und das gierige Feuer, das die Widersacher verzehren wird. Wenn jemand das Gesetz des Mose bricht, muss er sterben ohne Erbarmen auf zwei oder drei Zeugen hin. Eine wie viel härtere Strafe, meint ihr, wird der verdienen, der den Sohn Gottes mit Füßen tritt und das Blut des Bundes für unrein hält, durch das er doch geheiligt wurde und den Geist der Gnade schmäht? Denn wir kennen den, der gesagt hat, die Rache ist mein, ich will vergelten. Und wiederum, der Herr wird sein Volk richten. Schrecklich ist's, in die Hände des lebendigen Gottes zu fallen. Gedenkt aber der früheren Tage, an denen ihr, nachdem ihr erleuchtet wart, erduldet habt einen großen Kampf des Leidens, in dem ihr zum Teil selbst durch Schmähungen und Bedrängnisse zum Schauspiel geworden seid, zum Teil Gemeinschaft hattet mit denen, welchen es so erging. Denn ihr habt mit den Gefangenen gelitten und den Raub eurer Güter mit Freuden erduldet, weil ihr wisst, dass ihr eine bessere und bleibende Habe besitzt. Darum werft euer Vertrauen nicht weg, welches eine große Belohnung hat. Geduld aber habt ihr nötig, damit ihr den Willen Gottes tut und das Verheißene empfangt. Denn nur noch eine kleine Weile, so wird kommen, der da kommen soll, und wird nicht lange ausbleiben. Mein Gerechter aber wird aus Glauben leben. Wenn er aber zurückweicht, hat meine Seele kein Gefallen an ihm. Wir aber sind nicht von denen, die zurückweichen und verdammt werden, sondern von denen, die glauben und die Seele erretten.

Es ist aber der Glaube eine feste Zuversicht auf das, was man hofft, und ein Nichtzweifeln an dem, was man nicht sieht. Durch diesen Glauben haben die Vorfahren Gottes Zeugnis empfangen. Durch den Glauben erkennen wir, dass die Welt durch Gottes Wort geschaffen ist, so dass alles, was man sieht, aus nichts geworden ist. Durch den Glauben hat Abel Gott ein besseres Opfer dargebracht als Kain. Deshalb wurde ihm bezeugt, dass er gerecht sei, da Gott selbst es über seinen Gaben bezeugte. Und durch den Glauben redet er noch, obwohl er gestorben ist. Durch den Glauben wurde Henoch entrückt, damit er den Tod nicht sehe, und wurde nicht mehr gefunden, weil Gott ihn entrückt hatte. Denn vor seiner Entrückung ist ihm bezeugt worden, dass er Gott gefallen habe. Aber ohne Glauben ist's unmöglich, Gott zu gefallen. Denn wer zu Gott kommen will, der muss glauben, dass er ist und dass er denen, die ihn suchen, ihren Lohn gibt. Durch den Glauben hat Noah Gott geehrt und die Arche gebaut zur Rettung seines Hauses, als er ein göttliches Wort empfing über das, was man noch nicht sah. Durch den Glauben sprach er der Welt das Urteil und hat ererbt die Gerechtigkeit, die durch den Glauben kommt. Durch den Glauben wurde Abraham gehorsam, als er berufen wurde, in ein Land zu ziehen, das er erben sollte, und er zog aus und wusste nicht, wo er hinkäme. Durch den Glauben ist er ein Fremdling gewesen in dem verheißenen Lande, wie in einem Fremden, und wohnte in Zelten mit Isaak und Jakob, den Miterben derselben Verheißung. Denn er wartete auf die Stadt, die einen festen Grund hat, deren Baumeister und Schöpfer Gott ist. Durch den Glauben empfing auch Sarah, die unfruchtbar war, Kraft, Nachkommen hervorzubringen, trotz ihres Alters, denn sie hielt den für treu, der es verheißen hatte. Darum sind auch von dem einen, dessen Kraft schon erstorben war, so viele gezeugt worden wie die Sterne am Himmel und wie der Sand am Ufer des Meeres, der unzählbar ist. Diese alle sind gestorben im Glauben und haben das Verheißene nicht erlangt, sondern es nur von Ferne gesehen und gegrüßt und haben bekannt, dass sie Gäste und Fremdlinge auf Erden sind. Wenn sie aber solches sagen, geben sie zu verstehen, dass sie ein Vaterland suchen. Und wenn sie das Land gemeint hätten, von dem sie ausgezogen waren, hätten sie ja Zeit gehabt, wieder umzukehren. Nun aber sehnen sie sich nach einem besseren Vaterland, nämlich dem himmlischen. Darum schämt sich Gott ihrer nicht, ihr Gott zu heißen, denn er hat ihnen eine Stadt gebaut. Durch den Glauben opferte Abraham den Isaak, als er versucht wurde, und gab den einzigen Sohn dahin, als er schon die Verheißung empfangen hatte und ihm gesagt worden war, »Was von Isaak stammt, soll dein Geschlecht genannt werden.« Er dachte, Gott kann auch von den Toten erwecken. Deshalb bekam er ihn auch als Gleichnis dafür wieder. Durch den Glauben segnete Isaak den Jakob und den Esau im Blick auf die zukünftigen Dinge. Durch den Glauben segnete Jakob, als er starb, die beiden Söhne Josefs und neigte sich anbetend über die Spitze seines Stabes. Durch den Glauben redete Josef, als er starb, vom Auszug der Israeliten und befahl, was mit seinen Gebeinen geschehen solle. Durch den Glauben wurde Mose, als er geboren war, 3 Monate verborgen von seinen Eltern, weil sie sahen, dass er ein schönes Kind war, und sie fürchteten sich nicht vor des Königs Gebot. Durch den Glauben wollte Mose, als er groß geworden war, nicht mehr als Sohn der Tochter des Pharao gelten, sondern wollte viel lieber mit dem Volk Gottes zusammen misshandelt werden, als eine Zeit lang den Genuss der Sünde haben, und hielt die Schmach Christi für größeren Reichtum als die Schätze Ägyptens, denn er sah auf die Belohnung. Durch den Glauben verließ er Ägypten und fürchtete nicht den Zorn des Königs, denn er hielt sich an den, den er nicht sah, als sähe er ihn. Durch den Glauben hielt er das Passa und das Besprengen mit Blut, damit der Verderber ihre Erstgeburten nicht anrühre. Durch den Glauben gingen sie durchs Rote Meer wie über trockenes Land. Das versuchten die Ägypter auch und ertranken. Durch den Glauben fielen die Mauern Jerichos, als Israel 7 Tage um sie herumgezogen war. Durch den Glauben kam die Hure Rahab nicht mit den Ungehorsamen um, weil sie die Kundschafter freundlich aufgenommen hatte. Und was soll ich noch mehr sagen? Die Zeit würde mir zu kurz, wenn ich erzählen sollte von Gideon und Barak und Simson und Jephtha und David und Samuel und den Propheten. Diese haben durch den Glauben Königreiche bezwungen, Gerechtigkeit geübt, Verheißungen erlangt, Löwen den Rachen gestopft, des Feuers Kraft ausgelöscht,
sind der Schärfe des Schwerts entronnen, aus der Schwachheit zu Kräften gekommen, sind stark geworden im Kampf und haben fremde Heere in die Flucht geschlagen. Frauen haben ihre Toten durch Auferstehung wiederbekommen, andere aber sind gemartert worden und haben die Freilassung nicht angenommen, damit sie die Auferstehung, die besser ist, erlangten. Andere haben Spott und Geißelung erlitten, dazu Fesseln und Gefängnis. Sie sind gesteinigt, zersägt, durch Schwert getötet worden. Sie sind umhergezogen in Schafpelzen und Ziegenfällen. Sie haben Mangel, Bedrängnis, Misshandlung erduldet. Sie, deren die Welt nicht wert war, sind umhergeirrt in Wüsten, auf Bergen, in Höhlen und Erdlöchern. Diese alle haben durch den Glauben Gottes Zeugnis empfangen und doch nicht erlangt, was verheißen war, weil Gott etwas Besseres für uns vorgesehen hat. Denn sie sollten nicht ohne uns vollendet werden.

Darum auch wir, weil wir eine solche Wolke von Zeugen um uns haben, lasst uns ablegen alles, was uns beschwert und die Sünde, die uns ständig umstrickt, und lasst uns laufen mit Geduld in dem Kampf, der uns bestimmt ist, und aufsehen zu Jesus, dem Anfänger und Vollender des Glaubens, der, obwohl er hätte Freude haben können, das Kreuz erduldete und die Schande gering achtete und sich gesetzt hat zur Rechten des Thrones Gottes. Gedenkt an den, der so viel Widerspruch gegen sich von den Sündern erduldet hat, damit ihr nicht matt werdet und den Mut nicht sinken lasst. Ihr habt noch nicht bis aufs Blut widerstanden im Kampf gegen die Sünde und habt bereits den Trost vergessen, der zu euch redet, wie zu seinen Kindern. Mein Sohn, achte nicht gering die Erziehung des Herrn und verzage nicht, wenn du von ihm gestraft wirst. Denn wen der Herr lieb hat, den züchtigt er und erschlägt jeden Sohn, den er annimmt. Es dient zu eurer Erziehung, wenn ihr dulden müsst. Wie mit seinen Kindern geht Gott mit euch um, denn wo ist ein Sohn, den der Vater nicht züchtigt? Seid ihr aber ohne Züchtigung, die doch alle erfahren haben, so seid ihr ausgestoßen und nicht Kinder. Wenn unsere leiblichen Väter uns gezüchtigt haben und wir sie doch geachtet haben, sollten wir uns dann nicht viel mehr unterordnen dem geistlichen Vater, damit wir leben? Denn jene haben uns gezüchtigt für wenige Tage nach ihrem Gutdünken, dieser aber tut es zu unserem Besten, damit wir an seiner Heiligkeit Anteil erlangen. Jede Züchtigung aber, wenn sie da ist, scheint uns nicht Freude, sondern Leid zu sein, danach aber bringt sie als Frucht denen, die dadurch geübt sind, Frieden und Gerechtigkeit. Darum stärkt die müden Hände und die wankenden Knie und macht sichere Schritte mit euren Füßen, damit nicht jemand strauchle wie ein Lahmer, sondern vielmehr gesund werde. Jagt dem Frieden nach mit jedermann und der Heiligung, ohne die niemand den Herrn sehen wird, und seht darauf, dass nicht jemand Gottes Gnade versäume, dass nicht etwa eine bittere Wurzel aufwachse und Unfrieden anrichte und viele durch sie unrein werden, dass nicht jemand sei ein Abtrünniger oder Gottloser wie Esau, der um der einen Speise willen seine Erstgeburt verkaufte. Ihr wisst ja, dass er hernach, als er den Segen ererben wollte, verworfen wurde, denn er fand keinen Raum zur Buße, obwohl er sie mit Tränen suchte. Denn ihr seid nicht gekommen zu dem Berg, den man anrühren konnte und der mit Feuer brannte, und nicht in Dunkelheit und Finsternis und Ungewitter, und nicht zum Schall der Posaune und zum Ertönen der Worte, bei denen die Hörer baten, dass ihnen keine Worte mehr gesagt würden, denn sie konnten's nicht ertragen, was da gesagt wurde. Und auch wenn ein Tier den Berg anrührt, soll es gesteinigt werden. Und so schrecklich war die Erscheinung, dass Mose sprach, ich bin erschrocken und zittere, sondern ihr seid gekommen zu dem Berg Zion und zu der Stadt des lebendigen Gottes, dem himmlischen Jerusalem, und zu den vielen tausend Engeln und zu der Versammlung und Gemeinde der Erstgeborenen, die im Himmel aufgeschrieben sind, und zu Gott, dem Richter über alle, und zu den Geistern der vollendeten Gerechten und zu dem Mittler des neuen Bundes, Jesus, und zu dem Blut der Besprengung, das besser redet als Abels Blut. Seht zu, dass ihr den nicht abweist, der da redet, denn wenn jene nicht entronnen sind, die den abwiesen, der auf Erden redete, wie viel weniger werden wir entrinnen, wenn wir den abweisen, der vom Himmel redet? Seine Stimme hat zu jener Zeit die Erde erschüttert, jetzt aber verheißt er und spricht, »Noch einmal will ich erschüttern, nicht allein die Erde«, sondern auch den Himmel. Dieses »noch einmal« aber zeigt an, dass das, was erschüttert werden kann, weil es geschaffen ist, verwandelt werden soll, damit allein das bleibe, was nicht erschüttert werden kann. Darum, weil wir ein unerschütterliches Reich empfangen, lasst uns dankbar sein und so Gott dienen mit Scheu und Furcht, wie es ihm gefällt. Denn unser Gott ist ein verzehrendes Feuer. Bleibt fest in der brüderlichen Liebe. Gastfrei zu sein, vergesst nicht, denn dadurch haben einige ohne ihr Wissen Engel beherbergt. Denkt an die Gefangenen, als wärt ihr Mitgefangene, und an die Misshandelten, weil ihr auch noch im Leibe lebt. Die Ehe soll in Ehren gehalten werden bei allen und das Ehebett unbefleckt, denn die Unzüchtigen und die Ehebrecher wird Gott richten. Seid nicht geldgierig und lasst euch genügen an dem, was da ist. Denn der Herr hat gesagt, ich will dich nicht verlassen, und nicht von dir weichen.
so können auch wir getrost sagen, der Herr ist mein Helfer, ich will mich nicht fürchten. Was kann mir ein Mensch tun? Gedenkt an eure Lehrer, die euch das Wort Gottes gesagt haben. Ihr Ende schaut an und folgt ihrem Glauben nach. Jesus Christus gestern und heute und derselbe auch in Ewigkeit. Lasst euch nicht durch mancherlei und fremde Lehren umtreiben, denn es ist ein köstlich Ding, dass das Herz fest werde, welches geschieht durch Gnade, nicht durch Speisegebote, von denen keinen Nutzen haben, die damit umgehen. Wir haben einen Altar, von dem zu essen kein Recht haben, die der Stiftshütte dienen. Denn die Leiber der Tiere, deren Blut durch den hohen Priester als Sündopfer in das Heilige getragen wird, werden außerhalb des Lagers verbrannt. Darum hat auch Jesus, damit er das Volk heilige durch sein eigenes Blut, gelitten draußen vor dem Tor. So lasst uns nun zu ihm hinausgehen aus dem Lager und seine Schmach tragen. Denn wir haben hier keine bleibende Stadt, sondern die zukünftige suchen wir. So lasst uns nun durch ihn, Gott, alle Zeit das Lobopfer darbringen. Das ist die Frucht der Lippen, die seinen Namen bekennen. Gutes zu tun und mit anderen zu teilen, vergesst nicht, denn solche Opfer gefallen Gott. Gehorcht euren Lehrern und folgt ihnen, denn sie wachen über eure Seelen, und dafür müssen sie Rechenschaft geben, damit sie das mit Freuden tun und nicht mit Seufzen. Denn das wäre nicht gut für euch. Betet für uns. Unser Trost ist, dass wir ein gutes Gewissen haben, und wir wollen in allen Dingen ein ordentliches Leben führen. Umso mehr aber ermahne ich euch, dies zu tun, damit ich euch möglichst bald wiedergegeben werde. Der Gott des Friedens aber, der den großen Hirten der Schafe, unseren Herrn Jesus, von den Toten heraufgeführt hat durch das Blut des ewigen Bundes, der mache euch tüchtig in allem Guten, zu tun seinen Willen und schaffe in uns, was ihm gefällt, durch Jesus Christus, welchem sei Ehre von Ewigkeit zu Ewigkeit. Amen. Ich ermahne euch aber, liebe Brüder, nehmt dies Wort der Ermahnung an. Ich habe euch ja nur kurz geschrieben. Wisst, dass unser Bruder Timotheus wieder frei ist. Mit ihm will ich euch, wenn er bald kommt, besuchen. Grüßt alle eure Lehrer und alle Heiligen. Es grüßen euch die Brüder aus Italien. Die Gnade sei mit euch allen.

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Erschienen ist dieses Hörbuch im Aqua Verlag. Weißt du noch? Das Mädel mit dem außergewöhnlichen Namen Fridrun hat eine große Vorliebe für Pferde. Eines Tages sieht sie auf der Wiese tatsächlich ein altes Pferd. Und sie kümmert sich darum. Heute hören wir, was sie jetzt erlebt. Ich wünsche dir viel Freude dabei.

0: Kapitel 12. Wie schwer ist Warten? Friedrun steht neben ihrer Mutter in der weit geöffneten Haustür und sieht und hört zu, wie die Regentropfen auf das Blattwerk der Linden prasseln. Das Gewitter hat sich hinter die jenseitigen Berge verzogen.
1: Huh, dieser Regen, beklagt sich Friedrun. Und die armen Pferde sind auf der Weide ganz klatschnass geworden.
0: Regen bringt Segen, erwidert die Mutter lächelnd. Unser Garten und die Felder hatten ihn sehr nötig, und ich glaube nicht, dass er den Pferden so schadet. Ich verstehe zwar nicht viel davon, aber die drei Braunen drüben am Hang sind ja auch draußen. Und sieh zu deiner Beruhigung, da kommt schon Ernst auf seinem neuen Motorrad den Hügel herauf zu uns.
1: Ob er das Motorrad auch von Onkel Friedrich bekommen hat, damit er jeden Tag rascher hier oben ist? Fragt Friedrun.
0: Das glaube ich nicht, antwortet die Mutter. Herr Keller spielt nicht immer die Rolle eines Weihnachtsmannes. Er ist auch ein kluger Geschäftsmann. Er hat sich sein Vermögen mit schwerer Arbeit verdienen müssen. Und so wird er es bei Ernst sehr vernünftig angefangen haben. Er überließ ihm den Stall für sein Pferd hier oben. Dadurch hat Ernst schon monatlich die Miete gespart. Und dann bezahlte er ihn für die Arbeitsstunden bei dem Ausbau der beiden Ställe und der Scheune, wobei er tüchtig geholfen hat, und dafür, dass er euch beibrachte, wie man ein Pferd striegelt und aufzäumt. Er wird auch von Herrn Keller dafür Geld bekommen haben, wie er euch die ersten Reitkünste lehrte. Auf diese Weise konnte er sich das Motorrad kaufen. So hat es Herr Keller ganz recht gemacht. Er wird ihm auch weiter etwas dafür zahlen, dass er sich der Pferde annimmt. Sieh, Ernst ist schon auf der Koppel und holt als erstes Bella und dann sicher die anderen beiden herein. Du kannst ihm dann im Stall helfen, die Pferde trocken zu reiben. Ich muss jetzt in die Küche und werde auch Friedemann hinausschicken. Es ist selbstverständlich, dass man sich selber, so gut man kann, um das Tier kümmert, das einem anvertraut ist. Friedrun nickt und sagt dann nachdenklich,
1: Onkel Friedrich hat so sehr viel für uns beide, für Friedemann und mich, getan. Da müssen wir auch so viel wie möglich für seine Gisela tun. Ganz schön wollen wir das eine Gastzimmer für sie herrichten. Und Onkel Friedrich braucht doch auch nicht drüben im Erholungsheim zu schlafen. Er bleibt ja nur ein paar Tage. Und wenn es Gisela hier gefällt und sie länger hier bleibt, kommt er nur ab und zu, so über das Wochenende. Kann er dann auch hier wohnen? So kurze Zeit nehmen sie ihn am Ende gar nicht in seinem Kurheim auf. Dann müsste er in das Dorfgasthaus.
0: Mach dir mal keine Sorge, er wird bestimmt bei uns aufgenommen werden, versichert die Mutter.
1: Oh, fein, lobt Friedrun.
0: Aber dann wird sie wieder ernster und fragt,
1: und was geschieht, wenn es Gisela hier nicht gefällt, wenn sie es feiner gewohnt ist?
0: Das weiß ich nicht, sagt die Mutter. Das muss Herr Keller entscheiden. Vielleicht bleibt sie dann auch die Ferien über in ihrem Heim. Oder er fährt mit ihr in einen Badeort. Oder, ja, ich weiß es auch nicht. Nun lauf in den Stall. Friedemann kommt da schon, um sein Pferd abzureiben. Friedrun gehorcht, aber sie wendet sich noch einmal zur Mutter um und zögert.
1: Hast du Angst, während der kurzen Strecke zum Stall nass zu werden? Erkundigt sich die Mutter.
0: Ich will dir rasch eines meiner Kopftücher holen. Oder binde geschwind meine Schürze über deine Haare.
1: Ach was, ruft Friedrun, die paar Tropfen. Ich laufe schnell unten durch. Ich wollte dir bloß noch sagen, dass es doch sehr schwer ist, auf Gisela zu warten. Und wie soll es dann werden?
0: Die Mutter lacht und erwidert, du wirst noch oft in deinem Leben warten müssen. Das lehrt sich in Geduld üben. Und dann denke an den Vers eines unserer Lieblingslieder. Bist du doch nicht Regente, der alles führen soll? Gott sitzt im Regimente und führet alles wohl. Sie geht zur Küche. Friedrun läuft in Bellas Stall, wo Ernst eifrig an dem Pferd herumschrubbt und sich der kleine Dackelmann, der sich irgendwo draußen im Regen herumgetrieben hat, im Heu kringelt, um trocken zu werden. Der Schäferhund, Bellas besonderer Freund, sieht gelassen zu, wie nun auch gefüttert und getränkt wird. Er hat für Heu und Hafer nichts übrig. Aber er schläft auch mit Vorliebe hier in Bellas Nähe und fühlt sich in der warmen Luft des Stalles wohl.
1: Als Ernst zu den anderen Pferden hinübergeht, um Friedemann zu helfen und die beiden Braunen dort zu versorgen, bleibt Friedrun noch allein zurück. Sie lehnt den Kopf an Bella, die zufrieden ihr Futter mampft und seufzt. »Ach, Bella, nun kommen Sie doch hoffentlich bald. Ich warte so auf Sie. Die Ferien haben ja begonnen. Ich freue mich und habe auch Angst, ob mich Gisela mögen wird, ob es ihr hier nicht so einfach ist. Und wenn sie dich haben möchte, du gehörst ja eigentlich gar nicht mir, sondern ihrem Vater. Aber sie wird gar nicht auf deinen Rücken steigen können. Doch dann dürfen wir auch nicht reiten, sonst tut es ihr zu leid, wenn sie zusehen muss. Ach, wie ist das Warten so schwer?«

0: ein vortrefflicher Empfang. »Da kommen sie, da kommen sie!« ruft Friedrun und läuft aus dem Haus. Die Mutter folgt ihr. »Nein«, sagt sie, »da irrst du. Höre dir das Geknatter an. Das ist kein Wagen, wie Onkel Keller ihn hat. Das ist eine ganze Reihe von Motorradfahrern.« »Was wollen die denn hier oben?« staunt Friedrun. »Und das fragst du noch?« erwidert die Mutter. »Natürlich Bella besehen.« »Ach«, seufzt Friedrun, »was soll das denn jetzt geben?« Da naht auch Ernst, der wieder im Stall beschäftigt war. Alles soll ja tadellos in Ordnung sein, geradezu blitzen und blinken, wenn Herr Keller wiederkehrt, bei dem Ernst seit dem 1. des Monats voll angestellt ist. Als was? Das weiß er selber nicht so recht. Als Mädchen für alles, neckt ihn seine Schwester, und er erwidert dann von oben herab. Als Butler, wie man in den vornehmen Herrschaftshäusern sagt. Diese Bezeichnung kommt von England her. Na und? Da sind wir ja nicht, lacht die Kleine ihren Bruder aus. Doch es ist nur so ein Scherzen zwischen den beiden. Sie vertragen sich gut. Die Jugendlichen haben am Wegrand der Pferdekoppel gegenüber angehalten und sind mit viel Lärm und Getöse abgestiegen. Nun rufen, nein, brüllen sie Ernst zu. »Hallo, wir wollen das Wunderpferd sehen. Es soll uns seine Kunststücke vormachen.« Ernst bleibt ganz ruhig und vernünftig.
1: »Soll ich schnell mit Bella fortreiten?«
0: flüstert ihm Friedrun zu, die dicht an ihn herangetreten ist. »Unsinn«, raunt er zurück. »Die würden dich mit ihren Knatterrädern rasch einholen. Und wer weiß, wie sie Bella verstören, ja wild machen würden. Es könnte ein Unglück geben.« Er tritt näher zu den Jugendlichen heran und antwortet, »Der Lipizzaner steht dort weit unten auf der Weide. Am Gattertor ist ein Sicherheitsschloss.« »Na, dann wollen wir mal über den Zaun klettern. Ist ja eine Kleinigkeit«, schlägt einer vor. »Das ist verboten«, warnt Ernst. »Verboten? Haha«, spottet ein anderer. »Wieso das denn?« »Weil es Privatbesitz ist«, erklärt Ernst. »Quatsch«, höhnt ein Dritter. »Los, Freunde und Genossen, über den Zaun, auf die Pferdekoppel.« »Und dann kitzeln wir das Wunderpferd unterm Bauch, dass es seine Sprünge macht.« Friedruns Vater ist herbeigekommen und von unten herauf ist ein großer Wagen herangefahren, aus dem jetzt zwei ansehnliche Herren steigen, aber leider nicht Herr Keller. Auch ein paar Wanderer haben sich hinzugesellt. »Ich würde mich an Ihrer Stelle hüten, meine Herren, über den Zaun zu klettern«, sagt Herr König gelassen. »In Privatbesitz darf man nicht so ohne weiteres eindringen. Der Besitzer könnte Sie anzeigen. Und das Pferd kitzeln würde Ihnen wohl übel bekommen. Ein Schlag vor den Kopf von solch einem kräftigen Ross, ein Zerstampfen von den beschlagenen Hufen, könnte so manchem den Tod bringen. Hinzu kommen hier auf der Weide noch zwei sehr temperamentvolle und kräftige Pferde. Ich habe sie also gewarnt. Und sie können niemand verantwortlich machen, wenn sie bald krankenhausreif sind.« Die Burschen schweigen betreten. Die Herren, die aus dem Wagen gestiegen sind, nähern sich Herrn König. »Sie haben vollkommen recht«, pflichtet der eine bei. »Sind Sie der Besitzer?« »Nein«, erwidert Herr König. »Er ist zurzeit abwesend, kann aber jeden Tag eintreffen. Er ist der Besitzer eines großen Industriewerkes.« »Reitet er das Pferd selber?« »Oh nein«, gibt Friedruns Vater Auskunft. »Er hat es aus Gutherzigkeit gekauft, als es so heruntergekommen auf einer mageren Weide stand und meine kleine Tochter ihm davon klagte. Sie darf darauf reiten.« Er schiebt Friedrun vor. »Willst du eine kleine Zirkusprinzessin werden?« erkundigt sich einer der Herren. Friedrun schüttelt lächelnd den Kopf. »Bella macht bei mir auch keine Kunststücke, nur wenn sie allein ist und Lust dazu hat. Wir haben das gar nicht gewusst, dass sie so etwas kann. Erst als sie so einen frechen Jungen abschüttelte, führte sie uns vor, wie sie sich hoch auf die Hinterbeine stellen kann. Das ist eigentlich schade, dass diese wundervollen Künste so unbewundert verloren gehen«, meint einer der Herren. »Wir würden gerne das Pferd für unseren großen Zirkus kaufen. Ist es wirklich ein Lipizzaner?« Ja, versichert Herr König. Wir haben das am Kopf eingebrannte L und das am Hinterbein eingebrannte P entdeckt. P bedeutet das Gestüt Piber in Österreich, wo Bella aufgewachsen ist und 4 Jahre gelebt hat, auch zuerst trainiert wurde. Verkaufen wird Herr Keller das Pferd kaum.
1: Nein, nein, ruft Friedrun aufgeregt.
0: Bella ist schon alt. Sie hat viel Schlimmes erlebt, berichtet ihr Vater. Wenn Sie wollen, kommen Sie alle mit vor unser Haus unter die Linden. Da sind Bänke und Stühle und die jungen Leute können sich ins Gras setzen. Dann erzähle ich Ihnen gerne von Bellas Schicksal. Die Burschen sind ganz friedlich geworden und folgen den anderen bis unter die Linden. Dort hören sie gespannt zu, was Herr König ihnen von Bellas Leben zu berichten weiß.
1: Kann das Pferd uns denn nichts vormachen? Fragt der eine ganz höflich.
0: Ja, stimmt einer der Herren bei. Ich sagte ja vorhin schon, dass es schade ist, dass seine Fähigkeiten so vergessen werden. Kann nicht wenigstens täglich ein Reiter mit dem Lipizzaner trainieren? Haben Sie denn keinen dafür?
1: Hier, der Ernst hat meinen beiden Kindern etwas von der edlen Reitkunst beigebracht. Aber wenn er auch zu dem Reiterverein gehört, zu solchen Kunststücken taugt er nicht. Hat er nie gelernt, erklärt Herr König.
0: Ein etwas abseits stehender junger Mann im grauen Anzug tritt hervor.
1: Ich bin auch Reiter, erklärt er. Das sehen Sie an meinen Reithosen. Ich habe meine Stute drüben angebunden. Ich wohne jenseits der Hügelkette auf meinem Gut und bin um dieses Lipizzaners Willen herübergekommen. Ich habe auch einen Stall, wie man sagt, wenn man sich einige besondere Pferde zugelegt hat. Ich habe außerdem 15 Pferde bei mir unterstehen, deren Besitzer in der Stadt wohnen, keinen eigenen Stall und keine Weide haben. Bei mir werden sie gepflegt, bewegt und die Besitzer kommen in ihrer freien Zeit zum Reiten. Beim letzten Reiten, dem berühmtesten in Deutschland, habe ich mit meinem eigenen Pferd als Dressurreiter eine silberne Medaille gewonnen. Die goldene hatte eine Dame. Das ist so ein Gebiet für Damen, kleines Mädchen. Wenn Sie erlauben, will ich vorsichtig versuchen, diese Bella zu reiten und mit ihr einiges fortzuführen. Ich würde auch jeden zweiten Tag nachmittags zu Bella herüberkommen.
0: Die Burschen rufen Beifall.
1: Bitte das Pferd nicht verscheuchen, mahnt der Reiter.
0: Herr König hat ihm zugenickt und gesagt, »Ich denke, ich kann es verantworten. Sie sind ja bekannt, Herr Hohenberg.« Nun begeben sie sich alle miteinander ordentlich und gesittet wieder zu der Koppel. Herr König schließt mit dem Schlüssel auf, den ihm Ernst reicht. Alle bleiben am Koppelzaun stehen. Herr Hohenberg nähert sich langsam dem weißen Pferd. Es kommt ihm sogar entgegen. Beschnuppert ihn, lässt sich den von Ernst gereichten Sattel willig auflegen und dann wagt der Dressurreiter aufzusteigen. Ernst zieht seine Mundharmonika heraus, beginnt zart zu spielen und siehe da, es scheint Bella sogar Freude zu machen. Stolz hebt der Hengst den Kopf, spitzt die Ohren. Seine Nüstern beben. Er setzt sich in Bewegung, beginnt einen langsamen, kunstvollen Tritt. Dann wird es ein zierliches Hüpfen, dann ein feierlicher Tanz. Danach stellt er sich zur Levade auf die Hinterbeine, bleibt so einige Sekunden, kehrt mit den Vorderbeinen wieder auf die Erde zurück und lässt dann die wundervolle Kropade folgen. Das ist ein einmaliger Sprung auf der Stelle, wobei Bella, alle 4 Beine angezogen, in der Luft schwebt. Dann trabt er wieder im Kreis und als sie alle klatschen und Beifall rufen, kratzt er, wie danksagend, auf dem Boden und neigt den Kopf. Als sie alle lange ihren Beifall geäußert haben, sind sie ganz still vor Bewunderung.
1: »Warum ist denn das Pferd nicht in der spanischen Reitschule in Wien geblieben?« fragt einer der jungen Leute ganz bescheiden.
0: Einer der Herren antwortet, »Sie können ja nicht alle Pferde, die 4 Jahre in Piber aufgewachsen sind, in der Reitschule behalten.« Sie verkaufen einige zu hohen Preisen an reiche, berühmte Zirkusse und auch an ebenso reiche, berühmte Reiter. Es werden von den Staaten auch Geschenke mit solchen Lipizzanern gemacht, etwa an Königinnen wie die von England, an den Schah und solche hohe Herrschaften. Und der Lebensweg dieses Bella, der eigentlich nach den Buchstaben, die ihm noch eingebrannt sind, Maestoso Bella, der majestätische Bella heißt, ist ja eben erzählt worden und wir danken alle dafür. Ja, wir danken alle, brummeln die jungen Leute. Und wenn Sie, Herr Hohenberg, jeden zweiten Nachmittag gegen 5 herüberkommen, dann dürfen wir doch noch mal zugucken, fragt einer von Ihnen. Wir bringen Zucker mit, auch für die anderen beiden Pferde. Dürfen wir? Natürlich, erlaubt Friedruns Vater. Und dann wendet er sich zu Ernst und raunt ihm zu. Siehst du, mit Freundlichkeit und Liebe gewinnt man solche Jugendlichen, die vielleicht von allen nur ausgescholten werden. Mit Drohungen und harten Worten erreicht man oft nur das Gegenteil. Die Gäste wollen gehen. Da hört man ein lautes »Bravo! Das war ein vortrefflicher Empfang. Und jetzt, Ernst, bitte für alle jungen Leute etwas zu trinken. Für jeden eine Flasche Zitronensprudel und ein Schnittchen oder was Sie wünschen. Sause hinab in die Gastwirtschaft und bestelle. Sie sind alle meine Gäste. Nur kein Alkohol. Das ist nicht zukünftiger und jetziger Reiterart.« Oh, Herr Keller ist angekommen und keiner, noch nicht mal Friedrun, hat es bemerkt, dass sein Wagen dort am Zaun angehalten hat. Die jungen Burschen verabschieden sich mit lautem, aber freundschaftlichem Hallo. Die beiden Herren und der Dressurreiter begrüßen Herrn Keller. Die beiden versprechen, in den nächsten Tagen wiederzukommen. Und der Dressurreiter, Bellas zukünftiger Trainer, schlägt vor, am folgenden Nachmittag wieder da zu sein. Dann sind sie allein. Friedrun, ihre Eltern, Ernst und Friedemann. Friedrun nimmt Onkel Friedrich um den Hals. Er lobt noch einmal. Genau der richtige Empfang. Doch dann fällt Friedrun ein. Aber wo ist Gisela? Hast du sie denn einfach im Wagen sitzen lassen? Nein, erwidert Onkel Friedrich lachend. So ein Rabenvater bin ich nicht. Sie ist zu Hause, wo es ihr zwar wenig gefällt, aber ich hole sie morgen und wollte erst zusehen, ob alles für sie gerichtet ist. Und ob, versichert Friedrun. Welches Lied sollen wir ihr zum Empfang singen? Ich denke, die Strophe passt gut. Lobe den Herren, der alles so herrlich regieret, der dich auf Adelas Fittichen sicher geführet, der dich erhält, wie es dir selber gefällt. Hast du nicht dieses verspüret?
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0: Es ist 17 Uhr.
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2: Hallo und herzlich willkommen zu einer neuen Folge von Deep Talk. Mein Name ist Benjamin Peters und ich bedanke mich, dass du heute wieder eingeschaltet hast. Ja, was steht heute an? Heute machen wir wieder eine Audioreportage, beziehungsweise ich mache eine Audioreportage für euch. Von der Metanoia-Konferenz 2026 in der MBG Lemgo. Eine Audioreportage habe ich schon einmal gemacht für die Predigerkonferenz 2025. Hört auch da noch gerne mal rein, wie das da so war. Also ich werde das wahrscheinlich 1:1 genauso machen wie damals. Ich werde mit ein paar Leuten sprechen, die da Veranstalter sind, werde auch mit Leuten sprechen, die da Teilnehmer sind. Und dann haben wir so einen schönen Mix, damit ihr euch so ein Bild machen könnt, wie das war und vielleicht euch dazu entscheidet, sich der Bewegung Metanoia anzuschließen oder vielleicht doch dabei zu sein, das nächste Mal, wenn das stattfindet. Oder ist es auch einfach gut, was zu lernen und was mitzunehmen aus den Gesprächen. Die Metanoia-Konferenz steht ganz unter dem Motto der Erneuerung des Herzens. Metanoia kommt von Römer 12, Vers 1 bis 2. Ich lese kurz mal die Verse vor, um die geht es. Das sind die Mottoverse dieser Konferenz, dieser Bewegung. Also es will auch eine Bewegung sein. Und dort steht: Ich ermahne euch nun, Brüder, durch die Barmherzigkeit Gottes, eure Leiber als ein lebendiges, heiliges, Gott wohlgefälliges Opfer hinzugeben, was euer vernünftiger Gottesdienst ist. Und stellt euch nicht dieser Welt gleich, sondern verändert euch durch die Erneuerung eurer Gesinnung, Metanoia, damit ihr prüfen könnt, was der gute, wohlgefällige und vollkommene Wille Gottes ist. Das sind die Verse, worum es geht. Ich freue mich schon auf jeden Fall darauf, auf diese Tage, dass das alles cool wird, dass das alles sehr, sehr segensreich wird. Und ich nehme euch auch auf jeden Fall mit in die Interviews. Es ist einiges geplant. Der Freitag beginnt jetzt erstmal mit einem gemeinsamen Abendessen. Und danach mit der ersten Session der Predigt. Und diese Konferenz ist das tatsächlich so, da hat man dann nicht Workshops zwischendurch, sondern man hat einfach Gesprächsrunden von einem Gesprächsleiter, also Gesprächsrunden von so 15 bis 20 Personen. Und die werden geleitet von einem Gesprächsleiter. Und man tauscht sich einfach aus über das Thema oder über die Themen, die dort gehalten wurden. Mal schauen, wie es wird. Ich freue mich auf jeden Fall und werde erstmal eine Zusammenfassung dessen machen, was am Freitag so passiert ist und euch einen kleinen Überblick geben. Das Metanoia-Movement hat 5 Punkte, die sie sich zu Herzen nehmen, nämlich gemeinsame Nachfolge. Alles steht über gemeinsame Nachfolge in Rechenschaftsbeziehungen, in gemeinsamen Beziehungen. Und es gibt 5 Punkte: gemeinsam lesen, die Bibel lesen, gemeinsam beten, gemeinsam gehen in die Welt hinaus, gemeinsam geben und gemeinsam dienen. Das sind die 5 Punkte, worum es hier geht. Es gibt auch ein paar unterschiedliche Formate, die auch machen. Es gab jetzt 2025 so Regionaltage von Metanoia, keine große Konferenz wie jetzt dieses Jahr oder 2024. Genau.

0: zu sehen.
1: So, liebe Zuhörer, ich habe jetzt das erste Interview für den heutigen Tag. Ja, sein Name ist Richard Winz. Dankeschön, dass du dich bereit erklärt hast für das Interview.
2: Gerne, gerne.
1: Ja, Richard Winz ist Teilnehmer der Metanoia-Konferenz, aber er hat auch innerhalb dieser Konferenz eine ganz besondere Aufgabe. Erklär das doch mal.
2: Genau, wir wollen uns in einer bestimmten Zeit, das werden wir gleich machen, auf dem Weg quasi, wenn wir in die Stadt gehen und da auch Menschen zu erreichen mit dem Evangelium, da werden wir eine Gebetszeit haben, wo wir für Deutschland beten. Und es gibt einfach vier Bereiche, die wir festgesteckt haben, wo wir auch Material dazu bekommen und wollen einfach in dieser Zeit anhand dieser vier Bereiche für Deutschland, für unser Land beten. Ja, da geht es dann zum Beispiel um, ein Punkt ist Erweckung in Ostdeutschland, dass in Ostdeutschland etwas passiert. Ein anderer Punkt wäre die bestehenden Gemeinden in Deutschland, dass wir da beten für die Gemeinden. Auch für uns als junge Generation wollen wir beten, dass wir aufstehen, den Mut haben, Christus zu bekennen, echte Nachfolge zu leben, kompromisslos zu leben und so weiter. Und der letzte Part ist, dass wir auch für unsere Regierung beten, für die Menschen, die verantwortlich sind, die Gott auch eingesetzt hat und die vor Mensch und Gott verantwortlich sind für unser Land. Auch für die wollen wir beten, weil Gott uns dazu einen Auftrag gibt. Genau, wir möchten gerne dafür beten, dass wieder Gottesfurcht in unser Land kommt, dass Menschen zum Glauben kommen, die auch in verantwortungsvollen Positionen sind. Genau, und so teilen wir uns das Gebet für unser Land auf.
1: Ich würde auch grundsätzlich auch, sag ich mal, die Einschätzung mitgeben, dass diese Konferenz auch ganz auch unter dem Motto steht, dass man relativ viel aktiv selber macht und aktiv selber dabei ist, nicht nur konsumiert, sondern dass man auch was tut. Also wir haben die Gesprächsrunden zum Beispiel jetzt hier. Anstatt jetzt so einzelne Workshops haben wir jetzt halt hier diese Gesprächsrunden, wo wir nach den Themen, nach dem Gottesdienst, nach den Predigten, dass wir da quasi halt das Gespräch untereinander suchen in einer Gruppe von ja 10, 20, 30 Menschen und dass man sich da dann, sag ich mal, austauscht, wo sich jeder wirklich einfach beteiligen kann. So, du bist da ja einer der Gesprächsleiter. Wie war das bisher für dich von der Erfahrung her, wie die Gesprächsgruppen auch funktioniert haben?
2: Ich fand, das war eine sehr gute Idee von den Veranstaltern. Und ich kann jetzt nur für unsere Gesprächsrunde quasi sprechen, aber ich fand das ganz gut, weil wir jungen Leute sind einfach in einer digitalen Zeit aufgewachsen und wir verlernen das Miteinander. Ja, die digitale Welt lässt uns vereinsamen in unserem Alltag und wir wollen hier eigentlich einen Gegenpol setzen. Wir wollen gemeinsam beten, wir wollen gemeinsam die Bibel lesen, wir wollen gemeinsam uns austauschen über die Bibel, wir wollen gemeinsam evangelisieren, die Dinge wollen wir einfach gemeinsam machen. Und diese Gesprächsrunde passt einfach super ins Konzept. Wir reden über die Predigt, wir reden auch ganz praktisch über die Predigt. Was bedeutet das für mein Leben, für meine Nachfolge, für meinen Alltag? Wir erzählen ganz offen, vielleicht auch von Erfolgen und Niederlagen aus unserem Leben und werden da auch ein bisschen ehrlich einfach voreinander. Und ich glaube, das tut ganz gut. So habe ich das erlebt, so bisher in den Gesprächsrunden. Und dann lernen wir dadurch auch, das können wir auch mit nach Hause nehmen, dieses Reden über geistliche Inhalte. Wir sind Christen, wir haben ein Ziel, das uns verbindet, ein Gott, der uns verbindet. Also lasst uns auch über diesen Gott reden. Genau.
1: Genau, ja. Also wir sind tatsächlich in derselben Gesprächsrunde gewesen und ich muss auch selber sagen, ich finde das auch sehr, sehr gut bisher gelungen. Also man kann sich über unterschiedliche Sachen aus, wir haben uns zum Beispiel darüber unterhalten, so wie das so mit Mentoring ist. Braucht man einen, wie findet man das überhaupt heraus oder wie das mit Freundschaften ist zum Beispiel oder wie man, sag ich mal, von Jesus erzählen kann mit seinem Kumpel oder mit seinen Freunden. Wie man das, sag ich mal, authentisch auch leben kann. Also, wie gesagt, sehr, sehr viel hier auch unter dem selber nachdenken, selber machen, hier selber auch viel beten oder wir haben viel Gebet auch, Gebetsorganisation auch gehabt. Und wir gehen ja jetzt natürlich auch raus, ne? Und da machen wir auch tatsächlich wieder so eine Runde. Freust du dich schon darauf?
2: Absolut, ja. Also ich finde das super, weil das hat noch ein weiteres Konzept. Nicht nur haben wir jetzt die Gesprächsrunde untereinander und lernen miteinander über geistliche Dinge zu reden, sondern wir sind gleichzeitig noch ein Zeugnis, weil das Christentum sich ja aus der Öffentlichkeit quasi komplett zurückgezogen hat in Deutschland oder zumindest auf dem Rückzug ist, sagen wir es mal so. Und wir gehen jetzt in die Stadt und reden da einfach in 20er-Gruppen in der Stadt, wo uns alle sehen, mit der Bibel in der Hand über das, was wir gehört haben in der Predigt. Ich finde das super. Ja, wir müssen unseren Glauben nicht verstecken und wir haben gar keinen Grund, ihn zu verstecken. Wir werden auch nicht verfolgt dafür. Wir dürfen das, also lass uns das machen. Wir gehen raus und zeigen ganz öffentlich, es ist gar nicht so, dass hier keiner mehr an Jesus glaubt. Wir glauben an Jesus, wir folgen Jesus und wir machen das auch in der Öffentlichkeit.
1: Also sag ich mal so, der Aspekt, sag ich mal, der Normalisierung von dessen, dass man wirklich noch Jesus nachfolgt in der Gesellschaft, dass man das auch sieht, dass man das auch hier, sag ich mal, auch ganz klar in der Realität zeigen kann. Also das eine ist es ja, das digital zu zeigen, finde ich, wenn man jetzt vielleicht so, was weiß ich, Influencing macht dort für christliche Themen oder so. Das andere ist es natürlich, das auch in der Realität zu leben, ne, das ist ja auch ein sehr, sehr schöner Aspekt. Ja, und wie gesagt, wir machen da diese Gesprächsrunde, aber wir singen natürlich auch zweimal für 30 Minuten. Darauf, da bin ich schon mal gespannt. Wir sind 450 Leute, ne? Freust du dich da auch drauf? Kannst du gut singen?
2: Ob ich gut singen kann, müssen vielleicht die anderen beurteilen, das weiß ich nicht. Aber ich freue mich absolut. Also, das hilft natürlich auch. Sind wir ganz ehrlich, in der Öffentlichkeit haben wir alle manchmal so einen Anflug von Menschenfurcht, wo wir dann einfach ins Gebet gehen müssen, wenn wir uns kurz zurückziehen müssen. Wir erleben das auch selber, wenn wir auf der Straße sind und so bei uns in der eigenen Stadt, dass das herausfordernd ist, ja, vor Arbeitskollegen. Manchmal schluckt man erstmal, man nimmt sich kurz einen Moment und dann erst traut man sich, irgendwie was zu sagen, ne? Aber mit 450 Menschen ist das was ganz anderes. Gemeinsam nachfolgen in der Öffentlichkeit und auch bezeugen in der Öffentlichkeit ist leichter. Und es kann ein guter Start sein für viele, die vielleicht in der Öffentlichkeit noch nie Jesus bekannt haben, die sich vielleicht taufen lassen haben in einem christlichen Rahmen, wo viele Verwandte oder eben andere aus der Gemeinde da sind. Aber jetzt gehen wir zu den Leuten, die Christus nicht kennen und bezeugen da, dass wir einen Herrn haben. Und das laut und deutlich und hörbar, finde ich sehr gut.
1: Jo, ich hätte noch eine letzte Frage an dich. Die Konferenz ist zwar jetzt noch nicht vorbei, aber ich würde dich nochmal die persönliche Frage stellen. Was konntest du selber für dich bisher mitnehmen? Also was ist so das Wichtigste, was dir bisher am wichtigsten geworden ist in dieser Konferenz?
2: Also zum einen freue ich mich sehr, dass viele junge Leute Christus nachfolgen wollen. Das freut mich sehr als Jugendleiter auch, weil das nicht selbstverständlich ist. Was ich persönlich mitnehme, ich fand gerade die Ansprache, die wir jetzt gerade eben eigentlich hatten, eine Ermutigung zum Gebet. Wir müssen nicht nur eine Generation sein, die irgendwas reißt, die irgendwas macht, die irgendwas auf die Beine stellt, sondern eben auch eine Generation, die wieder das Gebet in den Fokus rückt. Und ich fand die Ansprache sehr gut. Ich habe die gebraucht und ich glaube, wir als junge Leute haben das gebraucht, wachsam zu sein durch Gebet, im Gebet. Und ja, was werden wir erreichen in dieser Welt, wenn wir nicht beten? Wenn wir nicht diese komplette Abhängigkeit zu Gott haben und das auch ganz klar zum Ausdruck bringen und halt in der Kraft, die von Gott kommt, nach draußen gehen. Das war etwas, was mich angesprochen hat persönlich, wo ich auch Dinge verändern möchte, auch einfach ganz klar den Schluss dazu gefasst habe, zu wachsen im Gebet. Und das war etwas, was ich auf jeden Fall jetzt schon mitnehme.
1: Amen. Also mich hat das auf jeden Fall auch gesegnet. Vielen Dank dafür für das Interview. Bis dann.
0: Bis.

0: das zweite Interview, was wir heute führen. Wir haben hier vor uns Raphael Treise, Mitarbeiter der Bibelmission. Er ist mit am Organisationsprozess beteiligt der Metanoia-Konferenz. Ja, danke, dass du dich dazu entschieden hast, dieses Interview zu führen.
1: Ja, sehr gerne. Danke für diese Option.
0: Ja, als Organisator kann ich es mir auch nur vorstellen, dass man da, oder als Mitorganisator, dass man da extremst viel mit Arbeit hat und zu tun hat. Wie lange im Voraus oder im Vorlauf plant man denn so eine Konferenz eigentlich?
1: Ja, fairerweise muss ich dazu sagen, das Organisationsteam hat ja hauptsächlich die MBG Lemgo gestellt. Das heißt, so die aktive Planung war eher inhaltlich im Prinzip bei uns. Ja, im Prinzip seit der letzten Konferenz, also 2024, direkt nach der Konferenz haben wir uns dann dran gemacht und uns gefragt, was wird die nächste Konferenz sein.
0: Und wann seid ihr dazu gekommen sozusagen, wir reden jetzt über den Petrusbrief?
1: Das ist eine gute Frage, wenn ich jetzt so spontan antworte, ohne gründlich nachzuschauen. Ich denke, das wird vor etwas mehr als einem Jahr gewesen sein. Kann aber auch sein, dass ich mich da an der Stelle vertue. Es ist ja immer so, dass wir für die Metanoia-Konferenz einen Haupttext suchen, der verschiedene Bereiche abdeckt. Und ja, alles ist, kann man gut predigen, aber es gibt eben manche Texte, die für so einen Kontext ja noch greifbarer und vielleicht noch kompakter sind. Und das ist eben hier bei 1. Petrus 4 der Fall.
0: Wir haben jetzt die Themen teilweise gehört schon, also da kommt ja noch was auf uns zu. Jetzt sind wir erstmal draußen. Zur Erklärung, ich führe dieses Interview auch kurz bevor wir jetzt rausgehen und dort tatsächlich dann auch in der Stadt zweimal für 30 Minuten singen und dann auch noch dort unsere Gesprächsrunden haben, voll gepackt mit Bibeln und alles Mögliche. Ja, wie seid ihr denn darauf gekommen, das so in Lemgo interaktiv zu machen?
1: Also Metanoia, für diejenigen, die das nicht kennen, Metanoia Movement soll nicht einfach eine Konferenz sein, sondern die Konferenz ist Teil von Metanoia Movement. Es geht im Prinzip darum, dass Jugendliche in Deutschland aktive Nachfolge leben. Und wir glauben, dass eine Konferenz ein gutes Mittel ist, aber niemals den Alltag irgendwie widerspiegelt oder in irgendeiner Weise die Normalität ist. Und wir wissen auch, dass mit Predigten hören nicht alles getan ist. Und deswegen haben wir schon bei den Regionaltagen angefangen, sozusagen uns zu überlegen, wie können wir das, ich sag's mal so, die PS auf die Straße bringen. Das, was wir hören, wie wird das irgendwie, wie entwickelt sich das zu einer echten Kraft im Alltag? Und ja, da ist das ganz einfach so, dass wir bei den Regionaltagen immer versuchen, eine Aktion, die die Gemeinde vor Ort schon macht, sei es zum Beispiel eine Arbeit mit Obdachlosen oder ein Singen im Krankenhaus, wenn die Gemeinde so etwas schon macht, dass wir uns da einklinken und sozusagen bei den Regionaltagen und dann auch auf der Konferenz das Ganze noch verstärkt machen. Und deswegen gehen wir jetzt hier auf die Straße mit wahrscheinlich etwa 450 jungen Leuten, um eben zu zeigen, ey, das, was wir gehört haben, das ist nicht nur Kopfwissen, sondern das wollen wir auch bekennen öffentlich und wir schämen uns nicht für das Evangelium.
0: Ja, genau, ich habe jetzt auch schon einen anderen Interviewpartner gehabt, da haben wir auch schon darüber geredet. Ja, also diese Konferenz steht auch so ein bisschen unter dem Motto von, wir wollen interaktiver sein, wir wollen auch Interaktives machen. Wir haben ja auch diese Gesprächsrunden anstatt so einfache Workshops. War das da auch der Hintergedanke bei euch?
1: Die Gesprächsrunden bieten halt eine mega Möglichkeit, das, was man gehört hat, irgendwie, ja, sich darüber auszutauschen. Seminare haben auch einen Vorteil, hatten wir aber auch schon. Der Gedanke hier ist eben, dass jeder irgendwie zu Wort kommen kann. Und Alltag betrifft eben nicht nur diejenigen, die ein Seminar leiten oder die in der ersten Reihe sitzen, sondern jeden auf der Konferenz. Und deswegen wollen wir, dass die Nachfolge besprochen werden kann. Also hier kommt es dann in Gesprächsrunden auch wirklich auf den Punkt, was heißt das denn jetzt für mich konkret? Und ja, auf jeden Fall gehört das auch dazu.
0: Also wir sind ja jetzt hier schon relativ, also weit fortgeschritten in der Konferenz, aber wir sind noch nicht fertig. Was uns ja noch heute Abend erwartet, ist auch so mit Albert Frösel, der noch eine Podiumsdiskussion anleitet. Weißt du schon da, worum es gehen wird? Also wie ist das denn thematisch aufgebaut? Wie viel wisst ihr schon vorher, was jetzt die einzelnen Prediger oder die einzelnen, was die jetzt so ungefähr sagen werden. Ihr habt ja auch Edgar Lück eingeladen, das ist auch meine zweite Frage. Ihr habt ja erst das Thema und dann habt ihr den Prediger eingeladen. Wie sieht denn da so der Prozess dann so hinter verschlossenen Türen dann genau aus?
1: Nee, tatsächlich hatten wir zuerst den Prediger, weil ich würde behaupten, je nach Prediger, also du solltest einen Prediger auswählen, dem du eigentlich fast egal welchen Text gibst, er ist mit der Bibel so zu Hause, in der Bibel so zu Hause, er wird den Text erklären und auslegen hoffentlich. Genau, und Edgar hatten wir sofort im Kopf eigentlich von Anfang an, nach der letzten Konferenz. Ja, das ist gar kein großer Prozess. Man hat im Blick, man bekommt Sachen mit, wo Leute schon gepredigt haben. Und man will auch, ja, vielleicht jemanden, der zu einer jüngeren Generation passt und der gleichzeitig natürlich trotzdem einfach nur das Wort Gottes predigt. Von daher, das ist jetzt gar nichts Großes gewesen. Wir haben da auch nicht lange, es war gar keine große Überlegung. Also das war irgendwie sehr ersichtlich in der Zeit. Das war, wie gesagt, 2024. Deine zweite Frage war bezüglich des Themas und bezüglich dem, was wir im Vorfeld wissen. Ja, also Edgar, derjenige, der predigt, der darf sich austoben sozusagen in dem Text, solange er sich eben an den Text hält. Und das, da haben wir volles Vertrauen, das ist ja gar keine Frage. Wir wissen insofern das grobe Thema, geben das halt vor. Und dann liegt es eben am Prediger, die Botschaft zu bringen. Für heute Abend, da wird es um Jüngerschaft gehen. Albert Fröse wird über Jüngerschaft reden. Er, der ja in Kasachstan über viele, viele Jahre im Prinzip mit jungen Leuten auf engstem Raum gelebt hat und sie angeleitet hat. Und ja, insofern, die Sachen weiß man. Aber am Ende ist es auch Gott, der den Mund auftut und der die Herzen bewegt, ne?
0: Was war denn so jetzt zum Organisieren? Du hast jetzt darüber geredet. Ja, der Auswahlprozess des Predigers war jetzt relativ klar ersichtlich. Was war denn jetzt für die Organisation so eine besondere Herausforderung?
1: Wie gesagt, die Organisation hier vor Ort hat vor allem das Team aus Lemgo gemacht. Eine Herausforderung war, dass wir so viele Anmeldungen von relativ weit her hatten. Das heißt, viele kamen hier nicht aus dem Kreis Lippe, sag ich mal, sondern von sehr, sehr weit her. Ein Beispiel zum Beispiel der Bodensee. Also Leute sind am Freitag um 9 Uhr morgens losgefahren, habe ich gehört, damit sie pünktlich um 17.30 Uhr zum Abendessen kommen. Und das erschwert es, weil man nicht hier vor Ort die Übernachtungsplätze eben, also man muss weise mit den Übernachtungsplätzen umgehen, ja, so dass im Prinzip Leute, die aus Hannover kommen oder aus Espelkamp, die ja auch eigentlich ein Stück fahren, dass die leider nach Hause fahren und dann am Morgen wiederkommen.
0: Ja, das ist dann natürlich, sag ich mal, eine Herausforderung dann, aber das Heim hat auch nur begrenzte Plätze, ne? Das ist ein bisschen so eine schwierige Sache. Jetzt am Ende nochmal eine persönliche Frage. Worauf, also wie gesagt, die Konferenz läuft jetzt schon ein bisschen, worauf hast du dich denn im Vorfeld der Konferenz am meisten gefreut? Oder beziehungsweise kommt das denn noch, worauf du dich am meisten freust?
1: Ich freue mich durchgehend, ehrlich gesagt. Es sind die Begegnungen, denke ich, mit den Menschen. Und es ist der Impact oder der Einfluss, der im Prinzip auf der Konferenz gemacht wird und den du dann schon siehst. Eine Konferenz ist, denke ich, dann gelungen, wenn man etwas mitnimmt und wenn es schon auf der Konferenz irgendwie so einen Aha-Moment gegeben hat, bei einer Predigt, bei der Gesprächsrunde, wie auch immer, wo du weißt, okay, das wird nicht morgen verblassen, sondern das wird prägen. Uns ist allen bewusst, dass mit der Konferenz auf keinen Fall irgendwie die Nachfolge getan ist. Das ist uns klar. Aber wenn die Leute sich denken, ich bin ein Stück weitergekommen in meinem Glaubensleben, ich weiß ein Stück mehr, wo ich anpacken muss, ich brauche jetzt dies und jenes, dann ist schon viel passiert. Ja, die Begegnungen mit den Leuten, es ist mega schön zu sehen, wenn sich langsam aber sicher so ein Netzwerk bildet, weil Metanoia Movement möchte eine Bewegung sein. Wir sind keine Gemeinde, wir sind hier auch nicht als ganz fester, als Bund oder sonst irgendwas, ganz gar nicht. Wir wertschätzen die Ortsgemeinden, wir möchten, dass die Leute in ihren Ortsgemeinden aktiv sind. Und dann aber zu sehen, man lernt sich kennen und man wird so ein loses Netzwerk von einfach gleichaltrigen Jesus-Nachfolgern, die es ernst meinen und die an ihrem Ort in der Ortsgemeinde dienen. Und diese Menschen zu treffen, das macht einfach Freude.
0: Ja, also ich freue mich tatsächlich am meisten auf, jetzt darauf, auf die Straße zu gehen. Und wir haben es tatsächlich schon eilig, wie ich auch gerade mitbekommen habe. Also würde ich jetzt das Interview dementsprechend beenden. Ich bedanke mich, dass du dich bereit erklärt hast, das Interview mit mir zu führen.
1: Ja, sehr gerne.
0: Und ja, dann sehen wir uns gleich

0: Wir haben hier jetzt unser drittes Interview an diesem Samstag. Dieses Mal ist es abends. Das Programm, das komplette Programm, außer bisher die Gemeinschaft, ist durch. Und ja, wir haben hier eine Interviewpartnerin neben uns sitzen. Dürfen wir deinen Namen erfahren?
1: Ja, ich bin Nathalie Wiebe.
0: Ja, Nathalie Wiebe bei uns von der MWG Lemgo, ne? Also auch Gastgebergemeinde. Ja, wir haben jetzt ja den Freitag schon erlebt und den Samstag auch. Und ich stelle mir jetzt mal die Frage, so, was hat dir am Freitag denn so am besten gefallen?
1: Freitag würde ich tatsächlich sagen, also der Start mit dem Abendessen gemeinsam war richtig cool. Mit den Leuten da schon mal zu sitzen, irgendwie mit Leuten ins Gespräch zu kommen. Und direkt der Start mit dem Thema, weil es direkt richtig, richtig intensiv wurde und wir direkt abgeholt wurden in die ganze Thematik von diesem Wochenende und direkt angeregt wurden, darüber nachzudenken, weil wir danach ja auch eine Gesprächsrunde hatten in verschiedenen Gruppen, in kleinen Gruppen. Und das war schon mal ein sehr, sehr guter Start und ein sehr, sehr guter Segen auch für den weiteren Verlauf von diesem Wochenende.
0: Du hast jetzt ja die Gesprächsrunden angesprochen. Also ich habe schon mit jetzt einem Leiter von den Gesprächsrunden geredet, was seine Perspektive so ist. Und jetzt mit Raphael habe ich auch geredet, die sich ja das ja so ausgedacht haben. Aber es ist jetzt ja interessant, auch mit jemandem zu sprechen, der quasi Teilnehmer der Gesprächsrunde ist oder der Gesprächsrunden. Ja, wie fallen die dir bisher auf? Läuft das bei euch gut? Ist das ganz cool, die Idee? Wie fühlt sich das da so für dich an?
1: Also das ist vom Prinzip tatsächlich, wie ich das von unserer Gemeinde kenne, mit den Gruppen, mit den Jugendgruppen. Und ich muss echt sagen, am Anfang ist man natürlich so, ja, wie wird das? Werden die Leute offen sein? Wird man selber offen sein können, das Private teilen können und so? Aber ich habe es als richtig großen Segen empfunden, weil unterschiedliche Leute sich beteiligt haben, immer wieder was gesagt haben, man andere Perspektiven bekommen hat auf die Fragen und teilweise auch selber Fragen stellen konnte, auf die die anderen geantwortet haben oder irgendwie einen Gedanken gegeben haben, einen Tipp gegeben haben. Und ich durfte einfach wieder feststellen, wie wertvoll dieser Austausch miteinander ist und gerade auch im kleineren Kreis, wodurch auch dieses Eis aufgebrochen wurde zwischen den Leuten, ne? Ich meine, wir sind hier mit 400 Jugendlichen, über 400 Jugendlichen, da wird man nicht mit allen reden können, auch nicht an einem Wochenende. Und deswegen fand ich das richtig, richtig schön, dass man so einen kleinen Teil von dieser großen Masse hatte und da einfach einzelne Leute ein bisschen kennenlernen konnte.
0: Genau, so viel zum Freitag. Auch am Samstag gab es ja Gesprächsrunden, aber da gab es auch ganz viel andere Sachen. Was hat dir denn jetzt an diesem Samstag bisher am meisten gefallen?
1: Ich muss tatsächlich, also der Einsatz war Hammer. Also es gab ja Gesang und dann eben die Gesprächsrunden wieder. Also wir haben das ja dann draußen gemacht. Das war natürlich voll der Segen, was aber auch einfach daran lag, dass man halt wieder mit seinen Leuten zusammen saß. Aber es war trotzdem cool, draußen zu sein und dadurch auch sichtbar für andere und dann halt eben später zu hören, dass Leute dann irgendwie drüber geredet haben, sie gefragt haben, was machen die da, warum machen die das, und es war für mich tatsächlich auch extrem ermutigend zu sehen, während wir gesungen haben, wie einige von uns konkret bewusst auf andere zugegangen sind, um mit ihnen über das Wort zu reden oder die Bibel weiterzugeben, mit ihnen ins Gespräch zu kommen. Und ja, es gab so einen Moment, wo ich einfach dachte, boah, ich bin gerade so dankbar, dass wir gerade aus so vielen unterschiedlichen Gemeinden in Lemgo zusammenkommen, um unserer Stadt, die wir halt aus Lemgo kommen, zu dienen. Mit so vielen. Und das Wetter war hammergesegnet für diesen heutigen Tag, für diesen Einsatz. Aber ich muss wirklich sagen, so richtig auftanken tue ich an diesem Wochenende von der Gemeinschaft natürlich, aber wirklich von diesen Themen. Also das ist wirklich ein Thema, das sauge ich förmlich auf, weil es mir so viel Input gibt für meinen Alltag, aber auch genauso mich extrem herausfordert für meine Nachfolge.
0: Also ich muss auch sagen zu den Themen, ich finde, man hat bisher vieles angesprochen, so ist das mein Gefühl, was mir heutzutage manchmal so, sag ich mal, in der Christenheit, in Anführungszeichen, aber was mir manchmal so ein bisschen gegen den Strich geht, sage ich jetzt mal so. Das fand ich sehr, sehr interessant. Ich fand das super, dass wir am Freitag Thema hatten, er mit 1. Petrus 4 anfängt und dann sagt, ja, es ist Zeit, sag ich mal, neu anzufangen, so von den Sünden loszulassen, so, weil wir es auch können. Und dass man heute auch viel, viel, viel darüber geredet hat, zu sagen, ja, es geht nicht um die Zahlen, es geht nicht darum, möglichst viele, es geht nicht darum, dass man das angepriesen hat, sondern Jesus zum Beispiel, ich stelle, Lukas 14 war das jetzt, Lukas 14, 25 fortfolgend, wenn ihr das mal lest, da steht drin. Also, wenn man die liest, denkt man, Jesus hat alles dafür getan, dass möglichst wenig ihm danach nachfolgen. War das auch so ein Aspekt für dich, dass man da halt vieles angesprochen ist, was halt nicht so gut klingt, was nicht so wohl klingt, ist wie, ja, wenn so Jesus ist in deinem Leben, dann läuft alles besser oder sowas, sondern dass man halt so wirklich auch mal herausgefordert wird und man sagt, das ist eine Aufgabe?
1: Genau, also das kann ich 100% so unterschreiben. ich durfte Edgar ja auch schon mal hören, als er bei einer Willingen-Freizeit bei uns dabei war. Aber an diesem Wochenende habe ich ihn persönlich nochmal ganz anders kennengelernt, im Sinne von, ich habe richtig sein Feuer gesehen für Jesus. Und wie er das, was er gesagt hat, wozu er uns ermutigt hat, wo er uns herausgefordert hat, auch wirklich selbst gemeint hat. Und ich muss ehrlich sagen,

0: Aber es ist halt eben jetzt die Zeit, ne? Also, wie du auch gesagt hast, es gibt so viele verschiedene, aber auch kleine Aspekte, die für mich auch neu bewusst geworden sind, wo ich extrem herausgefordert bin, wo ich wirklich nochmal für mich drüber nachdenken muss, nochmal innegehen muss und gucken muss, wo steht mein Leben in Bezug auf diese Punkte. Aber es wird definitiv herausfordernd, das auch wirklich im Alltag umzusetzen, ne?
1: Ja, also wirklich sehr interessant und sehr starke Themen. Ich weiß nicht, ob du dich jetzt wiederholen müsstest, wenn ich die Frage stelle. Ich stelle die jetzt aber trotzdem so auf Risiko. Einfach von jetzt den ganzen Themen, wenn du jetzt so zusammenfassen müsstest in 2, 3 Sätzen, so was ist dir persönlich am wichtigsten geworden?
0: Es ist tatsächlich, weil mich das Thema vorher schon beschäftigt hat, das Wort jetzt, im Hier und Jetzt, im Heute. Kann ich etwas ändern? Kann ich etwas bewirken? Habe ich einen Einfluss auf mein weiteres Leben, auf meine Zukunft? Wie gesagt, persönlich einfach, weil mich das Thema vorher schon beschäftigt hat und Gott dadurch jetzt nochmal zu mir gesprochen hat. Und dieser Aspekt der Nachfolge, was Nachfolge wirklich bedeutet, dieser Aspekt von, ich gebe wirklich alles hin. Und wodurch schaffe ich das? Ich schaue auf Jesus. Das war, glaube ich, am ersten Abend, da hatte Edgar das nochmal so betont und hat nochmal gesagt, Jesus hat sein Leben für uns hingegeben. Und diese Frage muss ich mir stellen, verstehe ich das, was er da für ein Opfer gebracht hat? Und bin ich bereit, mich selbst als dieses Opfer hinzugeben, um Jesus zu dienen? Das würde ich sagen, sind so die Aspekte, die mir so besonders nah ans Herz gegangen sind.
1: Ja, also das ist bei mir tatsächlich auch relativ ähnlich. Was mir noch jetzt auf jeden Fall sehr, sehr stark eingefallen ist, ich weiß nicht, ob er es 1:1 so formuliert hat, aber Edgar hat auch gesagt, wenn wir so leben und uns fragen, ja, wie leben wir so als Christen und sowas alles, dann geht es darum zu sagen, wir nehmen uns aus der Gleichung, unsere Wünsche, unsere Dings, was wir gerne wollen und sowas alles, unser Bestehen auf unser Recht hier auf der Welt, das nehmen wir alles aus der Gleichung. Darum geht es einfach nicht mehr, sondern es geht darum, den Willen Gottes zu vollbringen, sag ich mal so, und einfach diese frohe Botschaft weiterzugeben, dafür zu leben, weil das ist das, was zählt. So, das ist alles so, du bestehst auf dein Recht, du bestehst auf deinen Willen und sowas alles. Das wird alles dadurch egal. Das ist so das Prinzip der Nächstenliebe quasi nach Philipper 2. So, Jesus hat sich dahin gegeben und wir sollen in der Gesinnung des Christus sein. Und die Gesinnung Christus war es, er hielt es nicht fest, wie ein Raub Gott gleich zu sein, kann man quasi sagen. Also, ja, er hat es nicht so an sich festgehalten wie, da, das ist meins oder das ist nicht, also, das ist doch meins. Nein, er hat das alles weggegeben. So, er hat seine ganze Position weggegeben. Er hat sich, also es gibt nicht mehr Demütigung, die erfahrbar ist, grundsätzlich davor und danach, als dass Gott selber quasi ganz unten am Kreuz angekommen ist. Es gibt nicht mehr Demütigung. Wir könnten, also selbst wenn wir unendlich gedemütigt werden auf dieser Erde, wir könnten nicht so gedemütigt werden, wie Jesus gedemütigt wurde, weil wir einfach von einer viel niedrigeren Position starten. Und das ist die Gesinnung des Christus. Und ja, um wieder den Ball an dich zu spielen, es ist schon extremst herausfordernd, oder? Also wenn man sich so darüber wirklich Gedanken macht und ja, wie geht man dann damit um oder wo kann man dann da ansetzen zum Beispiel?
0: Also ich werde es definitiv aktiv im Gebet bewegen. Ich glaube, das ist auch so der erste Punkt, ist direkt Gott zu geben, beziehungsweise einfach mit ihm darüber zu reden, was es mit mir macht, vielleicht über Dinge zu reden, die er mir jetzt schon gezeigt hat. Oder ihn zu bitten, mir zu zeigen, was er damit in meinem Leben bewirken möchte oder wo ich da Veränderung brauche, wo ich aktiv Schritte tun kann. Und ich weiß, dass ich definitiv nach diesem Wochenende, und da ist, glaube ich, auch der erste Schritt zu reflektieren, aber aktiv Dinge tun sollte. Also quasi, wenn ich dann darüber nachdenke, darüber reflektiere, müssen daraus auch aktive Schritte folgen, ob ich dann jetzt zum Beispiel solche Rechenschaftsbeziehungen eingehe oder Jüngerschaftsbeziehungen eingehe. Aber da wird es auf jeden Fall meine Aufgabe sein, halt eben nicht nur beim Hören zu bleiben, wie auch bei Gottes Wort, sondern halt wirklich auch zu sagen, okay, wie setze ich das jetzt aktiv in meinem Leben um? Das ist so ein Punkt, der ist immer wieder herausfordernd für mich, weil ich mich immer wieder frage, wie mache ich das denn praktisch jetzt? Wie kann ich das angehen? Aber auch da wieder das Gebet, ne? Also zuerst mit Gott besprechen, darüber mit ihm reden, zu reflektieren, okay, was spricht das in meinem Leben? Wo wurden Punkte in meinem Leben angesprochen, wo ich merke, boah, das lebe ich gar nicht oder irgendwie ist das nicht Teil von meinem Leben? Und dann halt eben im nächsten Schritt zu gucken, okay, wie kann ich das aktiv tun? Oder auch mit anderen dann vielleicht darüber zu sprechen. Vielleicht kommt man dann auf Ideen oder man sagt gemeinsam, ne? Kann ja Gott auch so führen, dass man gemeinsam sagt, ey, das hat mich voll angesprochen, komm, wir gehen jetzt eine Jüngerschaftsbeziehung ein oder wir gehen eine Rechenschaftsbeziehung ein oder so. Aber da halt eben auch dieser Aspekt,

0: nochmal von diesem Wochenende, dieses Gemeinsam, das ist halt dieses Wertvolle, wo wir richtig von zehren können, auch geistlich, ne?
1: Ja, also du hast es gut gesagt, ich kann auch nichts weiter hinzufügen. Als jetzt Teilnehmerin dieser Metanoia-Konferenz, würdest du es weiterempfehlen? Als letzte Frage, so als Fazit, was wir da ziehen können. Also ich glaube, das ist ja so, dass die Konferenz jetzt alle 2 Jahre stattfinden soll, als Teil der Bewegung. Das ist nicht die Konferenz, sondern die Konferenz ist Teil der Bewegung. Mehr dazu auf der Website zum Beispiel, metanoia-movement.org. Aber so als Fazit, also würdest du das, also kannst du es weiterempfehlen, hier Teilnehmer zu sein?
0: Ich kann es definitiv weiterempfehlen, weil es halt eben dieser Aspekt von gemeinsam ist. Und natürlich muss man fragen, mit welcher Motivation komme ich hier hin? Aber ich finde es, also ich wurde jetzt wieder bestätigt, geistliches Wachstum kann hier stattfinden. Dieser Austausch miteinander, dadurch spricht man aus seinem Leben in das Leben von jemand anderem oder genau andersrum, was extrem ermutigend ist. Und es sind so viele, viele verschiedene Aspekte, die ermutigen, wo man zum Beispiel, wie wir heute sehen durfte, wie so ein Einsatz aussehen kann, wie man aktiv auf andere Menschen zugehen kann, das weitergeben kann. Und so kommt man dann von der Theorie direkt zur Praxis. Und es sind so viele verschiedene Elemente hier mit drinne. Und das ist einfach, es ist einfach bereichernd. Also ich bin vor allem wegen den Themen gekommen. Aber wie gesagt, dieser Aspekt von Gemeinde, von Gemeinschaft, gemeinsam darüber nachdenken, gemeinsam beten vor allem auch. Also alle Aspekte, die halt um dieses Jahr hier geht, wurden ja auch im Endeffekt dann gelebt. So, ne? Und deswegen würde ich ganz klar sagen, dass man natürlich nicht nur von solchen Konferenzen leben kann, nicht nur von Event zu Event leben sollte, aber um geistlich aufzutanken, sich neu auszurichten, Kontakte zu knüpfen vielleicht auch, ne? Hier können ja halt auch Beziehungen, Freundschaften und all das entstehen. Das sind ja alles wertvolle und wundervolle Sachen, würde ich definitiv sagen. Also es ist genial, dass diese Idee überhaupt entstanden ist, dass sie in die Praxis umgesetzt wurde, und ich würde mich jederzeit wieder anmelden.
1: Ja, dann für die Teilnahme am Interview, danke, dass du dich dazu bereit erklärt hast.
0: Gerne.
1: Und lieber Zuschauer, ich hoffe, du kannst auch aus diesem Interview etwas mitnehmen, und bis zum nächsten Mal.

0: So, liebe Zuhörer, wir haben jetzt einen weiteren Interviewgast, nämlich der Hauptredner der Konferenz, Edgar Lück.
1: Ja, hallo.
0: Hallo. Ja, ich freue mich, dass ich dich auch vors Mikrofon bekommen habe und ich bin schon ein bisschen aufgeregt, muss ich sagen. Aber ja, die Konferenz ist jetzt quasi vorbei. Es gibt noch ein gemeinsames Mittagessen gleich. Darauf freuen wir uns, deswegen beeilen wir uns auch ein bisschen. Und ja, du hast jetzt 4 Vorträge gemacht und ich möchte dir eine Herausforderung geben, nämlich jeden Vortrag, den du jetzt gemacht hast, mit einem Satz zusammenzufassen.
1: Sehr gut. Ja, das versuche ich mal. Ja, die Konferenz war ja unter dem Hauptthema, jetzt ist es an der Zeit. Und der Predigttext war aus 1. Petrus Kapitel 4, die Verse 1 bis 11. Und der Kontext des Petrusbriefes liegt ja darin, dass die Geschwister verfolgt sind, an die Petrus diesen Brief schreibt und sie eigentlich in Herausforderungen sind, nicht nur verfolgt zu werden, sondern auch vom gesellschaftlich-moralischen Druck, in dem sie standen, ein Leben zu führen, das nicht Gottes Willen entspricht. Ja, und so dementsprechend gab es vom Text her einige Gedanken, die uns in Bezug auf die Zeit aufgefallen ist. Da gibt es die vergangene Zeit, die vergangene Lebenszeit, die jetzige Lebenszeit. Und dann war der Gedanke auch da, dass ja das Ende der Zeit nahe gekommen ist oder das Ende aller Dinge. Genau, und deswegen war das Thema der ersten Predigt, war es, jetzt ist es an der Zeit, neu anzufangen, weil Petrus die Geschwister ermutigt, mit der Sünde abzuschließen, ja, weil Christus für uns gelitten hat und mit der Sünde ja abgeschlossen hat. Er hat die Sünde besiegt, müssen wir nicht mehr mit der Sünde kämpfen, sondern wir dürfen dementsprechend den Willen Gottes tun. Und deswegen ist der erste Gedanke, jetzt an der Zeit neu anzufangen. Und das war ein Gedanke der ersten Predigt. Der zweite Predigt war, jetzt ist es an der Zeit, Gottes Willen zu tun. Wenn Gott uns herausruft, etwas abzulegen oder etwas abzuschließen, womit wir unsere Zeit verbracht haben, dann möchte er auch unsere Lebenszeit füllen mit etwas. Und da ging es dann darum, dass wir Gottes Willen tun. Ja, jetzt ist es an der Zeit, Gottes Willen zu tun. Und da haben wir uns unter anderem Gedanken gemacht, was ist denn Gottes Wille? Und da waren einige Aspekte wie beispielsweise die Heiligung, die Unzucht meiden oder halt, dass Gottes Wille ist, dass Menschen gerettet werden. Und das dritte Thema war dann, jetzt ist es an der Zeit, wachsam zu bleiben. Und da ging es vor allem um das Gebet, dass wir herausgefordert werden, im Gebet nüchtern zu sein und zu wachen. Und im letzten Thema heute Morgen ging es jetzt darum, ja, jetzt ist es an der Zeit, zu lieben und zu dienen. Da werden die Geschwister in der Verfolgung ermutigt, gastfreundlich zu sein, die Dinge, die sie tun, in Liebe zu tun und vor allem auch füreinander, also die Gaben füreinander einzusetzen. Und ja, so waren die Inhalte der Predigten vielleicht kurz zusammengefasst.
0: Ja, ich fand das sehr, sehr spannend. Was mir sehr, sehr geholfen hat, du hast ja auch, ich weiß jetzt nicht genau, welche Predigt das war, du hast aber auch gesagt, wenn wir jetzt dieses Leben mit Jesus haben und das anfangen, dann müssen wir uns selber aus der Gleichung nehmen und unsere Ansprüche, unsere Geltungsdrang zur Gerechtigkeit, die wir zum Beispiel aber auch haben, dass wir das liegen lassen und uns einfach nur auf den Willen Gottes fokussieren. Also ich habe das auch verbunden mit Philipper 2, wo wir die Gesinnung des Christus haben oder in die Gesinnung des Christus haben sollen und wo gesagt wird, ja, er hat es nicht für einen Raub gehalten, Gott gleich zu sein. Er hat es nicht für sich festbehalten, für sich beansprucht. Er ist gedemütigt worden, wie keine andere Person gedemütigt wurde. Und genau diesen Geist, genau diesen Willen sollen wir auch für uns haben. Und passt ja auch mit Jakobus, wo dann steht, alles, was ihr seht, was ihr Gutes tun könnt und es nicht tut, ist euch zur Sünde, was ja auch ein übelst krass hoher Anspruch ist, sage ich jetzt mal. Und den hast du ja auch in diesen Themen dann ja auch dargestellt. Du hast ja auch gesagt, Jesus hat nicht geworben, sage ich jetzt mal. Er hat gesagt, er hat herausgefordert.
1: Genau, also und ich glaube, das ist ja der Anspruch, den Jesus hat. Er ruft uns in seine Nachfolge und diese Nachfolge bedeutet, dass wir uns mit ihm identifizieren. Und die völlige Identifikation mit Christus bedeutet zunächst erstmal zu sterben. Ich zähle nicht mehr, meine Wünsche zählen nicht, meine Gedanken, auch nicht meine Gefühle in dem Moment, was ich fühle, sondern ja, das, was Gott von mir möchte. Und das ist herausfordernd, weil wir gerade in einer Zeit leben des Humanismus und des Transhumanismus, wo es vor allem um dich geht. wie du das Beste aus dir machst, wie du das Beste aus dir herausholst. Und deswegen ist der Ruf Jesu einfach so konträr zu dem, was wir auch in unserer Zeit haben. Und deswegen fällt es uns schwer, zu sterben, in dem Sinne, unseren Wünschen und unseren Zielen und Träumen, weil Christus uns dazu auffordert und wir zu sehr vielleicht auch an uns selber hängen und was Menschen auch von uns denken, was unser Anspruch vom Leben ist. Ja.
0: Genau, dann hätte ich jetzt noch quasi als abschließende letzte Frage. Die Konferenz ist ja jetzt vorbei, aber es wurde ja auch gesagt, es ist nicht das Ende, sag ich mal so, dieser Metanoia-Bewegung oder dieser Konferenz, sondern die soll ja auch ein neuer Start sein oder ein Punkt, wo man sagt, ich gehe jetzt von hier an weiter. Was wünschst du dir jetzt für zum Beispiel für die Jugendlichen jetzt, die hier teilgenommen haben und jetzt wieder, sag ich mal, in die Welt hinausgehen oder für die Zuhörer auch, was die jetzt konkret machen könnten?
1: Also ich glaube, das Wichtige ist zu erkennen, wer bin ich in Jesus, und ich identifiziere mich mit Jesus. Und wenn ich jetzt in meinen Alltag wiedergehe, dass sie wissen, sie sind geliebt, sie sind angenommen, Christus starb für sie. Und ich glaube, das ist erstmal das Entscheidende, zu wissen, wer ich bin und dann einfach meinen Alltag zu leben. Ja, Christus wohnt in uns durch seinen Geist und er leuchtet durch uns und er redet durch uns und alleine durch unsere Gegenwart und Anwesenheit. Und deswegen ist es wichtig, dass wir dankbar in diesen Alltag gehen, den wir haben, und einfach uns bewusst sind, Christus wohnt in uns, wir sind Kinder Gottes. Und dort, wo ich bin, bin ich Repräsentant dessen, der mich berufen hat, mit ihm zu leben. Und ich glaube, ganz einfach zu leben, zu leben mit dem Wissen, okay, Gott möchte mich heute gebrauchen. Ich bete für meine Freunde, wenn ich zur Schule gehe. Ich bete für meine Arbeitskollegen, wenn ich auf dem Weg zur Arbeit bin, dass Gott sie segnet, ihnen begegnet, vielleicht Möglichkeiten schenkt, über meinen Glauben zu reden. Und schon wird mein Glaube lebendig und ich erlebe, wie Gott dann vielleicht auch die eine oder andere Möglichkeit schenkt zum Gespräch. Und selbst wenn kein Gespräch entsteht, zu wissen, ja, alleine, dass ich da bin, in dieser Welt, aber nicht von der Welt, ist das Wirken des Christus in mir und wirkt an Menschen. Ja.
0: Amen. Ja, dann vielen Dank dafür, dass du dich dazu bereit erklärt hast, das Interview zu führen.
1: Ja, sehr gerne.
0: Und ja, lieber Zuhörer, ich hoffe, dir konnte das helfen und wir konnten ja auch in diesem Interview auch ein Segen für dich sein und dass du auch was mitnehmen konntest.

0: anzusehen.
1: Ja, liebe Zuhörer, das war es tatsächlich mit der Reportage und das war es natürlich dann auch mit der Konferenz. Wir haben aber in dieser Konferenz gelernt, dass Metanoia nicht die Konferenz ist, sondern dass Konferenz ein Teil dieser Metanoia-Bewegung ist und ein Teil dieses Konzepts ist von Rechenschaftsbeziehungen, von Erneuerung. Ja, das ist etwas, wo ich auch den Zuhörer ermutigen möchte, dass unser Glaubensleben, unser Dienst, unsere Gemeinschaft mit Christus nicht etwas ist, was nur institutionell gebunden ist an, wenn wir mal ja da zur Bibelstunde gehen, da zum Gottesdienst gehen oder alles Mögliche, sondern dass es etwas ist, das nie endet und dass das alles ein Teil von unserem Glauben ist, dass die Gemeinde ein Teil von unserem Glauben ist, aber eben nicht aufhört sonst, sondern dass wir immer das als oberste Maxime mitnehmen und dass wir unsere Bestimmung und unsere Identität darin finden. Das ist etwas, was man auf jeden Fall jetzt aus diesen 3 Tagen mitnehmen können. Ich bin sehr, sehr zufrieden mit diesen 3 Tagen. Man konnte da sehr viel mitnehmen. Es hat sehr viel Spaß gemacht, auch die Interviews zu führen, auch neue Leute kennenzulernen. Ja, mir bleibt nur zu sagen, dass ich mich dafür bedanke, dass ihr eingeschaltet habt, dass ich mich dafür bedanke, dass ihr mit dabei wart, mit zugehört habt. Ich verabschiede mich, aber bleibt dabei, bleibt fest im Glauben und bleibt bei Jesus. Amen.
2: Schön, dass du heute dabei warst. Wenn es für dich ein Segen war und du etwas mitnehmen konntest, dann teile Deep Talk gerne mit deinen Freunden und fühl dich frei, auch uns ein Feedback zu schreiben. Wir würden uns da sehr drüber freuen. 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Falls du Fragen und Anregungen, zum Beispiel Themenvorschläge hast, schreib uns gerne. Wir wünschen dir noch eine gesegnete Woche mit den Worten aus Kolosser 3, Vers 17. Und was immer ihr tut, in Wort oder Werk, das tut alles im Namen des Herrn Jesus und dankt Gott dem Vater durch ihn.

0: Es ist 18 Uhr.
1: Willkommen bei Radio Segenswelle. Es folgt ein Programm von Christian und Esther Giller aus der Freikirche Köln-Ostheim. Unter dem Titel Together in God, also gemeinsam in Gott, haben sie einen christlichen Podcast gestartet und sie möchten durch authentische Inhalte zu einer echten Beziehung mit Gott motivieren. Letzte Woche hörten wir Teil 1 darüber, wie Panikattacken den Alltag von Esther bestimmt haben. Und heute geht es weiter.
2: Aber das war auch die Zeit, also ich erinnere mich, dass diese Bubble-Tea-Geschichte gerade in dieser Zeit war, wo es bei mir vor allem voll heftig angefangen hatte mit den Panikattacken, also so richtig regelmäßig, weil das war ja so, dass wir haben ja geheiratet, die ersten Ehejahre waren jetzt nicht die einfachen. Ich würde jetzt sagen, umso länger ich mit dir verheiratet bin, umso mehr mag ich es. Mhm. Am Anfang dachte ich nur so, boah, was haben wir gemacht? mein Frontal Lobe ist noch nicht developed genug, um hier so eine Entscheidung zu treffen. Und jetzt finde ich...
3: Dein was ist noch nicht entwickelt?
2: Mein...
3: Dein Frontal Lobe?
2: Ja, das vorne im Gehirn. Ich weiß nicht, wie man das auf Deutsch sagt. So das, was das dafür zuständig ist, dass man Entscheidungen trifft. Das entwickelt sich, bis man 25 ist. Und wir haben vorher geheiratet. Ist ja auch egal. Du bist halt nicht auf Social Media unterwegs, sonst wüsstest du, was ich gesagt habe. Auf jeden Fall, was ich sagen wollte, genau, dass die ersten Ehejahren waren schwierig, aber die Seelsorge hat mich voll durchgetragen, Freunde haben mich also wirklich voll getragen und ich bin sehr, sehr, sehr dankbar für die Seelsorge, die ich hatte und natürlich auch, dass du dich stets bemüht hast. Und dann ging es ja darum, dass ich nach Teneriffa gefahren bin, das hatten wir euch ja alles auch schon hier erzählt und in Teneriffa...
3: Wann bist du nochmal geflogen?
2: Am 15. Oktober 22.
3: 22, okay.
2: Mhm. Ja, und genau, bin ich hin, 4 Monate Auslandssemester, Freunde, das war einfach wirklich so eine tolle Zeit. Ich habe nichts gemacht, weil ich hatte mir so viel Druck gemacht, wie ich eine gute Christin, eine gute Ehefrau und all dieser Druck, der war weg, weil ich einfach nur, ich am Strand mit meinen Büchern war und das war einfach so toll. Ich hatte so eine schöne Zeit mit Gott und du bist ab und zu gekommen und es war einfach so voll aufatmen und ich glaube, Gott hatte mir damals schon sagen wollen, Esther, du bist zu sehr gestresst, du ruhst nicht und weil du einfach so gestresst bist und überfordert bist, deshalb kommst du in diese Situation und du reagierst darauf, weil du eben überfordert bist. Und ich habe das nicht, zu dem Zeitpunkt habe ich das nicht als Reaktion einordnen können und ich dachte einfach nur, ist einfach vielleicht, also irgendwie hat das ja Gott in der Hand, es ging über seinen Schreibtisch, er weiß, was er gemacht hat, aber ich war einfach ein bisschen unsicher. Mhm. Und dann bin ich zurück aus Teneriffa gekommen und dann ging es ja richtig los. Also dann, das war ja richtig schlimm, schlimm, schlimm. Aber, auch wenn es schlimmer war in der Regelmäßigkeit als vorher, hatte er mir kurz bevor ich nach Teneriffa gegangen bin, richtig krasse biblische Wahrheiten nochmal auf dem Next Level gegeben. Denn da im Mai 22 war Peter Krell damals bei uns in der Gemeinde, hatte gepredigt und das war ja so die Predigt, die wirklich mein Glaubensleben nochmal komplett auf den Kopf gestellt hat. Also Gott hat Peter damals so krass gebraucht in meinem Leben, weil ich hören musste, dass Gott mich nicht loslassen wird. Weil ich dachte, irgendwann mal wird so eine Schnur bei Gott reißen und sagen so, nee, von Esther habe ich jetzt genug. Und ich hatte Angst dadurch, dass ich ja nicht glücklich genug war für einen Christ, dass ich jetzt an diesem Punkt mit Gott gekommen bin und mit jeder Panikattacke hatte mir das ja noch mehr Druck gegeben. Und dann kam er mit seiner Predigt zu Jesaja 42 war das damals und hatte auch super nice, damals gütig und sanft das Buch empfohlen. Freund, das ist einfach, das hat meinen Glauben so krass gestärkt und ich würde auch eher sagen, dass das damals war, dass ich das Evangelium wirklich verstanden hatte. Dass so diese bedingungslose Annahme, weil ich dachte, auch wenn das vielleicht nur wenige Prozente waren in meinem Glaubens, sag ich mal, Statistik, die ich glaubte, dass ich selbst mir irgendwas verdiene, hat mir das meinen ganzen Frieden geraubt. Selbst wenn das vielleicht nur diese 5% waren, wo ich sagte, so, die 5%, die mache ich zu meinem Heil. Diese 5% haben mir mein Heil gekostet. Mhm. Und er beziehungsweise Gott durch Peter hat mir das voll aufgetan und dann durfte ich auf Teneriffa die ganzen Bücher lesen, Hammerzeit, und bin dann voll gestärkt mit dem Evangelium, mit guten Büchern, auch Geborgen in ihm zum Beispiel habe ich gelesen, so ein gutes Buch. Oder auch Bücher zum Thema Emotionen, dass du mir zum Beispiel aus den USA mitgebracht hast. Es waren so viele gute Bücher, die ich dann, sag ich mal, in die nächste Runde mitnehmen durfte, in meine Panikattacken rein. Und das war dann damals zwar schlimmer von der Intensivität und so weiter, aber viel einfacher zu ertragen, weil ich viel mehr mit Gott im Frieden war.
3: Vielleicht direkt dazu eine Frage, weil mich würde das voll interessieren. Ich meine, wie das jetzt klingt, ist quasi, es hat irgendwann angefangen und es war auf jeden Fall intensiv. Dann hattest du, ne, Gott sei Dank, quasi wie so eine, also schon auch einfach eine gute Zeit so auf Teneriffa, ne? Du sagst selber, ne, du konntest dich stärken und so weiter und so fort. Und danach ging es ja aber trotzdem weiter, nur anders. Wie würdest du, wenn du es versuchen müsstest, zu beschreiben, was war anders danach?
2: Dass ich wusste, also ich war mit Gott im Reinen. Also so dieses, ich musste mir nicht mehr den Druck machen, dass ich irgendwas tun könnte, dass ich mich aus Gottes Hand raussündige. Und das war mir, also ich glaube dadurch, so vielleicht für den Kontext, mein Vater hatte mir damals, als ich weiß nicht, war ich 10, war ich 11, ich weiß nicht mehr, gesagt, dass ich zu nervig war und deshalb keinen Kontakt mit mir haben möchte. Und ich glaube, dass ich dieses Vaterbild auf Gott projiziert habe, unterbewusst. So dieses irgendwas muss doch passieren und dann ist es zu viel für den gewesen. Und ich glaube dadurch, dass ich das einfach selbst nicht so gelernt habe von klein auf, wie Gott wirklich ist oder so, sondern das einfach, ich habe mich da selbst reingeschmissen gefühlt und Erkenntnisstückwerk ist, war das so, es hatte Zeit gebraucht, um das zu erkennen und das war eben, ja, damals so der Moment zu erkennen, genau, dass Gott anders ist und ich dann auch in diesen Panikattacken nicht noch mehr Angst haben müsste, dass Gott mich jetzt noch weniger annimmt, weil also ich ja noch mehr, also diese Angstspiralen gehen ja immer weiter runter und so weiter. Das war super optimal.
3: Wie war das denn, wenn du jetzt nochmal also an die Zeit vor Teneriffa denkst, oder an sich auch danach, ne, also fühl dich frei, einfach zu sagen, was du denkst. Du redest ja jetzt schon auch viel darüber, dass du jetzt zum Beispiel im Nachhinein, ne, du hast das Evangelium also mehr verstanden, im Sinne von, du warst mit Gott im Reinen, du hast mehr über ihn und sein Wesen verstehen können. War das von Anfang an ein Problem? Also wenn du jetzt an die erste Zeit denkst, wo du diese Panik entwickelt hast, wo du sie vielleicht auch noch nicht einordnen konntest, wie, also ich will so ein bisschen drauf hinaus, wie war es mit deinem Umfeld in der Zeit, wo es halt schlimm war, im Sinne von zum Beispiel, wie würdest du sagen, sind Leute um dich herum mit dir umgegangen, wenn du davon vielleicht, ich weiß nicht, ob du viel damals darüber gesprochen hast, ne, ob die eher gut, eher nicht so gut mit dir umgegangen sind, oder wie du dich mit denen gefühlt hast, so, ja, wie war das so? Also was war in Bezug auf dein Umfeld so?
2: Also ich würde sagen, dass ich ein sehr supportive Umfeld hatte, inklusive Ehemann, der mir mitten in der Panikattacke ein Bubble Tea angeboten hatte. aber doch, also ich bin mega dankbar für die Freundschaften, die ich in der Zeit hatte. Und die wirklich mich, also vor allem so, Melissa, wenn du das siehst, ne? Also wirklich mich durchgetragen haben, mich wirklich so unterstützt haben und im Gebet so immer mehr auch zugerüstet haben, meine Seelsorger, die mich voll so supportet haben, meine Mutter, die sich auch bemüht hatte, mir irgendwie zu helfen mit den Mitteln, die sie hatte, und die war genauso überfordert, als wir noch nicht verheiratet waren, ne? Und doch, also ich würde sagen, dass ich ein sehr, sehr, sehr supportive Umfeld hatte, die mich unterstützt haben, die mir versucht haben zu helfen und mich aber auch nicht zu sehr betätschelt haben im Sinne von so dieses, dass das jetzt so meine ganze Identität sei oder so, sondern die haben das angenommen als etwas, womit man kämpft, aber jetzt nicht so, ja, zu sehr ein Fass draus gemacht, sondern das einfach akzeptiert hat. Wenn ich abgesagt habe, dann war das okay, dass ich abgesagt habe. Wenn ich gesagt habe, ich kann vielleicht Dinge nicht erledigen, dann war das auch okay, dass ich Dinge nicht erledigt habe. Und Leute haben mir angeboten, bei mir aufzuräumen. Und Leute haben mir wirklich auch Essen vorbeigebracht. Ich weiß, Melissa hat damals meinen Geburtstagskuchen gebacken, weil ich das einfach nicht hinbekommen habe, weil ich das nicht gebacken bekommen habe. Also es waren so verschiedenste Sachen, wo mich Leute so krass umsorgt haben, auf so vielen Ebenen. Nicht nur wirklich mit den alltäglichen Dingen, sondern vor allem auch mit geistlichen Wahrheiten. Und dafür bin ich sehr dankbar. Ja, genau. Und ich weiß, dass ich mir immer viel Sorgen gemacht hatte um dich, weil ich weiß, dass du, also zum Beispiel bei mir in der Familie war das so, also wir sind ja auch sehr emotional people, also wir sind alle so sehr emotional und ihr ja eigentlich gar nicht als Familie. Und ich weiß, dass sich das immer sehr so sehr verletzt hat, irgendwie mich auch so vor allem zu sehen mit in einem Zustand, den du so überhaupt nicht unter Kontrolle hast, weil du doch eher dazu neigst, alles so durchzuplanen, durchzudenken, dass alles unter Kontrolle oder unter einem Plan liegt und so. Und ich nicht so ganz planbar war, was ja eigentlich aber auch voll der Segen war für dich, weil ich glaube, in vielen Momenten, wo du auch nicht ruhen konntest, habe ich oder meine Panikattacken diese Ruhe halt eben eingefordert. Und ich glaube, dass das war doch auch gut für uns zu einem gewissen Grad.
3: Ich muss auch dazu sagen, dass ich mit der Zeit auch immer dankbarer wurde, weil ich gemerkt habe, dass du halt ne Leute in deinem Umfeld hast, die dich in der Hinsicht also besser verstehen können als ich, ne, und auch besser annehmen können dadurch, ne, als ich. Und eine Sache, die ich gerne erzählen will, das ist sehr, also für mich war das eine sehr ermutigende Situation, und ich glaube, das passt sehr gut zu diesem Thema, ne, wie wir als Christen mit anderen umgehen können, die sowas durchmachen, ne? Das war für mich eine richtige so Lehrstunde, kann ich sagen. Das war nämlich damals während unseres Kolumbien-Missionseinsatzes. Das hat mich sehr geprägt, weil da sind so verschiedene Situationen zusammengekommen, weil wir waren auf diesem Einsatz, wir haben uns ja nicht ein Zimmer geteilt, aber quasi einen Abschnitt geteilt mit unserem Pastoren-Ehepaar, das mit uns gefahren ist.
2: Nein, ich war doch auch schon hier bei uns Podcast.
3: Ja, stimmt, ja. Mit ihm und seiner Frau haben wir uns das Zimmer quasi so mehr oder weniger geteilt. Und ich weiß auch noch, auf diesem Missionseinsatz sind wir dann, wollten wir aufbrechen, quasi irgendwo hinfahren, ich weiß es nicht. Und das war ein Moment, während alle unten gewartet haben, hast du eine Panikattacke bekommen.
2: Oh, mir war das so unangenehm.
3: Und mir erst. Nein, also das meine
2: ich echt. Das Russische in dir so richtig so, und mir erst Emotionen zu zeigen.
3: Nee, mir war das sehr unangenehm, nicht weil ich halt so dachte, ey krass, wie erkläre ich das jemandem? Ich weiß nicht. Also ich war so unsicher und du hast eine Panikattacke bekommen und du hast sie bekommen, während unser Pastor und seine Frau gerade durch unser Zimmer gegangen sind.
2: Also da muss man so sagen, das klingt so, als hätten die so voll unsere Privatsphäre so
3: eigentlich. Nein, nein,
2: wir haben halt im Wohnzimmer geschlafen, ja, genau. In einem Schlafzimmer, und dann mussten die halt immer raus, ne, ja. So aus unserem.
3: Ja. Und ich fand das so ermutigend. Ich stand da, ne? Sie kommen, mir war das richtig unangenehm. Und dann, in der Art und Weise, wie die beiden dich angenommen haben, das fand ich krass zu sehen. Weil ich war überfordert, ne? Ich bin einen Schritt zurückgegangen und die haben direkt gesagt, ey, was ist los? Okay, Esther hat eine Panikattacke, okay, komm, wir beten für sie. Und dann haben die beide sind vor dich, quasi, also sind zu dir runtergekommen, haben für dich gebetet. Und während ich da stand, weißt du, als jemand, der damit gar nicht umgehen kann, so, ich sehe, ey, unsere Pastorin, weißt du, das war kein, weißt du, niemand hat dir einen Vorwurf gemacht, was hast du Gott nicht bekannt? Wofür will dich Gott bestrafen? Warum bist du so schwach? Warum bist du nicht rationaler? Ne? All das hat gar keinen Raum gefunden, sondern reine Annahme war da und man hat für dich gebetet, ne? Man hat dich vor Gott gebracht. Und ich stand da und mein Gedanke ist ganz oft, warum bist du nicht rationaler? Warum übertreibst du so in deinen Emotionen? Ne? Und in dem Moment zu sehen, wie völlig fremde, also nicht völlig fremde, aber eine externe Leute dich irgendwie annehmen und für dich beten und vor Gott bringen, das hat mich sehr berührt. Und das war auch nochmal ein Moment, wo ich halt gemerkt habe, es ist gut, dass es Leute gibt, die damit vielleicht besser umgehen können als ich. Im Sinne von, wir als Christen, wir brauchen uns auch einander. Und es ist gut, aufeinander aufzupassen, aufeinander zu achten und zu sehen, wo kann ich für jemanden beten? Wo kann ich für jemanden da sein? Das war eine sehr, sehr ermutigende Situation für mich. Ja, das kann war schon krass.
2: Also tatsächlich ist das in meinem Kopf voll, also wir haben ja, bevor wir diese Folge hier überhaupt aufnehmen, reden wir natürlich einmal kurz so, was wir besprechen werden. Du hast ja angeteasert, dass du das so erzählen willst mit Kolumbien damals. Und viele meiner Panikattacken, ich erinnere mich gar nicht mehr daran. Also ich erinnere mich so an einzelne Momente, die so voll herausstechen, aber ich glaube, mein Gehirn verdrängt auch diese negativen Erinnerungen, auch an zum Beispiel diese Situation in Kolumbien, weil die wirklich viel für mich war, weil jetzt weiß ich, habe ich ja schon gesagt, dass ich oft Panik bekommen hatte, wo ich einfach überfordert war, und es war ja eine sehr überfordernde Situation in Kolumbien. Also nicht nur, dass ein Missionseinsatz einfach auch ein umkämpftes Feld ist, so das nicht, sondern es war ja so ein Monat, bevor wir nach Israel gezogen sind. Und ich hätte, also wir sind direkt aus Kolumbien, bin ich gefühlt zu meiner Führerscheinprüfung gegangen. Und wir haben gerade, waren dabei, unsere Wohnung aufzulösen. Und ich, es war einfach so viel in mir mit den Umständen, dass mich das einfach nur voll überfordert hatte in diesem Moment auch mal wieder. Und ich mal wieder nicht geruht hatte. Und das war einfach voll, also es war einfach viel zu viel.
3: Würdest du denn jetzt auch im Nachhinein sagen, du hast das jetzt schon, du hast gerade auch, ne, das Thema Ruhen angesprochen, würdest du denn sagen, dass das auf jeden Fall einer der, oder vielleicht sogar der, kein Hauptpunkt war, dass du nicht geruht hast? Das ist der Grund, warum du Panik also bekommen hast?
2: Also natürlich ist Erkenntnis immer nur ein Stück weg, ne? Und ich glaube auch, dass hier, ich könnte in 10 Jahren, 20 Jahren nochmal vielleicht was anderes sagen. Aber Stand jetzt glaube ich echt, dass es viel mit meinem Nichtruhen zu tun hatte. Ich hatte keinen Schabbat gehalten. Ich habe nicht erkannt, dass ich ein Mensch mit Grenzen bin, sondern ich wollte durchziehen. Ich wollte in meiner FOMO, also diese Fear of Missing Out, das ist mein Getränk, gut, stehen lassen. Nee, aber nee, wirklich, ich denke, dass ich so Angst hatte, Dinge zu verpassen, dass ich mich so überanstrengt habe, dass mein Körper mir darauf einfach mit Panik geantwortet hat. Weil du bist so ja jemand, der wirklich durchziehen kann. Du schläfst wenig, du machst und du powerst einfach durch. Und ich wollte diesen Lifestyle auch führen. Und vor allem dadurch dann noch Menschenfurcht und so weiter. Man will noch mehr machen, man will überall dabei sein, jeden Dienst machen und das mal. Und es war einfach zu viel. Und ich glaube, dass ich deshalb jetzt sagen kann, es hatte was mit Ruhe zu tun, vor allem auch, weil dann war das ja mit Israel, also wir sind nach Israel gegangen, der Krieg hatte angefangen, wir haben das mitbekommen und das hat mich ja nochmal next level hops genommen, weil in der Seelsorge vorher war so, ey, wir glauben, das könnte ein Burnout werden und so, mach dir mal erstmal ein bisschen Ruhe, so 3 Monate in Israel chillst du einfach nur erstmal oder 2 Monate und dann fängst du an mit Bachelorarbeit und so einem Kram.
3: Ja.
2: Und also es war gezielt auch in der Seelsorge abgesprochen, so dieses, ey, du ruhst erstmal in Israel. Und ich war so, ja, okay, wir ruhen erstmal in Israel.
3: Ja, und auch zwischen uns so, ne? War ja schon klar, dass du Ruhe nimmst, ja.
2: Ja, also es war wirklich abgesprochen, geplant, dass ich einfach runterkommen kann. Und dann wurde es einfach noch hektischer. Aber ich glaube, dass Gott mich, also auch wenn das so voll schrecklich war, was passiert ist und wie viel Leid in diesen Tagen passiert ist, an anderen Menschen und was das in mir auch gemacht hat, denke ich, dass ich voll dankbar dafür bin. Für das, wie es im Endeffekt geendet ist, weil wir sind ja nach Deutschland gekommen, Gott hat uns krass versorgt, wirklich, das war echt heftig und hier wieder zurück, hast dich ja kurz danach entschieden, wieder zurückzugehen nach Israel. Ich war alleine hier, mit gekündigter Wohnung, ohne Auto, ohne gar nichts und wurde dann von einem Paar aus unserer Gemeinde aufgenommen, bei ihnen und der Familie. Und dort durfte ich so heftig erleben, was Ruhe bedeutet, weil ich ja ständig gehetzt habe, nicht nur die gute Ehefrau zu sein, sondern die gute Freundin, die ein gutes Kirchenmitglied, eine gute Tochter. Ich wollte alles gut machen, weil alles gut zu Gottes Ehre, das waren ja gute Motive, aber es hat mich einfach überfordert. Und dass ich einfach meine eigenen, sag ich mal, Schwächen und auch vor allem auch meine eigenen Grenzen nicht einsehen wollte und da war das auf einmal, also ich hatte diese Chance genutzt, die Gott mir gegeben hat, zu sagen, du musst nichts machen. Vor allem, weil die Familie auch mit mir so umgegangen ist, du musst nichts machen. Sei einfach da. Und erstmals so, ich muss auch mich um keinen Haushalt kümmern, ich durfte einfach überleben. Und ich glaube, diese bedingungslose Annahme, die durfte ich da das erste Mal leben. So, ich durfte das erstmal hören davon, als Peter damals gepredigt hatte und so, das war für mich so theoretisch voll heftig. Und dann durfte ich das eben bei der Familie wirklich praktisch leben und sehen, dieses, ey, ich habe nichts dazu beigetragen und die haben für mich gebetet, die waren für mich, für alle meine, sag ich mal, Bedürfnisse, die haben die gestillt. Und ich war so, so, so dankbar, wie sie mich einfach durchgetragen haben in dieser Zeit. Und ich weiß nicht, ich finde das so heftig, dass das eben die Zeit war, wo ich einfach anfangen durfte, auch zu heilen von diesen Panikattacken in dieser Ruhe. Ich durfte auch damals Besser als Eden, oder steht sogar in unserem Bücherregal da vorne, Besser als Eden, durfte ich das damals lesen. Und da geht's auch in einem Kapitel um den Schabbat und ums Ruhen. Und ich durfte da schon erkennen, dass ich Gottes Gedanken voll weggeschoben habe und war so, ja, der Schabbat, das ist etwas Fremdes für mich. Und wir haben ja auch schon hier im Podcast drüber gesprochen, dass ich da so gemischte Gefühle hatte und dass ich da, als ich das dann bei denen auch gelesen hatte, einfach nochmal lernen durfte, ey, ich brauche das eigentlich. Und als ich angefangen habe, dann auch zu sagen, ich muss, also ich bin auch wochenweise nicht rausgegangen und so, also die, ich war wirklich bei denen sehr gut aufgehoben, dass ich dann quasi wirklich so voll auftanken durfte und einen neuen Start machen durfte, mit der Entscheidung selbst entscheiden zu können, wo möchte ich hingehen, wofür habe ich Kraft, wofür habe ich keine Kraft und ohne Menschenfurcht sagen zu können, ich bin jetzt, also ich fahre jetzt zum Beispiel früher von diesem Geburtstag weg, weil ich einfach keine Kapazitäten mental mehr dafür habe. Und jetzt nicht denken zu müssen, boah, was denken jetzt die anderen über mich oder sonst was, sondern einfach das so hinzunehmen, okay, wenn die vielleicht komisch von mir denken, dann ist das okay in dem Moment, weil dann bin ich nicht zu Hause mit einer Panikattacke in 2 Tagen, wenn mich das alles wieder überfordert. Und ich glaube, dass das so dann der Beginn, also jetzt vor einem Jahr bin ich dann ja auch bei dem Paar dann ausgezogen. Und das war so, ja, wo ich sage, dass ich selbst laufen gelernt habe im Evangelium, mit Gott zusammen zu wissen, er ist treu, er ist mir bei, er wird mich nicht versetzen, wenn ich irgendwie welche Grenzen übertreten habe. Und auch zu wissen, dass er mich als mein Schöpfer mich mit Grenzen geschaffen hat. Und dass ich nicht im Glauben meine Grenzen übertreten muss, nur um es ihm so zu beweisen, sondern dass es ja auch ein Gottesdienst ist und ein Akt aus Glauben zu sagen, ey, ich bin hier raus. Ich halte mich da zurück. Und ich weiß, dass es für jeden unterschiedlich ist und deshalb muss das auch jeder für sich selbst prüfen, weil ich glaube, der eine, der neigt dazu, eher nichts zu tun und der andere dann zu viel und dann muss das einfach selbst mit Gott absprechen. Aber ich weiß, dass ich eher zu so einem Aktionismus hinneige, den Gott nicht ehrt, der vielleicht durch Religiosität voll fromm wirkt, aber im Endeffekt eigentlich nur ihr Götzendienst war für mich und für die Menschen um mich herum, weil ich ihren Erwartungen entsprechen wollte, meinen Erwartungen entsprechen wollte und mich nicht so darauf berufen habe, was Gott über mich sagt oder was er über mich denkt oder auch darin Frieden gefunden habe.
3: Um das vielleicht für mich nochmal so ein bisschen, also so deutlicher vor Augen zu haben, weil, ne, also ich finde es interessant, wir haben ja immer wieder also über das Thema gesprochen, ne, aber halt immer, also punktuell. Immer so, ne, wie läuft's gerade oder ne, was hat sich verändert und so weiter. Und ich finde das voll spannend, dir gerade also zuzuhören. Würdest du also sagen, dass sich, also auch wenn die Panikattacken über die gesamte Zeit schon auch irgendwie ein konstantes Thema waren, dass sich der Grund für die Panikattacken aber verändert hat, im Sinne von, du hast ja zum Beispiel am Anfang darüber gesprochen, ne, du hast in erster Linie Angst und Unsicherheit verspürt, als du Dinge verloren hast, wo du gesagt hast, du findest den Halt da drin. Mhm. Und das hat ja sehr viel mit dem Gottesbild so zu tun. Also höre ich so raus und ich merke ja auch, ne, durch die Bücher, oder ich habe ja auch vor damals schon gemerkt, ne, durch die Bücher, die du liest, dass du dich selber in Gottes Reich auf eine gewisse Weise einordnest. Von wegen, du hast trotzdem deinen Platz da, so wie du bist. Und Gott hat auch Emotionen und Gott fühlt auch und er nimmt dich so an, wie du bist. Und quasi Du hast über die Zeit mehr erkannt, wer Gott ist, ne? Und dann sind die Panikattacken aber trotzdem da geblieben. Mhm. Nicht unbedingt, also ne, ich glaube nicht, dass wir Gott schon komplett verstanden haben, aber nicht mehr unbedingt, weil noch die fehlende Erkenntnis war, ey, ich brauche gar keine Angst zu haben, von Gott abgelehnt zu werden, weil er nimmt mich an, genauso wie ich bin, sondern dann eher von dieser Rastlosigkeit im Sinne von diese Umstände, die uns und dann auch, also ganz, also muss ich auch schon sagen, und ich denke, das ist auch schon durchgekommen, ne, die auch mit durch mich bestimmt waren, ne, wo es dann darum ging, okay, du kommst aus Teneriffa wieder, ey, wir haben ein halbes Jahr, was denn, wir wollen noch nach Kolumbien, wir müssen noch nach Israel, müssen unsere Wohnung kündigen, ich muss mein gesamtes Studium vorbereiten, so, wir müssen Gas geben, ne. Also in der Hinsicht meine ich mit, der Grund hat sich verändert im Sinne von, ne, du hast, am Anfang war das sehr gottzentriert so, und dann hast du aber irgendwann gemerkt, ey, eigentlich fällt es mir jetzt gerade auch, oder die Panikattacken bleiben, weil ich es nicht schaffe, mir die Zeit zu nehmen, Dinge zu verarbeiten, Ruhe zu haben oder in Umstände zu kommen, wo nicht an mir gezerrt wurde.
2: Vor allem in der Zeit vor Kolumbien und so, wurde mir auch von einer Bekannten, die auch mit Gott unterwegs ist, gesagt, ich glaube von ihr eher sehr leichtfertig, dass meine Panikattacken dämonisch wären. Und das hatte mich vor Kolumbien, glaube ich, auch vor allem hops genommen. Also so den Sommer über, weil sie mir das so in so Dingens gesagt hat. Also sie hat das, sie meinte das, glaube ich, sehr gut. Ich habe ihr nur kurz so erzählt, so ja, gerade viel Panik und so, aber Gott ist treu und so. Und dann war sie halt so dieses, ja, im Namen Jesus, diese Dämonen der Panik sollen aus dir so weichen. Also sie wollte, weil meinte das bestimmt gut. Und es hat mich in diesem Moment so in Panik versetzt, zu denken, weil ich hatte mein Glauben da noch nicht genug gefestigt, dass ich dachte, boah, das ist jetzt wirklich dämonisch. Und das ist ja wirklich schlimm, weil es kann ja dämonisch sein. Ich will nicht sagen, dass das nicht stimmt. Nur bei mir war das eben nicht der Fall. Aber das wusste ich zu dem Zeitpunkt nicht und mich hat das richtig umhergetrieben. Und ich weiß, dass das, also wir sind auch auf Jugendfreizeit gefahren. Ich habe da noch mit ein paar anderen Leuten, auch hier Felix, der hier im Team ist, mit dem habe ich auch viel darüber gesprochen, dass mich das voll so, also voll begleitet hat. Weil was ist, wenn das wirklich etwas Dämonisches in mir ist, dann muss das doch weichen. Und was muss ich machen? Und wieder so dieses, ich will etwas tun, damit ich wieder, ne, so dieses sehr, man will selbst wieder sein Retter sein. Aber da durfte ich auch mit guter Gemeinschaft in unserer Gemeinde, guter Lehre in unserer Gemeinde, ich bin so dankbar für unsere Kirche, wirklich.
3: Und weißt du, in dem Ganzen, was ich mir gerade denke, weil eigentlich war ja quasi das, was in Israel passiert ist, ne, du hast schon angesprochen, wir waren in Israel, der Krieg ist ausgebrochen. Wir haben dazu übrigens auch eine Folge gemacht, für alle, die es noch nicht wissen, schaut euch das gerne an. Aber ne, wir sind nach Israel gegangen mit der Hoffnung, dass dort halt eine gewisse Ruhezeit sein wird, vor allem für dich. Und am Ende ist es quasi, also so quasi schlimmer hätte es gar nicht passieren können, so auf einmal bricht der Krieg aus, wir müssen raus und so weiter und so fort.
2: So wie Eugen einfach bei uns in der Folge saß und meinte, was kann denn sein, ihr seid dann nach einer Woche wieder zurück, waren wir auch.
3: Naja, aber genau, quasi es ist so mit das Schlimmste passiert, ne, und dann sind wir wieder zurückgekommen und was mein Gedanke gerade einfach ist, du hast angesprochen, ich bin dann wieder zurückgegangen nach Israel und also du und ich, und das ist in erster Linie gerade das Wichtige, ne, dass wir im Nachhinein darüber reflektiert haben, wie haben wir die Entscheidung getroffen, war das gut, war das nicht gut, wer hat welche Perspektive gehabt. Wir haben ja auch schon darüber gesprochen, ne, was wir innerhalb unserer Ehe durchgemacht haben, aufgrund der Entscheidung, dass ich wieder gegangen bin. Mhm. Ne? Aber das haben wir gemacht. Und ich erinnere mich noch daran, egal ob das Kommentare auf Instagram waren oder auch einzelne Begegnungen mit anderen Leuten, die halt unser Leben nicht so detailliert kennen, und dann aber halt ein sehr deutliches Urteil darüber fällen, warum wir welche Entscheidung getroffen haben. Und dass das nicht gut ist, dass das so, ne, nicht nachvollziehbar, ich könnte das niemals und warum seid ihr so und was auch immer. Es gibt verschiedenste Kommentare. Und

0: So, aber außen vor zu lassen, dass das ein Umstand ist, den Gott nicht mehr zu seiner Ehre gebrauchen kann. Das ist für mich nicht für nicht nachvollziehbar. Und ich bin sehr dankbar dafür, da genau, also quasi von dir zu hören, ne, was du dieses halbe Jahr, 5, 6 Monate, dass du durchgemacht hast und dass du jetzt sogar quasi auch sagen kannst, dass das mit einer der Zeiten war, wo du am intensivsten ankommen konntest und Ruhe finden durftest von einem Thema, das dich die letzten 4 Jahre begleitet hat, so. Verstehst du meinen Punkt? Ja.
1: Ja, also so selbst wenn man denkt, ey, das ist jetzt voll die miese Situation, Gott kann voll die krassen Dinge daraus machen. Und ich glaube auch, dass wenn nicht, also unsere Entscheidungen natürlich waren nicht alle richtig und nicht alle waren gut und viele hätte man vielleicht im Nachhinein anders nochmal getroffen oder so. Man kann immer denken, so was wäre, wenn und so weiter. Aber ich glaube, dass Gott sich voll verherrlicht hat durch die letzten Jahre und das, was er auch da in meinem Leben getan hat. Und ich bin sehr dankbar und hoffe einfach auch, dass wenn wir das jetzt so teilen hier im Podcast, dass das Menschen ermutigt. So, ich bin mir sicher, dass es manche gibt, die voll auf ihre Heilung warten und Menschen, die, weiß ich nicht, auch schon lange in Therapie sind oder lange auch schon wirklich auf irgendetwas warten, dass man denen auch einfach mitgibt, so dieses, ja, Gott ist treu. So, ich bin dankbar für die Umstände, die er mich reingeführt hat. Ich weiß, dass ich jetzt voll auf mich achten muss. Also ich weiß immer noch, dass ich immer wieder so in diesen, also merke, dass das so voll in der Brust so voll, sobald läuft das Fass über und ich muss wieder so ein paar Gänge runterfahren. Aber es hat, auch wenn es sehr holprig war die letzten Jahre, es hat den Weg geebnet zu dem, wie wir jetzt umgehen. Also auch miteinander, aber auch vor allem, wie viel Raum ich bekomme, um einfach, sag ich mal, anzukommen und mich nicht so überanstrengen muss in vielen Momenten, wo Gott mich einfach als, wirklich als Geschöpf gemacht hat mit Grenzen und dass ich das jetzt einfach auch leben darf.
0: Und wenn du, ich meine, das ist immer sehr schwer, auch irgendwie so Tipps oder Ähnliches an andere weiterzugeben. Aber ich meine, das Thema interessiert ja auch Leute, die also selber davon irgendwie betroffen sind und von dir profitieren, ne? Im Sinne von was hast du für eine Erkenntnis und so oder Ähnliches? Was hat dir geholfen? Vielleicht ist das auch schon die eine oder andere Sache, die du gesagt hast. Aber was würdest du sagen? Vor allem auf geistlicher Ebene, was hat dir geholfen, so im Umgang damit? Welche besondere Erkenntnis war das vielleicht? Oder du hast gesagt, ne, es gibt bestimmte Bibelstellen vielleicht, an die du immer wieder denkst, so. Kannst du davon was teilen?
1: Also das, was auf jeden Fall sehr, sehr geholfen hatte, war einmal die Predigt von Peter. Also das ist wirklich theologisch 10 von 10 gewesen. Er hat sich eigentlich nur an dem Buch geborgen von ihm, von Richard Sips orientiert. Und viele Gedanken von ihm in einfacherer Sprache wurden dann von Dane Ortlund in Gütig und Sanft festgehalten. Und das ist wirklich. Ich empfehle das nicht einfach nur, weil ich gerne Bücher empfehle, sondern dieses Buch hat mein ganzes Glaubensleben geprägt und auf ein gutes Fundament gestellt, weil es in Gütig und Sanft einfach nur darum geht, wie Gott dem Sünder begegnet. Und ich weiß, dass mein Gottesbild einfach sehr falsch war. Deshalb, das hat mir sehr geholfen auf vielen Ebenen. Ich fand auch, dass es sehr geholfen hatte, mich damit zu beschäftigen, wer ich bin und wer Gott ist. Anstatt, was mein Fokus ja am Anfang war, was Gott von mir will. Weil ich dachte, ja, ich muss jetzt mein Leben nach Gottes Willen umstrukturieren und habe versucht, so Punkte zu finden, wo ich Gottes Willen irgendwie tue, in meiner Kleidung, in meinen Haaren, in all solchen Sachen oder wie Leute mich wahrnehmen. Und ich glaube, das war sehr gut, das ablegen zu können. Und genau, das waren Sachen. Und auch eine sehr, sehr gute Predigt von André Toews zum Thema, das war Matthäus 11 mit diesem
0: Ja, kommt her zu mir, ne? Alle, die ihr müdig,
1: und
0: mühselig
1: müßig
0: und
1: und
0: beladen
1: beladen
0: seid.
1: seid. Boah, das war sehr gut. Das war, ich habe gedacht, er steht da oben nur für mich. Das
0: Ja, aber
1: war,
0: ich glaube, das ist wie Gott arbeitet, ne? Also,
1: ja.
0: dass er halt Leute mit Predigten, vielleicht auch einfach nur Fragen, vielleicht einfach nur mit deren Anwesenheit, wie Gott, ne, so Fäden zusammenführt, die einen irgendwie dann so voll prägen. Ich glaube, um auch so ein bisschen in die Zeit heute zu kommen, und diese Chronologie so ein bisschen abzuschließen. Und ich denke, das war echt ein Punkt, wo auch ich sagen würde, es zeigt, also das, was ich gleich sagen werde, es zeigt einfach, dass Gott über eine gewisse Zeit hinweg an einem Menschen arbeitet Und

0: es verschiedene Stufen der Verarbeitung einfach gibt. Ne? Ich fand es sehr interessant, du hast nämlich, wir hatten irgendwann miteinander gesprochen und es ist noch nicht so lange her, wo du dann von einem Gespräch erzählt hast, dass du mit jemandem geführt hast über das Thema, ne, mit den Panikattacken und dass du hin und wieder auch, ja, also immer noch so damit kämpfst oder Gedanken dazu hast, es besser wird, aber und so weiter und so fort. Und dass diese Person da dir dann auch irgendwann gesagt hat, so ey, aber es wird halt auch einfach Zeit, dass du also dass du aufhörst zu überleben und anfängst zu leben. Und ich fand diesen Gedanken oder diesen Satz sehr, ich habe da selber doch sehr, also länger drüber nachgedacht.
1: Echt?
0: Ja, jetzt, also nicht in Bezug auf mich, weil ich wusste, ne, weil ich so sehr mit dem Thema gekämpft habe, sondern weil ich halt schon auch also retroperspektivisch schon auch immer wieder gesehen habe, okay, ne, wir kommen in eine Situation und du sagst, ey, ich habe irgendwie, ey, das ist irgendwie, also zu viel, das ist irgendwie, ne, ich muss einen Weg finden, damit umzugehen. Und in dem Moment hast du aber nur ein Ventil gesucht, um deiner Panik entweder freien Lauf zu lassen oder sie zu unterdrücken, damit du innerhalb dieser Situation überlebst. Und es war kein gesteuertes mehr im Sinne von, ey, ich weiß mir, dass mir passiert das, aber ich finde einen bewussten Umgang damit, so dass ich die Kontrolle über meine Emotionen habe. Weißt du, was ich meine? Es von diesem Überleben und diesen Gedanken, ey, Hauptsache, ich finde irgendeinen Weg drumherum, hinzu, es zu akzeptieren, wie es ist, und dann aber auch bewusst darauf zu achten, ne? Wie pflegst du deinen Alltag? Ist dir das, also, ne, jetzt in Bezug auf dich, wenn du sagst, es ist bei dir vor allem dieses Überforderung, dieses zu viel passiert, zu vieles gleichzeitig und so weiter. Ne, das ist ja eine Erkenntnis, die du auch praktisch anwenden kannst in Bezug auf, wie lebst du dein alltägliches Leben, ne? Und wenn du es schaffst, darüber die Kontrolle zu behalten, dann lernst du zu leben und du hörst auf, einfach nur von Tag zu überleben. Und das fand ich sehr spannend. Und ich habe das Gefühl, das hat mit dir auch viel gemacht, oder?
1: Ja, das war ja eher in Bezug auf meine Angstzustände nach Israel und den Gedanken. Also, ich konnte ja
0: Okay, das
1: nach.
0: war weniger in Bezug auf die Panikattacken
1: Ja.
0: in klassischer quasi Weise, sondern die Gedanken, die dich begleitet haben nach der Zeit in Israel.
1: Ja.
0: Okay.
1: Weil ich hatte ja, also ich bin da ja auch schon ein bisschen geschädigt gewesen. Also
0: Ja.
1: so Angstzustände einfach immer wieder in so verschiedenen Momenten. Und dass ich ja anfangs aufgehört habe, so rauszugehen und so weiter. Und dann habe ich einfach angefangen, so zu überleben, indem man trotzdem rausgegangen ist, trotzdem Bahn gefahren ist. All solche Sachen, die mich beängstigt hatten. Und dann meinte sie damals, also wirklich so dieses Jahr, vielleicht ist es Zeit gerade wieder anzufangen zu leben, anstatt nur zu überleben. Also ich fand, also es hat mich sehr geprägt. Und auch nochmal so mein Umgang grundsätzlich mit meiner mentalen Gesundheit, denke ich. Und ich bin auch sehr dankbar, dass Gott heute auch immer noch so Menschen voll random auch gebraucht. Und ich bin dankbar für unsere Gemeinde, für die Seelsorge, die ich bekommen durfte, für die Gedanken und die Zeit, die sich Leute für mich genommen haben, aber auch vor allem für meine Freunde, die so voll, also wirklich so viele Gespräche, Gebete, Gedanken, wie alle wirklich um mich herum viel getan haben, um mich so gut es geht aufzufangen. Und ich bin einfach unfassbar dankbar, auch für dich, der dich stets bemüht warst. Und du ja auch viel dazu gelernt hast in dieser Zeit und dass wir so als Team da auch besser durchgehen. Und ich find's, also ich bin Gott auch vor allem dankbar, verheiratet in dieser Situation gewesen zu sein und mit dir da so durchgehen zu können als Partner, wo ich weiß, so, du bist jetzt nicht weg. Nur weil du weißt, es ist mental nicht so einfach mit mir. Das war sehr, sehr nice, tatsächlich. Ja, und eben auch Freunde zu haben, die selbst vielleicht auch Ängste haben und das so ein bisschen also mitzutragen, finde ich echt, war ich dankbar für.
0: Ich glaube, bevor wir die Folge abschließen, einfach weil wir, ne, bevor wir in die Pause gegangen sind, war es uns immer sehr wichtig, immer wieder auch, also das Wort Gottes, also Bibelverse mit Themen zu verbinden. Und ich meine, das ist ein relativ klassischer Bibelvers, aber ich dachte, wir können vielleicht noch einen Vers hier einfach ans Ende stellen, der Wahrheit beinhaltet und vielleicht auch der ein oder anderen Person einfach einen gewissen Halt gibt. So. Und genau, ich dachte, ich lese den einfach vor. Der kommt nämlich aus Johannes 16, Vers 33. Da sagt Jesus, also in der Welt habt ihr Angst, aber seid getrost, ich habe die Welt überwunden. Und das heißt, es gibt nichts, und ich glaube, dass, also es gibt einfach nichts, was so stark sein kann, dass es einen selber überwindet. So, Jesus sagt quasi, ne, ich gehe mit euch durch die Angst und Unsicherheit, in der ihr geht. Und in meinen Augen war das ein sehr passender Vers, der einen selber, glaube ich, auch sehr immer wieder, also einfach ermutigen kann, in Bezug auf das Leben, das wir leben. In erster Linie haben wir immer auch einen Gott, so wie du es sagst, ne, der mit uns durch die Situationen geht, so, und der sich eben, der sich nicht von uns distanziert, nur weil wir sind, wie wir sind.
1: So. Aber wir haben eben auch einen Feind, der das Reich, das quasi schon in uns ist, ja, bekämpfen will. Und ich glaube, dass das, was ich auch vor allem in den letzten Jahren so gelernt habe, ist, dass der Feind auf jeden Fall auch weiß, Verse gegen einen zu benutzen. Also Dinge, die einen eigentlich voll Mut zusprechen sollten, dass das einen richtig erdrücken kann. Und da bin ich einfach so dankbar für die Gemeinschaft in der Gemeinde. Also wirklich, dass man Gespräche hat mit Menschen und dass Gott wirklich einzelne Personen da einfach gebraucht hat. Und ich erinnere mich vor allem an einen Vers, wo du jetzt Johannes gesagt hattest, boah, das war so, vor allem in meiner, sag ich mal, ersten Phase, wo ich gerade angefangen habe mit der Seelsorge, dass mir der Vers zugesagt wurde aus Johannes 8, 32. Ihr werdet die Wahrheit erkennen, die Wahrheit wird euch befreien. Und vielleicht für dich klingt das jetzt voll wie der Siegeszug oder für manche Menschen, die jetzt auch zuhören, denken, ey, voll der Siegeszug, ey, die Wahrheit wird uns frei machen. Und das, was zum Beispiel ich in meiner Panik gedacht hatte, so, ja, die Wahrheit wird mich befreien, aber ich bin nicht befreit, dann habe ich auch nicht die Wahrheit, dann bin ich auch gar nicht gerettet, war mehr Panik. Und ich glaube, dass man sich dem auch bewusst machen soll, so dieses, du als Christ, du kannst Gottes Wort lesen, du hast den Heiligen Geist in dir und du kannst damit arbeiten. Aber der Feind kann das Wort Gottes auch nehmen und es verdrehen. Und deshalb ist es so wichtig, nicht nur selbst Bibel zu lesen, sondern eben auch in Gemeinschaft mit anderen Christen zu sein, um eben auf diese Art und Weise das Wort in der Tat auch zu leben und da auch ermutigt, ermahnt zu werden. Und ja, das ist auf jeden Fall etwas, was mir so sehr wichtig war, anderen weiterzugeben. Dass manchmal gibt es die Ermutigten, also die Verse, die so am krassesten sind, und trotzdem geht das so null ins Herz, weil man so ein anderes Verständnis dafür hat, weil man so blind für die Wahrheit ist, weil man so in Angst gefestigt ist. Und deshalb bin ich auch mal sehr vorsichtig, mit Versen Leuten Mut zuzusprechen. Weil vielleicht klingt dieser Vers voll nach Mut für mich, aber vielleicht löst das voll etwas anderes in der Person auf. Und dann viel lieber nehme ich mir kurz eine Zeit, sag der Person, wie dieser Vers in mein Leben reingesprochen hat, und bete vielleicht mit der Person, anstatt einfach nur sagen, ah, hier ist übrigens guter Vers, den finde ich super. Tschüss.
0: Ja, voll. Das einfach so kontextlos einfach weiterzugeben, kann schon manchmal sehr nicht zu zielführend sein.
1: Ja, fast so, als würde man jemanden vorschlagen, einen Bubble Tea kaufen zu gehen. Spaß, das ist jetzt die perfekte Abrundung, um dieses Thema
0: voll gut,
1: zu beenden.
0: Ey. Ey, einfach unsere erste Folge wieder nach einer guten Pause. Vielen Dank dir aber, Esther, voll. Also ich schätze das sehr, dass du so offen warst und darüber gesprochen hast. Und jetzt, wo wir quasi auch einmal intensiv drüber gesprochen haben, ich bin mir sicher, dass in den nächsten Folgen mir die eine oder andere Frage nochmal einfällt, dann kann man da nochmal drüber sprechen. Mhm. Aber ja, ich schätze das sehr. Und ich bin sehr fasziniert davon, wie Gott ein Thema in unserem Leben, in unserem gemeinsamen Leben nutzen kann und welche Veränderungen und welchen Prozess wir da durchgegangen sind. Und ja, an euch alle, die ihr uns zuhört, möchte euch auf jeden Fall auch einladen, wenn ihr vielleicht eigene Erfahrungen habt oder wenn ihr vielleicht eine Ermutigung in Esthers Worten gefunden habt, so, dann schreibt uns das sehr gerne. Ihr wisst, wir möchten immer sehr, sehr offen, sehr ehrlich sein. Das macht uns aber auch immer sehr angreifbar und auch immer oder manchmal sehr sensibel in Bezug auf die Reaktionen. Wir möchten das nichtsdestotrotz für Gott machen und glauben auch wirklich daran, dass Gott das gebraucht, so die Erfahrungen, die wir gemacht haben. Aber wir möchten euch einladen, entweder uns zu schreiben vielleicht, per Instagram uns eine Mail zu schreiben, einen Kommentar zu schreiben. Macht das sehr, sehr gerne. Wir freuen uns wirklich über eure Rückmeldungen. Und sagt uns natürlich auch gerne, was ihr zu unserem Set denkt. Dann würde ich sagen, können wir uns eigentlich verabschieden, ne? Die erste Folge wieder. Wann kommt unsere nächste Folge, Esther?
1: Nächste Woche Dienstag.
0: Yes, genau. Wir starten wieder in unseren alten Rhythmus jeden Dienstag, 20 Uhr. Und wir hoffen, dass wir uns dann wieder sehen. Und
1: schließe noch mit dem Gebet ab, ne?
0: Ich schließe noch mit dem Gebet ab und dann verlassen wir hier das Set, ne? Okay. Gott, ich danke dir für dieses Gespräch, das Esther und ich führen durften. Ich danke dir dafür, dass du es Esther aufs Herz gelegt hast, über ihre Panikattacken zu sprechen. Und für die Punkte, die wir angesprochen haben, bin ich dir auch sehr dankbar. Ich bin sehr fasziniert davon zu sehen, welche Veränderungen wir auch als Paar in dieser Hinsicht gemacht haben. Ich danke dir für das, was du an Esthers Herzen bewirkt hast. Die Erkenntnis in Bezug auf dein Wesen, die Erkenntnis in Bezug auf ihre Umstände und das Verständnis davon, woher Angst, woher Panik kommt und wie man gut damit umgehen kann. Und du weißt auch, dass ganz viele, die uns zuhören, entweder selbst betroffen sind oder vielleicht jemanden im Umfeld haben, der genauso mit ähnlichen Zuständen zu kämpfen hat. Ich möchte dich darum bitten, dass wir in erster Linie als Christen, als Glaubensgeschwister füreinander einstehen können, dass wir füreinander beten können, dass wir uns vor allem auch wirklich in Liebe und ohne Vorbehalt einander annehmen können, so dass sich niemand irgendwie ausgeschlossen fühlt oder ein falsches Gottesbild dadurch bekommt, dass wir einander irgendwie ablehnen oder die Distanz zueinander suchen, wenn da jemand mit zu kämpfen hat. Bitte hilf uns dabei, ein Zeugnis für dich zu sein, Liebe wirklich praktisch zu leben. Und bitte gebrauche diese Folge für dein Reich und den Leuten zum Segen. Amen.
1: Amen.
0: Nice, Leute. Hau da rein. Bis nächste Woche Dienstag. Ciao.
1: Tschüss.
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3: Ich soll am Samstagabend beim Dekorieren in der Gemeinde helfen. Aber ich schaffe es ja nicht einmal, mein eigenes Haus auf Vordermann zu bringen. Was soll ich bloß machen?
4: Es gibt eine ganze Reihe von Büchern und Seminaren zum Thema Zeitmanagement. Aber der beste Rat kommt von Gott selbst. Ich lerne, ihm meinen Terminkalender und meinen Tagesplan hinzulegen. Und ich suche seinen Willen für meine Prioritäten. Wenn dann Unterbrechungen kommen, bitte ich ihn um Weisheit, damit ich erkennen kann, ob sie von ihm sind oder ob es sich um unnötige Ablenkungen handelt, die ich vermeiden sollte. Ich versuche mich an Sprüche 16, Vers 3 zu halten. Befiehl dem Herrn deine Werke und deine Pläne werden zustande kommen. Ein Tag ist vermutlich immer zu kurz, um deine gesamte To-Do-Liste abzuarbeiten und er ist definitiv zu kurz, um alles tun zu können, was andere gerne von dir möchten. Aber du wirst immer genug Zeit haben, um alles zu tun, was auf Gottes To-Do-Liste für dich steht. Wann hast du ihn das letzte Mal um Führung und Leitung gebeten?
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1: David ist wieder auf der Flucht. Fast wie zu der Zeit, als er sich vor Saul, dem ersten König Israels, verstecken musste. Die Situation ist diesmal aber eine völlig andere. Denn nun ist er der König von Israel und sein Widersacher ist sein eigener Sohn Absalom. Grundsätzlich käme Absalom ohnehin als Thronnachfolger in Frage. Allerdings hat er sich für diese Position disqualifiziert, weil er seinen Halbbruder, den erstgeborenen Sohn Davids, hatte umbringen lassen. Dieser Halbbruder war der eigentliche Kronprinz gewesen. Abgesehen davon will Absalom keinesfalls abwarten, ob er die Regentschaft eines Tages vielleicht doch noch übernehmen kann, sondern er bringt sich selbst durch einen Putsch an die Macht. Ob er es schaffen wird, sich tatsächlich als neuer König von Israel zu etablieren, darum geht es in dieser Sendung, zu der ich Sie herzlich willkommen heiße. Was wäre ein König ohne seine Berater? Ohne diese politisch versierten Fachleute, die über viel Erfahrung und manchmal auch über einen besonderen Draht zu Gott verfügen. Absalom, der neue Herrscher im Königspalast von Jerusalem, kann stolz darauf sein, einen Berater an seiner Seite zu haben, der früher schon für König David tätig war, aber dann zu ihm, zu Absalom, übergelaufen ist. Sein Name Ahitophel. Über diesen Berater heißt es im zweiten Buch Samuel, im letzten Vers von Kapitel 16, wenn damals Ahitophel einen Rat gab, dann war das, als wenn man Gott um etwas befragt hätte. So viel galten alle Ratschläge Ahitophels bei David und bei Absalom. Neben Ahitophel gibt es noch einen anderen Berater an Absaloms Seite, der allmählich an Einfluss gewinnt. Er heißt Huschai und ist in Wirklichkeit ein Freund Davids. David hatte ihn gebeten, sich als eine Art Spion am Königshof umzuhören und vor allem die Pläne und Ratschläge Ahitophels zu hintertreiben. In den ersten Versen von Kapitel 17 wird nun berichtet, und Ahitophel sprach zu Absalom, ich will 12.000 Mann auswählen und mich aufmachen und David nachjagen in dieser Nacht und will ihn überfallen, solange er matt und verzagt ist. Wenn ich ihn dann erschrecke und das ganze Kriegsvolk, das bei ihm ist, flieht, will ich den König allein erschlagen und das ganze Kriegsvolk zu dir zurückbringen, wie die junge Frau zu ihrem Mann zurückkehrt. Du trachtest ja nur einem Mann nach dem Leben, aber das ganze Volk soll in Frieden bleiben. Ahitophels Plan zielt also darauf ab, nicht alle Leute auszulöschen, die treu zu König David halten, sondern seiner Meinung nach reicht es völlig aus, nur David zu töten. Die anderen werden dann sehr schnell die Seiten wechseln und zu Absalom überlaufen. Weiter ab Vers 4. Die Rede gefiel Absalom gut und allen Ältesten in Israel. Aber Absalom sprach, lass doch auch Huschai den Arkiter rufen und hören, was er dazu sagt. Und als Huschai hinein zu Absalom kam, sprach Absalom zu ihm, das und das hat Ahitophel geredet. Sage du, sollen wir's tun oder nicht? Was für ein Glück, dass auch Huschai nach seiner Meinung gefragt wird. Der beurteilt die ganze Situation nämlich ein wenig anders und rät deshalb zu einer anderen Vorgehensweise, die natürlich nicht Absalom, sondern David, dem rechtmäßigen König, weiterhilft. Huschai tut aber so, als ob er nur Absaloms Wohl im Auge hätte. Was Huschai mit seinem Vorschlag in Wirklichkeit bezwecken will, ist wohl, David zusätzlich Zeit zu verschaffen. Ich lese weiter ab Vers 7. Da sprach Huschai zu Absalom, es ist kein guter Rat, den Ahitophel diesmal gegeben hat. Und Huschai sprach weiter, du kennst deinen Vater David und seine Leute, dass sie stark sind und zornigen Gemüts wie eine Bärin auf dem Felde, der die Jungen geraubt sind. Dazu ist dein Vater ein Kriegsmann und wird seinen Leuten keine Nachtruhe gönnen. Siehe, er hat sich jetzt vielleicht verkrochen in irgendeiner Schlucht oder sonst einem Versteck. Wenn's dann geschehe, dass gleich zu Anfang einige unter ihnen, gemeint sind einige von deinen Soldaten, fallen, und es käme das Gerücht auf, das Heer, das Absalom nachfolgt, ist geschlagen worden, so würde jedermann verzagt werden, auch wenn er ein Krieger ist und ein Herz hat wie ein Löwe. Denn es weiß ganz Israel, dass dein Vater ein Held ist und seine Leute tapfere Krieger sind.« Auch wenn Huscheis Ratschlag an Absalom in erster Linie David helfen soll, so sind seine Ausführungen dennoch nicht von der Hand zu weisen. Denn David ist ein erfahrener Krieger, ein alter Haudegen, der sich nicht so schnell unterkriegen lässt. In den Jahren, als er sich vor König Saul verstecken musste, war er zeitweise ganz auf sich allein gestellt. Er weiß, wie man in der Wildnis überlebt und wohin man sich im Notfall flüchten kann. Vor allem aber haben David und seine Leute viel Wut im Bauch, wie eine Bärin, der man ihre Jungen weggenommen hat. Diese Wut über Absaloms Putsch könnte dazu führen, dass Davids Leute ohne Rücksicht auf ihr eigenes Leben für ihre Sache kämpfen werden. Also Vorsicht, so rät Huschai dem neuen Mann auf dem Thron, unterschätze David nicht. Und dann fügt Huschai hinzu, weiter ab Vers 11, »Darum rate ich, dass du zu dir versammelst ganz Israel, von Dan bis Beersheba, so viel wie der Sand am Meer, und dass du selbst mit ihnen ziehst. So wollen wir ihn überfallen, wo wir ihn finden, und wollen über ihn kommen, wie der Tau auf die Erde fällt, dass wir von ihm und allen seinen Männern nicht einen einzigen übrig lassen. Zieht er sich aber in eine Stadt zurück, so soll ganz Israel Stricke an die Stadt legen und sie ins Tal schleifen, so dass man nicht einen Stein mehr dort finde. Na, wer solche Pläne hat, muss ja wirklich fest davon überzeugt sein, dass sie gelingen werden. Huschai redet Absalom also ein, dass er in erster Linie ein großes Heer zusammenbringen muss, um David und seine Leute überwältigen zu können. Dagegen hatte Ahitophel vorgeschlagen, nur gegen David vorzugehen, in der Hoffnung, dass seine Anhänger zu Absalom überlaufen werden, sobald David getötet wird. Vers 14. Da sprachen Absalom und jedermann in Israel, der Rat Huscheis des Akiters ist besser als Ahitophels Rat. So schickte es der Herr, dass der kluge Rat Ahitophels verhindert wurde, damit der Herr Unheil über Absalom brächte. Dieser letzte Satz nimmt Bezug auf Davids Gebet, von dem in Kapitel 15 die Rede war. Als David aus Jerusalem fliehen musste, hatte er zu Gott gebetet, »Herr, mache den Ratschlag Ahitophels zur Torheit.« Wie eine Gebetserhörung war dann Huschai aufgetaucht, der sich gleich anschließend im Auftrag Davids zu Absalom aufmachte, und zwar als Ratgeber und zugleich als Spion für David. Wie verabredet, schickt Huschai nun die Söhne von zwei Priestern los, um David über die aktuelle Situation zu informieren. Nur auf abenteuerliche Art und Weise gelingt es ihnen, bis zu David vorzudringen. Ihre Botschaft an ihn: Sieh zu, dass du dich mit deinen Leuten jenseits des Jordans in Sicherheit bringst, denn Absalom hat vor, mit einem riesigen Heer gegen euch zu kämpfen. Doch gerade weil Absalom erst einmal genügend Kämpfer aus dem Volk rekrutieren muss, bleibt David nun genügend Zeit, auf diese Bedrohung zu reagieren. Ich springe nun zu Vers 22. Da machte sich David auf und das ganze Volk, das bei ihm war, und sie gingen über den Jordan, und als es lichter Morgen wurde, fehlte nicht ein einziger, der nicht über den Jordan gegangen war. Der nächste Vers lenkt unseren Blick noch einmal auf Ahitophel, der einst ein Berater Davids gewesen und dann zu Absalom übergelaufen war. Seine Ratschläge galten bisher als unantastbar. Ja, wenn damals Ahitophel einen Rat gab, dann war das, als wenn man Gott um etwas befragt hätte. So hieß es wörtlich ganz am Schluss von Kapitel 16. Aber wie Ahitophel sich nun eingestehen muss, sind diese Zeiten offenbar vorbei. Denn Huschai hatte sich mit seinem Vorschlag durchgesetzt. Ahitophel fühlt sich in seiner Ehre gekränkt und fasst einen tragischen Entschluss. Vers 23. Als aber Ahitophel sah, dass sein Rat nicht ausgeführt wurde, sattelte er seinen Esel, machte sich auf und zog heim in seine Stadt und bestellte sein Haus und erhängte sich und starb und wurde begraben in seines Vaters Grab. Zurück zu König David. Er hat sich also mit seinen Leuten auf die andere Seite des Jordans zurückgezogen, während Absalom in Jerusalem eine große Anzahl an Kriegern für sich gewinnen konnte. Sie jagen nun David hinterher. Ab Vers 24 wird berichtet: Und David kam nach Mahanaim, aber Absalom zog über den Jordan und alle Männer Israels mit ihm. Und Absalom hatte Amasa an Joabs Statt über das Heer gesetzt. Amasa aber war der Sohn eines Mannes mit Namen Jeter, eines Israeliters, der zu Abigal, der Tochter des Nahasch, eingegangen war. Diese war eine Schwester der Zeruja, Joabs Mutter. Israel aber und Absalom lagerten sich in Gilead. Die ausführlichen Anmerkungen über die Familie des neuen Heerführers Amasa sollen wohl zeigen, wie sehr der Vater-Sohn-Konflikt zwischen David und Absalom inzwischen auch das gewöhnliche Volk in zwei Lager teilt. Denn obwohl Amasa und Joab, der neue und der alte Heerführer, weitläufig miteinander verwandt sind, so kämpfen sie dennoch auf zwei verschiedenen Seiten. David und seine Leute haben sich also in die gut befestigte Stadt Mahanaim zurückgezogen. Dort werden sie, wie in den restlichen Versen von Kapitel 17 berichtet wird, aus der näheren und weiteren Umgebung reichlich mit Lebensmitteln und sogar mit Betten oder wahrscheinlich mit Schlafmatten versorgt. Es gibt also durchaus noch Menschen, die zu David, dem rechtmäßigen König Israels, halten. Sie sorgen dafür, dass er und seine Leute sich satt essen können und auch gut ausgeschlafen gegen Absalom in den Kampf ziehen. Wir erreichen das 18. Kapitel. Und David ordnete das Kriegsvolk, das bei ihm war, und setzte über sie Hauptleute über 1000 und über 100 und stellte ein Drittel des Volkes unter Joab und ein Drittel unter Abishai, den Sohn der Zeruja, Joabs Bruder, und ein Drittel unter Ittai, den Gathiter. Und der König sprach zum Kriegsvolk: Ich will auch mit euch ausziehen. Aber das Kriegsvolk sprach: Du sollst nicht ausziehen, denn wenn wir fliehen oder die Hälfte von uns stirbt, so werden sie unser nicht achten, aber du bist wie 10.000 von uns. So ist es nun besser, dass du uns von der Stadt aus helfen kannst. Der König sprach zu ihnen: Was euch gefällt, das will ich tun. Und der König trat ans Tor, und das ganze Kriegsvolk zog aus zu 100 und zu 1000. Und der König gebot Joab und Abishai und Ittai und sprach: Verfahrt mir schonend mit meinem Sohn Absalom. Und das ganze Kriegsvolk hörte es, als der König allen Hauptleuten Absaloms wegen diesen Befehl gab. Soweit die Verse 1 bis 5. Wir können nur ahnen, was in dieser schweren Schicksalsstunde in David vorgeht. Nicht genug, dass schon bald Israeliten gegen Israeliten kämpfen werden, sondern möglicherweise wird auch eine Entscheidung darüber fallen, ob sein Sohn diesen Kampf überleben wird. Aus lauter Verzweiflung gibt David seinen drei Hauptleuten die Anweisung, Absalom möglichst zu verschonen. Manch ein Krieger, der sich daran halten muss, hat bestimmt verärgert darauf reagiert oder mitleidig gegrinst. Ich lese weiter ab Vers 6. Und als das Heer hinauskam aufs Feld Israel entgegen, kam es zum Kampf im Walde Ephraim. Und das Heer Israels wurde dort geschlagen von den Männern Davids, so dass an diesem Tag eine große Schlacht geschah, 20.000 Mann. Und der Kampf breitete sich dort aus über die ganze Gegend, und der Wald fraß an diesem Tage viel mehr Volk, als das Schwert fraß. Damit ist wohl gemeint, dass sich viele verirrt haben und schließlich vor Erschöpfung umgekommen sind. Schließlich ist der Wald dort ein unwegsames Gelände mit lauter Gestrüpp und wilden Tieren. Das Volksheer, das Absalom eilends zusammengestellt hat, kann sich unter den gegebenen Bedingungen kaum behaupten. David dagegen verfügt über erfahrene Kämpfer. Im Bibeltext kommt das dadurch zum Ausdruck, dass einerseits vom Heer Israels die Rede ist und andererseits vom Kriegsvolk Davids. Weiter ab Vers 9. Und Absalom begegnete den Männern Davids und ritt auf einem Maultier. Und als das Maultier unter einer großen Eiche mit dichten Zweigen kam, blieb sein Haupt an der Eiche hängen und er schwebte zwischen Himmel und Erde, denn sein Maultier lief unter ihm weg. Als das ein Mann sah, tat er's Joab kund und sprach, »Siehe, ich sah Absalom an einer Eiche hängen.« Und Joab sprach zu dem Mann, der es ihm kundgetan hatte, »Wenn du das gesehen hast, warum schlugst du ihn nicht gleich zu Boden? So hätte ich dir 10 Silberstücke und einen Gürtel gegeben.« Der Mann sprach zu Joab, »Und wenn du mir 1000 Silberstücke in meine Hand gewogen hättest, so hätte ich dennoch meine Hand nicht an des Königs Sohn gelegt. Denn der König gebot dir und Abishai und Ittai vor unseren Ohren, gebt ja Acht auf meinen Sohn Absalom. Oder wenn ich etwas Falsches getan hätte unter Lebensgefahr, würdest du selbst dich gegen mich stellen, weil dem König ja nichts verborgen bleibt.« Joab sprach, »Ich kann nicht so lange bei dir verweilen.« Da nahm Joab 3 Stäbe in seine Hand und stieß sie Absalom ins Herz, als er noch lebend an der Eiche hing. Und 10 Knappen, Joabs Waffenträger, umringten ihn und schlugen ihn tot. Da ließ Joab die Posaune blasen, und das Volk jagte Israel nicht weiter nach, denn Joab gebot dem Volk Halt. Und sie nahmen Absalom und warfen ihn im Wald in eine große Grube und legten einen sehr großen Haufen Steine auf ihn. Und ganz Israel floh, ein jeder in sein Zelt. Das waren aus Kapitel 18 die Verse 9 bis 17. Joab, der treue Feldhauptmann Davids, missachtet also in diesem Fall die eindeutige Anweisung, Absalom zu verschonen. Und nachdem sich Absalom aus Versehen selbst in eine so hilflose Lage gebracht hat, wäre es ein leichtes gewesen, ihn ohne Blutvergießen gefangen zu nehmen. Aber augenscheinlich will Joab verhindern, dass dieser Kerl noch einmal Unglück über das ganze Volk bringt, indem er Israeliten gegen Israeliten kämpfen lässt. Vers 18. Absalom aber hatte sich eine Säule aufgerichtet, als er noch lebte. Die steht im Königsgrund. Denn er sprach, ich habe keinen Sohn, der meinen Namen lebendig erhält. Und er nannte die Säule nach seinem Namen, und sie heißt auch bis auf diesen Tag Absaloms Mahl. Dieser kurze Einschub soll wohl zeigen, dass Absalom selbst einmal sein Scheitern vorausgesehen hat. Kinderlos ist Absalom allerdings nicht geblieben. In Kapitel 14 wurde erwähnt, dass er 3 Söhne und eine Tochter hat. Was könnte also mit dem Satz gemeint sein, ich habe keinen Sohn, der meinen Namen lebendig erhält? Vielleicht, dass keiner von seinen Söhnen jemals König sein und das Volk an seinen Vorgänger Absalom erinnern wird. Wie wir vorhin schon aus Vers 17 erfahren haben, findet Absalom seine letzte Ruhestätte in einer großen Grube im Wald. Mit anderen Worten, er wird wie ein Verbrecher verscharrt. David unterdessen weiß noch nichts vom Tod seines Sohnes, der ja zuletzt auch sein schlimmster Feind war. Weiter ab Vers 19. Ahimaaz, der Sohn Zadok, sprach, »Lass mich doch laufen und dem König die gute Botschaft bringen, dass der Herr ihm Recht verschafft hat gegen seine Feinde.« Joab aber sprach zu ihm, »Du bist heute nicht der Mann für eine gute Botschaft. An einem anderen Tag darfst du eine Botschaft bringen, aber heute nicht.« Denn des Königs Sohn ist tot. Und Joab befahl dem Mohren, geh hin und sage dem König an, was du gesehen hast. Und der Mohr neigte sich vor Joab und lief hin. Joab, der ja den Befehl bekommen hatte, Absalom zu verschonen, weiß, dass die Siegesnachricht für David keine gute Nachricht ist. Deshalb soll der Priestersohn Ahimaaz lieber den äthiopischen Diener Davids zu ihm schicken. Ahimaaz aber, der Sohn Zadok, sprach abermals zu Joab, »Komme, was da will, ich möchte auch laufen, dem Mohren nach.« Joab sprach, »Was willst du laufen, mein Sohn? Du hast keine gute Botschaft zu bringen.« Ahimaaz sprach, »Komme, was da will, ich laufe.« Er sprach zu ihm, »So lauf.« Da lief Ahimaaz auf dem Weg durchs Jordantal und kam dem Mohren zuvor. David aber saß zwischen den beiden Toren. Gemeint sind damit das innere und das äußere Stadttor von Mahanaim. Dort wartet David ungeduldig auf Nachricht. Und der Wächter ging aufs Dach des Tores an der Mauer und hob seine Augen auf und sah einen Mann laufen, allein, und rief und sagte es dem König an. Der König aber sprach, ist er allein, so ist eine gute Botschaft in seinem Munde. Und als der Mann immer näher kam, sah der Wächter einen zweiten Mann laufen und rief in das Tor, siehe, da kommt noch ein Mann allein. Der König aber sprach, der ist auch ein guter Bote. Der Wächter sprach, ich sehe den ersten laufen, wie Ahimaaz, der Sohn Zadoks, läuft. Und der König sprach, es ist ein guter Mann und bringt eine gute Botschaft. Nur allzu gut kann man nachempfinden, wie die Ungeduld David dazu bringt, jede Beobachtung des Wächters auf dem Stadttor irgendwie zu deuten. Wahrscheinlich hat David Angst vor einer schlechten Nachricht und versucht gerade deshalb, jedes Detail als ein Anzeichen für eine gute Nachricht auszulegen. Endlich erreicht Ahimaaz als erster das Stadttor und trifft auf David. Weiter ab Vers 28. Ahimaaz aber rief und sprach zum König, Friede! Und er fiel nieder vor dem König auf sein Antlitz zur Erde und sprach, Gelobt sei der Herr, dein Gott, der die Leute dahin gegeben hat, die ihre Hand gegen meinen Herrn, den König, erhoben haben. Der König aber sprach, Geht es auch meinem Sohn Absalom gut? Ahimaaz sprach, Ich sah ein großes Getümmel, als Joab, des Königs Knecht, gemeint ist der äthiopische Diener, und mich, deinen Knecht, sandte, aber ich weiß nicht, was es war. Ahimaaz, der Sohn eines Priesters, macht an dieser Stelle wirklich eine komische Figur. So empfinde ich es jedenfalls. Unbedingt will er als erster dem König die Nachricht überbringen, Hurra, wir haben gesiegt, alles ist in bester Ordnung. Doch auf die entscheidende Frage, die David interessiert, weiß er keine Antwort. Dieser Ahimaaz erinnert mich so ein bisschen an die Art und Weise, wie das Wort Gottes in manchen Gemeinden gepredigt wird. Da steht dann jemand auf der Kanzel und verkündigt den Leuten jeden Sonntag im Gottesdienst, alles ist in bester Ordnung. Gott hat uns lieb, so wie wir sind. Ja, wir alle sind Gottes kleine Kinderlein. Mit der biblischen Botschaft hat das aber nur wenig zu tun. Sie sind allesamt Sünder und ermangeln des Ruhmes, den sie bei Gott haben sollten, schreibt der Apostel Paulus im Römerbrief. Es sei denn, dass jemand von Neuem geboren werde, so kann er das Reich Gottes nicht sehen, sagt Jesus. Und im ersten Kapitel des Johannesevangeliums heißt es, wie viele ihn, Jesus, aber aufnahmen, denen gab er Macht, Gottes Kinder zu werden, denen, die an seinen Namen glauben. Einfache, fröhliche, mutmachende Botschaften nützen also nichts, wenn sie die Wahrheit verhüllen und wenn die eigentliche Botschaft verdreht wird. Zurück zu König David. Schnell wird ihm klar, dass er von Ahimaaz keine fundierte Auskunft erwarten kann. Weiter ab Vers 30. Der König sprach, Tritt zur Seite und stell dich dahin. Und er trat zur Seite und blieb stehen. Siehe, da kam der Mohr, der Diener Davids, und sprach, Hier, gute Botschaft, mein Herr und König. Der Herr hat dir heute Recht verschafft gegen alle, die sich gegen dich auflehnten. Der König aber sprach zu dem Mohren, Geht es meinem Sohn Absalom auch gut? Der Mohr sprach, Es müsse den Feinden meines Herrn des Königs ergehen, wie es dem jungen Mann ergangen ist, und auch allen, die sich böswillig gegen dich auflehnen. Anders ausgedrückt, so wie es deinem Sohn ergangen ist, sollte es eigentlich allen ergehen, die sich gegen dich aufgelehnt haben. David weiß, was das bedeutet. Sein Sohn Absalom ist tot. Und im Grunde hat er die gerechte Strafe dafür bekommen, dass er einen Aufruhr im Volk angezettelt und den rechtmäßigen König vertrieben hat. Dennoch empfindet David immer noch Liebe für seinen Sohn. Und bestimmt kommt ihm in dieser schweren Stunde der Gedanke, Herr, ich bitte dich, erbarme dich meiner. Ich habe nun genug gelitten für die Verfehlungen, derer ich mich vor dir schuldig gemacht habe. Bitte schenke mir einen Neuanfang. Und wahrscheinlich muss David auch an das denken, was ihm der Prophet Nathan vorausgesagt hatte, damals, nachdem David zuerst mit der Frau Urias die Ehe gebrochen und ihn dann hatte umbringen lassen. Damals bekam David von Nathan zu hören: So spricht der Herr, siehe, ich will Unheil über dich kommen lassen aus deinem eigenen Hause. Mit dem niedergeschlagenen Aufruhr Absaloms müsste dieses Unheil nun eigentlich ein Ende finden. Wie die Geschichte mit David weitergeht, nachdem sein Sohn und zugleich sein schlimmster Feind gestorben ist, das erfahren Sie in der nächsten Ausgabe der Sendereihe Durch die Bibel. Bis dahin, auf Wiederhören und Gott befohlen.

0: Es ist 19 Uhr und 30 Minuten. 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
1: Wird Gott uns wirklich erhören, wenn wir ihn bitten? Hat unser Gebet überhaupt einen Zweck? Kümmert sich der große Gott um kleine Menschen, wie wir es sind? Jesaja hat eine Antwort auf diese Fragen. Bitte schlagen Sie in Ihrer Bibel das Buch Jesaja Kapitel 30 auf. Die Bibel ist zwar ein sehr altes Buch, aber mit ihren praktischen Beispielen und ewig gültigen Prinzipien ist sie auch ein modernes Buch, aus dem wir viel über Gott und sein Wirken an uns lernen können. Die Bibel kann wie ein Buch von weisen Sprüchen verstanden werden. Und so haben es viele Christen gelesen. Aber es muss auch einmal fortlaufend, für mehrere Stunden hintereinander gelesen werden, um die Zusammenhänge besser zu verstehen. Wir können hier immer nur kleine Abschnitte lesen, aber ich empfehle Ihnen herzlich, sich einmal eine moderne Bibelübersetzung anzuschaffen und darin fortlaufend zu lesen. Heute lesen wir uns 8 Verse aus dem Buch des Propheten Jesaja, Kapitel 30. Bitte begleiten Sie mich bei der Lektüre in Ihrer eigenen Bibel. Jesaja 30, die Verse 18 bis 26. Trotzdem wartet der Herr sehnlich auf den Augenblick, an dem er sich euer wieder zuwenden kann. Er will seine Macht zeigen und sich über euch erbarmen, denn er ist ein Gott, der dem Recht Geltung verschafft. Wie glücklich sind alle, die ihre Hoffnung auf ihn setzen. Ihr Bewohner Jerusalems, die ihr auf dem Zionsberg wohnt, ihr müsst nicht länger weinen. Wenn ihr zum Herrn um Hilfe ruft, wird er euch sein Erbarmen zuwenden. Sobald er euer Schreien vernimmt, gibt er euch Antwort. Er wird euch reichlich Brot und Wasser geben, nicht nur spärlich wie in der Zeit der Not und Bedrängnis. Er wird sich nicht länger vor euch verbergen. Mit eigenen Augen werdet ihr ihn sehen, ihn, euren Lehrer. Wenn ihr nach rechts oder links abbiegen wollt, werdet ihr hinter euch eine Stimme hören, die zu euch sagt, dies ist der Weg, dem ihr folgen sollt. Dann werdet ihr eure geschnitzten und gegossenen Götzenbilder samt ihrem silbernen und goldenen Überzug als etwas Unreines betrachten. Weg damit, werdet ihr rufen, und sie wie Abfall hinauswerfen. Für die Saat auf euren Feldern wird der Herr euch Regen geben, und der Ackerboden wird Korn hervorbringen, das euch reiche und kräftige Nahrung gibt. Zu der Zeit wird euer Vieh auf weiten Waisengründen weiden. Die Rinder und Esel, mit denen ihr die Felder pflügt, werden würziges Futter fressen, das man mit Worfschaufel und Gabel gemischt und vor ihnen ausgebreitet hat. Am Tag der großen Abrechnung, wenn die feindlichen Türme stürzen, werden auf allen Bergen und Hügeln Bäche voller Wasser fließen. Dann wird der Mond so hell sein wie die Sonne, und die Sonne wird 7-mal so hell scheinen wie das Licht einer ganzen Woche an einem einzigen Tag. An diesem Tag wird der Herr die Wunden, die er seinem Volk geschlagen hat, verbinden und heilen. Soweit der Text aus einer modernen Übersetzung in heutigem Deutsch. Mir fällt es immer sehr schwer, jemanden um einen Gefallen oder um Hilfe zu bitten. Ich weiß nicht, wie dir das geht. Neulich hatten wir mal einen Termin abgemacht und als der Tag näher rückte, stellte sich heraus, dass ich mit meinen Programmen nicht fertig wurde und den Termin nicht einhalten konnte. Mir ist es dann immer schrecklich peinlich, so eine Verabredung abzusagen. Lieber reiße ich mir ein Bein aus, um alles möglich zu machen. Oder als wir letztens umgezogen sind. Wir hatten zwar noch keine Möbel, aber einen Haufen Schachteln und Kartons und viele Kleinigkeiten. Sicher hätte ich einen Kollegen fragen können, mir bei der Schlepperei treppauf, treppab zu helfen. Aber meinst du, ich habe es fertiggebracht, jemanden mit diesen Dingen zu belästigen? Ich bin alleine gerannt und habe geschleppt und geschwitzt, bis ich wirklich nicht einmal mehr ohne Last die Treppen hochkam. Dabei sind hier immer genug Männer, die für ein geringes Entgelt oder aus Freundschaft helfen würden.

Ich habe mir schon oft das Leben schwer gemacht, weil ich nicht Bitte sagen kann. Vieles hätte ich bekommen können, wenn ich nur danach gefragt hätte. Ich wundere mich manchmal selbst, dass ich überhaupt ein Christ geworden bin, dass ich in einer verzweifelten Krise meines Lebens wirklich Jesus um Vergebung meiner Sünden gebeten habe. Als ich zum Herrn rief, erhörte er mich und alles änderte sich. Das ist es auch, was Jesaja heute seinem Volk und allen Erdenbewohnern klarmachen möchte. Wir haben es vorhin im Bibelabschnitt gelesen. Wenn ihr zum Herrn um Hilfe ruft, wird er euch sein Erbarmen zuwenden. Sobald er euer Schreien vernimmt, gibt er euch Antwort. Diese Versprechen Gottes sagen uns, dass sich alles zum Besten ändern wird, wenn wir Menschen nur zum Herrn um Hilfe rufen würden. Aber viele, viele tun es nicht. Sie sind zu stolz, zu selbstgerecht, zu selbstherrlich, als dass sie Gott um etwas bitten würden. Es gibt zu viele Menschen, die meinen, sie schaffen es im Leben schon alleine. Sie brauchen keinen Gott, der ihnen hilft und sie führt. Bei anderen muss es erst sehr dick kommen. Für sie ist die Situation immer noch nicht schlimm genug, um sich an Gott zu wenden. Oder sie haben Vorurteile und denken, ach, es hilft ja doch nichts. Ich habe es schon mal versucht und nichts ist geschehen. Denkst du auch manchmal so? Willst du auch nicht Gott um einen Gefallen oder um deine Errettung bitten? Bist du zu stolz und selbstgerecht? Vieles wird dir entgehen und wahrscheinlich wirst du es ewig bereuen, dass du dich heute nicht hast unterkriegen können, als ein armer, hilfsbedürftiger Mensch, der du ja wirklich bist, Gott aus tiefstem Herzensgrund um Hilfe anzurufen. Jesaja erinnert uns daran, was geschehen könnte, wenn wir Gott anrufen würden. Gott würde sich dann wieder uns zuwenden. In Vers 18 unseres Abschnitts heißt es sogar, dass Gott sehnlich auf den Augenblick wartet, an dem er sich wieder uns zuwenden kann. Wenn Gott sich einem Menschen zuwendet, dann bedeutet das Glück und Frieden, Geborgenheit, Freude und Segen. Wo sich Gott aber von einem Menschen abwendet, da wird es dunkel und kalt, da kriecht die Angst in uns hoch, da fühlen wir uns einsam, ohne Führer und Schutz. Gott muss sich von seinen Geschöpfen abwenden, wenn sie sündigen, wenn sie ihre eigenen Wege gehen wollen und wenn sie sich von Gott lossagen. Der Herr kann nicht mit jemandem Gemeinschaft haben, der nichts von ihm wissen will. Darum wendet Gott sich ab. Das Abwenden Gottes ist gleichzeitig Strafe für uns. Aber auch für ihn ist es schwer, eines seiner geliebten Wesen sich selbst zu überlassen und sich von ihm loszusagen und abzuwenden. Gott hat Sehnsucht nach Gemeinschaft mit seinen Geschöpfen. Nun wartet er also darauf, dass wir uns ihm zuwenden. Ein Gebet, eine Bitte um Vergebung, ein Hilfeschrei ist alles, was Gott erwartet, um uns wieder mit Erbarmen und Liebe zu umgeben und uns wieder sein Angesicht zuzuwenden. Es ist so wenig, was er von uns erwartet. Warum willst du dann weiter so hart und stolz bleiben? Wir sprechen hier über das, was geschehen würde, wenn wir uns Gott zuwenden würden, wenn wir Gott um Hilfe anrufen würden. Wir haben gesagt, erstens einmal würde Gott sich dann wieder uns zuwenden. Zweitens, Gott will uns dann seine Macht zeigen. Er ist mächtig und kann alles für uns tun. Wir haben oft keine Ahnung von der Macht, die uns in Gott zur Verfügung steht. Aber menschliche Wesen sehen diese Macht nur dann, wenn sie sich im Glauben und Vertrauen an Gott wenden. Der Ruf zum Herrn um Hilfe ist es, der unsere Situation ändern kann. Freilich ist es demütigend zuzugeben, dass wir schwach sind und Hilfe brauchen. Und wir wollen uns nicht demütigen. Lieber leiden wir. Aber was können wir schon verlieren? Es ist doch wahr, dass wir schwach sind und uns selber nicht retten können. Drittens, Gott wird dem Recht Geltung verschaffen. Es ist nicht so, dass wir für Gerechtigkeit auf dieser Welt sorgen müssten. Zwar denken wir oft, es hängt alles von unserer Bemühung ab, dass bessere Verhältnisse eintreten. Menschenrechte und soziale Gerechtigkeit werden nur dann beachtet werden, wenn wir tüchtig dafür kämpfen und uns mit allen Mitteln dafür einsetzen. Aber es ist nicht so. Je mehr wir uns bemühen, desto mehr Opposition und Gegendruck entsteht. Desto mehr sehen wir uns gezwungen, Gewalt und unchristliche Mittel zu gebrauchen. Der Weg zur Gerechtigkeit führt nicht durch uns und nicht durch Regierungen und Autoritäten. Gott allein kann dem Recht zur Geltung verhelfen, mit Mitteln und Methoden, die uns nicht zur Verfügung stehen. Aber es ist da nötig, dass wir dem Herrn sein Gebiet und seine Verantwortung überlassen, dass wir uns nicht in seine Angelegenheiten einmischen. Wir dürfen ihn im Gebet bitten. Wenn wir zum Herrn um Hilfe rufen, wird er uns sein Erbarmen zuwenden und uns Antwort geben. Das Problem ist nur, dass wir heute zu wenig beten und zu wenig von Gott erwarten. Das ist eigentlich eine Beleidigung Gottes, die er nicht ungestraft hinnehmen kann.
Viertens, Gott will uns leiden. Im Vers 21 beschreibt Jesaja die Situation plastisch, wenn er sagt, wenn ihr nach rechts oder links abbiegen wollt, werdet ihr hinter euch eine Stimme hören, die zu euch sagt, dies hier ist der Weg, dem ihr folgen sollt. Wer hätte sich in seinem Leben nicht schon oft solch eine Stimme gewünscht, die einem sagt, wo es lang geht? Da sind so manche Entscheidungen zu treffen, die unser ganzes Leben und unsere Zukunft bis über den Tod hinaus beeinflussen können. Man kann so leicht Fehler machen. Als Erdenbürger kann man oft nicht die ganze Tragweite seiner Entscheidung ermessen. Es fehlen einem Informationen, die man als Staubgeborener kaum bekommen kann. Wer weise ist, der gibt es zu. Uns fehlt jemand, der uns den rechten Weg führen kann, der unsere Bedürfnisse kennt und der weiß, welches der richtige Weg ist. Nun bietet sich Gott uns als die Stimme an, die wir hinter uns hören können, wenn wir nicht auf dem Wege weiter wissen. Aber Gott leitet uns nur, wenn wir es auch wollen. So wartet er, bis wir ihn anrufen und ihn um Hilfe bitten. Jesaja ermahnt uns in seinem 30. Kapitel, dass wir doch den Herrn anrufen möchten, wenn uns irgendetwas fehlt, wenn wir Hilfe brauchen. Und er zeigt uns auch, was geschehen könnte, wenn wir Gott anrufen würden. Erstens einmal würde Gott sich wieder uns zuwenden. Zweitens, er würde uns seine Macht zeigen. Drittens, Gott würde dem Recht Geltung verschaffen. Viertens, Gott würde uns leiten mit einer Stimme hinter uns. Fünftens, Gott wird Reichtum und Wohlstand geben. So wird es jedenfalls in den Versen 23 und 26 von unserem Abschnitt angedeutet. Für die Saat auf euren Feldern wird der Herr euch Regen geben, heißt es da. Der Ackerboden wird Korn hervorbringen, das euch reiche und kräftige Nahrung gibt. Hier ist von materiellem Segen die Rede. Für das Volk Israel war materieller Wohlstand im Alten Testament immer ein Zeichen von Gottes Segen. Dürrezeiten und Hungersnöte oder die Übergriffe von Feinden bedeuteten Strafe und Fluch für Sünden und Ungehorsam. Wir müssen heute etwas vorsichtig sein mit diesem Prinzip. Reichtum ist nicht immer ein Zeichen von Gottes Segen. Manchmal ist er auch ein Fluch oder ein Zeichen von Ausbeutung und Ungerechtigkeit. So kann beides wahr sein. Einer ist reich geworden, weil er Gott geehrt und nach seinen Geboten gewandelt ist, weil er fleißig, sparsam und ehrlich war und dadurch Gottes Segen erfuhr. Ein anderer wird reich, weil er ungerecht, geizig und grausam ist. Aber Reichtum und Wohlstand ist nicht nur, viel Besitz zu haben. Viel besser als das ist es, wenn einer glücklich und zufrieden ist mit dem, was er hat. So gibt es Reiche, die mit all ihrem vielen Besitz und Luxus unglücklich sind, die unzufrieden, gehetzt und voller Angst sind. Und es gibt verhältnismäßig arme Leute, die für alles so dankbar sind, die sich über Kleinigkeiten freuen und die ihr Leben richtig genießen können. Das ist Gnade und ein Segen Gottes. Wer kann das heute noch? Aber wer Gott um Hilfe anruft, der wird auch das erfahren. Nicht, dass er unbedingt plötzlich reicher und mächtiger wird, aber dass sein Herz fröhlicher und dankbarer wird. Er fühlt sich plötzlich bevorzugt, glücklich und zufrieden mit dem, was er hat. Aber es gibt noch eine andere Art Reichtum, die Gott uns schenkt, wenn wir ihn nur darum bitten. Das ist der geistliche Reichtum. Er ist unvergänglich, unbezahlbar, ein Reichtum nicht von dieser Welt, den uns niemand nehmen kann. Der Reichtum in himmlischen Gütern wird uns nur durch Christus zuteil. Wenn wir ihn in unser Leben aufnehmen, dann werden wir Gottes Kinder und erben seine Herrlichkeit. Dann bekommen wir Kleider und eine Krone, die Wert haben in der anderen Welt, die nicht vergeht. Gott ist reich, unendlich reich, und die ganze sichtbare Erde gehört ihm. Aber auch die unsichtbare Welt, der Himmel, der Ort der ewigen Herrlichkeit. Aus seiner Fülle kann er jedem geben, der ihn nur darum bittet. Jakobus, der Bruder des Herrn, sagt im Neuen Testament sehr treffend, ihr habt nicht, weil ihr nicht bittet. Armut, Unsicherheit, Einsamkeit, Dunkelheit, Unzufriedenheit, all das brauchte es in unserem Leben nicht zu geben. Wir dürfen zu Gott um Hilfe rufen und er wird uns geben, was wir brauchen. Nun sei nicht ungläubig, das ist nicht recht vor dem Herrn. Sei auch nicht zu stolz, deine Bedürfnisse zuzugeben. Denke auch nicht, mit solchen Kleinigkeiten und Lappalien kann ich doch nicht Gott belästigen. Hast du gehört, was der Prophet gesagt hat? Der Herr wartet sehnlichst auf den Augenblick, an dem er sich uns wieder zuwenden kann. Und das kann er nur, wenn wir in Demut und Glauben ihn um Hilfe bitten. Wir beten noch.
O Herr, wir erkennen, dass wir Sünder mit verstockten Herzen sind, stolz, widerspenstig und eigensinnig. Dabei haben wir so viele Nöte und Probleme. Von heute ab wollen wir mit dir über unsere Sünden und Probleme sprechen und dich um Hilfe anrufen, wo wir sie brauchen. Danke, dass du uns antwortest und uns glücklich machen willst. Amen.

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Nun, ich bin Ihnen ja fremd. Sie wissen meinen Namen nicht und werden mich nicht wiedersehen. Also... Sie stützte den Kopf in beide Hände. Mir war es leid auf unserem Hof. Ich, dummes Ding, wollte in die Stadt, wollte mir hier eine Stelle suchen. Und da bin ich von zu Hause fort, ohne die Erlaubnis meiner Eltern. Ich war erst 16 Jahre. In Hamburg bin ich diesem Lump in die Wege, ins Garn gelaufen. Auch mir wollte er die Stadt zeigen. Auch mir hat er ein Zimmer besorgt in dem netten, anständigen Hotel. Und dann, als ich es mir 3 Tage dort wohl sein ließ und immer noch auf die Stelle wartete, die er versprochen hatte, mir zu besorgen, da kam er eines Morgens und sagte, er hätte nun genug für mich ausgegeben. Nun müsste ich ihm das Geld zurückbezahlen. Ich fiel aus allen Wolken. 300 Mark wollte er und ich hatte doch nur 20. Ja, antwortete ich, gerne, wenn ich die Stelle erst hätte, die er mir versprochen hätte. Da lachte er hämisch und erklärte mir, die hätte er schon. Auf den Fischmarkt sollte ich mich stellen, von abends 8 Uhr bis morgens 3 Uhr, und da verdiente ich dann in einer Nacht so viel. Ich, dummes Bauernding, wusste gar nicht, was er meinte. Nun, er hat es mir beigebracht, sogar mit Schlägen, als ich mich weigerte. Auf den Strich gehen, nennt man das. 5, 6 und mehr Männer in einer Nacht nahmen mich mit und steckten mir danach Geld zu. Es kam viel zusammen, aber behalten durfte ich es nicht. Dieser Schuft nahm es mir ab. Er kam sogar immer wieder in der Nacht und kontrollierte, ob ich auf dem Posten war und kassierte ein, was ich eingenommen hatte. Ich wäre bald am Ende gewesen, vor lauter Verzweiflung. Da endlich griff mich die Polizei auf und zugleich auch ihn. Mich brachte eine Kriminalbeamte nach Hause. Zum Glück war sie nicht in Uniform. Aber es kam doch im Dorf und ringsum heraus, was ich für eine geworden war. Ich musste vor Gericht gegen ihn aussagen. Er bestritt natürlich alles. Aber er war dem Gericht kein Unbekannter. Weil er mich als Minderjährige zu solch schlechtem verführt, gezwungen hatte, wurde er schwer bestraft. Er drohte mir noch, als er abgeführt wurde, dass er sich an mir rächen würde. Jetzt ist das Jahr Gefängnis wohl um und er sucht mich. Und er sucht neue Opfer. Ich habe schreckliche Angst. Ihr Gesicht war rot vor Aufregung. Sie weinte und weinte. Ich konnte sie nicht allein lassen, sagte ich mir, und versprach ihr das auch. Aber was sollte ich gegen solch einen Unmenschen, solch einen Wüstling ausrichten? Wie konnte ich dieses halbe Kind schützen? Sie können mir glauben, dass ich stumme, heiße Gebete gen Himmel geschickt habe. Und dann kam dieser große, breitschultrige Onkel Hein durch den Wartesaal und nahm die Kleine in seine kräftigen Arme. Und für mich war es Zeit, meinen Koffer abzuholen und so rasch wie möglich auf den Bahnsteig zu laufen, wo zu meiner Erleichterung der Zug schon bereit stand. Was habe ich für diese Bewahrung gedankt? Wie oft denke ich noch an die arme Kleine? Hätte ich ihren Namen erfahren, würde ich ihr einmal schreiben und sie auf den Herrn Jesus, der mächtiger ist als alle Gewalten der Finsternis, hinweisen. So, nun wissen Sie, warum Sabine sich jetzt umso mehr in Acht nimmt und warum sie gerne die schöne Kempen im Herbst verlässt, wo es auch so viel Versuchungen gibt. Ich habe schon an Schwester Frieda geschrieben, sie um Verzeihung gebeten und warte, was sie mir für meinen weiteren Lebensweg raten wird. Ich antwortete Sabine sofort. Ich erinnere mich nicht mehr genau, was ich ihr schrieb, aber ich nehme an, dass es ein lieber Brief war und Liebe brauchte ja dieses wehende Flämmchen. Ich war erstaunt, dass postwendend wieder Post von ihr bei mir eintraf. Sie berichtete, dass sie sich riesig über mein Eingehen auf ihre Erlebnisse und Nöte gefreut hätte. Sie wollte nun doch, wie auch ihre Freundin Ute, die das Geld sehr nötig für ihr Studium brauchte, etwas länger in Kempen bleiben, wenigstens bis Ende Oktober. Es schien einen schönen Herbst zu geben, wie auch diese Jahreszeit immer von allen anderen empfehlenswert für einen Aufenthalt an der See wäre. Der Jetset, so nennt man die Clique der sehr reichen Leute, wäre nun langsam abgeschwirrt, wärmeren Ländern zu, viele nach dem bekannten und berüchtigten Saint-Tropez, ehe die Zeit des Skisports beginne, die sie in ebenso berühmten Orten verbrächten. Es hätten nun die Tage für besinnlichere Gäste angefangen, Menschen, die wirklich das Meer, die Stille genießen wollten.
Darum wäre es jetzt auch viel ruhiger und angenehmer im Hotel. Sie hätten jetzt ganz andere Stammgäste, nette Ehepaare, ältere Damen und Herren. Ein weißhaariger Alter, sehr gepflegt in seinem Äußeren und immer sehr freundlich, tränke regelmäßig seinen Nachmittagstee bei ihnen und Ute und sie wären recht vertraut mit ihm geworden. Natürlich nur in dem von der Chefin zulässigen Maß und ohne die Gefahr eines Flirtes, der bei solchem Opa auch nicht in Frage käme. Zu ihrer großen Freude, und das hätte sie eigentlich zuerst schreiben sollen und wollen, wäre schon ein Brief von Schwester Frieda eingetroffen. Sie hätte ihr vorgeschlagen, sobald sie frei wäre, wieder zu ihr zu kommen, nicht mehr als Haustochter, sondern auf das Büro, wo sie es wüsste, bei solch einem großen Betrieb immer viel Arbeit wäre. Wegen des Schwesternmangels würden dort nur noch andere Kräfte beschäftigt. Es würde mich dort ein schönes eigenes Zimmer, geregelte Freizeit und Urlaub und ein gutes Gehalt erwarten, schrieb sie. Natürlich wollte Sabine dieses Angebot annehmen. Sie war glücklich darüber und meinte, dort wäre sie dann auch in der Obhut der Schwestern und in dem Schutz der Gebetsmacht, die sie so nötig brauchte. Auch ihre Eltern wären damit sehr einverstanden. Sie hatte es ihnen auch schon mitgeteilt und ihr Vater hätte zustimmend und für seine Art sogar recht freundlich, beinahe liebevoll geantwortet. Ich selber wiederum war befriedigt, dass Sabine sich anscheinend bemühte, ein besseres Verhältnis zu ihren Eltern zu bekommen. Wahrscheinlich hatte zu dieser Anbahnung eines guten Einvernehmens auch beigetragen, dass Sabine, wie mir der Vater bei einer Begegnung auf der Straße mit einem leisen Anflug von Schmunzeln berichtete, ihm ein hübsches Sümmchen gesandt hätte. Natürlich sollten und wollten das die Eltern nicht für sich selber verbrauchen. Er hatte es umgehend für Sabine in einem Sparkassenbuch angelegt. Wenn wir uns auch nicht Schätze auf Erden sammeln sollen, so wäre es doch wohl nicht anfechtbar, wenn für die Tochter schon ein kleines Kapital für die Aussteuer bereitläge. Sie müsste sich in ihrer Stelle auf der Insel sehr gut benommen und als tüchtig erwiesen haben, sonst hätte man ihr in den paar Monaten nicht solch hohes Gehalt gezahlt. Sie war ja immer anstellig und firm in allen Büroarbeiten gewesen. Ich erzählte ihm natürlich nichts von Trinkgeldern, die sie als Saviermädchen von Liebemännern erhalten hatte. Ich bestätigte ihm sogar und stimmte ihm bei, dass sie nun nach allen Sturm- und Drangjahren endlich zur Vernunft gekommen wäre. Und auch ich die Hoffnung hegte, dass sie ihren Eltern von jetzt ab Freude machen und, wenn es für sie bestimmt wäre, später einen entsprechenden Ehemann finden würde. Auch die vorgesehene Stellung in der christlichen Anstalt lobte ich und hielt sie für das Beste für Sabine, die dabei ihre Fähigkeiten verwerten, sich wohlfühlen und unter christlichem Einfluss bleiben könne. Und das sagte ich nicht bloß, um dem Vater Sand in die Augen zu streuen. Ich war ganz dieser Meinung, die ich mit ihm teilte. Ich war der Überzeugung, dass Sabine nach all den Erfahrungen, die sie inzwischen gesammelt hatte, mit Gottes Hilfe zum guten Ende in einen sicheren Hafen steuerte, wenn ich auch bezweifelte, dass sie ihr unruhiges Temperament schon ganz gezügelt hatte. Ich dachte wieder viel an sie, jetzt da sich ihre Tage in Kempen dem Ende zuneigten, und sie schien sich auch meiner mehr zu erinnern als sonst, denn bald erhielt ich den dritten Brief von ihr von der Insel Sylt. Sie teilte mir mit, dass sie und ihre Freundin Ute am 26. Oktober die Heimreise antreten würden. Ich habe schon in meinem Losungsbuch nachgesehen, was für ein Spruch uns an diesem Tag begleitet. Es ist Psalm 116, 3a und 4. Stricke des Todes hatten mich umfangen, aber ich rief an den Namen des Herrn. Ach Herr, errette mich. Wir glaubten ja nicht, dass auf dieser harmlosen Fahrt uns Stricke des Todes drohen, aber wir wollen doch nicht versäumen, vorher den Herrn um seinen Schutz zu bitten. Ich freue mich so, dass Ute jetzt ganz so denkt wie ich und wir miteinander auf dem Wege sind. Nicht, dass ich's schon ergriffen habe oder schon vollkommen bin, ich jag ihm aber nach. Den Spruch haben sie mir einmal gesagt und der gilt für uns beide. Ute hat mich auch darauf hingewiesen, dass in dem Losungsbuch bei dem Sonntag, der unserer Heimkehr folgt, der Spruch steht, der den Eintretenden in der großen Halle bei Schwester Frieda begrüßt.
Heile du mich, Herr, so werde ich heil. Hilf du mir, so ist mir geholfen. Das war mir wie ein Gruß aus meinem ehemaligen und baldigen neuen Wirkungsort. Ute will übrigens in ihren nächsten Semesterferien auch dort arbeiten, wenn sie auch weniger verdienen wird. Dort bekomme ich Wertvolleres als Silber und Gold oder, wie es heutzutage ist, Papierscheine, sagte sie. Ist das nicht fein? Oh, ich bin so dankbar. Ute ist augenblicklich, wenn sie sich im nächsten Jahr auch mit weniger begnügen will, sehr froh, dass sie so viel gespart hat. Das wird ihr sehr lange ausreichen und sie braucht ihre Eltern nicht in Anspruch zu nehmen. Sie hat noch einen Bruder, der studiert und der Vater hat kein hohes Gehalt. Sie ist auch sehr dankbar, dass sie für die weite Reise nichts auszugeben braucht. Ich auch nicht. Wir fahren sogar in einem feinen, bequemen Wagen. Nun befürchten sie aber nicht, wir wollten es als Anhalter wagen. Ute hätte es fast getan, aber ich, die sonst so unvernünftige Sabine, bin jetzt so vernünftig geworden, dass ich dringend davon abriet. Wie viele junge Mädchen sind dabei zu Schaden gekommen, sogar ermordet worden? Ute hielt mir zuerst vor, dass uns, wenn wir zu zweit führen, nichts zustößen könne. Aber fast am gleichen Tag war in einer Zeitung das Bild von zwei Freundinnen, die beide nicht weit von der Autobahn in einem Wald tot aufgefunden worden waren. Denken Sie jetzt, wir hätten so viel verdient, dass wir uns einen alten Gebrauchtwagen leisten könnten, am Ende den Führerschein dazu gemacht hätten oder dass uns einer der reichen Lebemänner seine Prunkkalesche als Trinkgeld geschenkt hätte? Nichts von dem. Der alte, weißhaarige Herr, der immer bei uns seinen 5-Uhr-Tee genoss, will nun doch endlich den Herbststürmen auf der Insel ausweichen und gen Süden fahren. Und er nimmt uns mit, setzt uns nahe bei unseren Heimatorten ab. Das ist doch nicht gefährlich bei solch einem guten Opa. Und jetzt auf baldiges Wiedersehen. Ich kehre diesmal sogar guten Mutes nach Hause zurück. Nur aufwärts froh den Blick gewandt und vorwärts fest den Schritt. Den Vers lernte ich auch bei Ihnen. Vielen Dank dafür und herzliche Grüße von Ihrer Sabine. Es war am 26. Oktober, noch vor dem Frühstück, als es heftig bei mir schellte. Ich drückte vergebens auf den Knopf, um die Haustür zu öffnen. Sie war noch zugeschlossen und ich musste bis zu ihr hinuntergehen. Wer stand davor? Jeden anderen hätte ich vermutet, nur nicht Sabines Vater. Was wollte er? Und ausgerechnet bei mir? Nahm er gar an, sie hätte wieder dumme Streiche gemacht und sich danach bei mir versteckt? Warum hatte er nicht angerufen? Warum kam er von seinem Wohnort, der einige Kilometer von den meinen entfernt ist, persönlich zu mir? Wahrscheinlich las er all diese meine Fragen in einem überaus verwunderten Gesicht. Er schöpfte wie nach einem schweren Marsch nach Atem. Wie sah der Mann aus? So verstört hatte ich den so selbstbewussten, selbstbeherrschten Herrn noch nie gesehen. Ich konnte das nicht durch das Telefon erzählen, erklärte er mit heiserer Stimme. Hatte er geweint? War er so aufgeregt, dass ihm die Sprache stockte, die Zunge versagte? Treten Sie ein, bat ich und ging ihm voraus ins Wohnzimmer. Er fiel auf den nächsten Stuhl. »Ich komme vom Kreiskrankenhaus«, stieß er hervor, »von Sabine. Meine Frau ist noch dort. Ich kam mit dem Wagen sowieso hier vorbei und ich weiß, dass sie Sabines Vertraute sind, mehr wohl als ihr Eltern.« Er stöhnte auf, fuhr sich über die Stirn, auf dem Schweißtropfen standen. »Sabine? Im Kreiskrankenhaus?« stammelte ich. »Was ist geschehen?« »Ein Unglücksfall. Sie war unterwegs nach Hause, das wissen Sie ja«, berichtete er abgehackt. »Sie ist kurz von Lüdenscheid, also glücklicherweise nahe beim Kreiskrankenhaus Hellersen, aus dem Wagen gesprungen. Es ist wiederum ein Glück, nein, eine Bewahrung durch des Herrn Gnade, dass sie nicht von einem der nachfolgenden Wagen überfahren wurde. Aber sie tat einen so unglückseligen Sprung, dass ihr hinterer Knöchel mehrfach zersplittert ist. Sehr böse. Mehrere Ärzte haben von 10 Uhr nachts bis 12:30 daran gearbeitet und ob man sie sonst noch etwas mitbekommen hat, weiß man noch nicht. Sie liegt jetzt auf der Intensivstation. Wir konnten sie nur durch die Glasscheibe sehen. Sie ist sowieso nicht ansprechbar, ist noch bewusstlos.
Wie eine Tote liegt sie da. Ein entsetzlicher, ergreifender Anblick für uns Eltern. Sie könnten sie jetzt auch nicht besuchen. Darum komme ich nicht. Aber manchmal, ja, da drängt es einem einfach, sich bei jemandem auszusprechen. Nicht nur bei unserem Herrn, der alles sowieso weiß, besser als wir. Und der auch weiß, dass uns alle Dinge zum Besten dienen sollen. Er schwieg erschöpft. Ich rief in die Küche, man möchte ihm eine Tasse Kaffee bringen. Doch er wehrte mit einer müden Handbewegung ab. Ist Sabine doch per Anhalter gefahren, obwohl sie das doch nicht tun wollte? Fragte ich. Ist sie dann vor Angst vor dem, der sie mitgenommen hat, aus dem Wagen gesprungen? Und wo ist ihre Freundin geblieben, diese Ute, die mit ihr reisen sollte? Nein, erwiderte der Vater. Ich bin überzeugt, dass den alten Herrn, der sie mitgenommen hat, keine Schuld trifft. Er kam, als er von der Polizei vernommen worden war und seine Personalien und Adresse festgestellt worden waren, noch in der Nacht in das Krankenhaus und erkundigte sich nach Sabine. Er sprach mit mir und war sehr aufgeregt, besorgt und sehr niedergeschlagen, unglücklich. Es war wirklich, wie Sabine geschrieben hatte, ein alter, vertrauenswürdiger Mann. Ihre Freundin Ute war nicht mehr dabei, als der Unglücksfall geschah. In der Raststätte, wo sie auf seine Einladung hin noch eine Tasse Kaffee getrunken hatten, waren Bekannte aus Utes Heimatstadt eingetroffen und die hatten Ute einen Platz in ihrem Wagen angeboten. Dann brauchte der alte Herr wegen ihr nicht von der Autobahn abzubiegen, um Ute nach Hause zu bringen. Oder sie braucht nicht auf der Autobahn an der Abzweigung auszusteigen, um zu Fuß oder mit irgendeinem Fremden per Anhalter weiterzureisen, was die Mädchen sowieso scheuten. Sabine war dann allein bei dem alten Herrn geblieben und er berichtete mir, dass es ihm schien, es wäre ihr bereits etwas unangenehm gewesen, als er ihr vorschlug, sich vorne neben ihn zu setzen, um auf die Abzweigschilder aufzupassen. Sie wehrte sich zuerst dagegen, dass er sie vorschriftsmäßig festschnallte und klagte, sie käme sich wie verhaftet vor, es wäre ihr geradezu unheimlich. Es war ihm aufgefallen, dass sie danach immer heimlich an dem Riemen herumsuchte, wie sie die Schnalle wohl aufmachen könnte. Als nun die Abzweigung kam und auf dem Schild der Name unserer Stadt stand, hatte er nicht gleich darauf geachtet, sie hatte es ihm zugerufen. Ja, hatte er gesagt, jetzt ist es leider zu spät. Ich kann nicht mitten auf der Autobahn wenden. Wir müssen bis zur nächsten Ausfahrt fahren. Dort kehren wir um und ich bringe dich bis vor die Haustür. Sie scheint ihm nicht ganz getraut zu haben. Sie ist leider so ein leicht erregtes Menschenkind. Ihr waren wohl all die Schauergeschichten eingefallen von ermordeten jungen Mädchen, die sich leichtsinnig einem unbekannten Fahrer anvertraut hatten. Er war gerade, um zu tanken, an der nächsten Raststätte eingebogen, hatte aber noch nicht angehalten, da hatte sie sich schon aus dem Sicherheitsgurt gelöst, hatte die Tür geöffnet und war herausgesprungen. Es ist ein ganz besonders unglücklicher Sprung gewesen. Sie scheint auf die Kante der Einfassung des Platzes mit aller Wucht aufgeschlagen zu sein. Dann hat sie gleich geschrien, dass man es trotz aller Motorengeräusche weiterhin gehört hat. Dies schrille Geschrei, so sagte der alte Herr, würde ihm sein Leben lang in den Ohren gellen. Von allen Seiten, von der Tankstelle, aus der Raststätte, aus haltenden Wagen sind Leute herbeigeeilt. Einer war so umsichtig, gleich die Polizei anzurufen. Sie war rasch zur Stelle und erstaunlich schnell danach auch der Krankenwagen mit Unfallarzt und Sanitäter. In seinem Wagen hätte der alte Herr Sabine nicht zum Krankenhaus bringen können. Sie wehrte sich verzweifelt wild dagegen, dass man sie anfasste. Und außerdem musste er ja zurückbleiben und wurde gründlich samt einiger Zeugen verhört. Die anderen an der Raststätte und auf dem Parkplatz hatten außerdem beobachtet, wie unvernünftig wild Sabine die Tür des noch fahrenden Wagens aufgerissen und ungestüm herausgesprungen wäre. Nein, den alten Herrn traf keine Schuld. Es war wieder Sabines ungestümes Wesen, klagte der Vater. Ich nickte nachdenklich. Wir blickten beide vor uns hin. Dann wagte ich behutsam zu sagen,
ob sie darum nicht jetzt lange still liegen muss, nicht als Strafe, sondern, wie sie eben sagten, wir wissen, dass denen, die Gott lieben, alle Dinge zum Besten dienen. Er neigte den Kopf, wie müde und alt sah er aus. Ja, bestätigte er, auch uns Eltern soll es zum Besten dienen. Wir sind schon in dieser Nacht zur Einsicht gekommen, dass auch wir gefehlt haben. Sie wissen wohl, in welcher Hinsicht, worin wir, selbst wir, die wir Christen sein wollen, so häufig versagen, auch und gerade wir Eltern und wir Älteren. Wir lieben zu wenig. Wir haben Sabine nicht genug geliebt. Wir haben nach unserer Ansicht das Möglichste getan, sie zu erziehen. Aber wir haben uns kaum bemüht, sie zu verstehen. Wir wollen Sabine mehr lieben und ich danke Ihnen für Ihr liebevolles Verständnis für unsere Tochter. Wir schieden mit einem Händedruck und, wie hätte ich das je für möglich gehalten, als Freunde. Ich durfte Sabine in der nächsten Zeit weder sehen noch sprechen. Sie lag zwar nur 3 Tage auf der Intensivstation bei den lebensgefährlich erkrankten oder frisch operierten Patienten. Eine weitere Verletzung, außer Prellungen, hatte man allerdings nicht bei ihr festgestellt. Sie litt aber unter einem schweren Nervenschock, so dass sie in ein Einzelzimmer gebracht werden musste. Sie störte und regte die anderen Kranken besonders nachts durch ihre wilden Schreie auf, die durch das Haus gellten und die nur durch Beruhigungsspritzen gemildert werden konnten. Erst wenn dieser Zustand sich gebessert hatte, sollte zu einer neuen, hoffentlich endgültigen Operation des so schwer zersplitterten Knöchels in der dem Kreiskrankenhaus angegliederten bekannten Sportklinik geschritten und der Fuß und ein Teil des Beins dann in Gips gelegt werden. Sie war tagelang überhaupt nicht bei Besinnung und nur die Eltern durften wenige Minuten an ihrem Bett verweilen. Erst als sich ihre Nerven etwas beruhigt hatten, konnte sie von der Kriminalpolizei verhört werden und auch hierbei hatte der Arzt nur kurze Zeit erlaubt und größte Vorsicht und Behutsamkeit empfohlen. Sobald sie sich dabei zu sehr aufregen sollte, musste sofort abgebrochen werden. Sie war aber bereits ruhiger geworden und sie antwortete verständlich, wenn auch noch etwas unklar. Nein, sie wäre nicht aus lauter Unbesonnenheit und Verwirrung aus dem Wagen gesprungen, versicherte sie. Sie hätte, sobald ihre Freundin sie verlassen und mit ihrem Bekannten fortgefahren wäre, schon ein ungutes Gefühl gehabt, was aber nicht nur ihrer Einbildung entsprungen wäre. Sie wäre überzeugt, dass der alte Herr das Abzweigschild zu ihrer Heimatstadt wohl gesehen und auch rechtzeitig gehört hätte, als sie ihn darauf aufmerksam gemacht hatte. Trotzdem wäre er weitergefahren. Er hätte auch gar nicht die Absicht gehabt, an der nächsten Ausfahrt umzukehren. Er hätte ihr gesagt, er wolle erst tanken und ihr dann listig zugezwinkert und etwas Unverständliches ins Ohr geraunt. Es hätte so ähnlich geklungen wie »Carpe diem«. Der Kriminalkommissar kannte diesen lateinischen Spruch, der eigentlich »Carpe diem«, »Nutze den Tag« lautete. Danach hätte der alte Herr vorgeschlagen, berichtete Sabine weiter, sie wollten miteinander bis Frankfurt fahren, das auf dieser famosen neuen Autobahn in knapp 2 Stunden zu erreichen wäre. Dort kenne er ein schnuckeliges kleines Lokal, wo man gut zu Abend essen, geradezu schlemmen könnte. Am nächsten Morgen wollte er sie dann zurück, ja, bis vor ihre Haustür fahren. Für eine gute Unterkunft würde er sorgen, falls sie nicht die ganze Nacht Abschied feiern wollten. Da wäre ihr sogleich eingefallen, was ihr ein junges Mädchen im Wartesaal des Hamburger Hauptbahnhofes erzählt hatte. Auf ähnliche Weise wäre dieses blutjunge Ding von einem gut und vertrauenerweckenden älteren Herrn in Schmutz und Schande verführt worden. Sie selber hätte dann nur noch einen Gedanken gehabt. Fort, fort. Und als letztes wäre ihr, sozusagen während des Sprungs, der Spruch eingefallen, der für diesen Tag in ihrem Losungsbüchlein gestanden hätte. Stricke des Todes hatten mich umfangen. So war ihr dieser Schutzgurt vorgekommen. Aber ich rief an den Namen des Herrn. Ach Herr, errette mich. Ach Herr, errette mich. Das hätte sie noch gerufen und dann wäre der wahnsinnige Schmerz über sie hereingebrochen und mehr wüsste sie nicht. Damit war Sabines Verhör beendet.
Die Kriminalpolizei hat dann diese Angelegenheit doch noch näher untersucht, da die Untaten auf und an den Autobahnen sich ständig wiederholten und eine Reihe junger Studentinnen im süddeutschen Raum erst vor kurzem derart in Gefahr gekommen waren. Sie hatte sich nach diesem biederen alten Herrn erkundigt, wie er ja sowieso nur selten sein kleines Zimmer benutze und es für ihn wohl nur eine Art Absteigequartier wäre. Da ihm, was Sabine betrifft, nichts Strafbares nachgewiesen werden konnte, wurde das Verfahren eingestellt. Sabines Eltern waren sehr dankbar dafür. Wenn auch Sabine hierbei völlig unschuldig gewesen wäre, wäre sie doch wieder in aller Leute Mund in ihrer kleinen Heimatstadt gewesen, gerade jetzt, wo sie anscheinend mit den Eltern sich aussöhnen wollte und auf dem rechten Weg, wenn auch erst zaghafte Schritte machte. So äußerte sich der Vater mir gegenüber, der mir immer treulich Auskunft gab. Sabine hatte noch manche Woche voller Schmerzen durchzustehen, noch mehrere Operationen über sich ergehen zu lassen. Viele Tage hing das Schild »Besuch verboten« an der Tür ihres Krankenhauszimmers. Es wäre nach einiger Zeit nicht mehr nötig gewesen, aber sie selber bat den Arzt wie die Schwestern dringlich darum, und auch der Vater, der mit der Mutter zu ihr kommen durfte, sah die Begründung ein, dass ihre Tochter zur völligen Ausheilung ihrer Nerven dieser Abgeschiedenheit bedürfe. Aus demselben Grund wehrte Sabine auch, ohne Wissen der Eltern, die Erlaubnis ab, über welche die meisten Patienten so glücklich sind. Während der Weihnachtswoche mit dem Gipsbein die Feiertage zu Hause zu verleben. Nur die Eltern waren am Heiligabend ein Stündchen bei ihr im Schein der wenigen Kerzen, die ihr winziges Bäumchen zierten. Sie hätte gewiss mehr Besucher gehabt, wenn sie sich danach gesehnt und es gewünscht hätte. Seit die Leute wussten, dass sie in solch gutem Einvernehmen mit den Eltern stand, der Vater sich hochbefriedigt über sie und ihre Wandlung äußerte, auch die Ersparnisse, die sie gemacht hatte, erwähnte und stolz von der guten Stelle erzählte, die ihrer in dem in christlichen Kreisen wohlbekannten Anstalt wartete und die sie auch sitzend ausfüllen könnte, falls sie gehbehindert bliebe, ja, seither hatte sich die Meinung der lieben Nächsten sehr gewandelt. Man sprach allgemein mitleidig und liebevoll von der armen kleinen Sabine und jede zweite im Städtchen kündigte ihren Besuch bei ihr an, sobald er erlaubt wäre. Ich selber galt als Sabine.

aufstehen und du bist anscheinend gar nicht so betrübt, wie ich befürchtete, staunte ich. Sie streckte mir ihre blasse, schmale Hand entgegen und antwortete heiter, »Warum sollte ich betrübt sein? Ich fühle mich so geborgen in dieser Einsamkeit und so geborgen in meines Herrn Liebe. Ich bin dankbar dafür. Es ist mir gerade, als hätte mir der Vater im Himmel ein feines Fädchen um meinen Knöchel gebunden, damit ich nicht mehr so unvernünftig losrennen kann. Wirst du denn nie mehr rennen können?« fragte ich besorgt. »So wie es war, wird es nie mehr werden«, erwiderte Sabine ruhig. »Schwester Else hat mir versichert, dass der Herr Professor hervorragende Arbeit an meinem zerschmetterten Knöchel geleistet hätte. So hervorragend, wie es nur möglich war. Bei meinen ersten Gehversuchen, die ich schon täglich machen darf, habe ich wohl gemerkt, dass trotz der großen Kunst des hervorragenden Chirurgen mein Knöchel nicht ganz in Ordnung ist und dass ich wahrscheinlich ein Hinkebein bleiben werde. Die liebe Schwester hat mich zwar wieder getröstet, dass es nicht immer so arg bleiben würde und sich mein Knöchel nach und nach immer mehr kräftigen würde, so dass, zu guter Letzt, kaum noch ein Hinken zu merken wäre. Nun, vielleicht war das nur ein Trost. Vielleicht stimmte es auch, wie mir ein Arzt versicherte. Es ist aber gar nicht so schlimm. Steht nicht in der Heiligen Schrift, dass es besser ist, dass man lahm oder als Krüppel ins Leben eingeht, als wie mit zwei Füßen ins höllische Feuer geworfen wird. Bei mir ist es noch nicht einmal so furchtbar. Ich freue mich auf die kommende Herrlichkeit, auch wenn ich sie hinkend erreichen werde. Vielleicht oder nein, ganz bestimmt hat mir diese Zeit, in der ich in die Stille geführt wurde, dazu verholfen. Muss ich darum nicht von ganzem Herzen dankbar sein? Ich war tief bewegt. Da war ich nun gekommen, um zu trösten und fand ein fröhliches Gotteskind vor, das anderen besseren Trost gefunden und meines armseligen Menschentrostes gar nicht bedurfte. Sabine verweilte nach ihrer Entlassung aus dem Krankenhaus nur ganz kurze Zeit im Elternhaus und bemühte sich, auf die Eigenart der Eltern einzugehen und erlebte bei ihnen das gleiche Bemühen, sich ihrem lebhaften Temperament verstehend anzupassen. Sie drängte aber sehr, an ihre Arbeit und zu Schwester Frieda zu kommen, und der Vater war sehr damit einverstanden und brachte sie selber dorthin. Im folgenden Sommer habe ich Sabine wieder gesehen. Ich war auf der Durchreise nach Süddeutschland und machte einen Tag Rast bei Schwester Frieda, die mich liebevoll wie immer aufnahm. Ich lernte dabei auch Sabines Freundin Ute kennen, ein schlankes, blondes Mädchen mit einem schmalen, klugen Gesicht. In ihrer ruhigen Art war sie das reine Gegenteil von Sabine, die allerdings auch nicht mehr solch ein Wirbelwind war. Die gute Schwester Else hatte ihr damals im Krankenhaus aber nicht nur billigen Trost spenden wollen. Sie hatte ihr die Wahrheit gesagt. Sabines Knöchel hatte sich mittlerweile so gekräftigt, dass ihr Hinken kaum noch und bei ruhigen Spaziergängen auf ebenem Boden, wie wir sie in dem schönen Park auf den mit vielen roten Rosen umsäumten Wegen machten, gar nicht mehr auffiel. Ich sagte es ihr auch anerkennend. Sie lachte. Ja, gab sie zu, aber springen, rennen, laufen und vor allem weglaufen, damit ist es bei mir für alle Zeit vorbei. Da muss ich mich ja eines Teils sogar darüber freuen, scherzte ich. Das dürfen Sie ruhig, antwortete sie lächelnd. Schwester Frieda hat gesagt, diese stille Zeit im Krankenhaus wäre für mich die glücklichste Zeit gewesen und Gold wert. Bei mir bewahrheitete sich das Wort, dass uns alle Dinge zum Besten dienen. Das heißt denen, die Gott lieben. Und ich liebe ihn. Ja, ich liebe ihn. Wir verlebten noch eine gemütliche und besinnliche Kaffeestunde miteinander. In Schwester Friedas gemütlichem Zimmer. Dann nahm ich Abschied von der geliebten Oberin und Ute, die vor dem Abendessen noch allerlei zu tun hatte. Sabine begleitete mich auf dem breiten Einfahrtsweg zum Tor, wo eine Taxe auf mich wartete, die mich zum Bahnhof bringen sollte. Sie hatte sich an meinen Arm gehängt. »Neulich war Klaus hier«, berichtete sie auf einmal so betont gleichgültig. »Er machte mit dem CVJM eine Wanderung durch unsere Gegend.« »Klaus?« wiederholte ich. »Diesmal ist er also nicht an dir vorübergegangen.«

Sie errötete, lachte. »Diesmal nicht«, stimmte sie bei, »und er brachte mir sogar Grüße von meinem Vater und meiner Mutter.« Wir sprachen nicht weiter darüber. Man soll sich ja nicht in die zartesten Angelegenheiten junger Menschen drängen und sie neugierig über etwas ausfragen wollen, worauf sie selber vielleicht noch eine Antwort suchen und sich nicht klar sind. Ich weiß nicht, wie Sabines Weg weitergehen wird. Ein Ehemann würde es bei ihrem Temperament nicht immer leicht mit ihr haben. Wenn der Vater im Himmel aber einen für sie bestimmt hat, dann wird der Herr der Dritte in ihrem Bund sein und dann brauchen wir uns keine Sorgen, um Sabines Ehe zu machen. Ob sie heiraten wird, auch das steht in Gottes Hand. Und so wollen wir Sabine ihm anbefehlen, der sie bis hierhin geleitet hat.

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29. Mai. Seine unsichtbare Wirklichkeit, seine ewige Macht und göttliche Majestät sind nämlich seit Erschaffung der Welt in seinen Werken zu erkennen. Römer Kapitel 1, Vers 20. Eine Andacht von Martin Grunder. Ich glaube nur, was ich sehe. Diese häufig vorgebrachte Aussage ist eigentlich ein Widerspruch in sich. Denn wenn ich etwas sehe, kann ich seine Existenz beweisen und brauche nicht mehr zu glauben. Denn Glauben bedeutet, auf etwas zu hoffen oder etwas zu erwarten, das man noch nicht sehen kann. Die Bibel definiert das wie folgt. Was ist also der Glaube? Er ist die Grundlage unserer Hoffnung, ein Überführtsein von Wirklichkeiten, die man nicht sieht. Hebräer Kapitel 11, Vers 1. Ich selbst bin Wissenschaftler und arbeite nach dem Prinzip, dass wir durch Forschung und Experimente Erkenntnisse erlangen. An diese glauben wir nicht, sondern wir wissen darum. Deshalb auch der Name Wissenschaft. Durch weitergehende Forschung werden neue Einsichten gewonnen und wissenschaftliche Theorien müssen angepasst werden. Trotzdem glauben viele weiterhin an Unglaubliches, wie zum Beispiel an Darwins Evolutionstheorie, die jedoch durch das heutige Wissen der Mikrobiologie und Molekularchemie widerlegt ist. Immer mehr namhafte Wissenschaftler, auch erklärte Atheisten, kommen zu der Erkenntnis, dass die Wissenschaft die Welt nicht erklären kann. Mit ihr können wir auf einzigartige Weise alles Beobachtbare analysieren und zahlreiche gigantische Einsichten gewinnen. Doch wenn es um Transzendenz geht, erhalten wir viele Hinweise, die wir nicht begreifen können. Dadurch belegt die Wissenschaft mehr und mehr die Beschreibungen in der Bibel. Auch deshalb glaube ich an die Bibel und an das, was darin geschrieben steht. Gott hat diese Welt geschaffen und sie uns gegeben, dass wir darin leben und sie für uns nutzen können. Er hat uns auch die nötigen mentalen Voraussetzungen gegeben, dass wir überhaupt denken und Fragen stellen können, eine Grundvoraussetzung allen wissenschaftlichen Arbeitens. Frage: Was glauben Sie? Tipp: Die Bibel ist mir Wegleitung zu einem erfüllten Leben. Das wünsche ich Ihnen auch. Bibellese: Psalm 8. Dem Chorleiter nach der Gittit, ein Psalm von David. Herr, unser Herr, wie herrlich ist dein Name auf der ganzen Erde, der du deine Hoheit gelegt hast auf den Himmel. Aus dem Munde der Kinder und Säuglinge hast du Macht gegründet wegen deiner Bedränger, um zum Schweigen zu bringen den Feind und den Rachgierigen. Wenn ich anschaue deinen Himmel, deiner Fingerwerk, den Mond und die Sterne, die du bereitet hast, was ist der Mensch, dass du seiner gedenkst, und des Menschen Sohn, dass du dich um ihn kümmerst? Denn du hast ihn wenig geringer gemacht als Engel, mit Herrlichkeit und Pracht krönst du ihn. Du machst ihn zum Herrscher über die Werke deiner Hände. Alles hast du unter seine Füße gestellt, Schafe und Rinder allesamt, und auch die Tiere des Feldes, die Vögel des Himmels und die Fische des Meeres, was die Pfade der Meere durchzieht. Herr, unser Herr, wie herrlich ist dein Name auf der ganzen Erde.

Das Wort ist dir ganz nah. Es ist in deinem Mund und in deinem Herzen. Mit diesem Wort ist die Botschaft vom Glauben gemeint, die wir predigen. Römer 10, Vers 8. Gemeinde vor Ort. Es folgt eine Predigt aus der Ortsgemeinde.

Ich hoffe und bete, dass folgender Gottesdienst und die Predigt dich ermutigt und den Glauben neu entflammt und bestätigt. Stell dir folgende Situation vor. Du wirst bei der Arbeit ungerecht behandelt. Eine Beförderung, die dir zugestanden hätte, bekommt ausgerechnet jemand, der gar nicht für diese Stelle qualifiziert ist. Und hinzu kommt noch, er zieht über dich und anderen Kollegen her. Gleichzeitig wachsen zu Hause die finanziellen Sorgen. Das ist eine Prüfung. Äußerer Druck, Leid, eine Belastung, wenn man so will, Belastung von außen. Doch dann regt sich etwas in deinem Inneren. Bitterkeit, Neid, Zorn, Rachegedanken. Vielleicht kommt der Gedanke, dann arbeite ich eben nur noch halbherzig. Dienst nach Vorschrift, nicht mehr und nicht weniger. Oder ich hole mir schon zurück, was mir zusteht, auf die eine oder andere Weise. Das ist die Versuchung, nicht der äußere Umstand an sich, sondern der innere Zug auf das Leid, sündig zu reagieren. Genau dort beginnt die innere Versuchung. Und darum ist eine Unterscheidung entscheidend. Prüfung oder Anfechtung kommt in der Regel von außen. Versuchung entsteht im Inneren. Gott kann Prüfungen gebrauchen, um unseren Glauben zu bewähren. Aber unser Herz kann dieselbe Prüfung verdrehen und daraus eine Versuchung zum Bösen machen. Oder kurz gesagt, Gott prüft, um Glauben zu stärken. Die Begierde versucht, um Glauben zu zerstören. Wir sind im Jakobusbrief unterwegs mit einer Reihe mit dem Titel Prüfungskriterien für echten Glauben. Das erste Kriterium war, bewährte Glaube durch Ausharren im Leid. Darum ging es in den ersten 12 Versen. Heute geht es um das zweite Kriterium. Echte Glaube übernimmt Verantwortung in der Versuchung. Und der Text stellt uns dabei eine sehr persönliche und herausfordernde Frage. Wem gibst du die Schuld, wenn du versucht wirst? Ich lese Jakobus 1, Vers 13 bis 18. Niemand sage, wenn er versucht wird, ich werde von Gott versucht. Denn Gott kann nicht versucht werden vom Bösen. Er selbst aber versucht niemand. Ein jeder aber wird versucht, wenn er von seiner eigenen Begierde fortgezogen und gelockt wird. Danach, wenn die Begierde empfangen hat, bringt sie Sünde hervor. Die Sünde aber, wenn sie vollendet ist, gebiert den Tod. Irret euch nicht, meine geliebten Brüder. Jede gute Gabe und jedes vollkommene Geschenk kommt von oben herab, von dem Vater der Lichter, bei dem keine Veränderung ist, noch eines Wechsels Schatten. Nach seinem Willen hat er uns durch das Wort der Wahrheit geboren, damit wir eine Art Erstlingsfrucht seine Geschöpfe sind. Echte Glaube zeigt sich nicht darin, dass wir nie versucht werden, sondern darin, dass wir in der Versuchung Verantwortung übernehmen. Die Sünde nicht verharmlosen und zum guten Gott fliehen, der neues Leben schenkt und bewirken möchte. Jakobus gibt uns dazu vier klare, einprägsame Antworten. Erstens, gib Gott nicht die Schuld, er ist heilig. Zweitens, gib nicht nur den Umständen die Schuld, dein Herz ist beteiligt. Drittens, gib der Sünde nicht Raum, ihr Ende ist der Tod. Und viertens, gib Gott die Ehre, er schenkt gutes und neues Leben. Die erste Antwort, gib Gott nicht die Schuld, er ist heilig. In Vers 13 lesen wir, niemand sage, wenn er versucht wird, ich werde von Gott versucht. Warum sagt Jakobus das hier so deutlich? Weil im Kern der Versuchung immer die uralte Ausrede aus dem Garten Eden im Raum steht. Es ist die Ausrede Adams. Statt zu sagen, ich habe gesündigt, ich übernehme die Verantwortung, was hier passiert ist, sagte die Frau, die du mir gegeben hast. Und damit ist eigentlich schon alles gesagt. Damit macht Adam Gott direkt für seine Sünde verantwortlich. Er sagt eigentlich, Gott, hättest du mir diese Frau nicht gegeben oder hättest du die Situation anders gestaltet, dann wäre ich jetzt nicht hier. Du bist schuld. Wir tun heute oft dasselbe, nur mit anderen Worten vielleicht. Gott, warum hast du mich so geschaffen, wie ich bin?
Warum hast du mich in diese schwierige Lage gebracht? Wenn du mich liebst, warum lässt du diesen Reiz überhaupt zu? Und wir lesen, Gott kann nicht versucht werden vom Bösen. Das Böse findet in Gott keinen Anknüpfpunkt. In Gott gibt es keine innere Neigung zur Sünde, keine dunkle Seite, keine Schwäche, keine Lust am Bösen. Er ist der Vater der Lichter, so heißt das hier. Er ist heilig. In Heiligkeit an dieser Stelle bedeutet, es gibt keinen Schatten in ihm. Er ist völlig heilig und daran ändert sich nichts. Der Theologe Aidan Wilson Tozer hat es treffend formuliert. Gott ist heilig mit einer Heiligkeit, die keine Steigerung kennt und keine Verminderung duldet. Darauf können wir uns verlassen. Zweitens, Gott ist kein Verführer. Er selbst aber versucht niemand. Gott prüft, um unseren Glauben zu bewähren und zu stärken. Aber Gott ist kein Verführer, der uns eine Falle stellt. Ja, er führt uns manchmal durch schwere Prüfungen. Aber er führt uns nie in die Sünde. Übrigens, diese Wahrheit war schon damals in jüdischen Weisheitsliteratur allgemein bekannt. Dort ist Folgendes nachzulesen. Sage nicht, vom Herrn kommt meine Sünde. Denn das, was er hasst, das tut er nicht. Sage nicht, er selbst hat mich verführt, denn er braucht keinen Frevler. Hast du schon darüber nachgedacht, was hat Gott davon, wenn ich falle? Gott ist nicht der Verführer, Gott ist der Heilige. Und darum ist es absolut verkehrt, Gott für unsere Sünde verantwortlich zu machen. Douglas Moore schreibt, Gott sendet keine moralische Verführung, wohl aber Situationen, in denen der Glaube offenbar wird. Die Versuchung wird sündhaft, wenn das Herz von der eigenen Begierde gesteuert wird. Das ist wichtig gegen jede falsche Gottesvorstellung. Echte Glaube weiß, Gott ist auf meiner Seite im Kampf gegen die Sünde. Er ist niemals mein Gegner oder mein Verführer. Darum gibt Gott nicht die Schuld. Er ist heilig. Zweite Antwort von Jakobus. Gib nicht nur den Umständen die Schuld, dein Herz ist beteiligt. Jakobus schreibt, ein jeder aber wird versucht, wenn er von seiner eigenen Begierde fortgezogen und gelockt wird. Bevor wir weitergehen, müssen wir eine entscheidende Frage klären. Was meint die Bibel mit Begierde? Begierde ist nicht einfach irgendein Gefühl oder irgendein Wunsch. Hunger ist nicht Sünde. Sehnsucht nach Nähe ist nicht Sünde. Der Wunsch nach Anerkennung ist nicht automatisch Sünde. Aber es kann zu Sünde werden. Begierde ist ein Verlangen des Herzens, das sich von Gottes Willen gelöst hat. Oder anders gesagt, Begierde ist der Moment, in dem ich etwas unbedingt will, auch wenn Gott sagt Nein. Begierde beginnt dort, wo mein Wunsch wichtiger wird als Gott und seine Gebote. Dort, wo ich bereit bin, Gottes Grenzen zu überschreiten, um zu bekommen, was ich will. Genau diese Klarheit und Deutlichkeit ist bitter notwendig, um Veränderungen im Leben zu bewältigen. Das Problem dabei ist, der gefallene Mensch weigert sich von Anfang an, Verantwortung für sich zu übernehmen. Entweder erklären wir Gott für schuldig oder die Umstände. Wie äußert sich das in unserem Alltag? Es äußert sich nicht nur in Anklagen, sondern auch in Resignation bei Gott oder völligen oder teilweisen Auslieferung an die Versuchung. Man gibt sich einfach hin. Und wir haben immer eine Erklärung dafür. Wir erklären uns immer. Der Druck im Job, die schwierige Ehe, die Einsamkeit, die schwierige Kindheit, finanzielle Not, Spannung in der Familie. Nicht selten ist das der Teufel selbst. Darf ich dich fragen, womit erklärst du dein Fehlverhalten, deine Sünde? Jakobus bestreitet nicht, dass es äußere üble Anlässe gibt. Die gibt es.
Er bestreitet nicht, dass Satan uns angreift. Später in Kapitel 4, Vers 7 ruft er sogar ausdrücklich zum Widerstand gegen den Teufel auf. Aber hier legt er den Finger auf eine entscheidende Wahrheit. Die Wurzel der Versuchung sitzt nicht in den Umständen, sie sitzt in deinem eigenen Herzen. Jakobus verwendet hier zwei starke Bilder. Er sagt, wir werden fortgezogen und gelockt. Das ist Sprache aus Jagd und Fischfang. Da wird ein Köder hingehalten. Er sieht gut aus. Er verspricht etwas, aber er verbirgt den Haken. Der Köder verspricht Leben und bringt Gefangenschaft. Er verspricht Genuss und bringt Scham. Er verspricht Freiheit und macht abhängig. Man könnte meinen, der Köder ist schuld. Die Umstände sind schuld. Der Reiz ist schuld. Aber der Köder allein fängt keinen Fisch. Der Fisch beißt an, weil in ihm etwas auf diesen Köder reagiert. Und jetzt nutze ich bewusst dieses Bild. Wenn ein Fisch den Köder sieht, was macht er? Er schnappt zu. Er schnappt zu, weil er ein Fisch ist. Der Fisch muss dem Instinkt folgen. Im Gegensatz zu uns Menschen, wir aber nicht. Wir sind keine biochemischen Maschinen, die auf jeden Reiz aufspringen müssen. Gott hat uns als verantwortungsvolle Menschen geschaffen und uns durch seinen Geist als Christen befähigt, Nein zu sagen. Echter Glaube entscheidet sich genau hier in diesem Moment zwischen den glänzenden Köder und der Hand, die zugreift. Die Begierde schreit vielleicht, nimm dir das, was dir gehört. Aber du bist nicht ihr Sklave. Du musst nicht ihr folgen. Sie verspricht Freiheit und bringt Tod. Du hast die Wahl. Glaube ergreift sie. Deshalb gilt, Prüfungen von außen werden gefährlich, wenn Begierden von innen darauf anspringen. Diese Begierden entstehen nirgendwo sonst als im Herzen. Gottes Diagnose über das menschliche Herz ist nüchtern und oft für uns sehr schwer verdaulich. In 1. Mose 8, Vers 21 heißt es, das Dichten des menschlichen Herzens ist böse von Jugend an auf. Seit dem Sündenfall war es nie anders. Die Bibel spricht hier nicht von neutralen Wünschen, sondern von sündiger Begierde. Von einem Verlangen im Herzen, das sich von Gottes Willen gelöst hat. Der Kampf gegen Versuchung beginnt darum mit einer ehrlichen Sicht auf das eigene Herz. Darauf folgen drei wichtige Wahrheiten. Erstens, der Mensch ist für seine Sünde verantwortlich. Zweitens, Leid entschuldigt Sünde nicht. Und drittens, Umstände erklären manches, aber sie rechtfertigen nichts. Das ist seelsorgerlich sehr wichtig, denn oft beginnt Sünde mit einer Art Selbstmitleid und Selbstgerechtigkeit, Selbstrechtfertigung. Nach allem, was ich erlebt habe, darf ich so reagieren. Wenn du meine Situation kennen würdest, würdest du mich verstehen. Ich kann nicht anders. Andere hätten schon längst viel Schlimmeres getan. Aber Wort Gottes sagt, schau nicht nur nach draußen, schau nach innen. Schau zu dir. Denn da drinnen ist etwas, das darauf anspricht. Um der inneren Versuchung widerstehen zu können, sollten wir uns damit sehr und mehr auseinandersetzen. Veränderung im Leben beginnt mit der Übernahme von Verantwortung für das eigene Leben und die damit verbundenen innere Prozesse. Was meine ich damit? Dazu gehören deine Gedanken, deine Gefühle, deine Überzeugungen sowie deine Leidenschaften und Sehnsüchte. Diese Verantwortung wird dir niemand abnehmen können. Kein Seelsorger, kein Pastor, nicht deine Frau, nicht dein Mann, Kinder oder Eltern. Das ist deine Verantwortung. Darum gib nicht nur den Umständen die Schuld, dein Herz ist beteiligt. Nachdem wir gesehen haben, wo Versuchung herkommt, zeigt uns Jakobus jetzt, wohin sie führt. Und genau hier
liegt einer der größten Gefahren. Wir unterschätzen sowohl das Begehren als auch die Sünde. Deshalb Vorsicht, wenn folgende Gedanken auftauchen. So schlimm ist das doch gar nicht. Das ist doch nur eine Kleinigkeit. Alle machen das. Ich habe es im Griff. Aber Wort Gottes sagt, das ist eine gefährliche Täuschung. Dritte Antwort, gibt der Sünde nicht Raum, ihr Ende ist der Tod. In Vers 15 lesen wir danach, wenn die Begierde empfangen hat, bringt sie Sünde hervor, die Sünde aber, wenn sie vollendet ist, gebiert den Tod. Wir leben in einer Zeit, in der Sünde selten unter ihren biblischen Namen auftaucht. Sie wird permanent umetikiert, verpackt, verharmlost, schön geredet. Aus Lüge wird eine Notlüge, aus Habgier Ehrgeiz, aus Stolz gesundes Selbstbewusstsein, aus Unreinheit Freiheit, aus Ehebruch ein Seitensprung. Aber ein neues Etikett verändert nicht das Wesen der Sache. Wenn auf einer Flasche Vitamindrink steht, aber innen ist Gift, rettet dich das Etikett nicht. Und genauso ist das mit der Sünde. Neues Etikett, alter Tod. Jakobus lässt uns nicht in diese Illusion. Er zeigt uns den Prozess der Sünde. Erstens Begierde. Zweitens Empfängnis. Drittens Geburt der Sünde. Viertens Reifung. Und fünftens Tod. Das ist ein erschütterndes Bild. Jakobus malt hier die Biologie der Sünde. Die Begierde empfängt, dann bringt sie Sünde zur Welt. Und wenn diese Sünde heranreift, gebiert sie den Tod. Beachte, die Begierde verspricht immer Leben, Gewinn, Fülle, Freude. Sie sagt, das wird dich glücklich machen. Das brauchst du jetzt. Das wird dir Erleichterung bringen. Nur diese eine Mal. So schlimm ist das doch gar nicht. Aber Gottes Wort zeigt das wahre Ende. Nicht Leben, sondern Tod. Paulus sagt in Römer 6, 23, der Lohn der Sünde ist der Tod. Und John Owen schreibt, töte die Sünde oder sie wird dich töten. Darum ist Sünde nie, nie harmlos. Ein Funke im trockenen Wald wirkt vielleicht klein. Schnelles, harmlos. Man kann ihn leicht unterschätzen. Aber wenn er nicht gelöscht wird, vor allem rechtzeitig gelöscht wird, kann er einen ganzen Wald oder Gegend in Brand setzen. Sünde ist genauso. Sie beginnt klein, sie endet zerstörerisch. Oder denk an Schimmel in einer Wohnung. Am Anfang ist da nur ein kleiner dunkler Fleck. Man kann mit ihm übers streichen, man kann ihn ignorieren. Man kann sagen, ist doch nur eine Ecke. Aber wenn die Ursache nicht beseitigt wird, frisst er sich tiefer und tiefer in die Wände. So ist Sünde. Sie bleibt nie da, wo wir sie gern hätten. Sie will wachsen. Sie will Raum gewinnen. Sie will das Gewissen abstumpfen. Sie will Beziehungen zerstören. Sie will den Blick auf Gott verdunkeln. Sünde beginnt früher, als wir denken. Das 10. Gebot verbietet bereits das Begehren. Warum? Weil Gott weiß, Sünde beginnt nicht erst bei der sichtbaren Tat. Sie beginnt früher. Beim Blick, beim Wunsch, beim inneren Zustimmen, beim heimlichen Genießen in Gedanken. Es ist natürlich wahr. Nicht jeder plötzliche Regung ist schon die vollendete Tat. Aber sobald die Begierde im Herzen willkommen geheißen, genährt und geschützt wird, beginnt der Weg in die Sünde. Das ist, als würdest du ein Tigerbaby mit nach Hause nehmen. Am Anfang ist es klein, weich, fast niedlich und kuschelig. Du fütterst es, spielst mit ihm, gewöhnst dich an seine Nähe. Aber du vergisst, es ist kein Haustier. Es ist und bleibt ein Raubtier. Und je mehr du es fütterst, desto stärker wird es.
Wir haben genau das in der Realität gesehen. Roy Horn, ein Mann mit jahrzehntelanger Erfahrung, der mit Tigern lebte, sie von Hand aufzog, ihnen vertraute, und eines Tages mitten in der Show griff ihn genau der Tiger an, mit dem er aufgewachsen war. Nicht, weil das Tier plötzlich böse wurde, sondern weil es nie etwas anders war als das, was es immer war. Ein Raubtier. Mit der Sünde verhält es sich genauso. Eine Begierde wird nicht harmlos, nur weil du dich an sie gewöhnt hast. Sie wird nicht zahm, nur weil du sie schon lange fütterst. Im Gegenteil, was du fütterst, wächst. Und irgendwann mal schlägt es zurück. Deshalb ist es so gefährlich, mit Gedanken zu spielen. Ich tue es ja noch nicht mal. Ich denke nur daran. Ich male mir nur kurz aus. Ich gönne mir nur ein bisschen inneren Zorn. Nein, genau hier beginnt der Kampf. Wir kämpfen nicht erst, wenn die Sünde schon sichtbar geworden ist. Oft verlieren wir viel, viel früher, weil wir unser Herz nicht bewachen, weil wir Vorstellungen füttern, Fantasien pflegen, Ärger festhalten, Bitterkeit wiederkäuen, Vergleiche genießen, Stolz streicheln. Darum gibt der Sünde nicht Raum. Ihr Ende ist der Tod. Kämpfe nicht erst am Ende, kämpfe am Anfang. Nicht erst bei der Tat, schon bei der Zustimmung des Herzens. Frage dich an dieser Stelle, was nährt meine Begierden? Was triggert meinen alten Muster, meinen Adam? Welche Bilder, Gespräche, Gesellschaften nähren das in mir? Wo spiele ich mit Dingen, die Gott hasst? Vielleicht ist deine Sünde nicht so spektakulär, sondern gesellschaftlich akzeptiert. Es ist heute gang und gäbe, dauernde Vergleiche auf sozialen Medien, verletzende Sarkasmus, heimlicher Stolz, Selbstgerechtigkeit, kontrollierende Haltung anderen gegenüber, Bitterkeit, Genusssucht, digitale Zeitvertreibung, Lieblosigkeit in der Ehe, Respektlosigkeit Eltern gegenüber oder jeden anderen Autorität, geistliche Trägheit. Gerade die respektablen Sünden halten wir oft naiv für harmlos. Aber auch sie sind nicht harmlos. Auch sie trennen die Gemeinschaft mit Gott. Auch sie verhärten das Herz. Auch sie rauben Freude und Kraft. Auch sie betrüben den Heiligen Geist, der in dir wohnt. Darum gibt der Sünde keinen Raum. Ihr Ende ist der Tod. Wenn Jakobus hier stehen bleiben würde, dann hätten wir nur Diagnose, aber keine Hoffnung. Und wir haben heute so viel von Hoffnung gesungen. Wir hätten nur ein verdorbenes Herz, eine gefährliche Begierde und ein Ende im Tod. Aber genau hier kommt die Wende. Jetzt zeigt er uns, wie Gott wirklich ist. Vierte Antwort, gib Gott die Ehre, er schenkt gutes und neues Leben. Jakobus ruft uns zu, irrt euch nicht, meine geliebten Brüder. Der Irrtum besteht darin, Gott für das Böse verantwortlich zu machen und die Sünde zu verharmlosen. Das ist unsere Neigung. Doch die Wahrheit lautet, Gott ist gut. Gott ist der unveränderliche Geber alles Guten. In Vers 17 heißt es, jede gute Gabe und jedes vollkommene Geschenk kommt von oben herab, von dem Vater der Lichter, bei dem keine Veränderung ist, noch eines Wechsels Schatten.

stärker, mal schwächer ist, ist Gott unveränderlich gut. Es gibt bei ihm keinen Schatten des Wandels. Er ist nie einmal weniger gut als ein anderes Mal. Seine Güte schwankt nicht mit unseren Gefühlen oder mit unseren Umständen. Was ganz wichtig ist, seine Güte verändert sich nicht durch dein Versagen, sondern gerade dann ruft Gottes Güte dich zur Umkehr. Wenn du in der Versuchung stehst, flüstert die Begierde, Gott ist nicht gut genug. Er hält dir etwas vor. Er beraubt dich mit seinen Verboten und Geboten. Doch die Wahrheit ist, Gott ist vollkommen gut. Er gibt dir alles, was du brauchst. Was er dir nicht gibt, brauchst du nicht auf sündigen Weg zu nehmen. Seine Gebote sind allesamt und jederzeit gut und bedeuten Fülle, Leben, Bewahrung, Schutz und Gelingen. Ein wahrer Gott spricht, war 15, die Begierde gebiert Sünde und Tod, aber Gott gebiert neues Leben durch sein Wort. Nicht wir haben uns selbst neu gemacht. Nicht wir haben uns aus der Versuchung herausgearbeitet. Nicht wir haben uns selbst moralisch verbessert. Gott selbst hat uns neues Leben geschenkt nach seinem Willen, durch sein Wort der Wahrheit. Was ist dieses Wort der Wahrheit? Es ist das Evangelium, die frohe Botschaft von Jesus Christus. Apostel Paulus schreibt in 1. Korinther 4, Vers 15, durch das Evangelium habe ich euch gezeugt in Christus Jesus. In ähnlichem Wortlaut schreibt Petrus in 1. Petrus 1, 23, ihr seid wiedergeboren, nicht aus vergänglichen Samen, sondern aus unvergänglichen, durch das lebendige Wort Gottes. Dieses Wort der Wahrheit kommt zu uns in Jesus Christus selbst. Er ist das fleischgewordene Wort. Johannes schreibt, und das Wort wurde Fleisch und wohnte unter uns. Und das ist unsere Hoffnung. Jesus ist der wahre Sohn, der in alle Versuchung stand und nicht sündigte. Er wurde in der Wüste versucht. Er wurde von Teufel angegriffen. Er wurde missverstanden. Er wurde abgelehnt. Er wurde ungerecht behandelt. Er wurde verspottet. Er wurde verlassen. Er wurde verraten und geschlagen. Aber er sündigte nicht. Hebräer 4, Vers 15 sagt, er wurde versucht in allem wie wir, doch ohne Sünde. Jesus widerstand, wo Adam fiel. Jesus war gehorsam, wo Israel murrte. Jesus blieb treu, wo wir untreu waren. Und am Kreuz starb er nicht für seine Sünde, sondern für unsere. Er trug die Schuld, die wir so gern verschieben. Er trug die Sünde, die wir so gern verharmlosen. Er trug den Tod, den unsere Sünde fairerweise verdient. Und durch seine Auferstehung schenkt er neues Leben. Darum ist das Evangelium nicht, streng dich mehr an, reiß dich zusammen. Das Evangelium ist, Christus hat für dich gesiegt. Und in ihm bist du nicht mehr Sklave deiner Begierden. Du kannst Nein sagen. Römer 6, Vers 6 sagt, dass unser alter Mensch mit Christus gekreuzigt wurde, damit wir der Sünde nicht mehr dienen. Als wiedergeborene Christen sind wir der Sünde nichts, aber auch absolut gar nichts mehr schuldig. Wir müssen nicht mehr dem Köder willenlos folgen. Das funktioniert allerdings nur in der Kraft des Heiligen Geistes. Vielleicht überrascht dich das ein wenig, aber der Kampf gegen die Sünde hat nach deiner Bekehrung komischerweise nicht aufgehört, sondern er beginnt erst so richtig. Kampf gegen die Sünde beginnt erst so richtig nach deiner Bekehrung. Zwar ist der Macht der Sünde besiegt, ihr Herrschaftsanspruch bleibt jedoch bestehen. Wenn wir ehrlich sind, dann spüren wir und erleben wir das täglich. Wir haben die Kraft Gottes empfangen, der Sünde zu widerstehen. Und es bedeutet, sich täglich der Herrschaft Gottes stellen und sich vom Heiligen Geist erfüllen zu lassen. Du empfängst den Heiligen Geist nur einmal. Aber die Erfüllung mit Heiligen Geist ist deine tägliche Aufgabe und Verantwortung.
wovon du dich täglich beherrschen

das wird auch dein Leben prägen. Worauf richtest du heute dein Herz? Wo suchst du Gewinn? Was nennst du gut? Was hältst du für unverzichtbar? Wem vertraust du wirklich? Was betest du mit deinem Leben wirklich an? Unsere toten Winkel entstehen genau dort, wo wir dem guten Gott den Rücken kehren und ihm ersetzen. Und unsere Begierden machen genau das. Wir ersetzen guten Gott. Unsere toten Winkel aber lösen sich genau dort auf, wo wir zu ihm zurückkehren. Wir sind Erstlinge der neuen Schöpfung, so heißt das hier. Jakobus sagt, damit wir eine Art Erstlingsfrucht seiner Geschöpfe sind. Erstlinge, das ist ein Begriff aus Landwirtschaft und Opferkult. Die erste Frucht der Ernte gehörte Gott. Und sie war zugleich ein Zeichen. Die volle Ernte kommt noch. Das Beste kommt noch. Jakobus spricht zunächst zu Christen aus jüdischem Hintergrund. Sie waren in besonderer Weise die ersten Früchte der neuen Schöpfung. Aber im Evangelium wird diese Hoffnung auf alle ausgeweitet. Juden und Heiden, Menschen aus allen Nationen. Wer zu Christus gehört, ist Teil der neuen Schöpfung. Das bedeutet, was Gott eines Tages vollenden wird, ein Leben ohne Versuchung, ohne Leid, ohne Sünde, ohne Tod, stell dir das nur vor, hat in uns bereits begonnen. Wir leben jetzt schon aus der Zukunft Gottes heraus. Vielleicht bist du der Erste in deiner Familie, der zum Glauben gekommen ist. Vielleicht fühlst du dich auch allein. Dann möchte ich dich heute ermutigen, Gott hat in dir etwas Neues begonnen. Du bist vielleicht der Anfang einer geistlichen Ernte in deiner Familie. Gott will neues Leben schaffen. Er sagt, siehe, ich mache alles neu. Das ist sein Programm und er will dich gebrauchen. Darum gib Gott die Ehre. Er schenkt Gutes und neues Leben. Was tun, wenn die Versuchung kommt? Gottes Wort gibt dir die Antwort. Erstens, gib Gott nicht die Schuld, er ist heilig. Zweitens, gib nicht nur den Umständen die Schuld, dein Herz ist beteiligt. Drittens, gib der Sünde keinen Raum, ihr Ende ist der Tod. Und viertens, gib Gott die Ehre, er ist gut und schenkt neues Leben. Die Frage ist nicht, ob Versuchung kommt, sondern wem du in Versuchung vertraust. In dieser Woche wirst du vermutlich wieder in Versuchung kommen. Vielleicht am Arbeitsplatz, vielleicht in deiner Ehe, vielleicht allein mit deinem Handy, vielleicht in deinen Gedanken. Und dann steht diese Frage im Raum, wem gibst du die Schuld, wenn du versucht wirst? Echter Glaube zeigt sich genau hier. Er übernimmt Verantwortung in der Versuchung und vertraut der Güte Gottes. Was heißt das praktisch für uns? Erstens, erkenne deinen Köder. Frage nicht, wer oder was hat mich in diese Situation gebracht. Es ist zwecklos. Frage, welche Begierde in mir springt gerade darauf an? Ist es Anerkennung, Kontrolle, Bequemlichkeit, Lust, Vergeltung, Sicherheit, Stolz, Selbstmitleid? Wenn du die Begierde erkennst, beginnst du den Kampf am richtigen Punkt. Zweitens, unterbrich den Prozess früh. Die Begierde wächst, wenn du sie nährst, durch Gedanken, Fantasien, heimliche Zustimmung. Unterbrich sie, bevor sie zur Sünde wird. Das bedeutet, fliehe von der Versuchung. Und vielleicht denkst du dir, du bist zu schwach dafür. Ja, gerade dann sollst du der Versuchung fliehen. Josef floh von der Frau nicht, weil er stark war, sondern weil er sich seiner Schwäche durchaus bewusst war. Darf ich dich heute fragen, bist du dir deinen Schwächen bewusst? Bring es vor Gott. Er wartet auf dich. Sprich mit deinem Bruder oder einer Schwester darüber. Rufe im Gebet um Hilfe. Gott lässt dich im Kampf nicht allein. Er gibt dir sein Wort, seinen Geist und was nicht weniger wichtig ist, seine Gemeinde. Spiele nicht mit der Sünde, zögere nicht, sei entschieden und konsequent.
Wenn du dem Teufel widerstehst, wird er auch von dir fliehen. Das ist eine Verheißung. Mach es zu eigen. Drittens, glaube Gottes Güte im Moment der Versuchung. Die Versuchung lebt von einer Lüge. Gott ist nicht gut genug. Er reicht nicht aus. Antworte mit der Wahrheit, jede gute Gabe kommt von oben. Gott ist gut. Er verändert sich nicht. Er hält dir nichts vor, was du wirklich brauchst. Darum, du musst nicht sündigen, um versorgt zu sein. Vielleicht merkst du heute, ich kämpfe zwar, aber ich verliere so oft. Dann kann ich dir nur sagen, willkommen im Club. Dann ist die gute Nachricht für uns, Christus ist genau für solche Menschen gekommen wie du und ich. Er vergibt, er reinigt, er erneut, er macht dich stark, er schenkt neues Leben. Christus hat gesiegt. Die Macht der Sünde ist gebrochen. Du bist nicht ausgeliefert. Du bist nicht allein. Du gehörst Gott. Darum flieh nicht zur Sünde. Flieh zu guten Gott. Amen.

Es ist 21 Uhr und 42 Minuten. 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

0: Es ist 22 Uhr.
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2: Die Unterlagen passten in einen länglichen Umschlag. Ich beschriftete ihn und nahm ihn mit zur Arbeit. Ich brauchte ungefähr 3 Anläufe, um von meinem Schreibtisch zum Sicherheitsbüro zu gehen. Dabei ging es mir immer wieder durch den Kopf. Rick, falls es doch keinen Gott gibt, bist du kurz davor, dein Leben zu ruinieren. Und zwar unwiderruflich.
1: Schön, dass du wieder dabei bist, hier bei Belebe unsere Herzen, mit Nancy de Moss-Wolgemuth, gesprochen von Annette Schauer. Gestern haben wir den ersten Teil eines Interviews zwischen Nancy und Rick gehört. Er hat in seiner Gemeinde eine Erweckung erlebt und währenddessen fing sein Gewissen an, ihn wegen einer früheren Straftat zu belasten. 5 Jahre zuvor hatte Rick sich auf eine Stelle in der Rüstungsindustrie beworben und bei den Formularen zur Sicherheitsüberprüfung hinsichtlich seines früheren Drogenkonsums gelogen. Für diese Falschangabe drohten ihm bis zu 10 Jahre Haft oder eine Geldstrafe von bis zu $10.000. Hier ist Teil 2 der Geschichte.
2: Ich nahm mir einen Tag Urlaub, fuhr nach Hause zurück und machte mich daran, die ganzen Formulare erneut auszufüllen. Wenn man die Kästchen mit Ja ankreuzte, musste man Rechenschaft über alles ablegen, was man getan hatte. Ich hatte während meines Studiums viel mit Drogen zu tun gehabt und brauchte eine Weile, um den gesamten Papierkram zu erledigen. Die Unterlagen passten in einen länglichen Umschlag. Ich beschriftete ihn und nahm ihn mit zur Arbeit. Ich brauchte ungefähr 3 Anläufe, um von meinem Schreibtisch zum Sicherheitsbüro zu gehen. Dabei ging es mir immer wieder durch den Kopf. Rick, falls es doch keinen Gott gibt, bist du kurz davor, dein Leben zu ruinieren. Und zwar unwiderruflich. Ich drehte mich um und ging an meinen Schreibtisch zurück. Doch mein Gewissen ließ mir keine Ruhe. Dieses Überführtwerden war ein interessantes Phänomen. Es war irgendwie eine Einsicht, ein klares Bewusstsein für das, was Gott von mir wollte. Es war eine Ernsthaftigkeit mit diesem Wissen verbunden, aber auch ein geduldiges Abwarten, als würde Gott sagen, ich warte einfach hier, bis du es getan hast.
3: Aber dir war bewusst, dass du nicht mit Gott im Reinen sein konntest, bevor du es erledigt hattest.
2: Ja, genau. Ich konnte fast an nichts anderes mehr denken. Und so bin ich beim 3. Anlauf direkt zum Sicherheitsbüro gegangen. Ich bin nicht gelaufen, aber zügig gegangen. Ich warf meinen Brief in den internen Postkasten und ging dann so schnell wie möglich weg. Und damit begann das große Warten. Einige Tage später wurde ich in das Büro meines Vorgesetzten gerufen. Er hatte den Leiter der Sicherheitsabteilung dabei und fragte mich, ob ich meine Sicherheitsdokumente erneut eingereicht hätte. Als ich bejahte, meinte er, nun, wir waren gezwungen, die Navy zu kontaktieren. Wir wurden darum gebeten, dich von dem Projekt zu suspendieren, bis die Untersuchungsergebnisse des Verteidigungsministeriums vorliegen. Sie nahmen mir meine Zugangskarte weg, die ich für das Projektbüro brauchte, und ich konnte nicht mehr in das Gebäude, in dem das Projekt durchgeführt wurde. Und ich war ja gerade erst zum Leiter dieses Projekts in St. Louis befördert worden und war gerade dabei, dorthin umzuziehen. Und jetzt hatte ich keinen Zutritt zu dem Gebäude mehr.
3: Du warst also immer noch am Projekt beteiligt, hattest aber keine Freigabe mehr.
2: Das stimmt. Ich war weiterhin Teil des Projekts, aber ich durfte nicht mehr in das Gebäude. Zunächst musste mein Chef einen Arbeitsplatz für mich finden. Also gab er mir meinen früheren Platz bei meinen Kollegen, die mich verwundert fragten, Rick, warum bist du hier? Gehörst du nicht eigentlich drüben in das andere Gebäude? Ich wollte sie nicht belügen, besonders jetzt, wo Gott mir bewusst gemacht hatte, dass ich bei meinen Unterlagen gelogen hatte. Mir blieb nichts anderes übrig, als zu sagen, es war Gott, der mich auf meine Lügen im Zusammenhang mit meiner Zugangsberechtigung hingewiesen hat. Ich habe einfach vor ihm kapituliert. Und der Herr gab mir damit viele Gelegenheiten, zu erzählen, was er in meinem Leben tat. Und dann waren da noch die Leute, deren Vorgesetzter in St. Louis ich nun war. Da ich nicht erschienen war, riefen sie mich jetzt alle an, um nachzufragen, was los sei. und erzählten mir von den Gerüchten, die sie gehört hatten. Einige zögerten, mich darauf anzusprechen, doch Gott gab mir eine Gelegenheit nach der anderen, Rechenschaft abzulegen über die Hoffnung, die in mir war, wie Petrus sagt. Aber es war ein langes Warten.
3: Wie viele Monate hat das gedauert, Rick?
2: Ich muss mal überlegen. Lange Zeit hörte ich überhaupt nichts. Ich hatte die Papiere im November eingereicht und es war dann im darauffolgenden August. Es dauerte also ungefähr 9 Monate, bis ich eine Antwort bekam.
3: Hast du in dieser Zeit an deiner Entscheidung gezweifelt oder warst du einfach ruhig, dass der Herr die Sache schon regeln würde?
2: Nun, es war tatsächlich eine interessante Zeit. Ich kann mich nicht erinnern, jemals Zweifel an meiner Entscheidung gehabt zu haben. Doch Gott gebrauchte diese ganzen Monate, in denen ich täglich auf ihn angewiesen war, um an mir zu arbeiten. Mir fällt zum Beispiel ein, wie ich zum ersten Mal in meinem Leben vor den Mahlzeiten betete und wirklich dankbar für das Essen war. Ich bin mir nicht sicher, ob ich Vicky damals davon erzählt habe, aber ich erinnere mich, wie ich an unserem Küchentisch saß und meinen Blick durch den Raum schweifen ließ. Ich hatte den Überblick über unsere Lebensmittelvorräte und wusste, wie lange sie reichen würden. Ich konnte jederzeit verhaftet werden und wäre dann nicht mehr in der Lage, meine Familie zu versorgen. Ich erinnere mich, wie ich morgens früh im Wohnzimmer saß, als sonst niemand wach war und meine persönliche stille Zeit mit Gott hatte, wie ich mich umschaute und mir zum ersten Mal bewusst wurde, dass ich Gott nie für unser Zuhause gedankt hatte, für alles in unserem Haus, für all die Dinge, mit denen er uns versorgt hatte. Denn ich hatte mich immer auf mich selbst verlassen, mich um alles selbst gekümmert. Ich erkannte, dass alles, was ich hatte, was ich sein würde, in seiner Hand lag. Ich begann zu begreifen, dass alles, was ich bis dahin gehabt hatte, ein Geschenk von ihm war und wurde wirklich dankbar für alles, was wir in dieser Zeit des Wartens besaßen.
3: Gott erhörte also wirklich Vickys Gebete, die sie so viele Jahre zuvor gebetet hatte. Sie hatte ja dafür gebetet, dass Gott dich zu einem geistlichen Leiter und dein Herz sensibel und empfänglich für den Herrn machen würde.
2: Ja.
3: Ich möchte noch darauf zurückkommen, was mit deiner Sicherheitsüberprüfung passierte. Aber in der Zwischenzeit hatte Gott dich ja auch noch wegen einer anderen Sache überführt, wegen Diebstählen während des Studiums. Das war der zweite Bereich, wo du dein schlechtes Gewissen bereinigen musstest.
2: Ja, als ich in der Uni war, hatte ich aus mehreren Läden Sachen mitgehen lassen. Jetzt legte Gott mir aufs Herz, zu den Geschäften zurückzugehen und das, was ich gestohlen hatte, zurückzuzahlen, es zumindest anzubieten, und das tat ich. Eins war eine Buchhandlung, eine der College-Buchhandlungen in Stillwater, Oklahoma, an der Oklahoma State University. Ich wusste nicht genau, wie ich vorgehen sollte und was ratsam wäre, und schließlich schrieb ich eine kleine Notiz.
3: Was hattest du in dem Laden gestohlen?
2: Ein paar Fachbücher und einen Taschenrechner. Ein ziemlich ausgefallenes Ding.
3: Daran kannst du dich so viele Jahre später noch erinnern?
2: Ja, ich erinnere mich. Ich weiß noch ganz genau, wo ich die Verpackung von dem Rechner versteckt hielt. Ich kann mich noch lebhaft daran erinnern.
3: Und dann sagte dir der Herr, dass du dich damit befassen solltest.
2: Ja, das ist wahr. Ich schrieb einen Brief, in dem ich im Wesentlichen sagte, dass ich mein Leben kurz vorher dem Herrn Jesus Christus übergeben hatte. Ich schrieb, Jesus zeigte mir, wie falsch es war, sie zu bestehlen, als ich Student an der Oklahoma State University war. Nehmen Sie bitte diesen Scheck als Zahlung für das, was ich Ihnen schulde, an und bitte vergeben Sie mir. Ich setzte meine Unterschrift darunter und schickte den Brief ab. Ein paar Tage später erhielt ich einen Anruf von einem Reporter des O Collegian, der Studentenzeitung der Oklahoma State University. Er fragte mich, bist du Rick Lawson? Ich sagte ja. Er fragte, bist du der Typ, der in den Buchladen geschrieben und das Geld zurückgezahlt hat? Und ich sagte, ja, der bin ich. Er stellte mir die Frage, und warum hast du das gemacht? So bekam ich also die Gelegenheit, davon zu erzählen, was der Herr in meinem Leben veränderte. Ich war gerade dabei, die Stadt zu verlassen. Ich hatte geschäftlich in Philadelphia zu tun, und ich hatte Angst, dass die Zeitung das, was vor sich gegangen war, irgendwie falsch darstellen und Gott dabei schlecht wegkommen würde. An dem besagten Freitag war ich also mit einem Kollegen auf dem Flughafen von Philadelphia. Wir waren kurz vor dem Abflug. Morgens hatten wir uns im Hotel eine Ausgabe von USA Today geholt. Und als wir dort saßen, überflog ich die Titelseite und blätterte zur zweiten Seite in der oberen rechten Ecke. Als ich sie überflog, sah ich es in fetten Buchstaben. Da stand der Name Rick Lawson. Ich sagte, ach, mal sehen, was Sie da über mich schreiben. Es war ein kleiner Artikel. Darin stand im Wesentlichen, dass Rick Lawson, ehemaliger Student der Oklahoma State University, einer Buchhandlung in der Gegend ein Entschuldigungsschreiben und einen Scheck geschickt hatte. Wohlgemerkt, auf der zweiten Seite von USA Today. Als ich zurück war, hatte ich mehrere Anrufe von Freunden aus meiner Highschool-Zeit, mit denen ich seit Jahren nicht mehr gesprochen hatte. Der O-Collegian hatte darüber geschrieben und es auch an die lokale Presse in Stillwater weitergegeben. Und die wiederum verbreitete es über den Telegram-Dienst, sodass der Daily Oklahoman, eine landesweite Zeitung in Oklahoma, davon Wind bekam. Und auf einmal war es auf der Titelseite aller drei Zeitungen. Ich konnte die Artikel selbst sehen. Sie waren auf die Titelseite gesetzt. Und sie hatten entweder den ganzen Brief oder zumindest den wichtigsten Teil davon abgedruckt.
3: Wow, unfassbar.
2: Und danach kam einfach gar nichts mehr. Es gab kein Nachfragen, kein Ja, aber keine Frage nach meiner Motivation.
3: Nur dein Schuldbekenntnis?
2: Nur mein Zeugnis und der Bericht über das, was passiert war. Das war's.
3: Oh Mensch, man fragt sich, wie die verlorene Welt um uns herum anders über Jesus und das Christentum denken würde, wenn Christen wirklich ehrlich würden. Wenn die Welt unsere Entschlossenheit, als echte Christen zu leben, sehen würde und nicht die Scheinheiligkeit, die man uns manchmal zu Recht vorwirft.
2: Genau. Da nun jeder in meiner Heimatstadt davon wusste, gab Gott mir reichlich Gelegenheit, mein Gewissen zu bereinigen. Unter anderem gab es ein paar Vorfälle mit Freunden, die Jahre zuvor passiert waren. In mir war eine überfließende Freude und meine Verbindung zu Gott war beständig und offen. Ich erinnere mich, dass ich damals betete: Gott, es tut mir so leid, dass ich all diese schlechten Dinge bekennen muss. Ich möchte gerne etwas Gutes für dich tun. Nach einigen Tagen zeigte er mir endlich die Torheit dieses Gebetes. Er sagte: Ich will, dass du gehorsam bist, und das segne ich, denn deine Gerechtigkeit ist nichts als schmutzige Lumpen. Tu einfach, was ich sage, und alles wird gut.
3: Wow, und für alle, die den ersten Teil der Geschichte verpasst haben, du konntest dein Gewissen auch in Bezug auf eine Bewerbung bereinigen, bei der du Jahre zuvor gelogen hattest. Du hast die Unterlagen erneut eingereicht und dadurch deine Sicherheitsfreigabe verloren, woraufhin du dann 9 Monate auf eine Antwort warten musstest. An dieser Stelle haben wir aufgehört und möchten nun hören, wie es mit deiner Arbeit weiterging. Menschlich gesprochen stand deine ganze Existenz auf dem Spiel.
2: Ja, das stimmt. Ich habe immer nur gewartet. Es dauerte mehrere Monate, ich würde sagen 3 oder 4, bevor ich überhaupt von einem Mitarbeiter des Verteidigungsministeriums befragt wurde. Seine erste Frage kam wie aus der Pistole geschossen. Warum hast du das getan? Was war deine Motivation? Das war der perfekte Einstieg ins Gespräch, denn für die meisten Leute war es unglaublich. Es war sogar so, als ich meinen Mitarbeitern die Geschichte erzählte, das heißt, ich erinnere mich, dass ich einem bestimmten Mann von der Rückzahlung im Buchladen erzählte, da meinte der: Wow, Rick, ich kann das einfach nicht glauben. Und ich sagte: Ja, während meines Studiums habe ich einige schlimme Dinge getan. Aber er dann so: Nein, ich meine nicht, was du getan hast. Ich meine, ich kann nicht glauben, dass du das Geld zurückgezahlt hast. Er dachte also nicht über das nach, was ich falsch gemacht hatte, sondern staunte vielmehr darüber, dass ich den Betrag erstattet hatte. Ich musste also, wie gesagt, mehrere Monate warten. Nachdem ich die ganze Sache noch einmal mit dem Ermittler der Verteidigung durchgegangen war, und ich meine Aussage von Hand aufgeschrieben hatte, fragte ich ihn: Können Sie mir sagen, wie meine Chancen sind? Also was ich zu erwarten habe? Seine Antwort war: Nein, ich führe nur die Untersuchung durch. Ich bin nicht an der Entscheidungsfindung beteiligt. Ich gebe nur einen Bericht ab. Damit kann ich Ihnen nicht behilflich sein. Okay. Also wartete ich weiter. Ich schuldete meiner Familie eine Erklärung. Wir waren gerade dabei, nach St. Louis umzuziehen und hatten versucht, unsere Kinder auf den Umzug vorzubereiten. Und nun fand der plötzlich gar nicht mehr statt. Ich musste ihnen erklären, warum ihr Papa jetzt in einem anderen Gebäude arbeitete. Ich hatte ihnen ganz offen gesagt, dass Gott mich als Lügner überführt hatte. Ich hatte ihnen die Wahrheit sagen müssen. Und nun wartete ich ab, was als nächstes passieren würde. Eines Abends hatten wir gerade unser Tischgebet gesprochen und waren dabei, uns etwas zu essen aufzufüllen, als mich meine älteste Tochter, damals 5 Jahre alt, aus heiterem Himmel bat, ihr etwas von Jesus zu erzählen. Wenige Tage danach nahm sie Jesus als ihren Retter an. Später erfuhren wir, dass Gott meine Lüge gebraucht hatte, um an ihrem Herzen zu arbeiten, denn ihr war bewusst, dass sie genauso gelogen hatte wie ich, und sie bekam mit, was Gott in meinem Leben tat. Sie wusste, wenn ihr Papa Jesus brauchte, dann brauchte sie ihn auch.
3: Das kleine Mädchen von damals ist übrigens heute gar nicht mehr so klein. Sie ist jetzt
2: 20 Jahre alt.
3: Und dient dem Herrn in einem der Live-Action-Teams.
2: Ja, das stimmt.
3: Es ist ein ähnliches Team wie das, das Gott damals in den 80er Jahren in eurer Gemeinde gebrauchte.
2: Ja, genau. Das ist die zweite Generation dort. Als Teil ihres Bewerbungsverfahrens bei Live-Action musste meine Tochter ihr Zeugnis auf Video aufnehmen. Dafür nahm unsere Familie vor ihr Platz, damit sie ein kleines Publikum hatte, zu dem sie sprechen konnte. Als mein 5-jähriger Sohn an diesem Abend ihr Zeugnis hörte, überführte Gott ihn und er bekehrte sich.
3: Wow, das ist großartig, was allein der Gehorsam eines Vaters oder einer Mutter im Leben vieler bewirken kann, insbesondere in dem ihrer Kinder.
2: Wir warteten weiter. Es ging auf den Spätsommer zu, in den August hinein, wenn ich mich recht erinnere. Und schließlich hörte mein Chef, der ebenfalls auf die Ergebnisse der Untersuchung wartete, von unserem Sicherheitsbüro, dass wir nicht so bald mit einer Antwort rechnen sollten. Also kam er eines Morgens zu mir und meinte, Rick, ich muss mit dir bei deiner Arbeit sprechen. Als ich sein Büro betrat, genau in dem Moment klingelte sein Telefon und er blickte auf die Anzeige. Er hatte eine Ruferkennung für Anrufe innerhalb der Firma und er sagte, oh, da muss ich rangehen. Ich ging also wieder raus. Er verbrachte ein paar Minuten am Telefon und rief mich dann wieder herein. Ich weiß noch, wie er sich in seinem Stuhl zurücklehnte. Er schüttelte fassungslos den Kopf und meinte nur, ich kann's nicht glauben. Eigentlich hatte er mir sagen wollen, dass in Kürze keine Antwort zu erwarten sei. Aber nun meinte er, das war die Sicherheitsabteilung. Sie haben da eine Information über eine gewisse Person, gegen die gerade eine Untersuchung läuft. Diese Person bist du. Deine Sicherheitsfreigabe ist wieder aktiv. Weißt du, ich denke sofort daran zurück, wenn ich heute ins Zweifeln komme, ob Gott in bestimmten Situationen wirklich alles in der Hand hat. Er schickte seine Antwort genau in dem Moment, als ich das Büro betrat, und da frage ich mich, wie ich überhaupt noch zweifeln kann. Und dann mussten wir die Erlaubnis der Navy einholen, damit ich wieder an dem Projekt teilnehmen konnte. Meine Genehmigung war wieder da, aber es fehlte noch der Zugang zum Projekt. Das Unternehmen bat in einem Brief um eine Entscheidung, die schließlich negativ ausfiel. Also musste ich mir einen anderen Job suchen. Genau zu diesem Zeitpunkt wurde ein anderes Projekt personell aufgestockt. Wäre die Antwort der Navy früher gekommen, hätte ich diesen speziellen Auftrag nicht bekommen. Ich bin mir nicht sicher, welchem Projekt ich zugeteilt worden wäre. Aber wenn ich zu dem Navy-Projekt zurückgekehrt wäre, auweia. Im Januar 1991 wurde dieses Projekt nämlich wegen zu hoher Kosten eingestellt. Tausende von Ingenieuren verloren an diesem Tag ihren Job. Wenn ich so richtig darüber nachdenke, als ich den Umschlag in den internen Postkasten warf, war ich überzeugt, dass ich meinen Job verlieren würde. Ein Resultat dieser ganzen Sache war, dass Gott das benutzte, um mir eine Stelle zu geben, wo ich sicher war, als diese Entscheidung fiel.
3: Auf dem Weg von Demut und Gehorsam kann man nicht wirklich etwas falsch machen, oder?
2: Das ist richtig.
3: Der Segen, die Frucht eines reinen Gewissens zu erleben, Ich nehme an, das war nicht das letzte Mal, dass du dein Gewissen bereinigen musstest.
2: Nein, ich hatte sogar erwartet, dass du mich fragen würdest, wann das letzte Mal war. Ich glaube, es ist 2 Tage her, dass ich mich bei einem meiner Kinder für meine Reaktion entschuldigen musste.
3: Hast du es dir zur Gewohnheit gemacht, ein reines Gewissen zu haben?
2: Das muss ich mir immer wieder bewusst machen. So seltsam es auch klingen mag, ich habe Phasen, in denen ich gar nicht merke, dass die Situationen, mit denen ich zu kämpfen habe, unter anderem damit zusammenhängen, dass ich zu beschäftigt bin. Ich achte nicht mehr auf das, was Gott konkret und jetzt von mir will. Und dann muss ich wieder zurückgehen und einige Dinge in Ordnung bringen. Gott schafft es immer wieder, mich daran zu erinnern. Aber ich weiß, wie wichtig und notwendig das ist. Und wenn ich mich davor drücke, dann drücke ich mich vor dieser engen Beziehung zu Gott.
3: Das ist keine einmalige Sache. Es ist ein Lebensstil.
2: Ja, das ist es. Ein Lebensstil.
1: Rick sprach mit Nancy über Freiheit. Und wenn er sein Gewissen erleichtern konnte, obwohl ihm eine schwere Strafe drohte, dann schaffst du das auch. Jim Kambala, Pastor der Brooklyn Tabernacle Church in New York, hat sich ein paar Gedanken darüber gemacht, was es bedeutet, ein reines Gewissen zu haben. Er liest Matthäus 5, 23 und 24.
4: Wenn du nun deine Gabe zum Altar bringst und dich dort erinnerst, dass dein Bruder etwas gegen dich hat, so lass deine Gabe dort vor dem Altar und geh zuvor hin und versöhne dich mit deinem Bruder und dann komm und opfere deine Gabe. Es ist eines der wichtigsten Prinzipien des geistlichen Lebens nach dem Wort Gottes, dass horizontale Beziehungen uns den Weg zum offenen Himmel und zum Segen Gottes, den er so gerne über unser Leben ausgießen möchte, versperren können. Ich glaube, diesen Segen wünschen wir uns alle. Aber was ist das Geheimnis eines offenen Himmels, einer offenen Hand Gottes, die Gnade ausgießt und unsere Nöte stillt? Wenn wir uns in unserem Land umschauen, sehen wir, dass wir als Christen gesegnet sind. Aber was steckt dahinter, dass einige besonders von Gott gesegnet wurden? Es gibt Christen in der Kirchengeschichte und um uns her, von deren Beziehungen zum Herrn eine solche Fülle von Frucht, ein solcher Frieden, eine solche Lebensfreude ausging, dass andere gesegnet wurden. Eines der Geheimnisse eines offenen Himmels, wenn ich das so sagen darf, ist ein offenes Leben, ein offenes Herz. Wenn wir uns verschließen und anfangen, Groll und Bitterkeit zu hegen, wenn unsere horizontalen Beziehungen problematisch werden, dann benutzt der Feind das, um unser Gewissen zu belasten. Vielleicht murren wir oder hegen Groll in unserem Herzen. Schlimmer noch, wir fangen vielleicht an, die, die uns verletzt haben, zu kritisieren. Und zwar nicht in ihrer Gegenwart, sondern gegenüber anderen. Wie viele Gemeinden wurden dadurch schon ausgebremst? Der Pastor betet, er predigt das Wort Gottes. Doch wie viele Gemeinden befinden sich in einer geistlichen Tretmühle und kommen überhaupt nicht voran, weil sie dieses Gesetz problematischer, horizontaler Beziehungen nicht anrühren und trotzdem einen offenen Himmel, einen vertikalen Kanal zu Gott haben wollen, der frei und klar ist. Der Herr sagt uns ganz direkt, lass deine Gabe dort vor dem Altar liegen. Auch wenn die Gabe nach dem Wort Gottes angemessen ist, wird sie nicht dem rechten Geist gegeben, wenn du eine problematische Beziehung zu jemand anderem hast. Dein Gewissen wird dadurch befleckt. Es schmerzt. Bitten wir also den Herrn um Gnade, damit wir uns diesen Dingen in unserem Leben stellen und sie überwinden können. Und noch etwas möchte ich betonen. Wenn wir Fehler gemacht haben, wenn wir zum Beispiel unangemessen geredet haben, dann lasst uns Gott für den Thron der Gnade danken. Wir sollen auf andere zugehen und ihre Reaktion ist dabei nicht so wichtig und ihnen mit der richtigen Herzenshaltung sagen, ich habe ein Problem, du hast mich verletzt oder was auch immer. Ich habe schlecht über dich geredet oder was du getan hast, hat mich gestört und ich möchte dir das einfach sagen und wissen, wie du die Sache siehst. Denn du kannst deine Sache nicht richtig sehen, wenn du nicht beide Seiten hörst. Wenn wir das tun, spielt es keine Rolle mehr, wie die Person reagiert, denn wir haben getan, was vor Gott richtig ist. Die Last ist von uns genommen. Wenn der andere das akzeptiert und Frieden geschlossen wird, ist es wunderbar. Aber wenn der andere eine falsche Haltung beibehält, überlassen wir das dem Herrn. Doch danken wir Gott, dass wir dann zum Gnadenthron gehen und dem Herrn sagen können, danke, dass uns heute Morgen, wenn wir beten, nichts als Barmherzigkeit und Gnade erwarten. Die beiden großen Dinge, die Gott am Thron der Gnade verspricht, unabhängig davon, wie sehr wir versagt und was wir getan haben, sind Barmherzigkeit für vergangenes Versagen und unsere Fehler anderen Menschen gegenüber. Und dann Gnade zur rechten Zeit. Wenn wir einfach freimütig zum Thron der Gnade kommen. Das Wort freimütig oder voller Zuversicht bedeutet hier, dass wir alles aussprechen können, was in unserem Herzen ist. Wie ein Kind es gegenüber seinen Eltern tut. Heute ist es uns möglich, durch unseren Herrn und Retter Jesus Christus vor anderen und dem allmächtigen Gott ein reines Gewissen zu haben.
1: Jim hat diese Gedanken über ein reines Gewissen bei einem besonderen Gebetstreffen im Jahr 2007 geäußert. Christliche Leiter überall aus den USA, darunter auch Nancy, waren per Telefon miteinander verbunden, um gemeinsam für Erweckung zu beten. Das damalige Gebetstreffen fiel mit der ersten Ausstrahlung der Podcast-Serie Seeking Him, neu beliebt von ihm, von Revival Hearts in den USA zusammen. Wir befinden uns inzwischen in Woche 8 dieser Reihe. 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

0: Es ist 23 Uhr.
1: 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Ich begrüße Sie zur Sendung Predigten und Themen. Aus der Predigtreihe zur Offenbarung hören Sie heute Cornelius Dück zu dem Thema Gott offenbart seine Souveränität, Gerechtigkeit, aber auch Geduld durch seine Gerichte.
2: Ich habe die Predigt so überschrieben. Gott offenbart seine Souveränität, Gerechtigkeit, aber auch Geduld durch seine Gerichte. Und bevor wir zu dem Text kommen, Offenbarung 6, lass uns nochmal die beiden Verse aus 1. Petrus 4 lesen. 1. Petrus 4, 17 und 18. Da sagt Petrus, denn die Zeit ist gekommen, dass das Gericht anfange beim Haus Gottes. Wenn aber zuerst bei uns, was wird das Ende derer sein, die dem Evangelium Gottes nicht gehorchen? Und wenn der Gerechte mit Not errettet wird, wo wird der Gottlose und Sünder erscheinen? Petrus stellt uns hier diese Frage in den Raum und er will, dass wir uns damit beschäftigen. Und das ist das Ziel der Predigt heute, dass wir uns mit dieser Frage beschäftigen. Und wir nehmen dazu einfach die Offenbarung und schauen einfach in das hinein, was Gott durch Johannes offenbart. Der zeigt ihm, vieles, was in dieser Welt geschieht, ist zu 100% von Gott geleitet, geführt, gesteuert und durchgeführt. Wir haben in den Sendscheiben gesehen, dass das Gericht bei dem Volk Gottes beginnt, nicht wahr? Jede einzelne Gemeinde wurde geprüft, geläutert, getadelt, korrigiert. Und das Ziel des Herrn war, diese seine Gemeinde so zu gestalten und so zu formen, dass sie Christus in rechter Weise repräsentiert und ihn in rechter Weise anbetet. Gott drückt eben bei seinen Erwählten kein Auge zu, wenn es um Sünde und unwürdigen Wandel geht. Er bringt zurecht und wenn nötig auch mit drastischen Mitteln, weil sein Ziel es ist, seine Erwählten auch zu erretten, das heißt auch ans Ziel zu bringen. Und die Errettung der Erwählten und gleichzeitig auch die Vernichtung des Bösen besiegelt oder bestätigt die Alleinherrschaft unseres Gottes. Es sind diese zwei Dinge. Es ist nicht nur die Errettung der Erwählten, es ist auch die Beseitigung oder das Gericht über das Böse. Ja, und ihr stellt Petrus diese Frage, wenn schon der Gerechtfertigte mit Mühe gerettet wird, wie wird es dem Gottlosen ergehen? Die Gerichte über das Böse und alle, die sich dem verschrieben haben, mit anderen Worten, alle, die sich gegen Gottes Herrschaft stellen, sind alternativlos. Wenn ich das heute sage, weiß ich, dass sehr viele damit nicht übereinstimmen. Ich bin letztens diese Straße hier viel zu schnell gefahren, weil das 70, dann ist 50 und bin einfach auf Tempo geblieben und haben die ganz fies dort einen Blitzer aufgestellt. Einige Tage später kam ein Brief mit einem Gutschein von 100 Euro, da stand eben geschrieben, soll ihm zur Ermutigung dienen, dass ich das nächste Mal eben nicht so schnell fahre. Glaubt ihr mir das? Aber so denken viele Menschen von Gott. Sie tun das Böse und erwarten, dass er ihnen dafür Gutes gibt. Nach dem Motto, wenn du uns strafst, damit erreichst du gar nichts. Dann tun wir das Gegenteil. Nein. So geht das bei Gott nicht. Und wir lesen gerade hier eben in den Gerichten Gottes, Gott ist gerecht. Und seine Gerechtigkeit kann niemand verhindern. Erst wenn alles Böse, alles, was sich gegen Gott stellt, von ihm gerichtet und beseitigt ist, kann vollkommener Friede einkehren. Das Böse an für sich kann man nicht bekehren. Das Böse kann man nicht zum Guten erziehen. Das Böse kann nur beseitigt werden. Und hier ist auch jetzt wichtig zu beachten, nur Gott selbst hat die Macht, das Böse endgültig zu beseitigen. Auch hier liegt häufig ein Irrtum, dass wir Menschen meinen, wir können durch unseren Einsatz das Böse beseitigen. Und wenn wir die Schrift gut kennen, wissen wir, nein, es ist erstens mal gar nicht unsere Aufgabe und auch gar nicht in unserer Macht, das Böse zu beseitigen. Und deswegen wendet sich der Psalmist Asaf im Psalm 74, die Verse 10 bis 11, zitiere ich hier mal. Asaf sagt hier: Bis wann, o Gott, soll höhnen der Bedränger, soll der Feind deinen Namen verachten immerfort? Warum ziehst du deine Hand und deine Rechte zurück? Zieh sie hervor aus deinem Gewandbausch, mach ein Ende. Asaf, der richtet sich hier an Gott. Er sieht die Ungerechtigkeit, er sieht die Bosheit und er kann es nicht ertragen mit seinem gläubigen Herzen, wo er sieht, dass die Menschen Gott verachten, dass das Böse floriert. Der sagt: Gott, du bist derjenige, der dem ein Ende machen kann. Tu es. Von Offenbarung 6 an werden wir mit den Gerichten Gottes konfrontiert. Und dieser Löwe Judas, der würdig war, die Siegel des Buches der Schriftrolle zu brechen, führt uns ein in diese Gerichte, die er dann auch durchführen wird. Und lass uns dazu jetzt aus Offenbarung 6 die ersten 8 Verse lesen. Offenbarung 6, die ersten 8 Verse. Und ich sah, als das Lamm eines von den 7 Siegeln öffnete und hörte eines von den 4 lebendigen Wesen wie mit einer Donnerstimme sagen: Komm. Und ich sah und siehe ein weißes Pferd, und der darauf saß, hatte einen Bogen, und ihm wurde ein Siegeskranz gegeben, und er zog aus, siegend, um zu siegen. Und als es das zweite Siegel öffnete, hörte ich das zweite lebendige Wesen sagen: Komm. Und es zog aus ein anderes, ein feuerrotes Pferd. Und dem, der darauf saß, ihm wurde gegeben, den Frieden von der Erde zu nehmen und die Menschen dahin zu bringen, dass sie einander schlachteten. Und ihm wurde ein großes Schwert gegeben. Und als es das dritte Siegel öffnete, hörte ich das dritte lebendige Wesen sagen: Komm. Und ich sah und siehe ein schwarzes Pferd, und der darauf saß, hatte eine Waage in der Hand. Und ich hörte etwas wie eine Stimme inmitten der 4 lebendigen Wesen, die sagte: Ein Maß Weizen für einen Denar und 3 Maß Gerste für einen Denar, und dem Öl und dem Wein füge keinen Schaden zu. Und als es das vierte Siegel öffnete, hörte ich die Stimme des 4. lebendigen Wesens sagen: Komm. Und ich sah und siehe ein fahles Pferd, der darauf saß, dessen Name ist Tod. Und der Hades, oder man kann auch sagen Totenreich, folgte ihm. Und ihm wurde gegeben, über den 4. Teil der Erde zu töten, mit dem Schwert und mit dem Hunger und mit dem Tod und durch die wilden Tiere der Erde. Bis dahin heute unser Text. Wir haben uns die 4 Siegel angeschaut. Diese 4 Siegel, sie gehören zusammen. Wie später auch die 4 Posaunen und die 4 Schalen eine in sich geschlossene Verbindung aufweisen. Und diese Bilder, die hier Johannes sieht, diese Vision und aufschreibt, sie waren weder Johannes noch den Christen dort in Asia unbekannt. Zumindest einigen von ihnen. Denn dieses Bild in einer sehr ähnlichen Weise finden wir schon in Sacharja 6. In den ersten 8 Versen sieht Zacharia dort Kriegswagen mit Pferden, die von Pferden gezogen werden, in den Farben rot, schwarz, weiß und dann eine kleine Abweichung gescheckt, die eben als die 4 Winde oder beziehungsweise Geister Gottes in die 4 Himmelsrichtungen oder die Erde umzogen, so wird es dort wörtlich gesagt, um Gericht über alle Völker zu bringen, die Juda bedrängten. Also schon in Zacharia wird dieses Bild dort gezeichnet. Und diejenigen, die die Schriften kannten, denen war sozusagen diese Vision jetzt nicht völlig neu. Und wie eben auch viele andere Bilder in der Offenbarung, greift Gott das quasi das nochmal auf und vervollständigt das oder erweitert es in den Visionen, die Johannes dann sieht. Hier gibt es jetzt einige Auffälligkeiten. Die eine Auffälligkeit ist, also 2 besondere Auffälligkeiten. Die eine Auffälligkeit ist, alle Reiter, beziehungsweise die Pferde, werden herbeigerufen. Ist euch das aufgefallen? Diese 4 lebendigen Wesen, die um Gott, um Christus herum sind, sagen, komm, sie rufen die Reiter herbei. Und es ist auch auffällig, dann ist es erstmal das erste lebendige Wesen, dann das zweite, dann das dritte, dann das vierte und dann hören wir auch die Stimme inmitten der lebendigen Wesen. Wir sehen hier die Einheit zwischen Christus und seinen ausführenden Engeln. Sie sind sich in dieser Sache, das Gericht über die Welt zu bringen, einig. Sie alle sind daran beteiligt, das auf die Erde zu bringen, was die Erde oder die Menschen auf dieser Erde auch verdienen. Des Weiteren sehen wir noch eine Auffälligkeit beim 3. und 4. Siegel, nämlich dass in den Gerichten auch eine Einschränkung eingebracht ist. Bis dahin und nicht weiter. Aber widmen wir uns einfach mal den einzelnen Siegel. Fangen wir mit dem 1. Mal an. Was sehen wir dort? Wir sehen ein weißes Pferd mit einem Reiter, dem ein Bogen in die Hand gegeben ist. Und dann heißt es, ihm ist eben ein Siegeskranz gegeben, steht bei mir in der Elberfelder. Und auch dieses Bild war damals den Menschen nicht unbekannt. Es war üblich im Römischen Reich, dass ein siegreicher Feldherr oder der Kaiser als Ehrung von weißen Pferden gezogen wurde. Also auf einem Wagen, der von weißen Pferden gezogen wurde und ihm wurde ein Lorbeerkranz, ein Siegeskranz oder eine Krone aufgesetzt als Ehrung, als Zeichen der Würdigung seines Sieges. Und damals war das Römische Reich dabei, sich immer weiter auszubreiten. Und sie haben sich als die sicherste Weltmacht gefühlt, dem keiner etwas anhaben konnte. Und dieses Bild wird den Christen vorgeführt und es wird gesagt, der Gemeinde dort vorgeführt, wird gesagt, Gott gibt jetzt hier einem Heer die Macht zu siegen. Und es steht geschrieben, dieser Reiter zieht umher, was gleichzusetzen ist mit Invasion. Er beginnt eine Invasion nach der anderen. Und keiner kann ihn aufhalten. Dieser Bogen dort in seiner Hand war auch nicht von ungefähr, denn dieses sichere römische Reich damals wurde von einer Seite nämlich bedroht. Da schwankte die Sicherheit, und zwar von den Parthern. Und besonders gefürchtet waren bei den Parthern die berittenen Bogenschützen. Sie bedrohten dort im 1. Jahrhundert die Ostseite des Römischen Reiches. Und von daher hat hier Johannes eben Bilder weitergegeben, die Gott in seiner Weisheit so gewählt hat, dass die Christen schon auch darunter sich etwas vorstellen konnte. Ja? Dieses Römische Reich, es schien sehr sicher zu sein, aber doch gab es eine Bedrohung. Und jetzt beschreibt hier dieses Bild, diese Bedrohung wird wahr, es wird einer Macht, einer Heeresmacht die Kraft gegeben, die Vollmacht gegeben, eine Vision nach der anderen, in eine Invasion nach der anderen zu starten. Und niemand kann ihm aufhalten. Was man hier zusammenfassend sagen kann, was hier dieses Bild aussagt, ist die Sicherheit der Landesgrenzen ist nicht mehr da. Ich denke, wir können gerade heute auch sehr gut mitfühlen, wie das ist, wenn plötzlich die Landesgrenzen nicht mehr so selbstverständlich sicher sind. Denn bis dahin haben wir das doch irgendwie so verspürt, oder? Das ist irgendwann mal lange Zeit zurück festgelegt worden. Ja, da gab es Kriege, aber das ist ja alles jetzt, wir leben im Frieden, die Grenzen sind alle festgelegt. Aber dass die Grenzen so bestehen bleiben, ist wiederum rein eine Gnade Gottes. Dass er diese Sicherheit einem jeden einzelnen Volk gibt, in seinen Grenzen in Frieden zu leben, in Sicherheit zu wohnen, ist ein Geschenk von Gott. Und wenn er seine Hand zurückzieht, dann ist plötzlich keine Landesgrenze mehr sicher. Was die Folge dann ist? Eine große Unsicherheit macht sich breit. Und jetzt kommen wir zu dem zweiten Siegel und wir sehen, es hat auch mit den Folgen des ersten Siegels zu tun. Johannes sieht jetzt ein feuerrotes Pferd. Und sein Reiter hat ein todbringendes Schwert. Und ihm wurde gegeben, hier fällt wieder auf, es wurde ihm gegeben, den Frieden auf der Erde zu rauben. Zunächst diese Unsicherheit. Und jetzt gerät der ganze Frieden, der häufig durch diese falsche Sicherheit bestand, fängt er an zu wanken. Völker, die vorher friedlich nebeneinander und miteinander gelebt haben, fangen an, sich als Feinde zu sehen, sehen eine Gefahr aneinander und beginnen, sich gegenseitig umzubringen, zu bedrohen und in Bedrängnis zu bringen. Und sehr häufig in der Weltgeschichte ist das eben die Folge von solchen Invasionen. Das ist einfach in jedem Nächsten ein Feind gesehen wird. So ein Misstrauen da ist. Sich ein Hass einfach entwickelt gegeneinander. Bürgerkriege und ähnliches. Wenn der Friede genommen wird, entlädt sich die Bosheit eines Menschen. Solange Gott Frieden schenkt, wird das Böse, das in den Menschen steckt, und das Böse, das durch den Teufel in den Menschen, in den Gottlosen regiert, zurückgehalten. Auch hier sehen wir wieder, der Friede ist eine Gnadengeschenk Gottes, ist eine Gabe Gottes. Solange er sie unverdienterweise den ganzen Menschen gibt, ist Friede. Aber es ist unverdienterweise. Wenn er diesen Frieden nimmt, indem er jemanden die Macht erteilt, wie in diesem Falle diesem Reiter, dann entlädt sich die ganze Bosheit. In dem dritten Siegel sehen wir einen Reiter auf dem schwarzen Pferd. Und dieser hat eine Waage in der Hand, womit damals Weizen abgewogen wurde. Oder ja, Weizen oder andere Lebensmittel, aber vor allen Dingen Weizen. Johannes hört jetzt eine Stimme, die die Symbolik dieses Reiters auslegt und die Bedeutung dieses Reiters, schwarze Pferd mit einem Reiter, der eine Waage hat, ist Teuerung. Zwar Teuerung bei den wichtigsten Agrarerzeugnissen. Jetzt kann man sich das ja auch gut vorstellen in dem Verlauf, bedingt durch die kriegerischen Handlungen, zerstörte Infrastruktur, gekappte Lieferketten, ja, kommt es eben schnell zu Preisexplosionen, die uns jetzt auch momentan nicht ganz fremd sind, nicht wahr? Die hier beschriebene Teuerung allerdings beschreibt eine circa achtfache Teuerung von Weizen. Da sind wir noch lange nicht, oder? Also das, was man vorher für Weizen gezahlt hat, wird jetzt bedingt durch die Teuerung, die jetzt ins Land zieht, um ein Achtfaches erhöht. Und zwar heißt es hier ein Denar für ein Maß Weizen. Ein Denar war ein Tageslohn eines normalen Arbeiters. Und ein Maß Weizen war eine Tagesration für einen Mann, für einen Soldaten war das mal so festgelegt. So circa ein Maß Weizen braucht er so für einen Tag. Wenn man jetzt für einen Tag ein Denar als Arbeitslohn bekommt, muss man das komplette Tageseinkommen dafür aufbringen, um sich ausschließlich den Bedarf an Weizen zu sichern. Für was anderes reichte es dann nicht mehr. Hat man so eine ungefähre Vorstellung, welche Verhältnisse hier so aufgezeigt werden. Wir sehen auch jetzt hier, dass diese Teuerung nicht durch Naturkatastrophen herbeigerufen wurde. Das wird hier nicht erwähnt. Sondern es ist eine Folge von den kriegerischen Handlungen und dem Hass und den Bürgerkriegen und die ganzen Unruhen auf der Erde. Dadurch wird diese Teuerung hervorgerufen. Und durch diese Knappheit kommt noch eine andere Bosheit zutage, die wir auch heute kennen, nämlich Preisexplosion. Das heißt, einige wenige nutzen natürlich diese Knappheit aus, um daraus noch mehr Gewinn zu ziehen. Die Bosheit der Menschen nutzt oft die Situation für unverhältnismäßige Preistreiberei bzw. Wucher aus und bringt dadurch einen Großteil der Menschheit in große Bedrängnis. Hunger, Knappheit. Jetzt gibt es aber hier an der Stelle eine Besonderheit. Das ist das dritte Siegel, ich hatte schon angekündigt. Hier kommt jetzt eine Einschränkung. Dem Wein und Öl sollst du keinen Schaden zufügen. Das ist der Befehl an diesen Reiter. Interessant ist jetzt gerade im Bereich oder in der Provinz Asia, Olivenöl und Wein waren die Erzeugnisse, die sie dort regional erzeugt hatten. Also es waren Regionalerzeugnisse. Getreide wurde importiert. Und zwar aus Ägypten und aus der jetzigen Ukraine. Ich habe gestaunt, dass damals schon die Ukraine ein Exporteur war, auch für Asien. Also das unterstreicht nochmal, dass diese Knappheit, die Lebensmittelknappheit dort, bedingt durch die Kriege hervorgerufen wurde und noch nicht, sage ich ganz bewusst, durch Naturkatastrophen, die Gott dann auf die Erde sendet. Er lässt hier erst einmal die Bosheit der Menschen sich ausbreiten und die Folgen sind wie schon beschrieben. Warum? Jetzt die Frage, wird jetzt hier eine Einschränkung gemacht? Wieso sagt Christus nicht das volle Maß an Gericht? Wieso beginnt er jetzt hier, das Gericht einzugrenzen? Lass uns dazu einmal Lukas 21 aufschlagen. Das ist eine Rede Jesu, die Endzeit, eine der Endzeitreden. Wenn ihr aber von Kriegen und Empörungen hören werdet, so erschreckt nicht, denn dies muss vorher geschehen, aber das Ende ist nicht sogleich da. Diesen einen Hinweis, den wollte ich hier eigentlich betonen. Wenn ihr aber von Kriegen und Empörungen hören werdet, so erschreckt nicht, denn dies muss vorher geschehen, aber das Ende ist nicht sogleich da. Also, Gott hat hier noch nicht im Plan sein Endgericht, sein volles Gericht über die Menschheit auszugießen, sondern es sind die sogenannten Wehen, diese Ausrufezeichen, die Gott in der Menschheit immer wieder setzt, um klarzustellen, dass er ein gerechter Gott ist. Ein Gott ist, der das Böse richtet. Aber gleichzeitig sehen wir hier auch, dass es ein geduldiger und gnädiger Gott ist. Wir haben heute schon aus Petrus gehört, er verzieht nicht seine Verheißung, aber er ist geduldig. Einerseits geduldig gegenüber seinen Erwählten, weil er diese Zeit der Bedrängnis dazu nutzt, um seine Kinder zu schleifen und zuzubereiten. Durch Bedrängnis werden wir geläutert, geformt. Und die Gottlosen, sie werden durchgeschüttelt. Und der eine und der andere in dieser Zeit, wohlgemerkt hier, die hier beschrieben wird, kommt zum Nachdenken und erkennt Gott. Es wird eine Zeit geben, wo das nicht mehr der Fall sein wird. Aber in diesen Wehen, die wir hier vor uns haben, ist immer noch Gnade. Ist immer noch diese Gnadenzeit, hat Gott immer noch diese Geduld, hat er immer noch diese, zieht das immer noch sein Endgericht hinaus, damit Menschen sich unter seine Herrschaft stellen. Es sind die Vorläufer. Kommen wir zum vierten Siegel. Das vierte Siegel bringt das fahle oder leichenfarbene Pferd, kann es übersetzen mit grünlich. Auch in unserem Sprachgebrauch haben wir es manchmal, ne? Zum Pferd eine grünliche Hautfarbe, dann geht es ihm ganz schlecht. Diese Farbe ist hier beschrieben. Bringt das fahle oder leichenfarbene Pferd hervor, auf dem der Tod sitzt, gefolgt vom Totenreich. Sagen, jetzt folgt das typische Resultat des Schwertes und des Hungers, also Invasion, Knappheit, dadurch eben Hungersnot, dadurch eben die Siegelfeuer, der Tod vieler Menschen. Auch hier begrenzt Gott das Gericht und sagt, der vierte Teil der Erde soll von diesem Sterben geprägt sein. Also nicht der vierte Teil der Menschheit hier, sondern der vierte Teil der Erde wird von den Hungersnöten, von Epidemien, die durch Kriege und Unruhen entstehen, heimgesucht. Und der Tod zieht umher. Das kostet sehr vielen Menschen das Leben. Also diese ganzen kriegerischen Auseinandersetzungen, der ganze Hass, der sich ausbreitet, die Teuerung, die häufig künstlich herbeigeführt ist, aber auch die Knappheit führt dazu, dass viele Menschen diese Folgen nicht überleben und sterben. Auch dieses letzte Siegel weist auf eine Prophezeiung hin, und zwar aus Hesekiel 14. Die Verse 12 bis 21. Da können wir das mal lesen. Hesekiel 14, 12 bis 21. Und das Wort des Herrn geschah zu mir so: Menschensohn, wenn ein Land gegen mich sündigt, indem es Untreue begeht, und ich meine Hand gegen es ausstrecke und ihnen den Stab des Brotes breche und Hunger hineinsende und aus ihm Menschen und Vieh herausrotte. Und diese drei Männer wären in seiner Mitte, Noah, Daniel und Hiob. Es würde um ihrer Gerechtigkeit willen nur ihre eigene Seele gerettet werden, spricht der Herr. Oder wenn ich böse Tiere das Land durchstreifen lasse, so dass sie es entvölkern und es eine Öde wird, weil wegen der Tiere niemand hindurchzieht. Wären diese drei Männer in seiner Mitte, so wahr ich lebe, spricht der Herr, sie würden weder Söhne noch Töchter retten, sie allein würden gerettet, das Land aber würde eine Öde werden. Oder wenn ich das Schwert über jenes Land kommen lasse und spreche, Schwert, fahre durch das Land und aus ihm Menschen und Vieh ausrotte, und diese drei Männer wären in seiner Mitte, so wahr ich lebe, spricht der Herr, Sie würden weder Söhne noch Töchter retten, sondern sie allein würden gerettet werden. Oder wenn ich die Pest in jedes Land sende und mein grimmen Blut über es ergieße, um Menschen und Vieh darin ausrotten. Und Noah und Daniel und Hiob wären in seiner Mitte. So wahr ich lebe, spricht der Herr, so würde weder der Sohn noch Tochter retten, sie würden um ihrer Gerechtigkeit willen nur ihre eigene Seele retten. Klare Worte, nicht wahr? Wir sehen dieses vierte Siegel und wir sehen es ausführlich hier

den Zeitpunkt bestimmt hat, wann das maßvoll war. Und dann hat er sein Gericht geschickt. Die Gerichte kommen von Gott. Wir sehen es auch hier in Hesekiel. Aber wir sehen hier noch etwas. Hier werden drei Männer exemplarisch für die Erwählten Gottes beschrieben. Und sie werden durch diese ganzen Bedrängnisse hindurch gerettet werden. Aber hier wird noch etwas betont. Sie werden nicht mit ihren Luxuskarossen durch diese Zeit fahren. Die Erwartung vieler Christen, dass sie in dieser Bedrängnis mit allem Wohlstand hindurchgeführt werden, ist ein völliger Irrtum. Das muss man hier in aller Deutlichkeit sagen. Und wir sehen es gerade in den Zeiten, die schon hinter uns liegen, in schwierigen Zeiten, wo Gott Gerichte auf diese Erde geschickt hat. Gott hat die Seinen bewahrt. Er hat sie in dem bewahrt, dass sie an ihm geblieben sind, und er hat sie auch ans Ziel gebracht. Aber oft mussten sie ihren ganzen Wohlstand aufgeben und abgeben. Und das ist hilfreich, damit Kinder Gottes ihre Hoffnung ganz allein auf Christus setzen und ihr ganzes Leben und ihre ganze Kraft alleine auf die Verheißung Gottes setzen. Merken wir nicht, dass gerade dann, wenn es uns so gut geht, das Konto gefüllt ist, wir eigentlich alles haben, was wir uns wünschen. Naja, alles, was wir uns wünschen, haben wir nie, ja. So sind wir eben. Aber dass es uns wirklich gut geht, dass wir gar nicht so ein Bedürfnis haben, uns an Gott zu klammern, bei Gott die Hilfe zu suchen, jeden Tag, den wir verlebt haben, in Frieden, indem wir was zu essen hatten, Gott zu sagen, danke, es war heute wieder ein wunderbares Geschenk von dir. Ich hatte genug zu essen und ich bin nicht bedroht worden. Fast undenkbar für uns, nicht wahr? Wir haben uns daran gewöhnt, an den Luxus, an den Wohlstand. Und oft führt er uns weg von der Abhängigkeit zu unserem Herrn. Diese Abhängigkeit brauchen wir aber, um auch ans Ziel zu kommen. Ans Ziel in die ewige Herrlichkeit, in seine Gegenwart. Und so ist es eben, dass diese Gerichte, die Gott auf diese Erde aussendet, die Gottlosen betreffen. Das wird ganz klar. Gott straft die Gottlosen für ihre Sünde. Seine Kinder, seine Erwählten werden in Mitleidenschaft gezogen, indem ihnen alles Vergängliche abgeschnitten wird oder vieles von dem. Aber sie selbst werden hindurch gerettet werden. Mit Mühe, wie wir gelesen haben, mit Mühe, aber sie werden gerettet werden. Und das ist das Wunderbare. Gott hat alles genau im Griff. Wir sehen, die Reiter, die sind herbeigerufen worden. Sie hatten nicht von sich aus die Autorität. Dieser erste Reiter, der hatte nicht von sich aus die Autorität, eine Invasion nach der anderen hinzulegen. Also einen Sieg nach dem anderen hinzulegen. Auch der zweite Reiter hatte nicht die eigene Kraft, den Frieden zu rauben. Es wurde ihnen alles verliehen. Bis zu einer Grenze, die Gott gesetzt hat. Und von daher ist es auch wichtig, wenn wir Gerichte erleben, heute und vielleicht in Zukunft, dass wir nicht über die Menschen schimpfen, diese blöden Politiker, was denken die sich eigentlich und so weiter und so fort. Wir sollen wissen, das Ganze ist koordiniert von Gott. Das Böse entlädt sich, ja, das Böse kommt nicht von Gott. Aber Gott koordiniert das Böse. Er lässt das Böse sich gegenseitig aufreiben, um es dann zu seinem festgelegten Zeitpunkt in seinem Endgericht endgültig zu beseitigen. Aber in dieser Zeit, der Trübsal und auch der Vorboten, kommt es darauf an, dass wir den richtigen Blick haben. Dass wir in dem, was wir erleben, das Handeln Gottes sehen. Aber auch wissen,
wenn wir uns ganz unter sein

0: Schutz begeben, ganz in seine Abhängigkeit begeben, dann werden wir bewahrt. Unsere Seelen werden bewahrt. Und da, wo er etwas von uns abschneidet, wird es gut sein für uns. Weil es dazu dient, das heißt, dass alle Dinge zum Besten denen, die Gott lieben. Auch das gehört dazu. Und so möchte ich abschließen mit einem Abschnitt aus Römer 2, wo wir diese zwei Seiten nochmal beschrieben haben. Römer 2, die Verse 2 bis 10. Wir wissen aber, dass das Gericht Gottes der Wahrheit entsprechend über die ergeht, die so etwas tun. Denkst du aber dies, o Mensch, der du richtest, die so etwas tun und dasselbe verübst, dass du dem Gericht Gottes entfliehen wirst? Oder verachtest du den Reichtum seiner Gütigkeit und Geduld und Langmut und weißt nicht, dass die Güte Gottes dich zur Buße leitet? Nach deiner Störrigkeit und deinem unbußfertigen Herzen aber häufst du dir selbst Zorn auf für den Tag des Zorns und der Offenbarung des gerechten Gerichtes Gottes, der einem jeden vergelten wird nach seinen Werken. Denen, die mit Ausdauer und dem guten Werk Herrlichkeit und Ehre und Unvergänglichkeit suchen, ewiges Leben. Denen jedoch, die von Selbstsucht bestimmt und der Wahrheit ungehorsam sind, der Ungerechtigkeit aber ungehorsam, Zorn und Grimm. Bedrängnis und Angst über die Seele jedes Menschen, der das Böse vollbringt, sowohl den Juden zuerst als auch des Griechen. Herrlichkeit aber und Ehre und Frieden jedem, der das Gute wirkt, sowohl dem Juden zuerst als auch dem Griechen. Für uns stellt sich heute die Frage, auf welcher Seite stehen wir? Stehen wir auf der Seite der Gerechten? Wissen wir, Gott wird uns durchbringen. Er hat alles im Griff. Er führt seinen Plan aus. Stehst du aber auf der Seite, dass du dir das Gericht anhäufst, kannst du sicher sein, das Gericht wird dich treffen. Jetzt hat Gott noch Geduld. Jetzt reicht er noch seine Gnade da. Jetzt begrenzt er die Gerichte noch. Wenn er seine Hand komplett zurückzieht, dann gibt es keine Rettung mehr. Wir wissen beim Volk Israel, wo es in Ägypten war und Gott die Plagen eine nach der anderen über das Volk brachte, dass er sein Volk dort in Ägypten bewahrte. Pharao bekam immer wieder die Möglichkeit, umzudenken. Aber es gab den Zeitpunkt, wo das endgültige Gericht über ihn hereinbrach, nämlich wo er dann im Schilfmeer versank mit seinem ganzen Heer. Und hier sehen wir einen sehr klaren Typus auf das, was vor dem Kommen Jesu geschehen wird und was er auch ganz sicher zu Ende führen wird. Und ich weiß, dass gerade so diese ersten vier Siegel und diese Predigt eben nicht gerade so eine war, wo man jetzt so jubelt im ersten Moment. Aber wenn wir darüber nachdenken, dass Gott das Ziel hat, das Böse endgültig zu beseitigen, um dann auch einen endgültigen Frieden herzustellen, dann können wir doch mit dem Psalmist Asaf übereinstimmen. Herr, ziehe deine Hand aus dem Gewandbausch und bringe es fertig. Ja, beseitige das Böse, dass wir in deiner Gegenwart ungestört dich anbeten und verherrlichen dürfen. Und lasst uns in dieses Gebet mit übereinstimmen. Wir werden nächstes Mal, das ist sehr eng beieinander, die nächsten Siegel von Philipp dann hören, wie dann dieses Gebet auch der Heiligen auch zu Gott so emporsteigt und wie Gott auch ihr Gebet erhört. Und von daher bin ich auch schon gespannt auf das, was nächsten Sonntag dann kommen wird.
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1: Der Welt fehlt es nicht an Rezepten für die, die sich wertlos fühlen.
2: Du musst einfach nur lernen, dich selbst zu lieben.
1: Die Wahrheit ist, wir lieben uns selbst und zwar sehr. Wenn Jesus uns sagt, dass wir unsere Mitmenschen so lieben sollen wie uns selbst, geht er davon aus, dass wir uns natürlicherweise selbst lieben. Das trifft ebenfalls zu, wenn Paulus den Ehemännern aufträgt, ihre Frauen zu lieben und ihnen Gutes zu tun, so wie sie ihre eigenen Körper Gutes tun. Er sagt, schließlich hat noch nie jemand seinen eigenen Körper gehasst. Mit anderen Worten, der Ehemann soll seine Frau so lieben, wie er sich selbst von Natur aus liebt. Wir kümmern uns ständig um unsere eigenen Interessen. Wir sind sehr sensibel dafür, wie andere mit uns umgehen und sind leicht verletzt. Und das nicht etwa, weil wir uns selbst zu wenig liebten, sondern weil wir unbedingt angenommen sein und gut behandelt werden wollen. Doch wir finden Sinn und Bedeutung im Leben nur, wenn wir uns selbst so sehen, wie Gott uns sieht, als Sünder, die auf seine Gnade angewiesen sind. Wir erkennen unseren Wert, wenn wir seine unglaubliche Liebe annehmen.
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30. Mai. Denn das Wort vom Kreuz ist denen, die verloren gehen, Torheit. Uns aber, die wir gerettet werden, ist es Gottes Kraft. 1. Korinther Kapitel 1, Vers 18. Eine Andacht von Elisabeth Weise. Nicht Tod, sondern Leben. Das Kolosseum in Rom ist ein Bauwerk der Superlative. 188 Meter lang, 156 Meter breit und mit einer Höhe von 48,5 Metern so hoch wie ein modernes 15-stockiges Gebäude. Damals bot es Platz für etwa 50.000 Zuschauer. Doch die imposante Architektur diente grausamen Zwecken. Während der blutigen Schaukämpfe wurden im Keller Tiere, Requisiten und Gefangene durch Falltüren und Aufzüge auf die Bühne transportiert. Hunderte Sklaven arbeiteten hart, um das Spektakel zu inszenieren, das Tod und Gewalt zur Unterhaltung machte. Rund 30.000 bis 50.000 Menschen fanden hier einen grausamen Tod. Heute ist dieser spektakuläre Bau, der als das am besten erforschte Gebäude der Antike gilt, ein Mahnmal gegen die Todesstrafe. Jedes Mal, wenn ein Staat ein Todesurteil aussetzt oder die Todesstrafe abschafft, wird es in 48 Farben beleuchtet. Das Kolosseum steht damit nicht mehr für den Tod, sondern für den Wert und die Würde des Lebens. Das Kreuz Christi war früher ebenfalls ein Symbol für Tod und Qual. Immerhin war die Kreuzigung die grausamste Hinrichtungsmethode des Römischen Reiches. Doch inzwischen hat es eine ganz andere Bedeutung bekommen. Das Kreuz ist zum Symbol des Christentums schlechthin geworden. Wenn wir ein Kreuz sehen, denken wir nicht mehr primär an eine antike Hinrichtungsmethode, sondern daran, dass Jesus Christus gestorben und vom Tod auferstanden ist, um uns Menschen neues Leben und die Versöhnung mit Gott zu ermöglichen. Am Kreuz zeigt Gott, dass nicht der Tod das letzte Wort hat. Jesus Christus hat dem Tod die Macht genommen und Leben und Unvergänglichkeit ans Licht gebracht. 2. Timotheus 1, Vers 10. So kann eben der Gegenstand, der früher für Hinrichtung und Tod stand, zum Beginn eines neuen Lebens werden. Frage: Welche Gedanken kommen Ihnen, wenn Sie ein Kreuz sehen? Tipp: Durch das Kreuz Christi kann ein neues Leben beginnen. Bibellese: Kolosser Kapitel 2, Verse 9 bis 15. Seht zu, dass niemand euch einfängt durch die Philosophie und leeren Betrug nach der Überlieferung der Menschen, nach den Elementen der Welt und nicht Christusgemäß. Denn in ihm wohnt die ganze Fülle der Gottheit leibhaftig, und ihr seid in ihm zur Fülle gebracht. Er ist das Haupt jeder Gewalt und jeder Macht. In ihm seid auch ihr beschnitten worden mit einer Beschneidung, die nicht mit Händen geschehen ist, sondern im Ausziehen des fleischlichen Leibes in der Beschneidung des Christus, mit ihm begraben in der Taufe, in ihm auch mit auferweckt durch den Glauben an die wirksame Kraft Gottes, der ihn aus den Toten auferweckt hat. Und euch, die ihr tot wart in den Vergehungen und in dem Unbeschnittensein eures Fleisches, hat er mit lebendig gemacht mit ihm, indem er uns alle Vergehungen vergeben hat. Er hat den Schuldschein gegen uns gelöscht, den in Satzungen bestehenden, der gegen uns war, und ihn auch aus unserer Mitte fortgeschafft, indem er ihn ans Kreuz nagelte. Er hat die Gewalten und die Mächte völlig entwaffnet und sie öffentlich zur Schau gestellt. In ihm hat er den Triumph über sie gehalten.

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Schlag gerne deine Bibel auf zum ersten Buch Mose, Kapitel 33. 1. Mose 33. Wir begleiten Mose, den Autor von diesem ersten Buch Mose, ja schon eine Zeit in der Erzählung zu Jakob und Jakobs Familie. Und heute sehen wir, wie ein 20 Jahre alter und langer Konflikt zwischen den Zwillingsbrüdern gelöst wird. 1. Mose 23. Und bevor wir einsteigen, nochmal die Erinnerung. Sehr oft in diesen Geschichten und auch heute sehen wir mehrere Ebenen Menschen. Ist einmal mehr nicht uns irgendwelche Tipps fürs Leben zu geben, sondern uns an Gott und seinen Charakter zu erinnern. Und diese Erinnerung hast du und hab ich heute dringend nötig. Darum möchte ich nur beten, dass Gott uns dabei hilft. Vater, lehre du uns, was wir nicht wissen. Gib uns das, was wir nicht haben. Und mach uns zu dem, was wir nicht sind. Amen. Ich möchte mal den Text, diese Geschichte mit euch in drei Szenen anschauen. Ich habe die Gliederung mitgebracht. Die drei Szenen in dem Text sind folgende. Erstens, ein überfälliges Wiedersehen zwischen den beiden Brüdern in den ersten drei Versen. Dann eine unverhoffte Reaktion ab Vers 4 und ab Vers 12, die dritte Szene, eine überraschende Trennung. Ein Wiedersehen, eine Reaktion, die unverhofft ist und eine überraschende Trennung. Starten wir rein in den Text, in der ersten Szene, lies gern mit ab Vers 1. Als Jakob aufblickte, sah er Esau mit seinen 400 Männern kommen. Da verteilte er die Kinder auf Lea, Rahel und die beiden Dienerinnen. Diese stellte er mit ihren Kindern voran, dahinter dann die Lea mit ihren Kindern und zuletzt Rahel mit Josef. Er selbst ging vor ihnen her. 7-mal warf er sich auf die Erde, bis er zu seinem Bruder kam. Wir wissen aus dem Text nicht ganz genau, warum Jakob Esau überhaupt wiedersehen wollte. Ganz interessant, wenn du zurückblätterst, Kapitel 30, ab in Vers 25, da heißt es zum ersten Mal, ich will in meine Heimat ziehen, Jakob. Und zwei Kapitel später, in Kapitel 32, Vers 4, haben wir das letzte Woche gesehen, hat er was gemacht? Hat er dann auf einmal Boten zu Esau geschickt, um ihn auf die Begegnung vorzubereiten. Also er hat die Entscheidung getroffen, ihn zu sehen. Wir wissen nicht ganz genau, warum. Interessant ist jetzt, und das werden wir später noch sehen, dass Esau im Südosten vom Land Kanaan gelebt hat. Jakob kam aus dem Norden von Laban und hätte auf dem Weg zum Land Kanaan überhaupt nicht bei seinem Bruder vorbeispazieren müssen. Also eine bewusste Entscheidung, glaube ich, will uns Mose sagen. Ich glaube, er wollte ihn bewusst sehen, um Dinge mit seinem Bruder wieder in Ordnung zu bringen. In Kapitel 32, letztes Mal haben wir schon gesehen, dass er was macht, dass er Tiere und Diener in verschiedene Gruppen einteilt und vorausschickt zu dem Esau. Warum macht er das? Vers 21 von Kapitel 32, um Esau zu besänftigen, um ihn freundlich zu stimmen, um Gnade vor ihm zu finden. Jedes Viech, das dem Esau unter die Nase läuft, soll ihn beruhigen, soll ihn besänftigen, soll ihn gut stimmen. Soweit der Rahmen. Und jetzt in Kapitel 33 kommt es also endlich zu dieser Begegnung. Ich weiß nicht, wie du zu Familienfeiern stehst in deiner eigenen Familie. Manch einer von uns geht da ja mit einer gewissen Anspannung hin. Vielleicht dann nur in der Reindl-Familie. Bloß nicht dieses Thema ansprechen. Bloß den Onkel nicht auf das ansprechen. Hoffentlich wird's nicht wieder schräg. Hoffentlich geht der Familienurlaub gut aus, ohne Streit und ohne Krankenhausbesuch. Wenn du glaubst, dass deine Familientreffen speziell sind, dann war das hier um ein Vielfaches mehr so. Jakob ist abgehauen vor seinem Bruder. Warum? Weil der seinen hinterlistigen kleinen Zwillingsbruder umbringen wollte.
Er hat nur darauf gewartet, bis der Papa ins Grab steigt und dann wäre es vorbei gewesen. Ich glaube, wir zwei brauchen nicht sehr viel Fantasie, um uns in Jakob hineinzuversetzen. Wie in aller Welt wird er auf mich reagieren? Wie wird er auf mich reagieren? Und irgendwo auf dem Weg in Vers 1 heißt es da, dass er jetzt den Esau erblickt. Er sieht ihn und denkt sich, toll, endlich. Und mit ihm 400 Männer. Kleine Armee. Was macht Jakob darauf? Vers 2. Er teilt seine Familie auf in ein paar Gruppen. Wir lesen da Lea, die erste Frau, die Magd, die andere Magd von Rahel. Jeder kriegt so den Rudel an Kinder mit. Und die Gruppen teilt er auf und ganz am Ende seine Lieblinge Rahel und Josef. Warum die beiden am Ende? Ich glaube schlicht und ergreifend, weil er sich gedacht hat, wenn was schief geht, dann könnten sie im Zweifel am längsten leben. Was uns Mose aber auch sagt, schau in Vers 3, ist, dass er selber vorausgeht und sich 7-mal vor seinem Bruder verbeugt, verneigt, auf den Boden wirft und auf seine Reaktion antwortet. Wie so oft in diesen Texten, und du wirst es schon rausspüren, so hat Mose uns das bisher auch präsentiert, ist es gar nicht so leicht zu wissen, wie man das einordnen soll. Mose schreibt uns nicht nach jedem Satz, Achtung, Klammer auf, das war gerade gut und das war nicht so gut. Manchmal wünschen wir uns das. Also ist Jakob da ein Vorbild von Demut oder ist er der alte, schleimige Jakob? Ich glaube, wir sehen in dem Text beides, beide Seiten. Aber ich glaube, an der Stelle will Mose stärker die Veränderung von Jakob betonen. Er geht nämlich, im Unterschied zu vielen anderen Kapiteln vorher, selber voran und verbeugt sich 7-mal vor seinem Bruder, weil er weiß, wie später noch deutlich wird, dass er in seiner Schuld steht. Dass er in seiner Schuld steht. Das war die erste Szene und es bringt uns sofort zur zweiten Szene ab Vers 4. Wie wird Esau reagieren? Lies gern mit ab Vers 4. Da eilte Esau ihm entgegen und umarmte ihn. Er fiel ihm um den Hals und küsste ihn. Beide weinten. Dann sah Esau die Frauen und die Kinder und fragte, wer sind die dort bei dir? Das sind die Kinder, die Gott deinem Diener geschenkt hat, sagte er. Da traten die Dienerinnen mit ihren Kindern heran und warfen sich auch vor ihm nieder, ebenso Lea mit ihren Kindern und zuletzt Rahel mit Josef. Was wolltest du denn mit dem ganzen Lager, auf das ich gestoßen bin, fragt Esau. Gnade finden wollte ich vor meinem Herrn, erwiderte Jakob. Da sagt Esau, ich hab selbst schon genug, Bruder, behalte nur, was dir gehört. Nein, nein, sagt Jakob, wenn ich überhaupt Gnade vor dir gefunden habe, dann nimm mein Geschenk an. Denn ich habe dein Gesicht gesehen, wie man Gottes Gesicht schaut. So freundlich warst du zu mir. Nimm doch mein Geschenk an. Denn Gott war mir gnädig und ich habe alles. So drängte er seinen Bruder, bis er es annahm. Esaus Reaktion ist vorsichtig formuliert überraschend, oder? Vers 4, er läuft ihm entgegen und gibt ihm ein Bussel. Er herzt seinen Bruder. Er ist nicht gekommen, um zu attackieren, sondern um zu umarmen. Und beachte die Ironie, was die Mose uns dort mitgibt. Der humpelnde Jakob, warum humpelt er? Weil Gott ihm die Hüfte ausgerenkt hat, um ihn zu demütigen. Der humpelnde Jakob trifft auf den auf sich zulaufenden Esau und nutzt seine Stärke im Laufen nicht aus, um ihn zu attackieren, sondern um ihn zu umarmen. Es ist sehr bewegend, wie Esau hier auf Jakob reagiert. Die Szene erinnert an ein Gleichnis, das Jesus erzählt, oder? Es ist gut möglich, dass
Jesus an Esau und Jakob gedacht hat, wo er das Gleichnis vom verlorenen Sohn erzählt. Der verlorene Bruder Jakob ist selbst verschuldet im Exil und kehrt jetzt zurück. Er wird mit offenen Armen unverdient empfangen und nicht weggestoßen. Freunde, das ist ein Bild für das Evangelium. Wenn Sünder bußfertig zu Gott kommen, erwartet uns bei ihm Gnade. Übersehen nicht das Bild, das Mose uns damit gibt. Und es ist noch um einiges cooler, finde ich, wie Mose uns das erzählt. Er knüpft nämlich in der Erzählung ganz bewusst an den Anfang von dem Konflikt an. Schau mal kurz mit mir, ich habe auch die beiden Verse mitgebracht, zu Genesis 25 und dann zu Kapitel 33. Genesis 25, Vers 34 beschreibt den Anfang von dem Konflikt der beiden Brüder. Lies mal mit mir. Was heißt's da? Du erinnerst dir die Szene, wo er ihm da das Erstgeburtsrecht abgerungen hat wegen einer Schüssel Linsensuppe. Da gab Jakob Esau Brot und eine Schüssel gekochter Linsen. Und dann, Esau aß und trank, stand auf und ging davon. So missachtete er sein Erstgeburtsrecht. Mose gibt uns da 5 Maschinenpistolenverben, Maschinenpistolen-Erzählwörter, die was sagen? Er aß, trank, stand auf, ging weg und verachtete. Wenn du Hebräisch kennen würdest, dann würde dir viel mehr auffallen, wie schräg das ist, wie er das da erzählt. So erzählt man das nicht im Hebräischen. 5 solche kompakten Wörter in einem gefühlten Halbsatz. Mose macht es bewusst. Und jetzt schau nochmal, was er in Kapitel 33, Vers 4 macht. Da eilte Esau ihm entgegen, umarmte ihn, fiel ihm um den Hals, küsste ihn und beide weinten. Es sind wieder 5 Maschinenpistolen-Feuerverben, die den Ende von dem Konflikt beschreiben. Am Anfang von dem Konflikt 5 schnelle Verben, am Ende von dem Konflikt 5 schnelle Verben. Es ist cool, wie die Bibel geschrieben ist. Mose überlässt es nicht dem Zufall, um uns zu zeigen, dass etwas, das da begonnen hat, jetzt zu Ende geht. Der Konflikt, so sagt er uns, wird also beendet. Und so erkundigt sich Esau, diese Umarmung war kein Fake, er erkundigt sich jetzt nach seiner Familie. Vers 8, er will wissen, was hat's denn mit dem ganzen Rudel da auf sich? Du bist allein gegangen, wer sind denn die ganzen Leute? Und Jakob ist ehrlich und sagt, ich habe das gemacht, weil ich Gnade vor dir finden wollte. Er wollte unverdiente Annahme, weil er ihn betrogen hat. Esaus Reaktion darauf ist wieder ein bisschen speziell, Vers 9. Er sagt, ich brauche deine Geschenke nicht, weil ich habe genug. Jakob wiederum besteht darauf und sagt, na, wenn du mir wirklich vergeben hast, wenn du mich annimmst, dann nimm meine Geschenke an. Und darum ist er nicht zufrieden und mit seinem Plädoyer erfolgreich, Vers 11, er drängt ihn, bis Esau es annimmt. Und wieder ist es so, wenn wir auf diese Geschichte und auf die zweite Szene schauen, dass wir ehrlicherweise ein bisschen unsicher sind, wie Mose diese Details jetzt meint. Ist dieses Hin und Her zwischen den beiden jetzt wieder eine typische Geste von Gastfreundschaft? Wir haben was sehr Ähnliches schon bei Abraham erlebt, oder? Oder ist es ein echtes Verhandeln? Ich bin mir nicht sicher. Aber ich glaube, was ich sicher sagen kann, ist, dass Mose den Fokus auf was ganz anderes legen will. Und zwar auf das veränderte Verständnis von Jakob. Mose betont es durch 2 wichtige Wörter. Schau auf das erste in Vers 10. Das erste wichtige Wort, das er da verwendet, ist das Wort Gesicht. Was sagt er da? Er erinnert daran, sich selber vor allem, dass er nicht gestorben ist, wo er das Gesicht Gottes gesehen hat. Erinnerst du dich, Kapitel 32, Vers 31? Und dass er jetzt auch nicht gestorben ist, wo er das Gesicht von Esau sieht. Was Mose da sagt, im Hebräischen sehen wir das noch mehr, er predigt sich selber, wenn du Peniel überlebst, Peni das Gesicht, El Gott, darum hat er den Ort Peniel genannt, wenn du Peniel überlebst, dann wirst du auch Peniesau überleben. Wenn du Peniel, das Gesicht Gottes, überlebst, wirst du auch das Gesicht von Esau überleben. Jakob hat also fundamental verstanden, dass Gott ihm gnädig sein musste.
und dass er darum, weil Gott ihm gnädig war, auch mutig in die Begegnung mit Esau gehen kann. Das erste wichtige Wort, Gesicht. Das zweite wichtige Wort, schau in Vers 11, ist das Wort Geschenk. Esau sagt über seinen eigenen Besitz, achte, wie Esau das formuliert, Vers 9, ich habe selbst genug. Kein Bezug auf Gott, keine Referenz zu Gott. Esau hat zwar seine Rachegelüste aufgegeben, Gott sei Dank, aber wir sehen hier und an anderen Stellen im ersten Buch Mose, dass seine Beziehung zu Gott sich nicht verändert hat. Bei Jakob war das anders. Er möchte den Segen, den er hat, jetzt mit seinem Bruder teilen. Und er macht sehr deutlich, woher er das hat. Schau mal in Vers 11. Ich habe alles von Gott. Ich habe alles von Gott. Und ich glaube, das ist der Punkt, den Mose hier machen will. Mose will unterstreichen, Jakob wurde verändert. Durch großes Leid in 20 Jahren, aber vor allem durch eine Gottesbegegnung in Kapitel 32. Er hat verstanden, Gott muss mir gnädig sein. Und alles, was ich habe, habe ich von dir. Hörst du die Lektion da auch für uns? Gott muss mir gnädig sein und alles, was ich habe, habe ich von Gott. Erinnere dich dran, ich glaube, es geht uns hier nicht primär um Tipps für Geschwisterkonflikte. Und doch, glaube ich, dürfen wir zwei Dinge daraus lernen und ableiten. Das Erste, wenn wir verstehen, dass uns selber viel vergeben wurde, dann können wir lernen, anderen zu vergeben. Wenn wir verstehen, dass uns viel vergeben wurde, dann können wir lernen, anderen zu vergeben. Wenn wir unversöhnlich sind, dann ist es sehr oft ein Ausdruck davon, sagt die Bibel, dass wir uns selber nicht klar sehen. Ja, wir wissen alle, Konflikte sind oft komplex. Und Konflikte, selbst in der Familie und auch unter Christen, werden nicht immer gelöst auf dieser Seite des Himmels. Wir wissen das. Aber die Lektion, die wir ableiten dürfen, nicht primär von der Stelle, aber aus der ganzen Bibel, wir werden hier erinnert, das beste Gegenmittel gegen harte Herzen ist die Erinnerung an deine und meine große Schuld, die uns unverdient vergeben wurde. Jakob hat verstanden, Gott musste mir gnädig sein. Die erste Lektion. Die zweite Lektion, und die leite ich ab aus den Umständen, und darüber können wir diskutieren. Es ist nicht alles, was es über Konfliktlösung zu sagen gibt, aber ich glaube, es ist eine gute Lektion. Zweitens, versuche nicht, die Vergangenheit zu ändern. Versuche nicht, die Vergangenheit zu ändern. Esau sagt da nicht, warte mal, du kleiner Stinker. Jetzt tauchst du auf mit deinem ganzen Rudel. Glaubst du, ich habe vergessen, was passiert ist? Und Jakob sagt auch nicht, du hast keine Ahnung, was ich die letzten 20 Jahre erlebt habe. Weil du deine Emotionen nicht in den Griff gehabt hast. Verstehe mich nicht falsch. Manche Konflikte müssen wir aufarbeiten. Und Gott möge uns Weisheit geben, wann es der Fall ist und wann nicht. Aber oftmals ist es auch gut, Dinge ruhen zu lassen. Warum? Weil wir die Vergangenheit nicht rückgängig machen können. Und mir scheint es besonders in unserer Zeit eine wichtige Erinnerung. Wir leben in einer total überpsychologisierten Zeit, in einer übertherapierten Zeit, wo jeder von uns spätestens, wenn er seinen Instagram-Account aufmacht, zum Hobbypsychologen wird. Der immer meint, dass wir Ursachenforschung für die tiefsten Emotionen und tiefsten Dinge in uns betreiben können. Esau und Jakob schauen nach vorne und erleben Versöhnung. Freunde, ich glaube, das ist eine wichtige Erinnerung auch für uns. Ganz klar, sehr oft müssen wir reden, klären, reflektieren. Aber lass dich nicht ein auf diese Idee, dass wir immer im Blick in den Rückspiegel versuchen müssen, alles zu verstehen und geschweige denn unter dieser gefallenen Seite des Himmels die Vergangenheit zu ändern. Zwei Lektionen, ich glaube, auch für uns im Umgang mit Konflikt. Das bringt uns zur dritten Szene,
zu der Mose uns jetzt führt. Lies gerne mit ab Vers 20, eine überraschende Trennung. Ab Vers 12. Dann schlug Esau vor, lass uns aufbrechen und weiterziehen. Ich werde dich begleiten. Doch Jakob erwiderte, mein Herr, du siehst ja, dass die Kinder noch klein sind und ich auch säugende Schafe und Rinder bei mir habe. Wenn man sie nur einen Tag zu schnell treiben würde, gingen mir die ganze Herde ein. Mein Herr, zieh du ruhig voraus, ich werde dir nach Seir folgen. Will das aber ganz gemächlich tun, wie es dem Vieh und meinen Kindern angemessen ist. Dann lasse ich wenigstens ein paar von meinen Leuten bei dir, sagt Esau. Wozu das, Bruder, erwiderte Jakob, Hauptsache ich habe Gnade vor dir gefunden, meinem Herrn. Da machte sich Esau auf den Rückweg nach Seir. Jakob zog weiter nach Sukkot. Dort baute er sich ein Haus und Hütten für sein Vieh. Deshalb nannte er den Ort Sukkot, Hütten. Schließlich gelangte Jakob auf seinem Weg aus dem oberen Mesopotamien wohlbehalten nach Sichem im Land Kanaan. Draußen vor der Stadt schlug er sein Lager auf und kaufte sich dort von den Söhnen Hamors, des Stadtgründers, das Stück Land, auf dem er seine Zelte aufgeschlagen hatte. Er bezahlte ihnen 100 Kesita dafür. Und dort errichtete er auch einen Altar und nannte ihn Gott ist der Gott Israels. Die Geschichte nimmt eine überraschende Wende, oder? Ich habe auch eine Karte mitgebracht, um das ein bisschen besser zu verstehen, was Jakob da tut und was Mose uns erzählt. Jakob kommt aus dem Norden, das heißt da von Mesopotamien, dort wo Laban, sein Onkel, gewohnt hat. Und Jakob möchte wohin? Nach Westen, zum Beispiel dort Salem, Bethel. Dort möchte er hin, in den Westen, ins verheißene Land. Esau hat sich im Südosten aufgehalten. Hier ist die Stadt Seir erwähnt. Und das Wiedersehen zwischen den beiden finden wir da oben, wo das Kastel ist, irgendwo zwischen Peniel und Sukkot. Irgendwo auf dem Weg dazwischen haben sich die beiden getroffen. Was macht Esau? Esau schlägt dann vor, wo sie sich versöhnt und getroffen haben, den Jakob zu begleiten. Vielleicht sogar ins verheißene Land. Wir wissen es nicht genau. Und Jakob sagt ihm in Vers 13, nein, nein, Bruder, meine Mannschaft ist zu müde, das geht nicht. Geh du nur voraus, wohin? Nach Seir. Dort, wo du wohnst. Esau ist nicht zufrieden und sagt, na, dann lass mir zumindest ein bisschen Leibwache bei dir bleiben. Jakob besteht darauf, alleine zu gehen. Okay, was macht Esau? Er geht zurück nach Seir. Was macht dann Jakob in Vers 17? Er geht nicht nach Süden. Er geht nach Westen. Und zwar alleine. Ohne seinen Bruder. Und wieder stehen wir mit Mose vor der Herausforderung zu fragen, wie soll man das verstehen? War es eine echte Einladung von Esau? Oder war er vielleicht nur skeptisch? Wollte Jakob ihn wieder austricksen oder am Ende sagen, es ist besser, wenn ich alleine gehe, weil du außerhalb des Landes wohnen musst? Wir wissen es nicht genau. Man kann Jakob in dem Abschnitt gut und schlecht darstellen. Und ich glaube, eine der Dinge, die Mose uns zeigt, ist, es ist beides. Im Englischen würde man sagen, er ist immer noch ein Mixed Bag. Ein gemischter Haufen an vorbildlichen Dingen und weniger vorbildlichen Dingen. Und auch da, um zu verstehen, was Mose uns hier sagen will, müssen wir uns daran erinnern, dass Mose uns nicht versprochen hat, eine Biografie von Jakob zu liefern. Auch wenn manche Filmemacher, die christlichen Filme werden ja wieder populär heute, auch wenn manche Filmemacher diese Geschichte so ausschlachten. Das ist nicht sein Anliegen. Die beiden, sagt er uns, im Buch Mose werden sich nur ein einziges Mal wiedersehen. Und zwar beim Begräbnis von ihrem Vater in Kapitel 35. Mehr wissen wir nicht. Und uns wird ja so viel interessieren, oder? Das Innenleben der beiden Brüder war nicht der Fokus von Mose. Sonst, Freunde, hätte er es uns gesagt. Was aber ist dann der Fokus?
Ich glaube, die Antwort auf das, was Mose uns hier sagen will, sehen wir, wenn wir uns daran erinnern, an wen dieser Text geschrieben wurde. Wer waren die ursprünglichen Empfänger? Das Volk Israel zur Zeit der Wüstenwanderung, auf dem Weg ins verheißene Land. Mose, der von Gott beauftragte Leiter, war ständig womit beschäftigt? Ständig damit beschäftigt, das Volk daran zu erinnern, wer Gott ist. Und jetzt ist die Frage, wo ist Jakob in Kapitel 33? Und wie sind wir da gelandet? In Kapitel 27 ist er ausgezogen von seinem Bruder, um seinen Onkel zu suchen, weil er flüchten musste. Und wo ist er jetzt, 20 Jahre später? Er ist zuerst in Sukkot und macht dort Zelte für seine Tiere. Warum baust du ein Haus für deine Tiere? Weil du heimgekommen bist. Und noch mehr, er bleibt nicht in Sukkot, der Zeit ist er dort gewesen, auf der äußeren Randseite vom Land Kanaan. Er geht nur einen Schritt weiter. Vers 19, schließlich

Und was Jakob damit sagt, ist, du bist mein Gott und du bist der Grund, warum ich nach Hause gekommen bin. Du bist der Grund, warum ich nach Hause gekommen bin. Und Freunde, was hier in dieser Geschichte passiert, ist eine Erinnerung daran, dass Jakob eine prophetisch reale Geschichte von dem ist, was das Volk Israel später noch erleben wird. Egal wie viel du von der Geschichte Israels kennst, du kennst das. Sie mussten später aus Ägypten ausziehen und ins verheißene Land gehen. Und noch später, wie Jakob, mussten sie wegen ihrer eigenen Sünde aus dem verheißenen Land vertrieben werden, in die Gefangenschaft nach Babylon, um dann wieder was zu erleben, wieder zurückgebracht zu werden, wie Gott es versprochen hat. Israel stand so oft am Eingang von diesem verheißenen Land und wollten was tun? Aufgeben. Aufgeben. Und Mose erinnert sie durch alle Bücher hindurch. Geh weiter. Geh weiter. Weil der Gott unseres Vaters Israel viele Jahre vor uns ihn ans Ziel gebracht hat. Und diesen Bogen, Freunde, den können wir auch zu uns spannen. Wir sind in diesem Leben in einer Pilgerreise mit dem Ziel der himmlischen Stadt. Dort, wo Jesus regiert. Und wir aufgefordert sind, den Lauf fokussiert, unabgelenkt zu ihm zu laufen. Und die Frage, die sich Israel, die Jakob und die wir uns, wenn wir ehrlich sind, jeden Tag stellen, ist die Frage, werden wir wirklich ankommen? Werden wir wirklich ankommen? Mir fehlt die Kraft und mir fehlt oft sogar der Blick dafür. Ich bin mangelhaft. Ich bin Stückwerk. Und darum, Freunde, wenn du heute da bist, richte deine Augen auf diesen Text, wo Mose uns erinnert. Ja, auch nach 20 Jahren Leid und teils selbst verschuldeten Umwegen. Wo ist Jakob jetzt? Er ist wieder zurück. Zurück. In der Heimat. Warum? Weil Gott der Garant dafür ist, dass er ans Ziel kommt. Jakob, das Volk Israel und du und ich, wir sind schwach. Wir sind wankelmütig. Wir sind dieser Mixed Bag, von dem Jakob hier, wie Jakob hier dargestellt wird. Wenn es an uns läge, wäre uns das Ziel nicht garantiert. Die Botschaft der Bibel ist aber, Freunde, dass Gott verlorene, orientierungslose und schwache Pilger nach Hause bringt. Schau auf zu ihm, dem besseren Jakob, zu Jesus, der nie untreu und wankelmütig geworden ist. Wegen seinem Leben, wegen seinem Sterben und wegen seinem Auferstehen kommen wir sicher nach Hause. Das ist die Lektion, die Mose uns hier einmal mehr zuruft und für die ich jetzt noch beten will, dass Gott sie an unseren Herzen segnet. Vater, wir staunen über deine Treue, nicht wegen, sondern trotz uns. Du kennst die Welt, in der wir leben, unser eigenes Herz, unsere eigenen Gefühle und das Chaos, das da oft da ist. Und Vater, wir wollen dir zurufen, dass du der Fels bist, der Jakob und uns in Shalom nach Hause bringt. Wir beten dir an, weil dein Leben unseres ändert und sagen dir, herzlichen Dank dafür. Amen.

Es ist 1:37. 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

Ich möchte euch alle herzlich begrüßen. Guten Abend. Ich sende auch einen besonderen Gruß an alle Hörer an den Radiogeräten, weil ich habe gehört, dass die auch bis nach Südamerika, ist das richtig, ausgestrahlt werden? Ja, ich glaube ja. Ja, es gibt so etwas wie die Segnungen der Technik. So, und jetzt kommen wir schon zum Thema von heute Abend. Das haben wir überschrieben mit echt oder unecht. Und einen Untertitel habe ich auch dazu gesetzt. Was ist ein echter Christ? Ich könnte auch sagen, wer ist ein echter Christ? Weil die meisten Leute in unserer Gesellschaft, die würden sagen, sind sie ein Christ? Die meisten würden wohl sagen,